0: Darauf macht jedes Jahr am 5. Mai der Europäische Protesttag zur Gleichstellung von Menschen mit Behinderungen aufmerksam. Auch im offenen Kanal Merseburg-Querfurt wird der Protesttag genutzt, um auf die Lebensrealität von Menschen mit Behinderungen aufmerksam zu machen.
1: Ich mache jeden Dienstag in der Situation ja mit und filme und höre zu, was die anderen sagen. Ja.
0: Mit vielfältigen Aktionen setzen die Beteiligten ein Zeichen für mehr Teilhabe und Chancengleichheit.
2: Wir haben alle die Möglichkeit, jederzeit mit unseren Nachbarn, behindert oder nicht, ins Gespräch zu kommen. Nach Sorgen zu fragen, nach Bedürfnissen zu fragen. Wir können miteinander umgehen, wir müssen bloß aufeinander zugehen. In dem Sinne, ich drücke euch allen den Daumen, dass ihr das könnt.
3: Hi zusammen, ich bin Sarah und ich will heute wissen, wie die Menschen da draußen denken. Mal sehen, wer Lust hat mitzumachen.
4: Für mich bedeutet Inklusion, wenn alle Menschen mit in den Alltag einbezogen werden und wenn es keine Vorurteile gegenübereinander gibt.
5: Ja, für mich bedeutet Inklusion, wenn man aufeinander Acht gibt, einander zuhört und voneinander lernt.
6: Inklusion bedeutet für mich, dass jeder Mensch wertvoll ist, dass alle Menschen wertvolle Teile der Gesellschaft sind, jeder seinen Platz hat, jeder was kann und ja, dass wir alle zusammenhalten sollten und allen es ermöglichen, ihren Platz zu finden.
7: Inklusion heißt für mich, dass mit allen möglichen Hilfsmitteln, mit sehr viel Verständnis und mit sehr viel gegenseitigen Bemühungen möglichst viele Menschen in das normale Leben einbezogen werden. Und normal muss man auch erst definieren.
8: Inklusion heißt für mich, dass man diesen Gedanken einfach löscht, dass es irgendwie eine getrennte Gesellschaft ist, sondern dass wir alle miteinander sind und aufhören einfach, Menschen irgendwie in irgendwelche Kategorien zuzuordnen.
9: Inklusion ist für mich, wenn Menschen sich zusammenfinden zum Leben, zum Arbeiten, zum Lieben, zum Lachen und nicht voneinander getrennt sind durch individuelle Eigenheiten, durch Konstruktionen, die die Gesellschaft vielleicht macht oder früher gemacht hat. Inklusion verbindet.
10: Für mich ist Barrierefreiheit, überall hinzugelangen, wo normale Menschen, die laufen können, auch hinzukommen. Das heißt, durch Rampen, durch Fahrstühle, durch Sonstiges oder wenn neu gebaute Häuser am besten alle barrierefrei zu erreichen sind und wo es auch Toiletten gibt, die für Rollstuhlfahrer geeignet sind.
11: Barrierefreiheit heißt, dass jedermann gleich welchen Geschlechts, gleich welcher Größe, gleich welcher Konstitution, Körperbehinderte, Sehbehinderte, Gehörlose, Hörgeschädigte, die Gebäude nutzen können.
12: Ich arbeite hier im offenen Kanal als Ehrenamtlicher und für mich ist Barrierefreiheit, wenn man wirklich überall hinkommt, ohne zu stolpern.
13: Unsere Bowle ist nämlich ganz besonders mit roten Früchten, die stehen für die Liebe, für das Zusammensein, das Grün, für die Hoffnung, für die Zuversicht und alles gemixt mit ganz viel Inklusion, dass für alle unsere Bowle auch auf die Gemeinsamkeit, ja, auf das Zusammensein gemixt ist. Möchtest du?

0: Namen der inklusiven Redaktion möchte ich Sie heute hier begrüßen und freue mich, dass wirklich so ein schönes Treffen hier entstanden ist, auch im Namen natürlich des offenen Kanals Merseburg-Querfurt.
1: Mein Name ist Mary-Anne Cecile, ich bin 21 Jahre alt und studiere an der Kunsthochschule Burg-Giebichenstein Kunst auf Lehramt und an der Martin-Luther-Universität Geschichte auf Lehramt.
0: Mary-Anne hatte ich kennengelernt im Domgymnasium in Merseburg. Die hat dort eine Nachfolgeausstellung von mir gemacht und wir sind ins Gespräch gekommen.
1: Ich wurde mit einer unsichtbaren Behinderung geboren. Genauer gesagt habe ich einen Hydrocephalus. Das ist ein Wasserkopf, der sorgt dafür, dass mein Hirnwasser nicht von alleine abläuft. Und ich habe eine linksseitige Hemiparese, was besser bekannt ist als Spastik. Und 4 Tage vor meinem Abitur habe ich erfahren, dass ich einen grünen Star habe, der dazu führt, dass meine Sehnerven nach und nach absterben.
0: Ja, und nachdem Mary-Anne die Ausstellung hier eröffnet hat heute, werden diese Bilder zugänglich sein. In den nächsten Wochen kann man jederzeit hier am Kanal anfragen und kann sich die Bilder ansehen.
2: Hast du schon mehrere Ausstellungen gemacht und wenn ja, wo und wie war das?
1: Also ich hatte schon mehrere Ausstellungen, einmal im Carpe Diem. Das war zuerst eine Gruppenausstellung und die ist dann in einer Einzelausstellung gemündet. Und dann habe ich in der Lichterstraße, das ist im Bergmannstrost, ein Ausstellungsformat ausgestellt. Und dann habe ich aktuell, also das läuft noch ein knappes Jahr, stelle ich im Domgymnasium aus, vor allem um auch auf die Barrieren und auf den fehlenden Fahrstuhl aufmerksam zu machen und da vielleicht auch irgendwas zu bewegen, wenn ein behinderter Mensch, der dort auch auf der Schule war, da ausstellt. Genau, und jetzt die Ausstellung.
0: Mary-Anne lädt euch sie dann zum kleinen Rundgang ein und ich denke schon, es wird gut. Dankeschön.
3: Heute geht es vor allem darum, bestehende Barrieren sichtbar zu machen und das Bewusstsein für eine Gesellschaft zu stärken, in der niemand ausgeschlossen wird. Was bedeutet es, nicht richtig sehen zu können? Das kann man hier ausprobieren. Die Teilnehmer schauen durch diese Brillen einen 3-minütigen Film an, genau so wie man den Film auch im Fernsehen sieht. Das war anstrengend. Werden die Teilnehmer nun eine dieser Fragen beantworten können?
4: Welche Farbe hat die Kleidung von der Katrin?
3: Und wenn die Antwort nicht richtig ist, dann hat es damit etwas zu tun, dass es mit den verschiedenen Einschränkungen der Sehkraft durch die Brillen nicht möglich war.
5: So. Katrin joggt in modischer Trainingskleidung durch die Innenstadt von Berlin. Sie sitzt am Computer und druckt einen Blanko-Antrag auf Immatrikulation an der Universität Berlin aus. Katrin joggt durch mehrere Straßenzüge in Berlin. Sie füllt das Online-Formular zur Studienzulassung an der Universität Marburg aus.
3: Dann wird derselbe Film unter den gleichen Sehbehinderungen noch einmal geschaut. Diesmal mit Audiodeskription. Also eine Hörfilmfassung.
5: Sie sitzt am Schreibtisch, betrachtet einen Schnellhefter mit einem beschrifteten Skelett als oberstem Blatt und legt ihn vor sich hin. Neben ihr steht eine offene Pappschachtel, aus der sie einen Aktenordner nimmt.
3: Die Teilnehmer bemerken einen deutlichen Unterschied.
6: Ach Gott. Jetzt nochmal die Fragen beantworten
7: und können drüber schmunzeln, was wir geschrieben haben.
3: Audiodeskription macht Fernsehsendungen für blinde oder sehbehinderte Menschen zugänglich. Und weiter geht es mit Rudi zu weiteren Aktionen.
8: Hier wird besprochen, was machen wir, wie weit sind wir, wie wollen wir weiterhin vorgehen.
9: Mir ist wichtig, dass mehr Aufklärung darüber gezeigt wird und gemacht wird und selber mal austestet, wie eine Behinderung sein kann.
10: Katja und ich begleite heute hier die Station Barrierefreiheit spielen lernen. Ich arbeite für den Behindertenverband Leipzig e.V. und als Interessenvertretung und Selbsthilfeorganisation von und für Menschen mit Behinderung hat man da vor vielen Jahren angefangen, Spielmaterialien zu entwickeln, um auch schon den Kleinsten ein Wissen zu vermitteln zum Thema Barrierefreiheit, um Vorurteile abzubauen und Berührungsängste abzubauen. Und ich habe hier ein paar Spiele mitgebracht, zum Beispiel das Spiel Inclusio. Hier ist es so, dass bei dem Spiel das Wir gewinnt, niemand bleibt übrig. Nicht die letzte Karte ist der Verlierer, sondern die Karte mit allen Freunden. In unseren Materialien geht es um den Löwen Leon, der eine Körperbehinderung hat. Er hat aber auch viele Freunde wie die Lisa, die hat zwar große Ohren, aber kann nicht hören.
11: Wie spricht man mit den Händen? Wie macht man Applaus?
12: Papa macht Applaus.
13: Bei dieser Station geht es um Gebärden, um die deutsche Gebärdensprache. Die BesucherInnen kommen hier an und können sich ein Video anschauen mit 5 Begriffen rund ums Fernsehen, die also hier als Gebärden dargestellt sind, und die Personen müssen sich erschließen, was dort gesagt wird. Genau, das ist eigentlich ganz einfach. Man kann eben ein bisschen gucken, was sagt die Person, also was gibt es für eine Lippenbewegung und so, was machen die Hände. Und dann gibt es natürlich auch gleich die Auflösung, damit man nicht warten muss, die gibt es hier am Tisch. Am Tisch kann man dann noch ein Memory machen, wo man auch nochmal Gebärden lernt. Und so hat man eben eine kleine Einführung in das Thema.
14: Ich bin die Franziska Binzer, ich bin die Teilhabemanagerin für den Landkreis Saale-Kreis. Ansprechbar für alle Barrieren im Landkreis und versuche, die UN-BRK für Menschen mit Behinderung letztendlich umzusetzen, dass ich einfach für Belange von Menschen mit Behinderung letztendlich mitvertrete, gemeinsam mit meiner Kollegin, der Beauftragten für Menschen mit Behinderung, die Grit Scholz, sind wir ansprechbar für Inklusion, Barrierefreiheit und dergleichen. Und wir machen hier heute anlässlich des Europäischen Protesttages für Menschen mit Behinderung bzw. Gleichstellung für Menschen mit Behinderung, machen wir heute mit beim Tag der offenen Tür, des offenen Kanals, mit einer Station, wo wir letztendlich sensibilisieren wollen zu verschiedenen Behinderungsformen und ja, möchten einfach für das Thema Aufmerksamkeit schaffen. Und ja, achten Sie gut auf andere Mitmenschen, auf Ihre Mitmenschen und ja, schauen Sie einfach, dass alle teilhaben können. Vielleicht hast du das hier oder da auch schon mal an einem Bahnsteig vielleicht erkannt. Mhm. Das ist ein Aufmerksamkeitsfeld. Du kannst gerne mal diesen Langstock so nehmen. Und üblich wird das ja mit so einer Schwungbewegung, werden dann verschiedene Hindernisse ertastet. Mhm. Hier ist es, wie gesagt, ein Aufmerksamkeitsfeld. Und das hier ist eine Leitlinie. Mhm. Und da kann man letztendlich dann auch so nachspuren, ja? Dass man halt weiß, in welche Richtung man gehen kann. Die sind auch in verschiedene Richtungen ausgeführt.

0: viele Sachen werden gekürzt.
1: Genau.
0: Im sozialen Bereich, im kulturellen Bereich und Inklusion ist in der Gesellschaft vielen Menschen nicht so wichtig oder auch in der Politik. Das ist sehr schade, weil...
1: Die legen mehr Wert auf das Geld, nicht auf das, die Sache selber, sondern für die spielt das Geld die große Rolle.
0: Also genau, Inklusion kostet, das ist wahr, aber als Gesellschaft sollten wir uns Inklusion leisten, weil nur so eine demokratische und gleichberechtigte Gesellschaft existieren kann und jeder Mensch das Recht hat, zu lernen, Spaß zu haben, teilzuhaben an einem...
1: Selbstbestimmt
0: zu sein.
1: Selbstbestimmt zu leben.
0: Genau. Genau. Und dafür wollen wir hier heute sensibilisieren, indem man verschiedene Beeinträchtigungen kennenlernen kann, aber eben auch gezeigt bekommt, was sind Hilfsmittel, was sind Lösungen, wie kann

0: Herzlich willkommen zur Sendereihe HOME Live – Studieren, Forschen, Leben. In unserem heutigen Campus-Talk dreht sich alles um das Thema Gesundheit, mentale Gesundheit, körperliche Gesundheit und planetare Gesundheit. Wir werden auch erfahren, was das ist. Ich bin Elisa Karau-Unkroth, allgemeine Studienberaterin hier an der Hochschule Merseburg und gehe heute mit meinen Gästen der Frage nach, was gibt dir Energie? Und dazu begrüße ich im Foyer der Hochschule Merseburg zu meiner Rechten Leonie Schleifnick. Sie ist Sportwissenschaftlerin und leitet an der Hochschule das Projekt Hochschulgesundheitsmanagement. Das wird von der Techniker Krankenkasse gefördert und ihre Aufgabe ist es, gesundheitsförderliche Lehr-, Lern- und andere Angebote für Studierende und Beschäftigte zu fördern, zu schaffen. Dann ganz zur Linken Dr. Christine Köhler. Sie ist Beraterin für klimagesunde Campusentwicklung. Sie ist auch Buchautorin und Gründerin von Werde Gesundheit. Und neben mir links sehen Sie Tobias Karius. Er ist Berater für Gesundheitsmanagement an Hochschulen von der Techniker Krankenkasse. Herzlich willkommen. Vielen Dank, dass Sie heute hier sind. So. Ja. Wenn wir über Gesundheit reden, reden wir vor allem erstmal über Gesundheit für Studierende. Wir alle wollen gesund studieren. Wir wollen, dass das Studium eine schöne Zeit ist, dass das Studium uns geistig weiterbringt, ohne uns gesundheitlich irgendwie zu beeinträchtigen oder zu sehr zu fordern. Und um gesund zu studieren, gehört aus meiner Sicht natürlich erstmal Sport dazu. Das habe ich selbst im Studium ganz intensiv wahrgenommen. Es war auch die erste Zeit, wo ich überhaupt mal den Wert von Sport erkannt habe. In der Schulzeit war mir der noch nicht so bewusst. Schauen wir mal kurz rein, was unsere Studierenden zum Thema Sport sagen.
1: Direkt auf dem Campus befindet sich das Hochschulsportzentrum. Ein wichtiger Ort für die Studierenden mit einem breiten Angebot an Sportmöglichkeiten.
2: Als Ausgleich zur Kopfarbeit brauchen wir unbedingt etwas Bewegung.
1: Egal ob Fitnessstudio, Tischtennis oder Dart, Entspannungskurse wie Yoga oder auch Kickboxen zum Auspowern, sowie verschiedene Mannschafts- und Ballsportarten. Hier finden alle Studierenden eine tolle Abwechslung zum Studienalltag.
0: Ja, vielleicht nehmen wir das erstmal als kurzen Einblick. Frau Schleifnick, wie kann denn Sport mich beim Studium unterstützen? Oder anders gefragt, welche Argumente gibt es, regelmäßig auch mal den Schreibtisch, an dem ich ja eigentlich beim Studieren immer gebunden bin, gegen die Turnschuhe zu

0: tauschen.
1: Sport hat positive Effekte auf den Körper, auf die Physis und auf die Psyche. Und ich glaube, erstmal, die meisten wissen, dass ja, durch Sport die Leistungsfähigkeit des Körpers erhöht wird. Also wir haben positive Effekte, da ist die Studienlage auch ganz klar, auf das Herz-Kreislauf-System beispielsweise. Die Muskulatur wird gestärkt, ne? Das beugt beispielsweise auch Haltungsschäden vor. Es wird sich direkt aufgerichtet, sehr gut. genau, weil Sie auch gerade sagten, ne? Studierende sitzen auch schon sehr viel, das ist ein Thema. Wir Menschen saßen noch nie so viel wie heutzutage am Arbeitsplatz, am Studienort, aber auch in der Freizeit. Und man hat jetzt auch die Studentin gehört, dass sie gesagt hat, dass es auch dazu beiträgt, den Kopf frei zu bekommen. Und das ist tatsächlich so, nicht nur subjektiv, sondern auch ganz klar messbar. Also Sport reduziert zum Beispiel auch den Cortisolspiegel, also reduziert unseren Stress im Körper. Und es werden dagegen auch Endorphine, also Glückshormone, ausgeschüttet. Also es ist auch wirklich stimmungserhellend quasi, ne? Und ja, das Gehirn wird besser mit Sauerstoff versorgt. Also auch das ist ein positiver Effekt für die Konzentration. Also nicht nur wichtig für den Körper, für die Muskulatur, sondern eben auch wirklich für die Stressbewältigung, für die Konzentration.
2: Ich sehe schon, da bleiben mir wenig Ausreden übrig, um nicht aktiv zu werden. Aber außer Sport gehören doch noch viele andere Dinge ja zum Gesundheitsmanagement. Ein paar haben Sie mir natürlich schon erzählt, aber ich würde gerne wissen, womit wollen Sie denn konkret gesundheitsförderliche Lern-, Lehr- und Arbeitsbedingungen für Studierende und auch für Beschäftigte an der Hochschule fördern oder ja, herstellen?
1: Also erstmal ist es ganz wichtig auch zu wissen, dass ich eben mich um mehrere Zielgruppen kümmere, ne? Also jetzt nicht nur die Studierenden, die natürlich mit die größte Zielgruppe sind, aber auch alle weiteren Hochschulangehörigen, also auch Mitarbeitende, Lehrende, Professorinnen und Professoren. Und wir versuchen, oder ich versuche im Hochschulgesundheitsmanagement wirklich Rahmenbedingungen zu schaffen, dass gesundes Studieren, Lernen, Lehren erst möglich ist. Und wir schauen uns natürlich dabei Sport und Bewegung an, aber das ist nur eine Säule von mehreren. Also die Gesundheitsförderung besteht generell aus mehreren Säulen, ne, die die Bewegungsförderung, Bewegungsaktivierung. Und da geht es im Alltag, in meiner Arbeit auch jetzt viel mehr um erstmal Bewegungsangebote zu schaffen, im Sinne von Sitzunterbrechungen zum Beispiel anzubieten. Ne? Also das ist ein Thema. Dann Thema Ernährung, ne? Eine Säule, und die Stressbewältigung. Auch das ist somit der Schwerpunkt meiner Arbeit, also mentale Gesundheit, die auch ganz klar in der Evidenz kommt hervor, dass es große Belastungen für Studierende gibt, worum wir uns eben kümmern müssen. Also die, genau. Und ja, Suchtthemen können auch Inhalt meiner Arbeit sein. Also es ist sehr divers.
2: Ich sehe schon, das ist wirklich ein sehr breites Angebot. Zum Thema Ernährung möchte ich gleich ein wenig vorgreifen. Wir haben hier heute für unsere Gäste im Publikum und natürlich auch für alle, die vielleicht noch spontan vorbeikommen möchten, ein gesundes Finger-Soul-Food-Buffet aufgebaut, sodass Sie auch heute einen kleinen Beitrag zu Ihrer gesunden Ernährung und zu Ihrer, zur Steigerung Ihres Energielevels leisten können. Wir haben jetzt ja eine große Vielzahl an gesundheitsförderlichen Angeboten vor kurzem wirklich geballt erleben können. Da fand nämlich Anfang Juni bei uns an der Hochschule die Sport- und Gesundheitswoche und das Health Festival statt. Und ein paar Eindrücke davon haben wir hier einmal eingefangen.
3: Hey, ich bin Melissa und studiere an der Hochschule Merseburg. Heute geht's für mich aufs Health Festival und ich nehme euch mit, damit auch ihr bei Spiel, Spaß und Bewegung dabei seid. Los geht's mit einer kurzen Begrüßung von Marcel Pötsch vom Hochschulsport und unserer neuen Hochschulkanzlerin Dr. Angela Kuno. Danach mache ich mich direkt auf den Weg, das Gelände zu erkunden, das eine Menge zu entdecken gibt, unter anderem beim Fußballturnier auf dem Kunstrasenplatz. Auch beim Volleyball wird um jeden Punkt gekämpft. Und direkt daneben fliegen die Bälle auf dem Basketballfeld. Für Verpflegung ist hier aber auf jeden Fall gesorgt. Gut gestärkt traue ich mich anschließend selbst an die ein oder andere Aktivität und entdecke dabei einige bisher verborgene Talente. Und dank der Musik sind gute Vibes natürlich inklusive. Auch als die Turniere langsam zu Ende gehen, ist die Stimmung noch super. Überall sind Menschen aktiv, bewegen sich und genießen gemeinsam den Tag. Zum Abschluss findet die Auszeichnung der Volleyballteams statt. Herzlichen Glückwunsch an alle GewinnerInnen der heutigen Turniere und ein großes Dankeschön an alle, die dieses Festival möglich gemacht haben.
2: Okay, gut. Wir haben hier ja eine große Bandbreite jetzt an Angeboten innerhalb der Sport- und Gesundheitswoche gesehen. Wie ist denn die Woche aus Ihrer Sicht angekommen? Ist die gut angenommen worden?
1: Genau, erstmal haben wir viel positives Feedback bekommen. Man hat es, glaube ich, jetzt auch in einem Einspieler gesehen, dass vor allem das Health Festival wirklich von viel Besuchern und Besucherinnen geprägt war. Es war viel los, das war sehr schön, aber es gab durchaus auch Angebote, wo noch ein paar Teilnehmende hätten kommen können.
2: Ich habe mal ein paar Bilder davon hier mitgebracht. Was ist das denn?
1: Wir sehen hier ein Bild aus dem Meal Prep Kurs. Wir haben gemeinsam gekocht an zwei Tagen mittags. Einmal ging es um Wraps und einmal um Couscous-Salate, die total simpel sind, gesund. Ne? Also wir haben wirklich mit sehr viel Gemüse auch beispielsweise gekocht. Und das war sehr schön und lecker.
2: Das heißt, alle, die keine Lust auf Mensa haben, haben jetzt eine Alternative. Das ist auch schön. Und was ist hier passiert?
1: Genau, das ist jetzt eher ein Symbolfoto, aber es gab ja beispielsweise auch das Vital-Screening im Rahmen der Gesundheitswoche und hier hat man einfach mal Auskunft über seinen eigenen Körper erstmal bekommen. Ne? Also das ist auch ein Anliegen von uns, ne? Auch erstmal Lust zu machen, sich mit seinem eigenen Körper auch auseinanderzusetzen, weil das letztendlich auch die Grundlage ist, um Dinge daraus zu ziehen. Also was muss ich ändern? Dafür brauche ich ja erstmal auch ein Wissen über meinen Körper.
2: Und hier scheint es um die Augen zu gehen. Was wurde denn da gemessen?
1: Genau, wir haben auch eine Schlafanalyse angeboten am Ende der Woche, um einen kleinen Ausklang auch thematisch hinzubekommen. Und hier konnte man sich beraten lassen, wie der eigene Schlaf ist, was man vielleicht auch ändern kann, um noch besser schlafen zu können.
2: Okay. So. Das sieht jetzt aber ehrlich gesagt nicht nach Anfang Juni aus.
1: Genau, das ist ein Foto von Anfang des Jahres. Auch die bewegte Pause ist ein Themenfeld meiner Arbeit. Also wir versuchen, wie gesagt, im Arbeits- und Studienalltag Bewegung zu integrieren. Und das kann auch in Form einer sogenannten kurzen, bewegten Pause, 5 bis 10 Minuten Aktivierung, Mobilisation und auch vor allem Spaß. Darum geht es, ne? Also kurz abzuschalten und in die Bewegung zu kommen.
2: Okay, beim nächsten Mal bin ich dabei, versprochen. Und das ist, wenn ich es richtig sehe, vom Health Festival wieder.
1: Ja. Genau. Wir hatten erstmals ja generell das Health Festival und wir haben auch die Fachschaften und Internationals eingeladen, die vertreten waren und auch einfach durch verschiedene Sportspiele in Kontakt mit anderen Kommilitonen und Kommilitonen kamen. Und das wurde auch gut angenommen.
2: Ja. Ich nehme an, dass auch das Boule-Spiel gut angenommen wurde.
1: Ja, also das war auch tatsächlich, also die Teilnehmenden haben mir rückgemeldet, dass sie sehr viel Spaß hatten, es sehr erfolgreich lief und der Wunsch wurde geäußert, dass wir jetzt für immer diese Boule-Bahn dort belassen und das wird auch passieren.
2: Das ist doch prima. Welche Tipps können Sie denn außer einer Runde Boule zur Entspannung vielleicht an Studierende und Mitarbeiter für ihren Alltag noch geben?
1: Also Ziel der Sport- und Gesundheitswoche war ja auch, dass man aus einem breiten Spektrum an Angeboten das Beste für sich selbst auch herausfindet. Ne? Also wirklich mal Dinge ausprobieren kann, reinschnuppern kann in verschiedene Angebote. Und vielleicht sind es jetzt eben gerade die kleinen Dinge wie ein neues Rezept, was man einfach mal alle 2 Wochen sich beispielsweise kochen kann, ne? Um einfach einen gesunden Impact im Alltag zu haben. Das ist das Ziel und genau, dazu möchte ich mit meinem Job natürlich auch alle zu einladen und was ich auch gerne noch an dieser Stelle anbringen würde, ist gerade an die Studierenden der Hinweis, dass wir auch oben an der Zukunftswand dazu einladen, uns nochmal Feedback zu geben. Auch da einfach nochmal, wir haben da eine kleine Befragung hängen, uns nochmal Hinweise zu geben, was sie vielleicht haben möchten oder wünschen, wo noch Bedürfnisse quasi da sind. Darüber würde ich mich freuen.
2: Alles klar, dann vielen Dank, Frau Schleifnick. Ich möchte jetzt noch auf ein ganz besonderes Angebot zu sprechen kommen, das auch im Rahmen der Sport- und Gesundheitswoche stattgefunden hat und das auf naturbasierter Stressreduktion fokussiert. Ehrlich gesagt konnte ich mir darunter am Anfang noch gar nicht so viel vorstellen. Wir haben Frau Dr. Christine Köhler mal auf einem Green Health Walk begleitet. Schauen Sie mal rein.
0: Ich lade euch ganz herzlich ein, diesen Raum hier zu erkunden, als wärt ihr noch mal 5 oder 6 Jahre alt. Musik. natur@

0: macht was mit unserem Stressempfinden. Und es scheint uns gut zu tun, naturexponiert zu sein. Und ihr dürft mal auf Entdeckungstour gehen mit der Frage, wenn ich Natur wäre, was wäre ich dann? Erkundet den Raum mit allen Sinnen. Erkundet, ob es irgendwo etwas gibt, wo ihr eine Resonanz findet. Bei den kleinen und großen Dingen. Stellt euch vor, dass dieser Faden ein Sinnbild ist für die Verbindung, die euch auch mit diesem lebendigen Ganzen verbindet. Wir sind Säugetiere und müssen eigentlich immer gucken. Und wenn ich aber die Augen zumache und weiß, okay, ich werde geführt, dann kann ich mich auf die anderen Sinne konzentrieren.
1: Wir haben jetzt zwar ein paar Einblicke gesehen, aber sagen Sie uns doch nochmal, worum ging es genau bei diesem Green Health Walk?
2: Genau. Also vielleicht anschließend an das, was Leonie Schneif nicht gesagt hat, ist, dass mentale Gesundheit wirklich ein ganz großes Thema ist. Wie können wir hier tatsächlich unterstützen, Stress zu reduzieren? Und der Naturraum bietet einfach einen ganz, ganz niedrigschwelligen Effekt an, nämlich, dass wir aus dem Kopf in den Körper kommen, über die Sinne. Also das, was da so kindlich anmutet, dieses Tasten und blind geführt werden, das bedeutet, dass wir in die Sinneskanäle reingehen und dann auf einmal wieder riechen und schmecken. Und das bedeutet, dass wir dann nicht so stark in der Konzentration sind und unsere Aufmerksamkeit, die ja stark gefördert wird in dem Hochschulkontext, tatsächlich sich regenerieren kann. Hirnareale bekommen eine Pause, können sich reparieren, regenerieren, und das ist unglaublich hilfreich. Und auch Bewegung findet im Naturraum 5-mal mehr statt als indoor. Das heißt, ich habe so eine intrinsische Motivation, mich zu bewegen, und das ist ja vor der Haustüre. Insofern ist diese Stressreduktion ganz, ganz greifbar zur Verfügung, gerade auf so einem Campus wie hier, wo die Wege sehr groß sind und wo ich das einfach unmittelbar nutzen kann.
1: Okay. Das klingt gut. Gibt es noch andere Aspekte, in denen sich ein Aufenthalt in der Natur auf meine Gesundheit positiv auswirkt? Ich meine, ich als Allergikerin erlebe ja auch Dinge, in denen sich die Natur etwas negativ auf meine Gesundheit auswirkt. Aber was könnten Sie noch tun, um mich zu überzeugen, dass ich selbst in der Allergiezeit öfter rausgehe?
2: Naja, das würde ich mal differenzierend betrachten. Wenn Sie Allergiker sind, ist es auch wichtig, sich gut zu schützen. Also Natur ist nicht nur romantisch und schön und gut. Und das ist wichtig, da auch gut erstmal für sich zu sorgen. Aber Natur bringt natürlich fürs Immunsystem auch eine Stärkung mit. Also je früher ich damit in Kontakt komme, desto besser kann ich mein Immunsystem auch trainieren. Also je weniger Kontakt ich habe, desto allergieempfindlicher bin ich dann auch später. Dazu gibt es Studien. Es gibt zum Beispiel auch Studien, die sagen, durch die Pflanzenstoffe, die Terpene, wird unser Immunsystem ganz extrem gestärkt, auch zum Beispiel im Kontext von Krebsbehandlungen. Da gibt es Studien dazu. Und dann gibt es noch einen anderen Effekt, der jetzt ganz relevant ist, wo es so heiß ist. Ne? Also wenn vielleicht für jeden die kleine Hausaufgabe mal unterm Sonnensegel im Schatten stehen und unter einem Baum im Schatten stehen, weil die lebendige Natur bietet durch die Kreisläufe auch noch Kühlung mit an. Also Kühlung erfahre ich in einem lebendigen Kontext viel besser als zum Beispiel unter künstlichen Schattensegeln zum Beispiel. Das ist eine Möglichkeit, dass ich da schaue. Dann der Kontakt mit der Biosphäre, also dass ich sehe, dass es dort Pflanzen gibt, Blumen gibt. Also Schönheit ist was, was unserer Seele total gut tut. Klingt banal, ist aber wirklich nachgewiesen. Und diese Perspektivwechsel, dass ich zum Beispiel Weite sehe, entspannt meinen Aufmerksamkeitsfokus, das kann ich auch viel besser in einer freien Fläche erleben als indoor zum Beispiel. Und was auch spannend ist, was wir hier angeteasert bekommen haben, ist, ich kann von Natur lernen, zum Beispiel über Verbundenheit. Also was es bedeutet, ein Netzwerk zu sein für Resilienz. Also je unterschiedlicher zum Beispiel die Bäume in einem Wald sind, desto resilienter sind die gegen den Borkenkäfer. Und das kann ich auf Organisationen übertragen. Also wenn ich mir meine Freundesgruppe angucke, wenn ich mir meine Studiengruppe angucke oder wenn ich vielleicht irgendwann mal in einer Organisation Organisation arbeite, wie divers ist die aufgestellt? Also ich kann ganz spannende Dinge von Natur lernen über Gruppenzusammensetzung, aber zum Beispiel auch über Nachhaltigkeit. Und das wäre dann die größere Dimension, dass wir über diese Verbundenheit zu diesem Raum, in dem wir leben, auch was darüber lernen können, wie wir fürsorglich damit umgehen können.
1: Das heißt, ich kann eventuell auch, wenn mir meine Arbeit mal wieder über den Kopf wächst, in der Natur reflektieren, was eventuell systemisch auf meiner Arbeit falsch läuft. Aber ich würde gerne einen anderen Aspekt noch aufgreifen. Sie haben ja gesagt, Schatten unter Bäumen suchen. Das würde ich auf dem Campus gern und ich sehe auch einige Bäume, auch wenn ich jetzt hier rausschaue auf unseren Innenhof. Es könnten natürlich noch mehr sein. Nun sind Sie ja auch Beraterin für klimagesunde Campusentwicklung. Was darf ich mir denn darunter vorstellen? Gehört da auch zu Ihren Aufgaben, für mehr Bäume auf dem Campus zu sorgen? Oder was macht eine klimagesunde Campusentwicklung aus?
2: Ja, also primär geht es erstmal darum, überhaupt zu sensibilisieren für diese Interpretation von Gesundheit. Also dass Gesundheit eben weit mehr ist. Im Anbetracht dieser klimatischen Krise verändert sich ja gerade unsere Lebensgrundlage. Und da ist es das Aufklären darüber, dass planetare Gesundheit bedeutet, unser Ökosystem verändert sich gerade, unser Campus verändert sich. Jetzt sieht man, es ist alles ganz trocken. Und was macht das mit meiner Gesundheit? Also das wirklich zu erklären, was hat nachhaltiges Verhalten, was ich stärken muss, damit es diesem Planeten besser geht, mit meiner Gesundheit zu tun. Also was macht die Hitze mit mir? Was macht die Trockenheit mit mir? Was machen die Zeitveränderungen für Allergien zum Beispiel? Und was kann ich als Student oder als Universität in jedem Sektor tun, dass ich Gesundheit in dieser Dimension auch durch mein Wirken verändern kann? Das ist das, was ich hier mitbringe als Impuls.
1: Sehr spannend, darüber würde ich mit Ihnen gerne nachher beim Buffet noch sprechen. Jetzt hätte ich aber eine Frage an Tobias Karius. Tobias Karius ist von der Techniker-Krankenkasse hier. Herr Karius, die TK fördert ja auf offensichtlich vielfältige Weise das Gesundheitsmanagement an der Hochschule Merseburg. Warum tun Sie das? Was versprechen Sie sich denn davon?
3: Warum machen wir das? Also die Techniker-Krankenkasse engagiert sich sehr stark für die Gesundheit von Studierenden, weil Studium letztendlich auch eine ganz entscheidende Weichenstellung im Leben ist, also beruflich wie auch gesundheitlich. Wir führen regelmäßig Studien durch, die uns zeigen, wie es den Studierenden dabei geht. Und wir wissen, dass so ein Studium, ich kann jetzt von mir sagen, es war eine sehr schöne Zeit, mein Studium, aber es war auch verbunden mit Leistungsdruck, es war verbunden mit Prüfungsstress, mit Prüfungsangst, mit Prüfungsdurchfällen, es war begleitet von organisatorischen Herausforderungen, der Auszug von zu Hause, neues Umfeld, finanzielle Sorgen, also auch kann ich hier auch von mir sprechen, also ich schwinge dann auch mit Mehrfachbelastungen mit, weil parallel noch Jobs durchgeführt werden und das kann extrem belastend sein und vor allem für die psychische Gesundheit und genau da setzen wir an. Wir wollen dem entgegenwirken, dass mittlerweile über ein Drittel der Studierenden am Burnout kratzen, nämlich genau mit diesen passgenauen Angeboten zur mentalen Gesundheit, auch zur Bewegung, zur Ernährung, bis hin eben auch zur Unterstützung von Hochschulen bei der Entwicklung eines gesundheitsförderlichen Campus. Und wir nehmen an, dass die Studierenden dadurch lernen, mit Belastungen besser umzugehen, ihren Blick auf die Gesundheit zu behalten und möglichst auch gesund in ihren Beruf zu starten. Und letztendlich, so wie es den Studierenden heute geht, ist die Gesellschaft von morgen geprägt. Wir gehen alle in anspruchsvolle Jobs, übernehmen dort Führungsrollen, Führungspositionen und leben das hoffentlich vorbildlich weiter. Und das sind dann letztendlich ganz wichtige Schlüsselfiguren in der Gesundheit.
1: Ich kann das als allgemeine Studienberaterin ja auch täglich erleben, dass es sehr viel ausmacht, wenn ich mir bestimmte Resilienzstrategien angeeignet habe oder bestimmte Angebote wahrgenommen hat. Nun wissen wir alle, die Prüfungsphase steht vor der Tür und ich möchte einfach zwei ganz, ganz kleine Tipps geben, die schon helfen können bei der Stressreduktion in der Prüfungsphase. Nämlich die erste ist, zu wissen, bis wann man sich für Prüfungen denn an- oder abmelden kann. Klingt banal, ist aber nicht jedem bekannt. Deswegen hier nochmal die Anmeldefristen für die zentralen Prüfungen. Das geht noch bis Ende Juni, das heißt bis nächsten Dienstag. abmelden von den zentralen Prüfungen, also Klausuren, alles, was jetzt in der Phase bis Anfang August stattfindet, kann man sich bis 14 Tage vor Prüfungstermin. Und wenn es

0: Probleme mit der Anmeldung gibt, schauen Sie in der E-Mail nach oder schaut in der E-Mail nach, die ihr vom Prüfungsamt bekommen habt. Da steht eine Adresse prüfungsanmeldung@hs-merseburg.de. Dorthin schreiben, wenn es Probleme gibt, dann wird geholfen. Individuelle Prüfungen, also zum Beispiel Hausarbeiten, Abgaben, die kann man bis 7 Tage vor dem Prüfungsdatum an- oder abmelden. Da ist also ein bisschen mehr Flexibilität drin. Und was passiert, wenn ich jetzt krank am Prüfungstag bin, oh je, die Klausur und ich bin krank, was soll ich tun? Ruhig bleiben, Krankenschein an den Studierenden Service Point schicken, also E-Mail studierenden-service-point@hs-merseburg.de. Und bei allen weiteren Fragen hilft gerne das Prüfungsamt. Wir haben auf der Website der Hochschule auch eine Seite vom Prüfungsamt oder man scannt sich einfach kurz den QR-Code ab, dann hat man auch den direkten Kontakt. Und weil Prüfungen in der Regel weniger stressig sind, wenn man sich ordentlich darauf vorbereitet, möchte ich hier auch noch einmal dazu aufrufen, die Prüfungsvorbereitung anzugehen. Aktuell läuft unsere Woche der aufgeschobenen Prüfungsvorbereitung. Es sind schon einige Veranstaltungen diesbezüglich gewesen. Es finden aber auch noch einige statt. Heute Nachmittag sind noch einige Tutorien, auch morgen noch. Lasst euch unterstützen, übt gemeinsam mit anderen, nehmt die Hilfe von erfahrenen Studierenden, die die Sachen gut erklären können, in Anspruch und auch die anderen Angebote, die im Rahmen der Woche der aufgeschobenen Prüfungsvorbereitung da sind. So, ich hätte gern noch allen dreien von Ihnen eine ganz kurze Frage gestellt, nämlich was kann ich in einer stressigen Phase ganz akut zur Stressreduktion tun? Haben Sie da einen Tipp für unsere Studierenden? Haben Sie sowas wie eine Erste-Hilfe-Strategie? Ich frage mal Frau Dr. Köhler. Ganz kurz.
1: Also ganz kurz ist die Angst ja oft eine Angst im Kopf und da empfehle ich, in den Körper reinzugehen. Also zum Beispiel 5, 4, 3, 2, 1 ist eine ganz, ganz schnelle Übung. Man sucht sich 5 Dinge, die man sieht, 4 Dinge, die man dann riecht, 3 Dinge, die man spürt und vielleicht 2 Dinge, die man schmeckt und dann kommt man aus diesem abstrakten Angst, die immer größer und panischer wird, in den Körper und merkt, jetzt sitze ich auf einem Stuhl, der trägt mich, ich bin sicher, die Atmung wird langsamer und das hilft erstmal, den nächsten Schritt zu machen und zu wissen, ich werde jetzt nicht umfallen und sterben.
0: Okay, danke schön. Herr Karius, haben
2: Sie einen Tipp? Ja, also ich bin absoluter Bewegungsmensch. Ich habe mal Sportwissenschaft studiert und ich weiß, was Bewegung auslösen kann. Bewegung baut Stress ab, macht den Kopf frei. Das ist mir ganz besonders wichtig. Also in stressigen Zeiten versuche ich mich entweder direkt zu bewegen mit einer kurzen Mini-Bewegungseinheit oder in den Phasen wirklich regelmäßig laufen zu gehen, regelmäßig Rad zu fahren. Das bringt mich am schnellsten runter.
0: Danke. Und Frau Schleifnick?
3: Erstmal an die Studierenden noch ein Notfalltipp vielleicht, gerade wenn es auch um die Prüfungsangst geht. Es gibt die sogenannten Study Guides, das sind kurze Webinare, 1 bis 1,5 Stunden. Und da findet jetzt Ende Juni, am 30. Juni und am 1. Juli, einmal auf Deutsch, einmal auf Englisch, auch nochmal ein Webinar eben zu Exam Anxiety oder Prüfungsangst eben statt. Also da gern reinschalten. Und zu mir, ja, auch da natürlich nochmal so der persönliche Tipp. Einmal ist es für mich auch der Sport, ganz überraschend als Sportwissenschaftlerin, aber eben auch das Reduzieren von Reizen tatsächlich. Also auch ich nutze mein Handy viel. Ne? Ich versuche es in stressigen Situationen wegzulegen, rauszugehen in den Park, tatsächlich einfach mal 1/2 Stunde einen Walk beispielsweise zu machen, wenn ich jetzt keinen langen Lauf oder Workout schaffe.
0: Okay, danke schön. Und ich möchte an dieser Stelle ganz gern auch noch einmal auf die Beratungsangebote des Studentenwerks hinweisen. Das Studentenwerk Halle bietet auch psychosoziale Beratungen an. Da kann man sich persönlich in einem halbstündigen Gespräch oder vielleicht auch in einem längeren Gespräch wirklich auch runterholen lassen, ein paar Hilfestellungen an die Hand geben lassen, wie man stressige Momente besser bewältigen kann. Und da ein Studium ja hoffentlich nicht nur aus Stress und Arbeit besteht, sondern auch Zeit für interessante Veranstaltungen noch bleiben soll, haben wir hier ein paar Tipps zusammengestellt, ein paar Highlights, die in den nächsten Tagen sich an der Hochschule ereignen werden. Direkt heute, nicht ganz direkt im Anschluss, aber heute Nachmittag wird hier am gleichen Ort eine Diskussion stattfinden. Und zwar ist das eine Diskussion zu einer sozialwissenschaftlichen Studie. Es geht um Einstellungen, also autoritative und punitive Einstellungen in der sozialen Arbeit. Hier am gleichen Ort heute Nachmittag ab 15.15 Uhr. Dann ist nächsten Montag ein ganz großes Highlight, nicht nur für die Studierenden der Kultur- und Medienpädagogik, sondern für die gesamte Hochschulöffentlichkeit. Da wird das

0: Hallo Frau Palme, was macht denn das Team Zukunftsenergie?
1: Ja, und das Team Zukunftsenergie wurde, wie du schon sagtest, im Rahmen eines Forschungsprojekts gegründet zur Förderung der Klimaneutralität hier auf dem Campus. Also es geht um Treibhausgaseinsparungen hier ganz konkret. Und es ist ein Beteiligungsformat. Das heißt, egal ob Studierende oder Mitarbeitende oder auch Alumni, wir sind für alle offen, für alle Menschen, die gerne hier auf dem Campus an der Hochschule Merseburg klimafreundliche Maßnahmen umsetzen wollen. Und unser erstes Pilotprojekt beschäftigt sich ganz aktuell, passend zum Thema, mit der Umgestaltung vor allem der Duschen im Hochschulsport. Hier wollen wir eine klimafreundliche Wärmeversorgung hinkriegen, möglichst dezentral, möglichst mit erneuerbaren Energien. Genau, also bleibt gern im Anschluss nach hier im Bibliotheksfoyer für einen ganz kurzen Input und dann können wir gerne noch ins Gespräch kommen.
0: Wenn ich da jetzt mitmachen möchte und nicht ganz so viel Ahnung von Physik habe, das ist alles schon ein bisschen her, kann ich mich da trotzdem beteiligen oder sollte ich schon irgendwie Umwelttechnik studieren?
1: Man kann sich unbedingt immer beteiligen, einfach nur Interesse am Thema Klimaschutz mitbringen. Ingenieursfachwissen ist ausdrücklich nicht notwendig. Es gibt ganz viele Handlungsfelder bei uns im Projekt. Man kann sich zum Beispiel im Bereich Projektmanagement einbringen, in der Öffentlichkeitsarbeit, also für Menschen, die gerne Social Media Posts erstellen oder Videos oder vielleicht auch einen Podcast. Es ist vieles möglich. Wir wenden nämlich eine Methode an aus der Transformationsforschung. Ich hatte es schon kurz angekündigt. Das Ganze ist im Rahmen von einem Forschungsprojekt und in dem Rahmen ist auch die Öffentlichkeitsarbeit sehr wichtig. Da gibt es also genug zu tun, egal was man mitbringt.
0: Okay, ich sehe schon, wir müssen unbedingt noch hier bleiben. Alle, die uns jetzt im Netz zuschauen, haben die Gelegenheit natürlich nicht, aber die kann ich nur einladen, dass Format Zukunftsenergie oder das Beteiligungsformat Zukunftsenergie an der Hochschule aufzusuchen. Ich verabschiede mich an dieser Stelle. Wir sehen uns im Herbst wieder. Seien Sie dann gern live dabei bei uns im Hochschulfoyer oder sehen Sie uns auf dem offenen Kanal Merseburg-Querfurt. Und jetzt genießen wir ein kleines Soulfood-Buffet. Machen Sie es gut, bis zum nächsten Mal.

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Hallo, ich bin Celia Milan, die Choreografin vom Bauhaus Geister, die heute Premiere hier vor der Tierpark in Dessau stattfindet. Die Bauhaus Geister ist eine Idee, die zusammen mit das Bauhaus und mit Bukadum entstanden ist. Die Idee war so eine Performance, dass die Leute bei Ankommen und die Auftakt von diesem Bauhausfest genießen können. Die Bauhausgeister ist ein Stück, die handelt über die Bauhaustänzer. Die Idee ist, diese Tänzer im Leben zu halten mit einem heutigen Blick. Die Stäbetanzen von Oskar Schlemer haben mich inspiriert, so wie die Reifentanzen. Und ich arbeite mit einer Gruppe von jungen Tänzerinnen von die Freie Sinne aus Dessau, die sich mit großer Freude und Energie in das Stück, in das Projekt hingeschmissen haben und das die ganz, ganz toll machen. Bin sehr stolz auf meine tänzerische Substanz.

0: Also insgesamt am besten gefallen hat mir auf jeden Fall, dass wir das ausprobieren konnten und dass wir so viele tolle Proben mit Celia hatten. Da haben wir auf jeden Fall alle, glaube ich, sehr viel gelernt. Und auch mit der Location hier vom Tierpark, das ist eine ganz besondere Bühne für uns.
1: Also mir hat eigentlich am besten gefallen, dass es halt einfach wirklich so eine tolle Gruppe ist, weil ich kannte niemanden tatsächlich am Anfang und ja, an sich, jetzt verstehen wir uns eigentlich alle sehr gut und das finde ich sehr schön, weil es das Arbeiten durchaus besser macht.
2: Ja, und auch mit Celia zusammenzuarbeiten und so eng an so einem Projekt zu arbeiten, jeden Tag wirklich konstant zu proben, was natürlich auch ultra anstrengend sein kann, aber letztendlich mega viel Spaß gemacht hat.
3: Natürlich fand ich das Stück wieder super. Die Inszenierung ist super. Ein Argentinier hat das sogar für uns komponiert. Und es ist wieder sehr viel Unterschiedliches dabei, immer abwechselnd. Und ja, dieses Jahr auch die Kostüme. Man kann sich gut drin bewegen. Und ja, also es hat mir natürlich wieder super gefallen. Und es gefällt mir auch immer, jedes Jahr aufs Neue beim Bauhaus mitarbeiten zu können. Und dafür kann ich für alle sprechen, dass wir sehr dankbar sind.
4: Ja, also auf jeden Fall war es mit der Musik ein bisschen schwierig, weil das wurde ja extra für uns komponiertes Stück, was auf jeden Fall eine super Ehre war, dass wir zu einem komponierten Stück tanzen durften. Aber es gab ein bisschen Schwierigkeiten, weil in Argentinien Stromausfall war. Und deswegen hatten wir jeden Tag eine neue Version so ein bisschen und mussten uns da anpassen. Aber das haben wir super hinbekommen, finde ich.
5: Ja, auf jeden Fall cool, dass ein argentinischer Komponist das extra für uns gemacht hat.
4: Ja, auf jeden
5: Und
4: Fall.
5: ja, genau. Und ansonsten so ein bisschen die Improvisationssachen waren ein bisschen herausfordernd, aber trotzdem auch cool, dass wir unsere eigenen Sachen so ein bisschen machen konnten. Genau.
4: Ja, auf jeden Fall.
1: Also für mich das Schwierigste, würde ich sagen, war auf jeden Fall erstmal am Anfang der Proben in diese Impro reinzukommen, weil wir sehr viel Improvisation gemacht haben und ich komme von einer komplett anderen Tanzrichtung und deswegen, das war für mich schon anspruchsvoll.
2: Ja.
3: Am schwierigsten fand ich auf jeden Fall von den Proben, sich jetzt ans Tierpark zu gewöhnen, weil der Boden einfach komplett anders ist, weil wir viel mehr Freiluft haben und vor allem die Masken. Die sind einfach, man kriegt fast keine Luft, aber gerade so überleben wir es.
6: Durch Medien, natürlich auch durch das Programm vom Bauhausfest und auch das Programm vom Theatereröffnungskonzert. Und da dachte ich mir, das liegt ja nah, also schaue ich mir das auch an und bin mal gespannt, wie diese Idee umgesetzt wird.
7: Unsere Tochter ist dabei und wir mussten natürlich hier vorbeikommen, auf jeden Fall.
8: Ich fand sie sehr, sehr gut. Es hat einen wirklich neuen Flair gehabt, den ich noch nicht so kannte.
7: Absolut alles toll.
6: Ich fand eine sehr schöne musikalische Umsetzung mit schön vielen Bewegungen, synchron, gute Ideen und vom Raum her sehr passend, weil es die Moderne mit der Historie gut verbunden war.

0: wir alle vielleicht dann doch auch diesen Kampf in den besten Rüstung, wie das seine Rüstung gewinnen können gegen David Roberts, können wir vielleicht auf den wiederkehrenden Tagen in Dresden lernen, die vom 11. bis zum 17. September, denn das ist alljährlich, 2018, wenn ich das richtig, wenn ich da richtig informiert bin. Und es gibt bereits ein
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0: Herzlich willkommen zu unserer Sendung Teil oder kein Teil. Das ist hier die Habe. Wir sind das elektronische Berichterstattungsseminar im Wintersemester 2024-25 an der Hochschule Merseburg. Die Bundestagswahlen 2025 sind dieses Frühjahr angefallen. Und das Ergebnis ist vor allem hier vor Ort zermürbend. Burgenland-Saalkreis ist ein ganz eindeutiges Ergebnis. Mit 44,4% gewinnt die laut dem Verfassungsschutz in Sachsen-Anhalt erwiesene rechtsextreme AfD einen Abgeordneten für den Bundestag. Auch Merseburg gehört zum Burgenland. Und deshalb haben sich hier pro-demokratische Organisationen zu einem Protest gegen Rechtsextremismus zusammengeschlossen und Präsenz für unsere Demokratie zu zeigen. Das Team aus Nadja und Lukas hat die Mitglieder von Democracy, eine Organisation, bei ihrer Arbeit begleitet.
1: Wir haben Democracy, das Jugendforum der Partnerschaft für Demokratie, weltoffener Saalekreis, besucht, um sie bei ihrer Arbeit zu begleiten. Wir wollten einen Einblick bekommen, wie sie mit der aktuellen politischen Lage umgehen und wie sie sich organisieren. Democracy hat das Ziel, den Saalekreis bunter und weltoffener zu gestalten. Junge Menschen, die ihrer Generation eine Stimme geben wollen. Wie genau funktioniert das? Was macht Democracy, um sich einzubringen? Wir fragen nach.
2: Democracy ist im Prinzip das Jugendforum der Partnerschaft für Demokratie, der weltoffene Saalekreis. Unsere eigentliche Aufgabe ist es, über den Jugendfonds zu richten und da Anträge zu belegen und alles Mögliche. Und wir sind aber auch Jugendliche, die sich zusammentun, Veranstaltungen planen oder einfach mal so miteinander sich über Politik unterhalten können. Ich bin Charlie, ich bin auch so ziemlich mit Gründungsmitglied und zurzeit gehe ich einfach noch in die Schule.
3: Ich bin Christopher, ich bin 19 Jahre alt, ich studiere aktuell Wirtschaftsingenieurswesen in Jena.
4: Ich bin Lena, ich bin 14 Jahre alt und ich liebe es hier einfach, mich für politische Themen zu engagieren und so viele coole Projekte zu machen.
5: Ich bin Hannah, ich bin 17 und jetzt bei Democracy bin ich schon seit Anfang an tatsächlich.
3: Wir haben einmal im Monat ein Plenum, zu dem wir uns treffen.
6: Wäre nämlich also das Talk Control, das würden wir wieder am 19.04. machen. Nur damit du die Info hast. Und dann wieder ab 16 Uhr so.
1: Democracy schickt Infomaterial wie Plakate, Sticker und Flyer an Schulen ohne Rassismus im Saalekreis. Auf dem Plakat steht eine Anleitung dafür, wie man den Jugendfonds, über welchen Democracy verfügt, beantragen kann und wofür dieser verwendet werden kann. Sie wollen damit junge Menschen erreichen und sie dazu animieren, den Jugendfonds zu nutzen und zum Beispiel Geld für eine Bank an einem Fußballplatz zu bekommen, da diese fehlt, um sich dort zu treffen und zu connecten.
2: Was auch noch ein sehr schönes Gruppengefühl dann in uns ausgelöst hat, war die Nie wieder als Jetzt-Demo. Da haben ein paar von unseren Mitgliedern tolle Redebeiträge gehalten.
5: Die Demo war schon so unser größtes Projekt, weil es einfach auch das ist, was die meisten Menschen erreicht hat hier im Umfeld. Aber wir haben auch zum Beispiel einen Workshop gemacht zum Argumentationstraining. Den habe ich auch mitorganisiert und der hat mir auch ziemlich viel bedeutet.
1: Susanne Seifert stellt zusammen mit Juliane Kupfer seit Juni 2023 die Leitung der Partnerschaft für Demokratie weltoffener Saalekreis. Sie gemeinsam haben das Jugendforum gegründet und unterstützen die Mitglieder bei Bedarf in ihren Vorhaben.
7: Also wir fahren jetzt zur Radrennbahn in Merseburg. Da hat die AfD heute eine Wahlveranstaltung, genau. Und da ist ein Protest dagegen.
8: Wir schicken andauernd Material, Plakate, Poster, laden ein zu Ausstellungen, Workshops, geben Möglichkeiten, dass die Schulen zum Beispiel mit den Klassen hierher kommen und alles Mögliche, aber das Interesse ist einfach nicht da von den Schulen aus.
9: Wir haben festgestellt, der undemokratischste Ort, den es in Deutschland gibt, ist die Schule. Also ja. Da brauchen wir gar nicht ins Detail gehen und sagen, unser Bildungssystem ist irgendwie für die Katz, sondern es geht halt einfach darum,
8: schon
9: dass
8: bei den Lehrern an.
9: Genau, Schülis nicht das Bewusstsein dafür haben, dass sie auch eine Meinung haben, die sie vertreten können und dass sie halt auch die Möglichkeit haben, irgendwas zu bewirken, zu verändern, weil die werden nichts gefragt.
10: Ich sag Nazis, ihr sagt raus! Nazis!
11: Raus!
10: Nazis!
11: Raus!
10: Nazis, Nazis, Nazis!
11: Raus, raus, raus!
10: Danke!
12: Bitte! Das Bündnis Merseburg für Vielfalt und Zivilcourage und wir haben heute hier eine Kundgebung angemeldet. Wir zeigen, dass die hier nicht willkommen sind mit ihrer rassistischen, menschenfeindlichen Hetze. Deswegen sind wir hier, wir sind friedlich, aber wir sind laut und bestimmt und zeigen denen auch gerne mal einen Mittelfinger, weil es einfach nicht zum demokratischen Diskurs gehört, was die AfD vertritt.

0: hoffe mal, dass wir alle hier sind, um die Demokratie zu verteidigen, weil die ist gerade so sehr in Gefahr wie seit über 80 Jahren nicht mehr.
1: Ich bin Hauke von Fridays for Future Halle. Ich bin heute hier, weil ich mitbekommen habe, dass die AfD hier einen Wahlkampfabend veranstalten will und mitbekommen habe, dass das Bündnis Merseburg für Vielfalt und Zivilcourage zum Gegenprotest aufgerufen hat. Und das wollte ich einfach unterstützen und deswegen haben wir auch in Halle ein bisschen mobilisiert, dass wir mit einer schönen Menge stehen und zeigen der AfD, ihr seid hier nicht willkommen.
2: Alle zusammen gegen den Faschismus! Alle zusammen gegen den Faschismus!
3: Wir sind da halt einfach hingegangen, weil wir das erstens super cool fanden, dass es bei uns im Ort was gibt, weil bei uns ist halt leider Rechtsextremismus und alles wirklich ein riesengroßes Thema. Und da dachten wir uns halt, wenn was ist, dann müssen wir da als Jugendforum auf jeden Fall auch auftauchen.
4: Es war eine kleine Demo und deswegen habe ich mir gedacht, natürlich muss ich da jetzt hingehen, weil umso mehr da sind, umso besser ist es.
5: Auch zu zeigen, dass auch hier im Osten wir nicht nur rechts sind, sondern dass es hier auch eben tolle Menschen gibt, die demokratisch engagiert sind.
4: Kommt auf jeden Fall gerne zu Democrazy. Wir freuen uns auf jede Person, jede coole Person, die uns unterstützt oder die wir auch unterstützen können.
3: Im Endeffekt, wir wollen einfach nur gemeinsam uns vernetzen, dafür sorgen, dass wir gemeinsam coole Sachen machen können. Und bei uns mitmachen ist total einfach, sich einfach mal bei uns melden und mal reinschnuppern und dann kann man jederzeit beitreten.
5: Ich glaube, bei uns mitzumachen ist einfach eine tolle Chance, um hier irgendwie ein bisschen auch als junger Mensch was beizutragen und auch da schon politisch aktiv zu werden. Man muss sich eben damit keiner Partei anschließen. Man hat einfach schon mal Werte, die man vertreten will und das finde ich eigentlich einen schönen Grund.

0: Im aktuellen politischen Klima drohen vielen Organisationen und Vereinen Kürzungen von Förderungen. Gerade wenn sich diese offen politisch gegen rechts engagieren, muss leider mit Gegenwind und teilweise durch auch Angriffen gerechnet werden. Doch es gibt Orte, die sich von all dem nicht unterkriegen lassen und weiterhin politische Nachbarschaftsarbeit betreiben.
1: Zentrum gibt es seit Oktober 2023. Genau, wir haben einen Verein gegründet, einen eingetragenen Verein, der gemeinnützig ist. Und dieser Verein ist sozusagen Mieter von diesen Räumlichkeiten. Und ja, genau, vielleicht ist das ja auch nicht das einzige Projekt, was wir hier in der Stadt noch haben werden. Vielleicht wird es noch ein bisschen mehr. Genau. Im Grunde ist das Zentrum eine Idee oder ein Raum der Föderation klassenkämpferischer Organisationen. Und dann ist das Solidaritätsnetzwerk, das ist eine bundesweite Organisation, dann irgendwann immer größer und größer und größer geworden. Und dann haben wir uns gesagt, wir sollten mal das realisieren, ein Stadtteilzentrum gründen. Und das haben wir hier mit verwirklicht mit dem sozialen Zentrum Clara Zetkin. Genau. Und wir haben uns halt die ganze Zeit überlegt, wie können wir es nennen. Ich meine, wir sind hier in der Georg-Schwarz-Straße, nebenan ist die William-Zipperer-Straße, da ist Widerstandskämpfer gegen den Nationalsozialismus gewesen. Und ja, wir haben uns dann tatsächlich für Clara Zetkin entschieden, weil Clara Zetkin hat hier auch in Leipzig gewirkt, hat auch eine Zeit lang im Südraum, glaube ich, von Leipzig gewohnt. Und ja, wir fanden sie halt einfach als eine super Person. Auch wissen wir, ist der Name, wir haben jetzt zum Beispiel den Clara Zetkin Park, wo eine Statue ist und so weiter von ihr. Sie hat einen gesellschaftlichen Wert hier in dieser Stadt. Und deswegen haben wir uns gedacht, Clara Zetkin, das ist was, wo halt jeder was mit anfangen kann und jeder eine positive Verbindung hat. Deswegen haben wir uns ja hier für den Namen entschieden. Ja. Wir wollen hier eigentlich einen unkommerziellen Raum haben, weil wir denken, überall, wo du dich mit deinen Leuten mal hinsetzen kannst, egal ob in die Kneipe, in den Bäcker oder sonst wo, überall muss man konsumieren und irgendwas bezahlen. So. Und wir wollen hier halt einfach einen Raum halt anbieten, wo ja, jeder einfach herkommen kann.

0: arbeiten immer von 15 bis 21 Uhr werktags hier. Die verschiedenen Organisationen haben immer einen Tag, an dem sie sich drum kümmern. Die internationale Jugend am Montag, am Dienstag dann das Frauenkollektiv, am Mittwoch das Studierendenkollektiv, am Donnerstag das Solidaritätsnetzwerk und am Freitag dann Betriebskampf. Genau, und die Leute kümmern sich dann, gestalten die Tage auch. Da finden zum Beispiel Jugendtage und so weiter halt statt. Ja, und jeder kann machen, was er will in dieser Zeit. Ob es nun eine Vorbereitung für die nächste Demonstration ist, Flyer drucken, Flyer schreiben, Coworking machen oder einfach nur eine Tasse Kaffee trinken und dabei einfach mal ein bisschen quatschen. Ja, es sind dann so, wie die Leute dann halt selber diese Räume dann eben speziell für ihre Arbeit halt dann nutzen wollen. Ja, Ziel von dem sozialen Zentrum haben wir, wir nennen das immer Clara, die Clara-Reihe. Clara spielt, Clara singt, Clara liest. Wir haben hier zum Beispiel ein super schönes Angebot, das nennt sich Clara trifft Mütter. Die Mutter kam rein mit Kinderwagen, sie sprach eine Genossin und mich an und meinte so, wisst ihr was, Mutter zu sein im Kapitalismus ist so pain, ich will mich irgendwie organisieren. Ja, und das war der Startschuss für Clara trifft Mütter und bei Clara liest machen wir Zeitungsangebote. Bei Clara singt haben wir einen Arbeiterinnenchor, bei Clara spielt, das war gestern zum Beispiel gewesen, kommen die Leute einfach zusammen und spielen ein paar Gesellschaftsspiele miteinander, genau.
1: Ja, also ich bin gern im SZ, ich komme hier hin, weil es ein Ort ist, der unkommerziell ist, wo man einfach sein kann, wo man hinkommen kann, Kaffee trinken, was essen, linke Leute treffen kann, die Ideen haben, die was verändern, wo man so ein schönes Banner malen kann gegen den Rechtsruck in meinem Viertel, wo ich wohne. Deswegen bin ich hier, weil wir hier eine solidarische Kultur eben auch jetzt schon leben.

Nachbarin, die vorbeikommen und mit denen man gerne quatscht, die ganzen Veranstaltungen, die es hier gibt. Ja, es ist ein großer Teil von meinem Leben geworden. Ich mag es ja.

Räumlichkeiten, allgemein ist halt immer, wie schaffst du es halt, diese Räumlichkeiten zu finanzieren? Ne? Wir sind losgelöst von allem. Wir sind keiner Partei anhängig. Wir haben gesagt, wir wollen keine von Fördergeldern abhängig sein. Denn so wie es gerade hier überall aussieht, sehen wir halt, dass Fördergelder überall gestrichen werden. Wir haben gesagt, wir müssen es schaffen, aus der eigenen Tasche sozusagen diesen Raum zu finanzieren. Man macht hier Politik in der Nachbarschaft. Ne? Das heißt, man wird halt auch von Nazis halt teilweise als politischer Raum erkannt. Dann schließt du morgens mal die Tür auf, da ist mal Sekundenkleber drin, dann ist mal, sind mal irgendwelche faschistischen Sticker an der Tür. Ja, solche Probleme hatten wir. Ja, nein, ich denke, dass es halt wichtig ist, dass wir uns organisieren. Ich denke, dass es wichtig ist, dass wir zusammenhalten in diesen schwierigen Zeiten. Und genauso denke ich, dass es jetzt wichtiger denn je ist, halt auf die Straßen zu gehen, dass wir zusammenstehen und ja, dass wir Power machen, um das nochmal mit reinzubringen.

Eine Stadt braucht Räume, in denen die Kapitalerwirtschaftung nicht der einzige Antrieb ist und der Mensch seine Bedürfnisse an höchster Stelle stehen. Genau wie das Clara Zetkin Kulturzentrum sind Clubs potenzielle Orte für Vernetzung, Unterstützung und politischer Diskurse. Doch genau diese Institutionen kämpfen händeringend um Ressourcen und Unterstützung. Diese Tatsache und auch die Frage nach dem Wert von Clubkultur beleuchtet der nachfolgende Beitrag.

0: Am 10. Mai 2024 launcht der Club Duku ein multidisziplinäres Konzept im Westen Leipzigs. Auf dem Gelände des ehemaligen Mutes soll ein kreatives Mischkonzept aus Clubnächten, Barabenden und saisonaler Küche im Bier- und Weingarten dem Ort neues Leben einhauchen. Nicht einmal ein Jahr später teilen sie auf ihrem Instagram-Kanal ein Statement zur Lage des Clubs. Das Projekt muss aufgrund finanzieller Herausforderungen beendet werden. Damit ist das Duku nicht alleine, zeigte ein lebensnaher Kommentar am Rabetpark. Über 40 Kreuze für Kulturorte, die ihre Pforten schließen mussten. Zum Zeitpunkt unseres Drehs waren diese leider bereits entfernt. Doch die Frage bleibt, ist in Leipzig ein Clubsterben in vollem Gange? Ist das eine Folge von Corona oder eine stadtpolitische Agenda? Ein Blick über den Tellerrand offenbart, sollte dieser Prozess stattfinden, ist es ein Deutschland weiter. Diese Frage und vor allem die Suche nach der Bedeutung der Clubkultur führte uns nach Jena.
1: Nächster Halt, Jena, Paradies.
0: Mit einer vielfältigen Clubszene und dem Ruf als Studierendenstadt ein scheinbar perfekter Nährboden für diese Kultur. Doch auch hier richtet sich die freie Szene an die Stadt. Sie fühlen sich im politischen Diskurs nicht genug berücksichtigt. Hier treffen wir zwei Akteure an geschichtsträchtigen Orten der Jenaer Subkultur.
2: Ich bin Nico.
3: Ich bin Hannes.
2: Wir sind heute im Casablanca.
3: Wir befinden uns hier im Fat Plastics Plattenladen im Schiller Gästchen 5 in Jena.
2: Ich bin Azubi im Casablanca Jena. Das ist ein soziokulturelles Zentrum. Hier passieren viele Konzerte, viele Clubabende, aber auch Lesungen, Workshops. Allgemein ein großer Raum für Begegnungen, für sämtliche Zielgruppen. Leute können hier mit 13, 14 anfangen und es gibt Leute, die sind im hohen Alter auch noch hier zu Gast. Also unsere Range ist sehr groß. Ja.
3: Clubkultur ist für mich etwas, was sich vor allem im 20. Jahrhundert entwickelt hat. Ich glaube, ganz eingrenzen kann ich nach wie vor nicht. Ich würde halt sagen, dass der Club an sich ein Raum ist, der vor allem in den USA mit Disco und vor allem so als kleiner Rückzugsort für vor allem marginalisierte Gruppen in den USA gedient hat, um vom Alltagsleben irgendwie wegzukommen. Also der Club, von dem wir quasi aus den USA in den 70er, 80er Jahren sprechen, ist natürlich ein ganz anderer als von der Clubkultur, der wir heute sprechen. Nicht nur inhaltlich von der Musik, sondern auch vielleicht von den Ideen und Visionen der Personen, die quasi inhaltlich diese Clubkultur füllen, aber natürlich auch von den Leuten, die dahin gehen in den Club.
4: Ich würde schon sagen, dass Städte Clubs brauchen, weil es einfach Menschen gibt, die sich in diesem Freiraum wohlfühlen und diese Zeit genießen und dann diesen Kulturaspekt, der sich damit ja auch so ein bisschen verbindet, dann wegzunehmen, fände ich einfach falsch, weil es einfach so ein Ding ist von, okay, junge Leute haben da irgendwie Spaß und haben irgendwie den Raum und das verbindet man, glaube ich, so gesehen einfach nicht mit Kultur und ich glaube, deswegen wird da viel einfach nicht diese Kulturszene nicht wahrgenommen und es dann halt auch nicht weiter gefördert.
0: Während unserer Recherche blieb Stadtpolitik selten unerwähnt. Deswegen adressierten wir eine Reihe an E-Mails an verschiedene politische Ämter Jenas. Allerdings blieben große Statements der Parteivertretungen des Jenaer Kulturausschusses aus. Eine ausführliche Antwort erhielten wir von Johannes Schleusner, Dezernent für Bildung, Jugend, Kultur und Sport der Stadt Jena. Für ihn sind Clubs ein maßgeblicher Teil der in seinen Augen gut aufgestellten Kultur Jenas. Jedoch sieht er durch die schwierige Entwicklung der Gästezahlen dringend Bedarf, wieder enger mit den AkteurInnen dieser Kulturorte zusammenzuarbeiten. Für ihn steht fest, zu einer lebendigen Stadt gehört auch eine lebendige Szene.
2: Wir in Jena haben einen Oberbürgermeister von der FDP und es gibt Stimmen aus dem Rathaus, die der Meinung sind, dass Kultur ein Geschäft ist, dass das ein Business ist. Das ist falsch, finde ich. Dass man sollte nicht mit Kultur handeln in dem Sinne. Das macht es schwierig, weil wir sind immer auf Förderung angewiesen. Wir machen teilweise absolutes Nischenprogramm, was einfach nicht finanziert werden kann von, durch Ticketpreise oder irgendwas. Aber wir können wirklich sehr, sehr froh sein, dass nicht gekürzt wurde. Und ich glaube, da sind wir hier in Jena wirklich sehr gut damit weggekommen. Aber trotzdem ist es natürlich so, dass man sich als Haus Gedanken gemacht, weil man sich auch weiterentwickeln möchte. Leute werden älter, es müssen neue Leute eingestellt werden. Das Haus muss sich updaten in dem Sinne. Das macht es schwieriger auf jeden Fall, weil natürlich der Anspruch bei Arbeitnehmern auch wächst.
4: Ich würde auf jeden Fall sagen, dass Städte da so den Interessen der Jugendlichen nicht wirklich nachkommen und so Clubs oder halt auch Subkultur, verschiedene Räume da eher nicht gefördert werden und teilweise Clubs schließen, da einfach dafür keine Gelder da sind und da halt einfach nicht auf die Menschen oder jüngeren Menschen besonders auch gehört wird.
3: Was aber, glaube ich, nach wie vor immer Teil von Clubkultur sein wird, ist, dass der Club als Raum immer quasi ein idealisierter Ort gesellschaftlicher Zusammenkunft sein wird. Also dass wir die Debatten, die man jetzt quasi im Club führt, das sind die Debatten, die man meiner Meinung nach in ein, zwei Jahrzehnten gesellschaftlich auch debattieren wird, weil ja auch am Ende ein Club ein Spiegelbild der Gesellschaft ist und die Probleme, die man im Club hat, natürlich gesellschaftliche Probleme sind. Und das ist für mich Clubkultur. Das hat man nicht, wenn man in ein Konzerthaus geht oder so. Da beschäftigt man sich mit gewissen Fragen nicht. Und die Leute gehen auch aus anderen Motivationen, nicht nur inhaltlich, musikalisch, sondern auch politisch und gesellschaftlich woanders hin. Aber ich denke, es wird einen Punkt geben, wo die Leute merken, dass sie durch das Wegfallen von Clubkultur an Lebensstandard verlieren. Ja, und das spätestens, wenn das der Fall ist und die Leute realisieren, dass ihre Stadt nicht mehr ganz so cool ist, weil jetzt die Clubs alle 2 Stunden außerhalb sind, um es salopp zu formulieren, dann halt vielleicht sich auch in den nächsten Jahren vielleicht dahingehend auch in der Aufmerksamkeit was ändert.
2: Wir haben riesengroße Besucherzahlen hier bei uns im Haus und das sollte mehr gesehen werden, finde ich, was das eigentlich mit dieser Stadt macht und dass diese Stadt, dass es einfach nicht selbstverständlich ist, was wir hier oben machen. Dass dieser ideelle Wert, den wir hier oben erzeugen, einfach wirklich groß ist. So. Und da wünsche ich mir einfach so ein bisschen mehr Wertschätzung von Grund auf, dass halt dieses Mindset ein bisschen geändert wird, dass Kultur nicht selbstverständlich ist und dass eine Stadt ohne Kultur keine attraktive Stadt ist.

Von Orten der Vernetzung und lauter Musik vergessen wir die Menschen, die nicht den Zugang haben, wie alle anderen. Denn Menschen mit Behinderungen sieht man diese nicht an. Dennoch vergisst man sie schnell und vergisst, barrierefreie Möglichkeiten anzubieten. Der Alltag ist von Herausforderungen und dem Kampf der Gleichberechtigung geprägt. Der nächste Beitrag handelt von dem Leben gehörloser Personen und den Mitmenschen. Hört selbst rein!

0: Nein, der Ton war nicht aus. Das war ein kleiner Einblick in die Welt der gehörlosen Menschen. Die SPD-Politikerin Heike Heubach ist die erste gehörlose Politikerin im Deutschen Bundestag. Doch wie geht es den weiteren 80.000 Menschen in Deutschland? Stellt euch vor, ihr würdet nicht die Klingel hören oder den Wecker frühmorgens nicht. Wie machen es denn die Gehörlosen? Wie agieren sie denn in ihrem Alltag trotz der kommunikativen Ebene? Wie agieren die gehörlosen Menschen im Alltag? Was sind ihre Herausforderungen?
1: Für mich war es ganz normal, aufzuwachsen mit gehörlosen Eltern. Ich habe von klein auf die Gebärdensprache gelernt, genauso wie die Lautsprache. Wenn ich mich in der Öffentlichkeit mit meinen Eltern unterhalten habe, dann war es für mich manchmal seltsam, wenn dann ganz viele Blicke aufgerichtet waren, weil es halt dann faszinierend, wenn man gehörlose Personen sieht und man sieht, wie sie halt mit der Gebärdensprache interagieren, weil das man nicht so oft sieht. Manchmal musste ich schon für meine Eltern ab und zu mal dolmetschen, weil es keine passenden Zugangsmöglichkeiten gab für meine Eltern. Bei kurzfristigen Terminen fand ich es halt wichtig, meine Eltern da zu unterstützen.

0: weil ich wusste, sie bekommen auf die Schnelle keinen Dolmetscher und habe das Ganze übermittelt.
1: Seit meiner Geburt bin ich gehörlos. Dazu hohes Fieber, damals sich auf meine Ohren ausgewirkt hatte. In der Schwangerschaft meiner Mutter mit mir hatte sie Röteln, die zu meiner Gehörlosigkeit führten. Meine ganze Verwandtschaft hört nun mal. Ich arbeite nun mal. Ich habe einen gehörlosen Kollegen, sonst sind meine Kollegen hörend. Ich verstehe sie durchs Lippenlesen. Wenn etwas nicht verstanden wird, wird es auf einen Zettel geschrieben. Mein Arbeitsverlauf ist super. Mein Chef interagiert mir mit deutliches Lippenablesen. Wenn ich einen Termin habe, brauche ich Dolmetscher. Die Kosten bei Arztbesuchen werden von der Krankenkasse übernommen. Die Dolmetscher muss man 1 bis 2 Wochen davor buchen. Bei kurzfristigen Angelegenheiten erhält man keinen. Bei privaten Angelegenheiten müsste ich die Kosten selbst übernehmen, aber das möchte ich nicht. Ich kann zwar Anträge stellen, aber es ist schwierig, diese bewilligt zu bekommen und stoße immer wieder an die Barrieren.
2: Hallo, mein Name ist Charlotte Korabka, ich bin 18 Jahre alt und ich bin die Nachbarin von Familie Bilkott. Ich bin mit 3 mit meiner Mutter hierher gezogen und wir haben festgestellt, dass unsere Nachbarn gehörlos sind. Ich habe mich dann sehr schnell mit Lisa angefreundet und bin dadurch natürlich auch in den direkten Kontakt gekommen. Dann hat sich über die Jahre natürlich so entwickelt, wie man mit den Menschen kommuniziert. Als kleines Kind ist das natürlich eher schwierig, weil man selber noch nicht so richtig reden kann. Aber wenn ich auf die Jahre so zurückgucke, erkenne ich Muster, die man so mitbekommen hat. Zum einen Laute, die man irgendwann sehr gut interpretieren kann, oder auch das Gehörlosenalphabet, was mir von Lisa und Sarah beigebracht wurde, oder so Gestik und Mimik, die für manche Begriffe steht, die man dann verwendet, oder auch generell das Lippenlesen, dass man sich daran gewöhnt, langsamer zu sprechen, dass das Lippenlesen überhaupt erst richtig möglich wird. Im Alltag sind natürlich bestimmte Situationen, wie zum Beispiel die Durchsagen bei Bahnhaltestellen, für mich was ganz Selbstverständliches. Und das ist mir auch erst mit diesem Kontakt so bewusst geworden, dass alltägliche Dinge manchmal gar nicht so einfach sind. Gerade bei so Dingen wie zum Beispiel dem Anrufen beim Arzt ist mir vor allen Dingen auch bewusst geworden, dass Anrufen einfacher ist als zum Beispiel Faxen oder E-Mails, die meistens sogar ignoriert werden. Zum Beispiel bei kulturellen Angeboten wie zum Beispiel im Kinobesuch halte ich es für selbstverständlich, dass ich keine Barriere habe, den Film zu verstehen. Im Allgemeinen würde ich sagen, im Alltag habe ich es sehr viel leichter ohne die Barriere.
0: Jetzt lüfte ich das Geheimnis, wie dein gehörlose Menschen denn die Klingel wahrnehmen und gleich auch den Wecker. Kleiner Tipp, achtet mal ganz genau auf dieses Gerät.

0: Tag 7. Heute ist Feiertag, Christi Himmelfahrt. Mein erstes Etappenziel für heute ist die Rappburg.
1: Dass wir solche Events haben, ne? dass wir gemeinsam eine gute Zeit haben, dass wir gemeinsam etwas erleben, dass wir gemeinsam die Geschichte auch erleben. Und in welcher Form auch immer, ich finde es einfach schön, dann solche Events irgendwie mitzuerleben. Und wir konnten das nicht nur bei uns jetzt in Deutschland sehen.

0: vielleicht auf den wiederkehrenden Tagen in Dresden lernen, die vom 11. bis zum 17. September, wenn es nicht alljährlich, 2018, wenn ich das richtig, wenn ich da richtig informiert bin. Und es gibt bereits
1: wir wollen aber unsere Lieblingsserie gucken.
2: Ja, genau.
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0: herzlich willkommen zum diesjährigen Kurz und Gut im Kurzfilmwettbewerb.
1: Herzlich willkommen zu Kurz und Gut.
0: Schön, dass ihr alle da seid. Wir freuen uns, dass ihr alle hier im OK euch eingefunden habt.
2: Ich bin Mila und ich mache die Moderation dieses Jahr bei Kurz und Gut. Wir sind gerade dabei, unsere Moderationstexte zu schreiben und ein bisschen Zeitdruck haben wir, aber ich denke, wir schaffen das. Ich hoffe, die Stimmung wird so gemütlich sein und dass man einfach einen schönen Abend zusammen hat.

Wir haben heute den Tag über alles vorbereitet. Es hat sich herausgestellt, dass du noch sehr zu rein machen müssen. Aber es hat sich sehr gelohnt. Und die Sendung selber und die Veranstaltung selbst war dann extrem entspannt. Es hat alles funktioniert.

Meine sehr geehrten Damen und Herren, liebe Gäste, das klingt nicht gut. Klingt es jetzt besser? Ja, denke ich. Ich begrüße Sie zu unserer heutigen 17. Sitzung des Kreistages Saalekreis und ich möchte Sie am Anfang der Sitzung vor dem Einstieg in die Tagesordnung um einen Moment des Innehaltens bitten. Es gab, wie Sie sicherlich alle wahrgenommen haben aus der Presse, aus Verlautbarungen zu einem sehr tragischen Ereignis in Niedersachsen, in der Region Hannover-Stade, wo 6 Mitarbeiter des Jugendamtes bzw. eines Trägers der Jugendhilfe in Ausübung ihres Dienstes ums Leben gekommen sind. Und ich bitte Sie, sich mit mir zu erheben

Ich danke Ihnen. Das zeigt eigentlich auf tragische Weise, dass die Tätigkeit unserer Mitarbeiter auch nicht ungefährlich sein kann. So, zur heutigen Sitzung, die ich eröffnen möchte. Die Einladung zur Sitzung wurde am 18.06. ausgefertigt und versandt. Die Unterlagen wurden an diesem Tag im Mandatus eingestellt. Die Bekanntmachung der Sitzung erfolgte am 19.06.2026. Damit gehe ich davon aus, dass die Einladung ordnungsgemäß erfolgte. Ich bitte jetzt um Feststellung der Anwesenheit.

0: So, ist noch jemand im Raum, der sich hier nicht auf dem Schirm sieht? Dann stelle ich fest, dass wir mit 40 anwesenden stimmberechtigten Kreistagsmitgliedern beschlussfähig sind. Ich komme zur Feststellung der Tagesordnung. Die Tagesordnung liegt Ihnen vor. Änderungsanträge liegen bis jetzt nicht vor. Gibt es Anträge zur Tagesordnung, Herr Dr. Tillschneider?
1: Ich habe nur eine Nachfrage. Und zwar haben wir einen Antrag gestellt, eigentlich fristgemäß zur jetzigen Kreistagssitzung, zur Behandlung in der Kreistagssitzung, die digitale Kommunikation des Kreistags, der Kreistagsverwaltung umzustellen, sage ich mal, und keine Geräte mehr auszugeben an die Kreistagsmitglieder. Ich war jetzt verhindert bei der Kreisausschusssitzung, man hat mir mitgeteilt, der würde jetzt nicht kommen, sondern erst bei der nächsten Sitzung, weil man müsse noch prüfen, ob er rechtlich zulässig sei. Da wollte ich mal fragen, auf welche Bedenken sich das konkret stützt, welcher Prüfbedarf da besteht. Denn allein schon der Umstand, dass es viele kommunale Volksvertretungen gibt, die so arbeiten, wie wir das wollen, nämlich mit privaten E-Mails und die keine digitalen Endgeräte ausgeben. Allein dieser Umstand, dass viele Kommunalverwaltungen das so handhaben, zeigt ja schon, ohne große Prüfung, dass es rechtlich möglich sein muss. Deshalb würde mich doch sehr interessieren, was man hier meint, prüfen zu müssen.
0: Das ist aber nicht Gegenstand der Feststellung der Tagesordnung. Das ist sicher nicht eine berechtigte Frage, die Sie stellen können. Wir werden auch darauf eingehen. Ich würde trotzdem noch mal bitten, gibt es Hinweise zur Tagesordnung? Dann bitte ich um Ihre Zustimmung zur Tagesordnung.

So, mittlerweile sind wir 41. Die Tagesordnung ist damit festgestellt. Ich komme zum Punkt 3, Einwohnerfragestunde. Ich eröffne die Einwohnerfragestunde um 16.06 Uhr. Gibt es Einwohner, die eine Frage stellen möchten? Das scheint nicht der Fall zu sein. Dann schließe ich die Einwohnerfragestunde auch wieder um 16.06 Uhr. Tagesordnungspunkt 4, Informationen des Vorsitzenden des Kreistages. Ich möchte zunächst nachträglich zum Geburtstag gratulieren Frau Dr. Verena Späte, Herrn Frank Bommersbach und Herrn Jörg Stephan. Wir haben Berichterstatter im öffentlichen Teil, den Herrn Rechtsanwalt Rösler, den Herrn Dr. Steichhahn zum Tagesordnungspunkt 11. Am nicht öffentlichen Teil sind berechtigt teilzunehmen Frau Butterling, Frau Weidner, Frau Lange, Frau Schütz und Frau Schmidt und, wie ich erfahren habe, noch Herr Dr. Mahler. Weitere, ja, steht jetzt hier so drin. Ich möchte in der gebotenen Kürze über das Ergebnis der Landratswahl informieren. Für die Landratswahl gab es 4 Bewerber, davon 3 hier aus dem Kreistag, Herrn Arendt, Frau Eisenreich und Herrn Cicala und Herrn Lars Zaruba als Einzelbewerber. Im ersten Wahlgang am 7. Juni konnte keiner der Bewerber mehr als 50% erreichen, sodass es eine Stichwahl gab. Die Stichwahl fand am vergangenen Sonntag statt und mit Herrn Arendt und mit Herrn Cicala, und Herr Cicala hat die Stichwahl gewonnen und wird dann zum gegebenen Zeitpunkt, sprich ab 1. November, hier das Amt des Landrates übernehmen. Wie geht's jetzt weiter? Am 1.7. ist die Sitzung des Wahlausschusses, die aus dem vorläufigen Endergebnis ein endgültiges Endergebnis macht. Am 9. September werden wir in der Kreistagssitzung die Gültigkeit der Wahl feststellen, voraussichtlich. So, jetzt komme ich auch zu einer der Fragen, die Herr Dr. Tillschneider hier aufgeworfen hat. Es geht also nicht darum, zu prüfen, ob der Antrag rechtlich zulässig ist oder ob wir dafür zuständig sind. Das steht zweifelsfrei fest. Aber wir haben die Möglichkeit, wir wollen die Möglichkeit nutzen, das doch etwas tiefgründiger zu erörtern, das Für und Wider. Und deshalb haben wir die Behandlung auf die Sitzung des 9.9.2026 verschoben, was ja rechtlich zulässig ist. Es gibt einen weiteren Antrag zu der Frage Berufsförderungstag, der Antrag vom 18.04., der schon mal im Bildungs- und im Wirtschaftsförderungsausschuss behandelt worden ist, wo es noch mal eine Behandlung im Bildungsausschuss geben soll, sodass wir auch diesen Antrag am 9.9. wahrscheinlich dann abschließend behandeln können. So viel zu diesen Anträgen. Von mir noch die Information zur Präsidialsitzung des Landkreistages am 15. Juni. Dort ging es hauptsächlich um die Kreisfinanzen. Dort erwarten wir ein Gutachten zu den Kreisfinanzen voraussichtlich am 15.07. Und es geht um Verwaltungsmodernisierung, ging es, wo sich der Landkreistag noch mal eindeutig für eine zweistufige Verwaltung in Sachsen-Anhalt ausgesprochen hat. Wir haben Gesetzesvorlagen, die wahrscheinlich dann in der neuen Legislaturperiode auch teilweise im Landtag behandelt werden sollen, zum Krankenhausgesetz, zur Strukturreform der Kinder- und Jugendhilfe, zur Informationssicherheit und zum ÖPNV besprochen. So viel Information von mir. Wir gehen dann weiter zum Tagesordnungspunkt 5. Das ist das Protokoll der öffentlichen Sitzung vom 6.5., was Ihnen hier vorliegt. Dem Protokoll sind beigefügt Beschlussübersichten der beschließenden Ausschüsse und Antworten auf eine Anfrage des Herrn Finger ist schriftlich beigefügt und die Anfrage eines Herrn
Töpfer aus Merseburg, der hier zur Müllentsorgung in seinem Wohnblock kritisch berichtet hat. Auch er hat eine schriftliche Antwort bekommen und die EGS arbeitet daran, die Situation dort mit dem Vermieter zu klären im Sinne der eigentlich unserer Abfallentsorgungssatzung, so wie es im Kreis üblich ist. Gibt es jetzt zum Protokoll noch Fragen, Hinweise? Das ist nicht der Fall, dann würde ich es zur Bestätigung stellen.

0: Herr Sorge fehlt noch, ja. Jetzt ist er da. Gut, mit einer Enthaltung bestätigt. Danke Ihnen. Und damit sind wir beim Punkt 6, Bericht des Landrates über wichtige Kreisangelegenheiten, Eilentscheidungen und Bekanntgabe der von den beschließenden Ausschüssen gefassten Beschlüsse. Ich bitte Herrn Hanschak ums Wort.
1: Herr Vorsitzender, meine sehr geehrten Damen und Herren, ich darf Ihnen berichten, dass es in der Zeit zwischen den letzten Kreistagen und Kreisausschusssitzungen keine Eilentscheidungsnotwendigkeit gegeben hat. Der Kreisausschuss hat am 17.06. zwei Beschlüsse gefasst, einmal eine Annahme einer Geldspende der Stiftung Zukunft Spergau in Höhe von 5.000 Euro für das lokale Bündnis für Familie Saalekreis für das Sommercamp 2026 und die Übertragung der Funktion einer Amtsleitung, Amt für Kultur und Sport, an Frau Franziska Weidner mittels Führen auf Probe zum nächstmöglichen Zeitpunkt sowie die dauerhafte Aufgabenübertragung der Stelle bei erfolgreicher Erprobung. Der Betriebsausschuss für Eigenbetrieb für Arbeit hat keine Sitzung, keinen Betriebsausschuss durchgeführt. Vergabeausschuss hat etliche Beratungen durchgeführt. Ich würde mit Ihrem Einverständnis jetzt nicht jede einzelne Entscheidung verlesen wollen, sondern nur die Zusammenfassung der erteilten Aufträge. Das waren 313 mit einer Gesamthöhe von 8,9 Millionen Euro, davon 163 Aufträge mit einer Gesamtsumme in Höhe von 972.000 Euro an Firmen aus dem Landkreis Saalekreis. Der Jugendhilfeausschuss hat ebenfalls getagt am 15.06. und der Ausschussvorsitzende Herr Hein hat mich gebeten, hier diesen entsprechenden Beschluss Ihnen bekannt zu geben. Es wurde ein Beschluss gefasst, Gewährung eines Zuschusses für die Durchführung eines Zeltlagers der Kinder- und Jugendfeuerwehr in Höhe von bis zu 3.003 Euro mit Mitteln der Jugendarbeit Goethestadt Bad Lauchstädt im Jahr 2026. Protokollanlage, wie immer, wird vorgenommen. Nach der Wahl ist vor der Wahl. Deshalb darf ich Ihnen heute oder möchte Sie informieren über eine personelle Veränderung in der Besetzung des Kreiswahlbüros. Und zwar gilt das für die jetzt anstehende Landtagswahl. Frau Makowitz wird von ihrer Aufgabe als stellvertretende Kreiswahlleiterin für die Landtagswahlen entbunden. Sie fungiert jedoch weiterhin für die Kommunalwahlen in der Wahlperiode 24 bis 29 als stellvertretende Kreiswahlleiterin. Frau Weniger von Amt für Finanzen hat sich bereit erklärt, diese Aufgabe zu übernehmen. Sie hat in den vergangenen Monaten bereits Erfahrungen im Bereich Wahlen gesammelt. Ja, zur Umsetzung dieser dargestellten Umstrukturierung werde ich schriftlich die Landeswahlleiterin bitten, wegen dienstlicher Gründe den Widerruf der Berufung von Frau Makowitz auszusprechen und Frau Weniger als stellvertretende Kreiswahlleiterin für die Landtagswahlen zu berufen. Eine Einbindung des Kreistages per Beschluss haben wir vorher geprüft, ist nicht erforderlich. Ich darf Sie noch über einige Aktivitäten meinerseits bzw. Teilnahme an Veranstaltungen informieren. Ja, wir haben wieder eine Auszeichnung. Eine verdiente Persönlichkeit in unserem Landkreis konnte durch den Ministerpräsidenten Sven Schulze am 7.5. in der Staatskanzlei das Verdienstkreuz am Bande des Verdienstordens der Bundesrepublik Deutschland übergeben bekommen, ausgezeichnet bekommen. Und ich denke, die meisten oder alle werden Frau Heimbach kennen. Sie ist die Vorsitzende des Kreissportbundes, seit 15 Jahren deren Präsidentin. Ja, und mit 257 Vereinen und 44 Sportarten, 27.000 Sportlerinnen und Sportler, ist das schon eine sehr verantwortungsvolle Aufgabe. Sie hat noch viele weitere Aktivitäten in ihrem bisherigen Lebensweg gemacht. Ich möchte die jetzt nicht alle hier verlesen. Ich denke nochmal der Glückwunsch auch von diesem Hohen Haus an Frau Heimbach, die diese Auszeichnung erhalten hat. Vielen Dank. 7.8. Mai Landrätekonferenz. Diesmal war es in Weißenfels. Wie immer, darf ich schon fast sagen, beschäftigen wir Landräte uns intensivst mit den Kreisfinanzen. Wir haben das Gesetz zur Strukturreform der Kinder- und Jugendhilfe beraten, auch ein Thema, was uns ja heute im Zusammenhang mit dem Nachtragshaushalt wieder beschäftigt. Dort laufen die Kosten, ich will es mal so sagen, einfach immer weiter nach oben. Und wir erwarten, dass vielleicht dieses Gesetz in der Richtung etwas bringt, um da Abhilfe zu tun. Mindestens in der Richtung, dass die Landkreise von diesen hohen Kosten zum Teil entlastet werden. Ich bin mal gespannt, was am Ende dann da unterm Strich rauskommt. Dann gab es einen schönen Termin in der Goethestadt Bad Lauchstädt unter Anwesenheit der Staatssekretärin Frau Stefanie Pötsch. Bürgermeister Christian Runke konnte die Eröffnung des neuen Kurmittelhauses Heilbrunnen-Arkaden hier vollziehen. Ich denke, und ich lade Sie alle ein, sicherlich eher der Bürgermeister, aber ich hatte die Ehre, da auch mit dabei zu sein. Es hat sich gelohnt, dabei zu sein. Es ist eine ganz tolle Einrichtung geworden und für die Region und für die Goethestadt Bad Lauchstädt sicherlich auch ein neuer Magnetanziehungspunkt, dort mal hinzugehen. Ja, ein ganz bedeutender Abschnitt in der Geschichte dieses Landkreises. Ich habe es auch in meinen Worten und bei einer Rede so zum Ausdruck gebracht. Es war ein historischer Tag für die Region, für den Geiseltalsee, für uns alle. Wir konnten in Anwesenheit von der Frau Elke Kreische-König, das ist die Leiterin, zuständige von der LMBV, Bürgermeister waren anwesend, Christian Dunkel, Andreas Markgraf, Steffen Schmitz. Ja, was haben wir gemacht? Wir haben endlich die Nordteil freigeben können. Und das ist etwas, was ja auch kürzlich in der Zeitung stand. Herr Priest, ich weiß nicht, ob Sie den Artikel geschrieben haben. Es ist ja ein regelrechter Boom an Nachfrage von Booten jetzt eingetreten. Man sieht, dieser See mit seiner touristischen Potenzial ist für unsere Region wichtig. Und deshalb freue ich mich auch persönlich, dass es in meiner Amtszeit noch sein konnte, dass wir den Teil dieses Sees freibegeben können für die Menschen, die die nutzen wollen. Und ich denke, das ist wieder ein Impuls, der unserer Region gut tut. Auch in dem Zusammenhang, wenn es um Tourismus geht, geht es um die Projekte im Rahmen des Strukturwandels. Und auch dort konnte der Ministerpräsident an den Bürgermeister Steffen Schmitz einen nicht unbeachtlichen Scheck übergeben, und zwar Fördermittelbescheid Neumark, Braunspetra, und zwar für den Strand. Auch das haben wir gemeinsam ja durch die Lenkungsgruppe beraten, beschlossen. Und wenn man dann final endlich diesen Scheck in der Hand hat oder ihn sieht, dann sagt man, die Arbeit, die wir leisten, lohnt sich. Denn wir bringen etwas voran, was in dieser Region Spuren hinterlassen wird. Und mit den Mitteln aus den Strukturwandelprojekten wollen wir einfach auch in unserer Region

hier entsprechend unterstützen und für Zukunft sorgen. 31.05., jetzt kann ich sagen, ist es langsam eine Tradition, lieber Thilo Eigendorf, wenn die Motocross-WM nach Teutschenthal ruft, dann ist da einfach die Welt da. Und das ist etwas, das mich immer wieder begeistert, mit welchem Engagement und das zum 30. Mal dieser deutschen Lauf zur Motocross-Weltmeisterschaft stattgefunden hat. Es ist ein, vielleicht darf ich das mal sagen, ein Wahnsinnsereignis. Und die Begeisterung, die man dann spürt, die dann von den Rängen auf die Fahrer übertragen wird, ist schon was Einmaliges. Ich kann nur jedem sagen, man muss es einfach mal gesehen haben. Es ist für den Saale-Kreis auch ein Blick nach draußen der Welt hier rein. Und das, denke ich, sollte auch hoffentlich eine Zukunft haben. Und ich habe ja mit dabei sein können bei der Unterzeichnung der Vereinbarung. Ich weiß jetzt nicht mehr ganz genau, 29 oder noch länger? 38, Entschuldigung, habe ich nicht richtig aufgepasst. Also es war wirklich etwas ganz Bedeutendes, dass diese Vereinbarung dort unterschrieben wurde, mit dieser Sicherheit und Perspektive für diese Veranstaltung hier in Teutschenthal. Ich kann nur sagen, Glückwunsch und hohen Respekt vor denjenigen, die das jedes Jahr organisieren und stemmen. Ja, nicht nur Sport hat hier einen Namen oder einen Platz im Saale-Kreis. Wir wollen auch die Wirtschaft fördern. Und das machen wir wie immer mit dem Gründerpreis, auch zum 8. Mal. Es waren auch etliche Vertreter der Kommunen da. Sebastian Müller-Bahr von der Stadt Merseburg, Christoph Schülzer, Thilo Eigendorf, wiederum Steffi Pötsch. Das ist so ein bisschen ihre Spielwiese und ich freue mich jedes Mal, wenn ich sie sehe und dann wir solche Termine haben. Wir haben drei ausgezeichneten ersten Platz Jan Koppe, Moll Aquatec GmbH aus Schkopau, 3.000 Euro dotiert. Zweiter Platz Rita Reinicke, Patisserie Zuckerliebe aus Bad Dürnberg, 2.000 Euro. Und der dritte Platz Jon Winterborn und Florian Seber, Pappel Beach Event GmbH auch aus Teutschenthal mit 1.000 Euro. Und den Zuschauerpreis hat dann nochmals Rita Reinicke für die Patisserie. Ja, man liebt wahrscheinlich Süßes. Dann Kommen aus Bad Dürrenberg, dotiert mit 500 Euro. Und das Ziel, was wir verfolgen, ist ja nicht, dass wir Preise verteilen, sondern wir wollen einfach hier würdigen, den Mut zur Selbstständigkeit unterstützen und an diesen Beispielen zeigen, wenn man sich gründen will, dann soll man das tun. Und wir als Landkreis wollen Sie dabei unterstützen. Wir haben unsere Wirtschaftsförderung dafür da, die mit Rat und Tat bei solchen Dingen zur Seite steht. Landkreisversammlung war dieses Jahr in Berlin. Auch daran konnte ich teilnehmen. Prominente Bundesregierungsvertreter waren da, Lars Klingbeil, Nina Wagen und am zweiten Teiltag auch noch der Kanzleramtsminister. Ja, ich sag's mal so, ein bisschen ernüchternd waren die Veranstaltung, weil die Botschaften, die wir mitbekommen haben, uns Landräte oder Landkreise nicht wirklich überzeugt haben. Es gab dann auch viel, ich sag mal, Diskussionen. Wir haben unsere Themen platziert und erwarten, dass die Bundesregierung mit Reformen zügig Dinge für dieses Land voranbringt, damit am Ende auch wiederum für die Kreise, die ja die viele Lasten auch zu tragen haben, hier Perspektiven bestehen. 17. Juni, auch das ist eine gute Tradition und die sollte man auch immer weiter pflegen. 17. Juni 1953, Leuna. Es war gut zu merken, dass wir diesmal mit mehr Teilnehmern vertreten waren und wiederum diejenigen Menschen ehren und gedenken konnten, die am 17. Juni für Freiheit, Gerechtigkeit, Demokratie auf die Straße gegangen sind. Ja, ich will es mal so sagen, so ein bisschen auch die Urväter der Revolution 89. Auch da ging es um Freiheit, um Demokratie, um Rechte der Menschen. Auch Tradition, und das ist etwas, was auch immer bei den Vereinen sehr gut ankommt, ist die Übergabe PS-Zweckertrag. Wir haben das in diesem Jahr gemeinsam, oder besser muss ich sagen, ich durfte wiederum mit daran teilnehmen, mit Herrn Dr. Jürgen Fox von der Saale-Sparkasse. Wir konnten 71 Vereinen insgesamt 100.600 Euro für ihre Arbeit übergeben. Und das ist etwas ganz Wichtiges, damit diese Vereine, wie zum Beispiel der Förderverein für die Dorfkirche Delitz am Berge für die Sanierung der Turmhaube 5.000 Euro bekommen hat.

0: hat die Civitas Landsberg e.V. für die Sanierung des Kulturhauses 4.000 Euro oder 7.500 Euro für die LSG Köthen e.V. für die Rettung der Kegelbahn. Auch das sind Dinge, wo ich sage, das ist nicht selbstverständlich. Die Saale-Sparkasse gehört zu der Region und bekennt sich zu der Region. Und das macht immer Riesenspaß, wenn man dann in die Augen der Ehrenamtlichen schaut, wenn sie dann in welcher Höhe auch immer eine Zuwendung bekommen und mit diesem Geld viel machen können, um ihre Arbeit hier voranzubringen. Ja, wenn es mal einen Notfall gibt, dann sollte man vorbereitet sein. Auch auf den haben wir uns vorbereitet, und zwar bei der Unterzeichnung der Kooperationsvereinbarung Merseburger Notfallverbund. Hier geht es darum, Archive, Bibliotheken, Museen zusammenzubringen. Und wir haben auch da den Fall von Köln, war das, glaube ich, wo das Archiv eingestürzt ist, mal als Beispiel besprochen. Es geht darum, wenn etwas ist, dann wollen wir uns untereinander helfen, dann wollen wir gut vorbereitet sein, um solche Notfälle hier zu beherrschen. Und wir haben gemeinsam Frau Dr. Angela Kuno, das ist übrigens die neue Kanzlerin der Hochschule Merseburg, der Oberbürgermeister Merseburg, Sebastian Müller-Bauer. Dr. Kunde war nicht, er war vertreten durch Herrn Bock. Wenn ich den Namen jetzt noch richtig in Erinnerung halte, meine Wenigkeit, haben wir diese Vereinbarung unterschrieben. Und ich denke, das ist wiederum eine Grundlage, vorbereitet zu sein für den Fall, der nie eintreten möge. Gestern, 29.06., auch das wieder etwas, da sieht man, welche Menschen in unserem Landkreis leben und wie sie dann auch Gott sei Dank mal die öffentliche Würdigung erhalten. Ich bin auf Einladung des Ortsbürgermeisters Frank Mühlich gestern nach Farnstedt gefahren in die Gemeinderatssitzung und konnte Frau Antje Bayer-Württemberger die Ehrennadel des Landes Sachsen-Anhalt übergeben. Das Drehbuch war perfekt, auch wenn der Rahmen vielleicht nicht so viele da waren, aber der Gemeinderat war da und der wusste nichts und Frau Anja Württemberger wusste auch nichts. Und deswegen war die Überraschung groß. Sie ist eine Person, die seit vielen, vielen Jahren sich ehrenamtlich engagiert. Sie ist seit 30 Jahren im Gemeinderat. Sie ist sehr, ich sage mal, engagiert, eben auch wenn es um den Denkmalschutz geht. Und deshalb war es mir eine Ehre, die Ehrennadel im Auftrag des Ministerpräsidenten an Frau Anje Bayer-Württemberger zu übergeben. So, meine sehr geehrten Damen und Herren, ich denke, diesmal ein bisschen umfangreicher als sonst, aber ich glaube, auch Sie haben einen Anspruch, diese Informationen zu bekommen. Ich danke Ihnen für Ihre Aufmerksamkeit.
1: Gibt es Fragen an den Landrat zu seinen Ausführungen? Das ist nicht der Fall. Dann können wir in der Tagesordnung fortfahren und zum Tagesordnungspunkt 7 bekommen, dem Abfallwirtschaftskonzept, was heute hier beschlossen werden soll. Grundsätzliche Änderungen sind jetzt zurzeit nicht erforderlich und nicht geplant. Es ist mit aufgenommen worden die Möglichkeit der Sammlung von Alttextilien, dort wo gewerbliche bzw. gemeinnützige Sammler sich zurückziehen. Dazu haben wir ja im Kreistag am 10.12. einen Beschluss gefasst. Nicht am 10.12.26, sondern 25, aber das nur am Rande. Und dort läuft zurzeit in der Stadt Querfurt ein Test mit einer sogenannten Straßensammlung. Und das werden wir dann mal auswerten und sehen, wie sich das entwickelt. Gibt es Fragen zu diesem Tagesordnungspunkt? Das ist nicht der Fall. Dann kann ich das zur Abstimmung stellen. Der Kreistag beschließt das Abfallwirtschaftskonzept des Landkreises Saalekreis in Klammern Fortschreibung 2026. Ich bitte um Ihr Votum. Ich danke Ihnen, das ist einstimmig. Und ich komme zum Tagesordnungspunkt 8, Nahverkehrsplan 2026 für den Landkreis Saalekreis. Hierzu wird zunächst Frau Hellwig einige Ausführungen machen.

0: Ja. Sehr geehrter Kreistagsvorsitzender, sehr geehrter Herr Landrat, sehr geehrte Kreistagsmitglieder, werte Gäste. Der Landkreis Saale-Kreis hat sich seit gut einem Jahr sehr intensiv in seiner Funktion als Aufgabenträger für den ÖPNV mit dem nunmehr zur Beschlussfassung vorliegenden Nahverkehrsplan 2026 beschäftigt. Mit den Festlegungen im Nahverkehrsplan nimmt der Landkreis seine Aufgabe der Daseinsvorsorge wahr, um eine ausreichende Bedienung der Bevölkerung mit den Verkehrsleistungen im ÖPNV sicherzustellen. Dies erfolgt insbesondere durch die Definition des öffentlichen Verkehrsinteresses im Landkreisgebiet. Der Nahverkehrsplan für den Landkreis Saale-Kreis ist nach seiner Fortschreitung im Jahr 2023 erneut fortzuschreiben gewesen. Und dem Planungszeitraum der beginnt ab dem Jahr 2023 und trägt Änderungen ab dem Jahr 2025 in Sicht. Die Kerninhalte, das sehen Sie auch aus dem Sachverhalt der Maßnahmen des Nahverkehrsplanes 2026, sind die Ergänzung und Stärkung des ÖPNV-Taktnetzes, der kreisweite Einsatz flexibler Verkehrsangebote, die sogenannten On-Demand-Verkehre, die Fortführung des betrieblichen Mobilitätsmanagements, verstärkte Aktivitäten zu Information, Öffentlichkeitsarbeit, Vermarktung und die Unterstützung der örtlichen Akteure bei der barrierefreien Ausgestaltung des ÖPNVs. Und ein ganz wesentlicher Punkt ist auch die Leistungsvergabe und die Finanzierung. Für die Nahverkehrsplanung wurden die Belange weiterer relevanter Akteure berücksichtigt. Zudem erfolgte eine Abstimmung mit den benachbarten Aufgabenträgern sowie dem Mitteldeutschen Verkehrsverbund. Die Erarbeitung des Nahverkehrsplanes 2026 erfolgte in Zusammenarbeit mit dem Rechtsanwalt Thilo Rösler und dem Mitteldeutschen Verkehrsverbund. Unter Einbeziehung des Nahverkehrsbeirates, welcher am 25.02.2026 tagte. Des Weiteren wurde der Ausschuss für Wirtschaft und Regionalentwicklung und Bau seit Februar kontinuierlich über den Stand der aktuellen Bearbeitung informiert. Von März bis Mai erfolgte die schriftliche Anhörung der Träger der öffentlichen Belange mit anschließender Abwägung. Die Abwägung erfolgte gemeinsam mit dem MDV und Herrn Rechtsanwalt Rösler, denen ich beide an dieser Stelle herzlich danken möchte. Besonderes Augenmerk wurde bei den Trägern der öffentlichen Belange auf die geplante Umsetzung des On-Demand-Verkehrs und der Anwendung des MDV-Tarifes als Zugang für dieses Ergänzungsangebot gelegt. Dieser Forderung trägt der nunmehr vorliegende Nahverkehrsplan Rechnung. Deshalb haben Sie, sehr geehrte Kreistagsmitglieder, auch eine Tischvorlage zum beschließenden Nahverkehrsplan erhalten. In der noch versendeten Fassung ist die Ermäßigung für den Zugang zum On-Demand-Verkehr noch mit der Altersspanne zwischen 6 und 16 angegeben. Gemäß den MDV-Richtlinien muss dieses jedoch zwischen 6 und 14 Jahren liegen. Ich bitte, diesen Fehler zu entschuldigen. Das ist ein Übertragungsfehler und hoffe sehr, dass Sie der Kreistagsvorlage und damit dem Nahverkehrsplan 2026 zustimmen können. Sollten Sie weitere inhaltliche Nachfragen haben, stehe ich und gerne auch Herr Rösler zur Verfügung. Vielen Dank.
1: Danke, Frau Helbig. Gibt es Fragen? Das ist offensichtlich nicht der Fall. Frau Helbig hat die Behandlung im Ausschuss für Wirtschaftsförderung, Bau und Regionalentwicklung erwähnt. Es erfolgte ebenfalls im Finanzausschuss und im Kreisausschuss jeweils mit einstimmiger Empfehlung. Und ich würde jetzt hier zum Beschluss stellen. Der Kreistag beschließt den Nahverkehrsplan 2026 für den Landkreis Saale-Kreis. Ich bitte um Ihr Votum.

erinnere mich nicht. Ah ja. Dankeschön, das ist einstimmig. Damit kommen wir zum Tagesordnungspunkt 8, eine zweite Fortschreibung des Schulentwicklungsplanes. 9, ja, wir waren ein bisschen schlecht, ist ein bisschen schlecht geschrieben, die 8. Die 9. Zweite Fortschreibung des Schulentwicklungsplanes für berufsbildende Schulen des Landkreises. Hier geht es darum, dass die berufsbildenden Schulen des Landkreises ab dem Schuljahr 26/27 den Bildungsgang Wirtschaft mit anbieten. Das ist der wesentliche Inhalt. Gibt es Fragen zu diesem Punkt? Das ist nicht der Fall. Dann stelle ich zum Beschluss. Der Kreistag beschließt die zweite Fortschreibung des Schulentwicklungsplanes für berufsbildende Schulen des Landkreises Saalekreis für den Zeitrahmen der Schuljahre 2024/25 bis 2028/29 ab dem Schuljahr 2026/27. Ich bitte um Ihr Votum.

Dankeschön, das ist einstimmig. Komme ich zum Tagesordnungspunkt 10. Hier geht es um die Fortsetzung des geförderten Breitbandausbaus im Saalekreis aus Fördermitteln des Landes. Es handelt sich also hier um eine hundertprozentige Förderung im Ergebnis eines kreisweiten Markterkundungsverfahrens. Ist behandelt worden im Wirtschaftsausschuss, im Finanzausschuss mehrheitlich empfohlen und im Kreisausschuss einstimmig empfohlen. Gibt es dazu Fragen? Das ist nicht der Fall. Dann stelle ich zur Beschlussfassung. Der Kreistag beschließt die Durchführung von einem Förderprojekt zum Breitbandausbau durch den Landkreis Saalekreis. Die Förderung erfolgt aus Mitteln des Landes Sachsen-Anhalt unter folgenden kumulativ vorliegenden Voraussetzungen. Erstens, die Förderquote muss 100% betragen. Zweitens, der Landkreis Saalekreis tritt in dem Umfang als Antragsteller auf, soweit und sobald ihm die Aufgabe von den Kommunen förderwürdiger Gebiete übertragen wird. Er vertritt damit jene Kommunen, in denen förderwürdige Gebiete ermittelt wurden und die zugleich Interesse an einem Breitbandausbau im Rahmen dieses Förderprogramms gegenüber dem Landkreis bekundet haben. Ich bitte um Ihr Votum.

0: So, das ist einstimmig. Ich danke Ihnen. Tagesordnungspunkt 11. Projektbeteiligung der Kreisvolkshochschule Saalekreis an Maßnahmen zur Alphabetisierung. Gibt es dazu noch mal Erörterungsbedarf? Herr Dr. Tillschneider?
1: Ja, also wir hätten hier, wenn es möglich wäre, gerne noch mal Vortrag, weil aus den Ausschüssen uns berichtet wurde, dass auch Mitglieder unserer Fraktion eigentlich in die Sitzung gingen mit dem Vorsatz, dem zuzustimmen, was kann man denn gegen Alphabetisierung sagen. Dass aber dann beim Vortrag eben zutage kam, dass es sich um höchst unseriöses Anliegen handelt, dass ja nicht richtig alphabetisiert wird, dass es um irgendwelche fragwürdigen Freizeitaktivitäten geht. Und deshalb würden wir gerne nochmal dazu Vortrag haben.
0: Das können wir gerne machen, wobei ich nicht glaube, dass wir hier fragwürdige Dinge vorschlagen. Aber wir tragen sicherlich gern noch mal vor. Frau Helbig, bitte.
2: Ja, dem Wunsch komme ich gerne nach und würde gerne noch mal ausführen zu dem Thema. Der Landkreis Saalekreis ist Träger der Kreisvolkshochschule und die Kreisvolkshochschule ist gemäß ihrer Satzung im Bildungsbereich Grundbildung tätig. Gemeinsam mit der Volkshochschule Adolf Reichwein der Stadthalle Saale unterhält die Kreisvolkshochschule Saalekreis auf der Grundlage des bestehenden Kooperationsvertrages zwischen den beiden Trägern der Volkshochschulen aus dem Jahr 2010 und über die Alphabetisierungsrichtlinie zum Europäischen Sozialfonds plus durch das Land Sachsen-Anhalt das bis zum 30.06.2028 finanzierte Grundbildungszentrum Halle Saale, Saalekreis. Die aktuell laufende Förderung der Alphabetisierungs- und Grundbildungskurse endet zum 31.12.2026 und muss für den Zeitraum ab dem 01.01.2027 bis zum 30.06.2028 neu beantragt werden. Die Beantragung der Kurse erfolgt durch die Volkshochschule Adolf Reichwein der Stadthalle Saale. Voraussetzung ist jedoch die Bewilligung. Für die Bewilligung des Folgeantrags ist die Sicherstellung des kommunalen Eigenanteils. Und hier sind wir als Landkreis mit im Boot, weil wir gemeinsam uns über das Grundbildungszentrum verpflichtet haben, jeweils anteilig 10% des Eigenanteils zu stellen. Das Grundbildungszentrum fungiert als zentrale regionale Anlauf-, Beratungs- und Koordinierungsstelle für Erwachsene mit unzureichender Grundbildung sowie für Institutionen, Unternehmen und Beratungseinrichtungen. Und an der Stelle möchte ich noch mal daran erinnern, dass Herr Gläser und Herr Dr. Streichhahn mehr als einmal im Bildungsausschuss gewesen sind und das Grundbildungszentrum mit seinen Zielen und mit seiner Ausrichtung vorgestellt haben. Jetzt kommt es genau zu dieser Ausrichtung, die Sie ja noch mal hinterfragen. Es organisiert also niedrigschwellige, kostenfreie Bildungsangebote. Und darunter sind wir gerade aktuell, haben wir 20 Alphabetisierungskurse im Kreisgebiet, wo es also Grundbildung Lesen, Rechnen, Schreiben geht. Also es geht nicht um Freizeit. Es kann sein, im Bildungsausschuss gab es eine PowerPoint-Präsentation des Grundbildungszentrums und da war auch angeboten, dass es zusätzlich, und ich vermute, das wird Ihre Nachfrage sein, auch in den Bereichen Gesundheit, Finanzen und Digitalisierung Grundbildungskurse durchgeführt werden können. Aber es sind keine Freizeitangebote, sie sind kostenfrei. Das kann vielleicht die Irritation herbeigeführt haben. Das Grundbildungszentrum und seine Ausrichtung wird seit dem 29.09.2025 verstärkt durch das bestehende Lerncafé im Mehrgenerationshaus. Und da ist es durchaus möglich, dass man in seiner Freizeit, wenn man Betroffener ist, dort erstmal niedrigschwellig hingehen kann und sich praktisch dem stellen kann, ohne den Druck zu haben, direkt in einen Kurs oder in eine besondere Maßnahme einzumünden. Das ist vielleicht das, was Sie hier in die Richtung Freizeit definieren. Ganz kurz zur Notwendigkeit. Es gibt also laut der Ergebnisse der Studie Leo 2018 Leben mit geringer Literalität verfügen bundesweit ungefähr 12,1% der deutschsprechenden Erwachsenen im Alter von 18 bis 64 Jahren über zu geringe Lese- und Schreibkompetenzen. Und das betrifft bei uns natürlich dementsprechend auch die gleiche Anzahl. Und deswegen ist es notwendig, dass wir niedrigschwellige Alphabetisierungs- und Grundbildungsangebote dort anbieten. Es wäre uns ein großes Anliegen, dass das Grundbildungszentrum auch diesem Bereich weiter nachgehen kann ab dem 01.01.2027, um die Teilhabechancen dieser Zielgruppe zu erhöhen. Und deshalb bitte ich um Ihr Votum. Vielen Dank.
0: Frau Helwig, gibt es noch mal Wortmeldungen dazu? Herr Dr. Tillschneider zum Zweiten.
1: Ja, ich habe eine Nachfrage zu Ihrem Vortrag, und zwar inwiefern wird so etwas wie eine Erfolgsquote festgestellt? Gibt es irgendwelche Zahlen, Erfahrungswerte darüber, wie diejenigen, die diese Alphabetisierungskurse besuchen, dann tatsächlich Fortschritte machen und am Ende des Lesens und Schreiben mächtig sind? Oder endet das mit irgendeiner Prüfung oder werden die dann einfach eine Weile beschult und dann wieder entlassen?
2: Ich würde hier aus der Präsentation, die im Bildungsausschuss gezeigt worden ist, mal zitieren. Also diese berufsbegleitenden Grundbildungskurse Lesen und Schreiben für Erwachsene vermittelt grundlegende lese- und schriftsprachliche Kompetenzen. Die Teilnehmenden lernen, Laute und Buchstaben zu verbinden, einfache Wörter zu lesen und alltagsnahe Schreibanlässe zu bewältigen. Ja, und in den höheren Alpha-Stufen geht es um Satzbau, Textverständnis und Rechtschreibstrategien. Darum, das soll einfach die Möglichkeit für die Teilnehmenden geben, sich mit der deutschen Sprache in der Richtung zu beschäftigen. Es gibt keine Prüfung oder so. Ja.
0: Dankeschön. Gibt es weitere Fragen? Das ist nicht der Fall. Dann stelle ich zum Beschluss. Der Kreistag beschließt die Projektbeteiligung der Kreisvolkshochschule Saalekreis an Maßnahmen zur Alphabetisierung und Verbesserung der Grundbildung Erwachsener für die Laufzeit vom 01.01.27 bis

0: zum 30.06.2028 über die Alphabetisierungsrichtlinien zum Europäischen Sozialfonds Plus durch das Land Sachsen-Anhalt. Zweitens, der Kreistag beschließt die anteilige Übernahme des Eigenanteils für das Jahr 2027 in Höhe von 11.351,43 € und für das Jahr 2028 bis 30.06.2028 in Höhe von 5.675,72 € für die Fortführung der aktuell laufenden Alphabetisierung sowie Grundbildungskurse am Grundbildungszentrum Halle Saale-Kreis. Die dafür benötigten Haushaltsmittel werden im Produkt der Kreisvolkshochschule Saale-Kreis zur Verfügung gestellt. Drittens, der Landrat wird ermächtigt unter der Bedingung, dass der Zuwendungsbescheid durch das Land Sachsen-Anhalt nach ESF-RL Alpha erteilt wird, dem Vertrag über die Zusammenarbeit am Projekt Alphabetisierung und Verbesserung der Grundbildung Erwachsener Projektkooperationsvertrag sowie der Weiterleitungsvertrag mit der Stadt Halle durch den Landkreis Saale-Kreis bis zum Projektende zu unterzeichnen. Ich bitte um Ihr Votum. Ja, nun gib dir Mühe. Ah, alles. So, wir haben 41 abgegebene Stimmen, 27 dafür, 2 dagegen und 12 Enthaltungen. Damit ist der Beschluss mehrheitlich gefasst. Dankeschön. Tagesordnungspunkt 12. Anmeldung von Investitionsvorhaben im Sinne des Gesetzes über das Sondervermögen Infrastruktur. Das ist im Prinzip die Anmeldung für 2027. Gibt es dazu Fragen? Herr Dr. Raschke.
1: Ja, vielen Dank. Eines der beiden Projekte, die wir hier in dem Beschluss haben, ist ja der Ausbau in Plüsin vom Feuerwehrtechnischen Zentrum. Mein letzter Stand war, dass wir im letzten Herbst dazu einen Projektentwurf hatten. Und ich denke, im normalen Haushalt war es noch nur mit einer kleinen Summe für Planungskosten berücksichtigt. Gibt es dazu oder soll es dann dazu auch noch einen vollständigen Kreistagsbeschluss oder einen Beschluss für das grundsätzliche Konzept des Ausbaus dort geben, oder habe ich da einen Denkfehler?
0: Ja, wer möchte antworten? Frau Vollstich.
2: Also eines gesonderten Konzeptes oder einer gesonderten Beschlussfassung für das Konzept der FDZ bedarf es nicht. Alles andere ist ja haushalterisch dann vermerkt und wird über den Kreistag mitlaufen. Deshalb werden Sie darüber natürlich auch im Detail in Kenntnis gesetzt, aber nicht für das Konzept an sich. Dafür ist kein Kreistagsbeschluss notwendig.
0: Gibt es weitere Fragen? Das sehe ich nicht. Dann stelle ich zum Beschluss. Der Kreistag beschließt, folgende weitere Maßnahmen mit Mitteln des Sondervermögens anzuzeigen. Erstens, Feuerwehrtechnische Zentrale, in Klammern FDZ, Blösien, Neubau, Funktionsgebäude, voraussichtliche Gesamtkosten 7.450.000, Produkt/SK 111/71/Q 069-100-01.0519. Zweitens, Sekundarschule am Petersberg in Wallwitz, Neubau Einfeldsporthalle, voraussichtliche Gesamtkosten 5.500.000 €, Produkt/SK 21625/Q 069-100-01.0544. Der Landrat wird ermächtigt, diese Maßnahmen bei der Investitionsbank des Landes Sachsen-Anhalt anzuzeigen. Ich bitte um Ihr Votum.

Sehr geehrter Herr Kreistagsvorsitzender, sehr geehrter Herr Landrat, sehr geehrte Damen und Herren Kreistagsmitglieder und werte Gäste, es ist mir heute ein besonderes Anliegen, Ihnen den Ihnen nun vorgelegten Nachtragshaushalt für das Jahr 2026 noch einmal kurz zu erläutern, Ihnen die wesentlichen Veränderungen darzustellen und Ihnen auch noch mal Sie vielleicht ein bisschen mitzunehmen, wie es dazu letztlich gekommen ist. Ich hoffe, das funktioniert jetzt. Ansonsten, Gründe für die Erstellung einer Nachtragshaushaltssatzung sind im Gesetz geregelt. Gemäß § 103 Absatz 2 und 3 des KVG LSA. Entschuldigen Sie bitte, ich würde das kurz mal. Ansonsten würde ich einfach versuchen, das ganz so darzustellen, dass man gut folgen kann und Sie vielleicht die Präsentation, die vorbereitete, vielleicht noch im Laufe des Vortrages Ihnen auch zur Verfügung gestellt werden kann. Gründe für die Erstellung einer Nachtragshaushaltssatzung sind, wie gesagt, im KVG LSA geregelt. Vielen Dank dafür. Jetzt kann man das auch gut sehen. Und im Rahmen unserer Haushaltssatzung des Landkreises Saale-Kreis. Und sie ist erforderlich, wenn die veranschlagten Investitionen wesentlich sind, also ein höherer Betrag ausgezahlt werden muss im laufenden Haushaltsjahr. Dies dient der Transparenz und auch der Klarheit Ihnen gegenüber, aber auch den Bürgern des Kreises, um nachzuvollziehen, warum sich solche Verschiebungen ergeben. Im Wesentlichen beziehen sich unsere Veränderungen auf die Planansätze im investiven Bereich, in Baumaßnahmen, hier im Wesentlichen auch im Hochbau, aber genauso werden nun beachtet die Finanzmittel, die wir im Rahmen des Sonderstrukturvermögens mit einplanen. Es gibt wesentliche Veränderungen im Bereich Jugend, im Budget Jugend, aber auch im ÖPNV, wo ich noch einmal darauf zurückkommen werde. Vielleicht noch mal den Ergebnisplan in Zahlen. Danke, Frau Helbig, dass Sie das auch noch mal schwarz auf weiß in Zahlen sehen. Hier gibt es wesentliche Veränderungen bei den Erträgen. Diese erhöhen sich um 4.053.000 auf insgesamt 465.639.400. Aber im Gegenzug, das, was wir einsparen konnten oder zumindest zusätzlich einnehmen konnten, sind zusätzliche Aufwendungen aufgetreten. Und hier erhöhen sich die Aufwendungen auf über 6.709.200. Im Ergebnis bedeutet das, dass unser Fehlbetrag für das Jahr 26 von minus 35.456.100 auf minus 38.112.300 steigt. Ich möchte Ihnen auch darstellen, wo diese Belastung bzw. diese Veränderung herkommen. Im Wesentlichen, wir haben alles noch mal aufgelistet, aber im Wesentlichen gibt es zusätzliche Mittel, die wir eingestellt haben im Haushalt. Das möchte ich noch mal hervorheben im Budget 05, hier in der Wirtschaftsförderung, weil wir uns natürlich den Radwegebau auf die Fahne geschrieben haben und hier zusätzliche Mittel in Höhe von 350.000 dieses Jahr einstellen wollen und die, wenn soweit möglich und wir das alles umsetzen können, auch auf die Straße bringen wollen. Weitere Aufwendungen werden für die Burg Querfurt, nämlich unseren Kulturbereich, wo wir auch wieder investieren werden, einfach hier, um die Sicherungsmaßnahmen voranzutreiben, sind aufgestellt worden. Im Budget ÖPNV auf der nächsten Seite können Sie sehen, dass wir zusätzliche Aufwendungen für den Personennahverkehr eingeplant haben, in Höhe von über 1.352.000 Euro, die deshalb erforderlich werden, weil wir natürlich zusätzliche Ausgleichsleistungen an OBS, PNVG und HAVAG zahlen. Wir haben ja drei Verkehrsunternehmen bei uns im Landkreis und wir hier sowohl den Kostensteigerungen im Personalbereich, aber auch in den Sachmitteln entgegenwirken müssen.

ein großer Betrag, der auch ebenfalls noch als Belastung mit aufgenommen worden ist. Und das hatte Frau Springer sehr fundiert, sowohl in den Fachausschüssen auch, als auch im Finanzausschuss dargestellt, ist das Budget Jugend. Hier werden zusätzliche Mehrausgaben von über 3.210.000 Euro erwartet, die einfach dem geschuldet sind, dass wir gerade im Bereich der Jugendhilfe, und das ist gerade ein akutes Thema, zusätzliche Aufwendungen haben, die Fälle steigen und natürlich die Kosten ebenso und wir dementsprechend aber auch nicht ausfinanziert werden. Also das heißt, wir als Landkreis kommen dafür auf, ohne entsprechend entlastet zu werden. Weitere wesentliche Entlastung erfahren wir im Bereich Bauordnung und Denkmalschutz. Das sind zusätzliche Baugenehmigungsgebühren, die dieses Jahr eingenommen werden konnten. Und es gibt noch Veränderungen im Bauamt. Da werde ich gleich noch mal besonders darauf eingehen. Und wir haben auch im Personal Einsparungen vorgenommen, einfach weil wir viele Stellen nicht besetzen können oder aber die erst im Laufe des Jahres besetzt werden können. Das sind also nochmal 1 Million, die den Haushalt etwas entlasten. Zum Thema Bauamt bzw. der Hoch- und der Tiefbau bei uns im Landkreis. Da haben wir uns natürlich auf die Hinweise im Finanzausschuss, das ist ja viel diskutiert worden, inwieweit wir anders planen müssen, inwieweit wir schauen müssen, dass wir tatsächlich gucken, was wir im Jahr umsetzen. Da gab es auch im Jahresabschlussbericht des Rechnungsprüfungsamtes Hinweise. Das haben wir intensiv aufgearbeitet und haben die Planung angepasst. Also wir haben keine Maßnahmen gestrichen, das möchte ich hier auch noch mal ausdrücklich sagen, sondern wir haben die Durchführung noch mal auf den Prüfstand gestellt, geschaut, in welchem Jahr wir was umsetzen können und haben entsprechende Anpassungen vorgenommen. Und das hat dazu geführt, dass wir hier weitere über 11.908.000 Euro bei den Auszahlungen für dieses Jahr reduzieren konnten. Hinzu kommen zusätzliche Einnahmen. Das hört sich an wie Einzahlung, bedeutet aber eigentlich, das sind die Mittel, die wir veranschlagt haben auf dem Sondervermögen Infrastruktur. Entschuldigung. Das sind 1.500.000 dieses Jahr. Und das ermöglicht uns, und das möchte ich ja auch noch mal klar sagen, weil die Diskussion kam auch in den Fachausschüssen, das ermöglicht uns Maßnahmen in der Infrastruktur des Landkreises, sowohl im Tiefbau als auch im Hochbau, die wir sonst in diesem Jahr weder anfangen noch umsetzen konnten, sondern die wir jetzt wirklich dafür aufwenden und die wir entweder nur dadurch hätten finanzieren können, dass wir andere Maßnahmen hätten streichen müssen oder zusätzliche Kredite hätten aufnehmen müssen oder im schlimmsten Fall diese Maßnahmen gar nicht hätten durchführen können. Also das heißt, durch diese Aufnahme des Sondervermögens Infrastruktur ist uns das ermöglicht worden und wir sind in der Lage, dieses Jahr keine Kredite aufnehmen zu müssen für unsere Investitionen. Das heißt, das, was wir ursprünglich für 2026 an Krediten hätten aufnehmen müssen, das konnten wir hiermit abfangen. Die wesentlichen Punkte da sind Ihnen bekannt. Und auf der nächsten Seite hatten wir nochmal aufgeführt, welche Kreisstraßen wir dieses Jahr wirklich noch anfassen bzw. schon angefangen haben in der Planung und in der Umsetzung, dass Sie eben auch sehen können, dass wir den Landkreis großflächig in allen Bereichen Nord, Süd, Ost, West bedenken und keine Differenzierung nach Altkreis und Südkreis, also Alt- und Saalkreis machen. Also das möchte ich ja ausdrücklich noch mal sagen. Die Mittel werden nach Bedarf in allen Teilen des Saalekreises eingesetzt. Das bewegliche Anlagevermögen, das ist einfach für Sie noch der Vollständigkeit halber, da sind noch mal aufgeschlüsselt, was wir da noch für Investitionen dieses Jahr mit aufnehmen müssen. Meistens Brandschutzauflagen, Schließanlagen, das ist alles was Akutes, was wir umsetzen wollen und hiermit auch wegen der Transparenz und Klarheit aufführen. Im Ergebnis ist das der Finanzplan und die Investitionstätigkeit für 26 in der überarbeiteten Form. Und hier sind nochmal alles, was ich gerade dargestellt habe, nochmal zusammengefügt. Den Zuschuss in den Investitionen, wie gesagt, die Reduzierung um die 11 Millionen und Saldo der Investitionstätigkeit sind auch nochmal dargestellt. Im Ergebnis bedeutet das für Sie ganz, ganz wichtig, der neue

0: Der Ansatz im Haushaltsjahr 2026 bei der Kreditaufnahme ist reduziert um die über 9 Millionen. Und wir haben noch die Möglichkeit, die Fehlbeträge aus den Rücklagen auszugleichen. Das heißt, wir müssen also nicht noch zusätzliche Mittel aufnehmen. Ich danke Ihnen ganz herzlich und bitte Sie, dieser Nachtragshaushaltssatzung zuzustimmen, damit wir weiterhin arbeitsfähig sind und unsere Aufgaben bestmöglich für den Kreis umsetzen können.
1: Vielen Dank. Ich danke Frau Kleinert für Ihre Ausführungen. Gibt es Nachfragen? Diskussionsbedarf? Frau Eisenreich. Ja, am Mikro bitte, dass wir es auch lesen können.
2: Ja, vielen Dank, Herr Vorsitzender. Vielen Dank auch, Frau Kleinert, nochmal für den Vortrag. Ich glaube, die Zahlen, Sie sprechen eine eindeutige Sprache. Und nicht umsonst, wenn wir die Gesamtsituation betrachten, hat in der vergangenen Woche ja ein großer Aktionstag der Kommunen stattgefunden, nämlich Kommunen am Limit. Und ich glaube, das ist der Ausdruck auch unseres, wenn jetzt Nachtragshaushaltes, auch nochmal ein deutliches Zeichen. Mancher Kelch, wie der Kreditaufnahme, ist zum Glück an uns vorbeigegangen. Aber ich glaube, auf Dauer werden wir wahrscheinlich da nicht drum rumkommen. Es zeigt noch einmal deutlich, wir haben also als Landkreis, Kommunen generell, unheimlich viele Aufgaben zu erfüllen. Es sind Pflichtaufgaben, die im Wesentlichen diese Finanzen abbilden. Und wir haben also wirklich auch nochmal ein Dankeschön an Frau Springer, an die ausführlichen Darlegungen auch dessen, was in der Jugendhilfe notwendig ist, wie die Entwicklungen sind, die Bedarfe sind und dass natürlich nicht nur die Zahl an sich derjenigen, die hier Unterstützung brauchen, sondern auch die Einzelfallfinanzierung stetig ansteigt. Wir haben das Problem, und das ist ja etwas, was wir auch schon lange diskutieren, immer wieder auch fordern. Deswegen würde ich es trotzdem noch mal hier in den Raum stellen, auch wenn wir jetzt nicht lösen können. Es geht darum, die Aufgaben bekommen wir übertragen vom Bund und Land, nur leider nicht das Geld dazu. Und ich glaube, das ist nochmal so ein Appell auch an alle, die in den Gremien sitzen, beziehungsweise auch ihre Parteifreunde in den entsprechenden Gremien darauf aufmerksam zu machen und dort wirklich dafür zu sorgen, dass das sich endlich ändert. Denn im Moment sieht es gerade nicht so aus, als sollte die Situation sich verbessern. Ich möchte an der Stelle vielleicht nochmal, Sie haben es auch gesagt, Frau Kleiner, darauf so ein bisschen Bauchschmerzen, die meine Fraktion bis so ein bisschen hat. Ja, wir haben eine ganze Menge Stellen nicht besetzt. Ich denke, die Organisationsuntersuchung wird nochmal auch schauen, was ist da auf die Dauer möglich. Aber klar, wir haben viele Aufgaben zu erfüllen und die Frage ist, inwieweit wir das dann mit dem Personal auch noch stemmen können. Das ist einfach nur als so Gedanke, den ich wirklich mitnehmen und mitgeben möchte. Wir machen uns da auch Sorgen. Das ist richtig. Ich möchte aber an der Stelle nochmal ganz, ganz herzliches Dankeschön auch nochmal an Frau Liebe und ihr Team für die wirklich sorgfältige Aufstellung der Zahlen und auch die Vorbereitung und auch Transparenz hier im Vortrag und in den Ausschüssen mich herzlich bedanken.
1: Dankeschön, Frau Eisenreich. Weitere Wortmeldungen zum Thema Nachtragshaushalt? Herr Dr. Raschke.

Sehr geehrter Herr Vorsitzender, sehr geehrter Herr Landrat, liebe Kreistagsmitglieder, liebe Dezernentinnen, der vorliegende erste Nachtragshaushalt 2026 führt uns erneut kritisch vor Augen, wie angespannt unsere finanzielle Lage im Landkreis geworden ist. Meine Vorredner haben das mehrfach betont, dass wir uns finanziell an den Grenzen der Leistungsfähigkeit bewegen. Das strukturelle Defizit wächst mit diesem Nachtragshaushalt um weitere 2,7 Millionen Euro auf nunmehr 38 Millionen Euro pro Jahr. Das ist eine Entwicklung, der wir uns als Kreistag gemeinsam mit der Kreisverwaltung und mit dem neu gewählten Landrat Sven Cicala in der Zukunft stellen müssen. Wenn wir als Vergleich auf die Situation am Ende der Corona-Krise den Haushalt 2022 zurückblicken, sehen wir eine enorme Kostendynamik. Im Bereich Soziales stieg der Zuschussbedarf in diesem Zeitraum um rund 16 Millionen Euro pro Jahr auf heute 47 Millionen Euro pro Jahr an. Allein im Jugendamt verzeichnen wir einen Aufwuchs des Fehlbetrags um fast 7 Millionen.

0: Euro auf nunmehr 60 Millionen Euro pro Jahr an Ausgaben. Im Bereich des Personals haben wir einen Zuwachs von mehr als 100 Mitarbeiterstellen im Stellenplan, die sicherlich alle besetzt sind, aber doch erheblichen Aufwuchs an Personal und Mitarbeitern darstellen. Um diesem Trend zu begegnen, hat die Verwaltung im Dezember im Haupthaushalt 2026 Konsolidierungsvorschläge mit der Haushaltssatzung eingebracht. Wenn wir uns aber heute die Zahlen im Nachgang oder im Nachtragshaushalt ansehen, müssen wir feststellen, diese Ansätze greifen offensichtlich zu kurz und entfalten nicht die erhoffte finanzielle Wirksamkeit. Die im Nachtrag ausgewiesene Reduzierung des Personalbudgets um 1 Million Euro ist tatsächlich keine echte strukturelle Einsparung. Es ist lediglich die Abbildung der Verwaltung, dass diese Mittel in diesem Jahr aufgrund von Mitarbeiterwechseln und zwangsläufig unbesetzten Stellen nicht ausgegeben werden können. Am Stellenplan beschließen wir ja heute keine Änderungen oder Anpassungen. Auch die Einsparungen beim Telekommunikationsverträgen standen schon in der Herbstdiskussion zum Haushalt 2026 als Fakt fest. Ich würde auch gerne noch mal auf die von uns initiierte und von der Verwaltung mitgetragene Organisationsuntersuchung eingehen. Ja, es ist richtig, dass diese beauftragt wurde, um Personal effektiv einzusetzen und Prozesse durch die ohnehin längst überfällige Digitalisierung zu verschlanken und effektiver zu gestalten. Aber diese Untersuchung darf sich eben nicht allein auf Personalstruktur in der Kernverwaltung erschöpfen oder auf die positiven Effekte einer zielgerichteten Digitalisierung. Das Zentrum der Aufgabenkritik muss zwingend auf den finanziell schwerwiegenden Ausgabenblöcken, das heißt bei den Pflichtaufgaben des Landkreises, liegen. Wir alle wissen, dass wir gesetzliche Leistungen im sozialen Bereich und in der Jugendhilfe erbringen müssen. Das ist eine gesetzliche Verpflichtung, der wir uns auch zukünftig stellen müssen. Aber wir müssen die Umsetzung und die Ausführung und insbesondere eben in diesen kostenintensiven Pflichtaufgaben kritisch hinterfragen. Wir müssen mit der Verwaltung, mit dem zukünftigen Landrat zusammen uns immer wieder die Frage stellen, wie werden diese Leistungen gewährt? Welche externe Unterstützung benötigen wir? Und wie können wir es schaffen, dass wir diese Ausgaben in der Praxis, in jedem Haushaltsjahr effektiv steuern und kontrollieren können? Eine Situation, wie wir sie heute haben, dass wir Nachtragshaushalte in einer Höhe von 2 oder 3 Millionen Euro an zusätzlichen Ausgaben und zusätzlichen ungedeckten Mitteln haben, dürfen wir zukünftig oder müssen wir zukünftig vermeiden. Werte Kreistagsmitglieder, liebe Dezernentin, auch ich verstehe, dass eine komplexe Strukturanalyse Zeit braucht. Aber unsere gemeinsame und wichtige Aufgabe für den Haushalt 2027 ist, die Ergebnisse aus dieser Strukturanalyse genau da einzufordern, wo es uns am meisten wehtut. Als Kreistag müssen wir die Umsetzung der kritischen Aufgabenbereiche auf den Prüfstand stellen. Und wir müssen die Verwaltung dabei helfen, dass sie weiter an wirksamen und überprüfbaren Maßnahmen zur Kostenkontrolle arbeiten kann. Nur so können wir langfristig gemeinsam mit dem neuen Landrat und mit der Kreisverwaltung die Handlungsfähigkeit unseres Saale-Kreises aufrechterhalten. Vielen Dank.
1: So, gibt es weitere? Ja, Hell?

0: Sehr geehrter Vorsitzender, sehr geehrter Landrat, meine sehr geehrten Damen und Herren, auch ich möchte für meine Fraktion, die AfD-Fraktion und insbesondere Mitglied des Finanzausschusses, mich zum Thema äußern. Am 16.06. wurde dieser Nachtragshaushalt umfangreich im Finanzausschuss beraten. Die Frau Kleinert hat gerade die Dinge vorgestellt. Es gibt ja Dinge, die entlastend wirken, wie zum Beispiel 1 Million Einsparung Personal. Herr Dr. Raschke sagte es schon. Das kann uns aber nicht befriedigen, weil das ist ja rein auf Fluktuation bzw. Stellen Nichtbesetzung zurückzuführen. Inwieweit das Organisationskonzept, was ja beschlossen wurde, hier zielführend sein kann, kann ich noch nicht beurteilen. Das werden wir dann sehen. Aber das sehe ich durchaus kritisch. Zu hoffen ist, dass dann wirklich Empfehlungen rauskommen, die was bringen. Ein wichtiger Punkt, Mehrbelastung ist noch ÖPNV. Wir hatten ja vorhin eine Beschlussvorlage dazu. Ich glaube, das ist unkritisch. Das muss man tun. Einige weitere kleinere Beträge in dem Fall wechseln mal positiv, mal negativ, also eine Minderausgabe, Mehrausgabe. Was insbesondere ins Auge fiel, ist ja der Bereich Budget 07 Jugend. Hier kriegt man erstmal einen Schreck, wenn man die Gesamtausgaben dort sieht. Wir haben ja dort Gesamtausgaben von 127 auf 120 Millionen, die wir natürlich nicht allein tragen. Wir bekommen ja auch Mittel dafür, also Zuweisungen. Aber wenn man sich den Gesamthaushalt von ca. 500 Millionen ansieht, soll er jetzt gesteigert werden auf 504, ist das also erheblich. Wir sprechen also vom Anteil von 27%. Die Frau Springer hat ja umfangreich dazu ausgeführt, sowohl im öffentlichen als auch im nicht öffentlichen Teil. Sicherlich ist das eine Pflichtaufgabe. Wir müssen dem nachkommen. Aber der Dr. Raschke sagte es bereits, ohne eine Erfolgskontrolle, so schwierig das sein mag, laufen wir also hier in ein fürchterliches Defizit hinein. Und ich habe mich zusammen mit dem Kollegen im Finanzausschuss dagegen ausgesprochen. Wir werden uns aber als Fraktion vermutlich enthalten zu dem Thema. Das ist also kein Misstrauensvotum, sondern das hat damit zu tun, dass wir in diesem Jahr mit dem Aufwuchs im Defizit von 35 auf 38, Millionen das letzte Mal durch Rücklagen diesen Haushalt ausgleichen können. Das weiß auch jeder. Und die Dramatik der Lage wird ja, glaube ich, jedem klar, wenn man die Jahre 2027 FF sich anguckt. Wenn ich es recht erinnere, werden wir also, so ist die mittelfristige Finanzplanung im Kreis, bis zum Ende des Jahrzehnts irgendwo in einen Defizitbereich von 100 Millionen oder mehr, wenn ich es recht erinnere, hineinlaufen. Das heißt, es wäre mir recht und wir wären gut beraten, wenn wir in diesem Jahr schon angefangen hätten, das klingt jetzt immer so salopp, mal zu gucken, ob man mit pauschalen Kürzungen irgendwo rangehen kann oder zumindest Aufgabenkritik üben kann und auch ein Controlling einführt. Denn wenn wir es nicht tun und wir laufen in dieses Defizit rein, wird es jemand anderes tun. Und wir alle erinnern uns ja an die Beratung zum Haushalt 26, die dann die MZ am 12.12.25 so kommentiert hat. Ich zitiere, Rekorddefizit im Etat für 2026. Der Haushalt des Grauens, ich glaube, das war auch ein Zitat unseres Vorsitzenden vom Finanzausschuss, wenn mich recht erinnere. Haushalt des Grauens wird es benannt und im Ergebnisplan für 2026 klafft ein für den Saale-Kreis in dieser Größenordnung bisher völlig unbekanntes Loch von 35,5 Millionen Euro. Mit dem Beschluss werden es dann 38. Der Kreis steht an einem Kipppunkt, Zitat Ende. Also, ich weiß, dass wir Pflichtaufgaben haben und eine gewisse Ratlosigkeit da besteht, aber einfach nochmal, um die Zahlen aufzurufen, wir laufen in eine Zwangsverwaltung rein. Und ein Spruch, der vielleicht salopp klingt, aber immer trifft, ist das, man muss sich jetzt beschäftigen damit, denn der Krug, der zum Brunnen geht, der geht halt so lange zum Brunnen, bis er bricht. Das können wir doch nicht ernsthaft wollen. Und ich wünsche dem neu gewählten Landrat herzlichen Glückwunsch, gutes Gelingen bei dieser sehr herausfordernden Aufgabe, denn am sozialsten ist das ja bei allen Sozialleistungen, die man bringt. Sozial ist nur der praktisch für einen ausgeglichenen Haushalt, für eine Finanzierung des Ganzen sorgt. Und das wird schwierig für uns alle und eine Herausforderung. Vielen Dank.
1: Oder gibt es weitere Wortmeldungen zum Nachtragshaushalt? Das ist offensichtlich nicht der Fall. Dann stelle ich zum Schluss. Der Kreistag des Landkreises Saalekreis beschließt die erste Nachtragshaushaltssatzung für das Haushaltsjahr 2026. Ich bitte um Ihr Votum.

0: So, wir haben noch 38 Anwesende, 23 dafür, 15 Enthaltungen. Damit wurde die erste Nachtragshaushaltssatzung einstimmig angenommen. Ich komme zum Tagesordnungspunkt 14. Annahme von Spendenschenkungen und ähnlichen Zuwendungen. Hier geht es um die Annahme einer Geldspende der Saale-Sparkasse in Höhe von 40.000 Euro für die Anschaffung moderner Medien für die neue Dauerausstellung auf der Burg Querfurt gemäß 99 Absatz 6 Kommunalverfassungsgesetz. Dazu ist vielleicht ergänzend auszuführen, ist teilweise auch im Text dargestellt. Es ist also so, dass die 12 Jahre bestehende Dauerausstellung den aktuellen wissenschaftlichen Erkenntnissen, den Erwartungen des Publikums sowie zeitgemäßen museologischen Standards nicht mehr oder nur noch eingeschränkt gerecht wird. Und es soll dort etwas Neues geschaffen werden. Etwas Neues mit einem Kostenaufwand von rund 200.000 Euro. Dafür wird es einen Fördermittelantrag geben an das Land. Das Land könnte eine Förderung in Höhe von 50% übernehmen und wir würden die Spende der Saale-Sparkasse dafür verwenden, den Eigenanteil des Kreises um diese 40.000 Euro zu reduzieren. Gibt es Fragen zu dieser Vorlage? Das ist offensichtlich nicht der Fall. Dann stelle ich zum Beschluss. Der Kreistag beschließt die Annahme einer Geldspende der Saale-Sparkasse in Höhe von 40.000 Euro für die Anschaffung moderner Medien für die neue Dauerausstellung der Burg Querfurt gemäß § 99 Absatz 6 des Kommunalverfassungsgesetzes Land Sachsen-Anhalt. Die Beschlussfassung steht unter dem Vorbehalt eines Grundsatz- und Haushaltsbeschlusses zur Planung einer neuen Dauerausstellung der Burg Querfurt sowie der Bewilligung einer Förderung der Maßnahme durch die Investitionsbank Sachsen-Anhalt. Empfohlen vom Finanzausschuss und vom Kreisausschuss. Ich bitte um Ihr Votum. So, Herr Sauer hat den Raum verlassen. Damit sind wir bei 36 Anwesenden einstimmig. Ich danke Ihnen. Tagesordnungspunkt 16, Anfragen und Anregungen im öffentlichen Teil. Herr Nette, bitte.
1: Ich habe eine Anregung, aber dieser Anregung möchte ich einen Dank voranstellen. Und zwar möchte ich Danke sagen bei der Kreisverwaltung, konkret beim Landrat dafür, dass er ein offenes Ohr für seine Mitarbeiter hat, und zwar für gute Ideen, und zwar für die gute Idee von Frau Weidner als seine Stabstellenleiterin, Sound of Hollywood bei uns in Querfurt stattfinden zu lassen. Bedanken möchte ich mich auch bei allen Sponsoren, vor allen Dingen bei der Saale-Sparkasse und auch beim Kreistag dafür, diese Spenden angenommen zu haben. Die Veranstaltung hat praktisch passgenau zur Burg Querfurt gepasst. Es war nicht nur ein musikalischer Hochgenuss, sondern vor allen Dingen durch die überregionale Strahlkraft eine super Werbung für die Burg Querfurt. Also an der Stelle nochmal einen ganz herzlichen Dank an Franziska Weidner und ihr Team. Bitte an die Kolleginnen und Kollegen ausrichten. Und jetzt komme ich zur Anregung. Sollte sich dieser Rahmen, der dieses Jahr bestand, in Zukunft vielleicht mittelfristig wieder organisieren lassen, wäre es wünschenswert, wenn diese Veranstaltung wieder nochmal auf Burg Querfurt stattfinden könnte.
0: Danke für die Anregung. Gibt es weitere Anfragen und Anregungen? Ich schaue noch mal in die Runde. Das ist augenscheinlich nicht der Fall. So, zum Tagesordnungspunkt 16 erwarten wir einen Gast, der diese Auszeichnung durchführen wird. Der ist noch auf dem Weg. Deshalb würde ich jetzt die Sitzung für eine kleine Pause unterbrechen. Wir setzen pünktlich um 17.30 Uhr fort. Meine sehr geehrten Damen und Herren, wir setzen den öffentlichen Teil unserer Kreistagssitzung fort mit der Auszeichnung von zwei Lebensrettern durch die Ministerin für Inneres und Sport, Frau Dr. Tamara Zishang, die ich hiermit herzlich begrüße. Ich möchte kurz, ganz kurz den Einstieg machen. Der 11. Januar 2026, eigentlich ein schöner Wintertag, ein Sonntag, nahm für Herrn Bernd Breuer einen sehr dramatischen Verlauf. Sein Herz schlug plötzlich nicht mehr. Und es kamen viele zusammen und als Erste die beiden Ersthelfer, Herr Oliver Bouillon und Herr Sven Becher aus der Nachbarschaft, die in 2 Minuten vor Ort waren, was sicherlich entscheidend war. Danach noch ein Rettungssanitäter und später auch der Rettungsdienst. Und nach 22 Minuten konnte er zurück ins Leben geholt werden. Und die beiden Ersthelfer sollen heute hier geehrt werden. Ich bitte Frau Ministerin nach vorne. Sie haben sicherlich was vor. Ich habe Ihnen hoffentlich nicht zu viel weggenommen. Ja.
2: Herr Haufe, Herr Landrat Hanschak, meine sehr geehrten Damen und Herren Mitglieder des Kreistags, sehr geehrte Öffentlichkeit, die noch mit dabei ist. Ich bedanke mich erstmal sehr bei Ihnen, Herr Haufe, und bei Ihnen, Herr Hanschak, dass wir diese öffentliche Belobigung in diesem Rahmen machen, weil ich muss sagen, ich habe schon zwar selten, aber doch die eine oder andere öffentliche Belobigung gemacht, aber selten in diesem Rahmen. Und ich glaube, ich werde das als Anregung auch an andere weitergeben. Weil worum geht es? Das Land Sachsen-Anhalt hat die Möglichkeit, oder streng genommen der Ministerpräsident hat die Möglichkeit, in dessen Vertretung ich hier heute stehe, dass er Menschen, die anderen Menschen geholfen haben, indem sie deren Leben gerettet haben, auszuzeichnen. Das geht zum einen mit einer Rettungsmedaille, das allerdings nur dann, wenn man sich selbst in unmittelbare Lebensgefahr begeben hat. Das war jetzt hier nicht der Fall. Aber wenn man eben ein anderes Leben gerettet hat, kann das ausgezeichnet und gewürdigt werden in Form einer öffentlichen Belobigung. Und dass diese öffentliche Belobigung hier in diesem öffentlichen Rahmen stattfindet, finde ich ausgesprochen erfreulich, weil, sehr geehrter Herr Bouillon, sehr geehrter Herr Becher, das, was Sie gemacht haben, ist eben am Ende doch nicht so selbstverständlich. Herr Hauff hat gerade beschrieben, worum es ging. Es ging um einen Tag im Januar, als Ihr Nachbar, Herr Breuer, als dessen Herz stehen blieb. Und Sie haben keine Sekunde alle beide gezögert und haben Sie gesagt, das ist nicht nur unser Nachbar, das ist ein Mensch, dem wollen wir helfen. Und Sie haben eben sofort mit den nötigen Notfallmaßnahmen angefangen, mit der Herzdruckmassage, und dass Herr Breuer heute hier unter uns ist und Sie auch am Ende beide vorgeschlagen hat für diese öffentliche Belobigung, das ist wirklich Ihrem beherzten Eingreifen zu verdanken. Und ich finde es gut und schön, dass wir das so auch öffentlich machen, ist auch nicht jeder zu bereit, aber dass Sie dazu bereit sind, weil es sollte ja auch Ansporn und Vorbild für andere Bürgerinnen und Bürger sein. Wir haben jetzt gerade ein Hitzewochenende hinter uns gehabt. Und natürlich haben wir im Vorfeld die Landespolizei sensibilisiert und darum gebeten, auch intensiv bei Bestreifungen und Ähnliches zu gucken, ob ältere Menschen womöglich desorientiert auch im öffentlichen Raum unterwegs sind. Wir wissen, wie gerade ältere Menschen bei Hitze gefährdet sind. Aber wenn dann ein Bürger jemanden sieht, weiß er nicht sofort, was er zu tun hat. Und manchmal ist die Gefahr, weil man selbst unsicher ist und Angst hat, dass man dann einfach weitergeht. Und das ist natürlich das Falscheste, was man tun kann. Jeder kann helfen, selbst wenn er nicht weiß, wie eine Herzdruckmassage funktioniert. Er kann andere mit dazu holen. Oder er kann eben überhaupt auch Hilfe holen. Und schon alleine, dass jemand bei einem ist, wenn man selbst in Not ist, das kann jemandem helfen. Aber wir wissen eben leider, es gibt immer wieder Menschen, die wegsehen, vielleicht auch einfach nur wegsehen, weil sie nicht wissen, was sie in der jeweiligen Situation zu tun haben. Herr Oliver Bouillon und Sven Becher haben nicht weggesehen. Und weil sie nicht nur nicht weggesehen haben, sondern wirklich aktiv Hilfe geleistet haben, bis die Rettungskräfte eingetroffen sind. Und Herr Haufe, Sie haben es auch schon gesagt, am Ende 22 Minuten. Für diejenigen, die dann die Herzdruckmassage machen, ist es eine Ewigkeit. Nicht nur, weil es auch körperlich anstrengend ist, sondern weil man natürlich auch händeringend darauf wartet, dass professionelle Hilfe mit dazukommt. Die Tochter von Herrn Breuer ist zwar der Lebensgefährte dazu gestoßen, der ja auch selbst ausgebildeter Notfallsanitäter ist, aber die Zeit, wo man eben alleine ohne wirklich absolut fachkundige Hilfe ist, ist eben dann lang. Und deswegen, Herr Bouillon, Herr Becher, dass Sie das gemacht haben, dafür verdienen Sie höchste Anerkennung und eben auch diese Auszeichnung mit der öffentlichen Belobigung. Und mögen Sie mit Ihrem tatkräftigen Einschreiten und Eingreifen und beherzten Tun wirklich Vorbild für viele andere Bürgerinnen und Bürger sein. Es sind, wie gesagt, nicht nur die Verkehrsunfälle, an denen man eben nicht vorbeifahren sollte, sondern in dem, wo man eben helfen kann. Es kann auch einfach so heiße Tage sein wie am Wochenende, wo plötzlich ein Nachbar oder jemand, den man gar nicht kennt, auf der Straße umkippt und Hilfe braucht. Und dass Sie das so ohne Zögern getan haben, ist nicht nur der Anerkennung wert, sondern Sie mögen auch Vorbild für viele sein. Und ich würde es einfach vorschlagen, Herr Bouillon und Herr Becher, kommen Sie doch einfach nach vorne, damit ich Ihnen Ihre Urkunde jeweils verlesen kann. Und Herr Breuer, wenn Sie dazustoßen möchten, Sie haben ja nicht nur den Vorschlag gemacht, sondern dann sehen auch alle einfach, es ging eben darum, ein Menschenleben zu retten. Und dieses Menschenleben ist heute unter uns und das freut uns ganz besonders. Applaus.

Ich würde, weil ich dazu das Mikro brauche, Ihnen die Urkunde verlesen und dann komme ich natürlich zum persönlichen Danksagen auch zu Ihnen mit runter. Zur Urkunde. In Anerkennung des persönlichen Einsatzes zur Rettung von Menschenleben aus Gefahr spreche ich Herrn Oliver Bouillon-Landsberg und Herrn Sven Becher-Landsberg eine öffentliche Belobigung aus. Das ist unterzeichnet worden, weil diese öffentliche Belobigung kann nur der Ministerpräsident aussprechen. Es ist unterzeichnet von unserem Ministerpräsidenten Sven Schulze und von mir mit einem herzlichen Dank für Ihr Wirken, für Ihren beherzten Einsatz verbunden. Aber das sage ich Ihnen jetzt auch noch unmittelbar persönlich.

meine Damen und Herren, ich denke, das war ein sehr würdiges Ende des öffentlichen Teils, den ich um 17.42 Uhr beende. Der offene Kanal würde sich jetzt entfernen und auch alle anderen, die nicht am nicht öffentlichen Teil teilnehmen.

0: Tag, wir befinden uns hier auf dem grünen Markt in Merseburg. Hier und in der ganzen Stadt wird das alljährige Zauberfest gefeiert.
1: Wir sind Teilnehmer des gemeinnützigen Bildungswerks Works hier in Merseburg. Wir möchten euch heute den zauberhaften grünen Markt vorstellen.
0: Dazu werden wir uns für euch gemeinsam die Stände anschauen, Fragen stellen und Eindrücke auf Videos festhalten.
1: Ja, und wir?
0: Das sind
1: Emilia Ruder,
0: Emily Uhmann
1: und unser Projektleiter Herr Petzold,
0: den man aber gerade nicht sieht,
1: weil er hinter der Kamera steht.
2: Stimmt gar nicht.

0: rettet Jerusalem. Deus verfolgt!
1: Schönen guten Tag.
2: Hallo, guten Tag.
1: Wie heißen Sie und was machen Sie an Ihrem Stand?
2: Also ich bin der Herr Fritscher und ich bin hier in meinem Kostüm, in meiner Ritterausstattung. Und wir machen hier für die Kinder Malereien, wo sie kleine Sachen basteln können, bemalen können oder eine Schatzsuche machen können. Sie können also hier in der Kiste Edelsteine suchen und wer den Edelstein behalten möchte, kann den behalten oder darf ihn auch tauschen gegen einen Schatz aus der anderen Tour.
1: Das ist süß. Was machen Sie beruflich?
2: Also, ich arbeite als Ausbilder bei der Works und in der Maßnahme Come Back to Future. Wir arbeiten mit Kindern und Jugendlichen, die nicht so richtig Lust haben, in die Schule zu gehen. Und Hauptziel ist für uns, die Schülerinnen und Schüler wieder so schnell wie möglich in die Schule zurückzuführen oder wenn sie etwas älter sind, dann schon berufsorientierend zu arbeiten, also in Praktika zu bringen oder in Ausbildung.
1: Haben Sie ein Lebensmotto? Und wenn ja, wie lautet es?
2: Ich habe ein Lebensmotto, auch wenn es weh tut. Weitermachen.
1: Genau so. Was wünschen Sie sich zu Weihnachten?
2: Ich wünsche mir zu Weihnachten einen Sack voll Geld.
1: Super. Dankeschön.
2: Bitteschön.
1: Dann gehen wir mal zum nächsten Stand.

0: Als nächstes schauen wir uns einen Stand mit Kobolden und Elfen an. Würden Sie sich bitte einmal unseren Zuschauern vorstellen?
1: Also ich bin die Fee Lupine. Heute im richtigen Leben bin ich Katrin Ruske. Ich bin Ausbilderin bei der Wirks und betreue heute den Stand der aktiven Eingliederung. Wir sind ein Projekt, welches über das EU-Programm gefördert wird und möchten Langzeitarbeitslose helfen, wieder auf dem ersten Arbeitsmarkt Fuß zu fassen. Und das haben alles Floristen gestaltet unter Anleitung und wird heute auf Spendenbasis auch ein kleiner Verkauf gestartet. Wird sehr gut angenommen und vor allen Dingen unsere Bastelstrecke und Zauberstäbe sind sehr gefragt. Ne?
0: Das ist doch schön. Es ist schön zu hören, dass manche Menschen auch mal anderen helfen wollen und nicht so egoistisch sind, wenn ich das so sagen darf, weil ja, zurückgeben an die, so, weil nicht jeder würde das machen. Also selbstverständlich ist es nicht und darum ist es schön, dass es Menschen wie sie gibt. Und bei Ihnen geht es um Kobolde und Elfen. Was erwarten die Besucherinnen und Besucher hier?
1: Nun, es ist ja ein reines Familienfest. Man sieht ja auch, es sind sehr viele Familien da. Die Kinder sind alle sehr wissbegierig und nehmen alles auf. Und ich finde das sehr schön. Gerade heute bei dem tollen Wetter wird ja alles sehr gut angenommen, ja. Und gerade finde ich, Zeit für die Familie und Zeit mit der Familie verbringen ist sehr, sehr wichtig in der heutigen Zeit, ne?
0: Ja. Haben Sie ein Lebensmotto und wie lautet das, wenn ich fragen darf?
1: Ein Lebensmotto. Geht nicht, gibt's nicht.
0: Das ist ein interessantes Motto und so eine Frage nebenbei. Wie finden Sie die Kostüme von den anderen Kindern?
1: Also sie sind sehr einfallsreich. Also wenn ich sie so anschaue, finde ich schon mal gut. Wir hatten heute auch schon 3 Harry Potter und einen kleinen Drachen. Der war dick und rund, also der war richtig knuffig. Ja, also schon schön. Die Kinder, denen macht das ja auch Spaß, sich zu verkleiden. Gucken Sie mal hier. Ja, das ist schon was Tolles, ja.
0: Und was wünschen Sie sich zu Weihnachten?
1: Also keine Geschenke. Ich würde mir freuen, wenn ich alle meine Lieben, die in mir im Herzen sind, zusammen mit mir Weihnachten feiern.
0: Das ist ein schöner Wunsch. Ich bedanke mich erstmal und dann würden wir die anderen Stände mal besuchen. Vielen Dank.
1: Ja, viel Spaß noch. Schönen
0: Vielen Dank für Ihre Zeit.

0: Guten Tag.
1: Schönen guten Tag.
0: Sie sind die Frau?
1: Ich bin die Frau Hedeker und ich arbeite bei Works in dem Projekt Mobs. Das ist ein Projekt, da helfe ich am Tag Leuten, die von Obdachlosigkeit bedroht sind oder bereits obdachlos sind. Und den einen helfen wir, dass sie die Wohnung behalten können, den anderen helfen wir dabei, wieder ins Sozialsystem aufgegliedert oder eingegliedert zu werden und danach halt wieder vielleicht eine Wohnung zu bekommen und halt ein normales Leben führen zu können.
0: Das ist super. Nun sehe ich wunderschöne Hüte. Was sind denn das für welche? Zipfelmützen für Zwerge?
1: Nein, also ich denke mal, das sind Mützen oder Hüte für Hexen, Prinzessinnen, Feen, Elfen, je nachdem, worauf die Kids Lust haben. Und dann machen wir aber noch schöne Blütenkränze. Also ich sage es gleich nochmal, Blütenkränze. Das ist natürlich auch für die Prinzessin ideal oder für eine Fee, eine Elfe, je nachdem, was die Kinder gerne sein wollen.
0: Schön. Welches Lebensmotto haben Sie eigentlich?
1: Mein Lebensmotto, ich weiß nicht, ob das meins ist, aber es ist auf jeden Fall ein gutes Lebensmotto. Es gibt nichts Gutes, außer man tut es.
0: Was wünschen Sie sich zu Weihnachten?
1: Also für mich besinnliche Weihnachtsfeste, weil das ist das Wichtigste.
0: Dankeschön. Dankeschön.
1: Tschüssi. Schönen Tag euch noch.
0: Ihnen auch. Und wir schauen uns jetzt um.

0: schönen guten Tag. Darf ich Sie fragen, wie Sie heißen?
1: Ich bin Herr Ibrahim.
0: Herr Ibrahim, was machen Sie beruflich?
1: Ich bin Mitarbeiter bei der Works. Ich bin ein Sprachmittler dort, arbeite in dem Projekt Bibo. Unser Projekt vermittelt Migranten oder Drittstaatler in Arbeit oder in Ausbildung.
0: Und was machen Sie hier an Ihrem Stand?
1: Wir haben den Stand Geheimnisse lüften. Wir basteln mit den Kindern Zauberschlüssel. Mit diesem Zauberschlüssel können sie dann die Zauberkiste öffnen. In dieser Kiste befinden sich viele Überraschungen. Und wir haben auch ein paar Geschicklichkeitsspiele, wie Sie sehen.
0: Das ist eine gute Idee für kleine Kinder oder Ältere. Dürfte ich Sie nach Ihr Lebensmotto fragen?
1: Ja, mein Lebensmotto lautet immer 100% geben.
0: Und was wünschen Sie sich vom Weihnachtsmann?
1: Vom Weihnachtsmann wünsche ich mir den Weltfrieden.
0: Das ist ein schöner Wunsch. Okay, tschüss.

0: Tag, Frau Holle.
1: Guten Tag, alle.
0: Ich bin die Pechmarie und das ist die Goldmarie.
1: Also, als Goldmarie hätte ich sie mir schöner vorgestellt. Wo ist dein Gold? Da,
0: Gold. Frau Holle, was werden die Kinder heute an ihrem Stand so erleben dürfen?
1: Indem ich vorlese, sie können Bücher mitnehmen. Es gibt Zauberschnee, der das ganze Jahr über Glück bringt. Und wir können das Bette schütteln. Und wo gibt es schon bei Sonnenschein Schnee? Nur bei Frau Holle. Also, versuch dein Glück, ob du Schnee rauskriegst. Richtig klopfen, dass das richtig hochspringt. Ach, sehr schön gemacht. Hast du sehr schön gemacht.
2: Super.
1: Danke. Jetzt werden sich alle freuen, bei Sonnenschein hat es Schnee gegeben. Gibt es nur zum Zauberfest. Nee,
3: nur bei Frau Holle.
0: Das ist schön. Haben Sie ein Lebensmotto?
1: Ja. Immer fröhlich sein und nicht hässlich sein. Hässlich bin ich sonst so.
0: Wir haben die nächste Frage schon eingestellt. Was wünschen Sie sich zu Weihnachten?
1: Eine schöne Zeit und einen guten Weihnachtsmann.
0: Frau Holle, ich habe noch eine Frage. Und zwar, wie alt sind Sie eigentlich?
1: Oh, das sagt man doch nicht. Und auch in der Öffentlichkeit. Da schweige ich.
0: Okay, danke, Frau Holle.

0: Nice.
1: Oh, ich sehe schon, jetzt wird es gesund und lecker. Hallo, darf ich Sie einmal nach Ihrem Namen fragen?
2: Ja, schönen guten Tag. Ich bin die Frau Müller und wir kommen von der Walks GmbH und haben hier einen Glücksstand aufgebaut mit Glücksrad und Würfeln, eine 6.
1: Was sind Sie beruflich?
2: Wir haben ein ESF-Projekt mit einer Seniorenberatungsstelle. Zu uns kommen Senioren und Seniorinnen und wir helfen ihnen bei Behördengängen und sind stationiert in allen 15 Kommunen des Saalekreises. Und die Menschen können zu uns kommen und wir leisten Hilfe und Unterstützung.
1: Das ist sehr interessant und schön. Und nun sehe ich lautere, leckere Sachen. Was gibt es denn bei Ihnen zu erleben?
2: Also nicht so viel, halt nur gesunde Äpfel, weil wir sind der Meinung, dass es schwierig ist, heutzutage Obst und Gemüse zu kaufen, weil das sehr teuer geworden ist. Deswegen verschenken wir heute die Äpfel.
1: Das ist eine sehr schöne Idee und das werden hoffentlich auch die meisten schätzen. Wäre blöd, wenn nicht, weil das ist nicht selbstverständlich. Oh. Haben Sie ein Lebensmotto und wie lautet das?
2: Mein Lebensmotto wäre, genieße jeden Tag, es kann der letzte sein. Und ja.
1: Das ist ein interessantes Lebensmotto. Wahrscheinlich haben das nicht die meisten, aber was wünschen Sie sich zu Weihnachten so nebenbei?
2: Ja, eigentlich Frieden, Liebe, Ruhe.
1: Das ist ein schöner Weihnachtswunsch. Ich werde mich dann jetzt erstmal verabschieden und bedanke mich, dass Sie Zeit für mich übrig hatten. Und dann würden wir jetzt andere Stände noch besuchen. Vielen Dank. Tschüss.

0: Darf ich fragen, was ihr hier Schönes so macht?
1: Wir verkaufen Kuchen und Muffins sowie Kaffee, um Geld für unsere Abiball zu erlangen.
0: Hast du einen Spruch oder ein Motto, was dir im Leben helfen soll?
2: Eigentlich immer nur ein Lächeln.
0: Süß. Darf ich fragen, wie er heißt?
1: Also ich bin Lukas Thomsen.
3: Ich bin Elli Gerulat.
4: Charlotte Ringelhahn.
5: Ich bin Marc Brendler.
0: Was wünscht ihr euch zu Weihnachten?
5: Eine Playstation.
2: Ich lasse mich überraschen, habe keinen spezifischen Wunsch.
3: Abi ohne Burnout.
1: Ich habe aktuell noch keinen Wunsch für Weihnachten.
0: Dankeschön, dass ihr mitgemacht habt.
6: Okay, das war's dann. Und wir schauen uns dann noch die anderen Stände an.

0: Tag 7. Heute ist Feiertag. Christi Himmelfahrt. Mein erstes Etappenziel für heute ist die Rappburg.
1: Dass wir solche Events haben, ne? Dass wir gemeinsam eine gute Zeit haben, dass wir gemeinsam etwas erleben, dass wir gemeinsam die Geschichte auch erleben. Und in welcher Form auch immer, ich finde es einfach schön, dann solche Events irgendwie mitzuerleben. Und wir konnten das nicht nur bei uns jetzt in Deutschland sehen.

0: Herzlich willkommen zum diesjährigen Kurz und Gut im Kurzfilmwettbewerb.
1: Herzlich willkommen zu Kurz und Gut.
0: Schön, dass ihr alle da seid. Wir freuen uns, dass ihr alle hier im OK euch eingefunden habt.
2: Ich bin Mila und ich mache die Moderation dieses Jahr bei Kurz und Gut. Wir sind gerade dabei, unsere Moderationstexte zu schreiben und ein bisschen Zeitdruck haben wir, aber ich denke, wir schaffen das. Ich hoffe, die Stimmung wird so gemütlich sein und dass man einfach einen schönen Abend zusammen hat.
3: Wir haben heute den Tag über alles vorbereitet. Es hat sich herausgestellt, dass wir noch viel zu tun machen müssen. Aber es hat sich sehr gelohnt. Und die Sendung selber und die Veranstaltung selbst war dann extrem entspannt. Es hat alles funktioniert.

Freut mich, dass ich heute hier sein kann. Mein Name ist Heinz-Jürgen Voss von der Hochschule Merseburg, dort im Moment in der Funktion Prorektorin für Studium und Lehre und entsprechend in der Hochschulleitung und andererseits mit der Professur für Sexualwissenschaft und sexuelle Bildung am Fachbereich Soziale Arbeit, Medien, Kultur. Und ich bin technisch nicht so versiert und greife deshalb immer gern auf die Expertise von Studierenden oder hier auch Freiwilligen, die dann da freundlicherweise dann unterstützen. Zum Beispiel einzelne Veranstaltungen sind sehr im Gedächtnis geblieben oder eben auch für die Konferenzen, die dann an der Hochschule stattgefunden haben, aber die dort aufgezeichnet wurden und dann hier im OK mitgesendet wurden und ähnliche Dinge, also tatsächlich vielfältige Dinge, und das läuft und wird auch weiterlaufen. Ich finde, man muss eine Komplexität in verständlicher Weise ausdrücken, und da finde ich unterschiedliche Medien jeweils einen guten Ansatz. Also, dass es Dinge gibt für Bürgerbeteiligung über verschiedene Treffpunkte einmal, aber durchaus auch für Mediengestaltung. Und da finde ich deshalb das Wirken von OK durchaus sehr wichtig. Und das finde ich dabei ganz interessant, und dass es immer irgendwelche

Konflikte, kleine Probleme gibt, aber dass man die auch miteinander gut lösen kann, weil wir im Moment ohnehin eine gesellschaftlich aufgeladene Situation haben, wo viele, viele Fragen haben, Diskussionen geführt werden, manchmal nicht so viel bekannt ist, viele sehr bei sich und der eigenen Meinung bleiben und weniger sich öffnen für andere Positionen und da den Weg zu eröffnen, dass Personen mehr zueinander finden können und irgendwie, auch wenn sie mal diametral unterschiedliche Haltungen haben, dann auch miteinander im Gespräch sein können. Im Vergleich zu anderen Medienanstalten ist es eben gerade das Freie, also dass tatsächlich konkretes BürgerInnenfernsehen dann stattfinden kann. Ich habe im Verlauf sicherlich die Hemmschwelle verloren, mich hier an den OK zu wenden. Am Anfang ist man jeweils immer ganz ehrfurchtsvoll, darf ich da anfragen? Ich mache ja den Leuten Arbeit und ich habe selber von Technik keine Ahnung und wie kann man das denn machen? Uns hat sich aber immer irgendeine Lösung gefunden. Ich kann etwas erreichen, ich kann etwas verändern. Also nicht jeweils nur die ganzen Belastungen einer Gesellschaft zu sehen, sondern was ist eigentlich meine Handlungsmacht? Das kann wichtig sein und da kann gerade solche Medien und medienpädagogischen Erfahrungen sehr hilfreich sein.

0: mit mir gemeinsam Nicole Marciaca. Wir sprechen heute zu Resilienzstrategien gleichstellungspolitischer AkteurInnen in Ostsachsen. Freut mich sehr, dass Sie alle dabei sind, sowohl analog hier im Studio als auch digital an dem YouTube-Format, aber auch im offenen Kanal Merseburg-Querfurt. Herzlich willkommen und wir haben heute ein intensiveres Programm vor uns für eine knackige inhaltliche Stunde, bei der wir uns eben gerade über Antifeminismus und mit Strategien dagegen auseinandersetzen wollen. Insgesamt gesellschaftlich ist das Thema Geschlecht, ist die Debatte um Feminismus, Gender, ist durchaus aller Orten zu hören. Man denkt immer, ganz viele Personen sagen, ach naja, lasst uns nicht so viel über Gender reden. Und dann reden alle die ganze Zeit jeweils darüber, gerade die Personen, die sich gegen Neuerungen in dem Themenfeld aussprechen. Also es gibt auch Zuspitzungen, wo eine Männerdominanz noch mal größer gezogen wird. Wir haben eine -4 beispielsweise, also eben gerade eine Männerdominanz, die noch mal einen anderen Ausdruck findet. Aber auch wir haben Angriffe auf gleichstellungspolitische Akteure, auf eine Geschlechterforschung, sowohl in Sachsen-Anhalt als auch in Sachsen. Diese Debatten sind aber gar nicht so neu, würde ich jetzt sagen. Ich habe mal ein bisschen geguckt, links und rechts, und habe zum Beispiel dieses Zitat gefunden von Hedwig Dohm. Und da heißt es, die Frauenfrage in der Gegenwart ist eine akute geworden. Auf der einen Seite werden die Ansprüche immer radikaler, auf der anderen die Abwehr immer energischer. Letzteres ist erklärlich, je dringender die Gefahr der Fraueninvasion in das Reich der Männer sich gestaltet, je geharnischter treten die Bedrohungen entgegen. Also insofern eigentlich kann man ganz gut in die heutige Zeit übertragen, aber Hedwig Dohm hat das im Jahr 1902 als Thema gesetzt und war auch damit nicht die erste, sondern um 1400 beispielsweise in einer Auseinandersetzung mit dem frauenfeindlichen Rosenroman hat Christine de Pizan das Buch über die Stadt der Frauen geschrieben. Also Geschlecht ist offensichtlich etwas, was die ganze Zeit jeweils bewegt. Nicole Marciaca kann nun gerade etwas zu der aktuellen Situation sagen. Also du bist selbst Sozialpädagogin, du bist Sexualwissenschaftlerin, du arbeitest bei der LAG, Landesarbeitsgemeinschaft Queeres Netzwerk Sachsen. Also insofern bist du mit den Themenfeldern vertraut und bringst auch Perspektiven direkt aus Sachsen mit, nämlich aus einer eigenen Forschungsarbeit, die zugleich auch eine Masterarbeit hier an unserer Hochschule in Merseburg war. Also deshalb freut mich sehr, dass du heute hier bist und ich freue mich sehr auf deinen Input in der Folge. Noch kurz, wer ich bin. Ich bin Heinz-Jürgen Voss, darf heute moderieren. Wir gehen danach auch ins Gespräch zu den weiteren Themen und ich denke, es wird eine sehr interessante Veranstaltung werden. Herzlich willkommen an alle und herzlich willkommen, Nicole Marciaca. Ich freue mich jetzt auf deinen Vortrag und auf das weitere Gespräch.
1: Super. Vielen lieben Dank, Heinz, für die Einführung und auch für die Einladung für den heutigen Tag. Ich begrüße alle, die hier sind, aber auch natürlich alle, die zugeschaltet sind und freue mich sehr darauf, heute meine Forschungsergebnisse präsentieren zu dürfen zu meiner Arbeit, die den Titel trägt Zwischen Hass und Handlungsfähigkeit, Resilienzstrategien gleichstellungsorientierter AkteurInnen in Ostsachsen im Umgang mit Antifeminismus. Genau, zunächst einen kleinen Überblick über meinen Input. Der Vortrag gliedert sich wie folgt. Ich beginne zunächst mit der Relevanz des Themas und dem Forschungsstand, skizziere dann anschließend den theoretischen Rahmen und verorte die ganze Arbeit im Kontext meines Untersuchungsraums, nämlich Ostsachsen. Und darauf aufbauend stelle ich die Forschungsfragen kurz vor, gehe kurz auf das methodische Vorgehen ein, bevor ich dann auf die zentralen Ergebnisse zu sprechen komme, die ich entlang meiner 4 Unterforschungsfragen präsentiere. Aber da komme ich dann auch im Weiteren drauf zu sprechen. Genau, den Abschluss bilden Limitationen und ein Ausblick. Und genau, dann freue ich mich im Anschluss natürlich schon auf das Gespräch. Genau, zur Relevanz und zur Forschungslücke zunächst. Du hast es bereits gesagt, Antifeminismus wirkt zunehmend als gesellschaftspolitische Kraft und hat eben auch konkrete Auswirkungen auf demokratische Strukturen und eben auch auf die Gleichstellungsarbeit. Und verortet ist diese ganze Arbeit, die ich durchgeführt habe. Du hast es ebenfalls schon gesagt. Ich habe es im Rahmen meiner Masterthesis im Studiengang angewandte Sexualwissenschaft durchgeführt. Und auch hier ist die Arbeit verortet, nämlich in der angewandten Sexualwissenschaft. Ich würde vielleicht an der Stelle mal einmal die Definition vortragen zu Antifeminismus, mit der ich in meiner Arbeit sozusagen gearbeitet habe. Und zwar: Antifeminismus richtet sich gegen Gleichstellung, Geschlechtergerechtigkeit und Feminismus sowie gegen geschlechtliche und sexuelle Vielfalt. Er zeigt sich dort, wo feministische Anliegen, Gleichstellung oder die Rechte von Frauen und queeren Menschen abgewertet, in Frage gestellt oder gar aktiv behindert werden. Und bisher hat sich die Forschung vor allem auf Einstellungen und so politische Mobilisierung und Diskurse konzentriert. Was häufig fehlt, ist allerdings die Perspektive der Praxis, also wie sich Antifeminismus konkret im Arbeitsalltag der Menschen niederschlägt, die eben im Bereich der Gleichstellung arbeiten, insbesondere dabei in ländlich-peripheren Räumen. Genau hier will meine Arbeit ansetzen und möchte zeigen, wie Antifeminismus eben als strukturelle Arbeitsbedingung wirkt und wie unter diesen Bedingungen vor allem auch eine Handlungsfähigkeit aufrechterhalten werden kann. Und damit soll die Arbeit den Fokus von Einstellungen zu Erfahrungen und von Diskursen hin zu Praxisbedingungen verschieben. Genau, dann kommen wir schon zum theoretischen Rahmen, in dem die gesamte Arbeit eingebettet ist. Da habe ich drei verschiedene Achsen, auf denen die Arbeit basiert. Und zwar die erste Achse ist Antifeminismus eben als Brückenideologie, nämlich Antifeminismus verbindet unterschiedliche Milieus miteinander und integriert soziale Verunsicherung in so ein geschlossenes Deutungsmuster, in dem auch Geschlechterordnung eben eine zentrale Rolle spielt. Die zweite Säule bildet der ländliche Raum, nämlich Antifeminismus im ländlichen Raum, weil ländlich-periphere Räume einen Kontext bilden können, in dem antifeministische Dynamiken so eine besondere Resonanz finden können, durch beispielsweise eine geringe institutionelle Dichte, eine hohe soziale Kontrolle oder auch Transformationsprozesse, die so einen Anpassungsdruck erzeugen und Abweichungen sichtbarer machen. Da komme ich später auch noch mal ein bisschen konkreter drauf zu sprechen. Die dritte Säule ist die Säule der Resilienz natürlich, die im Kontext meines Forschungsinteresses sehr relevant ist. Und zwar im Rahmen meiner Arbeit in einem sozialkonstruktivistischen Verständnis, nämlich Resilienz verstanden als sozialer Prozess, wo Handlungsfähigkeit durch kollektive Praktiken und eingebettet in institutionelle Rahmenbedingungen entsteht. Genau, dieses Zusammenspiel dieser drei Achsen ermöglicht es, Antifeminismus dann als strukturelle Arbeitsbedingung zu analysieren und zu zeigen, wie eben unter diesen Bedingungen Handlungsfähigkeit von den ProbandInnen in dem Fall aufrechterhalten wird. Genau, mit diesem kleinen theoretischen Rahmen würde ich jetzt mal einsteigen in den Untersuchungsraum Ostsachsen. Und genau, mir ist ganz wichtig zu sagen, für meine Arbeit ist wichtig, Ostsachsen ist kein antifeministischer Raum per se, sondern eher ein Kontext, in dem so bestimmte Bedingungen antifeministische Dynamiken verstärken können. Und dazu gehören unter anderem auch so postsozialistische Transformationsfolgen. Ostsachsen ist beispielsweise auch stark geprägt durch eine Deindustrialisierung und es gibt demografische Verschiebungen, insbesondere die Abwanderung von jungen Frauen beispielsweise und einen Männerüberschuss in der Region, der damit einhergeht. Und drittens sind es periphere Strukturen mit einer relativ schwachen Infrastruktur und dem Gefühl des Abgehängtseins. Genau, diese Faktoren treffen wiederum auf eine hohe soziale Kontrolle bei einer geringen Anonymität sowie auf rechtspopulistische und christlich-fundamentalistische Mobilisierungen und so alltagskulturell anschlussfähige antifeministische Deutungen. Und entscheidend ist in dem Kontext auch, es ist die Überlagerung dieser Bedingungen, die antifeministische Dynamiken besonders wirkbar macht. Und genau, das ist genau der Rahmen, in dem eben auch meine InterviewpartnerInnen agieren und arbeiten. Kommen wir damit zu meinen Forschungsfragen. Und zwar meine Hauptforschungsfrage lautet: Wie erleben gleichstellungsorientierte Akteuren in Ostsachsen Antifeminismus und welche Strategien entwickeln sie im Umgang damit? Und 4 Unterforschungsfragen, die hier jetzt auf der Präsentation eingeblendet sind, konkretisieren das entlang nämlich von Erscheinungsformen, Folgen. Dann gucke ich auf die Resilienzstrategien und dann auf die regionalen Rahmenbedingungen, in denen das Ganze eingebettet ist. Genau, einmal bevor wir zu den zentralen Ergebnissen kommen, würde ich kurz mein methodisches Vorgehen umreißen, und zwar zur Erhebung einmal. Ich habe 6 leitfadengestützte qualitative ExpertInnen-Interviews geführt. Die Auswahl erfolgt kriteriumsorientiert.

Dabei gab es drei Kriterien. Zum einen war entscheidend natürlich die Tätigkeit im gleichstellungsorientierten Kontext. Das habe ich relativ weit gefächert sozusagen, um das Reidentifikationsrisiko der Probandinnen auch minimal zu halten. Genau. Neben der Tätigkeit im Gleichstellungskontext ist natürlich auch ein weiteres Kriterium die eigene Erfahrung eben mit Antifeminismus und der Kontext verortet in Ostsachsen. Zur Auswertung, die Interviews wurden mithilfe der qualitativen Inhaltsanalyse nach Kuckertz und Redeker ausgewertet. Und in Bezug auf die Forschungsethik, da ist zu sagen, es gab so ein bisschen die Doppelkonstellation aus sehr kleinem Untersuchungsraum und einer geringen Anzahl von AkteurInnen in der Gleichstellung, sodass ein relativ hohes Risiko, gerade vor dem Hintergrund von Antifeminismus-Erfahrungen, ein relativ hohes Reidentifikationsrisiko bestand für die ProbandInnen. Deswegen habe ich ein mehrstufiges Anonymisierungsverfahren beispielsweise angewandt, habe meine eigene Rolle auch stets reflektiert und habe beispielsweise auf sowas wie soziodemografische Daten verzichtet, um das Risiko möglichst gering zu halten für die ProbandInnen. Genau, so viel zum sowohl theoretischen als auch methodischen Rahmen und damit können wir gut einsteigen, denke ich, in die zentralen Ergebnisse meiner Arbeit. Und genau, wie bereits gesagt, dafür würde ich jetzt so entlang der vier Unterforschungsfragen nacheinander die Ergebnisse vorstellen. Genau, die erste Unterforschungsfrage lautet, wie zeigt sich Antifeminismus nun in der beruflichen Praxis? Und die Ergebnisse zeigen dabei so ein mehrdimensionales Muster, würde ich sagen. Am häufigsten und zugleich am schwersten greifbar ist die latente Dimension. Das heißt, Gleichstellungsarbeit steht laut den ProbandInnen unter permanentem Rechtfertigungsdruck. Eine Form von einer systematischen Delegitimierung ist alltäglich. Fachliche Expertise wird in Frage gestellt oder auch ideologisch gebrandmarkt. Und Diskussionen verschieben sich sehr häufig von den Inhalten auf die Legitimität der Person oder der Arbeit selbst. Daneben gibt es die explizite Dimension. Neben digitalen Mobilisierungen, Online-Hass und auch verbalen Angriffen geht es da auch um parlamentarische Anfragen als so Serieninstrument, Genderverbote oder Stellenkürzungen oder Nichtbesetzungen. Genau, und hinzu kommt dann die strukturelle Dimension, die ich herausgearbeitet habe, nämlich bestehende Gesetze werden häufig schlichtweg nicht umgesetzt. Hier als kleines Stichwort die Istanbul-Konvention vielleicht. Und der institutionelle Rückhalt fehlt auch sehr häufig und Handlungsspielräume werden dadurch faktisch eingeschränkt. Entscheidend ist, die Ebenen wirken gleichzeitig und verstärken sich auch gegenseitig. Und interessant ist, dass ein Querschnittsbefund sich durch alle drei Ebenen zieht, nämlich bei queeren Themen eskalieren antifeministische Dynamiken noch einmal besonders intensiv. Und mehrere InterviewpartnerInnen berichten beispielsweise auch, dass sie in bestimmten Runden, und das können sogar auch gleichstellungsorientierte Kontexte selbst sein, genau abwägen, ob und wie queere Themen beispielsweise angesprochen werden, weil eben besonders häufig so heftige Konflikte daraus entstehen. Genau, was das mit den Menschen macht, die in diesem Feld arbeiten, das zeigt jetzt die zweite Unterforschungsfrage, nämlich welche Folgen haben diese Erfahrungen denn für die Betroffenen oder für die befragten Personen? Für die Interviewten ist Antifeminismus nicht so ein punktuelles Ereignis oder so, sondern vielmehr eine dauerhafte Rahmenbedingung ihres beruflichen Alltags. Und die Erfahrungen lassen sich in so vier auch wieder miteinander verschränkte Dimensionen fassen. Und zwar hier in der ersten Box zu sehen, die psychoemotionale Erosion, so habe ich es genannt. Nämlich meine ProbandInnen haben berichtet von Wut, Angst und Frustration und Erschöpfung, die eben für viele zum Arbeitsalltag gehört. Und gleichzeitig setzt aber interessanterweise so ein gewisser Gewöhnungseffekt ein, nämlich antifeministische Anfeindungen werden zunehmend als etwas erlebt, das eben dazugehört. Und dadurch verschiebt sich auch die Wahrnehmung, Situationen, die ursprünglich vielleicht einen großen Widerstand ausgelöst haben oder auch eine gewisse Irritation, werden immer häufiger als normal und gegeben sozusagen hingenommen. Zweitens kommt es zu einer Entgrenzung. Das heißt, die berufliche und auch die persönliche Identität lassen sich immer weniger voneinander trennen
Und Angriffe richten sich nicht nur gegen die berufliche Tätigkeit, sondern häufig verschiebt sich das auch. Und diese Angriffe richten sich dann auch gegen die Person selbst. Genau, und besonders deutlich zeigt sich das in so einem sozial eng verflochtenen ländlichen Raum eben, wo jede Person nun mal kennt oder nahezu kennt. Genau, sodass deren Sichtbarkeit nicht nur das Thema, sondern häufig auch gekoppelt an die Person schon so eine gewisse persönliche Angriffsfläche schafft für die Probandinnen. Meine Probandinnen haben mir auch ebenfalls erzählt, dass es zu einer Handlungsraumverengung kommt. Nämlich viele reagieren auch als Bewältigungsstrategie mit einer gewissen Selbstzensur und vermeiden bestimmte Themen oder reduzieren ihre öffentliche Sichtbarkeit, um sich weniger angreifbar zu machen. Und in einzelnen Fällen reichen diese Anpassungen auch bis zum Karriereverzicht oder auch als letzte Exit-Strategie, die wirklich mehrere Probandinnen auch benannt haben, bis hin zum Wegzug aus der Region. Genau, die Handlungsspielräume werden damit natürlich Schritt für Schritt kleiner und es kommt in der vierten Dimension, die dargestellt ist, zu einer Ressourcenabsorption. Das heißt, Zeit und Energie fließen zunehmend in Erklärungen, in Rechtfertigungen. Warum braucht es die Arbeit überhaupt? Warum ist die Arbeit wichtig? Fließt oft Zeit und Ressourcen in Moderation, in Krisenmanagement, statt in die eigentliche fachliche Arbeit. Und dadurch fehlen häufig auch Aufgaben für oder Kapazitäten für inhaltliche Aufgaben oder für zum Beispiel auch eine strategische Weiterentwicklung. Und genau, entscheidend ist auch, diese vier Dimensionen stehen nicht isoliert voneinander, sondern sind eben gegenseitig miteinander verschränkt. Und so entsteht eine, wie ich es genannt habe, Erosionsspirale, also so ein sich selbst verstärkender Prozess, in dem Ressourcen verloren gehen, Handlungsspielräume zunehmend kleiner werden und professionelles Handeln in der Gleichstellungsarbeit zunehmend unter Druck gerät. Genau, wie bleiben die Akteurinnen denn unter diesen Bedingungen, die jetzt skizziert worden sind, handlungsfähig? Und genau, erstens gibt es da protektive Strategien, auf die ich gerne zu sprechen kommen wollte, und zwar eine Form des Grenzmanagements oder auch eine Form der Selbstfürsorge zur unmittelbaren Stabilisierung sozusagen. Zweitens gibt es adaptive Strategien, wie zum Beispiel strategisches Framing oder eben eine Rollentrennung, die eine Anpassung an so belastende Bedingungen ermöglichen. Probandinnen haben mir beispielsweise erzählt, dass sie abwägen, ob sie zum Beispiel in Bezug auf CSDs jetzt in ihrer privaten Rolle zum CSD gehen oder beispielsweise in ihrer beruflichen Rolle, sodass das voneinander als Strategie auch getrennt wird beispielsweise. Genau, und diese beiden Modi, protektiv und adaptiv, wirken vor allem auf einer individuellen Ebene. Und dann gibt es aber natürlich auch Strategien, die eben auf so einer kollektiven Ebene wirken. Und da möchte ich zunächst auf die relationalen Strategien eingehen, nämlich Netzwerke und Peer-Support, die eben so eine kollektive Handlungsfähigkeit stärken, die eine immens große Rolle in der Bewältigung sozusagen von antifeministischen Dynamiken eine große Rolle einnehmen. Und dann gibt es noch als vierte Dimension die generativen Strategien, die auf den Aufbau und den Schutz von Räumen zielen und damit diesen beschriebenen Erosionsprozessen aktiv entgegenwirken zu versuchen. Genau, Handlungsfähigkeit entsteht auch hier im Zusammenspiel sowohl von individuellen Bewältigungsstrategien als auch kollektiven Bewältigungsstrategien, die ineinander greifen. Und als Querschnitt zeigen sich zudem noch zwei weitere, wie ich finde, interessante Phänomene, nämlich Humor und Ironie als entlastende Ressource sowie auch die Strategie der selektiven Wahrnehmung, die zwar kurzfristig stabilisieren kann, langfristig aber die Gefahr birgt, strukturelle Problemlagen verdecken zu können. So. Damit kommen wir auch schon zu meiner letzten Forschungsfrage, nämlich die regionalen und institutionellen Rahmenbedingungen, in denen das Ganze eingebettet ist.
Und erstens gibt es da eine politisch-ideologische Ebene, nämlich kommunale Kontexte. Ich habe mir jetzt bei verstärkt den Landkreis Bautzen und den Landkreis Görlitz angesehen. Und kommunale Kontexte sind häufig von konservativen und rechtspopulistischen Mehrheiten geprägt. Und dadurch werden antifeministische Positionen auch zum Teil Teil des Alltagsklimas, wodurch eben gleichstellungsorientierte Arbeit begründungspflichtig wird. Zweitens die strukturelle Ebene, also eine gewisse Akteurinnenknappheit und begrenzte Ressourcen erzeugen eine extreme Personenabhängigkeit und dadurch, dass dann so geringe Akteurinnenanzahl dafür da sind, aber wirklich große Aufgaben, sage ich jetzt mal, zu schultern, erhöht es diese geringe Personenanzahl auch das Burnout-Risiko beispielsweise und treibt auch so eine Abwanderung aus dem Feld voran. Drittens die institutionelle Ebene. Da bestehen zwar formale Handlungsspielräume zwar oft, beispielsweise einzelne InterviewpartnerInnen haben auch berichtet davon, dass sie eine formale Weisungsfreiheit haben. Diese wird aber in der Praxis jedoch häufig über Budgets, Prioritätensetzungen oder auch Gremien faktisch begrenzt. Und viertens die sozialräumliche Ebene. Da gibt es nun mal eine geringe Anonymität bei einer gleichzeitig hohen Sichtbarkeit, die dazu führt, dass Engagement auch häufig sozial reguliert wird. Und in ihrer Verschränkung setzen diese Konstellationen gleichstellungsorientierte strukturell eben unter Druck. Und was das insgesamt bedeutet, da würde ich gerne aufs Fazit gucken. Und zwar lassen sich die Befunde zu einer zentralen Aussage verdichten, nämlich gleichstellungsorientierte AkteurInnen erleben Antifeminismus eben nicht als Ausnahme, sondern, wie ich schon gesagt habe, als strukturelle Arbeitsbedingung. Und eine Person, die ich interviewt habe, hier sehen wir es, das Zitat von B2, bringt es meines Erachtens gut auf den Punkt, nämlich mein Normalzustand ist eigentlich der Widerstand. Und Antifeminismus wirkt in dem Zusammenhang als Erosionsdynamik, die eben Handlungsspielräume schrittweise reduziert. Und Resilienz sichert zwar eine gewisse Handlungsfähigkeit, verändert aber natürlich die strukturellen Bedingungen nicht und ist auch immer eingebettet in diesem sozialkonstruktivistischen Verständnis eben in die strukturellen Bedingungen. Genau, diese Dynamiken sind strukturell eingebettet, insbesondere eben in so ländlich-peripheren Kontexten. Und damit zum eigentlichen analytischen Kernbefund der Arbeit, nämlich Antifeminismus operiert nicht primär als offene Gegenmobilisierung, sondern als infrastrukturelle Wirklogik, die Ressourcen bindet, Prioritäten verschiebt und Handlungsfähigkeit reduziert. Der analytisch folgenreichste Mechanismus ist dabei nicht Feindseligkeit, sondern die Normalisierung. Und damit zu der Frage, was es eigentlich braucht oder welche Bedarfe die ProbandInnen selber formuliert haben für ihre Arbeit. Und erstens, und das klingt fast banal, aber es ist unglaublich wichtig, die Anerkennung, nämlich dass Gleichstellungsarbeit eben als demokratisch notwendige Aufgabe betrachtet wird und nicht als optionales Zusatzthema, das nice to have ist. Und vor allem auch in dem Zusammenhang, so ein antifeministischer Backlash darf nicht zum Normalzustand werden. Zweitens braucht es natürlich verlässliche Ressourcen und auch eine institutionelle Stabilität, insbesondere die konsequente Umsetzung bereits bestehender gesetzlicher Grundlagen. Drittens braucht es Schutz, physisch, institutionell, aber auch diskursiv, also Arbeitsbedingungen, in denen zum Beispiel auch Diskriminierungserfahrung oder auch Antifeminismuserfahrung benannt werden können, ohne negative Konsequenzen befürchten zu müssen. Und viertens eine gewisse politische Verbindlichkeit, das heißt klare Positionierungen mit konkreten Konsequenzen über eine Symbolik hinaus. Fünftens noch die kollektive Organisation, nämlich es braucht Netzwerke und eine große Solidarität eben als strukturelle Voraussetzung, um Handlungsfähigkeit überhaupt erst herstellen zu können, als kollektive Grundlage, die eben über individuelle Bewältigungsstrategien hinausgeht.
Genau, ich würde gerne noch kurz auf Limitationen und den Ausblick zu sprechen kommen. Und zwar arbeitet die Studie mit einer sehr kleinen, nicht repräsentativen Stichprobe. Ich habe nur 6 ExpertInnen-Interviews geführt. Das heißt, es ging mir eher um die Rekonstruktion von

0: Mechanismen und nicht um eine Repräsentativität. Außerdem basieren die Befunde natürlich auf subjektiven Erfahrungsdeutungen und sind durch die geringe AkteurInnendichte und auch durch Anonymisierungsanforderungen in ihrer Perspektivenvielfalt etwas begrenzt. Und vielleicht wurden bestimmte Gruppen, etwa Personen, die zum Beispiel das Handlungsfeld bereits verlassen haben, ich habe es angedeutet, Exit-Strategien, Wegzug aus der Region ist ja durchaus auch ein relevanter Punkt. Diese Personen wurden vermutlich nicht erfasst. Und meines Erachtens ergeben sich aus der Forschung auch mehrere Anschlussfragen. Und zwar Längsschnittstudien beispielsweise zu Normalisierungsprozessen und auch der Frage, unter welchen Bedingungen diese Erosionsdynamiken, von denen ich gesprochen habe, sich eventuell auch wieder umkehren lassen. Genauso wie vergleichende Analysen in anderen ländlich-peripheren Räumen und eine stärkere Fokussierung auf Antifeminismus und queere Lebensrealität, sowie so eine intersektionale Analyse, die auch noch interessant wäre, nämlich welche Rolle spielen beispielsweise auch Ableismus oder Rassismus und wie wirkt Antifeminismus im ländlichen Raum auch in Bezug auf diese Ungleichheitskategorie? Genau, damit komme ich zum Ende meines wahrscheinlich sehr dichten Vortrags und den würde ich gerne mit den Worten einer meiner Interviewpersonen schließen. Nämlich, was zu wenig bei der Gleichstellungsarbeit beachtet wird, ist, dass wir Demokratieschutz betreiben. Gleichstellungsarbeit ist Demokratieschutz, weil wir uns dafür einsetzen, dass Vielfalt gewahrt wird und dass alle Menschen sich so einbringen können, wie sie sind. Genau, das war's von meinem Vortrag. Vielen lieben Dank für die Aufmerksamkeit und jetzt freue ich mich auf das Gespräch.
1: Genau. Und vielen Dank erstmal für tatsächlich den dichten Vortrag. Deshalb haben wir jetzt auch die Chance, noch mal ein paar Punkte weiter konzentriert, trotzdem sicherlich, aber uns noch genauer anzugucken. Was ich tatsächlich erstmal an der Arbeit ganz bemerkenswert finde, ist die Kraft, die ja daraus hervorgeht. Also das sind ja jeweils AkteurInnen, die vor Ort arbeiten, die ein Stück weit angefeindet werden an unterschiedlichen Punkten, aber daraus damit einen Umgang finden. Also es sind gerade nicht die Personen, die eine Region verlassen, sondern tatsächlich sich für eine demokratische Entwicklung einer Region einsetzen. Zweiter Punkt, den ich wiederum an der Arbeit ganz bemerkenswert finde, ist dann immer so die Begrenzung. Wir waren auch an den Limitationen dran. Ist immer so bei wissenschaftlichen Arbeiten, dass man guckt, ist es repräsentativ? Ich würde sagen, die Studie ist relativ aussagekräftig geworden, weil tatsächlich zentrale AkteurInnen zu Wort kommen, tatsächlich Möglichkeiten da sind, das Arbeitsfeld relativ gut in den Blick damit auch zu bekommen. Und gleichzeitig aber auch die bemerkenswerte Forschungsethik, also tatsächlich, wie können Personen, die sich anvertrauen, die eine Forschung sich dafür auch zur Verfügung stellen, wie können die geschützt werden, damit sie danach keine Nachteile erfahren müssen. Also tatsächlich aus den Materialien geht nicht hervor, mit wem in irgendeiner Weise hast du gesprochen. Also ist es irgendwo ein Landrat oder ist es irgendwie eine ganz andere Person in einem Landkreis, die am Ende jeweils etwas in einem Gleichstellungsthema macht oder eben auch dabei bewirken kann. Das vielleicht so als kleiner Rahmen mitgesetzt. Und was mich natürlich immer dann interessiert, da kommen wir sicher dann auch gleich noch mit drauf, die Übertragung dann auf eine Region Merseburg. Also wir sind eben im Süden Sachsen-Anhalt. Wir sind jetzt nicht unbedingt eine ländlich geprägte Region, sondern wir sind eher in einer Metropolregion, auch mit größerer Arbeitsplatzdichte und Chemieregion, aber durchaus periphere Räume gelegen, ringsum Großstädte, trifft ja hier in der Region auch zu. Mhm. Das vielleicht erstmal als ganz kleine Rückmeldung, bin schon ganz angetan, erstmal von der Arbeit an sich. Vielleicht noch mal kurz, wenn wir noch mal auf die Räume gucken. Du hattest ja schon angedeutet, ländlich-periphere Räume. Sachsen hat ja nun auch Großstädte zu bieten. Was würdest du sagen, sind nun die Bedingungen, die dann vielleicht gerade Ostsachsen dann tatsächlich auszeichnen? Also was sind die 2, 3, 4 Faktoren, die da ganz zentral sind, die noch mal Bedingungen anders gestalten, als wenn ich zum Beispiel eine Gleichstellungsarbeit in Leipzig oder Dresden mache?
0: Zu Zum einen ist es natürlich die geringe institutionelle Dichte beispielsweise. Es gibt häufig Angebote, zentrieren sich sehr häufig in den größeren, urbaneren Städten. In Sachsen bezogen ist das jetzt beispielsweise häufig konzentriert sich das auf Dresden, Leipzig und auch Chemnitz. Ich könnte mir vorstellen, dass es ähnlich aussieht in Sachsen-Anhalt, wenn wir uns jetzt beispielsweise ansehen, die Angebotsvielfalt in Halle oder in Magdeburg, während die Angebotsvielfalt wahrscheinlich in den ländlicheren Landkreisen anders aussieht. Dort gibt es ja auch mobile Angebote, die sowohl in Sachsen als auch in Sachsen-Anhalt eben diesen ländlich-periphereren Raum mitbetreuen sozusagen, um da die Unterstützungsstrukturen auch zu erweitern sozusagen. Genau, es gibt einen hohen Anteil ländlich-peripherer Räume, es gibt eine geringe institutionelle Dichte, es gibt eine geringe AkteurInnenanzahl tatsächlich, sodass häufig es so Personen gibt, die in wirklich vielen Kontexten sehr engagiert sind und sehr viele Aufgaben sozusagen innehaben. Genau, in Ostsachsen ist es nochmal so, dass es da eine gewisse durch diese Transformationsfolgen kommt es zu einer Deindustrialisierung und zu einem Wegzug von Menschen eben aus der Region, was so ein bisschen dieses Gefühl des Abgehängtseins noch etwas verstärkt, was vermutlich in urbaneren Zentren, wie jetzt beispielsweise auf Sachsen bezogen, die drei Großstädte, die es gibt, dort anders aussehen wird, weil Menschen jetzt nicht unbedingt wegziehen, um beispielsweise sich eine Lohnarbeit zu ziehen, sondern häufig dort genug Angebote vor Ort sind.
1: So, deshalb eben zum Beispiel Leipzig ist ja auch eher eine Region, wo Zuzug stattfindet.
0: Genau.
1: Ist ja einer der wenigen Orte, vielleicht auch gerade in Ostdeutschland, für die das zutrifft. Während, du hattest es vorhin auch angesprochen, dass gerade junge Frauen weggehen und dann eben zum Beispiel auch junge Männer, ältere Männer in den Regionen zurückbleiben und die natürlich dann auch stärker prägen und auch dominieren können. Und damit ja auch schon, das Thema wird ja manchmal gar nicht so betrachtet. Natürlich sind Männer auch, haben was mit Geschlecht zu tun und eben mit einer Gleichstellungsarbeit natürlich. Also sozusagen auch eine Dominanz von einer Perspektive ausmachen, sodass, du hattest es auch kurz angesprochen, die Istanbul-Konvention, es teilweise Bedingungen gibt, die dazu führen, dass zum Beispiel das Thema Gewalt, häusliche Gewalt, sexualisierte Gewalt gegen Mädchen und Frauen, darauf orientiert ja die Istanbul-Konvention, dass die weniger im Blick sind, weil schon die Mehrheitsverhältnisse ganz andere jeweils sind. Da kann ich mich an eine Studie erinnern, die wir hier auch gemacht haben, die Viktimisierungsstudie Sachsen, also eine Dunkelfeldstudie zur Betroffenheit von Gewalt, häuslicher Gewalt. Da zeigte sich das auch. Und da gab es zum Beispiel in Hintergrundgesprächen hat man das wiederum auch mitbekommen, dass es zwei Landkreise in Sachsen gab, muss jetzt nicht deckungsgleich mit deinen sein, die du untersucht hast, die gesagt haben, nee, bei uns gibt es sowas wie Gewalt und häusliche Gewalt gar nicht, sodass es in der Studie wiederum wichtig war, dass wir tatsächlich alle Landkreise einigermaßen gut in der Stichprobe abbilden. Und es zeigte sich natürlich, wie es auch zu erwarten ist, dass natürlich in allen Regionen jeweils Gewalt, häusliche Gewalt, sexualisierte Gewalt vorkommt. Also ungefähr die Hälfte der Frauen oder sogar etwas mehr als die Hälfte der Frauen schon von häuslicher Gewalt betroffen waren. Und das natürlich übergreifend, nicht sachsenspezifisch, aber eben auch in diesen Landkreisen, wo vorher gesagt wurde, nee, das kommt als Thema eigentlich bei uns gar nicht vor.
0: Und du sagtest es bereits, dieser Männerüberschuss sozusagen in der Region, der zeigt sich natürlich auch in der Besetzung der Gremien sozusagen, dass dort viele männlich gelesene Personen sind, die eben auch Themen bestimmen. Häufig spielen in diesen Gremien Themen eine Rolle, wie beispielsweise Straßenbau und weniger Themen der Gleichstellung spielen eine Rolle, je nach Konstellation der Gremienzusammensetzung, genau.
1: Genau. Und damit ist es ja eigentlich tatsächlich, es ist ja so ein Spannungsfeld. Du hast auch gesagt gerade, es gibt AkteurInnen, die dann auch sehr sichtbar sind, weil es auch wenige Personen sind. Also es lässt sich auf eine Person konkret erstmal zuspitzen, ein Thema, wo die Person dann gegen eine Mehrheit von 75 oder 80% allein nach Geschlecht jeweils sprechen muss, wo natürlich erstmal die Zuschreibung erfolgt, ach, ne, wieder die Person, die stört ja hier unseren normalen Konsens dann vielleicht auch dabei. Also eigentlich von der Grundanlage.

0: schon das Gleichstellungsthema immer ein sehr randständiges Thema in der Anlage ist. Also einmal in den Interviews, da wollen wir gar nicht so tief drauf gucken, weil insofern wir wollen ja auch die Anonymisierung weiterhin gut wahren. Aber in den insgesamt in den Kontexten gab es da irgendwelche Situationen, Stadtrat, Landratsebene, Kirchen, andere AkteurInnen, die da als besonders nochmal unterstützend zutage getreten sind, wo man sagen kann, ach na, da gab es, das zeigte sich an einigen Stellen, dass das eigentlich ein ganz guter Hintergrund ist, um tatsächlich wiederum mit Gleichstellungsthemen voranzukommen, also wo eben nicht 75%, 80% erstmal Männer sind und man überhaupt erstmal dafür streiten muss, naja, guck doch mal auch auf die Gewalt, die zum Beispiel stattfindet oder Gleichstellungsthemen.
1: Ich erinnere mich dann an eine Interviewpassage einer Probandin, die gesagt hat, dass wenn sie zum Beispiel mit so Akteurinnen eines bestimmten Gremiums spricht, wenn sie dann mit einem Mann jetzt in dem Fall beispielsweise spricht, einen hat sie da benannt, hat sie sehr gute Gespräche, wenn sie in Einzelgesprächen sitzt. Und da erfährt sie auch relativ viel Zustimmung für die Gleichstellungsthemen. In diesen großen Runden spiegelt sich das allerdings nicht wieder. Weshalb da natürlich auch der Appell ist, gerichtet an sozusagen die Männer. Es gibt ja auch die feministischen Männer sozusagen, die sich auch für Gleichstellungsthemen einsetzen. Es ist ja nicht nur ein Frauenthema sozusagen, dass da die Unterstützung schön wäre, der Appell an die Runde sozusagen, sich auch dafür einzusetzen. Genau, und da, wo eben so eine institutionelle Dichte auch gering ist und so staatliche Institutionen kein Angebot schaffen, das eröffnet natürlich einen Raum, wo andere sich auch reinsetzen können, um so eine Angebotslücke vielleicht auch zu füllen. Und das können nun mal dann auch rechtskonservative AkteurInnen sein oder auch christlich-fundamentalistische AkteurInnen, die eben auch stark antifeministische Dynamiken reproduzieren zum Teil.
0: Genau, also auch mit Blick auf soziale Medien zum Beispiel solche Dinge wie Threadwives, also dass sehr traditionelle Rollen in Bezug auf Frauenweiblichkeiten nach außen transportiert werden. Und wir haben ja gerade in Ostsachsen teilweise eine Dominanz von auch evangelikalen christlichen Strukturen, also nicht evangelisch oder katholisch, die ja die großen Kirchen abbilden, sondern die eher noch mal zugespitztere Positionen dann dabei vertreten können, die sicherlich so eine Aktion oder so ein Handeln dann jeweils auch noch mal schwieriger machen können. Aber das bedeutet einmal, dass Unterstützende, auch Männer, sollten sich einsetzen. Ach naja, eine Gleichstellungsarbeit tut am Ende allen gut. Wäre ja auch durchaus der Maschinenbauer vor Ort oder das Absolut. Unternehmen konkret. Bedeutet ja auch, eine Region lebenswert zu machen, also auch anziehend zu machen, dass Leute sagen, ach, ich möchte hier leben und ich möchte da jeweils mit meiner Biografie aufbauen. Ist ja ein Punkt, auch als Unternehmer müsste ich ein Interesse daran haben, dass zum Beispiel Gleichstellungsthemen befördert werden, zum Beispiel Familienfreundlichkeit, aber auch insgesamt, dass nicht nur für Männerpositionen vorhanden sind, sondern eben auch entsprechend für Frauen und dass wiederum auch Sexismus, Gewalt in der Gesellschaft eigentlich reflektiert werden. Ja. Gibt es da auch, also so, das ist wahrscheinlich jetzt nicht der Bestand der Interviewpersonen gewesen, aber hier in der Region spreche ich zum Beispiel auch mit Unternehmern und die sagen, also die machen sich jetzt gerade vor dem Hintergrund eines drohenden Rechtsrucks dann teilweise massive Gedanken, weil die sagen, ach, wir haben das jetzt über Jahrzehnte hier intensiv aufgebaut. Wir haben internationale Netzwerke geschaffen. Wir haben eine internationale Arbeitsteilung. Wir haben uns fit gemacht für internationale Fachkräfte. Wir wollen Diversität fördern, weil wir die Leute hier brauchen und haben wollen. Und nur weil Leute mit irgendetwas gerade mal kurz unzufrieden sind, reißen sie alles mit dem Arsch wieder ein. So, also da ist eine große Sorge bei Unternehmen hier in der Region gerade da. Wie ist das vielleicht, also auch aus den Randbedingungen, aus Medienbeiträgen, die du rings um deine Arbeit wahrgenommen hast, wie zeigt sich das auch in Ostsachsen? Gibt es da ähnliche Stimmen? Also dass auch ganz bewusst Unternehmensverbände sagen, hier, bitteschön, unterstützt doch mal die Gleichstellungsbeauftragte.
1: Das war zumindest kein Bestandteil meiner Forschungsarbeit und war jetzt auch nicht in den Interviews sozusagen benannt, sodass ich davon ausgehe, dass diese große Unterstützung oder dieses große Interesse von lokal ansässigen Unternehmen zumindest nicht an meine Probandinnen oder durch die Probandinnen zumindest nicht an mich herangetragen worden sind. Genau, da bin ich jetzt leider gar nicht Aussage.
0: Genau, aber ist ja auch eine Antwort. Also ist ja immer die Frage, was wird angesprochen? Mhm. Wenn das gerade ein größerer Unterstützungsraum ist, kann es angesprochen werden. Aber es wäre eben auch sicher angesprochen, wenn das gerade sehr antifeministische, übergriffige Instanzen wären. Das scheint jeweils nicht der Fall, aber es könnte im Prinzip dann vielleicht auch ein Weg sein, zu sagen, wir stellen uns da offener auf, wir unterstützen konkret eine Gleichstellungsarbeit, vielleicht auch in so eine Stelle. Du hattest es auch angedeutet, ich baue immer mal so einen kleinen Punkt auch noch mal mit ein. Du hast den Queer-Bezug und Vielfaltsbezug deutlich gemacht, hast auch nebenbei CSD, Christopher Street Day, mit angesprochen. Für die Personen, die sich noch nicht so stark damit auseinandergesetzt haben, es geht eben um eine Vielfaltsparade eher. Also es geht um geschlechtliche und sexuelle Selbstbestimmung, die am Ende eine Rolle spielen soll für Personen. Und der Christopher Street Day in Merseburg, der war ja nun gerade am vergangenen Wochenende auch mit einer guten Resonanz, 350 Personen, die jeweils hier da waren und tatsächlich Dinge voranbringen. Du hattest gesagt, gerade mit solchen Vielfaltsthemen, Queer-Bezug, ist eher noch mal spitzen sich die Konflikte noch mal zu. Wie hat sich das, also ist dir da eine Situation oder auch eine Interviewpassage besonders im Blick, wo das deutlich wird und worauf führst du das vielleicht auch zurück?
1: Mehr ist da in Bezug auf die CSDs, weil du hattest es ja auch jetzt aufgegriffen. Eine Interviewpassage ist mir da im Kopf geblieben, nämlich eine Person hat gesagt, dass sie im Rahmen der Arbeit sozusagen angefragt worden ist, auf den CSD zu gehen und sich dann wirklich strategisch überlegt worden ist, gehe ich da im Rahmen meines Mandats oder im Rahmen meiner Tätigkeit sozusagen auf diese Veranstaltung und bin sichtbar und mache mich dann gegebenenfalls im Weiteren dann in verschiedenen Gremien oder auch in der Öffentlichkeitsarbeit dadurch angreifbar oder gehe ich dann nur mal als Privatperson hin. Und eine andere Interviewpassage, die ich ebenfalls noch im Kopf habe, rahmt es vielleicht gut, weshalb sich diese Gedanken gemacht werden. Nämlich, da hat eine Person auch gesagt, dass bei CSDs gerade in Ostsachsen extreme Gegenmobilisierungen da sind und beispielsweise auch Demozüge gefilmt werden, dann auch öffentlich verbreitet werden, um Personen auch zu delegitimieren und beispielsweise dann auch auf den Hin- und Rückweg, Stichpunkt sichere Wege, auch besonders darauf geachtet wird, sich beispielsweise so eine gewisse queere Symbolik oder Sichtbarkeit, nenne ich es jetzt mal, ob es jetzt Regenbogen ist oder irgendwelche Buttons, Flyer, die irgendwie aus der Tasche hängen, das weitestgehend zu reduzieren, um nicht so sichtbar zu sein auf den Wegen, um eben nicht in so eine Gefährdung reinzukommen.
0: Aber entsprechend ja eigentlich schon eine verschobene Demokratielage, weil wenn wir an das Grundgesetz denken, Artikel 1 bis 3, da sind ja nun gerade die Persönlichkeitsrechte, Grundrechte von Menschen definiert, ein Recht auf Selbstbestimmung, Diskriminierungsverbot, solche Themen sind da eigentlich jeweils festgehalten, sodass eigentlich es doch in der Region auch immer so sein müsste, dann zu sagen, ach naja, da im Nachbarhaus wohnt eben das schwule Paar oder da das lesbische Paar, da ist vielleicht eine Transperson, die eigentlich ja genauso zum Alltag gehören sollten, genauso sichtbar sein sollten wie andere Personen auch. Was ja dann aber teilweise eben offenbar dann potenziell angegriffen wird oder Personen gehen in Vermeidungsreaktionen hinein, weil sie sich Anfeindungen, Angriffe erwarten, was am Ende dazu führt, dass Sichtbarkeit, also auch eine Möglichkeit, dass man Themen wahrnimmt, dass man wahrnimmt, ach naja, ich jetzt als potenziell Hetero-Person oder sowas bin genauso wie du als lesbisch oder schwule Person oder Trans-Person an einem Kontext, also diese Begegnungsräume dann auch jeweils einschränken. Gibt es da dann Strategien, dass man also jetzt wahrscheinlich nicht zugespitzt auf CSDs, aber wo man sagt, ach naja, irgendwie, dass man queer, Vielfaltsbasierung eigentlich ja eine Förderung von geschlechtlicher Integrität, sexueller Integrität und Selbstbestimmung, so etwas zu fördern, dadurch, dass vielleicht besondere Vernetzungen nochmal oder andere Dinge gemacht werden oder Ähnliches?
1: Also schön wäre natürlich so eine interdisziplinäre Vernetzung sozusagen, damit das Thema auch nicht immer in der gleichen Blase sozusagen bleibt, sondern es auch schafft, als Querschnittsthema eben betrachtet zu werden. Genau, ich weiß, es gibt verschiedene Strategien, beispielsweise auch im Arbeitsalltag, auch wenn es nicht unbedingt Gleichstellung quasi als Hauptthema ist, immer mal ein Flyer oder ein Button oder eine Symbolik sozusagen in den Raum zu legen, damit Menschen sozusagen sehen, sie werden gehört, sie werden gesehen, sie brauchen keine Angst haben vor einer Diskriminierungserfahrung, wenn sie jetzt beispielsweise in den Räumlichkeiten von einer bestimmten Probandin von mir sind. Genau, ich könnte mir vorstellen, dass gerade so in Krisenzeiten sozusagen es so eine gewisse Sehnsucht gibt nach so Tradition, Ordnung, Sicherheit. Und ich habe ja bereits gesagt, Antifeminismus ist ja eine Brückenideologie, die verschiedene Milieus miteinander verbindet, wo Geschlechterordnung nun mal zentral ist und die Geschlechterordnung ist stark heteronormativ. Und alles, was so daran rüttelt, an sozusagen diesen festen Kategorien sozusagen, wird, glaube ich, zunehmend als Bedrohung angesehen in einer Zeit, wo ohnehin viele Multikrisen da sind.
0: Also da, wo man sich Sorgen um den eigenen Job macht, also kann ich da überhaupt ankommen, ne, keine Ausbildung findet beispielsweise, da ist der letzte Anker dann im Prinzip die eigene Identität, die männliche Identität, die weibliche Identität und so ein Bezug, ach, ich kann mir ja dann noch dieses konkrete Bild von Familie jeweils machen. Also das als fester Anker, der am Ende Bestand hat und ja damit auch eine Festigkeit bringt. Das kommt ja eigentlich auch wieder mehr darauf zurück, dass es auch daran geht, tatsächlich solche Transformationsprozesse, Prozesse zum Strukturwandel, gerade in solchen Regionen, tatsächlich nochmal anders sich anzugucken und Perspektiven dann dabei mit zu eröffnen.
1: Absolut. In der Region gibt es ja auch die Hochschule Zittau-Görlitz, die ja auch den Masterstudiengang Management sozialen Wandels, glaube ich, anbietet, wo es auch viel um so Strukturwandel, Transformationsprozesse geht. Und ich weiß, es gibt viele wirklich sehr engagierte Akteurinnen in der Region, die sich zunehmend dem Thema Strukturwandel, geschlechtersensibler Strukturwandel widmen, sodass da meines Erachtens auch eine große Bewegung gerade da ist.
0: Genau, und dann wiederum solche Akteure, du bist ja nun gerade beim queeren Netzwerk Sachsen, auch das kann ja eine Wirkung haben jeweils über das gesamte Land verteilt. Es gab die mobile Queerberatung in Sachsen, die eigentlich mustergültig ist, also die in anderen Bundesländern nachgemacht wird, auch Nordrhein-Westfalen in anderen Strukturen. Wir in Sachsen-Anhalt haben es uns immerhin für den Landkreis Burgenlandkreis abgeguckt. Also da gibt es eben queere Personen oder queere Projekte, die oft in die kleinen Orte kommen und da eine Ansprechbarkeit erreichen, damit Personen eben jenseits von Diskriminierung dann auch besser leben können und damit eigentlich gute Strukturen entstehen. Wir haben in Sachsen-Anhalt, das insofern finde ich dann ganz schön, hier beim CSD in Merseburg zeigte sich eben mit der lesbisch, schwul, bi, trans, inter Ansprechperson bei der Polizei, ist auch schon viel getan, weil damit natürlich eine andere Offenheit auch da ist. Also dass man da Dinge anders voranbringen kann. Genauso natürlich wie Betroffenen, Ansprechpersonen, Opfer, Ansprechpersonen bei einer Polizei, die ja auch eine Sensibilität nochmal voranbringen. Solche institutionellen Akteure wie Polizei beispielsweise oder eben auch Schulen und sowas, taucht das in den Erzählungen gerade für Ostsachsen dann auf, auch als wichtige Orte, also Schulen einmal im Sinne Bildung und Meinungsbildung ja damit auch und Diskussionsorte und andererseits wiederum Polizei natürlich als wesentlicher Ort, wenn ich potenziell angegriffen werde, dann finde ich Schutz und Unterstützung oder eben auch, kann ja auch auf Personen stoßen, auch wenn man es nicht möchte, die zum Beispiel das eher bagatellisieren und sagen, ach, naja, wahrscheinlich würdest du einfach so angegriffen, aber das hat überhaupt gar nichts mit geschlechtlicher Identität oder sexueller Orientierung Digitalisierung zu tun. Mhm. Gibt es da in dem Interview Material oder auch in den Medienberichten Dinge,
1: die... Genau, du hast es schon angesprochen, die queeren Beratungsprojekte für geflüchtete queere Personen, die es gab in Sachsen, die gibt es leider nicht mehr. Da war einmal vom Gerede e.V. und auch vom Rosalinde e.V., die sitzen jeweils

0: in Sachsen zu queeren Lebenswelten, meine ich, dass dort auch als Befund aufgeführt wird, dass in Sachsen die niedrigste Anzeigebereitschaft von queeren Menschen ist gegenüber der Polizei. Und das hat natürlich Gründe, nämlich beispielsweise nicht ernst genommen werden, weitere Diskriminierungserfahrungen machen, misgendert werden, in seiner Geschlechtsidentität beispielsweise nicht ernst genommen und nicht gesehen zu werden. Es gibt sozusagen viele Gründe, weshalb queere Menschen sich auch nicht an die Polizei wenden. Genau, ich bin ja Bildungsreferentin bei der LAG Queeres Netzwerk Sachsen. Und genau, wir haben beispielsweise auch als Angebot, dass wir eben PolizistInnen zu queeren Themen sensibilisieren. Und ebenfalls gibt es bei uns auch das Projekt Vielfalt vermitteln. Das ist ein Projekt, das wendet sich direkt an MultiplikatorInnen, insbesondere aus Sozial- und Gesundheitswesen, weil nicht nur Polizei, Justiz müssen beispielsweise geschult werden zu insbesondere auch queeren Themen oder auch nicht nur queere Themen, auch generell geschlechtsspezifische Themen. Beispielsweise Polizei ist ja auch mit die erste Instanz, die beispielsweise gerufen wird bei Fällen von häuslicher sexualisierter Gewalt. Da muss einfach ein Wissen da sein über Dynamiken, über TäterInnen-Strategien, über sozusagen eine sensibilisierte Herangehensweise an das Thema und auch in der Arbeit mit den Betroffenen. Und das Vielfalt-Vermitteln-Projekt, da gibt es sozusagen im Gesundheitswesen, wird da fokussiert auch, weil natürlich auch Gesundheitswesen nicht frei ist von beispielsweise Queerfeindlichkeit, Sexismus, Ableismus, Rassismus. Und da gibt es Angebote. Sie müssen auch noch in Anspruch genommen werden. Und da wünschte ich mir, dass es eine größere Inanspruchnahme dieser Angebote auch gibt. Genau.
1: Na, in dem Sinne auch das eigentlich Ableiten aus den gesetzlichen Vorgaben.
0: Genau,
1: also
0: richtig.
1: Da spielt ja eine Bundesebene mit rein, eine EU-Ebene, also mit Istanbul-Konvention. Ja. Also sind ja Aufträge ganz konkret übergeben. Es gibt eine Kinderrechtskonvention, die seit 2019 auch durch die Bundesrepublik Deutschland vollständig, auch ohne Ausnahme ratifiziert ist, wo ja auch die persönliche Entwicklung eines Kindes im Vordergrund steht und eben gesagt wird, nee, ein Kind darf beispielsweise von den Eltern nicht geschlagen werden und es darf auch keine sexualisierte Gewalt gegen ein Kind stattfinden. Also eigentlich der Rahmen ringsherum ist da, aber es mangelt dann eben möglicherweise, so verstehe ich auch deine Studie dazu und eben einige quantitative Untersuchungen kommen zu ähnlichen Ergebnissen, eher an der Umsetzung. Die Personen, auch die Fachkräfte, auch die es wollen, wissen eigentlich zu wenig da drin, also weil in der Ausbildung die Themen weniger vorkommen, sowohl bei Polizei waren wir gerade dran, bei Lehrkräften in der Schule, medizinischer Bereich, ein ganz wichtiger Bereich, weil zum Beispiel auch Gewalt auffallen kann, Kindeswohlgefährdung, es ist wichtig, wird eine Person, eine Transgender-Person, wird sie in ihrem Transitionsprozess überhaupt erstmal ernst genommen und dabei dann auch unterstützt. Das hat erhebliche Auswirkungen darauf, auf eine Lebenszufriedenheit und ob eine Person zum Beispiel einen Suizid versucht und all solche Dinge, wissen wir alles aus der Forschung. Aber da tatsächlich an den Bildungsbereich müssen wir noch viel mehr rangehen. Da vielleicht so ein bisschen, wir haben schon ein bisschen die Zeit im Blick. Ich mache immer gern, wir sitzen ja hier nun an der wunderbaren Hochschule Merseburg. Beste Hochschule ever, würde ich immer sagen. Zittau-Görlitz ist auch gut, also ich will jetzt Ostsachsen da gar nicht zu nahe treten. Aber was wäre vielleicht aus so einer Forschung eine Ableitung, die du für Studium treffen würdest? Also einmal auch aus so einem Punkt Resilienz, Strategien. Bin auch so an dem Punkt, den fand ich ganz schön da drin, auch so ein Aspekt Ironie und Humor. Also auch, dass einmal Personen überhaupt eine Resilienz erstmal entwickeln, dass sie sagen, ach, ich werde die ganze Zeit hier angefeindet. Ist eigentlich so normal. Ich weiß ja, von wem es kommt. Ich sage es mal so. Und andererseits aber auch einen ironischen Umgang zu entwickeln. Mhm. Also auch mal über etwas lachen zu können und damit vielleicht auch wieder eine Öffnung zu machen. Was würdest du sagen, so Hochschule, wir jetzt mit sozialer Arbeit oder auch gerne Maschinenbau, was würdest du sagen, was braucht's hier?
0: Ja, soziale Arbeit jetzt spezifisch ist ja quasi als Menschenrechtsprofession auch dazu verpflichtet, sozusagen eine gewisse Vielfalt zu wahren und sozusagen sich dafür einzusetzen, dass alle Menschen unabhängig von Geschlecht, sexueller Orientierung, Herkunft und da gibt es noch ganz viele weitere Sachen partizipieren können und teilhaben können.

0: an jeglichen gesellschaftlichen Prozessen sozusagen. Was mir gefehlt hat in meinem Studium der sozialen Arbeit, ist so Wissen über beispielsweise so gesetzliche Regelungen wie beispielsweise die Istanbul-Konvention. Weil ich glaube, wenn Fachkräfte einmal sozusagen aus ihre Institution der Ausbildung verlassen haben, ist es sehr schwer, an die Fachkräfte ranzukommen und nachträglich sozusagen das Wissen nochmal nachzusteuern. Es sei denn, die Menschen interessieren sich ohnehin für das Thema. Aber eigentlich sollen ja die Menschen erreicht werden, die noch kein Wissen zu einem bestimmten Thema mitbringen. Und da ist es schwierig, wenn dieser Zwangskontext, sag ich jetzt mal, wegfällt, die Menschen nochmal zu greifen und dazu zu bewegen, sich nochmal nachträglich sozusagen zu bestimmten Themen, sei es jetzt Istanbul-Konvention, geschlechtsspezifische Gewalt, Queerfeindlichkeit, Antifeminismus. Es gibt ja eine Stange von Themen sozusagen. Das fände ich sehr wichtig, dass sowas im Studium verankert ist und dass vor allem auch direkt zu Beginn eines Studiums neben diesen ganzen fachlichen Inputs, die extrem wichtig sind, auch viel zum Thema eigene Haltung gearbeitet wird, um eben bestimmte Dinge auch gut reflektieren zu können. Ich glaube, das ist so erstmal die Basis sozusagen. Und sonst müsste meines Erachtens auch darauf vorbereitet werden, dass sowas wie antifeministische Dynamiken je aufs Handlungsfeld bezogen, und das ist jetzt nicht nur geschlechtsspezifische Themen, sondern häufig auch so postkoloniale Themen beispielsweise, dass Antifeminismus zur Arbeitsbedingung werden kann. Da müssten meines Erachtens Studis auch darauf vorbereitet werden, um dann wiederum quasi sich auch gut wappnen zu können. Und was sowohl in meiner Forschungsarbeit rauskam, als auch was ich persönlich einfach für mich selber als große Ressource sehe, ist eben Netzwerke und der Austausch mit anderen Personen, sowohl Gleichgesinnte, sage ich jetzt mal, als auch vielleicht über den eigenen Tellerrand hinweg, um sich auch mal eine andere Perspektive anzuhören. Und ich weiß, gerade in der fachlichen, in der sozialen Arbeit, häufig in so Projektförderkontexten, sind die Ressourcen begrenzt. Und ich weiß, häufig wird dann die Netzwerkarbeit als erstes gestrichen, wenn sozusagen die Ressourcen begrenzt sind. Aber hier nochmal vor den Ergebnissen meiner Forschung quasi nochmal der Appell: streicht nicht einfach so die Netzwerkarbeit, also einfach wird sie ohnehin nicht gestrichen, weil es ist ja immer ein Abwägen sozusagen in Anbetracht der eigenen Ressourcen. Aber genau, diese Netzwerke sind so unglaublich wichtig, und auch wenn sie das vielleicht, wenn man das zunächst nicht denkt, sie sind eine unglaubliche Kraftquelle, sowohl für Fachkräfte in der Praxis als auch für Studierende sozusagen, weshalb so verschiedene Gremien, wie zum Beispiel auch Studierendenrat oder so, wo man sich auch einbringen kann und mit anderen sozusagen an einem Tisch sitzt, auch interdisziplinär, da sind dann zum Beispiel nicht nur Sozialarbeitende, sondern auch zum Beispiel die Maschinenbauenden, da ist es bestimmt sehr sinnvoll, sich mal an einen Tisch zu setzen und gemeinsam Pläne zu schmieden.
1: Und deshalb einmal Netzwerke wichtig, also die auch aufrecht zu erhalten, auch für eine kontinuierliche Demokratieförderung, Haltung, sehr wichtig, auch im Studium jeweils mitzubekommen. Da können wir auch gucken, ist immer zu viel Theorie vielleicht auch im Studium und fehlt da manchmal die Praxisnähe in Bezug auf Haltung jeweils mit dabei. Also auf solche Punkte gucken, und einmal Themen müssen in die Ausbildung rein, aber auch in Fort- und Weiterbildung. Auch wir sollten nicht alles auf Fort- und Weiterbildung jeweils verlegen. Ich bedanke mich ganz herzlich, Nicole Marciaca, für einmal den wunderbaren Vortrag, aber auch nochmal den Austausch über die unterschiedlichen Themen. Vielen Dank für alle, die heute dabei waren, und jetzt einen schönen Abend.
0: Dankeschön. Vielen lieben Dank.

Liebe, Alter! Kennt ihr diese Sticker? Bei den Themen der heutigen Sendung müssten wir eigentlich die ganze Folge damit zustickern. Es geht um Hass und um die Notwendigkeit von Solidarität. Aber immerhin auch um einen kleinen Erfolg in Italien. Damit seid ihr nach den folgenden 30 Minuten

In Italien hat ein Gericht ein Urteil gesprochen, das für viele Regenbogenfamilien einen bedeutenden Schritt nach vorne aufzeigt. Das Verfassungsgericht in Rom entschied, dass bei gleichgeschlechtlichen Paaren beide Frauen als rechtliche Mütter eines Kindes anerkannt werden müssen, selbst wenn nur eine von ihnen die biologische Mutter ist. Diese Entscheidung stellt klar, dass es verfassungswidrig ist, den nicht biologischen Elternteil zu benachteiligen und damit dem Kind einen Elternteil vorzuenthalten. Bislang mussten viele lesbische Paare langwierige und teure Verfahren durchlaufen, damit beide Partnerinnen in die Geburtsurkunde aufgenommen werden konnten, oder sie ließen den rechtlichen Status ganz offen. Mit dem neuen Urteil gehört das der Vergangenheit an. Die Richter betonten, dass das Kindeswohl und die stabile rechtliche Beziehung zu beiden Elternteilen Vorrang haben. Das gilt besonders, wenn das Kind durch künstliche Befruchtung im Ausland gezeugt wurde und beide Partnerinnen den gemeinsamen Elternwillen gezeigt haben. LGBTQ-Organisationen und Familienverbände in Italien reagierten mit großer Erleichterung. Sie sprachen von einem historischen Durchbruch im Kampf für Gleichberechtigung und rechtliche Anerkennung moderner Familienrealitäten. Viele sehen darin eine Bestätigung, dass Liebe und Fürsorge die entscheidenden Kriterien für Elternschaft sind, nicht das biologische Geschlecht der Erwachsenen. Kritiker des Urteils, vor allem aus konservativen Kreisen, warnen dagegen vor einer grundlegenden Veränderung traditioneller Familienbilder. Dennoch wird das Urteil als ein starkes Signal gewertet, das den Weg für weitere Reformen im Familienrecht Italiens ebnen könnte. Meist sind ja die, die sonst schreien, man solle doch an die armen Kinder denken, diejenigen, die bei solchen Themen am lautesten Kritik äußern. Aber ich kann dem Verfassungsgericht nur zustimmen. Ein Kind, das gesetzlich anerkannt zwei Elternteile hat, ist einfach besser dran. Ganz ehrlich, so sehr ich mich auch anstrenge, mir fällt kein Argument ein, das dieses entkräftet. Alles andere ist nur Ideologie, quasi Anti-Regenbogen-Ideologie. In Deutschland beschäftigt sich die Politik seit Jahren intensiv mit dem Phänomen der Hasskriminalität, also mit Straftaten, die Menschen allein wegen ihrer Herkunft, Religion, sexuellen Orientierung oder Weltanschauung angreifen oder herabwürdigen. Besonders nach der rassistischen Mordserie des nationalsozialistischen Untergrunds, NSU, wurde deutlich, dass Polizei, Staatsanwaltschaften und Gerichte wachsam sein müssen, wenn Hinweise auf solche Taten vorliegen und besonders sorgfältig ermitteln sollten. In den vergangenen Jahren sind die Zahlen der erfassten Ermittlungsverfahren deutlich gestiegen. Viele dieser Verfahren betreffen Delikte, die im digitalen Raum stattfinden. Beleidigungen, Hetze oder Aufrufe zur Gewalt im Internet. In mehreren Ländern gibt es mittlerweile spezialisierte Ermittlungsgruppen und zentrale Meldestellen, die sich ausschließlich mit strafbaren Online-Inhalten beschäftigen und diese an die zuständigen Behörden weiterleiten. Trotz dieser Bemühungen enden viele Ermittlungsverfahren ohne Anklage oder werden eingestellt. Das schafft Frust bei Betroffenen und bei jenen, die eine konsequente Strafverfolgung fordern. Fachleute und Opfervertretungen weisen darauf hin, dass die Auswertung digitaler Spuren und die rechtliche Bewertung von Hasspostings oft komplex und zeitaufwendig seien. Insbesondere dann, wenn es um Abwägungen zwischen Meinungsfreiheit und strafbarer Hetze geht. Der Staat versucht mit Gesetzesänderungen, neuen Meldepflichten für soziale Netzwerke und der Einrichtung zentraler Stellen effektiver gegen Hasskriminalität vorzugehen. Gleichzeitig weisen Initiativen aus Zivilgesellschaft und Justiz darauf hin, dass solche Taten nicht nur polizeiliche Aufgaben sind, sondern eine gesamtgesellschaftliche Herausforderung darstellen. In der öffentlichen Debatte spielt auch die Frage eine Rolle, wie Opfer besser geschützt und motiviert werden könnten, Vorfälle anzuzeigen, damit die Zahlen nicht nur steigen, sondern auch zu einer spürbaren strafrechtlichen Konsequenz führen. Es gibt ja Menschen, die behaupten, dass die Zahlen nur deswegen so hoch liegen, weil es nun eine Verpflichtung gibt, sie überhaupt zu erfassen. Aber Diggi, was willst du damit sagen? Wenn wir nicht hingucken, ist wieder alles schick? Und wenn wir keine Blitze aufstellen, gibt es auch keine Raser mehr? Das könnte dir so passen. Es sterben ja trotzdem Menschen auf der Straße. Ohne Blitzer noch mehr, weil sich mehr Leute zum Rasen eingeladen fühlen. Nein, es ist schon gut, dass diese Statistiken erfasst werden, auch wenn es mehr Arbeit macht. Mörder zu verfolgen macht schließlich auch Arbeit und trotzdem willst du, dass es Konsequenzen gibt, wenn jemand einen liebgewonnenen Menschen aus deinem Umfeld umbringt. Berlin stärkt queeres Leben dort, wo es stattfindet, direkt in den Bezirken. Mit dem neuen Förderprogramm Queeres Leben in den Bezirken will der Berliner Senat Initiativen, Projekte und Begegnungsräume gezielt vor Ort unterstützen. Ziel ist es, die Sichtbarkeit und Teilhabe von LGBTQ-Menschen in allen Teilen der Stadt zu fördern, auch abseits der bekannten queeren Zentren. Das Programm richtet sich vor allem an lokale Träger, Vereine und Initiativen, die sich für Beratung, Vernetzung, Kultur oder Aufklärung einsetzen. Gefördert werden können sowohl neue Projektideen
als auch bestehende Angebote, die weiterentwickelt oder ausgeweitet werden sollen. Besonders im Fokus stehen dabei Stadtteile, in denen queere Infrastruktur bisher wenig präsent ist oder erst im Aufbau steckt. Die Verantwortlichen betonten, dass queeres Leben nicht nur in der Innenstadt stattfindet, denn viele queere Menschen leben in Außenbezirken und wünschen sich dort niedrigschwellige Angebote, sichere Räume und eine stärkere gesellschaftliche Anerkennung. Genau hier soll das Förderprogramm ansetzen, mit kurzen Wegen, lokaler Verankerung und einer engen Zusammenarbeit mit den Bezirken. Gleichzeitig versteht sich das Programm als politisches Signal. Queere Vielfalt ist ein selbstverständlicher Teil Berlins, überall. In Zeiten, in denen queere Menschen vermehrt Anfeindungen erleben, setzt die Stadt damit ein Zeichen für Solidarität, Schutz und Empowerment. Mit dem neuen Förderprogramm soll queeres Leben nicht nur sichtbar, sondern auch nachhaltig gestärkt werden. Direkt vor der eigenen Haustür. Na, endlich! Da musste mit dem Schwutz erst ein traditionsreicher queerer Club sterben, bevor sich der Senat zur Unterstützung queerer Kultur bekennt. Aber besser spät als nie. Ich bin gespannt, welche neuen Angebote jetzt entstehen. Habt ihr übrigens mitbekommen? Die U-Bahn-Station Neuendorfplatz soll jetzt den Zusatz Regenbogenkiez bekommen. Na Mensch, bewirb doch! Es war so ein romantischer Moment und ein powervolles Statement gleich dazu. Schiedsrichter Pascal Kaiser machte am 30. Januar seinem Freund Moritz im Stadion vor 50.000 Zuschauenden einen Heiratsantrag. Das Match 1. FC Köln gegen VfL Wolfsburg fand im Rahmen des Diversity-Spieltags des Fußballclubs statt. Also das beste Setting für diesen Schritt. Umso erschreckender musste Kaiser nun gleich zweimal gewalttätige Attacken erleiden. In der Nacht vom 7. zum 8. Februar, eine Woche nach dem Antrag, wurde er auf seinem Grundstück aufgesucht und zusammengeschlagen. Nur zwei Tage später erfolgte ein weiterer Angriff von zwei weiteren Männern. Abermals musste Kaiser notärztlich behandelt werden. Darüber hinaus bestätigt Kaisers Anwalt, dass eine Vielzahl an Drohungen vorliegen. Derzeit wird ermittelt, ob die Taten queerfeindlich motiviert seien. Gleichzeitig stehen Vorwürfe gegen Kaiser im Raum, bei einem früheren Arbeitgeber, einer Bar, höhere Geldbeträge unterschlagen zu haben. Nun wird vermutet, dass hier aus Vergeltung heraus Kaisers Adresse veröffentlicht wurde, aber diese Anschuldigung ist nicht bestätigt. Der Profifußball galt lange Zeit als die letzte Bastion der Homophobie. Öffentliche Outings blieben hier am längsten aus, während sich in anderen Bereichen immer mehr offen queere Menschen zeigten. So war es ein Meilenstein, als sich Thomas Hitzlsperger als erster deutscher Profifußballer öffentlich zu seiner Homosexualität bekannte, begleitet von sehr großem Medienecho. Auch immer mehr Fußballvereine gestanden eine Problematik im Profifußball bezüglich Queers ein und starteten Programme, um für mehr Akzeptanz zu werben. Der Diversity-Spieltag des 1. FC Köln ist eine dieser Maßnahmen. Was haben Mathematik und Rechtsprechung gemeinsam? Das sieht man doch. Ist keine valide Lösung einer Aufgabe. Auch wenn sich uns vielleicht angesichts der Lage die Faust in der Hosentasche ballt und wir wutentbrannt aufschreien wollen, das ist doch offensichtlich, dass die Attacken queerfeindlich motiviert sind. Die Beweisführung muss wasserdicht sein. Auch wenn es uns schwerfällt, habt Vertrauen in die Gerichte und hofft, dass sich ausreichend Beweise finden lassen. Solange ist die Ermittlungen laufen die einzig richtige Aussage zu dem Fall. Und dennoch, natürlich lehnen wir uns mit euch aus dem Fenster, einfach weil die Wahrscheinlichkeit so hoch ist. Wenn diese Taten queerfeindlich motiviert sind, sind sie ein Schlag in die Magenkuhle der gesamten queeren Gemeinschaft. Wenn homophobe Schlägertrupps der Meinung sind, sie könnten queere Menschen mit Gewalt einfach wieder aus der Öffentlichkeit radieren, geht diese Gesellschaft rückwärts in ihrer Entwicklung. Diese Menschenhasser dürfen nicht das Gefühl bekommen, dass sie damit durchkommen. Ansonsten sieht es für uns Queers nämlich bald ganz düster aus. Steht zusammen, kämpft für Sichtbarkeit und für Akzeptanz und am wichtigsten für die Liebe. Denn wer Liebe nicht akzeptieren kann und damit Gewalt gegen sie vorgeht, lebt für wahr ein sehr trauriges Leben. Die letztjährigen Pride-Demonstrationen in Ungarn schlagen weitere Wellen. Seitens der Politik wurden öffentliche Demos auf der Straße untersagt, unterstützt von Präsident Viktor Orbán. Die Organisatoren hielten am Recht für Versammlungsfreiheit fest und stemmten sich gegen diese Verbote, mit nun deutlichen Konsequenzen. Sowohl der Budapester Bürgermeister Gergely Carracioni als auch der Pride-Organisator Gesa Buzaj-Habel wurden angeklagt. Die Wiener Grünen kritisieren dieses Vorgehen scharf. So heißt es hier, Orbán gehe gegen das Menschenrecht der Versammlungsfreiheit vor und missbrauche die Rechtsprechung zur gezielten Kriminalisierung von Menschenrechtsaktivismus und zur Untergrabung von Rechtsstaatlichkeit.
Sie fordern von der EU und der österreichischen Bundesregierung eine klare Verurteilung des Vorgehens und die Androhung von Sanktionen, wenn die Anklagen gegen Karaczoni und Busacabel nicht fallen gelassen werden, bis hin zum Entzug des Stimmrechts für Ungarn in der EU. Darüber hinaus soll die ungarische Zivilgesellschaft, insbesondere von LGBTQ-Organisationen und Initiativen zum Schutz von demokratischen Grundrechten, gezielt unterstützt werden. Ein entsprechender Antrag ist von den Grünen eingebracht worden, wurde aber vertagt. Ganz ehrlich, wenn homophobe Politiker der Meinung sind, sie könnten queere Menschen mit unlauteren Anklagen und Verurteilungen einfach wieder aus der Öffentlichkeit radieren, geht die ungarische Gesellschaft rückwärts in ihre Entwicklung. Diese Menschenhasser dürfen nicht das Gefühl bekommen, dass sie damit durchkommen. Ansonsten sieht es für uns Queers nämlich bald ganz düster aus. Also, steht zusammen, zeigt Solidarität für ungarische Queers und... Moment, das hatten wir gerade schon, oder? Bevor ich mich noch fünfmal wiederhole, lasst uns schnell zu den Filmtipps weiterschauen. Young Hearts ist ein Film, der zwischen Coming of Age, sozialen Einschränkungen und verklärten Erwartungen versucht, eine dramatische Geschichte zu zeichnen. In dessen Mitte steht der 14-jährige Elias, welcher trotz stabilem Freundeskreis und einer Beziehung mit seiner Freundin in einen inneren Kampf gestoßen wird, als Alex, sein neuer Nachbar, Teil seiner Freundesgruppe wird. Dieser ist aus dem großen Brüssel in das kleine Dorf in Flandern gezogen und erlebt da eine ganz neue Lebensrealität. Damit beginnt eine dramatische Liebesgeschichte für Elias und Alex, in der soziale Zwänge, Erwartungen an einen selbst, das Schulleben in Flandern und Pubertät aufeinanderprallen. Diese komplexen Emotionen werden im Film von den Kinderdarstellern besser rübergebracht als so manchen Profischauspielern in Blockbustern. Ebenso wirken die Szenen lebhafter, da die Kameraarbeit mit ihren vielen länger gehaltenen Einstellungen den Zuschauer stärker in die Welt eindringen lässt. Untermalt wird dies zusätzlich durch die sehr passende Musik von Ruben de Gesell. Allerdings hat der Film ein zentrales Problem. Das Storyboard gibt den Charakteren in ihren Handlungen keine Tiefe. Damit ist gemeint, dass Aktionen keine zweite Ebene haben und vorhersehbar sind. Wenn ein potenzieller Handlungsstrang ermöglicht wird, wird genau dieser in der nachfolgenden Handlung verfolgt. Ohne Abweichungen in der Umsetzung, ohne potenzielle weitere Handlungsstränge. Der Film fühlt sich dadurch an, als würde man keinem roten Faden folgen, sondern in einer roten Lok sitzen. Die Gleise sind absolut festgelegt und es gibt keine Möglichkeit, auch nur ein bisschen davon abzuweichen. Und genau dies spiegelt sich in der Handlung wider. Ein Charakter schlägt etwas vor, also wird genau das gemacht. Kein anderer Charakter schlägt etwas vor, keine andere Aktion ist möglich. Ein ähnliches Problem ist in den Emotionen der Charaktere zu finden. Wird etwas Positives erlebt, ist das das Beste, was passieren kann. Wird etwas Negatives erlebt, gibt es Tränen, Hass und Flucht. Situationen eskalieren damit unnötig schnell und es fühlt sich an, als wäre man am Anfang eines Handlungsstranges eingeschlafen und am Klimax direkt wieder aufgewacht. Und dies in Kombination mit der flachen Story ergibt einen ziemlich vorhersehbaren Film. Die Generation, die sich in diesem Film wiedererkennen sollte, braucht sehr wahrscheinlich etwas Subway Surfers Gameplay. Andererseits kann es sein, dass die Aufmerksamkeitsspanne nicht genügend bedient werden kann. Geringfügige Abweichungen von der Realität und unnötige Charaktere gibt es ebenso. Stichwort Verstecken im Schloss. Allerdings ist dies weniger problematisch, da der Film mit seinen 97 Minuten eigentlich nicht zu lange geht. Eigentlich deshalb, da die Vorhersehbarkeit dazu führt, dass sich diese 97 Minuten länger anfühlen, als sie müssten. Sollte man diesen Film im Schulunterricht zeigen, ist dies eine gute Möglichkeit, die Schüler aufzuklären und seine Doppelstunde spannender zu machen als der Rest des Schultages. Für einen Privat bietet sich das Storyboard perfekt als Second-Screen-Erlebnis. Jedoch ist die Musik und das Schauspiel eigentlich zu schade dafür. Eine deutliche Empfehlung kann daher nur für den Schulunterricht gegeben werden.

0: Martin sagt, Sie sind aus Brüssel hergezogen.
1: Oh, Vorsicht!
0: Also dann sag ich mal Prost.
2: Oh, cheers.
3: Hey, bist du schon mal verliebt gewesen?
2: Ja, das ist das schönste Gefühl auf

0: der Welt.
1: Oh mein Gott, er sieht so heiß aus.
2: Du musst schon zugeben, dass er gut aussieht.
3: Komisch, wenn ich sagen würde, dass er gut aussieht, weil ich nicht auf Jungs stehe.
4: Alles gut?
0: Ja.
4: Warum sagst du es mir nicht?
0: Mir geht es gut.
4: Ja, ich weiß. Ist wirklich nichts?
5: Was möchtest du dann?
0: Tot sein.
5: Falls du mich brauchen solltest, nachdem du gestorben bist, dann findest du mich auf der Terrasse.
6: Elias, was ist hier los?
0: Weißt du überhaupt, wer ich bin?
1: Warum bist du nicht in deinem scheiß Brüssel geblieben? Dann wäre das nie passiert!
0: Alle, die mir lieb sind, habe ich verletzt.
5: Wir alle machen Fehler.
4: Mein schöner Junge.
0: Ich möchte nur bei dir sein.

0: Der Film Für immer eins von Maria Solé Tognazzi erzählt eine ruhige, intime Liebesgeschichte, die weniger auf große Dramatik setzt als auf feine Beobachtungen und emotionale Zwischentöne. Im Mittelpunkt stehen Marina und Federica, zwei nicht mehr ganz junge Frauen, die seit mehreren Jahren ein gemeinsames Leben führen. Scheinbar stabil, vertraut und gut eingespielt. Doch genau diese Vertrautheit wird im Laufe des Films immer wieder in Frage gestellt. Federica ist eine erfolgreiche Architektin, rational, kontrolliert und stark auf ihre Arbeit fokussiert. Dazu ein bereits erwachsener Sohn und ein Ex-Ehemann, der gerade wieder Vater geworden ist. Marina hingegen arbeitet in der Gastronomie, ist emotionaler, impulsiver und sehnt sich nach mehr Nähe und Verbindlichkeit. Als ehemalige Schauspielerin wird sie häufig erkannt und machte ihre Homosexualität bereits vor Jahren öffentlich. Obwohl sie zusammenleben, spürt Marina zunehmend eine Leerstelle in ihrer Beziehung. Federica vermeidet klare Zusagen, insbesondere wenn es um Ehe oder langfristige Verpflichtungen geht. Am schlimmsten aber ist für Marina, dass Federica ihre Liebe für sie nach außen hin versteckt und negiert. Was für die eine Freiheit bedeutet, fühlt sich für die andere wie Zurückweisung an. Der Film begleitet das Paar durch eine Phase des Zweifelns, Schweigens und inneren Rückzugs. Dabei bleibt die Handlung bewusst unspektakulär. Gespräche, Blicke, Alltagsmomente und unausgesprochene Erwartungen tragen die Geschichte. Gerade diese Reduktion macht Für immer eins so glaubwürdig. Tognazzi interessiert sich weniger für äußere Konflikte als für das, was zwischen den Figuren passiert und oft eben nicht gesagt wird. Margherita Buy und Sabrina Ferilli spielen ihre Rollen großartig. Die Chemie wirkt echt, nicht idealisiert und spiegelt die Widersprüche einer langen Beziehung wider. Liebe und Ermüdung, Nähe und Distanz, Sicherheit und Angst vor dem Festlegen. Für immer eins ist ein sensibler, reifer Film über Liebe im Alltag, jenseits von Klischees und großen Gesten. Er zeigt, dass Beziehungen nicht an fehlender Liebe scheitern müssen, sondern oft an unterschiedlichen Vorstellungen von Nähe und Zukunft. Und zwar unabhängig von Alter und Lebenserfahrung der Liebenden. Empfehlenswert.
1: Deve essere morbido. 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
1: Sì, sì, vai, vai, c'è ancora spazio.
3: Quale spazio?
1: Lo sai, non ci vedo,
3: Non vedi, non ci senti, mi pare da sta coanna dei miracoli.
1: Ho incontrato una persona.
4: Un uomo o una donna?
3: Posso sapere da quanto tempo mi racconti male?
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1: 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Sei l'unica persona importante per me.

0: siamo indietro, eh.
1: Federico, lascio sta, questo è il condizionatore.
2: Die Poetin erzählt die wahre Geschichte der Liebe zwischen der amerikanischen Dichterin Elizabeth Bishop und der brasilianischen Architektin Lota de Macedo Soares. Die Handlung beginnt in den 1950er Jahren. Elizabeth reist nach Brasilien, eigentlich nur für kurze Zeit. Sie will eine Auszeit bei einer Schulfreundin nehmen, um sich wieder auf das Schreiben konzentrieren zu können. Doch diese Reise verändert ihr ganzes Leben. In Brasilien lernt sie Lota kennen, die mit Elizabeths Schulfreundin zusammen ist. Lotta ist eine selbstbewusste, starke Frau aus einer wohlhabenden Familie. Zwischen den beiden Frauen entwickelt sich langsam eine Liebesbeziehung, auch wenn Lotta sich nicht wirklich aus der vorherigen Beziehung löst. So steht zwar die Liebe zwischen beiden Frauen im Mittelpunkt des Films, die eigentliche Dreiecksgeschichte ist aber ein Aspekt, der die Beziehung beeinflusst. Der Film zeigt, wie sich Nähe, Vertrauen und Liebe aufbauen, aber auch, wie Zuwendung zu einer weiteren Person Unsicherheit bringt und die Beziehung belastet. Als beide Frauen ihren Lebensmittelpunkt vom Land in die Stadt verlegen und eine Militärjunta die Macht übernimmt, sind auch die äußeren Bedingungen für das Frauenpaar ungünstig. Elizabeth ist ruhig, zurückhaltend und oft unsicher. Sie kämpft mit Einsamkeit, ihrer Vergangenheit und gibt sich der täglichen Dosis Alkohol hin. Dennoch lässt sie sich von Lotta zu dichterischen Höchstleistungen pushen, die im Gewinn des Booker-Preises münden. Lotta ist dagegen energisch, organisiert und sehr emotional. Sie setzt ein Großbauprojekt um und macht sich damit unsterblich. Diese Unterschiede ziehen sich durch den ganzen Film. Man spürt, wie sehr sich die beiden Frauen lieben, aber auch, wie sehr sie sich gegenseitig verletzen können. Ohne zu spoilern, es wird dramatisch. Der Film nimmt sich viel Zeit. Viele Szenen sind ruhig und langsam erzählt. Das passt gut zur Stimmung der Geschichte. Die Bilder von Rio und der Natur des brasilianischen Hinterlandes sind wunderschön und sehr poetisch. Besonders überzeugend ist das Schauspiel. Die Darstellerinnen wirken sehr glaubwürdig, ihre Blicke, Gesten und Gespräche fühlen sich echt an. Auch ohne viele Worte versteht man, was die Figuren fühlen. Die Poetin ist ein sehr sehenswerter Film über Liebe, Abhängigkeit und künstlerisches Leben. Er zeigt eine besondere Beziehung, die nicht perfekt ist, zwei Frauen, die einander lieben, aber an sich selbst und aneinander scheitern. Ein stiller, nachdenklicher Film, der wirklich lange im Gedächtnis bleibt.
3: Die Kunst des Verlierens studiert man täglich. So vieles scheint bloß geschaffen, um verloren zu gehen. Und so ist sein Verlust nicht unerträglich.
4: Elizabeth Bishop, willkommen in Brasilien. Das bin ich. Ich habe es entworfen, ganz allein. Jeden Zentimeter.
5: Was für ein bezaubernder Kater. Hat er einen Namen?
4: Was hat sie für ein Problem?
3: Wie ist es hier?
6: In Rio sind wir diskret. Aber hier oben stört uns kaum jemand.
4: Was für ein Leben kann man erwarten, wenn man Freundschaft über Liebe stellt. Ich möchte, dass du bleibst.
6: Ich fahre nach Hause, damit du das hier klären kannst.
4: Mary, dein Zuhause ist hier.
6: Dann schick sie hier weg.
4: Ich kann nicht.
5: Du springst einen Berg in die Luft, damit ich eine bessere Aussicht habe?
4: Ist das Mindeste.
5: Es ist perfekt. Die Sternschnuppen in deinem schwarzen Haar sich sammeln in glitzernden Formen oder die Sternschnuppen in deinem langen Haar.
4: Elizabeth, du hast den Pulitzer gewonnen.
5: Ich habe mich ein Leben lang fremd gefühlt. In Brasilien behandelt ihr mich wie eine Schwester. Und ich war niemals irgendwo mehr zu Hause als hier.
6: Du kennst sie überhaupt nicht. Sie macht alles kaputt.
5: Dass alles aus der Bahn läuft, ist nur die Entschuldigung, die ich immer gebraucht habe.
4: Du willst ohne mich leben. Ohne mich kannst du nicht überleben.
5: Ich verlor zwei Städte, die ich sehr liebte. Königreiche, die einst mein. Verlor zwei Flüsse, einen Kontinent. Ich vermisse sie. Die Kunst des Verlierens studiert man täglich.

Und wenn euch diese Filme noch nicht ausreichen, dann haltet euch fest. Wir bringen euch in unserer nächsten Ausgabe im März gleich zwei Banger. 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Bis dahin, euer Rob.

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0: brauchen 2,5-mal mehr Ressourcen, als die Erde hergeben kann, bei der Menschenanzahl, die wir haben. Das hat der Club of Rome schon vor 30 Jahren gesagt. Aber da hat keiner drauf gehört.
1: Also im Visionsstammtisch habe ich also mit der Kamera 1, das ist die Hauptkamera, gefilmt. Also mit 93 Jahren bin ich der Älteste hier.
2: Ich engagiere mich hier, weil mir das gefällt, weil man eine relativ große Freiheit hat in der Themenauswahl.
0: Also wir sind eine tolle Truppe, wie man so schön sagt. Wir ergänzen uns wunderbar. Jeder bringt Ideen mit und jeder lebt auch von den Ideen des anderen.
2: Mir gefällt eigentlich das Klima hier eigentlich ganz gut.
0: Wir kommen aus den verschiedensten Berufen. Und wir haben nur einen dabei, der hat mal für das Fernsehen der DDR gearbeitet. Und es ist erstaunlich, wie die einzelnen Berufe sozusagen hier aufeinandertreffen und sich in einer gemeinsamen Arbeit finden. Also ich bin durchaus der Meinung, das ist der Antrieb für mich, dass ich hier arbeite, mitarbeite. Wir sind ein Kollektiv, glaube ich, das nicht ein zweites Mal hier in der Gegend zu finden ist.

0: Wir stellen jetzt mal ein Stühle hier hin, dass wir dann nachher auch sitzen können. Hier ein bisschen ungefähr. Wie rücken sich die denn?
1: Mein Name ist Harry Seibt. Ich bin Medienpsychologe und seit vielen Jahren beschäftige ich mich schon mit den sozialen Medien. Und heute kommt eine Gruppe von Jugendlichen, die ein paar Probleme damit haben. Und ich glaube, dass wir da heute gemeinsam viele Erfolge zusammen feiern können.
0: Mal gucken, ob die schon da sind und die vielleicht auch schon mal reinholen. Ne? Guck mal, die Liane ist schon da. Hi. So, setz dich gerne.

0: hier was zu essen. Wir haben alles da.
1: Okay. Ach, kommt ruhig rein. Wir wollen dann auch gleich anfangen. Gerne. Also, schön, dass du da bist. Guck mal, da haben wir was zu essen für dich.
0: Hallo.
2: Ich bin Claudia.
0: Ich bin Harry.
1: Hallo. Ja. Schön. Hallo Erwin, schön, dass du... Ja. Kurt!
3: Hallo.
1: Ach, schön, dass du da bist. Dann setz dich gern oder hol dir was zu essen. Wie du möchtest, ne? Ja. Und dann können wir auch gleich anfangen, oder? Dann schauen wir mal.
4: Einen Moment. Hallihallo meine Lieben, schaut mal, wo ich bin. Ja, ihr wisst es noch nicht, denn es ist bisher noch ein Geheimnis, aber in 2 Wochen werde ich euch mehr erzählen. Stay tuned, hab euch lieb.
5: Wie heißt du?
4: Liane Becker, aber meinen Namen kennt man doch wohl. @LianeOfficial, Instagram, 380.000 Follower, hallo.

0: kann gar nicht weniger Zeit auf Instagram verbringen. Die Leute sind auf mich angewiesen. Sie wollen meinen Content. Sie brauchen ihn. Ja, ich bin die Susi, Susanne. Ich bin 24 Jahre alt. Ich mache gerade meine Ausbildung zur Ernährungsberaterin und mir ist es einfach schon immer besonders wichtig gewesen, dass mein Essen einfach schön aussieht. Man sagt ja nicht umsonst, das Auge isst mit.
1: Ich weiß auch nicht. Ich kann das so nicht essen. Es funktioniert nicht. Ich bin das so einfach nicht.
2: Die einen haben so ein wenig den Bezug zur Realität verloren und versuchen sich so ein wenig in die Social-Media-Ecke zu flüchten und leben sich da sehr viel aus. Andere sind körperlich eingeschränkt und haben ihren Körper ein bisschen in Mitleidenschaft gezogen durch ihren übermäßigen Medienkonsum.
3: Ja, ich bin Kurt Balder. Ich habe das erste Mal mit 3 Jahren schon über Bilderrahmen drüber gewischt und habe mich geärgert, dass das Tablet kaputt ist. Und ich weiß also, wovon ich spreche. Ich bin mit der ganzen Prozedur aufgewachsen, sozusagen. Für manche einen sehen halt meine Daumen auch gerade ziemlich ruiniert aus. Aber das sind halt die typischen Abnutzungserscheinungen, wenn man jeden Tag am Scrollen und am Wischen ist. Aber ja, ich stecke halt noch mitten in meiner Entwicklungsphase und wenn die irgendwann vorbei ist, dann denke ich, sind meine Daumen auch richtig gut trainiert und dann kann ich wieder richtig viel wischen und Videos schauen, alles. Das ist gerade ein bisschen schwierig.
4: Ja, und zwar haben wir jetzt eine Teilnehmerin, die war auch überhaupt nicht angemeldet. Das ist die Claudia und die möchte heute hier teilnehmen, aber ich weiß gar nicht genau warum, weil sie hat keine ersichtlichen Probleme mit Social Media oder irgendwelchen digitalen Geräten. Sie besitzt nicht mal ein Smartphone oder ähnliches. Und deswegen bin ich sehr gespannt, mit welchen Problemen sie sich heute bei uns öffnen möchte, was sie uns mitzuteilen hat.
5: Wenn ich ganz ehrlich bin, bin ich eigentlich nur hier, weil ich mich über die anderen lustig machen möchte. Wenn ich ehrlich bin, hatte ich nie ein Smartphone, nie ein Tablet, keinen Computer oder was es da sonst noch alles gibt. Vor ein paar Jahren gab es noch Telefonzellen, da konnte ich ab und zu noch mal telefonieren. Jetzt ist es, glaube ich, schon ein Jahr her, seit ich mit meiner Mutter gesprochen habe vielleicht. Tja, ich hatte heute nicht wirklich was anderes zu tun, also dementsprechend bin ich jetzt hier.
1: Ja, magst du dich einfach mal kurz vorstellen? Du kannst uns auch erstmal erzählen, warum du hier bist oder wer du bist.

0: Okay. Er schreibt nein.
1: Ja, meine Lieben, könnt ihr denn bitte die Handys wegpacken und euch alle hinsetzen und zusammenziehen? Könnt ihr euch bitte hinsetzen? Ja, toll, dass wir uns alle hier so schön zusammengefunden haben und wir beieinander sind. Und zum Kennenlernen in der Gruppe dachte ich, wäre es schön, wenn wir uns alle nochmal gegenseitig vorstellen, wenn alle nochmal sagen, wer sie sind, was sie so mit den Medien verbinden. Und dafür habe ich nämlich diesen Redeball mitgebracht. Das funktioniert so, dass wir den Redeball umherwerfen und nur wer den Ball hat, der darf sprechen. Okay? Oder die. Ich würde einfach anfangen und mich vorstellen. Mein Name ist Harry Seid. Ich bin Psychologe, besonders für Medien. Meine Verbindung außerdem zu den Medien ist mein Telefon, mit dem ich ganz gerne mal eine Kurznachricht schreibe oder auch mal eine MMS verschicke.
2: Eine was?
1: Genau, das ist richtig. Das bin ich. Ich würde den Ball einfach mal erfingen.
2: Hallo, ich bin die Susanne, ich bin angehende Ernährungsberaterin und ich hole mir auch in den sozialen Medien, hauptsächlich auf Instagram, meine Inspirationen, was ich so kochen könnte und wie ich das auch hübsch anrichten könnte und teile es dann natürlich auch mit meiner Community und zeige denen da ein paar schöne Bilder von meinem Essen.
3: Ja, hi, ich bin Diane, ich habe 380.000 Follower. Hi, Sweeties!
1: Diane, könntest du vielleicht dein Telefon einfach wegpacken?
2: Sie dürfen nur mit dem Mann sprechen.
4: Ich bin der Kurs. Ich mag, ich liebe Smartphones, mag Tablets, alles, wo man drauf rumwischen kann. Auch die Bestelltafel zum Beispiel bei McDonald's oder so. Und deswegen sehen meine Traum auch gerade so ein bisschen kaputt aus. Aber das ist normal.
5: Ich bin die Claudia. Ich bin ganz gerne in meinem Garten. Ich bin aber eigentlich auch ganz zufrieden. Ich habe zwar kein Smartphone und kein Computer.
6: Wie kann man so dumm sein? Bist du arm oder so?
5: Was brauchst du denn alles bei dir an im Garten?
2: Das würde mich total interessieren.
1: Ich finde es wirklich ganz toll, dass ihr euch alle schon so gut versteht und auch so viele Fragen aneinander habt. Aber wir wollen gerne später dazu kommen. Ich habe nämlich jetzt noch was anderes für uns vorbereitet. Und zwar wollen wir uns mal gemeinsam angucken, wie man auf analog ein bisschen Spaß hat.
5: Super Idee.
1: Dann,
3: als ob man ohne Smartphone Spaß haben kann. Ich meine, man will doch gesehen werden.
5: Von wem will ich denn gesehen werden? Also, guck doch mal, wie abhängig ihr euch alle macht.
3: Ich bin doch nicht abhängig.
4: Du bist nicht so auf dem Foto, was nicht perfekt aussieht.
3: Ja, ich achte wenigstens auf meinen Körper.
4: Vorsicht, Fräulein, das ist alles trainiert.
1: Hey! Okay. Also, das Spiel funktioniert folgendes.
3: Mit was bringt dir deine Scheißdaumen, wenn man dich sowieso nicht sieht?
5: Mir reicht echt, das Elend kann man sich ja nicht
3: schauen. Niemand weiß, dass du existierst.
4: Ja, genau, das ist wie Corona, ja. Niemand sieht dich, aber du bist trotzdem da.
3: Voll.
5: Ja. Was?
4: Corona?
5: Wer ist Corona? Das ist ein Promi. Alter, wir hatten die letzten 2 Jahre eine Pandemie. Weltweit!
4: Das hätte ich nicht bekommen. Ja. Immer weltweit,
3: sag mal, sprichst du überhaupt mit Menschen?
5: Ja, ständig.
4: Ja, wahrscheinlich. Und so klitzekleinen Pilz vor sich hin.
3: Ey, wie kann man das nicht wissen?
4: So einen kleinen weißen Bart oder so.
5: Vielleicht sollten wir doch

0: zusammenlegen und dir ein Smartphone kaufen.
1: Also bleibt mir bloß fern und euer medialen Zeug.
2: Ey, du liegst so hinter
1: etwas. Ich konzentriere mich einfach auf die wichtigen Dinge.
0: Ja, wir denken auch an die wichtigen Dinge, zum Beispiel deine Gesundheit.
1: Ich konzentriere mich auf meine Gesundheit. Obst aus Bioqualität.
3: Leute! Ich glaube, wir müssen da drüben erstmal mit dem Büchsentelefon anfangen. Das ist
0: also ganz. Stell du doch erstmal deinen machtvollen Weltrekord auf. Ich bin nicht
2: Wir sind alle Gefangene in einer Zelle aus Einsen und Nullen, deren Erbauer wir selbst sind. Unfähig zu sehen, dass die Streben weit genug auseinanderstehen, um mit einem Schritt herauszutreten und so dem zu entkommen, was uns festhält.
0: Wir sind blind vor der Welt, die sich vor dem Käfig auftürmt, weil sie nicht unseren Vorstellungen entspricht. Wir können nicht denselben Einfluss auf sie ausüben, wie auf das virtuelle Universum, das sich in unseren Handflächen ausbreitet.
3: Aber niemand verlangt von uns, unser Gefängnis von der Klippe zu stoßen und nie wieder darin zurückzukehren. Wir müssen nur das Feuer des Mutes in uns selbst entfachen und die Courage finden, die Gittertür weit offen zu lassen. Das Licht der Sonne und das der LEDs kann sich die Waage halten, wir müssen es nur in uns aufnehmen.
4: Unsere Welt bietet so viel mehr als das, was sich zwischen den 1920 x 1080 Pixel großen Fenstern in unserer Hosentasche befindet, welches wir beiseite legen müssen, um wieder zu lernen, mit unseren Gedanken alleine zu sein. Erst wenn wir das gemeistert haben, sind wir auch wieder bereit dazu, unsere schönsten Momente durch die Datenautobahn mit unseren Liebsten zu teilen und so unsere Verbundenheit zu zelebrieren.
5: Wir wählen, in welcher Welt wir leben möchten. Oder wir entscheiden uns dafür, stark genug zu sein, in beiden Welten existieren zu können. Wir sollten unser Leben in all seinen Facetten wertschätzen. Egal ob Person oder Profil. Erwin, vielen Dank, dass du das mit uns geteilt hast. Das war wunderschön.
3: Bitteschön.
6: Ja, ich muss sagen, Erwins Worte waren echt inspirierend. Also es hat mich tatsächlich zum Nachdenken angeregt. Vielleicht lasse ich mir auch das ein oder andere von Liane erklären. Zum Anfang vielleicht, wie man anruft. Meine Mutter würde sich bestimmt freuen, nach einem Jahr Funkstille.
7: Der Erwin, richtig eloquent, der Gute. Ja, ich werde mein Essen jetzt in nächster Zeit erstmal wieder am Schalter bestellen. Und das Ding, damit ist jetzt erstmal Schluss. So, bis dann, ihr medialen Opfer.
8: Du willst uns immer noch nichts sagen? Okay.
9: Ja, also ich habe jetzt meine 380.000 Follower darauf vorbereitet, dass ich vermutlich nur noch einmal am Tag live gehen werde.
8: Scheiße.
9: Naja, wie auch immer. Also das Feedback war sehr positiv. Sie unterstützen alle meine Entscheidungen. Und sie sagen auch, dass sie an mich denken würden, auch wenn ich nicht streame. Und das ist einfach so zuckersüß. Da sehe ich einfach, dass ich die beste Community auf der ganzen Welt habe. Es sind einfach die besten 380.000 Follower. Und außerdem will Claudia mich unterstützen offline und mir die Natur etwas näher bringen.
10: Ja, also, dass wir alle gemeinsam so ein gutes Ende finden, hätte ich am Anfang der Sitzung echt nicht erwartet. Das war am Anfang ja schon ganz schön turbulent, aber ich hatte im Laufe der Sitzung die Bande dann auch schon echt gut im Griff und wir konnten ja auch alle Probleme lösen. Das gibt mir auf jeden Fall Auftrieb fürs nächste Mal. Da habe ich dann nämlich ehemalige strafgefangene Jugendliche.
8: Es war auf jeden Fall eine mega coole Erfahrung. Es hat Spaß gemacht und ich werde das Teil hier auf jeden Fall mal eine Weile beiseite legen. Aber die Essstörung habe ich immer noch und wenn ihr so ernsthafte Probleme habt, dann sucht euch auf jeden Fall professionelle Hilfe.

0: Tag 7. Heute ist Feiertag. Christi Himmelfahrt. Mein erstes Etappenziel für heute ist die Rappburg.
1: Dass wir solche Events haben, ne? Dass wir gemeinsam eine gute Zeit haben, dass wir gemeinsam etwas erleben, dass wir gemeinsam die Geschichte auch erleben. Und in welcher Form auch immer, ich finde es einfach schön, dann solche Events irgendwie mitzuerleben. Und wir konnten das nicht nur bei uns jetzt in Deutschland sehen.

0: ich denn gewinnen können gegen David Roberts? Können wir vielleicht aus den wiederkehrenden Tagen in Dresden lernen, die vom 11. bis zum 17. September, jährlich, 2018, wenn ich das richtig, wenn ich da richtig informiert bin. Und es gibt bereits ein...
1: Wir wollen aber unsere Lieblingsserie gucken.
2: Ja, genau.
3: Jetzt ist aber Nachrichtenzeit.
1: Nee.
4: Oh, Leute, kann ich auch mal mitentscheiden?
1: Nee.
5: Hey, hallo. Nicht streiten. Es gibt doch die Bürgermedien in Sachsen-Anhalt.
6: Bürger was?
5: Bürgermedien. Das sind die 7 offenen Kanäle und die 2 nicht kommerziellen Radios in Sachsen-Anhalt. 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
5: 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Lokal mitgestalten, überall empfangen.
1: Nice.
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0: Schön, dass ihr alle da seid. Wir freuen uns, dass ihr alle hier im OK euch eingefunden habt.
1: Ich bin Mila und ich mache die Moderation dieses Jahr bei Kurz und Gut. Wir sind gerade dabei, unsere Moderationstexte zu schreiben und ein bisschen Zeitdruck haben wir, aber ich denke, wir schaffen das. Ich hoffe, die Stimmung wird so gemütlich sein und dass man einfach einen schönen Abend zusammen hat.
0: Wir haben heute den Tag über alles vorbereitet. Es hat sich herausgestellt, dass du noch sehr viel machen musst. Aber es hat sich sehr gelohnt. Und die Sendung selber und die Veranstaltung selbst war dann extrem entspannt. Es hat alles funktioniert.

Ich bin Saskia und ich wohne derzeit in Jena, bin aber ab und zu dann hier in Merseburg bei meinen Eltern noch und bin gerade Mediengestalterin für Bild. Also 2008 hat unsere Mutti uns bei einer Fanaktion angemeldet, also uns heißt meine Schwester und ich. Und seitdem hat es uns sehr gefallen und seitdem sind wir in verschiedensten AGs mit dabei gewesen und haben uns dann hier mit engagiert. Als erstes haben wir natürlich die Trickfilm-AGs gemacht und als dann die Ausbildung begonnen hat, haben wir ab und zu noch ein paar Filme geliefert, weil wir dann nicht mehr so aktiv sein konnten. Und jetzt bin ich wieder dabei und mache Kindermedienfeste mit und Kindergeburtstage. Besonders fand ich unsere Reportage zum Thema Geflüchtete, wo wir auch eine sehr lange Reportage gedreht haben, ein ganzes Programm, ich glaube, es ging sogar über 30 Minuten, wo verschiedene Themen auch angesprochen wurden und aufgeklärt wurden. Früher hat uns besonders Spaß gemacht, dass man halt so eine coole Gruppe war in der AG. Wir haben uns alle gut verstanden, haben alle Spaß miteinander gehabt. Und jetzt ist es halt einfach, dass es mir insgesamt halt Spaß macht, Filme zu erstellen. Und ich halt dann die Filme, die fertig sind, dann halt nebenbei noch dem OK gebe, um die halt auszustrahlen. Es gab mal einen Wettbewerb hier, beziehungsweise war mal hier ein Flyer ausgelegt für einen Wettbewerb, der nannte sich Clark. Und an dem haben meine Schwester und ich teilgenommen. Und wir haben dann ein Drehbuch geschrieben und dieses wurde dann auch verfilmt von Filmstudenten. Es wurde von ehemaligen Studenten der Filmhochschule Babelsberg dann verfilmt und wir durften mit dabei sein und genau, da war ein Kameramann, eine Regisseurin und ein Schauspieler und ja, war ganz cool. Für mich bedeutet halt der OK sehr viel, weil er mir halt auch den Weg gezeigt hat in die Richtung der Medienbranche. Ich bin ja jetzt auch Mediengestalterin für Bild und Ton und das war halt schon sehr ausschlaggebend. Also ich wünsche dem OK natürlich, dass er noch sehr, sehr lange besteht und viele weitere Produktionen macht.

Sehr geehrte Damen und Herren, sehr geehrte Gäste, im Namen der Hochschule Merseburg begrüße ich Sie ganz herzlich zu unserem heutigen Vortrag Autoritäre und punitive Einstellungen von Studierenden der sozialen Arbeit, empirische Feldzugänge aus Erhebung professionsethisch herausfordernder Haltungen. Ich freue mich außerordentlich, dass wir mit Professor Dr. Sebastian Bornemann und Professor Dr. Aljoscha Jogotka von der EU, von der International University, vom Campus Berlin, zwei Lehrende gefunden haben und gewinnen konnten, die uns hier heute ihre quantitative Längsschnittstudie vorstellen. Diese Längsschnittstudie hat im April oder

0: ist im April 2026 gestartet. Und beide werden heute erste Zwischenergebnisse vorstellen, aber insbesondere auch einiges zur Methodik der Erhebung sagen. Das heißt auch, diese Studie ist noch nicht abgeschlossen und sie geht noch weiter. Aber wie gesagt, es werden heute hoffentlich einige schon interessante, aussagekräftige Ergebnisse vorgestellt. Ich möchte auch ganz herzlich diejenigen begrüßen, die uns über Livestream verfolgen und zuschauen. Und dazu ein Hinweis, wenn Sie Fragen haben, Kommentare, können Sie dann dort gerne im Chat einstellen. Und ich werde die Fragen dann am Ende des Vortrages dann quasi vorlesen und an die Vortragenden weiterleiten. Ja, ich wünsche Ihnen einen interessanten und erkenntnisreichen Vortrag.
1: Ja, vielen lieben Dank, Andreas, für die Einladung hier nach Merseburg. Mein Name ist Sebastian Bornemann, es ist ja schon vorgestellt worden. Ich bin seit 2020 an der IU in Berlin, am Campus Berlin und in der sozialen Arbeit tätig. Und ja, André, möchtest du dich kurz vorstellen?
2: Ja, Aljoscha Chigotka, wie gesagt ja auch IU Berlin und dort seit Oktober 19 als Professor für soziale Arbeit tätig. Und ja, erzähl mal was.
1: Alles gleich, erzähl mal was. Also unsere Studie hat eigentlich vielleicht ein, zwei Worte vorher damit begonnen, dass wir gemerkt haben in unseren Seminaren, bei mir ist es zum Beispiel die Soziologie und Ethik, dass wir mit abwertenden Einstellungen zu tun haben. Es ging insbesondere sehr, sehr oft um Arbeitslosigkeit. Menschen sind faul. Wie können wir eigentlich eine Gesellschaft wollen, in der wir Menschen durchfinanzieren, die eigentlich nicht arbeiten wollen? Du denkst, ja gut, das kenne ich natürlich von vielen politischen Positionen. Aber in der sozialen Arbeit war das schon auffällig, nicht nur wegen der Berufsethik, sondern eben auch wegen des Klientels, mit denen die Studierenden ja Umgang haben. Die Adressatinnen der sozialen Arbeit. So kam dann letztlich auch bei Aljoscha mit entsprechenden Bemerkungen und unseren quantitativen Forschungsmethoden, die wir auch unterrichten, die Idee auf diese Studie zu planen. Soweit erstmal vorab. Würdest du ergänzen?
2: Ja, wir haben vor 3 Jahren damit erstmalig angefangen, uns mit dem Thema auseinanderzusetzen, überhaupt mal ins Feld zu schauen, so eine Probestudie quasi zu machen, sehr explorativ. Die ist jetzt erschienen in der Zeitschrift für Rechtsextremismusforschung und jetzt etwas breiter aufgestellt, haben wir hier das, was wir quasi längsschnittlich planen. Und genau, da wollen wir einen Einblick geben.
1: Was wir also vorhaben heute ist, in aller Ruhe ins Gespräch kommen über das Thema der gruppenbezogenen Menschenfeindlichkeit. Da werde ich gleich noch 2, 3 Sätze zu sagen. Erstmal geht es darum, was wir uns vorgenommen haben. Wir möchten vorstellen, was sind denn eigentlich die bislang eingelaufenen Ergebnisse, die wir seit April haben. Und die Studie, die ja auch noch bis zum 31.07. läuft, wird sicherlich auch noch ein paar Daten, die Sie heute hier sehen werden, verändern. Ich vermute, dass ich zwischendurch ins Du rutschen werde, bitte sehen Sie es mir nach, ist bei meiner Arbeitsstelle die Gewohnheit. Wir schaffen das gemeinsam. Also, wir stellen jetzt vor, was wir an Studierenden bislang in der Erhebung haben. Was sind die Aussagen der Studierenden über sich selbst, personenbezogene Daten? Und anschließend gehen wir die gruppenbezogenen Menschenfeindlichkeits-Items durch. Aljoscha wird dann im zweiten Teil übernehmen. Wir haben auch Vignetten, Fallvignetten erstellt und haben Studierenden die Möglichkeit gegeben, ihre Haltungen zu begründen. Da sind einige zahlreiche Antworten bislang eingetroffen, die wir uns, glaube ich, dieses ganze Jahr noch beschäftigen werden.
3: Mindestens.
1: Und worüber wir vor allem ins Gespräch kommen wollen, das ist, was ziehen wir für Konsequenzen für die Lehre? Das ist, glaube ich, für uns auch einerseits immer schwer auszuhalten, dann aber auch die Frage, wie gehen wir mit Angeboten um, die wir ja machen können? Wie gehen wir auch mit vielleicht herausfordernden, vielleicht widersprüchlichen Ideen um? Das möchten wir eigentlich jetzt diskutieren. Aber dazu bringen wir uns erstmal mit unserer Studie kurz ein und hoffen, Sie euch mitzunehmen. Also, wir haben uns an der Mitte-Studie orientiert. Orientiert heißt, wir haben uns 31 Items aus verschiedenen Zeiträumen genommen der Mitte-Studie. Denn wie Sie vielleicht wissen, wenn Sie die Studie kennen, sie ist mittlerweile auf sehr wenige Konstrukte zurückgekürzt. Und wir fanden aber gerade in den älteren Mitte-Studien für die Professionen sehr interessante Items, weswegen uns für dieses differenziertere Bild entschieden haben. Insgesamt haben wir zusätzlich im Rahmen von der Vorbereitung dieser Pilotstudie 5 eigene Fallvignetten entwickelt. Da ist auch die empirische Validierung und die Reliabilitätstests, die stehen halt aus, die machen wir gerade und haben die in die Studie eingepflegt. Was wir machen werden, ist, wir werden ein paar Schlaglichter auf das werfen, was wir eigentlich rausgefunden haben. Sie sehen hier schon die Tabelle. Es sind sehr, sehr viele Themen. Insgesamt haben wir 13 Themen, die abgefragt worden sind, unter anderem Antisemitismus, Rassismus, Fremdenfeindlichkeit. Und wir zeigen mal, mit welchen Auffälligkeiten wir in unserer Studie bislang schon zu tun haben. Das sind vor allem die hier rot markierten. Dort finden wir zahlreiche Items, also Fragen, bei denen die gruppenbezogene Menschenfeindlichkeit über 5% liegt. Wir werden das noch ein bisschen ausdifferenziert gleich zeigen, aber da ist sehr, sehr viel auch noch Forschungsbedarf, wie wir gemerkt haben. Deswegen sind es hier eher Vorabergebnisse und Schlaglichter, die wir zeigen wollen. Danke. Also es haben bislang aus der sozialen Arbeit insgesamt 781 Studierende an der Erhebung teilgenommen und den Fragebogen auch abgeschlossen. Wir haben eigentlich eine ganz gute insgesamtige Abdeckung für die Bundesländer, bis auf wenige Ausnahmen, die ich gleich zeigen werde. Vor allem haben wir auch eine sehr typische Geschlechterverteilung. Das heißt, wir haben etwa 78% weiblich Gelesene und 19% männlich Gelesene und ein wenige non-binäre Personen, die sich hier in die Erhebung eingebracht haben. Das Alter, studentisch typisch, 24 Jahre ist der Schnitt. Wir haben, wenn man jetzt auch mal an die Semesterzahl denkt, eher auch die Mitte des Studiums, des Bachelorstudiums hier in der Erhebung drin, also passt es in etwa. Gut, was sehen wir? Ich fange mal ganz vorne an. Die interessante Idee von uns war, auch mal zu schauen, gibt es Unterschiede, gerade jetzt in den ganzen statistischen Erhebungen, die wir noch anschließen werden, sobald die Studie abgeschlossen ist. Gibt es Unterschiede zwischen staatlichen Einrichtungen und privaten Einrichtungen? Wie sieht es aus zwischen den kirchlichen Einrichtungen oder den staatlichen? Das werden wir uns alles nochmal im Detail anschauen. Haben also diese Art von Hochschulart mit abgefragt. Das könntest du jetzt an meinem Gesichtsausdruck sehen, es kommt ein bisschen Luft auf in diesem Raum. Und wo sind wir momentan aufgestellt? Wir haben hier die Deutschlandkarte eingeblendet. Sie sehen hier, wo ungefähr unsere Hauptteilnehmenden sitzen. Je dunkler grün es eingefärbt ist, desto häufiger sind sie vertreten. Wir haben deswegen auch noch ein paar Herausforderungen zu bewältigen. Das ist insbesondere, dass wir Mecklenburg-Vorpommern und Brandenburg noch so gut wie nicht in der Erhebung haben. Ich glaube, in Brandenburg sind es aktuell 3. Das Saarland ist mit 2 Personen vertreten, also ich denke, da können wir noch ein bisschen nachsteuern und müssen es auch tun. Gucken wir uns an, was haben die Studierenden über sich als Personen gezeigt. Die Migrationsgeschichte ist hier ein wichtiges Thema. Wir haben fast ein Viertel, das sich mit Migrationsgeschichte eingebracht hat. Und interessant auch für uns, das haben wir noch nicht differenziert, ob staatlich oder privat, wie der AkademikerInnenanteil oder der Arbeiterkindanteil ist, ArbeiterInnenkind, Entschuldigung. Für uns kommen wir jetzt zu der ersten großen Herausforderung. Wir haben einen sehr, sehr starken Bias in der Erhebung. Und zwar liegt es, glaube ich, auch ein bisschen an unserer Profession, dass wir hier eher im linken Spektrum zu verorten sind. Das heißt also, wir haben hier die roten Farben, das sind keine Warnungen, das war jetzt eher so ein Spiel mit sozialistischen Farbgebungen und das Blaue entsprechend auf der anderen Seite. Das heißt, wir haben hier einen sehr, sehr starken Bias in Richtung linke Studierende. Das ist für unsere Ergebnisse dann uns insbesondere nochmal sehr relevant. Und wir haben nur sehr wenige Studierende, aber haben sie auch, die sich als eher rechts und rechtsextrem identifizieren. Sie sehen es hier eingeteilt in welche sind die relevantesten Parteien, die die Studierenden für sich bei der nächsten Bundestagswahl wählen würden. Und auf der rechten Seite diejenigen, die offensichtlich am unwichtigsten sind. Und unter ihnen ist eben auch die AfD. So, und jetzt kommen wir so langsam in das Eingemachte der Studie. Das sind hier Items aus der Mittelstudie selbst, die wir dann unseren Studierenden vorgelegt haben. Und nochmal zur Wiederholung, ich zeige hier nur diejenigen Items, die 5% und mehr an Zustimmung erhalten. Also wir haben es hier mit abwertenden Aussagen zu tun, die eine bestimmte Gruppe mit bestimmten Eigenschaften markiert. Ich lese es vor. wer irgendwo neu ist,

0: sollte sich erstmal mit weniger zufrieden geben. Darin sind einige Implikationen. Vor allem bedeutet es für uns, dass wir in der sozialen Arbeit eine Ungleichheit akzeptieren, wenn wir dieser Aussage zustimmen. Das ist das, was wir hier auch mit der gruppenbezogenen Menschenfeindlichkeit nicht nur als theoretisches Konzept, sondern eben auch mit den Items messen wollen. Also wo haben wir es hier mit Vorstellungen zu tun, die Ungleichheit und Unwertigkeit, Ungleichwertigkeit von Menschen fördert, zustimmt, akzeptiert? Sie müssen, wenn Sie heute den Items folgen, also diesen einzelnen Fragen folgen, immer auch ein bisschen diesen Graubereich in der Mitte im Blick behalten. Wir haben auf der linken Seite die Zustimmung im Blauen, das sind in diesem Fall bei dem Item 7,5%. Das sind explizite Zustimmungen zu dieser Aussage. Aber der Graubereich ist auch interessant, weil die Formulierung war teils, teils. Es gibt also Situationen, in denen sich immerhin 20% der Studierenden durchaus auch vorstellen können, dass das eine Möglichkeit ist, eine sozialpolitische Möglichkeit wäre. Oder zumindest ist es am Rand des Denkbaren. Vielleicht, wenn bestimmte Bedingungen erfüllt sind. Aber das haben wir natürlich nicht nach Begründungen nochmal extra gefragt. Ja. Es ist also hier als ein erstes Bild zu verstehen. Und diese Logik, ein Item zu einem Konstrukt, einem Thema, das haben wir für insgesamt 31 Fragen gemacht. Gut, ich sage noch eine Kleinigkeit zu der nächsten Zeile. Wir haben auch Fälle entwickelt, zusammen mit Studierenden und PraktikerInnen aus der sozialen Arbeit, wo wir uns Handlungssituationen aus dem Alltag angeschaut haben. Und wir haben versucht, die entsprechend in die Logiken der Mittelstudie einzubringen. Und das ist hier gemeint, wenn wir sagen, die vignierte etablierten Vorrichter. Da ging es vor allem darum, in der Wohnungslosenhilfe zu schauen, was ist denn eigentlich, wenn bei uns ein Zimmer frei wird, eher an Deutsche vergeben, an die, die Deutsch gelesen sind, oder halten wir das eher offen? Und da haben eben 6,1% der Studierenden zugestimmt zu sagen, ja, lieber erstmal an Deutsche vergeben. Ja, und so geht es jetzt in einem kleinen Ritt durch die unterschiedlichen Themenkomplexe, die wir hier einbringen wollen. Ich kann das immer sehr schlecht lesen. Die Bundesrepublik ist, und das finde ich hier interessant, die Bundesrepublik ist durch die vielen Ausländer in einem gefährlichen Maß überfremdet. Wir haben in den Fragen, oder wir haben 1:1 die Fragen aus der Mittelstudie übernommen und haben sie auch nicht gegendert, auch weil ich denke, dass das eine politische Botschaft transportiert und wir wollen hier nicht noch selber einen Bias kreieren. Wir nehmen die validierten Items aus der Mittelstudie. Deswegen nicht irritieren lassen. Aber, also, ich gehe mal in die Details. Wir haben hier 6% Zustimmung, etwa 10%, die sagen, vielleicht, mal schauen. Und immerhin, und das ist auch die gute Nachricht, die ich hier an vielen Stellen mitbringe, sehr, sehr viele Studierende, die sich mit wenigen Ausnahmen stark gegen gruppenbezogene Menschenfeindlichkeit äußern. Und das ist die gute Nachricht.
1: Aber darf ich mal ganz kurz die schlechte Nachricht auch nochmal unterstreichen? Das sind 6%, also das heißt 6 Studierende von 100 Studierenden, je nachdem, wie viel man im Semester, im Wintersemester so als StudienanfängerInnen hat, sind das halt 6 bei 100 Studierenden, wenn man die anderen dazu nimmt. 16, das ist dann schon eine doch so große Zahl, dass man nicht einfach sagen kann, das ist für uns irrelevant. Sondern genau. das sind schon Aussagen, sind schon Positionierungen, die ja auch sehr deutlich und klar sind. Sie sind nicht misszuinterpretieren. Wer da Ja sagt, wollte dazu Ja sagen. Und wer sagt, ja, Überfremdung ist schon ein Thema, vielleicht ein bisschen, vielleicht nur unter besonderen Bedingungen, der denkt zumindest in der Kategorie von Überfremdung und wir und die anderen, die da nicht reingehören. Und das ist zumindest etwas, was... Das eine ist eine politische Sache, das andere ist eine berufsethische, sozialarbeiterische Professionalisierungsfrage, die dadurch auf jeden Fall hart angegriffen ist. Einfach als Standpunkt, den es dazu gibt.
0: Und den wollen wir, und das ist eine Zielsetzung der Studie gewesen, eben mal sichtbar und quantifizierbar machen. Denn das ist tatsächlich noch ein Dunkelfeld. Wie sieht es da in der sozialen Arbeit als Profession, die auch im Selbstverständnis, das meinte ich eingangs, sich eigentlich eher zugewandt zu den Menschen versteht, die sagt, wir haben Menschenrechte, die sind uns wichtig und in unserer Gesellschaft gilt eine Gleichbehandlung, eine Gleichberechtigung, da gilt der Gleichheitsgrundsatz. Das sind all die Fragen, die wir hier noch haben und die werden noch verschärft, wenn wir gleich in den Bereich Antisemitismus kommen. Wir haben natürlich auch immer mit

0: Herausforderungen zu kämpfen. Sie sehen das an dem mittleren Item. Ja, also es gibt einfach einige Themengebiete, bei denen gibt es eine ziemlich große Spreizung bei den Antworten. Da müssen wir mal schauen, woran lag das. Hier vermuten wir, dass es an der Item-Formulierung lag. Beim Antisemitismus haben wir andere Theorien. Und jetzt kommt das Interessante. Wir sind, wie gesagt, ganz am Anfang der Auswertung. Auch die inferenzstatistischen Auswertungen, die kommen alle noch. Die werden Sie im Laufe des Jahres sicherlich irgendwo veröffentlicht finden. Aber wir haben mal ein paar Details versucht, miteinander ins Verhältnis zu setzen. Die erste Kleinigkeit, die wir uns überlegt haben, wie sieht es denn regional aus? Wie gibt es hier Unterschiede zu sehen in den Daten? Das gleiche Item, also ich lese es nochmal vor. Die Bundesrepublik ist durch die vielen Ausländer in gefährlichem Maß überfremdet. Da sehen wir in Berlin von den 58 Teilnehmenden, die aus Berlin rein teilgenommen haben. Da geht es um den Studienort, nicht um den Wohnort. Das ist nochmal gerade in Berlin eine Besonderheit. Berlin hat sehr, sehr hohe Mieten. Viele Studierende kommen aus dem Umland. Also das, da müssen wir nochmal genauer nachjustieren. Aber prinzipiell haben wir Berlin auch rausgenommen, einfach um ein klareres Bild zu bekommen. Das ist halt auch der Effekt einer Großstadt. Man hat auch da einen AfD-Anteil, der deutlich kleiner ist, als gerade wenn man über die Stadtgrenze hinausgeht. Also Berlin hat 8,6% eingebracht und das ist das Paradoxe. Sehr, sehr hoch. Das sind die höchsten Werte. Klar, es ist eine kleine Fallzahl, also wenige Studierende, die sich zu diesem Item zustimmend stellen, fallen hier ins Gewicht. Deswegen meine ich auch, wir müssen noch statistische Auswertungen machen, um zu gucken, sind das signifikante Unterschiede oder relativiert sich das? Was finden wir hier in den Daten? Trotzdem noch zu Ost und West. Auch hier ein paradoxes Verhältnis. Und wir nehmen auch an, dass die nächste Folie uns da ein Stück weit Antwort bieten kann.
1: Jetzt?
0: Ja. Wir haben uns nämlich nochmal angeschaut, wie sieht es denn aus mit dem Wohnort der Studierenden? Da haben wir getrennt zwischen der Großstadt, der Stadt und einem eher ländlichen Gebiet. Ich habe das jetzt grob zusammengefasst. Wir hatten insgesamt 5 verschiedene Arten, die Studierenden dort auswählen konnten. Und wir sehen hier ganz klare Tendenzen, dass je ländlicher, desto eher finden diese Aussagen der Überfremdung Zustimmung. Was ein interessanter Effekt ist, weil eigentlich müsste man ja sagen, in Studien wird es ja auch gezeigt, gerade im ländlichen Raum ist der Migrationsanteil in der Bevölkerung eher gering. Und auch hier finden wir hier bestätigt, gerade dort im ländlichen Raum sind es eher abwertende Haltungen. Auch hier gleiches, was ich hier vorhin eben erzählt habe. Die Fallzahlen sind natürlich deutlich geringer. Wir müssen noch testen, ist das was Belastbares? Aber das sind erstmal deskriptive Erfassungen. Und jetzt kommen wir zu einem schwierigen Thema. Wir haben uns auch lange Gedanken gemacht und werden uns auch noch sicherlich das Jahr über Gedanken machen und vielleicht auch nachher darüber diskutieren können. Es gibt das Thema Antisemitismus und wir haben 4 Items dazu abgefragt und 3 davon sind hier auffällig geworden, insbesondere das mittlere Item. Hier zeigt sich eine sehr, sehr starke Positionierung der Studierenden zu diesem Satz. Was der Staat Israel, ich lese es mal von dort, das ist leichter, was der Staat Israel heute mit den Palästinensern macht, ist im Prinzip auch nichts anderes als das, was die Nazis im Dritten Reich mit den Juden gemacht haben. Jetzt kann man natürlich sagen, es hat sich sicherlich eine Menge getan, weltpolitisch, Israel-Palästina-Konflikt, der Krieg, das Massaker, was angerichtet worden ist. All diese Schwierigkeiten stecken hier als politische Sachen mit drin. Aber da wird uns der Aljoscha, und das ist das Gute dran, nachher einiges noch zu sagen können. Denn die Studierenden haben uns zahlreiche Antworten, insbesondere zu diesem Thema, hinterlassen und haben selber gesagt, wir möchten da differenziert sein. Wir wollen nicht einfach sagen, hey, das ist so ein plakativer Spruch, sondern wir möchten da noch mehr zu sagen. Das kann der Aljoscha uns nachher genau
2: erklären. Aber hier kann man schon eine Sache sagen. Es ist jedenfalls sehr interessant, dass es so extrem starke Unterschiede gibt zwischen den 3 Items. Wenn man sich die anguckt, die anderen, da sind die Zustimmungsraten auch erschreckend hoch, aber deutlich niedriger. Also gibt es etwas, wo eine Positionierung zum Nahostkonflikt stattfindet? Und da müssen wir noch mal ein paar Sachen diskutieren. Aber wie gesagt, erst gleich.
0: Genau. Sie sehen auch die Schwierigkeit in der Item Non-Response, also Sie sehen die Fallzahlen, die ich drunter geschrieben habe. Wir haben bei den anderen Items 760, 61 und 765, aber gerade bei dieser Aussage, die ich eben vorgelesen habe, da fällt es auf 720 Teilnehmende. Auch ein Hinweis darauf, dass Studierende hier eher Schwierigkeiten haben, sich zu positionieren, schon im insgesamt als Ausgangspunkt und dann natürlich auch in den Daten selbst, wenn das gedrittelt ist. Also hier haben wir richtig Positionierungsherausforderungen. Und kommen wir nun zu dem eigentlich vollen Zirkel, den ich da schlagen wollte. Wir sind jetzt hier bei den letzten abwertenden Items. Und hier geht es vor allem erstmal um Arbeitslose. In unserer explorativen Studie, die wir 23 durchgeführt haben, mit geringeren Fallzahlen, da ist uns in diesem Bereich auch noch aufgefallen, dass die Abwertung von obdachlosen Menschen eine ziemlich starke Rolle gespielt hat. Also da war die Stadtbilddebatte halt noch nicht, aber das Item lautete sinngemäß, bettelnde Obdachlose sollten aus dem Straßenbild entfernt werden. War es Stadtbild? Straßenbild? Egal. Sollten aus dem Stadtbild entfernt werden, sage ich jetzt mal. Und da gab es immer noch die Auffälligkeiten bei den Studierenden. Heute, jetzt, ist es nicht mehr so. Dafür sind verstärkt Abwertungen gegen arbeitslose Menschen aufgetreten. Sie sehen es hier in den Aussagen. Die meisten Arbeitslosen sind nicht wirklich daran interessiert, einen Job zu finden. Sie machen sich auf Kosten der Gesellschaft ein bequemes Leben. Ist ja auch aktuell durch bestimmte PolitikerInnen wieder auch in die Debatte gekommen, muss man sagen. Und EmpfängerInnen von Sozialhilfe und Bürgergeld neigen zu Faulheit. Also wir haben hier die ganzen Stigmatisierungen, die Vorurteile, die Abwertungen mit drinstecken. Und das ist auffällig, das sind die stärksten, neben dem Antisemitismus, die stärksten Items an Abwertungen, die wir in der Studie aktuell jedenfalls haben. Nochmal, das ist der Stand 18.06., also wir haben noch ein bisschen Zeit vor uns. Und wir müssen auch in einigen Bundesländern nachakquirieren. Das wird sich vielleicht auch nochmal schieben. Aber ganz im Prinzip ist es auch hier das Lauffällige. Erstens viel Zustimmung und noch mehr Graubereich. Also gibt hier viele Bedingungen, die Studierende sicherlich im Kopf haben, wenn sie sagen, ach ja, der Totalverweigerer, die Totalverweigerin, da fände ich es schon fair. Aber sie wollen ja vielleicht auch nicht alle Arbeitslosen in einen Topf werfen. Das müssen wir auch hier wieder zusammenbringen mit den Antworten, die die Studierenden uns hinterlassen haben. Wir haben auch hierzu, letzter Gedanke, eine Vignette erstellt. Da wissen wir auch noch nicht genau, in welche Richtung das gehen wird. Wir haben ein differenziertes Bild. Da war die Frage, eine arbeitslose Mutter, die gesehen wird und hat viele Kinder. Und da weiß man ja schon, woher die kommen. Da haben wir eine Mischung aus Arbeitslosigkeit und Fremdenfeindlichkeit abgefragt. Ich bin jetzt ein bisschen durchgerauscht. Vielleicht können wir das trotzdem am Ende nochmal in aller Ruhe aufgreifen. Also ich kann noch mehr Daten zeigen, wenn Sie möchten. Aber ich möchte mal zusammenfassen. Im Wesentlichen haben wir bei diesen Items Folgendes gefunden. Wir merken, dass etwa ein Drittel, ein bisschen mehr, durchaus auffällig ist, was die reine Zustimmung angeht. Und da ist der Teils-Teils-Anteil noch nicht drin. Und wir haben einige Themengebiete, die ganz, ganz besonders deutlich hervortreten bei den Studierenden als ein Thema der Abwertung. Das ist der obere Part. Und ein differenzierteres Bild bei den anderen. Ich sage differenziert, weil wir durchaus merken, dass, wir haben jetzt den 5%-Wert, um hier aufgenommen zu werden, willkürlich gesetzt. Wir haben sehr viele Items, die so an der 4,8-4,9%-Grenze kratzen in den anderen Themenbereichen, die ich hier unten aufgeschrieben habe. Es gibt sehr wenige Themenbereiche, die fast gar nicht auffällig sind, unabhängig vom Migrationshintergrund, von der Herkunft der Studierenden, also auch Klassismus oder was hatten wir noch, Geschlechtsdifferenzen. Auch da sehen wir dann weniger Items, bei denen das gar keine Rolle spielt. Aber prinzipiell sind zumindest teilweise auch in den unteren Konstrukten, also Themen, Auffälligkeiten zu sehen. Aber das werden wir erst genau wissen, wenn dann am 31.07. die Studie abgeschlossen ist. Ja. Das war es erstmal von meiner Seite aus zur rein, zur rein deskriptiven Auswertung.
2: Ja, dann komme ich zu dem qualitativen Teil. Bei den Vignetten haben wir hinterher den Teilnehmenden die Möglichkeit gegeben, ihr Antwortverhalten zu begründen. Und wir haben am Ende nochmal ein, möchten Sie uns etwas Allgemeines mitteilen, offene Antwortmöglichkeiten gehabt. Das wird genutzt. Das heißt, wir haben da jetzt, Stand heute, so ungefähr 4000 Antworten, die wir auswerten dürfen, müssen auch. Und das eine, was wir schon angesprochen haben, das fand ich sehr interessant, das mit dem Thema Antisemitismus. Ein Studienteilnehmer hat, ich lese es einfach mal vor, diese Antwort oder diese Positionierung aufgeschrieben. Ich finde die Frage, ob die Regierung Israels eine Aversion gegenüber Juden auslöst, fälschlich formuliert, denn bei mir löst das, was Israel tut, eher eine Aversion gegenüber Zionisten aus. Und ich finde, da muss klar unterschieden werden, das Judentum ist eine Religion, Zionismus ist eine religiös begründete Staatsform. Ich verurteile ja auch nicht Muslime, nur weil eine radikal-islamistische Gruppierung Terroranschläge verübt. Die sprachliche Abgrenzung ist in diesen Fällen sehr wichtig. Das ist die elaborierteste Positionierung. Es gab ähnliche Äußerungen, die quasi gemerkt haben, dass sie sich nicht so positionieren wollen. Es geht um Juden, Israel, die aber eine Positionierung gegenüber der Politik Israels machen wollten. Und jetzt ist die Frage, ob das eine Erklärung oder ein Beitrag zur Erklärung ist, warum auch dieses Item so einen extrem starken Ausreißer hat, eben im Unterschied zu den anderen klassischer antisemitisch kodierter Themen. Also das ist noch eine Frage, wir wissen das noch nicht genau, aber das ist zumindest interessant zu sehen, zu lesen und das sich anzuschauen. Und es ist ja auch ein gesellschaftspolitisch durchaus umkämpftes Thema. So, das ist das eine, was ich sozusagen sagen wollte für das, wofür sind auch die offenen Antworten wichtig für uns, dass wir dort die Begründungsmuster finden. Und dann haben wir eine Sache gemacht bei den Vignetten, dass wir bestimmte professionelle Situationen aufgenommen haben, in denen bestimmte gruppenbezogene Menschenfeindlichkeitseinstellungen vorhanden sind. In diesem Fall Fremdenfeindlichkeit über sprachliche Marker oder Linguizismus, also an der Sprache ausgedrückte rassistische Einstellungen, je nachdem. Da gibt es in der Wissenschaft so ein bisschen unterschiedliche Definitionen. Was wir genommen haben, die Vignette. Sie arbeiten in einer Grundschule und begleiten Kinder. In ihrer Klasse gibt es unterschiedliche Nationalitäten und einige Kinder können bereits aus dem Elternhaus Französisch oder Englisch, was die Klassenlehrerin sehr positiv für die kognitive Entwicklung der Kinder deutet. In der Pause hören Sie die Klassenlehrerin zu zwei Kindern sagen, hier wird kein Türkisch gesprochen, wir sind hier in Deutschland. Das ist quasi die Situation, wie man sie sich vorstellen kann, in einer Ganztagsschule oder in einem Hort, je nachdem, wie das dort organisiert ist. Und was haben wir hier? Wir haben 4,6% Zustimmung allgemein. Wir haben 10% so ein Teils-Teils. Das heißt, wir haben wieder so ungefähr 15%, die sich dort Argumentationsmuster vorstellen können, wo man sagt, ja, das ist richtig, Türkisch soll man nicht sprechen. Diese 4,6, das ist je nachdem Großstadt, Kleinstadt immer so ein bisschen am Schwanken, aber das sind so die Zahlen.
1: Vielleicht eine kurze Ergänzung, das ist tatsächlich hier an der Stelle wichtig, das bricht zwar unsere 5%-Regel, die wir bislang geführt haben, aber gerade in dem Bereich der Differenzierung nach Region und Stadt ist dieses Item besonders auffällig. Also da sind insbesondere die einige, die auch deutlich höher liegen, 6% und mehr.
2: Genau, wir haben jetzt 773 Antworten bisher für dieses eine Item, machen dort eine qualitative Inhaltsanalyse als Auswertung in Anlehnung an Kukac und induktive Kategorien werden dort gebildet und das Ganze unterstützt mit MaxQDA. Das kurz zu dem Methodenteil. Interessant ist, wir haben uns angeschaut, wie ist eigentlich die Begründung und die Zustimmung oder Ablehnung zu dieser Positionierung. Und wir finden, dass die Ablehnung dieser Aussage eine hohe Motivation ist, eine Begründung dafür aufzuschreiben. Die nimmt immer mehr ab. Bei denen, die teils-teils sind, die also am spannendsten wären, die antworten am wenigsten, dort sind 60%. Aber auch bei denen, die eine Position vertreten, die wir in unserer Studie als gruppenbezogene Menschenfeindlichkeit werten würden, wollen eher nicht begründen, warum sie sich so positioniert haben. Also bei denen, die voll und ganz zustimmen, sind 66,7%, die es überhaupt total ablehnen, 83,6%. Da sieht man schon, das ist eine Tendenz zu nicht in den Diskurs treten wollend und sei es nur mit zwei Sätzen in schriftlicher Form, das es das dort gibt. Wie argumentieren die?

Das die eine Ebene ist, dass die Lehrerin kritisiert wird. Manchmal sehr kurz, geht's noch? Fragezeichen, Ausrufezeichen ist so die kürzeste Form. Im Prinzip wird gesagt, das ist rassistische Diskriminierung. Das wiederholt sich als Muster, also als Zurückweisung der Lehrerin. Doppelmoral wird aufgegriffen. Also wenn man Französisch oder Englisch positiv findet als eine zweite Sprache, mit der ein Mensch aufwächst, dann kann man doch nicht Türkisch als eine Sprache mit ablehnen. Das geht nicht. In eine ähnliche Richtung geht es mit Gleichwertigkeit von Sprachen. Türkisch sollte nicht anders behandelt werden. Es wird auch ein Problem vermutet. Also es gibt gar kein Problem, nämlich wenn Kinder sich untereinander mit einer anderen Sprache unterhalten als Deutsch oder gerade das ist, was die Lehrerin vielleicht negativ konnotiert, wird hier positiv festgehalten. Bilingualität ist gut und förderlich in der kindlichen Entwicklung. Das sind so die typischen Argumente, die gebracht werden, um die Klassenlehrerin in diesem Fall zu kritisieren. Etwas, das ist denn der Graubereich. Interessanter ist, nämlich, dass quasi professionell argumentiert wird, um Kindern die Nutzung des Türkischen in dem Fall zu unterbinden. Nämlich, wenn Kinder in Deutschland leben, sollten sie auch Deutsch sprechen können und dies tun, kann man sagen, ja gut, es ist bestimmt sehr hilfreich, die deutsche Sprache zu erlernen, aber was hat es damit zu tun, eine andere Sprache auch zu nutzen? Aber gut, das ist halt die Überlegung. Dann auch in diesem Bereich, es sollte die deutsche Sprache gesprochen werden, gerade für die Kinder, die Türkisch sprechen, ist das gut. Dann wird über Ausgrenzung von deutschen Kindern gesprochen, weil die könnten es komisch finden, wenn Türkisch oder Französisch gesprochen wird. Also der antwortende Mensch dort hat die Differenzierung der Klassenlehrerin nicht mitgemacht, sondern hat einfach gesagt, Deutsch ist die Leitlinie, das soll gesprochen werden, weil sonst sind ja die Kinder, die nicht Türkisch, Französisch, was auch immer sprechen, vielleicht ausgegrenzt. Und in diesem Sinne auch, sie sollten Deutsch sprechen, egal ob sie es können oder nicht, muss man dazu ja sagen, weil sonst nämlich deutsche Kinder ausgegrenzt werden. Das ist so, das haben wir unter Schleier der Professionalität als Oberkategorie genannt, weil hier versucht wird, fachlich zu argumentieren. Gegen Mobbing an Schulen, klar, das wollen wir alle. Ausgrenzung ist schlecht, Sprache lernen ist gut, sich verständigen können ist wichtig. Also mit solchen Argumentationen wird hier im Prinzip die Nichtverwendung einer zentralen Sprache durch die Kinder begründet. Ja, und dann gibt es auch die eindeutig sich positionieren. Ich lese mal vor. Wenn man in einem anderen Land zur Schule geht, sollte man sich der Nationalität anpassen und versuchen, weniger in seiner Muttersprache zu sprechen. Oder Muttersprache kann zu Hause gesprochen werden, es ist sonst eine Art von Ausgrenzung und keine Anpassung an das Land. Also hier wird quasi eindeutig der professionelle Rahmen verlassen. Es geht nicht mehr darum, was ist gut für die kindliche Entwicklung, was sind Schwierigkeiten, wie geht Klassengemeinschaft, wie geht Schulgemeinschaft oder sowas in der Art, sondern es wird quasi gesagt, als Land, als Nation ist die Einpassung und Unterordnung zu fordern. Das ist von denjenigen, die von den Kindern eben zu leisten und daran gemessen vergehen sie sich, wenn sie Türkisch sprechen, als Beispiel. So, und das kommt nicht so irrsinnig oft vor. Ich hüpfe mal ganz kurz nochmal zurück. Das sieht man ja auch. Knapp 5% sind da die Zustimmungsraten. Aber es gibt eben diese Argumentation, die quasi an der Sprache die Unterordnung ins deutsche Land quasi fordert und das gegenüber den Kindern dann letztendlich verlangt, dass es durchgesetzt wird. So, das sind das ist ein so ein Thema. Wir haben jetzt ja mehrere Vignetten, aber das ist quasi die bisher erkennbare Argumentations- oder sind die erkennbaren Argumentationsfiguren. Bei den anderen Items entsprechend unterschiedlich. Genau. Jetzt

0: Das zu dem qualitativen Teil und eine Frage, die uns beide und auch im Austausch mit Kolleginnen und Kollegen natürlich immer umtreibt, ist, was machen wir denn jetzt, weil unser Job ist ja neben dem Forschen auch die Lehre. Und wir müssen davon ausgehen, dass wir Studierende haben, die professionswidrige Einstellungen vertreten. Nicht nur einer, nicht nur zwei Leute, sondern das gibt es. Wir müssen noch mal gucken, wir werden noch eine Berechnung dazu machen, eine Clusteranalyse, wo wir uns anschauen, wie groß die Gruppen wirklich sind. Es ist auch nie bei allen immer alle, bei meistens nicht, dass sie bei allen Sachen gruppenbezogene Menschenfeindlichkeitspositionen vertreten. Das ist noch eine Frage, aber wir können sagen, 5% Pi mal Daumen plus nochmal so 10% pro Thema jeweils, wo wir zumindest die Basis des professionsethischen Selbstverständnisses verlassen haben. So, das ist die Lage. Und dann gibt es dazu Positionierungen, Praktiken, die man machen kann. Es gibt Kolleginnen und Kollegen, die bestimmte Äußerungen untersagen oder es zumindest versuchen und sagen, das ist außerhalb des Diskursiven, außerhalb des Diskursfeldes. Das hat die Begrenzung, das hat den Nachteil, das verändert natürlich überhaupt nichts. Und als Lehrender ist es nun mal irgendwie mein Anspruch, Wissen zu vermitteln, Haltung zu entwickeln. Zumindest, das kann ich natürlich nicht, aber zumindest einen Beitrag dazu zu leisten, dass Studierende sich dort drinnen positionieren und entwickeln können. Das heißt, es hat einen Widerspruch, wenn man Äußerungen, Positionierungen verbietet, kann man mit ihnen nicht mehr gleichzeitig ins Gespräch kommen.
1: Ja, das wollte ich gerade ergänzen, weil es ja auch ein Machtverhältnis nutzt, was existiert. Und insofern kommst du damit ja gar nicht mehr in das Gespräch, sondern es ist das Ablehnen und damit ist das auch nicht mehr adressierbar.
0: Genau. Dann, das letzte war so ein Kollege, der das mal gesagt hat, sanktionieren durch Noten, das ist schwierig. Aber ich lasse das mal einfach da stehen, das ist auch eine Äußerung, die es gegeben hat. Eine Konfrontation mit Professionsethik, also wie das zum Beispiel die DBSH, der DBSH aufgeschrieben hat, wäre eine Möglichkeit, die aber auch einen Widerspruch enthält, weil ein Menschen, der diese ethische Grundlage nicht teilt, wird es nicht überzeugen, dass ein anderer Mensch eine andere ethische Grundhaltung hat. Das heißt, dort gibt es dann im schlimmsten Fall oder in einem gewissen Fall eine, du siehst es so, das ist deine ethische Begründung, ich habe eine andere. Was machen wir denn jetzt? Gut, das ist dort die Widersprüchlichkeit.
1: Ich kann auch an der Stelle mal einen Studenten von mir zitieren, der gesagt hat, schon jetzt ein bisschen her, das ist doch eigentlich nur ein Verein der DBSH, oder? Also meine Meinung ist doch auch wichtig. Und das ist halt da die Art, wie dann auch die Ethik abgewiesen wird. Dieser Pluralismus, der da als Anforderung drin steckt, der wird da deutlich.
0: Genau, dann als weitere Möglichkeit Dekonstruktion falscher Annahmen und Begründungsmuster. Also in dem Fall von den Arbeitslosen. Arbeitslose haben eigentlich kein Interesse daran, einen Arbeitsplatz zu finden. Ja, in Soziologie und Sozialpolitik ist es eigentlich verhältnismäßig einfach zu haben, zu sagen, schaut dir mal die Arbeitslosenzahlen an und die Zahlen der offenen Stellen. Und wenn dir schon die Vertreter der Arbeitsagentur sagen, dass es noch nie so schwierig war, einen Arbeitsplatz zu finden, dann könnte der Verdacht aufkommen, dass es gesellschaftlich strukturelle Gründe gibt und nicht individuelle Versagensformen. Das wären ja einfache Sachen. In anderen ist es komplizierter, das durchzuführen. Man muss es selber können, man muss es selber sich trauen und der und es ist erstmal das, was, der zwanglose Zwang des besseren Arguments ist doch irgendwie so eine Leitlinie für mich als Lehrender. Es beinhaltet den Widerspruch, dass wir damit Themen einen Raum einräumen, den wir vielleicht gar nicht unbedingt immer diesen Raum einräumen möchten. Weil wir zum Beispiel eine Veranstaltung haben, wo es eigentlich nicht darum geht. Also Praxisbeispiel. Ich lehre unter anderem aktuell in diesem Semester die Veranstaltung Quantitative Forschungsmethoden. Und ich weiß, dass dort zwei Studierende sind, die AfD-Wählerinnen sind. Jetzt ist es aber erstmal, ein Mittelwert ist nun mal ein Mittelwert. Wie adressiere ich das? Es gibt Möglichkeiten, natürlich. Es gibt die Quantitative Critical Race Theory Diskussion.

0: Diskussion, die in den USA sich fragt, wie man das eigentlich quantifiziert abfragt. Und natürlich reproduzieren Umfragen auch Machtverhältnisse. Natürlich kann man das adressieren. Es ist aber in gewisser Hinsicht ein Sprengen der Veranstaltung, wenn ich nur noch dieses Thema behandle. So, also insofern muss man da überlegen, so sehr ich das richtig finde, in die Diskussion zu gehen und den Streit zu suchen, gehört eben auch dieser Widerspruch mit dazu.
1: Und vielleicht noch ergänzend, wir wissen ja auch aus anderen Zusammenhängen, Gil Weber, Bische, die gesagt haben, auch die Studierenden, die es gibt, die sind eher die ruhigen, auch hier in quantitativen Methoden, die ja wirklich politisch in dem Sinn erstmal nichts an sich haben. Da sind es dann auch die entsprechenden unauffälligen Themen. Da wird es um das Kindeswohl gehen und was auch immer. Da geht es jedenfalls weniger dann um irgendwelche politischen Haltungen, die sich dann in den selbst kreierten Umfragen der Studierenden ausdrücken.
0: Ja, wobei ich dazu sagen möchte zur unpolitischen quantitativen Forschung. Ich habe auch ein Interview gerade gemacht mit einer, die soziale Arbeit macht, mit Romja. Und die berichtete von einem Jugendamt, wo quasi Armut Ethni und der ethnische Hintergrund als Kindeswohlgefährdung gelesen wurde. Also die haben quasi gesagt, ja, die ist ja arm, arm in diesem Fall, das ist eine Kindeswohlgefährdung und das finden diese Jugendamtsmitarbeitenden immer nur bei denen, komischerweise. Ich lasse mal die Stadt weg, aber das ist durchaus üblich in der Studie Rassismus in Institutionen, die ja vor kurzem erschienen ist, wird ein sehr ähnlicher Fall berichtet. Also das gibt dort auch, also mit Kindeswohlgefährdung, das ist eine Argumentationslinie, wie rassistisch motivierte Eingriffe in Familien, ja, thematisiert werden. Das muss man einfach wissen. Auch Kindeswohlgefährdung ist dann nicht unpolitisch. So, das Letzte mit einem Fragezeichen, vielleicht aktuell noch nicht ganz so relevant, verändert sich vielleicht. Innere Immigration ist natürlich auch ein Thema, das immer mal wieder mitschwingt, je nach Ort. Aus den USA kennt man das verhältnismäßig viel, dass Professorinnen und Professoren dort ihre Lehre einfach ändern, weil es in Texas zum Beispiel gesetzlich festgehalten ist, dass es nur zwei biologische Geschlechter gibt. Denke ich mir mal, wenn ihr ein Gesetz dafür braucht, wird es wahrscheinlich nicht stimmen. Aber gut, das sind natürlich Themen, die, ja, weiß nicht, es gibt ja gerade auch zum Beispiel Forschung aus Mecklenburg-Vorpommern, Österreich und Ungarn zusammen. Und da ist dann durchaus die Frage, wie Sozialarbeitende oder eben Lehrende an Hochschulen in gewissen umkämpften Situationen sich positionieren. Das ist sicherlich auch eine Strategie.
1: Und sie hängt ja auch gar nicht selten mit Bedrohungslagen zusammen, die man sich ja auch klar machen muss, die durchaus da passieren können. Und das ist ja auch schon passiert.
0: Ja, und zwar sowohl das durch die staatlichen Institutionen, die es geben kann, als auch durch abgeschraubte Schrauben am Rad des Autos oder was auch immer da passiert. Ja, genau, also diese Fragen, die sind auch für uns erstmal in Anfängen der Diskussion. Wir haben mit Kolleginnen und Kollegen Workshops mal gemacht, stehen in Austauschen. Wir haben da keine Antworten, sondern mehr Fragen. Aber Fragen, die sicherlich umso dringlicher werden, je mehr man in die Zukunft schaut, auch wenn das mit der Glaskugel und so manchmal nicht so gut klappt. Aber wir wissen ja, dass wir jetzt in umkämpften politischen Zeiten leben. Genau, da kommt also auch noch einiges auf uns zu. Das ist quasi der Bezug des Ganzen auf uns als Lehrende. Ja.
1: Und wer uns unterstützen möchte, der kann bis zum 31.07. sich natürlich als Lehrerkraft, als lehrende Person gern noch mit den eigenen Studierenden einbringen. Unsere Erfahrung war, dass es auch eine hohe Motivation gibt, wenn die Studierenden erst kurz über die Studie informiert werden. Können Sie auch gerne mal in einer Veranstaltung zuschalten, darüber informieren, was wir vorhaben und auch vielleicht diese etwa 10, 15 Minuten dauernde Umfrage mitmachen.
0: Ja, das ist besonders deswegen wichtig, weil wir nicht nur AktivistInnen haben wollen und deswegen auch sowas wie in der Lehre Raumräumen hilfreich ist, um auch diejenigen mitzugewinnen, die sonst vielleicht, naja, sagen, nein, jetzt ist Freibad oder was auch immer, was natürlich irgendwie motivational vollkommen in Ordnung ist, aber für die Stabilität der Ergebnisse wäre das schon Sehr schön.
1: Und auch wer mit uns in Kontakt bleiben will, wie gesagt, morgen machen wir hier an der Hochschule auch einen Workshop zum Thema Dekonstruktion von bestimmten Aussagen, die im Rahmen der, ich sag mal sagen, Wahlkampfes der AfD, insbesondere hier in Sachsen-Anhalt, aufgefallen sind. Wie gehen wir damit um? Was sagt man dazu? Wie setzen wir Irritationen? Und wer darüber auch mit uns ins Gespräch kommen möchte, wir haben da unsere E-Mail-Adressen eingeblendet. Das können Sie also jederzeit tun, auch wenn Sie die Präsentation beispielsweise haben möchten.
0: Ja, damit sind wir als Redende erstmal am Ende unseres Teils angekommen und ich hoffe, es war interessant und ja, alle Fragen, Raum dafür sollen jetzt gestellt werden.
1: Dankeschön.
2: Ja, sehr geehrtes Publikum, nun sind Sie gefragt und ich würde zu Beginn einfach mal aus dem Chat kurz vorlesen. Und zwar gibt es einmal die Rückmeldung, ein toller Beitrag, vielen Dank. Der Dank gebührt euch.
0: Danke.
2: Und die gleiche Person hat auch geschrieben, wie traurig, dass ausgerechnet Sozialarbeiterinnen sich so positionieren. Ich dachte gerade, Sozialarbeiter würden sich für andersdenkende und hilfsbedürftige Menschen einsetzen. Ich glaube, das war auch ein bisschen so unsere Überlegung, dieses Forschungsprojekt eben auch vorzustellen. Weil ich glaube, es gibt immer so diese Erwartung und dann sieht man doch die Ergebnisse. Ja, liebes Publikum, gibt es Fragen Ihrerseits an die
1: Vortragenden? Vielleicht ganz kurz zu diesem Kommentar, das ist sehr schön, das freut mich sehr. Andreas Zick, der die Mittelstudie gemacht hat, hat dazu eigentlich im Wesentlichen einen sehr schönen Satz gesagt, nämlich, auch die soziale Arbeit, die gehört eben zur Mitte der Gesellschaft. Und das finde ich sehr passend.
2: Ja, gibt es Fragen aus dem Publikum? Sonst sieht es so aus, dass der Vortrag so überzeugend war. Ich hätte trotzdem mal am Anfang eine Frage zu der Stichprobe. Das waren ja überwiegend Sozialarbeiterinnen oder weibliche Personen, die geantwortet haben. Ist das aus eurer Sicht ein Spiegelbild der Studierendenschaft?
0: Ja. Wenn man sich die Statistiken anschaut, also vom Statistischen Bundesamt treffen wir die Zahlen sehr, sehr genau. Das Statistische Bundesamt erhebt die Kategorie divers nicht. Da, warum auch immer, das ist jedenfalls so. Das ist also eine kleine Differenz. Ansonsten sind es 75%, 78%, so, das ist von sich selbst weiblich verordneten Personen. Das ist also sehr gut passend.
2: Ja, ich habe gleich noch einen weiteren Kommentar. Neben noch Danksagung gibt es hier noch einen Kommentar. Studierende der sozialen Arbeit und Kindheitspädagogik sollten weiterhin die Möglichkeit und Erlaubnis haben dürfen, kritikfähig sein in dieser Welt.
0: Ja, klar.
1: Dazu vielleicht noch eine kleine Ergänzung. Wir haben jetzt hier die Ergebnisse aus der sozialen Arbeit eingeblendet. Aber in der Studie haben auch explizit KindheitspädagogInnen teilgenommen. Und auch Kultur- und Medienwissenschaftsstudierende jedenfalls. Aber die haben wir hier rausgerechnet. Wir haben aktuell etwa 150, 180 Studierende Kindheitspädagogik und versuchen auch noch auf die 300 zu kommen, dass wir versuchen können, auch mal Unterschiede zu berechnen. In den Daten ist es jetzt bereits so, dass andere Themen auffallen, nicht nur andere Themen, aber vor allem stärker auffallen. Also wir haben deutlich stärkere Abwertungen in kindheitspädagogischen Studiengängen, aktuell jedenfalls in den Daten, haben uns bislang aber auf die Auswertung in der sozialen Arbeit fokussiert.
0: Und das andere, der Aufruf zur Kritikfähigkeit, ich weiß nicht, wie er gemeint ist. Er kann in zwei Richtungen gemeint sein. Er kann gemeint sein als gruppenbezogene Menschenfeindlichkeit, ist ein Etikett, das ich nicht haben möchte, auch wenn ich eine Position vertrete, die so gelabelt wird. Es kann aber auch so gemeint sein, es geht darum, Menschen zu empowern, gegen solche Positionierungen anzuargumentieren. Aus dem Kommentar kann ich es nicht wissen. Ich kann nur sagen, der Streit um das richtige Argument ist schon immer noch das, was zentral ist. Also wenn wir hier Sachen sagen, das sind Positionen, die der Berufsethik widersprechen, die meinen Haltungen widersprechen oder was auch immer, ist es nicht das Ende, sondern der Anfang der Diskussion. Wenn jemand anders das anders sieht, ist das, kann ich das bedauerlich finden oder gut oder was auch immer. Wir müssen nur drüber diskutieren. Und das meine ich, ist der Ort, Hochschule ist der Ort des

0: Ihnen hören. Aber vor allem auch eins, dieses Label nützt gar nichts. Ich kenne Studierende natürlich, die sagen, mit diesen Personen, mit dieser Gruppe arbeite ich nicht zusammen, die sind mir zu rechts. Das sind Aussagen, die höre ich. Aber was nützt es? Was nützt es denn ernstlich? Auch in unseren Daten. Wir sehen halt Leute, die sich in der politischen Selbstverortung in der Mitte sehen und im Wahlverhalten AfD ankreuzen. Wir können die Leute nicht auf Basis dessen labeln. Wir müssen die als Person ernst nehmen, aus meiner Sicht, adressierbar machen, was sie sagen. Und dazu gehört eben die Auseinandersetzung. Anders kann ich mir das schlecht vorstellen.
1: Ja, und es gibt die Tendenz bei manchen Studierenden, bei einem selbst fällt einem das bestimmt auch mal auf, dass man ein Label als Argumentersatz nimmt und sagt, das ist rassistisch. Das hat noch nie einen Rassisten überzeugt. Also wenn er ehrlich ist, sagt er ja und wahrscheinlich sagt er, bin ich gar nicht, das ist wirklich so. Und dann kommt genau das Gleiche. Es ist also eine, das ist keine gute Diskussionskultur, miteinander sich quasi die Label um die Ohren zu hauen. Wir müssen verstehen, was die anderen sagen, was ihre Widersprüche sind und insofern sehr ernst gemeint, wirklich der zwanglose Zwang des besseren Arguments ist das, was in der Wissenschaft relevant ist, was an die Hochschule gehört und wie wir hoffentlich auch mit unseren Studierenden sie befähigen, in ihren alltäglichen Auseinandersetzungen von der Familienfeier bis zur professionellen Tätigkeit ja, zu befähigen, da auch einfach sprechfähig zu sein.
2: Ja, es gibt noch einen weiteren Kommentar aus dem Chat. Wichtig ist herauszufinden, woran das liegt, dass es solche abwertenden Haltungen gibt. Das sind so viele Faktoren zu beachten. Einige habt ihr genannt, aber da gibt es sicherlich noch viele andere.
1: Ja, ganz sicherlich gibt es noch einiges sich zu überlegen und es ist auch zu überlegen, ein statistisches Zusammenfallen ist ja noch nicht die Erklärung. Das heißt, da haben wir allesamt noch ein bisschen was zu tun.
3: Hallo. Genau, ich hatte eine Frage, die passt jetzt vielleicht nicht ganz dazu, aber ich gefragt, inwieweit das beachtet wurde, dass Menschen auch sozial erwünscht antworten. Und wenn ich tatsächlich fand ich den Titel irritierend, aber das wäre eine andere Frage. Wenn ich mir jetzt vorstelle, Menschen, also ich nehme bei einer Umfrage teil, die sowas abfragt, weiß ich nicht, ob ich mich da so gerne outen würde. Genau, da wäre die Frage, wie das in Betracht gezogen wurde.
0: Ja, es ist ein forschungsethisch nicht unrelevantes Thema, würde ich sagen. Wir haben das bislang so gehandhabt, dass das jetzt nicht die Überschrift ist, die Studierenden unmittelbar sehen, sondern in den beschreibenden Texten sagen, worum es uns geht. Es geht um politische Einstellungen zu bestimmten Themen. Und dort ist die eigene politische Meinung auch durchaus abgefragt. Da geht es um Abwertung, da können auch verletzende Aussagen drinstehen. Nichtsdestotrotz, diese Momente haben wir hier für diesen Titel zusammengefasst. Also das ist tatsächlich nicht das, was die Studierenden unmittelbar sehen. Aber
1: ja, und das andere, auch in den Kommentaren ganz am Ende gab es Positionierungen, die sagten, ich musste die Umfrageteilnahme abbrechen, weil ich die Aussagen so krass fand oder ähnliches oder man müsste irgendwie eine Triggerwarnung voranschieben, das kam öfter vor. Das Blöde ist, wenn man das macht, dann ist das auch wieder für einige, dass sie sagen, ja gut, an der Umfrage brauche ich eh nicht teilnehmen, das ist so Vokus Zeug. Also, wie geht man damit um? Wir haben da keine gute Idee. Das andere ist auch, es gibt einige, die sich offenkundig rechts positioniert haben. Ein Studienteilnehmender hat zum Beispiel einen Europapolitiker der Front National zitiert. Und das kann man so drehen und wenden, wie man will, aber wer kennt schon solche Leute, wenn man nicht selber sich damit auseinandersetzt, zustimmend zitiert und fordern quasi einen Raum für ihre Positionierungen. Das gibt es, also so war ungefähr die Äußerung. Das war auch da drinnen. Und ansonsten ist genau die Frage, Beate Küpper, die auch mit die Mitte-Studien macht, mit dem ZIK, hat dazu gesagt, sie ist immer fassungslos. Man denkt sich, die Aussagen sind so plakativ, da kann doch keiner zustimmen und dann findet es doch statt. Und da ist auch was dran. Jetzt, wir haben auch lange diskutiert, kann man die so plakativ machen? Muss man die nicht irgendwie ändern? Neben vielen forschungsmethodischen Fragen, es ist damit auch sehr eindeutig. Und wer sich positioniert, positioniert sich mit Willen und Bewusstsein auf die Art und Weise.

0: Und einige können natürlich im Graubereich sein oder abbrechen. Das wird so sein, die werden wir so nicht direkt finden. Aber das Problem ist einfach groß.
1: Ja, vielleicht noch jetzt nur eine Vertiefung kurz dazu. Die Abbruchquote, die ist auch nicht trivial. Also wir haben insgesamt, glaube ich, 1.800 Teilnehmende an der Studie, von denen es, sagen wir jetzt, 1.011 bis zum Ende geschafft haben. Das ist also schon eine ziemlich hohe Abbruchquote. Und man sieht bei den Items auch, es gab keine Pflichtfrage, außer bist du in der Sozialarbeit oder in der Kindheitspädagogik. Und insofern konnten sie jederzeit auch die Frage überspringen. Deswegen sieht man im Response, also in der Non-Response, in der, wo das nicht ausgefüllt worden ist, auch vielleicht ein eher, ich möchte darauf nicht antworten. Ja, das ist eher so ein bisschen der Gedanke gewesen.
2: Ja, erstmal vielen Dank für den Vortrag. Und ich wollte mit meiner Frage oder Kommentierung eigentlich auch genau darauf hinaus. Ich komme jetzt eher aus der qualitativen Forschung, deswegen so latente Dimensionen finde ich schon auch interessant und habe mich auch gefragt, also wie kann sich das in den Daten zeigen, so eine soziale Erwünschtheit in dem Sinne, dass wir ja alle durch die strukturellen Bedingungen, in denen wir leben, ja diskriminierendes Verhalten zeigen und auch denken. Die Studie mit der, also die Frage mit der Sprache geht ja da in die Richtung. Also auch ich nehme ja Wertungen vor in Sprache. Ja, inwieweit kann sich das in den Daten oder in den Auswertungen zeigen, ja, dass wir ja alle rassistisch sind?
0: Ja, das ist so eine Frage. Keine Ahnung. Also, es muss, wenn man Muster findet, findet man sie. Dann müssen wir überlegen, was bedeuten die Muster. Jetzt sind wir natürlich auch als Menschen mit dabei. Natürlich sagt man quantitativ, eigentlich sollen die Menschen keine Rolle spielen. Aber was man fragt und wie man rechnet, ist ja doch relevant. Und insofern kann ich nur sagen, das muss man an den Daten dann einfach prüfen, ob wir Muster finden und wo drauf die oder wozu, zu welchem Nachdenken die uns bringen.
1: Genau, nicht nur in der Clusteranalyse, sondern auch die Frage, was wir uns auch raussuchen werden, sind sehr bestimmte, wenn wir die Clusteranalyse gemacht haben, Gruppen, die wir vielleicht in dem Fragebogen identifizieren können und zu denen diesen qualitativen Teil mal dazu nehmen. Auch um zu schauen, ob es da richtig Abweichungen gibt zwischen den Befürwortenden und den Nichtbefürwortenden. Ja.
0: Ja. Also was bei den offenen Antworten jedenfalls deutlich wird, ist, dass zwar die solche Aussagen wie hier wird Deutsch gesprochen, weil es Deutschland und so und das wird gefordert von den Kindern, egal ob das für die kindliche Entwicklung gut ist oder schlecht, dass solche Äußerungen kommen nur von denen, die sich entsprechend auch vorher positioniert haben. Die anderen sind so gemischt. Na klar, wer sagt, das ist diskriminierend und rassistisch und gehört sich gar nicht, der hat nicht in die Mitte argumentiert in teils, teils. Aber bei den anderen teils, teils und so, da ist es nicht so eindeutig. Und gerade deswegen haben wir das dort offen gemacht, weil wir dachten, das sind, dort wird, werden Einstellungen potenziell wirksam. Weil wir haben ja Studierende, die irgendwie nächstes Jahr, übernächstes Jahr in der sozialen Arbeit tätig sind. Die kennen also solche Situationen aus der Praxis oder bei Dualstudierenden sowieso oder weil sie FSJ gemacht haben oder sowas oder Erzieher, als Erzieherin gearbeitet haben. Sie können solche Situationen kennen. Wie positionieren sie sich? Und gerade wie argumentieren sie? Und dieser Moment von, wir haben das, wie gesagt, immer Schleier der Professionalität genannt, das ist ein recht kleines, aber total spannendes Thema. Auch ein, ich hüpfe jetzt mal raus aus diesem Thema in
1: Kurze
0: die.
1: Ergänzung noch vielleicht, was noch vielleicht betonenswert ist. Wir haben die Situation, die Fallvignetten, haben wir auch entwickelt im Gespräch mit Studierenden, die sie aus der Praxis erkannt haben. Also das haben sie identifiziert als ein migrantifizierendes Verhalten, als problematisch und berufsethisch widersprechend. Haben das dann quasi zu uns getragen und wir haben das gemeinsam diskutiert und daraus diese Vignetten überhaupt erst erstellt. Also da ist zumindest dieses Bewusstsein im Ausgangspunkt mindestens da.
0: Ja, und eine, wir machen auch noch so eine Nebenstudie, von dem ich jetzt überhaupt nur was andeute, und da geht es um diskriminierende Praxen in der, von Fachkräften in der sozialen Arbeit. Und also dort, wo quasi der Übergang gemacht wird von, ich habe eine Einstellung, die passt nicht zu, ich mache etwas, wo man sagt, ui, da müssen wir wirklich genauer hingucken. Und da wird sehr viel gesagt, kenne ich von mir nicht, in meiner Praxis nicht, und dann kommt doch der eine Fall, der andere Fall und noch ein Fall, wo quasi deutlich wird, dass mit dem besten Wissen und Gewissen

0: Wissen der echten Fachlichkeit argumentiert wird mit einer für eine Haltung und Praxis, die schädlich gegenüber den Klientinnen und Klienten ist. Und das ist ja quasi so die Kontinuität von Einstellungen zu Praxen, die gegen die Klientinnen und Klienten der sozialen Arbeit gerichtet sind. Und
1: kurz und vielleicht ein Punkt.
0: Ein Punkt.
1: Weil wir haben ja auch wirklich noch Fragen an euch. Also Sie, Entschuldigung, seht ihr, das ist passiert. Aber vielleicht kommt noch was anderes aus dem Chat oder von Ihnen. Wir stehen nämlich wirklich vor der Herausforderung. Wir haben es schon angedeutet, die Schwierigkeit, gehen wir mit Studierenden, wie intensiv, wie lang in das Gespräch, wenn diese Aussagen fallen. Und sie fallen. Das ist eine Herausforderung, weil erstens muss ich ad hoc mir überlegen, auf welches Thema von Rassismus beispielsweise zielt das, welche zugrunde liegende Abwertung ist das, dann schauen, wie denkt dann die Person wohl, um dann eine Irritation zu setzen, um dann zu gucken, was könnte ich dazu sagen. Und das muss ich eigentlich alles in wenigen Sekunden schaffen. Ich muss also, und das mache ich mittlerweile, man geht vorbereitet in die Seminare, auch wenn das in Berlin natürlich eine sehr, ich sag mal, glückliche Situation ist, aber ich kann mir vorstellen, dass es in anderen Bereichen eben auch sehr, sehr anders aussehen kann. Und eins passiert notwendig, aus Sicht von Lehrenden gesprochen. Was auch immer ich mir in dieser Vorlesung vorgenommen habe, wird unterbrochen. Wegen etwas, was eine Person sagt, was ich für professionswidrig erachte. Meine offene Frage. Einerseits habe ich Studierende, die vielleicht von solchen Aussagen verletzt werden. Will ich das an der Stelle unvorbereitet vertiefen? Ich will es auf jeden Fall nicht stehen lassen. Das ist ein Spannungsfeld. Bislang habe ich mir das eher hemdsärmlich, würdest du sagen, ja, überlegt. Ich gehe dem nach. Wenn darüber nicht wirklich irgendwelche Prüfungsleistungen gefährdet sind, beispielsweise weil es im Rahmen einer Diskussion am Ende eines Referates kommt oder sowas. Aber ansonsten ist es tatsächlich erstmal etwas, wo ich mich selbst im Widerspruch befinde. Und daher wollte ich mal die Frage zurückgeben. Was wäre vielleicht auch aus Studierendensicht wünschenswert?
0: Jetzt traut sich keiner.
2: Ja, auf die Antwort müssen wir vielleicht noch ein bisschen warten. Aber eure Kontaktdaten standen ja vorhin dran und vielleicht wollen ja auch oder würden ja auch noch ein paar Mal direkt antworten. Ich hätte noch eine, also aus meiner Sicht nochmal eben letzte Frage. Mich hat so ein bisschen der Begriff Professionsethik neugierig gemacht. Lehrt ihr das eigentlich explizit? Was ich zum Beginn des Studiums wäre eigentlich auch meine Frage an unsere Lehrenden. Ich selber habe auch Sozialwissenschaften studiert, da war das aber nie ein Thema. Da sind so gewisse Haltungen, Werte, die sind einfach, wie soll ich sagen, so vorausgesetzt worden, ohne dass das irgendwie besonders kommuniziert oder auch mitgeteilt wurde.
1: Ja, die DBSA hat da sehr starke Arbeit zugeleistet. Die 2015er und 2024er Version der Berufsethik haben wir uns vorgenommen und auch durchgearbeitet mit Studierenden. Ich selbst unterrichte auch Ethik. Das ist bei uns im vierten Semester der Fall, soweit ich, wenn Sie es jetzt nicht geändert haben. Aber jedenfalls im vierten Semester, also auch aus meiner Sicht auch etwas spät. Nichtsdestotrotz, das sind Sachen, die wir als Pflichtmodul haben und ist es also keine Option, dass das jemand nicht durchläuft.
0: Und ich mache das selten, aber ich habe zum Beispiel sehr regelmäßig im Erstsemester Einführungen in Pädagogik. Und da stecken ja die ganzen Ethiken mit drinne. Und ich finde auch, ich würde das gar nicht immer explizit als hier ist noch so ein Ethikthema behandeln, sondern die Auseinandersetzung mit solchen Positionen, die ja oft auch nur Radikalisierungen von anderen Positionen sind, ja, also punitiv, die Forschung zu punitiven Einstellungen sozialer Arbeit geht ja auch stark darauf, die Leute sind selber schuld, wenn sie arbeitslos sind, das wird weit vertreten, das ist gesellschaftlich total anerkannt, da braucht man ja jeden Morgen nur in die Zeitung gucken und man kriegt schlechte Laune und insofern, das wäre ein Thema für Soziologie. bei Erziehung, Sozialisation, da haben wir auch zum Beispiel diese ganze Sprachgeschichte mit drin, da haben wir Genderfragen mit drin, weil die Kinder werden geboren und auf einmal sind sie hinterher Mann und Frau und irgendwie mit bestimmten gesellschaftlichen Bildern verhaftet. Das ist ja nichts, was einfach so passiert, sondern etwas, was selber zu adressieren

0: interessieren, meine Aufgabe in der Lehre ist. Also insofern einerseits ja und andererseits bin ich immer für die Themen immer dann ansprechen, wenn sie in den Lehrveranstaltungen sowieso vorkommen.
1: Ja, vielen Dank. Gibt es noch Fragen? Wir hatten einen Lehrenden hier an unserer Hochschule, der ist leider jetzt in Pension gegangen, der hat in solchen Momenten immer gefragt, und wenn ihr keine Fragen mehr habt, welche Fragen möchtet ihr jetzt noch stellen? Scheint aber nicht der Fall zu sein. Ja, dann darf ich mich erstmal ganz herzlich bei Professor Dr. Sebastian Bornemann und Professor Dr. Aljoscha Jegotka bedanken für die Vorstellung der Zwischenergebnisse und zur Methodik, dass ihr das erläutert habt. Vielleicht sehen wir uns ja vielleicht Ende oder Anfang nächsten Jahres wieder, wenn die Ergebnisse vorliegen und dann sicherlich auch die entsprechenden Veröffentlichungen. Also da würde ich mich sehr drüber freuen.
2: Herzlichen Dank für die Einladung.
1: Ja, vielen Dank an das Publikum, auch an die Zuschauerinnen und Zuschauer vor den Bildschirmen, den Smartphones, dass Sie trotz der Wärme einmal A, hier gewesen sind, B, zugeschaut haben und dass Sie trotzdem auch ausgehalten haben. Ich möchte mich ganz herzlich auch bedanken bei dem Team von Dr. Kai Töhler-Terz und bei den Studierenden insbesondere, die ja auch unter der Wärme leiden und trotzdem, glaube ich, sehr professionell auch heute den Livestream vorgenommen haben. Also auch dafür nochmal ganz herzlichen Dank an Sie, Herr Dr. Töhler-Terz, und an euch Studierende. Ja, ich möchte noch darauf hinweisen, es ist schon angeklungen, morgen um 11 Uhr gibt es genau hier im Foyer einen Workshop zur Dekonstruktion rechtspopulistischer Position. Und insbesondere gibt es dann am Freitag auch noch einen Studientag gegen rechts an der Hochschule Magdeburg-Stendal. Dort werden auch die beiden vertreten sein, aber auch andere Lehrende auch unserer Hochschule. Und ich hoffe, dass trotz des angekündigten Hitze auch viele den Weg dann nach Magdeburg finden und das Ganze unterstützen. Ja, ansonsten bleibt mir Ihnen nur zu wünschen, dass Sie jetzt wissen, wo der nächste Eiswagen ist oder die nächste Eisdiele und dass Sie ein kühles Plätzchen finden. Also nochmal ganz herzlichen Dank und Ihnen alles Gute.

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0: Ja, also Andreas, freue mich, dass wir uns heute hier getroffen haben. Wir wollen über die Landesliteraturtage sprechen, die vom 7. bis 23. Mai in diesem Jahr in Dessau stattgefunden haben. Das war schon das zweite Mal, dass die hier stattgefunden haben. Und zwar die ersten Landesliteraturtage überhaupt in Sachsen-Anhalt fanden 1992 statt, auch in Dessau, und sind von da aus sozusagen im Land unterwegs gewesen und sind jetzt wieder zurückgekommen. Es gibt in jedem Jahr ein Motto zu den Landesliteraturtagen und in diesem Jahr war es das Motto Findet statt. Und in Klammern sozusagen, wenn man das so sagen kann, ging es auch noch um das Thema Bauhaus, denn wir feiern ja in diesem Jahr in der Stadt 100 Jahre Bauhaus. Und ich denke, so würde ich das zumindest einschätzen, waren die Literaturtage sehr ereignisreich und haben doch sehr viele Menschen erreicht. Und deshalb denke ich, lohnt es sich einfach nochmal ein kleines Resümee zu ziehen und auf diese doch bewegenden Tage zurückzublicken. Wie würdest du einschätzen für diese interessanten Veranstaltungen? Wie sind die in der Stadt angekommen? Wie viele Veranstaltungen gab es überhaupt? Wie viele Autoren hatten wir hier? Vielleicht kannst du dazu mal ein paar Worte sagen.
1: Also die Anzahl der Veranstaltungen kann ich gar nicht so genau sagen, einfach weil ich sie nicht gezählt habe. Man könnte das wahrscheinlich genau verifizieren, aber man muss ja immer mitdenken, dass es neben den öffentlichen Veranstaltungen viele in Schulen auch gab. Und wir hatten so um die 60 Autorinnen und Autoren zu Gast. Und wenn man da so resümieren will, wie das gelaufen ist, dann muss man natürlich sagen, du hast es schon erwähnt, die Literaturtage waren mal in Dessau, aber danach gab es eine lange Zeit, wo sie eben nicht hier waren.

0: Und das ist ein Problem dieses Formats, dass man quasi immer wieder von Null anfängt. Das heißt, man muss erstmal erklären, was ist das, was erwartet das Publikum dort. Und deswegen braucht es immer so eine gewisse Anlaufzeit. Das heißt, die Literaturtage, die ja 16 Tage gingen, waren so, ja, zur Hälfte der Zeit wirklich angekommen in der Stadt. Das hat man gemerkt. Man hat gemerkt, dass da so ein gewisses Vertrauen auch da war, dass die Hörerinnen und Hörer gekommen sind und sich haben auch überraschen lassen, was ja auch ein bisschen die Idee der ganzen Sache war. Und dass es zum Ende hin dann wirklich auch dort war, wo es hin sollte. Nun hatten wir das große Glück, dass die Mitte genau das Himmelfahrtswochenende war und dass wir da mit zum Beispiel Sunday in the Park eine Setzung hatten, die eben auch atmosphärisch extrem gut geklappt hat. Und ich glaube, insgesamt ist es gut angekommen. Eigentlich müsste man jetzt weitermachen, aber das ist ja immer so. Und außerdem glaube ich, das würde dann auch eine Überforderung sowohl des Personals als auch des Publikums bedeuten.
1: Ja, kann ich mir gut vorstellen. Ich würde dir zustimmen, es müsste jetzt weitergehen, zumal ja das Thema Literatur auch, wie mir scheint, doch in dieser Stadt ganz auf ziemlich großes Interesse stößt. Aber ja, wir müssen gucken, die Ressourcen sind endlich. Vielleicht kannst du noch mal was zu den Besonderheiten der Landesliteraturtage sagen. Es ist ja so, dass wahrscheinlich jede Veranstaltung doch irgendwelche ja, Besonderheiten des Ortes aufnimmt oder neue Ideen hervorbringt. Wie war denn das in Dessau?
0: Also man kann das ganz gut reflektieren, indem man mit den Autoren spricht, die ja tatsächlich, viele von denen haben quasi eine Art Abo und sind jedes Jahr irgendwo in Sachsen-Anhalt zu Gast, was ja okay ist, weil sie immer auf ein anderes Publikum treffen. Und da gibt es sehr unterschiedliche Schilderungen. Also es gibt eben gerade die größeren Städte, in denen das ja eher verpufft, weil es in einer Vielzahl von Angeboten landet. Es gibt ganz kleine Städte, ein Mythos in Sachsen-Anhalt sind die Literaturtage in Osterburg, wo also die Autoren bis
1: Na,
0: heute erzählen,
1: Altmark.
0: dass sie da in diesem Altmarkt-Städtchen also da ankamen und die Leute quasi sie schon auf der Straße begrüßten und ihre Namen wussten, weil das da eben so eine Besonderheit war, dass man eben gesagt hat, und Osterburg macht seitdem eigene Literaturtage. Also die haben das quasi dann ja zu einer Instanz werden lassen. Dessau lag so ein bisschen dazwischen von der Erwartungshaltung. Also wir sind nicht Halle oder Magdeburg, aber wir sind eben auch nicht Osterburg. Und es war ganz spannend zu gucken, wie kriegt man das in die Stadt. Wir haben uns ja für die langen Nächte entschieden, unter anderem. Das war so ein Format, was wir nicht erfunden haben, aber was wir für die Literaturtage okkupiert haben, sozusagen. Einfach deswegen, weil es von den Autoren in den Vorjahren oft die Klage gab, dass sie gesagt haben, ja, wir kommen, werden irgendwo an einen öffentlichen Ort gebeten, dort lesen wir, treffen idealerweise auf ein Publikum und dann fahren wir wieder ab und sehen uns untereinander gar nicht. Das haben wir versucht zu ändern, indem wir die lange Nacht des Lachens und des Glaubens, die lange Nacht der Lyrik und die lange Nacht der Spannung hatten. Es hat unterschiedlich gut funktioniert. Das lag auch an äußeren Umständen. Bei der langen Nacht des Lachens war es die lange Nacht des Frierens auf der Burg Ross, aber es war mörderisch kalt. Und jeder war, glaube ich, froh, wenn er wieder nach Hause fahren durfte von den Autoren. Lange Nacht der Spannung im Logenhaus hat super funktioniert. Es ist perfekt aufgegangen, auch dank der Gastgeber, also die. Der Verein, der das Logenhaus betreibt, hat das perfekt organisiert. Lange nach der Lyrik hab ich mich sehr gefreut, weil es ja doch ein anspruchsvolles Thema ist. Und da war im Alten Theater wirklich, also bis kurz vor Mitternacht ein interessiertes Publikum da, auch weil wir die schweren Gänge sozusagen durch Paul Detlef Bartsch mit Musik unterbrochen und strukturiert hatten. Also es war unterschiedlich. Das Format selber ist, glaube ich, gut, weil man da ein Thema oder eine Form mal von verschiedenen Seiten betrachten kann und auch sagen kann, okay, das kann Lyrik sein und auch das kann Lyrik sein. Das war ein sehr breites Spektrum, was wir da hatten. Sunday in the Park, habe ich schon erwähnt, ist ein wunderbares Format, wo wir uns eigentlich auch so von Seiten des Kulturamtes als des eigentlichen Veranstalters sicher waren, dass man das weitermachen sollte, weil es einfach dieser Ort oder diese Orte im Orgengarten sich so bewährt haben. Also die Ruine des Küchengebäudes, dann eben das Blumengartenhaus, das Fremdenhaus. Das sind Orte, die auch von der Größe her, wenn das Wetter stimmt, eigentlich ideal für solche Formate für Lesungen sind. Es gibt ja auch, die Erfahrungen haben wir öfter gemacht, weil wir öfter im Bauhaus auch oder im Bauhaus Museum zu Gast sein durften. Das war ein guter Ort, aber der ist für Lesungen eigentlich zu groß. Und er funktioniert eigentlich auch nur, wenn kein Zuschauer, Publikumsbetrieb mehr dort ist. Trotzdem war das toll. Es war wunderbar, zum Beispiel auch Spur der Steine, also den Film an dieser Stelle nochmal gucken zu können und Gunnar Decker mit der Erik-Deutsch-Biografie dazu da zu haben. Und es war auch schön, eben Konrad Feininger mit Thorsten Blume zusammen, die da aus den Telux-Feininger-Geschichten gelesen haben, oder die Geschichte mit Friedrich Engelmann, die Andreas Butter und dann Angela Dolgen da gemacht haben. Also die Orte haben gut funktioniert, unterschiedlich gut. Es gibt Orte, wo man sagt, naja gut, also ob wir Burg Roßlau noch mal riskieren, zumindest in dieser offenen Form, das wissen wir nicht so genau, weil es war einfach extrem herausfordernd. Aber zum Beispiel auch der Wilhelm Müller Autorenkreis am Ufer der Elbe auf dem Deich, das war hinreißend. Das war wirklich ein toller Abend. Und eigentlich ist es auch gut, diese Literaturtage in diese Frühlingszeit zu legen, weil da die Umgebung einfach auch wunderbar mitspielt.
1: Ja, nun hast du tatsächlich auch schon ein paar Höhepunkte angesprochen, die also zumindest die auch für mich Höhepunkte waren, weil ich auch selbst da war und das gesehen habe. Du hast die Veranstaltung im Bauhausmuseum erwähnt. Da würde sich ja jetzt sozusagen die Verbindung zum Thema Bauhaus finden. Gab es denn noch weitere Dinge, die in irgendeiner Form das Thema 100 Jahre Bauhaus aufgegriffen
0: Auf
1: haben?
0: jeden Fall. Also es gab erstaunlich schön, womit ich gar nicht so intensiv gerechnet hatte, schon die Eröffnung, wo Heike Geißler als Klappstock-Preisträgerin wirklich das Motto findet statt durch das, was sie gelesen hat, unglaublich beglaubigt hat einfach. Also weil sie sprach über ihre derzeitige Heimat in Leipzig und erzählte eben, wie sie aus dem Fenster in die Stadt guckt und die Stadt sieht. Und auch Florentine Anders am Schluss hat natürlich mit Die Allee und mit dieser Hänsemann, ja, Biopic-Geschichte, städtebauliche und private, persönliche Fragen verbunden. Das war auch sehr, sehr gut und sehr interessant. Und natürlich auch Philipp Oswald über die Moses-Mendelssohn-Gesellschaft eingeladen, der mit seinem Bauen am Nationalen Haus natürlich ein sehr politisches Thema angefasst hat. Also da war überall Bauhaus drin, wenn man es finden wollte. Und ich glaube, es war einfach auch, also ich hätte gern noch die Meisterhäuser mit dabei gehabt oder eben das Bauhausgebäude. Das ist in der Fülle dieses Jahr nicht möglich gewesen. Vielleicht ergibt sich da mal eine andere Gelegenheit. Auch das Kornhaus natürlich mit Matthias Brenner und Nele Heise war ein Ort, den wir mitbespielt haben. Also ich glaube, das Bauhaus ist gut vorgekommen und die Literaturtage sind andererseits auch im Bauhaus gut vorgekommen.
1: Ja, das würde ich so unterschreiben, weil ich habe ja auch an einigen Veranstaltungen teilgenommen, die wirklich ausgezeichnet waren und von der Qualität her wirklich sehr gut hier in die Stadt gepasst haben. Nun sagtest du schon, dass die Autoren sich wohlgefühlt haben. Wir wissen, dass es überall gut funktioniert hat. Hast du dann eine Resonanz von Teilnehmern mal gehört, also von Leuten, die an diesen zu Besuch waren, zu diesen Veranstaltungen da waren?
0: Ja, unterschiedlich. Also was man selbstkritisch sagen muss, ist, dass es tatsächlich in seltsamer Weise in der Zeit, wo wir alle medial überflutet werden, immer schwieriger wird zu kommunizieren, was man eigentlich anzubieten hat. Das ist seltsam, aber es ist so. Also zum Beispiel die Printmedien, selbst wenn man da groß vorkommt, wird es nicht mehr wahrgenommen. Da wird einem gesagt, das stand ja nicht in der Zeitung. Dann kann man den Leuten den Artikel zeigen und sagen, hier stand es, ihr habt leider nicht gesehen. Also es gab da haben wir auch noch Luft nach oben, das muss man sagen. Also es gab auch, was die Kommunikation über Internet und Website und sowas betraf, war suboptimal, würde ich mal sagen. Aber es gab von denen, die da waren, eigentlich sehr, sehr viel positive Resonanz. Also was auch schön war, das hat man merkt das ja immer daran, ob die Leute zum Beispiel auch Bücher kaufen. Und das ist uns gelungen, dank des Bodelschwinghauses, dass wir immer wieder Büchertische auch anbieten konnten. Und da haben wir auch gute Umsätze gemacht. Und es gab eben auch, was weiß ich, so Geschichten wie Lange Nacht des Glaubens ist natürlich ein Spartenthema.
1: Ja, klar.
0: Das hätte ich gern auch noch mit einer stärkeren Resonanz gesehen. Die hat es nicht gegeben, aber die Leute, die da waren, waren beglückt und waren auch teilweise von überrascht einfach auch, dass man eben Glauben eben auch über Fußball erzählen kann und dass das tatsächlich was mit Glauben zu tun hat und nicht nur eine Behauptung ist. Und auch bei der Langen Nacht der Lyrik waren die Leute bereit zu entdecken einfach. Ich meine, Spannung, Krimi ist ein Selbstläufer, da muss man sich nichts vormachen. Das ist so, als würde man Fantasy anbieten. Das wäre
1: Ja.
0: genauso eine Geschichte, die man, was ja nicht heißen soll, dass man das nicht anbieten sollte. Weil ich finde auch diese gewisse Arroganz, dass man sagt, Literatur beginnt eben erst ab einem bestimmten Level, das ist ja großer Quatsch. Und wenn man sich anguckt, was der Markt hergibt und was auf dem Markt eben wirklich gelesen wird, dann muss man das auch ernst nehmen und sollte das eben bei Literaturtagen des Landes auch abbilden. Es ist ja generell die Aufgabe der Landesliteraturtage, dass sie sich wirklich auf die Autorinnen und Autoren auch konzentrieren, die in Sachsen-Anhalt leben und über Sachsen-Anhalt schreiben oder andere Geschichten aus dem Land nach außen tragen. Trotzdem ist es natürlich so, dass man nicht im eigenen Saft schmoren sollte und dass man versuchen sollte, schon auch Literatur von außen zu holen. Da hilft ein bisschen dieses Preisträgerformat des Klopstock-Preises und des Nachwuchsförderpreises. Aber ich glaube, so eine gesunde Mischung ist ganz wichtig. Und da muss man dann auch ein bisschen kuratierend tätig sein und sagen, also okay, nicht alles, was jetzt kommt, da hilft auch so ein Motto ein bisschen, da kann man dann schon mal sagen, also das passt jetzt vielleicht nicht und vielleicht passt es dann beim nächsten Mal, wenn es ein nächstes Mal gibt.
1: Naja, es gab ja auch eine Jury, die vorab
0: Genau.
1: sozusagen aus den vielen Bewerbungen, die es gab, sozusagen ein bisschen ausgesiebt hat und geguckt hat, was passt nach Dessau, was wollen wir hier haben und was würde das Thema gut abbilden. Und ich denke, da gab es schon eine ganz gute
0: Ja,
1: Vorauswahl dazu.
0: muss man auch sagen, also was natürlich ganz wichtig ist, und das stärkt ja auch die Rolle dieser Institutionen der Stadt, ist natürlich die Arbeit und Mitarbeit der Stadtbibliothek, die ja zum Beispiel eben auch ein eigenes Regal hatte für die Autoren, sodass man da sehen konnte und sich vorher kundig machen konnte, was kommt da auf uns zu, die ja mit ihren Büchern Aktionen auf dem Markt auch tatsächlich Publikum gezogen haben und die ja ganz, ganz viele Autoren auch abgebildet haben in ihrem Lesezimmer. Das ist, ohne die geht es gar nicht. Und natürlich geht es auch nicht ohne den Kontakt in die Schulen und den hat nun mal auch die Stadtbibliothek und das ist ein Wert, ohne den man hier das gar nicht veranstalten könnte.
1: Richtig. Ja, also ich muss sagen, dass ich das interessant fand, dass man sich mal auf Autoren hier aus dem Land fokussiert. Ich meine, sonst, wenn man liest, guckt man ja, wieso sind die Bestsellerlisten, was ist persönliches Interesse? Und hier ist man nochmal, wenn man es denn wollte, konnte man sich ganz anders auf Themen einlassen und einfach auch mal was anschauen, wo man vielleicht selbst nicht unbedingt gleich zu diesem Buch gegriffen hätte, um sich dann da in diese Situation hineinzubegeben und sich einfach auch mal inspirieren zu lassen. Für mich persönlich war die Entdeckung, sage ich mal, der Landesliteraturtage, die Angela Steidele mit ihrem
0: Aufklärung.
1: ja, mit ihrem Roman Aufklärung. Nun bin ich als Mitglied der Goethe-Gesellschaft natürlich immer am Thema Aufklärung interessiert, aber das war da auch ein bisschen anders. Sie ist da ein bisschen anders herangegangen. Und ich fand das so spannend, dass ich auch gleich mal nachgeschaut habe, was hat die denn noch alles geschrieben? Und das ist ja wirklich, also ich habe also Lesestoff für die nächsten Monate da wirklich gefunden und ausgraben können.
0: Ja.
1: Und ich glaube, es ging auch zumindest denen, die sich eingelassen haben auf diese Themen, auf diese Formate, denen ging es auch so. Ich habe auch einige Leute gesprochen, mit denen ich sonst eigentlich wahrscheinlich nicht so sehr in Kontakt gekommen wäre, die also durchaus sehr angetan waren von dem Format und das so ähnlich gesehen haben, dass sie sagen, sie, ja, sie waren mal zu einer Veranstaltung, sind dann neugierig geworden, sind zu mehreren Veranstaltungen gekommen und sind dadurch auch mit jüngeren Leuten in Kontakt gekommen, die als Autoren da waren oder auch als Zuhörende. Also ich denke schon, für die, die da waren, hat es sich also durchaus gelohnt. Und es ist ja nicht so, dass jetzt zu wenig Publikum war. Ich denke schon, viele Veranstaltungen waren sehr gut besucht, zumindest wo, bei denen ich war, kann man das durchaus so
0: Also das
1: konstatieren.
0: ist, da muss man sich auch selber tatsächlich ein bisschen korrigieren lassen. Wir haben am Anfang auch gedacht, oh Gott, das sind aber wenig Leute und sowas. Wir haben dann von früheren Landesliteraturtagen gehört, dass wir eigentlich einen sehr guten Schnitt
1: Ja.
0: hatten, so was die Resonanz betraf. Und natürlich, das, was du beschreibst, ist ja ein bisschen das Prinzip, dass man sagt, es ist wie eine Wundertüte und musst halt reingucken und musst dich überraschen lassen. Und natürlich gibt es immer wieder so Ankerpunkte, die man setzen muss, wo dann auch bekanntere Namen, Angela Steidle gehört natürlich dazu, da sind. Wir müssen uns ja auch, und da wird man sensibel, wenn man sowas dann organisiert, muss man einfach mal gucken, was andere Literaturfestivals so anbieten. Und es gibt natürlich Literaturfestivals, die einfach die großen Namen so durchtreideln. Und wenn man genügend Geld hat, kann man das auch machen. Das ist aber jetzt nicht unbedingt eine Herausforderung,
1: Ist
0: auch
1: richtig.
0: kuratorisch. Also da ist es ja spannender zu sagen, wie kombiniere ich Sachen und kriege es vielleicht auch hin, dass ein Autor, der mehr Aufmerksamkeit verdient hat, aber eben nicht den prominenten Namen mitbringt, weil der Markt ist ja auch sehr von Zufälligkeiten abhängig. Wie setze ich den so, dass er vielleicht von den Großen auch profitiert ein bisschen? Da hat zum Beispiel auch, also wir haben an manchen Stellen auch Glück gehabt, muss man sagen. Also dass zum Beispiel Christine Koschmider jetzt so ein Run hat, dass die jetzt quasi durch die Medien geht, das war, als wir sie gefragt haben, noch nicht absehbar. Und dass wir andererseits Wilhelm Bartsch, der nun seit Jahren eine Konstante in diesem Land ist, aber trotzdem bei den Literaturtagen lange nicht mehr vorkam. Oder Wolfgang Grüb, also so Autoren, die es ganz lange in Sachsen-Anhalt gibt, aber die eher zu den Stilleren gehören, dass die dann mal wieder ein Publikum und ein Podium bekommen haben, das ist, also da freue ich mich auch sehr. Und das ist einfach so was auch dazugehört. Also es ist so eine Mischung. Und natürlich, ich finde auch, aber das ist ein Spiegel des Landes und der Demografie in diesem Land. Ich hätte gerne noch ein paar mehr junge Autoren
1: Ja.
0: gehabt. Das ist nicht ganz einfach, weil die jungen Autoren, wenn sie denn aus Sachsen-Anhalt kommen, mittlerweile ganz woanders leben meistens. Da muss man auch weiter hingucken. Ich glaube, das ist auch so eine Frage, wie man das organisiert. Also was ist quasi der Verteiler, mit dem man zum Beispiel schon einlädt, ne? Also da muss man auch sensibel bleiben und gucken. Aber das ist eine Aufgabe für die Zukunft und mal schauen, wie das weitergeht.
1: Ja, ich sag mal, nach 35 Jahren das Ganze zum ersten Mal wieder in die Stadt zu bringen. Ich denke schon, das war eine ziemliche Herausforderung. Und wenn ich das einschätzen müsste und dürfte, würde ich sagen, diese Herausforderung hat die Stadt gut gemeistert und es ist also wirklich eine aus meiner Sicht sehr gute Veranstaltung geworden. Gibt es denn vielleicht ein paar Anekdoten oder irgendein paar Dinge, die nicht so gut gelaufen sind, wo man sagt, naja, also es war ein bisschen schräg.
0: Also es gibt halt immer die Anekdoten, dass man irgendwann panisch vor einer Tür steht und auf den Autor wartet, weil da kann man sich in Deutschland ja mittlerweile drauf verlassen, dass die Bahn unzuverlässig ist. Das gibt es natürlich und es gibt in den Schulen, das weiß ich nicht so, also ich weiß, dass da die Autoren manchmal auch mit sehr direkten Fragen konfrontiert worden sind, mit denen sie vielleicht nicht so gerechnet haben. Also das
1: Junge
0: ist dann
1: Leute sind geradeaus.
0: absolut, das ist dann sehr straight und wenn man die langweilt, ist halt ein hartes Publikum. Ne?
1: Ja,
0: Dann
1: genau.
0: reagieren die auch sehr, sehr direkt. Nee, ansonsten war es, also es gab natürlich so Momente, wo man dachte, oh, das ist jetzt auch brutal. Und also, was weiß ich, Thorsten Oller auf dem Markt mit seinem Bob Dylan-Programm, wo dann der Wind wirklich blowing in the wind ihm die Texte wegwehte und sowas. Sowas gab es natürlich schon und es gab auch so Momente, wo man dachte, na ja, da ist jetzt Aufwand und Nutzen vielleicht nicht so, hält sich nicht so die Waage, wenn Autoren dann performativ tätig werden und man dann doch überlegt, vielleicht wäre es sinnvoller gewesen, den Text einfach vorzulesen. Das gibt es natürlich, aber also es gibt so Momente, wo man schwitzt, weil man denkt, oh, das geht jetzt gleich schief und komischerweise geht es dann doch gut.
1: Ja.
0: Und natürlich gibt es so Momente, wo man dann auch komplett überrascht ist. Also Simone Triedos Lesung am Himmelfahrtsmorgen im Technikmuseum, wo man so dachte, na ja, okay, 20 Leute kommen vielleicht und so. Und dann hatte Simone Trieder einen Tag vorher noch in der MZ ein Interview gegeben und erzählt, dass sie sich mit den Schicksalen der Jukas-Familien beschäftigt hat, die nach dem Zweiten Weltkrieg in
1: Ja.
0: die Sowjetunion gebracht worden sind. Und plötzlich, also die Autorin kam, sah diesen riesen Hörsaal da quasi im Technikmuseum und sagte, seid ihr wahnsinnig, das nie, der war rappelvoll, dieser Saal.
1: Tatsächlich, das ist ja
0: Und
1: schön.
0: das war also wirklich auch alles Menschen, die betroffen waren, wo man merkte, okay, das ist halt, wenn das Thema richtig sitzt,
1: Ja.
0: dann wird es auch richtig brechend voll. Ne?
1: Ja.
0: Und ja, es gab natürlich dann auch die Geschichten im Bauhaus Museum, wo eine Autorin eben gegen junge, dynamische Berliner Familien ankämpfen musste, die der festen Überzeugung waren, dass ihre Kinder ausgerechnet in diesem Moment lautstark die Spielecke benutzen müssen. Sie hat es prima gemeistert
1: Ja.
0: und das Problem lag eher dann bei den Familien, die da
1: Ja.
0: meinten, stören zu müssen. Ja, also wie gesagt, das gibt es immer, dass man sowas hat, aber meistens geht es ja dann gut und dann ist es umso schöner, wenn es dann funktioniert. Ne?
1: Weil du vorhin sagtest, Luft nach oben. Natürlich ist bei solchen Dingen immer noch Luft nach oben. Ich persönlich würde mir wünschen, dass sowohl das Programm als auch die Webseite im nächsten Jahr, beim nächsten Mal, falls es das geben sollte, oder wenn ähnliche Veranstaltungen geplant sind, dass die dann etwas aussagekräftiger sind. Weil ich selbst habe immer geguckt, wo kann man denn noch hingehen, was interessiert mich denn? Und wenn man die Autoren nicht persönlich kennt und sich nicht zum Computer begibt und dann vielleicht erst mal googelt, findet man im ersten Moment, mit dem Namen kann man nicht so wahnsinnig viel anfangen. Also eine kleine Notiz oder, sag ich mal, zwei Zeilen zum jeweiligen Autoren wären nicht schlecht.
0: Hatten wir im Netz ja dann auch, aber hatten wir spät, das stimmt.
1: Ja,
0: Das hatten
1: das
0: wir
1: war
0: spät.
1: tatsächlich
0: Und
1: spät.
0: wie gesagt, also die Öffentlichkeitsarbeit, da müssen wir uns an die eigene Nase fassen und
1: Ja.
0: sagen, ja klar, also wir haben es ja versucht, dann in der wöchentlichen Vorschau
1: Ja,
0: sozusagen nochmal zu
1: genau.
0: erklären, wer ist das. Es ist auch schwierig, weil man auch nicht irgendwie so das dicke Programmheft drucken will, weil ich bin der Meinung, das ist mittlerweile auch Ressourcenverschwendung, weil
1: Das ist
0: das
1: richtig.
0: sieht man ja, wenn man die anderen Festivals so anguckt. Das liegt dann rum und wird gar nicht mehr abgefragt, sozusagen. Aber dass man das im Netz besser publiziert. Wir haben es tatsächlich in sozialen Medien dann immer so gehabt, dass wir tagesaktuell nochmal gesagt haben, wer ist das? Aber für eine längerfristige Planung ist das schon nötig. Ich glaube, was man betonen muss, ist, dass wir bis auf eine einzige Veranstaltung ja alles kostenfrei hatten. Also das Risiko, dass man sich vergreift sozusagen, war insofern gering, dass man zumindest keinen finanzielle Einbuße
1: Das ist
0: hatte, wenn mal
1: richtig.
0: irgendwas nicht so war, wie es einem
1: Ja,
0: man
1: das
0: sich
1: ist
0: vorgestellt
1: richtig.
0: hatte. Ja.
1: Ja, ich weiß nicht, ob noch irgendwelche anderen Dinge
0: Naja, also
1: von.
0: wir haben ja jetzt schon so halb das Thema Zukunft gestreift. Also es gibt tatsächlich irgendwie die Idee, eben weil ich das ja vorhin gesagt habe, dass man immer von null anfängt, dass man das Prinzip vielleicht mit dem kommenden Jahr mal ändert und dass man sagt, vielleicht ist es so, dass man so Scharnierjahre baut. Also es gibt ein Jahr, wo es dann eben in Dessau, wie jetzt 26, stattfindet. Und dass man dann ein Jahr hat, wo es nochmal in Dessau beginnt und dann in eine andere Stadt übergeben wird, damit diese Stadt sozusagen schon einen Vorgucker auf ihr Jahr dann 28 hat. Das wollen wir probieren, weil wir nächstes Jahr ja einen Anlass haben. Also wir haben nächstes Jahr das Wilhelm-Müller-Jahr und das ist natürlich ein Literaturthema par excellence, wo man wirklich auch das Thema Romantik nochmal von vielen Seiten beleuchten könnte. Und da gibt es jetzt Gespräche, dass man versuchen will, das gemeinsam mit dem Literaturhaus Halle zu denken, weil Halle natürlich, was Reichardtsgarten betrifft und so, auch ein großer Romantikort ist. Und das Land wünscht sich auch, dass man mit den Literaturtagen da ein bisschen in die Fläche geht und was weiß ich, Oberwiederstedt mit Novalis bedenkt oder Köthen mit Eichendorff oder eben natürlich das Gartenreich einbezieht in so eine Wilhelm-Müller-Ehrung. Das ist im Gespräch und das würde uns ja freuen. Also so ein potenzielles Motto könnte vom Wandern sein, weil das Wandern ist des Müllers
1: Müllers Lust,
0: Lust
1: ja.
0: und die Winterreise. Und es gibt jetzt gerade von Steffen Kopetzky zum Beispiel eine neue Harzreise. Also der hat Heines alten Weg nochmal abgewandert. Und ich glaube, das ist ein Thema, was ja über alle Zeiten und über alle Zeitläufe hinweg auch spannend ist und was, glaube ich, auch genügend Autoren betreffen kann. Und Romantik ist ja was wirklich auch ein breites Spektrum abdeckt. Und da kann man natürlich gucken, dass man das Gartenreich noch mal ein bisschen anders denkt, weil ich glaube, Bauhaus ist dann auch 27 dann erstmal ein bisschen genug. Also da muss man dann mal wieder ein bisschen in die restliche Kulturgeschichte gucken und die ist ja reich genug. Ja.
1: Ja, also Romantik ist jetzt nicht unbedingt das Bauhaus-Thema. Das kann ich schon aus eigener Erfahrung so ein bisschen dazu beisteuern. Aber es ist natürlich toll, wenn wir mit dem Ansatz, den wir jetzt hatten, nochmal in ein neues Jahr starten mit einem neuen Thema. Und wie du schon gesagt hast, Romantik ist was, darauf können sich ganz viele Leute einigen, damit kann man sich ganz viel vorstellen und man kann auch ganz viele Themen dazu beisteuern.
0: Absolut.
1: Also nicht zuletzt wir als Goethe-Gesellschaft könnten das natürlich auch. Und ich bin mir ganz sicher, dass wir da sicherlich auch was finden würden.
0: Ja,
1: Da bleiben
0: unbedingt.
1: wir auf alle Fälle im Gespräch.
0: Und es ist ja tatsächlich auch so ein Vorgucker, weil 2 Jahre später haben wir dann das
1: Ja,
0: Moses-Mendelssohn-Jubiläum. Also
1: genau.
0: da können wir schon mal ein bisschen bei Wilhelm Müller schon mal ein bisschen üben, wie man so eine große historische Persönlichkeit denkt. Und das wird dann sowieso sehr spannend, weil Mendelssohn natürlich mit seinem aufklärerischen Gedanken und seiner jüdischen Herkunft natürlich eine Herausforderung ist, der man sich in dieser Zeit aus sehr unterschiedlichen Blickwinkeln nähern kann und auch der man sich auch stellen muss. Also ich
1: Ja.
0: glaube, das ist auch so eine Bringeschuld der Gegenwart, dass man sich mit dieser Vergangenheit auseinandersetzt. Und bei Wilhelm Müller ist es eben auch so, dass man nicht nur Winterreise und Lindenbaum verhandeln kann, sondern dass man eben auch über den Griechen Müller reden kann,
1: Genau.
0: der ja Freiheitslieder für ein unterdrücktes Volk geschrieben hat.
1: Richtig.
0: Und mal gucken, also da gibt's viele Ansatzpunkte. Und wenn wir dann mit dem Literaturhaus Halle gemeinsam das machen, dann wird es konzentrierter hier und es könnte aber dann auch, also durch dieses kompaktere, auch noch mehr Resonanz haben, weil einfach die Zeit knapper ist und weil die Leute sich dazu auch verhalten müssen.
1: Und ich denke auch, dass viele dann, wenn sie nicht unbedingt eine Veranstaltung besucht haben, gehört haben, dass es interessant war und dass es sich vielleicht doch lohnt, einfach mal hinzugehen.

0: gehen. Und wenn es uns gelingt, im nächsten Jahr dann die Öffentlichkeitsarbeit noch ein bisschen zu verbessern, dann bin ich ziemlich sicher, dass dieses Thema auch großen Anklang bei den Dessauern und in der Region findet. Du hattest ja schon gesagt, Sunday in the Park, das bietet sich ja regelrecht an, das zu diesem Thema weiter zu verstetigen dort im Georgium und wie du schon gesagt hast, die anderen Orte im Gartenreich, ob das Luisium ist oder Wörlitzer Park, sicherlich dann auch. Und Wilhelm Müller ist immer ein dankbares Thema, wo auch immer man mit diesem Namen in Dessau sozusagen spielt, kann man damit punkten. Es wird immer gut angenommen, kann ich aus eigener Erfahrung sagen, immer wenn wir Wilhelm Müller im Programm haben bei der Goethe-Gesellschaft, dann reicht oft der Raum nicht aus, um da allen sozusagen die Möglichkeit zu geben, teilzunehmen. Also ich denke, dass es ganz gut funktionieren könnte, wenn denn die Landesregierung mitspielt und uns den Zuschlag wieder gibt. Ich denke, das ist eine gute Sache. Ja, dann sind wir eigentlich auch schon durch, denke ich. War vielleicht
1: Vielen
0: ein
1: Dank.
0: ganz gutes Schlusswort. Ich bedanke mich sehr herzlich bei dir. Drücke die Daumen. Es
1: Schauen wir
0: wird
1: mal.
0: in diesem Jahr noch viel zu sehen und zu hören sein von dir und hoffentlich dann im nächsten Jahr mit den Landesliteraturtagen zum Thema Wilhelm Müller. Vielen Dank, Andreas.
1: Gerne. Dankeschön.
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0: Tag 7. Heute ist Feiertag. Christi Himmelfahrt. Mein erstes Etappenziel für heute ist die Rappbot.
1: Dass wir solche Events haben, ne? Dass wir gemeinsam eine gute Zeit haben, dass wir gemeinsam etwas erleben, dass wir gemeinsam die Geschichte auch erleben. Und in welcher Form auch immer, ich finde es einfach schön, dann solche Events irgendwie mitzuerleben. Und wir konnten das nicht nur bei uns jetzt in Deutschland sehen.

0: Angriffen gewinnen können gegen David Roberts. Können wir vielleicht aus den wiederkehrenden Tagen in Dresden lernen, die vom 11. bis zum 17. September, wenn das richtig alljährlich ist, 2018, wenn ich das richtig, wenn ich da richtig informiert bin. Und es gibt bereits einen.
1: Wir wollen aber unsere Lieblingsserie gucken.
2: Ja, genau.
3: Jetzt ist aber Nachrichtenzeit.
1: Nee.
4: Oh, Leute, kann ich auch mal mitentscheiden?
1: Nee.
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0: herzlich willkommen zum diesjährigen Kurz und Gut im Kurzfilmwettbewerb.
1: Herzlich willkommen zu Kurz und Gut.
0: Schön, dass ihr alle da seid. Wir freuen uns, dass ihr alle hier im OK euch eingefunden habt.
2: Ich bin Mila und ich mache die Moderation dieses Jahr bei Kurz und Gut. Wir sind gerade dabei, unsere Moderationstexte zu schreiben und ein bisschen Zeitdruck haben wir, aber ich denke, wir schaffen das. Ich hoffe, die Stimmung wird so gemütlich sein und dass man einfach einen schönen Abend zusammen hat.
3: Wir haben heute den Tag über alles vorbereitet. Es hat sich herausgestellt, dass du noch sehr viel machen willst. Aber es hat sich sehr gelohnt. Und die Sendung selber und die Veranstaltung selbst war dann extrem entspannt. Es hat alles funktioniert.

0: Geht doch. Kein Problem, oder? Passt schon.
1: Für viele Menschen sind es nur zwei Stufen. Für Katharina ist es alleine ein unüberwindbares Hindernis.
2: Mitmachprojekt im offenen Kanal Naseburg-Klaffert e.V. anlässlich des Europäischen Protesttages der Gleichstellung der Menschen mit Behinderung.
3: Das wird ein kleiner Wegweiser, damit die Menschen sich dann auch nachher nach dem Rundgang zu den einzelnen Stationen finden.
1: Eine Veranstaltung des E-Teams im offenen Kanal Merseburg-Querfurt e.V. in Kooperation mit der Teilhabemanagerin und der Beauftragten für Menschen mit Behinderung des Landkreises Sachsen-Anhalt-Kreises. Nee,
4: Saale-Kreises. Mit Behinderung des Landkreises Saale-Kreises.
1: Oh, das ist dieses Doppelt gemoppelt. Ja. Das ist das, was mich auch ein bisschen mit durcheinander bringt. Nochmal mit Behinderung des Landkreises Saale-Kreis.
4: Jetzt haben wir. So, mit EuDB, nennt sich das?
1: EuDB, ja.
4: Des Saale-Kreis Mansfeld Südharz.
1: Mit EuDB Saale-Kreis Mansfeld Südharz. Und vielen ehrenamtlichen Unterstützenden.
5: Das E-Team ist die inklusive Redaktion im offenen Kanal Merseburg-Querfurt. Und wir sind Menschen mit und ohne Behinderung, die zusammen Bürgerfernsehen machen. Und uns gibt es jetzt seit fast dreieinhalb Jahren.
1: Obwohl Inklusion und Gleichberechtigung gesetzlich verankert sind.

0: begegnen Menschen mit Behinderung im Alltag noch immer zahlreichen Barrieren. Ja, darauf macht jedes Jahr am 5. Mai der Europäische Protesttag zur Gleichstellung von Menschen mit Behinderungen aufmerksam. Auch im offenen Kanal Merseburg-Querfurt wird der Protesttag genutzt, um auf die Lebensrealität von Menschen mit Behinderungen aufmerksam zu machen.
1: Ich mache jeden Dienstag in der Situation mit und filme und höre zu, was die anderen sagen. Ja.
0: Mit vielfältigen Aktionen setzen die Beteiligten ein Zeichen für mehr Teilhabe und Chancengleichheit.
2: Wir haben alle die Möglichkeit, jederzeit mit unseren Nachbarn, behindert oder nicht, ins Gespräch zu kommen. Nach Sorgen zu fragen, nach Bedürfnissen zu fragen. Wir können miteinander umgehen, wir müssen bloß aufeinander zugehen. In dem Sinne, ich drücke euch allen den Daumen, dass ihr das könnt.
3: Hi zusammen, ich bin Sarah und ich will heute wissen, wie die Menschen da draußen denken. Mal sehen, wer Lust hat mitzumachen.
4: Für mich bedeutet Inklusion, wenn alle Menschen mit in den Alltag einbezogen werden und wenn es keine Vorurteile gegenübereinander gibt.
5: Ja, für mich bedeutet Inklusion, wenn man aufeinander Acht gibt, einander zuhört und voneinander lernt.
6: Inklusion bedeutet für mich, dass jeder Mensch wertvoll ist, dass alle Menschen wertvolle Teile der Gesellschaft sind, jeder seinen Platz hat, jeder was kann und ja, dass wir alle zusammenhalten sollten und allen es ermöglichen, ihren Platz zu finden.
7: Inklusion heißt für mich, dass mit allen möglichen Hilfsmitteln, mit sehr viel Verständnis und mit sehr viel gegenseitigen Bemühungen möglichst viele Menschen in das normale Leben einbezogen werden. Und normal muss man auch erst definieren.
8: Inklusion heißt für mich, dass man diesen Gedanken einfach löscht, dass es irgendwie eine getrennte Gesellschaft ist, sondern dass wir alle miteinander sind und aufhören einfach, Menschen irgendwie in irgendwelche Kategorien zuzuordnen.
9: Inklusion ist für mich, wenn Menschen sich zusammenfinden zum Leben, zum Arbeiten, zum Lieben, zum Lachen und nicht voneinander getrennt sind durch individuelle Eigenheiten, durch Konstruktionen, die die Gesellschaft vielleicht macht oder früher gemacht hat. Inklusion verbindet.
10: Für mich ist Barrierefreiheit, überall hinzugelangen, wo normale Menschen, die laufen können, auch hinzukommen. Das heißt, durch Rampen, durch Fahrstühle, durch Sonstiges. Oder wenn neu gebaute Häuser am besten alle barrierefrei zu erreichen sind und wo es auch Toiletten gibt, die für Rollstuhlfahrer geeignet sind.
11: Barrierefreiheit heißt, dass jedermann gleich welchen Geschlechts, gleich welcher Größe, gleich welcher Konstitution, Körperbehinderte, Sehbehinderte, Gehörlose, Hörgeschädigte, die Gebäude nutzen können.
12: Ich arbeite hier am offenen Kanal als Ehrenamtlicher und für mich ist Barrierefreiheit, wenn man wirklich überall hinkommt, ohne zu stolpern.
13: Unsere Bowle ist nämlich ganz besonders mit roten Früchten, die stehen für die Liebe, für das Zusammensein, das Grün, für die Hoffnung, für die Zuversicht und alles gemixt mit ganz viel Inklusion, dass für alle unsere Bowle auch auf die Gemeinsamkeit, auf das Zusammensein gemixt ist. Möchtest du?

0: Namen der inklusiven Redaktion möchte ich Sie heute hier begrüßen und freue mich, dass wirklich so ein schönes Treffen hier entstanden ist, auch im Namen natürlich des offenen Kanals Merseburg-Querfurt.
1: Mein Name ist Mary-Ann Cecile, ich bin 21 Jahre alt und studiere an der Kunsthochschule Burg-Giebichenstein Kunst auf Lehramt und an der Martin-Luther-Universität Geschichte auf Lehramt.
0: Mary-Ann hat dich kennengelernt im Domgymnasium in Merseburg. Die hat dort eine Nachfolgeausstellung von mir gemacht und wir sind ins Gespräch gekommen.
1: Ich wurde mit einer unsichtbaren Behinderung geboren. Genauer gesagt habe ich einen Hydrocephalus. Das ist ein Wasserkopf, der sorgt dafür, dass mein Hirnwasser nicht von alleine abläuft. Und ich habe eine linksseitige Hemiparese, was besser bekannt ist als Spastik. Und 4 Tage vor meinem Abitur habe ich erfahren, dass ich einen grünen Star habe, der dazu führt, dass meine Sehnerven nach und nach absterben.
0: Ja, und nachdem Mary-Ann die Ausstellung hier eröffnet hat heute, werden diese Bilder zugänglich sein. In den nächsten Wochen kann man jederzeit hier auf dem Kanal anfragen und kann sich die Bilder ansehen.
2: Hast du schon mehrere Ausstellungen gemacht und wenn ja, wo und wie war das?
1: Also ich hatte schon mehrere Ausstellungen, einmal im Carpe Diem. Das war zuerst eine Gruppenausstellung und die ist dann in einer Einzelausstellung gemündet. Und dann habe ich in der Lichterstraße, das ist im Bergmannstrost, ein Ausstellungsformat ausgestellt. Und dann habe ich aktuell, also das läuft noch ein knappes Jahr, stelle ich im Domgymnasium aus, vor allem um auch auf die Barrieren und auf den fehlenden Fahrstuhl aufmerksam zu machen und da vielleicht auch irgendwas zu bewegen, wenn ein behinderter Mensch, der dort auch auf der Schule war, da ausstellt. Genau, und jetzt die Ausstellung.
0: Mary-Ann lädt euch sie dann zum kleinen Rundgang ein und ich denke schon, es wird gut. Dankeschön.
3: Heute geht es vor allem darum, bestehende Barrieren sichtbar zu machen und das Bewusstsein für eine Gesellschaft zu stärken, in der niemand ausgeschlossen wird. Was bedeutet es, nicht richtig sehen zu können? Das kann man hier ausprobieren. Die Teilnehmer schauen durch diese Brillen einen 3-minütigen Film an. Genau so wie man den Film auch im Fernsehen sieht. Das war anstrengend. Werden die Teilnehmer nun eine dieser Fragen beantworten können?
4: Welche Farbe hat die Kleidung von der Katrin?
3: Und wenn die Antwort nicht richtig ist, dann hat es damit etwas zu tun, dass es mit den verschiedenen Einschränkungen der Sehkraft durch die Brillen nicht möglich war.
5: Katrin joggt in modischer Trainingskleidung durch die Innenstadt von Berlin. Sie sitzt am Computer und druckt einen Blankoantrag auf Immatrikulation an der Universität Berlin aus. Katrin joggt durch mehrere Straßenzüge in Berlin. Sie füllt das Online-Formular zur Studienzulassung an der Universität Marburg aus.
3: Dann wird derselbe Film unter den gleichen Sehbehinderungen noch einmal geschaut. Diesmal mit Audiodeskription. Also eine Hörfilmfassung.
5: Sie sitzt am Schreibtisch, betrachtet einen Schnellhefter mit einem beschrifteten Skelett als oberstem Blatt und legt ihn vor sich hin. Neben ihr steht eine offene Pappschachtel, aus der sie einen Aktenordner nimmt.
3: Die Teilnehmer bemerken einen deutlichen Unterschied.
6: Ach Gott.
7: Jetzt nochmal die Fragen beantworten und können drüber schmunzeln, was wir geschrieben haben.
3: Audiodeskription macht Fernsehsendungen für blinde oder sehbehinderte Menschen zugänglich. Und weiter geht es mit Rudi zu weiteren Aktionen.
6: Hier wird besprochen, was machen wir, wie weit sind wir, wie wollen wir weiterhin vorgehen.
8: Mir ist wichtig, dass mehr Aufklärung darüber gezeigt wird und gemacht wird und selber mal austestet, wie eine Behinderung sein kann.
9: Katja und ich begleite heute hier die Station Barrierefreiheit spielend lernen. Ich arbeite für den Behindertenverband Leipzig e.V. und als Interessenvertretung und Selbsthilfeorganisation von und für Menschen mit Behinderung hat man da vor vielen Jahren angefangen, Spielmaterialien zu entwickeln, um auch schon den Kleinsten ein Wissen zu vermitteln zum Thema Barrierefreiheit, um Vorurteile abzubauen und Berührungsängste abzubauen. Und ich habe hier ein paar Spiele mitgebracht, zum Beispiel das Spiel Inclusio. Hier ist es so, dass bei dem Spiel das Wir gewinnt, niemand bleibt übrig. Nicht die letzte Karte ist der Verlierer, sondern die Karte mit allen Freunden. In unseren Materialien geht es um den Löwen Leon, der eine Körperbehinderung hat. Er hat aber auch viele Freunde wie die Lisa, die hat zwar große Ohren, aber kann nicht hören.
10: Wie spricht man mit den Händen? Wie macht man Applaus?
11: Papa macht Applaus.
12: Bei dieser Station geht es um Gebärden, um die deutsche Gebärdensprache. Die BesucherInnen kommen hier an und können sich ein Video anschauen mit 5 Begriffen rund ums Fernsehen, die also hier als Gebärden dargestellt sind, und die Personen müssen sich erschließen, was dort gesagt wird. Genau, das ist eigentlich ganz einfach. Man kann eben ein bisschen gucken, was sagt die Person, was gibt es für eine Lippenbewegung und so, was machen die Hände. Und dann gibt es natürlich auch gleich die Auflösung, damit man nicht warten muss, die gibt es hier am Tisch. Am Tisch kann man dann noch ein Memory machen, wo man auch nochmal Gebärden lernt. Und so hat man eben eine kleine Einführung in das Thema.
13: Ich bin die Franziska Binzer, ich bin die Teilhabemanagerin für den Landkreis Saale-Kreis. Ansprechbar für alle Barrieren im Landkreis und versuche, die UN-BRK für Menschen mit Behinderung letztendlich umzusetzen, dass ich einfach für Belange von Menschen mit Behinderung letztendlich mitvertrete, gemeinsam mit meiner Kollegin, der Beauftragten für Menschen mit Behinderung, die Grit Scholz, sind wir ansprechbar für Inklusion, Barrierefreiheit und dergleichen. Und wir machen hier heute anlässlich des Europäischen Protesttages für Menschen mit Behinderung bzw. Gleichstellung für Menschen mit Behinderung, machen wir heute mit beim Tag der offenen Tür, des offenen Kanals, mit einer Station, wo wir letztendlich sensibilisieren wollen zu verschiedenen Behinderungsformen und ja, möchten einfach für das Thema Aufmerksamkeit schaffen. Und ja, achten Sie gut auf andere Mitmenschen, auf Ihre Mitmenschen und ja, schauen Sie einfach, dass alle teilhaben können. Vielleicht hast du das hier oder da auch schon mal an einem Bahnsteig vielleicht erkannt. Das ist ein Aufmerksamkeitsfeld. Du kannst gerne mal diesen Langstock so nehmen. Und üblich wird das ja mit so einer Schwungbewegung, werden dann verschiedene Hindernisse ertastet. Hier ist es, wie gesagt, ein Aufmerksamkeitsfeld. Und das hier ist eine Leitlinie. Und da kann man letztendlich dann auch so nachspuren, ja? Dass man halt weiß, in welche Richtung man gehen kann. Die sind auch in verschiedene Richtungen ausgeführt.

0: viele Sachen werden gekürzt.
1: Genau.
0: Im sozialen Bereich, im kulturellen Bereich und Inklusion ist in der Gesellschaft vielen Menschen nicht so wichtig oder auch in der Politik. Das ist sehr schade, weil...
1: Die legen mehr Wert auf das Geld, nicht auf das, die Sache selber, sondern für die spielt das Geld die große Rolle.
0: Also genau, Inklusion kostet, das ist wahr, aber als Gesellschaft sollten wir uns Inklusion leisten, weil nur so eine demokratische und gleichberechtigte Gesellschaft existieren kann und jeder Mensch das Recht hat, zu lernen, Spaß zu haben, teilzuhaben an einem...
1: Selbstbestimmt
0: zu sein.
1: Selbstbestimmt zu leben.
0: Genau. Genau. Und dafür wollen wir hier heute sensibilisieren, indem man verschiedene Beeinträchtigungen kennenlernen kann, aber eben auch gezeigt bekommt, was sind Hilfsmittel, was sind Lösungen, wie kann Inklusion

0: Herzlich willkommen zur Sendereihe HOME Live – Studieren, Forschen, Leben. In unserem heutigen Campus-Talk dreht sich alles um das Thema Gesundheit, mentale Gesundheit, körperliche Gesundheit und planetare Gesundheit. Wir werden auch erfahren, was das ist. Ich bin Elisa Karau-Unkroth, allgemeine Studienberaterin hier an der Hochschule Merseburg und gehe heute mit meinen Gästen der Frage nach, was gibt dir Energie? Und dazu begrüße ich im Foyer der Hochschule Merseburg zu meiner Rechten Leonie Schleifnick. Sie ist Sportwissenschaftlerin und leitet an der Hochschule das Projekt Hochschulgesundheitsmanagement. Das wird von der Techniker Krankenkasse gefördert und ihre Aufgabe ist es, gesundheitsförderliche Lehr-, Lern- und andere Angebote für Studierende und Beschäftigte zu fördern, zu schaffen. Dann ganz zur Linken Dr. Christine Köhler. Sie ist Beraterin für klimagesunde Campusentwicklung. Sie ist auch Buchautorin und Gründerin von Werde Gesundheit. Und neben mir links sehen Sie Tobias Karius. Er ist Berater für Gesundheitsmanagement an Hochschulen von der Techniker Krankenkasse. Herzlich willkommen. Vielen Dank, dass Sie heute hier sind. So. Ja. Wenn wir über Gesundheit reden, reden wir vor allem erstmal über Gesundheit für Studierende. Wir alle wollen gesund studieren. Wir wollen, dass das Studium eine schöne Zeit ist, dass das Studium uns geistig weiterbringt, ohne uns gesundheitlich irgendwie zu beeinträchtigen oder zu sehr zu fordern. Und um gesund zu studieren, gehört aus meiner Sicht natürlich erstmal Sport dazu. Das habe ich selbst im Studium ganz intensiv wahrgenommen. Es war auch die erste Zeit, wo ich überhaupt mal den Wert von Sport erkannt habe. In der Schulzeit war mir der noch nicht so bewusst. Schauen wir mal kurz rein, was unsere Studierenden zum Thema Sport sagen.
1: Direkt auf dem Campus befindet sich das Hochschulsportzentrum. Ein wichtiger Ort für die Studierenden mit einem breiten Angebot an Sportmöglichkeiten.
2: Als Ausgleich zur Kopfarbeit brauchen wir unbedingt etwas Bewegung.
1: Egal ob Fitnessstudio, Tischtennis oder Dart, Entspannungskurse wie Yoga oder auch Kickboxen zum Auspowern, sowie verschiedene Mannschafts- und Ballsportarten. Hier finden alle Studierenden eine tolle Abwechslung zum Studienalltag.
0: Ja, vielleicht nehmen wir das erstmal als kurzen Einblick. Frau Schleifnick, wie kann denn Sport mich beim Studium unterstützen? Oder anders gefragt,

0: Welche Argumente gibt es, regelmäßig auch mal den Schreibtisch, an dem ich ja eigentlich beim Studieren immer gebunden bin, gegen die Turnschuhe zu tauschen?
1: Sport hat positive Effekte auf den Körper, auf die Physis und auf die Psyche. Und ich glaube, erstmal, die meisten wissen, dass ja, durch Sport die Leistungsfähigkeit des Körpers erhöht wird. Also wir haben positive Effekte, da ist die Studienlage auch ganz klar, auf das Herz-Kreislauf-System beispielsweise. Die Muskulatur wird gestärkt, ne? Das beugt beispielsweise auch Haltungsschäden vor. Es wird sich direkt aufgerichtet, sehr gut. Genau, weil Sie auch gerade sagten, ne? Studierende sitzen auch schon sehr viel. Das ist ein Thema. Wir Menschen saßen noch nie so viel wie heutzutage am Arbeitsplatz, am Studienort, aber auch in der Freizeit. Und man hat jetzt auch die Studentin hören gehört, dass sie gesagt hat, dass es auch dazu beiträgt, den Kopf frei zu bekommen. Und das ist tatsächlich so, nicht nur subjektiv, sondern auch ganz klar messbar. Also Sport reduziert zum Beispiel auch den Cortisolspiegel, also reduziert unseren Stress im Körper und es werden dagegen auch Endorphine, also Glückshormone, ausgeschüttet. Also es ist auch wirklich stimmungserhellend quasi, ne? Und ja, das Gehirn wird besser mit Sauerstoff versorgt. Also auch das ist ein positiver Effekt für die Konzentration. Also nicht nur wichtig für den Körper, für die Muskulatur, sondern eben auch wirklich für die Stressbewältigung, für die Konzentration.
0: Da bleiben mir wenig Ausreden übrig, um nicht aktiv zu werden. Aber außer Sport gehören doch noch viele andere Dinge ja zum Gesundheitsmanagement. Ein paar haben Sie mir natürlich schon erzählt, aber ich würde gerne wissen, womit wollen Sie denn konkret gesundheitsförderliche Lern-, Lehr- und Arbeitsbedingungen für Studierende und auch für Beschäftigte an der Hochschule fördern oder ja, herstellen?
1: Also erstmal ist es ganz wichtig auch zu wissen, dass ich eben mich um mehrere Zielgruppen kümmere, ne? Also jetzt nicht nur die Studierenden, die natürlich mit die größte Zielgruppe sind, aber auch alle weiteren Hochschulangehörigen, also auch Mitarbeitende, Lehrende, Professorinnen und Professoren. Und wir versuchen, oder ich versuche im Hochschulgesundheitsmanagement wirklich Rahmenbedingungen zu schaffen, dass gesundes Studieren, Lernen, Lehren erst möglich ist. Na, und wir schauen uns natürlich dabei Sport und Bewegung an, aber das ist nur eine Säule von mehreren. Also die Gesundheitsförderung besteht generell aus mehreren Säulen, ne? Die Bewegungsförderung, Bewegungsaktivierung. Und da geht es im Alltag, in meiner Arbeit auch jetzt viel mehr um erstmal Angebote zu schaffen im Sinne von Sitzunterbrechungen zum Beispiel anzubieten. Ne? Also das ist ein Thema. Dann Thema Ernährung, ne? Eine Säule und die Stressbewältigung. Auch das ist somit der Schwerpunkt meiner Arbeit, also mentale Gesundheit, die auch ganz klar in der Evidenz kommt hervor, dass es große Belastungen für Studierende gibt, worum wir uns eben kümmern müssen. Also die, genau. Und ja, Suchtthemen können auch Inhalt meiner Arbeit sein. Also es ist sehr divers.
0: Ich sehe schon, das ist wirklich ein sehr breites Angebot. Zum Thema Ernährung möchte ich gleich ein wenig vorgreifen. Wir haben hier heute für unsere Gäste im Publikum und natürlich auch für alle, die vielleicht noch spontan vorbeikommen möchten, ein gesundes Finger-Soul-Food-Buffet aufgebaut, sodass sie auch heute einen kleinen Beitrag zu ihrer gesunden Ernährung und zu ihrer, ja, zur Steigerung ihres Energielevels leisten können. Wir haben jetzt ja eine große Vielzahl an gesundheitsförderlichen Angeboten vor kurzem wirklich geballt erleben können. Da fand nämlich Anfang Juni bei uns an der Hochschule die Sport- und Gesundheitswoche und das Health Festival statt. Und ein paar Eindrücke davon haben wir hier einmal eingefangen.
2: Hey, ich bin Melissa und studiere an der Hochschule Merseburg. Heute geht es für mich aufs Health Festival und ich nehme euch mit, damit auch ihr bei Spiel, Spaß und Bewegung dabei seid. Los geht's mit einer kurzen Begrüßung von Marcel Pötsch vom Hochschulsport und unserer neuen Hochschulkanzlerin Dr. Angela Kuno. Danach mache ich mich direkt auf den Weg, das Gelände zu erkunden, das eine Menge zu entdecken gibt, unter anderem beim Fußballturnier auf dem Kunstrasenplatz. Auch beim Volleyball wird um jeden Punkt gekämpft. Und direkt daneben fliegen die Bälle auf dem Basketballfeld. Für Verpflegung ist hier aber auf jeden Fall gesorgt. Gut gestärkt traue ich mich anschließend selbst an die ein oder andere Aktivität und entdecke dabei einige bisher verborgene Talente. Und dank der Musik sind gute Vibes natürlich inklusive. Auch als die Turniere langsam zu Ende gehen, ist die Stimmung noch super. Überall sind Menschen aktiv, bewegen sich und genießen gemeinsam den Tag. Zum Abschluss findet die Auszeichnung der Volleyballteams statt. Herzlichen Glückwunsch an alle GewinnerInnen der heutigen Turniere und ein großes Dankeschön an alle, die dieses Festival möglich gemacht haben.
0: Okay, gut. Wir haben hier ja eine große Bandbreite jetzt an Angeboten innerhalb der Sport- und Gesundheitswoche gesehen. Wie ist denn die Woche aus Ihrer Sicht angekommen? Ist die gut angenommen worden?
1: Genau, erstmal haben wir viel positives Feedback bekommen. Man hat es, glaube ich, jetzt auch in einem Einspieler gesehen, dass vor allem das Health Festival wirklich von, ja, viel Besuchern und Besucherinnen geprägt war. Es war viel los, das war sehr schön, aber es gab durchaus auch Angebote, wo noch ein paar, also Teilnehmende, hätten kommen können.
0: Okay. Ich habe mal ein paar Bilder davon hier mitgebracht. Was ist das denn?
1: Ein Bild aus dem Meal Prep Kurs. Wir haben gemeinsam gekocht an zwei Tagen mittags. Einmal ging es um Wraps und einmal um Couscous-Salate, die total simpel sind, gesund, ne? Also wir haben wirklich mit sehr viel Gemüse auch beispielsweise gekocht und ja, das war sehr schön und lecker.
0: Das heißt, alle, die keine Lust auf Mensa haben, haben jetzt eine Alternative. Das ist auch schön. Und was ist hier passiert?
1: Genau, das ist jetzt eher ein Symbolfoto, aber es gab ja beispielsweise auch das Vital-Screening im Rahmen der Gesundheitswoche und hier hat man einfach mal Auskunft über seinen eigenen Körper erstmal bekommen. Ne? Also das ist auch ein Anliegen von uns, ne? Auch erstmal Lust zu machen, sich mit seinem eigenen Körper auch auseinanderzusetzen, weil das letztendlich auch die Grundlage ist, um ja Dinge daraus zu ziehen. Also was muss ich ändern? Dafür brauche ich ja erstmal auch ein Wissen über meinen Körper.
0: Und hier scheint es um die Augen zu gehen. Was wurde denn da gemessen?
1: Genau, wir haben auch eine Schlafanalyse angeboten am Ende der Woche, um einen kleinen Ausklang auch thematisch hinzubekommen. Und genau, hier konnte man sich beraten lassen, wie der eigene Schlaf ist, was man vielleicht auch ändern kann, um noch besser schlafen zu können. Ja.
0: Okay. So. Das sieht jetzt aber ehrlich gesagt nicht nach Anfang Juni aus.
1: Genau, das ist ein Foto von Anfang des Jahres. Auch die bewegte Pause ist ein Themenfeld meiner Arbeit. Also wir versuchen, wie gesagt, im Arbeits- und Studienalltag Bewegung zu integrieren. Und das kann auch in Form einer sogenannten kurzen, bewegten Pause, 5 bis 10 Minuten, Aktivierung, Mobilisation und auch vor allem Spaß. Darum geht es, ne? Also kurz abzuschalten und in die Bewegung zu kommen.
0: Okay, beim nächsten Mal bin ich dabei, versprochen. Und das ist, wenn ich es richtig sehe, vom Health Festival wieder.
1: Ja. Genau. Wir hatten erstmals ja generell das Health Festival und wir haben auch die Fachschaften und Internationals eingeladen, die vertreten waren und auch einfach durch verschiedene Sportspiele in Kontakt mit anderen Kommilitonen und Kommilitonen kamen. Und das wurde auch gut angenommen.
0: Ja. Ich nehme an, dass auch das Bull-Spiel gut angenommen wurde.
1: Ja, also das war ja auch tatsächlich, also die Teilnehmenden haben mir rückgemeldet, dass sie sehr viel Spaß hatten, es sehr erfolgreich lief und der Wunsch wurde geäußert, dass wir jetzt für immer diese Buhlbahn dort belassen und das wird auch passieren.
0: Das ist doch prima. Welche Tipps können Sie denn außer einer Runde Buhl zur Entspannung vielleicht an Studierende und Mitarbeiter für Ihren Alltag noch geben?
1: Also Ziel der Sport- und Gesundheitswoche war ja auch, dass man aus einem breiten Spektrum an Angeboten das Beste für sich selbst auch herausfindet. Ne? Also wirklich mal Dinge ausprobieren kann, reinschnuppern kann in verschiedene Angebote. Und vielleicht sind es jetzt eben gerade die kleinen Dinge wie ein neues Rezept, was man einfach mal alle 2 Wochen sich beispielsweise kochen kann, ne? Um einfach einen gesunden Impact im Alltag zu haben. Das ist das Ziel und genau, dazu möchte ich mit meinem Job natürlich auch alle zu einladen und was ich auch gerne noch an dieser Stelle anbringen würde, ist gerade an die Studierenden der Hinweis, dass wir auch oben an der Zukunftswand dazu einladen, uns nochmal Feedback zu geben. Ne? Auch da einfach nochmal, wir haben da eine kleine Befragung hängen, uns nochmal Hinweise zu geben, was sie vielleicht haben möchten oder wünschen, wo noch Bedürfnisse quasi da sind. Darüber würde ich mich freuen.
0: Alles klar, dann vielen Dank, Frau Schleifnick. Ich möchte jetzt noch auf ein ganz besonderes Angebot zu sprechen kommen, das auch im Rahmen der Sport- und Gesundheitswoche stattgefunden hat und das auf naturbasierter Stressreduktion fokussiert. Ehrlich gesagt konnte ich mir darunter am Anfang noch gar nicht so viel vorstellen. Wir haben Frau Dr. Christine Köhler mal auf einem Green Health Walk begleitet. Schauen Sie mal rein.
3: Ich lade euch ganz herzlich ein, diesen Raum hier zu erkunden, als wärt ihr noch mal 5 oder 6 Jahre alt.

0: Naturexposition macht was mit unserem Stressempfinden. Und es scheint uns gut zu tun, naturexponiert zu sein.
1: Und ihr dürft mal auf Entdeckungstour gehen mit der Frage, wenn ich Natur wäre, was wäre ich dann? Erkundet den Raum mit allen Sinnen. Erkundet, ob es irgendwo etwas gibt, wo ihr eine Resonanz findet. Bei den kleinen und großen Dingen.
0: Stellt euch vor, dass dieser Faden ein Sinnbild ist für die Verbindung, die euch auch mit diesem lebendigen Ganzen verbindet.
1: Wir sind Säugetiere und müssen eigentlich immer gucken. Und wenn ich aber die Augen zumache und weiß, okay, ich werde geführt, dann kann ich mich auf die anderen Sinne konzentrieren.
2: Wir haben jetzt zwar ein paar Einblicke gesehen, aber sagen Sie uns doch nochmal, worum ging es genau bei diesem Green Health Walk?
3: Genau. Also vielleicht anschließend an das, was Leonie Schneif nicht gesagt hat, ist, dass mentale Gesundheit wirklich ein ganz großes Thema ist. Wie können wir hier tatsächlich unterstützen, Stress zu reduzieren? Und der Naturraum bietet einfach einen ganz, ganz niedrigschwelligen Effekt an, nämlich, dass wir aus dem Kopf in den Körper kommen, über die Sinne. Also das, was da so kindlich anmutet, dieses Tasten und blind geführt werden, das bedeutet, dass wir in die Sinneskanäle reingehen und dann auf einmal wieder riechen und schmecken. Und das bedeutet, dass wir dann nicht so stark in der Konzentration sind und unsere Aufmerksamkeit, die ja stark gefördert wird in dem Hochschulkontext, tatsächlich sich regenerieren kann. Hirnareale bekommen eine Pause, können sich reparieren, regenerieren. Und das ist unglaublich hilfreich. Und auch Bewegung findet im Naturraum 5-mal mehr statt als indoor. Das heißt, ich habe so eine intrinsische Motivation, mich zu bewegen. Und das ist ja vor der Haustüre. Insofern ist diese Stressreduktion ganz, ganz greifbar zur Verfügung, gerade auf so einem Campus wie hier, wo die Wege sehr groß sind und wo ich das einfach unmittelbar nutzen kann.
2: Okay. Das klingt gut. Gibt es noch andere Aspekte, in denen sich ein Aufenthalt in der Natur auf meine Gesundheit positiv auswirkt? Ich meine, ich als Allergikerin erlebe ja auch Dinge, in denen sich die Natur etwas negativ auf meine Gesundheit auswirkt. Aber was könnten Sie noch tun, um mich zu überzeugen, dass ich selbst in der Allergiezeit öfter rausgehe?
3: Naja, das würde ich mal differenzierend betrachten. Wenn Sie Allergiker sind, ist es auch wichtig, sich gut zu schützen. Also Natur ist nicht nur romantisch und schön und gut. Und das ist wichtig, da auch gut erstmal für sich zu sorgen. Aber Natur bringt natürlich fürs Immunsystem auch eine Stärkung mit. Also je früher ich damit in Kontakt komme, desto besser kann ich mein Immunsystem auch trainieren. Also je weniger Kontakt ich habe, desto allergieempfindlicher bin ich dann auch später. Dazu gibt es Studien. Es gibt zum Beispiel auch Studien, die sagen, durch die Pflanzenstoffe, die Terpene, wird unser Immunsystem ganz extrem gestärkt, auch zum Beispiel im Kontext von Krebsbehandlungen. Da gibt es Studien dazu. Und dann gibt es noch einen anderen Effekt, der jetzt ganz relevant ist, wo es so heiß ist. Ne? Also wenn vielleicht für jeden die kleine Hausaufgabe mal unterm Sonnensegel im Schatten stehen und unter einem Baum im Schatten stehen, weil die lebendige Natur bietet durch die Kreisläufe auch noch Kühlung mit an. Also Kühlung erfahre ich in einem lebendigen Kontext viel besser als zum Beispiel unter künstlichen Schattensegeln zum Beispiel. Das ist eine Möglichkeit, dass ich da schaue. Dann der Kontakt mit der Biosphäre, also dass ich sehe, dass es dort Pflanzen gibt, Blumen gibt. Also Schönheit ist was, was unserer Seele total gut tut. Klingt banal, ist aber wirklich nachgewiesen. Und diese Perspektivwechsel, dass ich zum Beispiel Weite sehe, entspannt meinen Aufmerksamkeitsfokus, das kann ich auch viel besser in einer freien Fläche erleben als indoor zum Beispiel. Und was auch spannend ist, was wir hier angeteasert bekommen haben, ist, ich kann von Natur lernen, zum Beispiel über Verbundenheit. Also was es bedeutet, ein Netzwerk zu sein für Resilienz. Also je unterschiedlicher zum Beispiel die Bäume in einem Wald sind, desto resilienter sind die gegen den Borkenkäfer. Und das kann ich auf Organisationen übertragen. Also wenn ich mir meine Freundesgruppe angucke, wenn ich mir meine Studiengruppe angucke oder wenn ich vielleicht irgendwann mal in einer Organisation Institutionen arbeite, wie divers ist die aufgestellt. Also ich kann ganz spannende Dinge von Natur lernen, über Gruppenzusammensetzung, aber zum Beispiel auch über Nachhaltigkeit. Und das wäre dann die größere Dimension, dass wir über diese Verbundenheit zu diesem Raum, in dem wir leben, auch was darüber lernen können, wie wir fürsorglich damit umgehen können.
2: Das heißt, ich kann eventuell auch, wenn mir meine Arbeit mal wieder über den Kopf wächst, in der Natur reflektieren, was eventuell systemisch auf meiner Arbeit falsch läuft. Aber ich würde gerne einen anderen Aspekt noch aufgreifen. Sie haben ja gesagt, Schatten unter Bäumen suchen. Das würde ich auf dem Campus gern. Und ich sehe auch einige Bäume, auch wenn ich jetzt hier rausschaue auf unseren Innenhof. Es könnten natürlich noch mehr sein. Nun sind Sie ja auch Beraterin für klimagesunde Campusentwicklung. Was darf ich mir denn darunter vorstellen? Gehört da auch zu Ihren Aufgaben, für mehr Bäume auf dem Campus zu sorgen? Oder was macht eine klimagesunde Campusentwicklung aus?
3: Ja, also primär geht es erstmal darum, überhaupt zu sensibilisieren für diese Interpretation von Gesundheit. Also dass Gesundheit eben weit mehr ist. Im Anbetracht dieser klimatischen Krise verändert sich ja gerade unsere Lebensgrundlage. Und da ist es das Aufklären darüber, dass planetare Gesundheit bedeutet, unser Ökosystem verändert sich gerade, unser Campus verändert sich. Jetzt sieht man, es ist alles ganz trocken. Und was macht das mit meiner Gesundheit? Also das wirklich zu erklären, was hat nachhaltiges Verhalten, was ich stärken muss, damit es diesem Planeten besser geht, mit meiner Gesundheit zu tun. Also was macht die Hitze mit mir? Was macht die Trockenheit mit mir? Was machen die Zeitveränderung für Allergien zum Beispiel? Und was kann ich als Student oder als Universität in jedem Sektor tun, dass ich Gesundheit in dieser Dimension auch durch mein Wirken verändern kann? Das ist das, was ich hier mitbringe als Impuls.
2: Sehr spannend, darüber würde ich mit Ihnen gerne nachher beim Buffet noch sprechen. Jetzt hätte ich aber eine Frage an Tobias Karius. Tobias Karius ist von der Techniker-Krankenkasse hier. Herr Karius, die TK fördert ja auf offensichtlich vielfältige Weise das Gesundheitsmanagement an der Hochschule Merseburg. Warum tun Sie das? Was versprechen Sie sich denn davon?
4: Warum machen wir das? Also die Techniker-Krankenkasse engagiert sich sehr stark für die Gesundheit von Studierenden, weil Studium letztendlich auch eine ganz entscheidende Weichenstellung im Leben ist, also beruflich wie auch gesundheitlich. Wir führen regelmäßig Studien durch, die uns zeigen, wie es den Studierenden dabei geht. Und wir wissen, dass so ein Studium, ich kann das jetzt von mir sagen, es war eine sehr schöne Zeit, mein Studium, aber es war auch verbunden mit Leistungsdruck, es war verbunden mit Prüfungsstress, mit Prüfungsangst, mit Prüfungsdurchfällen, es war begleitet von organisatorischen Herausforderungen, der Auszug von zu Hause, neues Umfeld, finanzielle Sorgen, also auch kann ich hier auch von mir sprechen, also ich schwinge dann auch mit Mehrfachbelastungen mit, weil parallel noch Jobs durchgeführt werden und das kann extrem belastend sein und vor allem für die psychische Gesundheit und genau da setzen wir an. Wir wollen dem entgegenwirken, dass mittlerweile über ein Drittel der Studierenden am Burnout kratzen, nämlich genau mit diesen passgenauen Angeboten zur mentalen Gesundheit, auch zur Bewegung, zur Ernährung, bis hin eben auch zur Unterstützung von Hochschulen bei der Entwicklung eines gesundheitsförderlichen Campus. Und wir nehmen an, dass die Studierenden dadurch lernen, mit Belastungen besser umzugehen, ihren Blick auf die Gesundheit zu behalten und möglichst auch gesund in ihren Beruf zu starten. Und letztendlich, so wie es den Studierenden heute geht, ist die Gesellschaft von morgen geprägt. Wir gehen alle in anspruchsvolle Jobs, übernehmen dort Führungsrollen, Führungspositionen und leben das hoffentlich vorbildlich weiter. Und das sind dann letztendlich ganz wichtige Schlüsselfiguren in der Gesundheit.
2: Ich kann das als allgemeine Studienberaterin ja auch täglich erleben, dass es sehr viel ausmacht, wenn ich mir bestimmte Resilienzstrategien angeeignet habe oder bestimmte Angebote wahrgenommen hat. Nun wissen wir alle, die Prüfungsphase steht vor der Tür und ich möchte einfach zwei ganz, ganz kleine Tipps geben, die schon helfen können bei der Stressreduktion in der Prüfungsphase. Nämlich die erste ist, zu wissen, bis wann man sich für Prüfungen denn an- oder abmelden kann. Klingt banal, ist aber nicht jedem bekannt. Deswegen hier nochmal die Anmeldefristen für die zentralen Prüfungen. Das geht noch bis Ende Juni, das heißt bis nächsten Dienstag. abmelden von den zentralen Prüfungen, also Klausuren, alles, was jetzt in der Phase bis Anfang August stattfindet, kann man sich bis 14 Tage vor Prüfungstermin. Und wenn es Probleme mit der Anmeldung gibt, schauen Sie in der E-Mail nach oder schaut in der E-Mail nach, die ihr vom Prüfungsamt bekommen habt. Da steht eine Adresse: prüfungsanmeldung@hs-merseburg.de. Dorthin schreiben, wenn es Probleme gibt, dann wird geholfen. Individuelle Prüfungen, also zum Beispiel Hausarbeiten, Abgaben, die kann man bis 7 Tage vor dem Prüfungsdatum an- oder abmelden. Da ist also ein bisschen mehr Flexibilität drin. Und was passiert, wenn ich jetzt krank am Prüfungstag bin, oh je, die Klausur und ich bin krank, was soll ich tun? Ruhig bleiben, Krankenschein an den Studierenden Service Point schicken, also E-Mail studierenden-service-point@hs-merseburg.de. Und bei allen weiteren Fragen hilft gerne das Prüfungsamt. Wir haben auf der Website der Hochschule auch eine Seite vom Prüfungsamt oder man scannt sich einfach kurz den QR-Code ab, dann hat man auch den direkten Kontakt. Und weil Prüfungen in der Regel weniger stressig sind, wenn man sich ordentlich darauf vorbereitet, möchte ich hier auch noch einmal dazu aufrufen, die Prüfungsvorbereitung anzugehen. Aktuell läuft unsere Woche der aufgeschobenen Prüfungsvorbereitung. Es sind schon einige Veranstaltungen diesbezüglich gewesen. Es finden aber auch noch einige statt. Heute Nachmittag sind noch einige Tutorien, auch morgen noch. Lasst euch unterstützen, übt gemeinsam mit anderen, nehmt die Hilfe von erfahrenen Studierenden, die die Sachen gut erklären können, in Anspruch und auch die anderen Angebote, die im Rahmen der Woche der aufgeschobenen Prüfungsvorbereitungen da sind. So, ich hätte gern noch allen dreien von Ihnen eine ganz kurze Frage gestellt, nämlich: Was kann ich in einer stressigen Phase ganz akut zur Stressreduktion tun? Haben Sie da einen Tipp für unsere Studierenden? Haben Sie sowas wie eine Erste-Hilfe-Strategie? Ich frage mal Frau Dr. Köhler. Ganz kurz.
3: Also ganz kurz ist die Angst ja oft eine Angst im Kopf und da empfehle ich, in den Körper reinzugehen. Also zum Beispiel 5, 4, 3, 2, 1 ist eine ganz, ganz schnelle Übung. Man sucht sich 5 Dinge, die man sieht, 4 Dinge, die man dann riecht, 3 Dinge, die man spürt und vielleicht 2 Dinge, die man schmeckt. Und dann kommt man aus diesem abstrakten Angst, die immer größer und panischer wird, in den Körper und merkt, jetzt sitze ich auf einem Stuhl, der trägt mich, ich bin sicher, die Atmung wird langsamer und das hilft erstmal, den nächsten Schritt zu machen und zu wissen, ich werde jetzt nicht umfallen und sterben.
2: Okay. Dankeschön. Herr Karius, haben
4: Sie einen Tipp? Ja, also ich bin ein absoluter Bewegungsmensch. Ich habe mal Sportwissenschaft studiert und ich weiß, was Bewegung auslösen kann. Bewegung baut Stress ab, macht den Kopf frei. Das ist mir ganz besonders wichtig. Also in stressigen Zeiten versuche ich mich entweder direkt zu bewegen mit einer kurzen Mini-Bewegungseinheit oder in den Phasen wirklich regelmäßig laufen zu gehen, regelmäßig Rad zu fahren. Das bringt mich am schnellsten runter.
2: Danke. Und Frau Schleifnick?
5: Erstmal an die Studierenden noch ein Notfalltipp vielleicht, gerade wenn es auch um die Prüfungsangst geht. Es gibt die sogenannten Study Guides, das sind kurze Webinare, 1 bis 1,5 Stunden. Und da findet jetzt Ende Juni, am 30. Juni und am 1. Juli, einmal auf Deutsch, einmal auf Englisch, auch nochmal ein Webinar eben zu Exam Anxiety oder Prüfungsangst eben statt. Also da gern reinschalten. Und zu mir, ja, auch da natürlich nochmal so der persönliche Tipp. Einmal ist es für mich auch der Sport, ganz überraschend als Sportwissenschaftlerin, aber eben auch das Reduzieren von Reizen tatsächlich. Also auch ich nutze mein Handy viel. Ne? Ich versuche es in stressigen Situationen wegzulegen, rauszugehen in den Park, tatsächlich einfach mal eine halbe Stunde einen Walk beispielsweise zu machen, wenn ich jetzt keinen langen Lauf oder Workout schaffe.
2: Okay, danke schön. Und ich möchte an dieser Stelle ganz gern auch noch einmal auf die Beratungsangebote des Studentenwerks hinweisen. Das Studentenwerk Halle bietet auch psychosoziale Beratungen an. Da kann man sich persönlich in einem halbstündigen Gespräch oder vielleicht auch in einem längeren Gespräch wirklich auch runterholen lassen, ein paar Hilfestellungen an die Hand geben lassen, wie man stressige Momente besser bewältigen kann. Und da ein Studium ja hoffentlich nicht nur aus Stress und Arbeit besteht, sondern auch Zeit für interessante Veranstaltungen noch bleiben soll, haben wir hier ein paar Tipps zusammengestellt, ein paar Highlights, die in den nächsten Tagen sich an der Hochschule ereignen werden. Direkt heute, nicht ganz direkt im Anschluss, aber heute Nachmittag wird hier am gleichen Ort eine Diskussion stattfinden. Und zwar ist das eine Diskussion zu einer sozialwissenschaftlichen Studie. Es geht um Einstellungen, also autoritative und punitive Einstellungen in der sozialen Arbeit. Hier am gleichen Ort heute Nachmittag ab 15:15 Uhr. Dann ist nächsten Montag ein ganz großes Highlight, nicht nur für die Studierenden.

0: Studierenden der Kultur- und Medienpädagogik, sondern für die gesamte Hochschulöffentlichkeit. Da wird das Campusfernsehen dabei sein, das Campusradio, das Ensemblespiel. Es geht um die Präsentation der Praxis der Medien und Künste. Montag Nachmittag von 14 bis 16 Uhr. Und jetzt möchte ich ganz gern noch auf etwas hinweisen, was direkt hier im Anschluss stattfinden wird. Direkt hier im Anschluss wird sich das Team Zukunftsenergie vorstellen, das sich der klimafreundlichen Transformation unserer Hochschule verschrieben hat, die aktiv unterstützen möchte und dafür auch Mitstreiterinnen sucht. Und dazu begrüße ich Kerstin Palme. Gehen wir einen Schritt rüber. Hallo Frau Palme, was macht denn das Team Zukunftsenergie?
1: Ja, und das Team Zukunftsenergie wurde, wie du schon sagtest, im Rahmen eines Forschungsprojekts gegründet zur Förderung der Klimaneutralität hier auf dem Campus. Also es geht um Treibhausgaseinsparungen hier ganz konkret. Und es ist ein Beteiligungsformat. Das heißt, egal ob Studierende oder Mitarbeitende oder auch Alumni, wir sind für alle offen, für alle Menschen, die gerne hier auf dem Campus an der Hochschule Merseburg klimafreundliche Maßnahmen umsetzen wollen. Und unser erstes Pilotprojekt beschäftigt sich ganz aktuell, passend zum Thema, mit der Umgestaltung vor allem der Duschen im Hochschulsport. Hier wollen wir eine klimafreundliche Wärmeversorgung hinkriegen, möglichst dezentral, möglichst mit erneuerbaren Energien. Genau, also bleibt gern im Anschluss nach hier im Bibliotheksfoyer für einen ganz kurzen Input und dann können wir gerne noch ins Gespräch kommen.
0: Wenn ich da jetzt mitmachen möchte und nicht ganz so viel Ahnung von Physik habe, das ist alles schon ein bisschen her, kann ich mich da trotzdem beteiligen oder sollte ich schon irgendwie Umwelttechnik studieren?
1: Man kann sich unbedingt immer beteiligen, einfach nur Interesse am Thema Klimaschutz mitbringen. Ingenieursfachwissen ist ausdrücklich nicht notwendig. Es gibt ganz viele Handlungsfelder bei uns im Projekt. Man kann sich zum Beispiel im Bereich Projektmanagement einbringen, in der Öffentlichkeitsarbeit, also für Menschen, die gerne Social Media Posts erstellen oder Videos oder vielleicht auch einen Podcast. Es ist vieles möglich. Wir wenden nämlich eine Methode an aus der Transformationsforschung. Ich hatte es schon kurz angekündigt. Das Ganze ist im Rahmen von einem Forschungsprojekt und in dem Rahmen ist auch die Öffentlichkeitsarbeit sehr wichtig. Da gibt es also genug zu tun, egal was man mitbringt.
0: Okay, ich sehe schon, wir müssen unbedingt noch hier bleiben. Alle, die uns jetzt im Netz zuschauen, haben die Gelegenheit natürlich nicht, aber die kann ich nur einladen, das Format Zukunftsenergie oder das Beteiligungsformat Zukunftsenergie an der Hochschule aufzusuchen. Ich verabschiede mich an dieser Stelle. Wir sehen uns im Herbst wieder. Seien Sie dann gern live dabei bei uns im Hochschulfoyer oder sehen Sie uns auf dem offenen Kanal Merseburg-Querfurt. Und jetzt genießen wir ein kleines Soulfood-Buffet. Machen Sie es gut, bis zum nächsten Mal.

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Hallo, ich bin Celia Milan, die Choreografin vom Bauhaus Geister, die heute Premiere hier vor der Tia Park in Dessau stattfindet. Die Bauhaus Geister ist eine Idee, die zusammen mit das Bauhaus und mit Bukardum entstanden ist. Die Idee war so eine Performance, dass die Leute bei Ankommen und die Auftakt von diesem Bauhausfest genießen können. Die Bauhausgeister ist ein Stück, die handelt über die Bauhaustänzer. Die Idee ist, diese Tänzer im Leben zu halten mit einem heutigen Blick. Die Stäbetanzen von Oskar Schlemer haben mich inspiriert, sowie die Reifentanzen. Und ich arbeite mit einer Gruppe von jungen Tänzerinnen von die Freie Sinne aus Dessau, die sich mit großer Freude und Energie in das Stück, in das Projekt hingeschmissen haben und das die ganz, ganz toll machen. Bin sehr stolz auf meine tänzerische Substanz.

0: Also insgesamt am besten gefallen hat mir auf jeden Fall, dass wir das ausprobieren konnten und dass wir so viele tolle Proben mit Celia hatten. Da haben wir auf jeden Fall alle, glaube ich, sehr viel gelernt. Und auch mit der Location hier vom Tierpark, das ist eine ganz besondere Bühne für uns.
1: Also mir hat eigentlich am besten gefallen, dass es halt einfach wirklich so eine tolle Gruppe ist, weil ich kannte niemanden tatsächlich am Anfang und ja, an sich, jetzt verstehen wir uns eigentlich alle sehr gut und das finde ich sehr schön, weil es das Arbeiten durchaus besser macht.
2: Ja, und auch mit Celia zusammenzuarbeiten und so eng an so einem Projekt zu arbeiten, jeden Tag wirklich konstant zu proben, was natürlich auch ultra anstrengend sein kann, aber letztendlich mega viel Spaß gemacht hat.
3: Natürlich fand ich das Stück wieder super. Die Inszenierung ist super. Ein Argentinier hat das sogar für uns komponiert. Und es ist wieder sehr viel Unterschiedliches dabei, immer abwechselnd. Und ja, dieses Jahr auch die Kostüme. Man kann sich gut drin bewegen. Und ja, also es hat mir natürlich wieder super gefallen. Und es gefällt mir auch immer, jedes Jahr aufs Neue beim Bauhaus mitarbeiten zu können. Und dafür kann ich für alle sprechen, dass wir sehr dankbar sind.
4: Ja, also auf jeden Fall war es mit der Musik ein bisschen schwierig, weil das wurde ja extra für uns komponiertes Stück, was auf jeden Fall eine super Ehre war, dass wir zu einem komponierten Stück tanzen durften. Aber es gab ein bisschen Schwierigkeiten, weil in Argentinien ein Stromausfall war. Und deswegen hatten wir jeden Tag eine neue Version so ein bisschen und mussten uns da anpassen. Aber das haben wir super hinbekommen, finde ich.
5: Ja, auf jeden Fall cool, dass ein argentinischer Komponist das extra für uns gemacht hat.
4: Ja, auf jeden Fall.
5: Ja, genau. Und ansonsten so ein bisschen die Improvisationssachen waren ein bisschen herausfordernd, aber trotzdem auch cool, dass wir unsere eigenen Sachen so ein bisschen machen konnten. Genau.
4: Ja, auf jeden Fall.
1: Also für mich das Schwierigste, würde ich sagen, war auf jeden Fall erstmal am Anfang der Proben in diese Impro reinzukommen, weil wir sehr viel Improvisation gemacht haben und ich komme von einer komplett anderen Tanzrichtung und deswegen, das war für mich schon anspruchsvoll.
2: Ja.
3: Am schwierigsten fand ich auf jeden Fall von den Proben.

0: sich jetzt ans Tierpark zu gewöhnen, weil der Boden einfach komplett anders ist, weil wir viel mehr Freiluft haben und vor allem die Masken. Die sind einfach, man kriegt fast keine Luft, aber gerade so überleben wir es.
1: Durch Medien, natürlich auch durch das Programm vom Bauhausfest und auch das Programm vom Theatereröffnungskonzert. Und da dachte ich mir, das liegt ja nah, also schaue ich mir das auch an und bin mal gespannt, wie diese Idee umgesetzt wird.
2: Unsere Tochter ist dabei und wir mussten natürlich hier vorbeikommen, auf jeden Fall.
3: Ich fand sie sehr, sehr gut. Es hat einen wirklich neuen Flair gehabt, den ich noch nicht so kannte.
2: Absolut alles toll.
1: Ich fand eine sehr schöne musikalische Umsetzung mit schön vielen Bewegungen. Synchron, gute Ideen und vom Raum her sehr passend, weil es die Moderne mit der Historie gut verbunden war.

0: hier alle vielleicht dann doch auch diesen Kampf an den besten Rassisten, die das an den Rassisten gewinnen können gegen David Roberts, können wir vielleicht auch den wiederkehrenden Tagen in Dresden lernen, die vom 11. bis zum 17. Dezember, wenn das passiert alljährlich, 2018, wenn ich das richtig, wenn ich da richtig informiert bin. Und es gibt bereits ein
1: sehr ausführliches. Wir wollen aber unsere Lieblingsserie gucken!
2: Ja, genau!
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1: Nein.

0: Herzlich willkommen zu unserer Sendung Teil oder kein Teil. Das ist hier die Habe. Wir sind das elektronische Berichterstattungsseminar im Wintersemester 2024-25 an der Hochschule Merseburg. Die Bundestagswahlen 2025 sind dieses Frühjahr angefallen. Und das Ergebnis ist vor allem hier vor Ort zermürbend. Burgenland-Saalkreis ist ein ganz eindeutiges Ergebnis. Mit 44,4% gewinnt die laut dem Verfassungsschutz in Sachsen-Anhalt erwiesene rechtsextreme AfD einen Abgeordneten für den Bundestag. Auch Merseburg gehört zum Burgenland. Und deshalb haben sich hier pro-demokratische Organisationen zu einem Protest gegen Rechtsextremismus zusammengeschlossen und um Präsenz für unsere Demokratie zu zeigen. Das Team aus Nadja und Lukas hat die Mitglieder von Democracy, eine Organisation, bei ihrer Arbeit begleitet.
1: Wir haben Democracy, das Jugendforum der Partnerschaft für Demokratie, weltoffener Saalekreis, besucht, um sie bei ihrer Arbeit zu begleiten. Wir wollten einen Einblick bekommen, wie sie mit der aktuellen politischen Lage umgehen und wie sie sich organisieren. Democracy hat das Ziel, den Saalekreis bunter und weltoffener zu gestalten. Junge Menschen, die ihrer Generation eine Stimme geben wollen. Wie genau funktioniert das? Was macht Democracy, um sich einzubringen? Wir fragen nach.
2: Democracy ist im Prinzip das Jugendforum der Partnerschaft für Demokratie, der weltoffene Saalekreis. Unsere eigentliche Aufgabe ist es, über den Jugendfonds zu richten und da Anträge zu belegen und alles Mögliche. Und wir sind aber auch Jugendliche, die sich zusammentun, Veranstaltungen planen oder einfach mal so miteinander sich über Politik unterhalten können. Ich bin Charlie, ich bin auch so ziemlich mit Gründungsmitglied und zurzeit gehe ich einfach noch in die Schule.
3: Ich bin Christopher, ich bin 19 Jahre alt, ich studiere aktuell Wirtschaftsingenieurswesen in Jena.
4: Ich bin Lena, ich bin 14 Jahre alt und ich liebe es hier einfach, mich für politische Themen zu engagieren und so viele coole Projekte zu machen.
5: Ich bin Hanna, ich bin 17 und jetzt bei Democracy bin ich schon seit Anfang an tatsächlich.
3: Wir haben einmal im Monat ein Plenum, zu dem wir uns treffen.
6: Wäre nämlich also das Talk Control, das würden wir wieder am 19.04. machen. Nur damit du die Info hast. Und dann wieder ab 16 Uhr so.
1: Democracy schickt Infomaterial wie Plakate, Sticker und Flyer an Schulen ohne Rassismus im Saalekreis. Auf dem Plakat steht eine Anleitung dafür, wie man den Jugendfonds, über welchen Democracy verfügt, beantragen kann und wofür dieser verwendet werden kann. Sie wollen damit junge Menschen erreichen und sie dazu animieren, den Jugendfonds zu nutzen, um zum Beispiel Geld für eine Bank an einem Fußballplatz zu bekommen, da diese fehlt, um sich dort zu treffen und zu connecten.
2: Was auch noch ein sehr schönes Gruppengefühl dann in uns ausgelöst hat, war die Nie wieder als Jetzt-Demo. Da haben ein paar von unseren Mitgliedern tolle Redebeiträge gehalten.
5: Die Demo war schon so unser größtes Projekt, weil es einfach auch das ist, was die meisten Menschen erreicht hat hier im Umfeld. Aber wir haben auch zum Beispiel einen Workshop gemacht zum Argumentationstraining, den habe ich auch mitorganisiert und der hat mir auch ziemlich viel bedeutet.
1: Susanne Seifert stellt zusammen mit Juliane Kupfer seit Juni 2023 die Leitung der Partnerschaft für Demokratie weltoffener Saalekreis. Sie gemeinsam haben das Jugendforum gegründet und unterstützen die Mitglieder bei Bedarf in ihren Vorhaben.
7: Also wir fahren jetzt zur Radrennbahn in Merseburg. Da hat die AfD heute eine Wahlveranstaltung, genau. Und da ist ein Protest dagegen.
8: Wir schicken andauernd Material, Plakate, Poster, laden ein zu Ausstellungen, Workshops, geben Möglichkeiten, dass die Schulen zum Beispiel mit den Klassen hierher kommen und alles Mögliche, aber das Interesse ist einfach nicht da von den Schulen aus.
9: Wir haben festgestellt, der undemokratischste Ort, den es in Deutschland gibt, ist die Schule. Also ja. Da brauchen wir gar nicht ins Detail gehen und sagen, unser Bildungssystem ist irgendwie für die Katz, sondern es geht halt einfach darum,
8: schon
9: dass
8: bei den Lehrern an.
9: Genau, Schülis nicht das Bewusstsein dafür haben, dass sie auch eine Meinung haben, die sie vertreten können und dass sie halt auch die Möglichkeit haben, irgendwas zu bewirken, zu verändern, weil die werden nichts gefragt.
10: Ich sag Nazis, ihr sagt raus! Nazis!
11: Raus!
10: Nazis!
11: Raus!
10: Nazis!
11: Raus!
10: Nazis! Nazis, Nazis!
11: Raus! Raus! Raus!
10: Danke!
12: Bitte! Das Bündnis Merseburg für Vielfalt und Zivilcourage und wir haben heute hier eine Kundgebung angemeldet. Wir zeigen, dass die hier nicht willkommen sind mit ihrer rassistischen, menschenfeindlichen Hetze. Deswegen sind wir hier, wir sind friedlich, aber wir sind laut und bestimmt und zeigen denen auch gerne mal einen Mittelfinger, weil es einfach nicht zum demokratischen Diskurs gehört, was die AfD vertritt.
13: Ich hoffe mal, dass wir alle hier sind, um die Demokratie zu verteidigen, weil die ist gerade so sehr in Gefahr wie seit
11: über 80 Jahren, nicht mehr.
14: Ich bin Hauke von Fridays for Future Halle. Ich bin heute hier, weil ich mitbekommen habe, dass die AfD hier einen Wahlkampfabend veranstalten will und mitbekomme, dass das Bündnis Merseburg für Vielfalt und Zivilgarage zum Gegenprotest aufgerufen hat. Und das wollte ich einfach unterstützen und deswegen haben wir auch in Halle ein bisschen mobilisiert, dass wir mit einer schönen Menge stehen und zeigen der AfD, ihr seid hier nicht willkommen.
15: Alle zusammen gegen den Faschismus! Alle zusammen gegen den Faschismus!
2: Wir sind da halt einfach hingegangen, weil wir das erstens super cool fanden, dass es bei uns im Ort was gibt, weil bei uns ist halt leider Rechtsextremismus und alles wirklich ein riesengroßes Thema. Und da dachten wir uns halt, wenn was ist, dann müssen wir da als Jugendforum auf jeden Fall auch auftauchen.
4: Es war eine kleine Demo und deswegen habe ich mir gedacht, natürlich muss ich da jetzt hingehen, weil umso mehr da sind, umso besser ist es.
5: Auch zu zeigen, dass auch hier im Osten wir nicht nur rechts sind, sondern dass es hier auch eben tolle Menschen gibt, die demokratisch engagiert sind.
4: Kommt auf jeden Fall gerne zu Demo Crazy. Wir freuen uns auf jede Person, jede coole Person, die uns unterstützt oder die wir auch unterstützen können.
2: Im Endeffekt, wir wollen einfach nur gemeinsam uns vernetzen, dafür sorgen, dass wir gemeinsam coole Sachen machen können. Und bei uns mitmachen ist total einfach, sich einfach mal bei uns melden und mal reinschnuppern und dann kann man jederzeit beitreten.
5: Ich glaube, bei uns mitzumachen ist einfach eine tolle Chance, um hier irgendwie ein bisschen auch als junger Mensch was beizutragen und auch da schon politisch aktiv zu werden. Man muss sich eben damit keiner Partei anschließen. Man hat einfach schon mal Werte, die man vertreten will und das finde ich eigentlich einen schönen Grund.

0: Im aktuellen politischen Klima drohen vielen Organisationen und Vereinen Kürzungen von Förderungen. Gerade wenn sich diese offen politisch gegen rechts engagieren, muss leider mit Gegenwind und teilweise durch auch Angriffen gerechnet werden. Doch es gibt Orte, die sich von all dem nicht unterkriegen lassen und weiterhin politische Nachbarschaftsarbeit betreiben.
1: Zentrum gibt es seit Oktober 2023. Genau, wir haben einen Verein gegründet, einen eingetragenen Verein, der gemeinnützig ist. Und dieser Verein ist sozusagen Mieter von diesen Räumlichkeiten. Und ja, genau, vielleicht ist das ja auch nicht das einzige Projekt, was wir hier in der Stadt noch haben werden. Vielleicht wird es noch ein bisschen mehr. Genau. Im Grunde ist das Zentrum eine Idee oder ein Raum der Föderation klassenkämpferischer Organisation. Und dann ist das Solidaritätsnetzwerk, das ist eine bundesweite Organisation, dann irgendwann immer größer und größer und größer geworden. Und dann haben wir uns gesagt, wir sollten mal das realisieren, ein Stadtteilzentrum gründen. Und das haben wir hier mit verwirklicht mit dem sozialen Zentrum Clara Zetkin. Genau. Und wir haben uns halt die ganze Zeit überlegt, wie können wir es nennen. Ich meine, wir sind hier in der Georg-Schwarz-Straße, nebenan ist die William-Zipperer-Straße. Da sind alles Widerstandskämpfe gegen den Nationalsozialismus gewesen. Und ja, wir haben uns dann tatsächlich für Clara Zetkin entschieden, weil Clara Zetkin hat hier auch in Leipzig gewirkt, hat auch eine Zeit lang im Südraum, glaube ich, von Leipzig gewohnt. Und ja, wir fanden sie halt einfach als eine super Person. Auch wissen wir, ist der Name, wir haben jetzt zum Beispiel den Clara Zetkin Park, wo eine Statue ist und so weiter von ihr. Sie hat einen gesellschaftlichen Wert hier in dieser Stadt. Und deswegen haben wir uns gedacht, Clara Zetkin, das ist was, wo halt jeder was mit anfangen kann und jeder eine positive Verbindung hat. Deswegen haben wir uns ja hier für den Namen entschieden. Ja. Wir wollen hier eigentlich einen unkommerziellen Raum haben, weil wir denken, überall, wo du dich mit deinen Leuten mal hinsetzen kannst, egal ob in die Kneipe, in den Bäcker oder sonst wo, überall muss man konsumieren und irgendwas bezahlen. So. Und wir wollen hier halt einfach einen Raum halt anbieten, wo ja, jeder einfach herkommen kann.

0: Wir sind von Öffnungszeiten immer von 15 bis 21 Uhr werktags hier. Die verschiedenen Organisationen haben immer einen Tag, an dem sie sich drum kümmern. Die internationale Jugend am Montag, am Dienstag dann das Frauenkollektiv, am Mittwoch das Studierendenkollektiv, am Donnerstag das Solidaritätsnetzwerk und am Freitag dann Betriebskampf. Genau, und die Leute kümmern sich dann, gestalten die Tage auch. Da finden zum Beispiel Jugendtage und so weiter halt statt. Ja, und jeder kann machen, was er will in dieser Zeit. Ob es nun eine Vorbereitung für die nächste Demonstration ist, Flyer drucken, Flyer schreiben, Coworking machen oder einfach nur eine Tasse Kaffee trinken und dabei einfach mal ein bisschen quatschen. Ja, es sind dann so, wie die Leute dann halt selber diese Räume dann eben speziell für ihre Arbeit halt dann nutzen wollen. Ja, Ziel von dem sozialen Zentrum haben wir nennen das immer Clara, die Clara-Reihe. Clara spielt, Clara singt, Clara liest. Wir haben hier zum Beispiel ein super schönes Angebot, das nennt sich Clara trifft Mütter. Mutter kam rein mit Kinderwagen, sie sprach eine Genossin und mich an und meinte so, wisst ihr was, Mutter zu sein im Kapitalismus ist so Pain, ich will mich irgendwie organisieren. Ja, und das war der Startschuss für Clara trifft Mütter und bei Clara liest machen wir Zeitungsangebote. Bei Clara singt haben wir einen Arbeiterinnenchor, bei Clara spielt, das war gestern zum Beispiel gewesen, kommen die Leute einfach zusammen und spielen ein paar Gesellschaftsspiele miteinander, genau.
1: Ja, also ich bin gern im SZ, ich komme hier hin, weil es ein Ort ist, der unkommerziell ist, wo man einfach sein kann, wo man hinkommen kann, Kaffee trinken, was essen, linke Leute treffen kann, die Ideen haben, die was verändern, wo man so ein schönes Banner malen kann gegen den Rechtsruck in meinem Viertel, wo ich wohne. Deswegen bin ich hier, weil wir hier eine solidarische Kultur eben auch jetzt schon leben.

Nachbarn, die vorbeikommen und mit denen man gerne quatscht, die ganzen Veranstaltungen, die es hier gibt. Ja, es ist ein großer Teil von meinem Leben geworden. Ich mag's ja.

0: Räumlichkeiten, allgemein ist halt immer, wie schaffst du es halt, diese Räumlichkeiten zu finanzieren? Ne? Wir sind losgelöst von allen. Wir sind keiner Partei anhängig. Wir haben gesagt, wir wollen keine von Fördergeldern abhängig sein. Denn so wie es gerade hier überall aussieht, sehen wir halt, dass Fördergelder überall gestrichen werden. Wir haben gesagt, wir müssen es schaffen, aus der eigenen Tasche sozusagen diesen Raum zu finanzieren. Man macht hier Politik in der Nachbarschaft. Ne? Das heißt, man wird halt auch von Nazis halt teilweise als politischer Raum erkannt. Dann schließt du morgens mal die Tür auf, da ist mal Sekundenkleber drin, dann ist mal, sind mal irgendwelche faschistischen Sticker an der Tür. Ja, solche Probleme hatten wir. Ja, nein, ich denke, dass es halt wichtig ist, dass wir uns organisieren. Ich denke, dass es wichtig ist, dass wir zusammenhalten in diesen schwierigen Zeiten. Und genauso denke ich, dass es jetzt wichtiger denn je ist, halt auf die Straßen zu gehen, dass wir zusammenstehen und ja, dass wir Power machen, um das nochmal mit reinzubringen.
1: Eine Stadt braucht Räume, in denen die Kapitalerwirtschaftung nicht der einzige Antrieb ist und der Mensch seine Bedürfnisse an höchster Stelle stehen. Genau wie das Clara Zetkin Kulturzentrum sind Clubs potenzielle Orte für Vernetzung, Unterstützung und politischer Diskurse. Doch genau diese Institutionen kämpfen händeringend um Ressourcen und Unterstützung. Diese Tatsache und auch die Frage nach dem Wert von Clubkultur beleuchtet der nachfolgende Beitrag.

0: Am 10. Mai 2024 launcht der Club Duku ein multidisziplinäres Konzept im Westen Leipzigs. Auf dem Gelände des ehemaligen Mutes soll ein kreatives Mischkonzept aus Clubnächten, Barabenden und saisonaler Küche im Bier- und Weingarten dem Ort neues Leben einhauchen. Nicht einmal ein Jahr später teilen sie auf ihrem Instagram-Kanal ein Statement zur Lage des Clubs. Das Projekt muss aufgrund finanzieller Herausforderungen beendet werden. Damit ist das Duku nicht alleine, zeigte ein lebensnaher Kommentar am Rabetpark. Über 40 Kreuze für Kulturorte, die ihre Pforten schließen mussten. Zum Zeitpunkt unseres Drehs waren diese leider bereits entfernt. Doch die Frage bleibt, ist in Leipzig ein Clubsterben in vollem Gange? Ist das eine Folge von Corona oder eine stadtpolitische Agenda? Ein Blick über den Tellerrand offenbart, sollte dieser Prozess stattfinden, ist es ein Deutschland weiter. Diese Frage und vor allem die Suche nach der Bedeutung der Clubkultur führte uns nach Jena.
1: Nächster Halt, Jena, Paradies.
0: Mit einer vielfältigen Clubszene und dem Ruf als Studierendenstadt ein scheinbar perfekter Nährboden für diese Kultur. Doch auch hier richtet sich die freie Szene an die Stadt. Sie fühlen sich im politischen Diskurs nicht genug berücksichtigt. Hier treffen wir zwei Akteure an geschichtsträchtigen Orten der Jenaer Subkultur.
2: Ich bin Nico.
3: Ich bin Hannes.
2: Wir sind heute im Casablanca.
3: Wir befinden uns hier im Fat Plastics Plattenladen im Schillergässchen 5 in Jena.
2: Ich bin Azubi im Casablanca Jena. Das ist ein soziokulturelles Zentrum. Hier passieren viele Konzerte, viele Clubabende, aber auch Lesungen, Workshops. Allgemein ein großer Raum für Begegnungen, für sämtliche Zielgruppen. Leute können hier mit 13, 14 anfangen und es gibt Leute, die sind im hohen Alter auch noch hier zu Gast. Also unsere Range ist sehr groß. Ja.
3: Clubkultur ist für mich etwas, was sich vor allem im 20. Jahrhundert entwickelt hat. Ich glaube, ganz eingrenzen kann ich es nach wie vor nicht. Ich würde halt sagen, dass der Club an sich ein Raum ist, der vor allem in den USA mit Disco und vor allem so als kleiner Rückzugsort für vor allem marginalisierte Gruppen in den USA gedient hat, um vom Alltagsleben irgendwie wegzukommen. Also der Club, von dem wir quasi aus den USA in den 70er, 80er Jahren sprechen, ist natürlich ein ganz anderer als von der Clubkultur, der wir heute sprechen. Nicht nur inhaltlich von der Musik, sondern auch vielleicht von den Ideen und Visionen der Personen, die quasi inhaltlich diese Clubkultur füllen, aber natürlich auch von den Leuten, die dahingehen in den Club.
4: Ich würde schon sagen, dass Städte Clubs brauchen, weil es einfach Menschen gibt, die sich in diesem Freiraum wohlfühlen und diese Zeit genießen und dann diesen Kulturaspekt, der sich damit ja auch so ein bisschen verbindet, dann wegzunehmen, fände ich einfach falsch, weil es einfach so ein Ding ist von, okay, junge Leute haben da irgendwie Spaß und haben irgendwie den Raum und das verbindet man, glaube ich, so gesehen einfach nicht mit Kultur und ich glaube, deswegen wird da viel einfach nicht diese Kulturszene nicht wahrgenommen und es dann halt auch nicht weiter gefördert.
0: Während unserer Recherche blieb Stadtpolitik selten unerwähnt. Deswegen adressierten wir eine Reihe an E-Mails an verschiedene politische Ämter Jenas. Allerdings blieben große Statements der Parteivertretungen des Jenaer Kulturausschusses aus. Eine ausführliche Antwort erhielten wir von Johannes Schleusner, Dezernent für Bildung, Jugend, Kultur und Sport der Stadt Jena. Für ihn sind Clubs ein maßgeblicher Teil der in seinen Augen gut aufgestellten Kultur Jenas. Jedoch sieht er durch die schwierige Entwicklung der Gästezahlen dringend Bedarf, wieder enger mit den AkteurInnen dieser Kulturorte zusammenzuarbeiten. Für ihn steht fest, zu einer lebendigen Stadt gehört auch eine lebendige Szene.
2: Wir in Jena haben einen Oberbürgermeister von der FDP und es gibt Stimmen aus dem Rathaus, die der Meinung sind, dass Kultur ein Geschäft ist, dass das ein Business ist. Das ist falsch, finde ich. Dass man sollte nicht mit Kultur handeln in dem Sinne. Das macht es schwierig, weil Wir sind immer auf Förderung angewiesen. Wir machen teilweise absolutes Nischenprogramm, was einfach nicht finanziert werden kann von, durch Ticketpreise oder irgendwas. Aber wir können wirklich sehr, sehr froh sein, dass nicht gekürzt wurde. Und ich glaube, da sind wir hier in Jena wirklich sehr gut damit weggekommen. Aber trotzdem ist es natürlich so, dass man sich als Haus Gedanken gemacht, weil man sich auch weiterentwickeln möchte. Leute werden älter, es müssen neue Leute eingestellt werden. Das Haus muss sich updaten in dem Sinne. Das macht es schwieriger auf jeden Fall, weil natürlich der Anspruch bei Arbeitnehmern auch wächst.
5: Ich würde auf jeden Fall sagen, dass Städte da so den Interessen der Jugendlichen nicht wirklich nachkommen und so Clubs oder halt auch Subkultur, verschiedene Räume da eher nicht gefördert werden und teilweise Clubs schließen, da einfach dafür keine Gelder da sind und da halt einfach nicht auf die Menschen oder jüngeren Menschen besonders auch gehört wird.
3: Was aber, glaube ich, nach wie vor immer Teil von Clubkultur sein wird, ist, dass der Club als Raum immer quasi ein idealisierter Ort gesellschaftlicher Zusammenkunft sein wird. Also dass wir die Debatten, die man jetzt quasi im Club führt, das sind die Debatten, die man meiner Meinung nach in ein, zwei Jahrzehnten gesellschaftlich auch debattieren wird, weil ja auch am Ende ein Club ein Spiegelbild der Gesellschaft ist und die Probleme, die man im Club hat, natürlich gesellschaftliche Probleme sind. Und ja, das ist für mich Clubkultur. Das hat man nicht, wenn man in ein Konzerthaus geht oder so. Da beschäftigt man sich mit gewissen Fragen nicht und die Leute gehen auch aus anderen Motivationen, nicht nur inhaltlich, musikalisch, sondern auch politisch und gesellschaftlich woanders hin. Aber ich denke, es wird einen Punkt geben, wo die Leute merken, dass sie durch das Wegfallen von Clubkultur an, an Lebensstandard verlieren. Ja, und das spätestens, wenn das der Fall ist und die Leute realisieren, dass ihre Stadt nicht mehr ganz so cool ist, weil jetzt die Clubs alle zwei Stunden außerhalb sind, um es salopp zu formulieren, dann halt vielleicht sich auch in den nächsten Jahren vielleicht dahingehend auch in der Aufmerksamkeit was ändert.
2: Wir haben riesengroße Besucherzahlen hier bei unserem Haus und das sollte mehr gesehen werden, finde ich, was das eigentlich mit dieser Stadt macht und dass diese Stadt, dass es einfach nicht selbstverständlich ist, was wir hier oben machen. Dass dieser ideelle Wert, den wir hier oben erzeugen, einfach wirklich groß ist. So. Und da wünsche ich mir einfach so ein bisschen mehr Wertschätzung von Grund auf, dass halt dieses Mindset ein bisschen geändert wird, dass Kultur nicht selbstverständlich ist und dass eine Stadt ohne Kultur keine attraktive Stadt ist.

Von Orten der Vernetzung und lauter Musik vergessen wir die Menschen, die nicht den Zugang haben, wie alle anderen. Denn Menschen mit Behinderungen sieht man diese nicht an. Dennoch vergisst man sie schnell und vergisst, barrierefreie Möglichkeiten anzubieten. Der Alltag ist von Herausforderungen und dem Kampf der Gleichberechtigung geprägt. Der nächste Beitrag handelt von dem Leben gehörloser Personen und den Mitmenschen. Hört selbst rein!

0: Nein, der Ton war nicht aus. Das war ein kleiner Einblick in die Welt der gehörlosen Menschen. Die SPD-Politikerin Heike Heubach ist die erste gehörlose Politikerin im Deutschen Bundestag. Doch wie geht es den weiteren 80.000 Menschen in Deutschland? Stellt euch vor, ihr würdet nicht die Klingel hören oder den Wecker frühmorgens nicht. Wie machen es denn die Gehörlosen? Wie agieren sie denn in ihrem Alltag trotz der kommunikativen Ebene? Wie agieren die gehörlosen Menschen im Alltag? Was sind ihre Herausforderungen?
1: Für mich war es ganz normal, aufzuwachsen mit gehörlosen Eltern. Ich habe von klein auf die Gebärdensprache gelernt, genauso wie die Lautsprache. Wenn ich mich in der Öffentlichkeit mit meinen Eltern unterhalten habe, dann war es für mich manchmal seltsam, wenn dann ganz viele Blicke aufgerichtet waren, weil es halt dann faszinierend, wenn man gehörlose Personen sieht und man sieht, wie sie halt mit der Gebärdensprache interagieren, weil das man nicht so oft sieht. Manchmal musste ich schon für meine Eltern ab und zu mal dolmetschen, weil es keine passenden Zugangsmöglichkeiten gab für meine Eltern. Bei kurzfristigen Terminen fand ich es halt wichtig, meine Eltern da zu unterstützen, weil ich wusste, sie bekommen auf die Schnelle keinen Dolmetscher und habe das Ganze übermittelt.
2: Seit meiner Geburt bin ich gehörlos. Dazu hohes Fieber, damals sich auf meine Ohren ausgewirkt hatte. In der Schwangerschaft meiner Mutter mit mir hatte sie Röteln, die zu meiner Gehörlosigkeit führten. Meine ganze Verwandtschaft hört nun mal. Ich arbeite nun mal. Ich habe einen gehörlosen Kollegen, sonst sind meine Kollegen hörend. Ich verstehe sie durchs Lippenlesen. Wenn etwas nicht verstanden wird, wird es auf einen Zettel geschrieben. Mein Arbeitsverlauf ist super. Mein Chef interagiert mir mit deutliches Lippenablesen. Wenn ich einen Termin habe, brauche ich Dolmetscher. Die Kosten bei Arztbesuchen werden von der Krankenkasse übernommen. Die Dolmetscher muss man 1 bis 2 Wochen davor buchen. Bei kurzfristigen Angelegenheiten erhält man keinen. Bei privaten Angelegenheiten müsste ich die Kosten selbst übernehmen, aber das möchte ich nicht. Ich kann zwar Anträge stellen, aber es ist schwierig, diese bewilligt zu bekommen und stoße immer wieder an die Barrieren.
3: Hallo, mein Name ist Charlotte Korbka, ich bin 18 Jahre alt und ich bin die Nachbarin von Familie Bellcott. Ich bin mit 3 mit meiner Mutter hierher gezogen und wir haben festgestellt, dass unsere Nachbarn gehörlos sind. Ich habe mich dann sehr schnell mit Lisa angefreundet und bin dadurch natürlich auch in den direkten Kontakt gekommen. Dann hat sich über die Jahre natürlich so entwickelt, wie man mit den Menschen kommuniziert. Als kleines Kind ist das natürlich eher schwierig, weil man selber noch nicht so richtig reden kann. Aber wenn ich auf die Jahre so zurückgucke, erkenne ich Muster, die man so mitbekommen hat. Zum einen Laute, die man irgendwann sehr gut interpretieren kann, oder auch das Gehörlosenalphabet, was mir von Lisa und Sarah beigebracht wurde, oder so Gestik und Mimik, die für manche Begriffe steht, die man dann verwendet, oder auch generell das Lippenlesen, dass man sich daran gewöhnt, langsamer zu sprechen, dass das Lippenlesen überhaupt erst richtig möglich wird. Im Alltag sind natürlich bestimmte Situationen, wie zum Beispiel die Durchsagen bei Bahnhaltestellen, für mich was ganz Selbstverständliches. Und das ist mir auch erst mit diesem Kontakt so bewusst geworden, dass alltägliche Dinge manchmal gar nicht so einfach sind. Gerade bei so Dingen wie zum Beispiel dem Anrufen beim Arzt ist mir vor allen Dingen auch bewusst geworden, dass Anrufen einfacher ist als zum Beispiel Faxen oder E-Mails, die meistens sogar ignoriert werden. Zum Beispiel bei kulturellen Angeboten wie zum Beispiel im Kinobesuch halte ich es für selbstverständlich, dass ich keine Barriere habe, den Film zu verstehen. Im Allgemeinen würde ich sagen, im Alltag habe ich es sehr viel leichter ohne die Barriere.
0: Jetzt lüfte ich das Geheimnis, wie denn gehörlose Menschen denn die Klingel wahrnehmen und gleich auch den Wecker. Kleiner Tipp, achtet mal ganz genau auf dieses Gerät.

Es ist wichtig, über den Tellerrand zu schauen, sich für unsere Demokratie einzusetzen, denn wir haben alle das Recht, teilzuhaben. Danke fürs Einschalten.

0: Tag 7. Heute ist Feiertag. Christi Himmelfahrt. Mein erstes Etappenziel für heute ist die Radboot.
1: Dass wir solche Events haben, ne? Dass wir gemeinsam eine gute Zeit haben, dass wir gemeinsam etwas erleben, dass wir gemeinsam die Geschichte auch erleben. Und in welcher Form auch immer, ich finde es einfach schön, dann solche Events irgendwie mitzuerleben. Und wir konnten das nicht nur bei uns jetzt in Deutschland sehen.

0: Mannschaften, die das dann nicht gewinnen können gegen David Roberts. Können wir vielleicht aus den wiederkehrenden Tagen in Dresden lernen, die vom 11. bis zum 17. Dezember, denn das ist alljährlich, 2018, wenn ich das richtig, wenn ich da richtig informiert bin. Und es gibt bereits ein
1: sehr ausführliches. Wir wollen aber unsere Lieblingsserie gucken!
2: Ja, genau!
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Wir haben heute den Tag über alles vorbereitet. Es hat sich herausgestellt, dass wir noch sehr viel machen müssen. Aber es hat sich sehr gelohnt. Und die Sendung selber und die Veranstaltung selbst war dann extrem entspannt. Es hat alles funktioniert.

Meine sehr geehrten Damen und Herren, liebe Gäste, das klingt nicht gut, klingt es jetzt besser? Ja, denke ich. Ich begrüße Sie zu unserer heutigen 17. Sitzung des Kreistages Saale-Kreis und ich möchte Sie am Anfang der Sitzung vor dem Einstieg in die Tagesordnung um einen Moment des Innehaltens bitten. Es gab, wie Sie sicherlich alle wahrgenommen haben aus der Presse, aus Verlautbarungen zu einem sehr tragischen Ereignis in Niedersachsen, in der Region Hannover-Stade, wo 6 Mitarbeiter des Jugendamtes bzw. eines Trägers der Jugendhilfe in Ausübung ihres Dienstes ums Leben gekommen sind. Und ich bitte Sie, sich mit mir zu erheben

0: Ich danke Ihnen.
1: Das zeigt eigentlich auf tragische Weise, dass die Tätigkeit unserer Mitarbeiter auch nicht ungefährlich sein kann. So, zur heutigen Sitzung, die ich eröffnen möchte. Die Einladung zur Sitzung wurde am 18.06. ausgefertigt und versandt. Die Unterlagen wurden an diesem Tag im Mandatus eingestellt. Die Bekanntmachung der Sitzung erfolgte am 19.06.2026. Damit gehe ich davon aus, dass die Einladung ordnungsgemäß erfolgte. Ich bitte jetzt um Feststellung der Anwesenheit.

0: So, ist noch jemand im Raum, der sich hier nicht auf dem Schirm sieht? Dann stelle ich fest, dass wir mit 40 anwesenden stimmberechtigten Kreistagsmitgliedern beschlussfähig sind. Ich komme zur Feststellung der Tagesordnung. Die Tagesordnung liegt Ihnen vor. Änderungsanträge liegen bis jetzt nicht vor. Gibt es Anträge zur Tagesordnung, Herr Dr. Tillschneider?
1: Ich habe nur eine Nachfrage. Und zwar haben wir einen Antrag gestellt, eigentlich fristgemäß zur jetzigen Kreistagssitzung, zur Behandlung in der Kreistagssitzung, die digitale Kommunikation des Kreistags, der Kreistagsverwaltung umzustellen, sage ich mal, und keine Geräte mehr auszugeben an die Kreistagsmitglieder. Ich war jetzt verhindert bei der Kreisausschusssitzung, man hat mir mitgeteilt, der würde jetzt nicht kommen, sondern erst bei der nächsten Sitzung, weil man müsse noch prüfen, ob er rechtlich zulässig sei. Da wollte ich mal fragen, auf welche Bedenken sich das konkret stützt, welcher Prüfbedarf da besteht. Denn allein schon der Umstand, dass es viele kommunale Volksvertretungen gibt, die so arbeiten, wie wir das wollen, nämlich mit privaten E-Mails und die keine digitalen Endgeräte ausgeben. Allein dieser Umstand, dass viele Kommunalverwaltungen das so handhaben, zeigt ja schon, ohne große Prüfung, dass es rechtlich möglich sein muss. Deshalb würde mich doch sehr interessieren, was man hier meint, prüfen zu müssen.
0: Das ist aber nicht Gegenstand der Feststellung der Tagesordnung. Das ist sicher nicht eine berechtigte Frage, die Sie stellen können. Wir werden auch darauf eingehen. Ich würde trotzdem noch mal bitten, gibt es Hinweise zur Tagesordnung? Dann bitte ich um Ihre Zustimmung zur Tagesordnung.

So, mittlerweile sind wir 41. Die Tagesordnung ist damit festgestellt. Ich komme zum Punkt 3, Einwohnerfragestunde. Ich eröffne die Einwohnerfragestunde um 16.06 Uhr. Gibt es Einwohner, die eine Frage stellen möchten? Das scheint nicht der Fall zu sein. Dann schließe ich die Einwohnerfragestunde auch wieder um 16.06 Uhr. Tagesordnungspunkt 4, Informationen des Vorsitzenden des Kreistages. Ich möchte zunächst nachträglich zum Geburtstag gratulieren Frau Dr. Verena Späte, Herrn Frank Bommersbach und Herrn Jörg Stephan. Wir haben Berichterstatter im öffentlichen Teil, den Herrn Rechtsanwalt Rösler, den Herrn Dr. Streichhahn zum Tagesordnungspunkt 11. Am nicht öffentlichen Teil sind berechtigt teilzunehmen Frau Butterling, Frau Weidner, Frau Lange, Frau Schütz und Frau Schmidt und, wie ich erfahren habe, noch Herr Dr. Mahler. Weitere, ja, steht jetzt hier so drin. Ich möchte in der gebotenen Kürze über das Ergebnis der Landratswahl informieren. Für die Landratswahl gab es 4 Bewerber, davon 3 hier aus dem Kreistag, Herrn Arendt, Frau Eisenreich und Herrn Cicala und Herrn Lars Zaruba als Einzelbewerber. Im ersten Wahlgang am 7. Juni konnte keiner der Bewerber mehr als 50% erreichen, sodass es eine Stichwahl gab. Die Stichwahl fand am vergangenen Sonntag statt und mit Herrn Arendt und mit Herrn Cicala. Und Herr Cicala hat die Stichwahl gewonnen und wird dann zum gegebenen Zeitpunkt, sprich ab 1. November, hier das Amt des Landrates übernehmen. Wie geht es jetzt weiter? Am 1.7. ist die Sitzung des Wahlausschusses, die aus dem vorläufigen Endergebnis ein endgültiges Endergebnis macht. Am 9. September werden wir in der Kreistagssitzung die Gültigkeit der Wahl feststellen, voraussichtlich. So, jetzt komme ich auch zu einer der Fragen, die Herr Dr. Tilschneider hier aufgeworfen hat. Es geht also nicht darum, zu prüfen, ob der Antrag rechtlich zulässig ist oder ob wir dafür zuständig sind. Das steht zweifelsfrei fest. Aber wir haben die Möglichkeit, wir wollen die Möglichkeit nutzen, das doch etwas tiefgründiger zu erörtern, das Für und Wider. Und deshalb haben wir die Behandlung auf die Sitzung des 9.9.2026 verschoben, was ja rechtlich zulässig ist. Es gibt einen weiteren Antrag zu der Frage Berufsförderungstag, der Antrag vom 18.04., der schon mal im Bildungs- und im Wirtschaftsförderungsausschuss behandelt worden ist, wo es noch mal eine Behandlung im Bildungsausschuss geben soll, sodass wir auch diesen Antrag am 9.9. wahrscheinlich dann abschließend behandeln können. So viel zu diesen Anträgen. Von mir noch die Information zur Präsidialsitzung des Landkreistages am 15. Juni. Dort ging es hauptsächlich um die Kreisfinanzen. Dort erwarten wir ein Gutachten zu den Kreisfinanzen voraussichtlich am 15.07. Und es geht um Verwaltungsmodernisierung, ging es, wo sich der Landkreistag noch mal eindeutig für eine zweistufige Verwaltung in Sachsen-Anhalt ausgesprochen hat. Wir haben Gesetzesvorlagen, die wahrscheinlich dann in der neuen Legislaturperiode auch teilweise im Landtag behandelt werden sollen, zum Krankenhausgesetz, zur Strukturreform der Kinder- und Jugendhilfe, zur Informationssicherheit und zum ÖPNV besprochen. So viel Information von mir. Wir gehen dann weiter zum Tagesordnungspunkt 5. Das ist das Protokoll der öffentlichen Sitzung vom 6.5., was Ihnen hier vorliegt. Dem Protokoll sind beigefügt Beschlussübersichten der beschließenden Ausschüsse und Antworten auf eine Anfrage des Herrn Finger ist schriftlich beigefügt und die Anfrage eines Herrn
Töpfer aus Merseburg, der hier zur Müllentsorgung an seinem Wohnblock kritisch berichtet hat. Auch er hat eine schriftliche Antwort bekommen und die EGS arbeitet daran, die Situation dort mit dem Vermieter zu klären im Sinne der eigentlich unserer Abfallentsorgungssatzung, so wie es im Kreis üblich ist. Gibt es jetzt zum Protokoll noch Fragen, Hinweise? Das ist nicht der Fall, dann würde ich es zur Bestätigung stellen.

0: Das Wort gefällt noch, ja. Jetzt ist er da. Gut, mit einer Enthaltung bestätigt. Danke Ihnen. Und damit sind wir beim Punkt 6, Bericht des Landrates über wichtige Kreisangelegenheiten, Eilentscheidungen und Bekanntgabe der von den beschließenden Ausschüssen gefassten Beschlüsse. Ich bitte Herrn Hanschak ums Wort.
1: Herr Vorsitzender, meine sehr geehrten Damen und Herren, ich darf Ihnen berichten, dass es in der Zeit zwischen den letzten Kreistagen und Kreisausschusssitzungen keine Eilentscheidungsnotwendigkeit gegeben hat. Der Kreisausschuss hat am 17.06. zwei Beschlüsse gefasst. Einmal eine Annahme einer Geldspende der Stiftung Zukunft Spergau in Höhe von 5.000 Euro für das lokale Bündnis für Familie Saalekreis für das Sommercamp 2026 und die Übertragung der Funktion einer Amtsleitung, Amt für Kultur und Sport, an Frau Franziska Weidner mittels Führen auf Probe zum nächstmöglichen Zeitpunkt sowie die dauerhafte Aufgabenübertragung der Stelle bei erfolgreicher Erprobung. Der Betriebsausschuss für Eigenbetrieb für Arbeit hat keine Sitzung, keinen Betriebsausschuss durchgeführt. Vergabeausschuss hat etliche Beratungen durchgeführt. Ich würde mit Ihrem Einverständnis jetzt nicht jede einzelne Entscheidung verlesen wollen, sondern nur die Zusammenfassung der erteilten Aufträge. Das waren 313 mit einer Gesamthöhe von 8,9 Millionen Euro. Davon 163 Aufträge mit einer Gesamtsumme in Höhe von 972.000 Euro an Firmen aus dem Landkreis Saalekreis. Der Jugendhilfeausschuss hat ebenfalls getagt am 15.06. und der Ausschussvorsitzende Herr Hein hat mich gebeten, hier diesen entsprechenden Beschluss Ihnen bekannt zu geben. Es wurde ein Beschluss gefasst, Gewährung eines Zuschusses für die Durchführung eines Zeltlagers der Kinder- und Jugendfeuerwehr in Höhe von bis zu 3.003 Euro mit Mitteln der Jugendarbeit Goethestadt Bad Lauchstädt im Jahr 2026. Protokollanlage, wie immer, wird vorgenommen. Nach der Wahl ist vor der Wahl. Deshalb darf ich Ihnen heute oder möchte Sie informieren über eine personelle Veränderung in der Besetzung des Kreiswahlbüros. Und zwar gilt das für die jetzt anstehende Landtagswahl. Frau Makowitz wird von ihrer Aufgabe als stellvertretende Kreiswahlleiterin für die Landtagswahlen entbunden. Sie fungiert jedoch weiterhin für die Kommunalwahlen in der Wahlperiode 24 bis 29 als stellvertretende Kreiswahlleiterin. Frau Weniger von Amt für Finanzen hat sich bereit erklärt, diese Aufgabe zu übernehmen. Sie hat in den vergangenen Monaten bereits Erfahrungen im Bereich Wahlen gesammelt. Ja, zur Umsetzung dieser dargestellten Umstrukturierung werde ich schriftlich die Landeswahlleiterin bitten, wegen dienstlicher Gründe den Widerruf der Berufung von Frau Makowitz auszusprechen und Frau Weniger als stellvertretende Kreiswahlleiterin für die Landtagswahlen zu berufen. Eine Einbindung des Kreistages per Beschluss haben wir vorher geprüft, ist nicht erforderlich. Ich darf Sie noch über einige Aktivitäten meinerseits bzw. Teilnahme an Veranstaltungen informieren. Ja, wir haben wieder eine Auszeichnung. Eine verdiente Persönlichkeit in unserem Landkreis konnte durch den Ministerpräsidenten Sven Schulze am 7.5. in der Staatskanzlei das Verdienstkreuz am Bande des Verdienstordens der Bundesrepublik Deutschland übergeben bekommen, ausgezeichnet bekommen. Und ich denke, die meisten oder alle werden Frau Heimbach kennen. Sie ist die Vorsitzende des Kreissportbundes, seit 15 Jahren deren Präsidentin. Ja, und mit 257 Vereinen und 44 Sportarten, 27.000 Sportlerinnen und Sportler, ist das schon eine sehr verantwortungsvolle Aufgabe. Sie hat noch viele weitere Aktivitäten in ihrem bisherigen Lebensweg gemacht. Ich möchte die jetzt nicht alle hier verlesen. Ich denke nochmal der Glückwunsch auch von diesem Hohen Haus an Frau Heimbach, die diese Auszeichnung erhalten hat. Vielen Dank. 7.8. Mai Landrätekonferenz. Diesmal war es in Weißenfels. Wie immer, darf ich schon fast sagen, beschäftigen wir Landräte uns intensivst mit den Kreisfinanzen. Wir haben das Gesetz zur Strukturreform der Kinder- und Jugendhilfe beraten, auch ein Thema, was uns ja heute im Zusammenhang mit dem Nachtragshaushalt wieder beschäftigt. Dort laufen die Kosten, ich will es mal so sagen, einfach immer weiter nach oben. Und wir erwarten, dass vielleicht dieses Gesetz in der Richtung etwas bringt, um da Abhilfe zu tun. Mindestens in der Richtung, dass die Landkreise von diesen hohen Kosten zum Teil entlastet werden. Ich bin mal gespannt, was am Ende dann da unterm Strich rauskommt. Dann gab es einen schönen Termin in der Goethestadt Bad Lauchstädt unter Anwesenheit der Staatssekretärin Frau Stefanie Pötsch. Bürgermeister Christian Runke konnte die Eröffnung des neuen Kurmittelhauses Heilbrunnen-Arkaden hier vollziehen. Ich denke, und ich lade Sie alle ein, sicherlich eher der Bürgermeister, aber ich hatte die Ehre, da auch mit dabei zu sein. Es hat sich gelohnt, dabei zu sein. Es ist eine ganz tolle Einrichtung geworden und für die Region und für die Goethestadt Bad Lauchstädt sicherlich auch ein neuer Magnetanziehungspunkt, dort mal hinzugehen. Ja, ein ganz bedeutender Abschnitt in der Geschichte dieses Landkreises. Ich habe es auch in meinen Worten und bei einer Rede so zum Ausdruck gebracht. Es war ein historischer Tag für die Region, für den Geiseltalsee, für uns alle. Wir konnten in Anwesenheit von der Frau Elke Kreische-König, das ist die Leiterin, zuständige von der LMBV, Bürgermeister waren anwesend, Christian Dunkel, Andreas Markgraf, Steffen Schmitz. Ja, was haben wir gemacht? Wir haben endlich die Nordteil freigeben können. Und das ist etwas, was ja auch kürzlich in der Zeitung stand. Herr Priest, ich weiß nicht, ob Sie den Artikel geschrieben haben. Es ist ja ein regelrechter Boom an Nachfrage von Booten jetzt eingetreten. Man sieht, dieser See mit seiner touristischen Potenzial ist für unsere Region wichtig. Und deshalb freue ich mich auch persönlich, dass es in meiner Amtszeit noch sein konnte, dass wir den Teil dieses Sees freibegeben können für die Menschen, die nutzen wollen. Und ich denke, das ist wieder ein Impuls, der unserer Region gut tut. Auch in dem Zusammenhang, wenn es um Tourismus geht, geht es um die Projekte im Rahmen des Strukturwandels. Und auch dort konnte der Ministerpräsident an den Bürgermeister Steffen Schmitz einen nicht unbeachtlichen Scheck übergeben, und zwar Fördermittelbescheid Neumark bei uns Petra, und zwar für den Strand. Auch das haben wir gemeinsam ja durch die Lenkungsgruppe beraten, beschlossen. Und wenn man dann final endlich diesen Scheck in der Hand hat oder ihn sieht, dann sagt man, die Arbeit, die wir leisten, lohnt sich. Denn wir bringen etwas voran, was in dieser Region Spuren hinterlassen wird. Und mit den Mitteln aus den Strukturwandelprojekten wollen wir einfach auch unsere Region hier entsprechend unterstützen und für Zukunft sorgen. 31.05., jetzt kann ich sagen, ist es langsam eine Tradition, lieber Thilo Eigendorf, wenn die Motocross-WM nach Teutschenthal ruft, dann ist da einfach die Welt da. Und das ist etwas, das mich immer wieder begeistert, mit welchem Engagement und dass zum 30. Mal dieser deutschen Lauf zur Motocross-Weltmeisterschaft stattgefunden hat. Es ist ein, vielleicht darf ich das mal sagen, ein Wahnsinnsereignis. Und die Begeisterung, die man dann spürt, die dann von den Rängen auf die Fahrer übertragen wird, ist schon was Einmaliges. Ich kann nur jedem sagen, man muss es einfach mal gesehen haben. Es ist für den Saalekreis auch ein Blick nach draußen der Welt hier rein. Und das, denke ich, sollte auch hoffentlich eine Zukunft haben. Und ich habe ja mit dabei sein können bei der Unterzeichnung der Vereinbarung. Ich weiß jetzt nicht mehr ganz genau, 29 oder noch länger? 38, Entschuldigung, habe ich nicht richtig aufgepasst. Also es war wirklich etwas ganz Bedeutendes, dass diese Vereinbarung dort unterschrieben wurde, mit dieser Sicherheit und Perspektive für diese Veranstaltung hier in Teutschenthal. Ich kann nur sagen, Glückwunsch und hohen Respekt vor denjenigen, die das jedes Jahr organisieren und stemmen. Ja, nicht nur Sport hat hier einen Namen oder einen Platz im Saalekreis. Wir wollen auch die Wirtschaft fördern. Und das machen wir wie immer mit dem Gründerpreis, auch zum 8. Mal. Es waren auch etliche Vertreter der Kommunen da, Sebastian Müller-Bahr von der Stadt Merseburg, Christoph Schulze, Thilo Eigendorf, wiederum Steffi Pötsch. Das ist so ein bisschen ihre Spielwiese und ich freue mich jedes Mal, wenn ich sie sehe und dann wir solche Termine haben. Wir haben drei ausgezeichneten. Ersten Platz Jan Koppe, Moll Aquatec GmbH aus Schkopau, 3.000 € dotiert. Zweiter Platz Rita Reinicke, Patisserie Zuckerliebe aus Bad Dürnberg, 2.000 €. Und der dritte Platz Jon Winterborn und Florian Seber, Pappel Beach Event GmbH auch aus Teutschenthal mit 1.000 €. Und den Zuschauerpreis hat dann nochmals Rita Reinicke für die Patisserie, ja, man liebt wahrscheinlich Süßes, dann bekommen aus Bad Dürrenberg, dotiert mit 500 €. Und das Ziel, was wir verfolgen, ist ja nicht, dass wir Preise verteilen, sondern wir wollen einfach hier würdigen, den Mut zur Selbstständigkeit unterstützen und an diesen Beispielen zeigen, wenn man sich gründen will, dann soll man das tun. Und wir als Landkreis wollen Sie dabei unterstützen. Wir haben unsere Wirtschaftsförderung dafür da, die mit Rat und Tat bei solchen Dingen zur Seite steht. Landkreisversammlung war dies Jahr in Berlin. Auch daran konnte ich teilnehmen. Prominente Bundesregierungsvertreter waren da, Lars Klingbeil, Nina Wagen und am zweiten Teil Tag auch noch der Kanzleramtsminister. Ja, ich sag's mal so, ein bisschen ernüchternd waren die Veranstaltung, weil die Botschaften, die wir mitbekommen haben, uns Landräte oder Landkreise nicht wirklich überzeugt haben. Es gab dann auch viel, ich sag mal, Diskussionen. Wir haben unsere Themen platziert und erwarten, dass die Bundesregierung mit Reformen zügig Dinge für dieses Land voranbringt, damit am Ende auch wiederum für die Kreise, die ja die viele Lasten auch zu tragen haben, hier Perspektiven bestehen. 17. Juni, auch das ist eine gute Tradition und die sollte man auch immer weiter pflegen. 17. Juni 1953, Leuna. Es war gut zu merken, dass wir diesmal mit mehr Teilnehmern vertreten waren und wiederum diejenigen Menschen ehren und gedenken konnten, die am 17. Juni für Freiheit, Gerechtigkeit, Demokratie auf die Straße gegangen sind. Ja, ich will es mal so sagen, so ein bisschen auch die Urväter der Revolution 89, auch da ging es um Freiheit, um Demokratie, um Rechte der Menschen. Auch Tradition, und das ist etwas, was auch immer bei den Vereinen sehr gut ankommt, ist die Übergabe PS-Zweckertrag. Wir haben das in diesem Jahr gemeinsam, oder besser muss ich sagen, ich durfte wiederum mit daran teilnehmen, mit Herrn Dr. Jürgen Fox von der Saalesparkasse. Wir konnten 71 Vereinen insgesamt 100.600 € für ihre Arbeit übergeben. Und das ist etwas ganz Wichtiges, damit diese Vereine, wie zum Beispiel der Förderverein für die Dorfkirche Delitz am Berge, für die Sanierung der Turmhaube 5.000 € bekommen hat, die Civitas Landsberg e.V. für die Sanierung des Kulturhauses 4.000 € oder 7.500 € für die LSG Köthen e.V. für die Rettung der Kegelbahn. Auch das sind Dinge, wo ich sage, das ist nicht selbstverständlich. Die Saalesparkasse gehört zu der Region und bekennt sich zu der Region. Und das macht immer Riesenspaß, wenn man dann in die Augen der Ehrenamtlichen schaut, wenn sie dann in welcher Höhe auch immer eine Zuwendung bekommen und mit diesem Geld viel machen können, um ihre Arbeit hier voranzubringen. Ja, wenn es mal einen Notfall gibt, dann sollte man vorbereitet sein. Auch auf den haben wir uns vorbereitet, und zwar bei der Unterzeichnung der Kooperationsvereinbarung Merseburger Notfallverbund. Hier geht es darum, Archive, Bibliotheken, Museen zusammenzubringen. Und wir haben auch da den Fall von Köln, war das, glaube ich, wo das Archiv eingestürzt ist, mal als Beispiel besprochen. Es geht darum, wenn etwas ist, dann wollen wir uns untereinander helfen, dann wollen wir gut vorbereitet sein, um solche Notfälle hier zu beherrschen. Und wir haben gemeinsam Frau Dr. Angela Kuno, das ist übrigens die neue Kanzlerin der Hochschule Merseburg, der Oberbürgermeister Merseburg, Sebastian Müller-Bahr. Dr. Kunde war nicht, er war vertreten durch Herrn Bock. Wenn ich den Namen jetzt noch richtig in Erinnerung halte, meine Wenigkeit, haben wir diese Vereinbarung unterschrieben. Und ich denke, das ist wiederum eine Grundlage, vorbereitet zu sein für den Fall, der nie eintreten möge. Gestern 29.06. Auch das wieder etwas. Da sieht man, welche Menschen in unserem Landkreis leben und wie sie dann auch Gott sei Dank mal die öffentliche Würdigung erhalten. Ich bin auf Einladung des Ortsbürgermeisters Frank Mühlich gestern nach Farnstedt gefahren in die Gemeinderatssitzung und konnte Frau Antje Bayer-Württemberger die Ehrennadel des Landes Sachsen-Anhalt übergeben. Das Drehbuch war perfekt, auch wenn der Rahmen vielleicht nicht so viele da waren, aber der Gemeinderat war da und der wusste nichts und Frau Anja Württemberger wusste auch nichts. Und deswegen war die Überraschung groß. Sie ist eine Person, die seit vielen, vielen Jahren sich ehrenamtlich engagiert. Sie ist seit 30 Jahren im Gemeinderat. Sie ist sehr, ich sage mal, engagiert, eben auch wenn es um den Denkmalschutz geht. Und deshalb war es mir eine Ehre, die Ehrennadel im Auftrag des Ministerpräsidenten an Frau Anje Bayer-Württemberger zu übergeben. So, meine sehr geehrten Damen und Herren, ich denke, diesmal ein bisschen umfangreicher als soll's, aber ich glaube, auch Sie haben einen Anspruch, diese Informationen zu bekommen. Ich danke Ihnen für Ihre Aufmerksamkeit.
0: Gibt es Fragen an den Landrat zu seinen Ausführungen? Das ist nicht der Fall. Dann können wir in der Tagesordnung fortfahren und zum Tagesordnungspunkt 7 bekommen, dem Abfallwirtschaftskonzept, was heute hier beschlossen werden soll. Grundsätzliche Änderungen sind jetzt zurzeit nicht erforderlich und nicht geplant. Es ist mit aufgenommen worden die Möglichkeit der Sammlung von Alttextilien, dort wo gewerbliche bzw. gemeinnützige Sammler sich zurückziehen. Dazu haben wir ja im Kreistag am 10.12. einen Beschluss gefasst. Nicht am 10.12.26, sondern 25, aber das nur am Rande. Und dort läuft zurzeit in der Stadt Querfurt ein Test mit einer sogenannten Straßensammlung. Und das werden wir dann mal auswerten und sehen, wie sich das entwickelt. Gibt es Fragen zu diesem Tagesordnungspunkt? Das ist nicht der Fall. Dann kann ich das zur Abstimmung stellen. Der Kreistag beschließt das Abfallwirtschaftskonzept des Landkreises Saalekreis in Klammern Fortschreibung 2026. Ich bitte um Ihr Votum. Ich danke Ihnen, das ist einstimmig. Und ich komme zum Tagesordnungspunkt 8, Nahverkehrsplan 2026 für den Landkreis Saalekreis. Hierzu wird zunächst Frau Hellwig ein

0: Ja. Sehr geehrter Kreistagsvorsitzender, sehr geehrter Herr Landrat, sehr geehrte Kreistagsmitglieder, werte Gäste. Der Landkreis Saale-Kreis hat sich seit gut einem Jahr sehr intensiv in seiner Funktion als Aufgabenträger für den ÖPNV mit dem nunmehr zur Beschlussfassung vorliegenden Nahverkehrsplan 2026 beschäftigt. Mit den Festlegungen im Nahverkehrsplan nimmt der Landkreis seine Aufgabe der Daseinsvorsorge wahr, um eine ausreichende Bedienung der Bevölkerung mit den Verkehrsleistungen im ÖPNV sicherzustellen. Dies erfolgt insbesondere durch die Definition des öffentlichen Verkehrsinteresses im Landkreisgebiet. Der Nahverkehrsplan für den Landkreis Saale-Kreis ist nach seiner Fortschreitung im Jahr 2023 erneut fortzuschreiben gewesen. Und dem Planungszeitraum liegen, der beginnt ab dem Jahr 2023 und trägt Änderungen ab dem Jahr 2025 in Sicht. Die Kerninhalte, das sehen Sie auch aus dem Sachverhalt der Maßnahmen des Nahverkehrsplanes 2026 sind die Ergänzung und Stärkung des ÖPNV-Taktnetzes, der kreisweite Einsatz flexibler Verkehrsangebote, die sogenannten On-Demand-Verkehre, die Fortführung des betrieblichen Mobilitätsmanagements, verstärkte Aktivitäten zu Information, Öffentlichkeitsarbeit, Vermarktung und die Unterstützung der örtlichen Akteure bei der barrierefreien Ausgestaltung des ÖPNVs. Und ein ganz wesentlicher Punkt ist auch die Leistungsvergabe und die Finanzierung. Für die Nahverkehrsplanung wurden die Belange weiterer relevanter Akteure berücksichtigt. Zudem erfolgte eine Abstimmung mit den benachbarten Aufgabenträgern sowie dem Mitteldeutschen Verkehrsverbund. Die Erarbeitung des Nahverkehrsplanes 2026 erfolgte in Zusammenarbeit mit dem Rechtsanwalt Thilo Rösler und dem Mitteldeutschen Verkehrsverbund. Unter Einbeziehung des Nahverkehrsbeirates, welcher am 25.02.2026 tagte. Des Weiteren wurde der Ausschuss für Wirtschaft und Regionalentwicklung und Bau seit Februar kontinuierlich über den Stand der aktuellen Bearbeitung informiert. Vom März bis Mai erfolgte die schriftliche Anhörung der Träger der öffentlichen Belange mit anschließender Abwägung. Die Abwägung erfolgte gemeinsam mit dem MDV und Herrn Rechtsanwalt Rösler, denen ich beide an dieser Stelle herzlich danken möchte. Besonderes Augenmerk wurde bei den Trägern der öffentlichen Belange auf die geplante Umsetzung des On-Demand-Verkehrs und der Anwendung des MDV-Tarifes als Zugang für dieses Ergänzungsangebot gelegt. Dieser Forderung trägt der nunmehr vorliegende Nahverkehrsplan Rechnung. Deshalb haben Sie, sehr geehrte Kreistagsmitglieder, auch eine Tischvorlage zum beschließenden Nahverkehrsplan erhalten. In der noch versendeten Fassung ist die Ermäßigung für den Zugang zum On-Demand-Verkehr noch mit der Altersspanne zwischen 6 und 16 angegeben. Gemäß den MDV-Richtlinien muss dieses jedoch zwischen 6 und 14 Jahren liegen. Ich bitte, diesen Fehler zu entschuldigen. Das ist ein Übertragungsfehler und hoffe sehr, dass Sie der Kreistagsvorlage und damit dem Nahverkehrsplan 2026 zustimmen können. Sollten Sie weitere inhaltliche Nachfragen haben, stehe ich und gerne auch Herr Rösler zur Verfügung. Vielen Dank.
1: Danke, Frau Helbig. Gibt es Fragen? Das ist offensichtlich nicht der Fall. Frau Helbig hat die Behandlung im Ausschuss für Wirtschaftsförderung, Bau und Regionalentwicklung erwähnt. Es erfolgte ebenfalls im Finanzausschuss und im Kreisausschuss jeweils mit einstimmiger Empfehlung. Und ich würde jetzt hier zum Beschluss stellen. Der Kreistag beschließt den Nahverkehrsplan 2026 für den Landkreis Saale-Kreis. Ich bitte um Ihr Votum.

will mich nicht. Naja. Dankeschön, das ist einstimmig. Damit kommen wir zum Tagesordnungspunkt 8, eine zweite Fortschreibung des Schulentwicklungsplanes. 9, ja, wir waren ein bisschen schlecht, ist ein bisschen schlecht geschrieben, die 8.

die neuen. Zweite Fortschreibung des Schulentwicklungsplanes für berufsbildende Schulen des Landkreises. Hier geht es darum, dass die berufsbildenden Schulen des Landkreises ab dem Schuljahr 26/27 den Bildungsgang Wirtschaft mit anbieten. Das ist der wesentliche Inhalt. Gibt es Fragen zu diesem Punkt? Das ist nicht der Fall. Dann stelle ich zum Beschluss. Der Kreistag beschließt die zweite Fortschreibung des Schulentwicklungsplanes für berufsbildende Schulen des Landkreises Saalekreis für den Zeitraum der Schuljahre 2024/25 bis 2028/29 ab dem Schuljahr 2026/27. Ich bitte um Ihr Votum.

Dankeschön, das ist einstimmig. Komme ich zum Tagesordnungspunkt 10. Hier geht es um die Fortsetzung des geförderten Breitbandausbaus im Saalekreis aus Fördermitteln des Landes. Es handelt sich also hier um eine hundertprozentige Förderung im Ergebnis eines kreisweiten Markterkundungsverfahrens. Ist behandelt worden im Wirtschaftsausschuss, im Finanzausschuss mehrheitlich empfohlen und im Kreisausschuss einstimmig empfohlen. Gibt es dazu Fragen? Das ist nicht der Fall. Dann stelle ich zur Beschlussfassung. Der Kreistag beschließt die Durchführung von einem Förderprojekt zum Breitbandausbau durch den Landkreis Saalekreis. Die Förderung erfolgt aus Mitteln des Landes Sachsen-Anhalt unter folgenden kumulativ vorliegenden Voraussetzungen. Erstens, die Förderquote muss 100% betragen. Zweitens, der Landkreis Saalekreis tritt in dem Umfang als Antragsteller auf, soweit und sobald ihm die Aufgabe von den Kommunen förderwürdiger Gebiete übertragen wird. Er vertritt damit jene Kommunen, in denen förderwürdige Gebiete ermittelt wurden und die zugleich Interesse an einem Breitbandausbau im Rahmen dieses Förderprogramms gegenüber dem Landkreis bekundet haben. Ich bitte um Ihr Votum.

0: So, das ist einstimmig. Ich danke Ihnen. Tagesordnungspunkt 11. Projektbeteiligung der Kreisvolkshochschule Saalekreis an Maßnahmen zur Alphabetisierung. Gibt es dazu noch mal Erörterungsbedarf? Herr Dr. Tillschneider.
1: Ja, also wir hätten hier, wenn es möglich wäre, gerne noch mal Vortrag, weil aus den Ausschüssen uns berichtet wurde, dass auch Mitglieder unserer Fraktion eigentlich in die Sitzung gingen mit dem Vorsatz, dem zuzustimmen, was kann man denn gegen Alphabetisierung sagen. Das aber dann beim Vortrag eben zutage kam, dass es sich um höchst unseriöses Anliegen handelt, dass ja nicht richtig alphabetisiert wird, dass es um irgendwelche fragwürdigen Freizeitaktivitäten geht. Und deshalb würden wir gerne noch mal dazu Vortrag haben.
0: Das können wir gerne machen, wobei ich nicht glaube, dass wir hier fragwürdige Dinge vorschlagen. Aber wir tragen sicherlich gern noch mal vor. Frau Helbig, bitte.
2: Ja, dem Wunsch komme ich gerne nach und würde gerne noch mal ausführen zu dem Thema. Der Landkreis Saalekreis ist Träger der Kreisvolkshochschule und die Kreisvolkshochschule ist gemäß ihrer Satzung im Bildungsbereich Grundbildung tätig. Gemeinsam mit der Volkshochschule Adolf Reichwein der Stadthalle Saale unterhält die Kreisvolkshochschule Saalekreis auf der Grundlage des bestehenden Kooperationsvertrages zwischen den beiden Trägern der Volkshochschulen aus dem Jahr 2010 und über die Alphabetisierungsrichtlinie zum Europäischen Sozialfonds plus durch das Land Sachsen-Anhalt das bis zum 30.06.2028 finanzierte Grundbildungszentrum Halle Saale, Saalekreis. Die aktuell laufende Förderung der Alphabetisierungs- und Grundbildungskurse endet zum 31.12.2026 und muss für den Zeitraum ab dem 01.01.2027 bis zum 30.06.2028 neu beantragt werden. Die Beantragung der Kurse erfolgt durch die Volkshochschule Adolf Reichwein der Stadthalle Saale. Voraussetzung ist jedoch die Bewilligung. Für die Bewilligung des Folgeantrags ist die Sicherstellung des kommunalen Eigenanteils. Und hier sind wir als Landkreis mit im Boot, weil wir gemeinsam uns über das Grundbildungszentrum verpflichtet haben, jeweils anteilig 10% des Eigenanteils zu stellen. Das Grundbildungszentrum fungiert als zentrale regionale Anlauf-, Beratungs- und Koordinierungsstelle für Erwachsene mit unzureichender Grundbildung sowie für Institutionen, Unternehmen und Beratungseinrichtungen. Und an der Stelle möchte ich noch mal daran erinnern, dass Herr Gläser und Herr Dr. Streichhahn mehr als einmal im Bildungsausschuss gewesen sind und das Grundbildungszentrum mit seinen Zielen und mit seiner Ausrichtung vorgestellt haben. Jetzt kommt es genau zu dieser Ausrichtung, die Sie ja noch mal hinterfragen. Es organisiert also niedrigschwellige, kostenfreie Bildungsangebote. Und darunter sind wir gerade aktuell, haben wir 20 Alphabetisierungskurse im Kreisgebiet, wo es also um die Grundbildung Lesen, Rechnen, Schreiben geht. Also es geht nicht um Freizeit. Es kann sein, im Bildungsausschuss gab es eine PowerPoint-Präsentation des Grundbildungszentrums und da war auch angeboten, dass es zusätzlich, und ich vermute, das wird Ihre Nachfrage sein, auch in den Bereichen Gesundheit, Finanzen und Digitalisierung Grundbildungskurse durchgeführt werden können. Aber es sind keine Freizeitangebote, sie sind kostenfrei. Das kann vielleicht die Irritation herbeigeführt haben. Das Grundbildungszentrum und seine Ausrichtung wird seit dem 29.09.2025 verstärkt durch das bestehende Lerncafé im Mehrgenerationshaus. Und da ist es durchaus möglich, dass man in seiner Freizeit, wenn man Betroffener ist, dort erstmal niedrigschwellig hingehen kann und sich praktisch dem stellen kann, ohne den Druck zu haben, direkt in einen Kurs oder in eine besondere Maßnahme einzumünden. Das ist vielleicht das, was Sie hier in die Richtung Freizeit definieren. Ganz kurz zur Notwendigkeit. Es gibt also laut der Ergebnisse der Studie Leo 2018 Leben mit geringer Literalität, verfügen bundesweit ungefähr 12,1% der deutsch sprechenden Erwachsenen im Alter von 18 bis 64 Jahren über zu geringe Lese- und Schreibkompetenzen. Und das betrifft bei uns natürlich dementsprechend auch die gleiche Anzahl. Und deswegen ist es notwendig, dass wir niedrigschwellige Alphabetisierungs- und Grundbildungsangebote dort anbieten. Es wäre uns ein großes Anliegen, dass das Grundbildungszentrum auch diesem Bereich weiter nachgehen kann ab dem 01.01.2027, um die Teilhabechancen dieser Zielgruppe zu erhöhen. Und deshalb bitte ich um Ihr Votum. Vielen Dank.
0: Frau Helwig, gibt es noch mal Wortmeldungen dazu? Herr Dr. Tillschneider zum Zweiten.
1: Ja, ich habe eine Nachfrage zu Ihrem Vortrag, und zwar inwiefern wird so etwas wie eine Erfolgsquote festgestellt? Gibt es irgendwelche Zahlen, Erfahrungswerte darüber, wie diejenigen, die diese Alphabetisierungskurse besuchen, dann tatsächlich Fortschritte machen und am Ende des Lesens und Schreiben mächtig sind? Oder endet das mit irgendeiner Prüfung oder werden die dann einfach eine Weile beschult und dann wieder entlassen?
2: Ich würde hier aus der Präsentation, die im Bildungsausschuss gezeigt worden ist, mal zitieren. Also diese berufsbegleitenden Grundbildungskurse Lesen und Schreiben für Erwachsene vermittelt grundlegende lese- und schriftsprachliche Kompetenzen. Die Teilnehmenden lernen, Laute und Buchstaben zu verbinden, einfache Wörter zu lesen und alltagsnahe Schreibanlässe zu bewältigen. Ja, und in den höheren Alpha-Stufen geht es um Satzbau, Textverständnis und Rechtschreibstrategien. Darum, das soll einfach die Möglichkeit für die Teilnehmenden geben, sich mit der deutschen Sprache in der Richtung zu beschäftigen. Es gibt keine Prüfung oder so. Ja.
0: Dankeschön. Gibt es weitere Fragen? Das ist nicht der Fall. Dann stelle ich zum Beschluss. Der Kreistag beschließt die Projektbeteiligung der Kreisvolkshochschule Saalekreis an Maßnahmen zur Alphabetisierung und Verbesserung der Grundbildung Erwachsener für die Laufzeit vom 01.01.27 bis zum 30.06.28 über die Alphabetisierungsrichtlinien zum Europäischen Sozialfonds Plus durch das Land Sachsen-Anhalt. Zweitens, der Kreistag beschließt die anteilige Übernahme des Eigenanteils für das Jahr 2027 in Höhe von 11.351,43 Euro und für das Jahr 2028 bis 30.06.28 in Höhe von 5.675,72 Euro für die Fortführung der aktuell laufenden Alphabetisierung sowie Grundbildungskurse am Grundbildungszentrum Halle -Saalekreis. Die dafür benötigten Haushaltsmittel werden im Produkt der Kreisvolkshochschule Saalekreis zur Verfügung gestellt. Drittens, der Landrat wird ermächtigt unter der Bedingung, dass der Zuwendungsbescheid durch das Land Sachsen-Anhalt nach ESF-RL -Alpha erteilt wird, dem Vertrag über die Zusammenarbeit am Projekt Alphabetisierung und Verbesserung der Grundbildung Erwachsener Projektkooperationsvertrag sowie der Weiterleitungsvertrag mit der Stadt Halle durch den Landkreis Saalekreis bis zum Projektende zu unterzeichnen. Ich bitte um Ihr Votum. Ja, dann gib dir Mühe. Ah, alles. So, wir haben 41 abgegebene Stimmen, 27 dafür, 2 dagegen und 12 Enthaltungen. Damit ist der Beschluss mehrheitlich gefasst. Dankeschön. Tagesordnungspunkt 12. Anmeldung von Investitionsvorhaben im Sinne des Gesetzes über das Sondervermögen Infrastruktur. Das ist im Prinzip die Anmeldung für 2027. Gibt es dazu Fragen? Herr Dr. Raschke.
3: Ja, vielen Dank. Eines der beiden Projekte, die wir hier in dem Beschluss haben, ist ja der Ausbau im Plüsin vom Feuerwehrtechnischen Zentrum. Mein letzter Stand war, dass wir im letzten Herbst dazu einen Projektentwurf hatten. Und ich denke, im normalen Haushalt war es noch nur mit einer kleinen Summe für Planungskosten berücksichtigt. Gibt es dazu oder soll es dann dazu auch noch einen vollständigen Kreistagsbeschluss oder einen Beschluss für das grundsätzliche Konzept des Ausbaus dort geben, oder habe ich da einen Denkfehler?
0: Ja, wer möchte antworten? Frau Vollstich.
4: Also eines gesonderten Konzeptes oder einer gesonderten Beschlussfassung für das Konzept der FDZ bedarf es nicht. Alles andere ist ja haushalterisch dann vermerkt und wird über den Kreistag mitlaufen. Deshalb werden Sie darüber natürlich auch im Detail in Kenntnis gesetzt, aber nicht für das Konzept an sich. Dafür ist kein Kreistagsbeschluss notwendig.
0: Gibt es weitere Fragen? Das sehe ich nicht. Dann stelle ich zum Beschluss. Der Kreistag beschließt, folgende weitere Maßnahmen mit Mitteln des Sondervermögens anzuzeigen. Erstens, Feuerwehrtechnische Zentrale, in Klammern FDZ, Blösien, Neubau, Funktionsgebäude, voraussichtliche Gesamtkosten 7.450.000, Produkt SK 111/71/Q 096-100-01.0519. Zweitens, Sekundarschule am Petersberg in Wallwitz, Neubau Einfeldsporthalle, voraussichtliche Gesamtkosten 5.500.000 €, Produkt SK 21-625/Q 096-100-01.0544. Der Landrat wird ermächtigt, diese Maßnahmen bei der Investitionsbank des Landes Sachsen-Anhalt anzuzeigen. Ich bitte um Ihr Votum. So, wir haben 28 dafür, 13 Enthaltungen, damit einstimmig angenommen. Tagesordnungspunkt 13 beinhaltet die erste Nachtragshaushaltssatzung des Landkreises Saalekreis für das Haushaltsjahr 2026. Wenn das richtig ist, wird Frau Kleinert in das Thema einführen.
5: Sehr geehrter Herr Kreistagsvorsitzender, sehr geehrter Herr Landrat, sehr geehrte Damen und Herren Kreistagsmitglieder und werte Gäste. Es ist mir heute ein besonderes Anliegen, Ihnen den Ihnen nun vorgelegten Nachtragshaushalt für das Jahr 2026 noch einmal kurz zu erläutern, Ihnen die wesentlichen Veränderungen darzustellen und Ihnen auch noch mal Sie vielleicht ein bisschen mitzunehmen, wie es dazu letztlich gekommen ist. Ich hoffe, das funktioniert jetzt. Ansonsten, Gründe für die Erstellung einer Nachtragshaushaltssatzung sind im Gesetz geregelt. Gemäß § 103 Absatz 2 und 3 des KVG LSA. Entschuldigen Sie bitte, ich würde das kurz mal. Ansonsten würde ich einfach versuchen, das ganz so darzustellen, dass man gut folgen kann und Sie vielleicht die Präsentation, die vorbereitete, vielleicht noch im Laufe des Vortrages Ihnen auch zur Verfügung gestellt werden kann. Gründe für die Erstellung einer Nachtragshaushaltssatzung sind, wie gesagt, im KVG LSA geregelt. Vielen Dank dafür. Jetzt kann man das auch gut sehen. Und im Rahmen unserer Haushaltssatzung des Landkreises Saalekreis. Und sie ist erforderlich, wenn die veranschlagten Investitionen wesentlich sind, also ein höherer Betrag ausgezahlt werden muss im laufenden Haushaltsjahr. Dies dient der Transparenz und auch der Klarheit Ihnen gegenüber, aber auch den Bürgern des Kreises, um nachzuvollziehen, warum sich solche Verschiebungen ergeben. Im Wesentlichen beziehen sich unsere Veränderungen auf die Planansätze im investiven Bereich, in Baumaßnahmen, hier im Wesentlichen auch im Hochbau, aber genauso werden nun beachtet die Finanzmittel, die wir im Rahmen des Sonderstrukturvermögens mit einplanen. Es gibt wesentliche Veränderungen im Bereich Jugend, im Budget Jugend, aber auch im ÖPNV, wo ich noch einmal darauf zurückkommen werde. Vielleicht noch mal den Ergebnisplan in Zahlen. Danke, Frau Helbig, dass Sie das auch noch mal schwarz auf weiß in Zahlen sehen. Hier gibt es wesentliche Veränderungen bei den Erträgen. Diese erhöhen sich um 4.053.000 auf insgesamt 465.639.400. Aber im Gegenzug, das, was wir einsparen konnten oder zumindest zusätzlich einnehmen konnten, sind zusätzliche Aufwendungen aufgetreten. Und hier erhöhen sich die Aufwendungen auf über 6.709.200. Im Ergebnis bedeutet das, dass unser Fehlbetrag für das Jahr 26 von minus 35.456.100 auf minus 38.112.300 steigt. Ich möchte Ihnen auch darstellen, wo diese Belastung bzw. diese Veränderung herkommen. Im Wesentlichen, wir haben alles noch mal aufgelistet, aber im Wesentlichen gibt es zusätzliche Mittel, die wir eingestellt haben im Haushalt. Das möchte ich noch mal hervorheben im Budget 05, hier in der Wirtschaftsförderung, weil wir uns natürlich den Radwegebau auf die Fahne geschrieben haben und hier zusätzliche Mittel in Höhe von 350.000 dieses Jahr einstellen wollen und die, wenn soweit möglich und wir das alles umsetzen können, auch auf die Straße bringen wollen. Weitere Aufwendungen werden für die Burg Querfurt, nämlich unseren Kulturbereich, wo wir auch wieder investieren werden,

ein großer Betrag, der auch ebenfalls noch als Belastung mit aufgenommen worden ist. Und das hatte Frau Springer sehr fundiert, sowohl in den Fachausschüssen auch, als auch im Finanzausschuss dargestellt, ist das Budget Jugend. Hier werden zusätzliche Mehrausgaben von über 3.210.000 Euro erwartet, die einfach dem geschuldet sind, dass wir gerade im Bereich der Jugendhilfe, und das ist gerade ein akutes Thema, zusätzliche Aufwendungen haben, die Fälle steigen und natürlich die Kosten ebenso und wir dementsprechend aber auch nicht ausfinanziert werden. Also das heißt, wir als Landkreis kommen dafür auf, ohne entsprechend entlastet zu werden. Weitere wesentliche Entlastung erfahren wir im Bereich Bauordnung und Denkmalschutz. Das sind zusätzliche Baugenehmigungsgebühren, die dieses Jahr eingenommen werden konnten. Und es gibt noch Veränderungen im Bauamt. Da werde ich gleich noch mal besonders darauf eingehen. Und wir haben auch im Personal Einsparungen vorgenommen, einfach weil wir viele Stellen nicht besetzen können oder aber die erst im Laufe des Jahres besetzt werden können. Das sind also nochmal 1 Million, die den Haushalt etwas entlasten. Zum Thema Bauamt bzw. der Hoch- und der Tiefbau bei uns im Landkreis. Da haben wir uns natürlich auf die Hinweise im Finanzausschuss, das ist ja viel diskutiert worden, inwieweit wir anders planen müssen, inwieweit wir schauen müssen, dass wir tatsächlich gucken, was wir im Jahr umsetzen. Da gab es auch im Jahresabschlussbericht des Rechnungsprüfungsamtes Hinweise. Das haben wir intensiv aufgearbeitet und haben die Planung angepasst. Also wir haben keine Maßnahmen gestrichen, das möchte ich hier auch noch mal ausdrücklich sagen, sondern wir haben die Durchführung noch mal auf den Prüfstand gestellt, geschaut, in welchem Jahr wir was umsetzen können und haben entsprechende Anpassungen vorgenommen. Und das hat dazu geführt, dass wir hier weitere über 11.908.000 Euro bei den Auszahlungen für dieses Jahr reduzieren konnten. Hinzu kommen zusätzliche Einnahmen. Das hört sich an wie Einzahlung, bedeutet aber eigentlich, das sind die Mittel, die wir veranschlagt haben auf dem Sondervermögen Infrastruktur. Entschuldigung. Das sind 1.500.000 dieses Jahr. Und das ermöglicht uns, und das möchte ich ja auch noch mal klar sagen, weil die Diskussion kam auch in den Fachausschüssen, das ermöglicht uns Maßnahmen in der Infrastruktur des Landkreises, sowohl im Tiefbau als auch im Hochbau, die wir sonst in diesem Jahr weder anfangen noch umsetzen konnten, sondern die wir jetzt wirklich dafür aufwenden und die wir entweder nur dadurch hätten finanzieren können, dass wir andere Maßnahmen hätten streichen müssen oder zusätzliche Kredite hätten aufnehmen müssen oder im schlimmsten Fall diese Maßnahmen gar nicht hätten durchführen können. Also das heißt, durch diese Aufnahme des Sondervermögens Infrastruktur ist uns das ermöglicht worden und wir sind in der Lage, dieses Jahr keine Kredite aufnehmen zu müssen für unsere Investitionen. Das heißt, das, was wir ursprünglich für 2026 an Krediten hätten aufnehmen müssen, das konnten wir hiermit abfangen. Die wesentlichen Punkte da sind Ihnen bekannt. Und auf der nächsten Seite hatten wir nochmal aufgeführt, welche Kreisstraßen wir dieses Jahr wirklich noch anfassen bzw. schon angefangen haben in der Planung und in der Umsetzung, dass Sie eben auch sehen können, dass wir den Landkreis großflächig in allen Bereichen Nord, Süd, Ost, West bedenken und keine Differenzierung nach Altkreis und Südkreis, also Alt- und Saalkreis machen. Also das möchte ich ja ausdrücklich noch mal sagen. Die Mittel werden nach Bedarf in allen Teilen des Saalekreises eingesetzt. Das bewegliche Anlagevermögen, das ist einfach für Sie noch der Vollständigkeit halber. Da ist noch mal aufgeschlüsselt, was wir da noch für Investitionen dieses Jahr mit aufnehmen müssen. Meistens Brandschutzauflagen, Schließanlagen. Das ist alles was Akutes, was wir umsetzen wollen und hiermit auch wegen der Transparenz und Klarheit aufführen. Im Ergebnis ist das der Finanzplan und die Investitionstätigkeit für 26 in der überarbeiteten Form. Und hier sind nochmal alles, was ich gerade dargestellt habe, nochmal zusammengefügt. Den Zuschuss in den Investitionen, wie gesagt, die Reduzierung um die 11 Millionen und Saldo der Investitionstätigkeit sind auch nochmal dargestellt. Im Ergebnis bedeutet das für Sie ganz, ganz wichtig, der neue

0: Der Ansatz im Haushaltsjahr 2026 bei der Kreditaufnahme ist reduziert um die über 9 Millionen. Und wir haben noch die Möglichkeit, die Fehlbeträge aus den Rücklagen auszugleichen. Das heißt, wir müssen also nicht noch zusätzliche Mittel aufnehmen. Ich danke Ihnen ganz herzlich und bitte Sie, dieser Nachtragshaushaltssatzung zuzustimmen, damit wir weiterhin arbeitsfähig sind und unsere Aufgaben bestmöglich für den Kreis umsetzen können.
1: Vielen Dank. Ich danke Frau Kleinert für Ihre Ausführungen. Gibt es Nachfragen? Diskussionsbedarf? Frau Eisenreich. Ja, am Mikro bitte, dass wir es auch lesen können.
2: Ja, vielen Dank, Herr Vorsitzender. Vielen Dank auch, Frau Kleinert, nochmal für den Vortrag. Ich glaube, die Zahlen, Sie sprechen eine eindeutige Sprache. Und nicht umsonst, wenn wir die Gesamtsituation betrachten, hat in der vergangenen Woche ja ein großer Aktionstag der Kommunen stattgefunden, nämlich Kommunen am Limit. Und ich glaube, das ist der Ausdruck auch unseres, wenn jetzt Nachtragshaushaltes, auch nochmal ein deutliches Zeichen. Mancher Kelch, wie der Kreditaufnahme, ist zum Glück an uns vorbeigegangen. Aber ich glaube, auf Dauer werden wir wahrscheinlich da nicht drum rumkommen. Es zeigt noch einmal deutlich, wir haben also als Landkreis, Kommunen generell, unheimlich viele Aufgaben zu erfüllen. Es sind Pflichtaufgaben, die im Wesentlichen diese Finanzen abbilden. Und wir haben also wirklich auch nochmal ein Dankeschön an Frau Springer, an die ausführlichen Darlegungen auch dessen, was in der Jugendhilfe notwendig ist, wie die Entwicklungen sind, die Bedarfe sind und dass natürlich nicht nur die Zahl an sich derjenigen, die hier Unterstützung brauchen, sondern auch die Einzelfallfinanzierung stetig ansteigt. Wir haben das Problem, und das ist ja etwas, was wir auch schon lange diskutieren, immer wieder auch fordern. Deswegen würde ich es trotzdem noch mal hier in den Raum stellen, auch wenn wir jetzt nicht lösen können. Es geht darum, die Aufgaben bekommen wir übertragen vom Bund und Land, nur leider nicht das Geld dazu. Und ich glaube, das ist nochmal so ein Appell auch an alle, die in den Gremien sitzen, beziehungsweise auch ihre Parteifreunde in den entsprechenden Gremien darauf aufmerksam zu machen und dort wirklich dafür zu sorgen, dass das sich endlich ändert. Denn im Moment sieht es gerade nicht so aus, als sollte die Situation sich verbessern. Ich möchte an der Stelle vielleicht nochmal, Sie haben es auch gesagt, Frau Kleiner, darauf so ein bisschen Bauchschmerzen, die meine Fraktion bis so ein bisschen hat. Ja, wir haben eine ganze Menge Stellen nicht besetzt. Ich denke, die Organisationsuntersuchung wird nochmal auch schauen, was ist da auf die Dauer möglich. Aber klar, wir haben viele Aufgaben zu erfüllen und die Frage ist, inwieweit wir das dann mit dem Personal auch noch stemmen können. Das ist einfach nur als so Gedanke, den ich wirklich mitnehmen und mitgeben möchte. Wir machen uns da auch Sorgen. Das ist richtig. Ich möchte aber an der Stelle nochmal ganz, ganz herzliches Dankeschön auch nochmal an Frau Liebe und ihr Team für die wirklich sorgfältige Aufstellung der Zahlen und auch die Vorbereitung und auch Transparenz hier im Vortrag und in den Ausschüssen mich herzlich bedanken.
1: Dankeschön, Frau Eisenreich. Weitere Wortmeldungen zum Thema Nachtragshaushalt? Herr Dr. Raschke.

0: Sehr geehrter Herr Vorsitzender, sehr geehrter Herr Landrat, liebe Kreistagsmitglieder, liebe Dezernentinnen, der vorliegende erste Nachtragshaushalt 2026 führt uns erneut kritisch vor Augen, wie angespannt unsere finanzielle Lage im Landkreis geworden ist. Meine Vorredner haben das mehrfach betont, dass wir uns finanziell an den Grenzen der Leistungsfähigkeit bewegen. Das strukturelle Defizit wächst mit diesem Nachtragshaushalt um weitere 2,7 Millionen Euro auf nunmehr 38 Millionen Euro pro Jahr. Das ist eine Entwicklung, der wir uns als Kreistag gemeinsam mit der Kreisverwaltung und mit dem neu gewählten Landrat Sven Cicala in der Zukunft stellen müssen. Wenn wir als Vergleich auf die Situation am Ende der Corona-Krise den Haushalt 2022 zurückblicken, sehen wir eine enorme Kostendynamik. Im Bereich Soziales stieg der Zuschussbedarf in diesem Zeitraum um rund 16 Millionen Euro pro Jahr auf heute 47 Millionen Euro pro Jahr an. Allein im Jugendamt verzeichnen wir einen Aufwuchs des Fehlbetrags um fast 7 Millionen Euro auf nunmehr 60 Millionen Euro pro Jahr an Ausgaben. Im Bereich des Personals haben wir einen Zuwachs von mehr als 100 Mitarbeiterstellen im Stellenplan, die sicher nicht alle besetzt sind, aber doch erheblichen Aufwuchs an Personal und Mitarbeitern darstellen. Um diesem Trend zu begegnen, hat die Verwaltung im Dezember im Haupthaushalt 2026 Konsolidierungsvorschläge mit der Haushaltssatzung eingebracht. Wenn wir uns aber heute die Zahlen im Nachgang oder im Nachtragshaushalt ansehen, müssen wir feststellen, diese Ansätze greifen offensichtlich zu kurz und entfalten nicht die erhoffte finanzielle Wirksamkeit. Die im Nachtrag ausgewiesene Reduzierung des Personalbudgets um 1 Million Euro ist tatsächlich keine echte strukturelle Einsparung. Es ist lediglich die Abbildung der Verwaltung, dass diese Mittel in diesem Jahr aufgrund von Mitarbeiterwechseln und zwangsläufig unbesetzten Stellen nicht ausgegeben werden können. Am Stellenplan beschließen wir ja heute keine Änderungen oder Anpassungen. Auch die Einsparungen beim Telekommunikationsverträgen standen schon in der Herbstdiskussion zum Haushalt 2026 als Fakt fest. Ich würde auch gerne noch mal auf die von uns initiierte und von der Verwaltung mitgetragene Organisationsuntersuchung eingehen. Ja, es ist richtig, dass diese beauftragt wurde, um Personal effektiv einzusetzen und Prozesse durch die ohnehin längst überfällige Digitalisierung zu verschlanken und effektiver zu gestalten. Aber diese Untersuchung darf sich eben nicht allein auf Personalstruktur in der Kernverwaltung erschöpfen oder auf die positiven Effekte einer zielgerichteten Digitalisierung. Das Zentrum der Aufgabenkritik muss zwingend auf den finanziell schwerwiegenden Ausgabenblöcken, das heißt bei den Pflichtaufgaben des Landkreises, liegen. Wir alle wissen, dass wir gesetzliche Leistungen im sozialen Bereich und in der Jugendhilfe erbringen müssen. Das ist eine gesetzliche Verpflichtung, der wir uns auch zukünftig stellen müssen. Aber wir müssen die Umsetzung und die Ausführung und insbesondere eben in diesen kostenintensiven Pflichtaufgaben kritisch hinterfragen. Wir müssen mit der Verwaltung, mit dem zukünftigen Landrat zusammen uns immer wieder die Frage stellen, wie werden diese Leistungen gewährt? Welche externe Unterstützung benötigen wir? Und wie können wir es schaffen, dass wir diese Ausgaben in der Praxis, in jedem Haushaltsjahr effektiv steuern und kontrollieren können? Eine Situation, wie wir sie heute haben, dass wir Nachtragshaushalte in einer Höhe von 2 oder 3 Millionen Euro an zusätzlichen Ausgaben und zusätzlichen ungedeckten Mitteln haben, dürfen wir zukünftig oder müssen wir zukünftig vermeiden. Werte Kreistagsmitglieder, liebe Dezernentin, auch ich verstehe, dass eine komplexe Strukturanalyse Zeit braucht. Aber unsere gemeinsame und wichtige Aufgabe für den Haushalt 2027 ist, die Ergebnisse aus dieser Strukturanalyse genau da einzufordern, wo es uns am meisten wehtut. Als Kreistag müssen wir die Umsetzung der kritischen Aufgabenbereiche auf den Prüfstand stellen. Und wir müssen die Verwaltung dabei helfen, dass sie weiter an wirksamen und überprüfbaren Maßnahmen zur Kostenkontrolle arbeiten kann. Nur so können wir langfristig gemeinsam mit dem neuen Landrat und mit der Kreisverwaltung die Handlungsfähigkeit unseres Saalekreises aufrechterhalten. Vielen Dank.
1: So, gibt es weitere? Ja, Hell?

Sehr geehrter Vorsitzender, sehr geehrter Landrat, meine sehr geehrten Damen und Herren, auch ich möchte für meine Fraktion, die AfD-Fraktion und insbesondere Mitglied des Finanzausschusses, mich zum Thema äußern. Am 16.06. wurde dieser Nachtragshaushalt umfangreich im Finanzausschuss beraten. Die Frau Kleinert hat gerade die Dinge vorgestellt. Es gibt ja Dinge, die entlastend wirken, wie zum Beispiel 1 Million Einsparung Personal. Herr Dr. Raschke sagte es schon. Das kann uns aber nicht befriedigen, weil das ist ja rein auf Fluktuation bzw. Stellen Nichtbesetzung zurückzuführen. Inwieweit das Organisationskonzept, was ja beschlossen wurde, hier zielführend sein kann, kann ich noch nicht beurteilen. Das werden wir dann sehen. Aber das sehe ich durchaus kritisch. Zu hoffen ist, dass dann wirklich Empfehlungen rauskommen, die was bringen. Ein wichtiger Punkt, Mehrbelastung, ist noch ÖPNV. Wir hatten ja vorhin eine Beschlussvorlage dazu. Ich glaube, das ist unkritisch. Das muss man tun. Einige weitere

0: kleinere Beträge in dem Fall wechseln, mal positiv, mal negativ, also eine Minderausgabe, Mehrausgabe. Was insbesondere ins Auge fiel, ist ja der Bereich Budget 07 Jugend. Hier kriegt man erstmal einen Schreck, wenn man die Gesamtausgaben dort sieht. Wir haben ja dort Gesamtausgaben von 127 auf 120 Millionen, die wir natürlich nicht allein tragen. Wir bekommen ja auch Mittel dafür, also Zuweisungen. Aber wenn man sich den Gesamthaushalt von ca. 500 Millionen ansieht, soll er jetzt gesteigert werden auf 504, ist das also erheblich. Wir sprechen also vom Anteil von 27%. Die Frau Springer hat ja umfangreich dazu ausgeführt, sowohl im öffentlichen als auch im nicht öffentlichen Teil. Sicherlich ist das eine Pflichtaufgabe, wir müssen dem nachkommen, aber der hat Dr. Rasch gesagt, der ist bereits, ohne eine Erfolgskontrolle, so schwierig das sein mag, laufen wir also hier in ein fürchterliches Defizit hinein. Und ich habe mich zusammen mit dem Kollegen im Finanzausschuss dagegen ausgesprochen. Wir werden uns aber als Fraktion vermutlich enthalten zu dem Thema. Das ist also kein Misstrauensvotum, sondern das hat damit zu tun, dass wir in diesem Jahr mit dem Aufwuchs im Defizit von 35 auf 38, Millionen das letzte Mal durch Rücklagen diesen Haushalt ausgleichen können. Das weiß auch jeder. Und die Dramatik der Lage wird ja, glaube ich, jedem klar, wenn man die Jahre 2027 FF sich anguckt. Wenn ich es recht erinnere, werden wir also, so ist die mittelfristige Finanzplanung im Kreis, bis zum Ende des Jahrzehnts irgendwo in einen Defizitbereich von 100 Millionen oder mehr, wenn ich es recht erinnere, hineinlaufen. Das heißt, es wäre mir recht und wir wären gut beraten, wenn wir in diesem Jahr schon angefangen hätten, das klingt jetzt immer so salopp, mal zu gucken, ob man mit pauschalen Kürzungen irgendwo rangehen kann oder zumindest Aufgabenkritik üben kann und auch ein Controlling einführt. Denn wenn wir es nicht tun und wir laufen in dieses Defizit rein, wird es jemand anderes tun. Und wir alle erinnern uns ja an die Beratung zum Haushalt 26, die dann die MZ am 12.12.25 so kommentiert hat. Ich zitiere, Rekorddefizit im Etat für 2026. Der Haushalt des Grauens, ich glaube, das war auch ein Zitat unseres Vorsitzenden vom Finanzausschuss, wenn mich recht erinnere. Haushalt des Grauens wird es benannt und im Ergebnisplan für 2026 klafft ein für den Saale-Kreis in dieser Größenordnung bisher völlig unbekanntes Loch von 35,5 Millionen Euro. Mit dem Beschluss werden es dann 38. Der Kreis steht an einem Kipppunkt. Zitat Ende. Also, ich weiß, dass wir Pflichtaufgaben haben und eine gewisse Ratlosigkeit da besteht, aber einfach nochmal, um die Zahlen aufzurufen, wir laufen in eine Zwangsverwaltung rein. Und ein Spruch, der vielleicht salopp klingt, aber immer trifft, ist das, man muss sich jetzt beschäftigen damit, denn der Krug, der zum Brunnen geht, der geht halt so lange zum Brunnen, bis er bricht. Das können wir doch nicht ernsthaft wollen. Und ich wünsche dem neu gewählten Landrat herzlichen Glückwunsch, gutes Gelingen bei dieser sehr herausfordernden Aufgabe, denn am sozialsten ist das ja bei allen Sozialleistungen, die man bringt. Sozial ist nur der praktisch für einen ausgeglichenen Haushalt, für eine Finanzierung des Ganzen sorgt. Und das wird schwierig für uns alle und eine Herausforderung. Vielen Dank.
1: So, gibt es weitere Wortmeldungen zum Nachtragshaushalt? Das ist offensichtlich nicht der Fall. Dann stelle ich zum Schluss. Der Kreistag des Landkreises Saale-Kreis beschließt die erste Nachtragshaushaltssatzung für das Haushaltsjahr 2026. Ich bitte um Ihr Votum. So, wir haben noch 38 Anwesende, 23 dafür, 15 Enthaltungen. Damit wurde die erste Nachtragshaushaltssatzung einstimmig angenommen. Ich komme zum Tagesordnungspunkt.

0: 14, Annahme von Spendenschenkungen und ähnlichen Zuwendungen. Hier geht es um die Annahme einer Geldspende der Saale-Sparkasse in Höhe von 40.000 Euro für die Anschaffung moderner Medien für die neue Dauerausstellung auf der Burg Querfurt gemäß 99 Absatz 6 Kommunalverfassungsgesetz. Dazu ist vielleicht ergänzend auszuführen, ist teilweise auch im Text dargestellt. Es ist also so, dass die 12 Jahre bestehende Dauerausstellung den aktuellen wissenschaftlichen Erkenntnissen, den Erwartungen des Publikums sowie zeitgemäßen museologischen Standards nicht mehr oder nur noch eingeschränkt gerecht wird. Und es soll dort etwas Neues geschaffen werden. Etwas Neues mit einem Kostenaufwand von rund 200.000 Euro. Dafür wird es einen Fördermittelantrag geben an das Land. Das Land könnte eine Förderung in Höhe von 50% übernehmen und wir würden die Spende der Saale-Sparkasse dafür verwenden, den Eigenanteil des Kreises um diese 40.000 Euro zu reduzieren. Gibt es Fragen zu dieser Vorlage? Das ist offensichtlich nicht der Fall. Dann stelle ich zum Beschluss. Der Kreistag beschließt die Annahme einer Geldspende der Saale-Sparkasse in Höhe von 40.000 Euro für die Anschaffung moderner Medien für die neue Dauerausstellung der Burg Querfurt gemäß § 99 Absatz 6 des Kommunalverfassungsgesetzes Land Sachsen-Anhalt. Die Beschlussfassung steht unter dem Vorbehalt eines Grundsatz- und Haushaltsbeschlusses zur Planung einer neuen Dauerausstellung der Burg Querfurt sowie der Bewilligung einer Förderung der Maßnahme durch die Investitionsbank Sachsen-Anhalt. Empfohlen vom Finanzausschuss und vom Kreisausschuss. Ich bitte um Ihr Votum. Herr Sauer hat den Raum verlassen. Damit sind wir bei 36 Anwesenden einstimmig. Ich danke Ihnen. Tagesordnungspunkt 16, Anfragen und Anregungen im öffentlichen Teil. Herr Nette, bitte.
1: Ich habe eine Anregung, aber dieser Anregung möchte ich einen Dank voranstellen. Und zwar möchte ich Danke sagen bei der Kreisverwaltung, konkret beim Landrat dafür, dass er ein offenes Ohr für seine Mitarbeiter hat, und zwar für gute Ideen, und zwar für die gute Idee von Frau Weidner als seine Stabstellenleiterin, Sound of Hollywood bei uns in Querfurt stattfinden zu lassen. Bedanken möchte ich mich auch bei allen Sponsoren, vor allen Dingen bei der Saale-Sparkasse und auch beim Kreistag dafür, diese Spenden angenommen zu haben. Die Veranstaltung hat praktisch passgenau zur Burg Querfurt gepasst. Es war nicht nur ein musikalischer Hochgenuss, sondern vor allen Dingen durch die überregionale Strahlkraft eine super Werbung für die Burg Querfurt. Also an der Stelle nochmal einen ganz herzlichen Dank an Franziska Weidner und ihr Team. Bitte an die Kolleginnen und Kollegen ausrichten. Und jetzt komme ich zur Anregung. Sollte sich dieser Rahmen, der dieses Jahr bestand, in Zukunft vielleicht mittelfristig wieder organisieren lassen, wäre es wünschenswert, wenn diese Veranstaltung wieder nochmal auf Burg Querfurt stattfinden könnte.
0: Danke für die Anregung. Gibt es weitere Anfragen und Anregungen? Ich schaue noch mal in die Runde. Das ist augenscheinlich nicht der Fall. So, zum Tagesordnungspunkt 16 erwarten wir einen Gast, der diese Auszeichnung durchführen wird. Der ist noch auf dem Weg. Deshalb würde ich jetzt die Sitzung für eine kleine Pause unterbrechen. Wir setzen pünktlich um 17.30 Uhr fort. Meine sehr geehrten Damen und Herren, wir setzen den öffentlichen Teil unserer Kreistagssitzung fort mit der Auszeichnung von zwei Lebensrettern durch die Ministerin für Inneres und Sport, Frau Dr. Tamara Zishang, die ich hiermit herzlich begrüße. Ich möchte ganz kurz den Einstieg machen.

0: Der 11. Januar 2026, eigentlich ein schöner Wintertag, ein Sonntag, nahm für Herrn Bernd Breuer einen sehr dramatischen Verlauf. Sein Herz schlug plötzlich nicht mehr. Und es kamen viele zusammen und als Erste die beiden Ersthelfer, Herr Oliver Bouillon und Herr Sven Becher aus der Nachbarschaft, die in 2 Minuten vor Ort waren, was sicherlich entscheidend war. Danach noch ein Rettungssanitäter und später auch der Rettungsdienst. Und nach 22 Minuten konnte er zurück ins Leben geholt werden. Und die beiden Ersthelfer sollen heute hier geehrt werden. Ich bitte Frau Ministerin nach vorne. Sie haben sicherlich was vor. Ich habe Ihnen hoffentlich nicht zu viel weggenommen. Ja. Ja.
1: Herr Haufe, Herr Landrat Hanschak, meine sehr geehrten Damen und Herren Mitglieder des Kreistags, sehr geehrte Öffentlichkeit, die noch mit dabei ist. Ich bedanke mich erstmal sehr bei Ihnen, Herr Haufe, und bei Ihnen, Herr Hanschak, dass wir diese öffentliche Belobigung in diesem Rahmen machen, weil ich muss sagen, ich habe schon zwar selten, aber doch die eine oder andere öffentliche Belobigung gemacht, aber selten in diesem Rahmen. Und ich glaube, ich werde das als Anregung auch an andere weitergeben. Weil worum geht es? Das Land Sachsen-Anhalt hat die Möglichkeit, oder streng genommen der Ministerpräsident hat die Möglichkeit, in dessen Vertretung ich hier heute stehe, dass er Menschen, die anderen Menschen geholfen haben, indem sie deren Leben gerettet haben, auszuzeichnen. Das geht zum einen mit einer Rettungsmedaille, das allerdings nur dann, wenn man sich selbst in unmittelbare Lebensgefahr begeben hat. Das war jetzt hier nicht der Fall. Aber wenn man eben ein anderes Leben gerettet hat, kann das ausgezeichnet und gewürdigt werden in Form einer öffentlichen Belobigung. Und dass diese öffentliche Belobigung hier in diesem öffentlichen Rahmen stattfindet, finde ich ausgesprochen erfreulich, weil, sehr geehrter Herr Bouillon, sehr geehrter Herr Becher, das, was Sie gemacht haben, ist eben am Ende doch nicht so selbstverständlich. Herr Hauff hat gerade beschrieben, worum es ging. Es ging um einen Tag im Januar, als Ihr Nachbar, Herr Breuer, als dessen Herz stehen blieb. Und Sie haben keine Sekunde alle beide gezögert und haben Sie gesagt, das ist nicht nur unser Nachbar, das ist ein Mensch, dem wollen wir helfen. Und Sie haben eben sofort mit den nötigen Notfallmaßnahmen angefangen, mit der Herzdruckmassage, und dass Herr Breuer heute hier unter uns ist und Sie auch am Ende beide vorgeschlagen hat für diese öffentliche Belobigung, das ist wirklich Ihrem beherzten Eingreifen zu verdanken. Und ich finde es gut und schön, dass wir das so auch öffentlich machen, ist auch nicht jeder zu bereit, aber dass Sie dazu bereit sind, weil es sollte ja auch Ansporn und Vorbild für andere Bürgerinnen und Bürger sein. Wir haben jetzt gerade ein Hitzewochenende hinter uns gehabt. Und natürlich haben wir im Vorfeld die Landespolizei sensibilisiert und darum gebeten, auch intensiv bei Bestreifungen und Ähnliches zu gucken, ob ältere Menschen womöglich desorientiert auch im öffentlichen Raum unterwegs sind. Wir wissen, wie gerade ältere Menschen bei Hitze gefährdet sind. Aber wenn dann ein Bürger jemanden sieht, weiß er nicht sofort, was er zu tun hat. Und manchmal ist die Gefahr, weil man selbst unsicher ist und Angst hat, dass man dann einfach weitergeht. Und das ist natürlich das Falscheste, was man tun kann. Jeder kann helfen, selbst wenn er nicht weiß, wie eine Herzdruckmassage funktioniert. Er kann andere mit dazu holen. Oder er kann eben überhaupt auch Hilfe holen, und schon alleine, dass jemand bei einem ist, wenn man selbst in Not ist, das kann jemandem helfen. Aber wir wissen eben leider, es gibt immer wieder Menschen, die wegsehen, vielleicht auch einfach nur wegsehen, weil sie nicht wissen, was sie in der jeweiligen Situation zu tun haben. Herr Oliver Bouillon und Sven Becher haben nicht weggesehen. Und weil sie nicht nur nicht weggesehen haben, sondern wirklich aktiv Hilfe geleistet haben, bis die Rettungskräfte eingetroffen sind. Und Herr Haufe, Sie haben es auch schon gesagt, am Ende 22 Minuten. Für diejenigen, die dann die Herzdruckmassage machen, ist es eine Ewigkeit. Nicht nur, weil es auch körperlich anstrengend ist, sondern weil man natürlich auch händeringend darauf wartet, dass professionelle Hilfe mit dazukommt. Die Tochter von Herrn Breuer

2 der Lebensgefährte dazu gestoßen, der ja auch selbst ausgebildeter Notfallsanitäter ist. Aber die Zeit, wo man eben alleine ohne wirklich absolut fachkundige Hilfe ist, ist eben dann lang. Und deswegen, Herr Bouillon, Herr Becher, dass Sie das gemacht haben, dafür verdienen Sie höchste Anerkennung und eben auch diese Auszeichnung mit der öffentlichen Belobigung. Und mögen Sie mit Ihrem tatkräftigen Einschreiten und Eingreifen und beherzten Tun wirklich Vorbild für viele andere Bürgerinnen und Bürger sein. Es sind, wie gesagt, nicht nur die Verkehrsunfälle, an denen man eben nicht vorbeifahren sollte, sondern in dem, wo man eben helfen kann. Es kann auch einfach so heiße Tage sein wie am Wochenende, wo plötzlich ein Nachbar oder jemand, den man gar nicht kennt, auf der Straße umkippt und Hilfe braucht. Und dass Sie das so ohne Zögern getan haben, ist nicht nur der Anerkennung wert, sondern Sie mögen auch Vorbild für viele sein. Und ich würde jetzt einfach vorschlagen, Herr Bouillon und Herr Becher, kommen Sie doch einfach nach vorne, damit ich Ihnen Ihre Urkunde jeweils verlesen kann. Und Herr Breuer, wenn Sie dazustoßen möchten, Sie haben ja nicht nur den Vorschlag gemacht, sondern dann sehen auch alle einfach, es ging eben darum, ein Menschenleben zu retten. Und dieses Menschenleben ist heute unter uns und das freut uns ganz besonders. Applaus

Ich würde, weil ich dazu das Mikro brauche, Ihnen die Urkunde verlesen und dann komme ich natürlich zum persönlichen Danksagen auch zu Ihnen mit runter. Zur Urkunde. In Anerkennung des persönlichen Einsatzes zur Rettung von Menschenleben aus Gefahr spreche ich Herrn Oliver Bouillon-Landsberg und Herrn Sven Becher-Landsberg eine öffentliche Belobigung aus. Das ist unterzeichnet worden, weil diese öffentliche Belobigung kann nur der Ministerpräsident aussprechen. Es ist unterzeichnet von unserem Ministerpräsidenten Sven Schulze und von mir mit einem herzlichen Dank für Ihr Wirken, für Ihren beherzten Einsatz verbunden. Aber das sage ich Ihnen jetzt auch noch unmittelbar persönlich.

meine Damen und Herren, ich denke, das war ein sehr würdiges Ende des öffentlichen Teils, den ich um 17

42 beende. Der offene Kanal würde sich jetzt entfernen und auch alle anderen, die nicht am nicht öffentlichen Teil teilnehmen.

0: Tag, wir befinden uns hier auf dem grünen Markt in Merseburg. Hier und in der ganzen Stadt wird das alljährige Zauberfest gefeiert.
1: Wir sind Teilnehmer des gemeinnützigen Bildungswerks Works hier in Merseburg. Wir möchten euch heute den zauberhaften grünen Markt vorstellen.
0: Dazu werden wir uns für euch gemeinsam die Stände anschauen, Fragen stellen und Eindrücke auf Videos festhalten.
1: Ja, und wir?
0: Das sind
1: Emilia Ruder,
0: Emily Uhmann
1: und unser Projektleiter Herr Petzold,
0: den man aber gerade nicht sieht,
1: weil er hinter der Kamera steht.
2: Stimmt gar nicht.

0: bedeutet Jerusalem. Deus nur Volks, Gott will es.
1: Schönen guten Tag.
2: Hallo, guten Tag.
1: Wie heißen Sie und was machen Sie an Ihrem Stand?
2: Also ich bin der Herr Frutscher und ich bin hier in meinem Kostüm, in meiner Ritterausstattung. Und wir machen hier für die Kinder Malereien, wo sie kleine Sachen basteln können, bemalen können oder eine Schatzsuche machen können. Sie können also hier in der Kiste Edelsteine suchen und wer den Edelstein behalten möchte, kann den behalten oder darf ihn auch tauschen gegen einen Schatz aus der anderen Truhe.
1: Das ist süß. Was machen Sie beruflich?
2: Also, ich arbeite als Ausbilder bei der Works und in der Maßnahme Come Back to Future. Wir arbeiten mit Kindern und Jugendlichen, die nicht so richtig Lust haben, in die Schule zu gehen. Und Hauptziel ist für uns, die Schülerinnen und Schüler wieder so schnell wie möglich in die Schule zurückzuführen oder wenn sie etwas älter sind, dann schon berufsorientierend zu arbeiten, also in Praktika zu bringen oder in Ausbildung.
1: Haben Sie ein Lebensmotto? Und wenn ja, wie lautet es?
2: Ich habe ein Lebensmotto. Auch wenn es weh tut, weitermachen.
1: Genau so. Was wünschen Sie sich zu Weihnachten?
2: Ich wünsche mir zu Weihnachten einen Sack voll Geld.
1: Super. Dankeschön.
2: Bitteschön.
1: Dann gehen wir mal zum nächsten Stand.

0: Als nächstes schauen wir uns einen Stand mit Kobolden und Elfen an. Würden Sie sich bitte einmal zum Zuschauen vorstellen?
1: Also ich bin die Fee Lupine. Heute im richtigen Leben bin ich Katrin Ruske. Ich bin Ausbilderin bei The Works und betreue heute den Stand der aktiven Eingliederung. Wir sind ein Projekt, welches über das EU-Programm gefördert wird und möchten Langzeitarbeitslose helfen, wieder auf dem ersten Arbeitsmarkt Fuß zu fassen. Und das haben alles Floristen gestaltet unter Anleitung und wird heute auf Spendenbasis auch ein kleiner Verkauf gestartet. Wird sehr gut an

0: genommen und vor allen Dingen unsere Bastelstrecke und Zauberstäbe sind sehr gefragt. Ne?
1: Das ist doch schön. Es ist schön zu hören, dass manche Menschen auch mal anderen helfen wollen und nicht so egoistisch sind, wenn ich das so sagen darf, weil ja, zurückgeben an die so, weil nicht jeder würde das machen. Also selbstverständlich ist es nicht und darum ist es schön, dass es Menschen wie sie gibt. Und bei Ihnen geht es um Kobolde und Elfen. Was erwarten die Besucherinnen und Besucher hier?
0: Nun, es ist ja ein reines Familienfest. Man sieht ja auch, sind sehr viele Familien da. Die Kinder sind alle sehr wissbegierig und nehmen alles auf. Und ich finde das sehr schön. Gerade heute bei dem tollen Wetter wird ja alles sehr gut angenommen, ja. Und gerade finde ich, Zeit für die Familie und Zeit mit der Familie verbringen ist sehr, sehr wichtig in der heutigen Zeit, ne?
1: Ja. Haben Sie ein Lebensmotto und wie lautet das, wenn ich fragen darf?
0: Ein Lebensmotto. Geht nicht, gibt's nicht.
1: Das ist ein interessantes Motto und so eine Frage nebenbei. Wie finden Sie die Kostüme von den anderen Kindern?
0: Also sie sind sehr einfallsreich. Also wenn ich sie so anschaue, finde ich schon mal gut. Wir hatten heute auch schon 3 Harry Potter und einen kleinen Drachen. Der war dick und rund, also der war richtig knuffig. Ja, also schon schön. Die Kinder, denen macht das ja auch Spaß, sich zu verkleiden. Gucken Sie mal hier. Ja, das ist schon was Tolles, ja.
1: Und was wünschen Sie sich zu Weihnachten?
0: Also keine Geschenke. Ich würde mir freuen, wenn ich alle meine Lieben, die in mir am Herzen sind, zusammen mit mir Weihnachten feiern.
1: Das ist ein schöner Wunsch. Ich bedanke mich erstmal und dann würden wir die anderen Stände mal besuchen. Vielen Dank.
0: Ja, auch viel Spaß noch. Schönen
1: Vielen Dank für Ihre Zeit.

0: Guten Tag.
1: Schönen guten Tag.
0: Sie sind die Frau?
1: Ich bin die Frau Hedeker und ich arbeite bei Works in dem Projekt Mobs. Das ist ein Projekt, da helfe ich am Tag Leuten, die von Obdachlosigkeit bedroht sind oder bereits obdachlos sind. Und den einen helfen wir, dass sie die Wohnung behalten können, den anderen helfen wir dabei, wieder ins Sozialsystem aufgegliedert oder eingegliedert zu werden und danach halt wieder vielleicht eine Wohnung zu bekommen und halt ein normales Leben führen zu können.
0: Das ist schön. Super. Nun sehe ich wunderschöne Hüte. Was sind denn das für welche? Zipfelmützen für Zwerge?
1: Nein, also ich denke mal, das sind Mützen oder Hüte für Hexen, Prinzessinnen, Feen, Elfen, je nachdem, worauf die Kids Lust haben. Und dann machen wir aber noch schöne Blütenkränze. Also ich sage es gleich nochmal, Blütenkränze, das ist natürlich auch für die Prinzessin ideal oder für eine Fee, eine Elfe, je nachdem, was die Kinder gerne sein wollen.
0: Schön. Welches Lebensmotto haben Sie eigentlich?
1: Mein Lebensmotto, ich weiß nicht, ob das meins ist, aber es ist auf jeden Fall ein gutes Lebensmotto. Es gibt nichts Gutes, außer man tut es.
0: Was wünschen Sie sich zu Weihnachten?
1: Also für mich besinnliche Weihnachtsfeste, weil das ist das Wichtigste.
0: Dankeschön. Dankeschön.
1: Tschüssi. Schönen Tag euch noch.
0: Ihnen auch. Und wir schauen uns jetzt um.

0: Einen schönen guten Tag. Darf ich Sie fragen, wie Sie heißen?
1: Ich bin Herr Ibrahim.
0: Herr Ibrahim, was machen Sie beruflich?
1: Ich bin Mitarbeiter bei der Works. Ich bin ein Sprachmittler dort, arbeite in dem Projekt Vivo. Unser Projekt vermittelt Migranten oder Drittstaatler in Arbeit oder in Ausbildung.
0: Und was machen Sie hier an Ihrem Stand?
1: Wir haben den Stand Geheimnisse lüften. Wir basteln mit den Kindern Zauberschlüssel. Mit diesem Zauberschlüssel können sie dann die Zauberkiste öffnen. In dieser Kiste befinden sich viele Überraschungen. Und wir haben auch ein paar Geschicklichkeitsspiele, wie Sie sehen.
0: Das ist eine gute Idee für kleine Kinder oder Ältere. Dürfte ich Sie nach Ihr Lebensmotto fragen?
1: Ja, mein Lebensmotto lautet immer 100% geben.
0: Und was wünschen Sie sich vom Weihnachtsmann?
1: Vom Weihnachtsmann wünsche ich mir den Weltfrieden.
0: Das ist ein schöner Wunsch. Okay, tschüss.

0: Tag, Frau Holle.
1: Guten Tag, alle.
0: Ich bin die Pechmarie und das ist die Goldmarie.
1: Also, als Goldmarie hätte ich sie mir schöner vorgestellt. Wo ist dein Gold? Gold.
0: Frau Holle, was werden die Kinder heute an ihrem Stand so erleben dürfen?
1: Indem ich vorlese, sie können Bücher mitnehmen, es gibt Zauberschnee, der das ganze Jahr über Glück bringt. Und wir können das Wetter schütteln. Und wo gibt's schon bei Sonnenschein Schnee? Nur bei Frau Holle. Also, versuch dein Glück, ob du Schnee rauskriegst. Richtig klopfen, dass das richtig hochspringt. Ach, sehr schön gemacht. Hast du sehr schön gemacht.
2: Super.
1: Danke. Jetzt werden sich alle freuen, bei Sonnenschein hat es Schnee gegeben. Gibt's nur zum Zauberfest. Nee,
3: nur bei Frau Holle.
0: Das ist schön. Haben Sie ein Lebensmotto?
1: Ja, immer fröhlich sein und nicht hässlich sein. Hässlich bin ich sonst so.
0: Wir haben die nächste Frage schon eingestellt. Was wünschen Sie sich zu Weihnachten?
1: Eine schöne Zeit und einen guten Weihnachtsmann.
0: Frau Holle, ich habe noch eine Frage. Und zwar, wie alt sind Sie eigentlich?
1: Oh, das sagt man doch nicht. Und auch in der Öffentlichkeit, da schweige ich.
0: Okay, danke, Frau Holle.

0: Nice.
1: Oh, ich sehe schon, jetzt wird es gesund und lecker. Hallo, darf ich Sie einmal nach Ihrem Namen fragen?
2: Ja, schönen guten Tag. Ich bin die Frau Müller und wir kommen von der Walks GmbH und haben hier einen Glücksstand aufgebaut mit Glücksrad und Würfeln, eine 6.
1: Was sind Sie beruflich?
2: Wir haben ein ESF-Projekt mit einer Seniorenberatungsstelle. Zu uns kommen Senioren und Seniorinnen und wir helfen ihnen bei Behördengängen und sind stationiert in allen 15 Kommunen des Saalekreises. Und die Menschen können zu uns kommen und wir leisten Hilfe und Unterstützung.
1: Das ist sehr interessant und schön. Und nun sehe ich lautere, leckere Sachen. Was gibt es denn bei Ihnen zu erleben?
2: Also nicht so viel, halt nur gesunde Äpfel, weil wir sind der Meinung, dass es schwierig ist, heutzutage Obst und Gemüse zu kaufen, weil das sehr teuer geworden ist. Deswegen verschenken wir heute die Äpfel.
1: Das ist eine sehr schöne Idee und das werden hoffentlich auch die meisten schätzen. Wäre blöd, wenn nicht, weil das ist nicht selbstverständlich. Oh. Haben Sie ein Lebensmotto und wie lautet das?
2: Mein Lebensmotto wäre, genieße jeden Tag, es kann der letzte sein. Und ja.
1: Das ist ein interessantes Lebensmotto. Wahrscheinlich haben das nicht die meisten, aber was wünschen Sie sich zu Weihnachten so nebenbei?
2: Ja, eigentlich Frieden, Liebe, Ruhe.
1: Das ist ein schöner Weihnachtswunsch. Ich werde mich dann jetzt erstmal verabschieden und bedanke mich, dass Sie Zeit für mich übrig hatten. Und dann würden wir jetzt andere Stände noch besuchen. Vielen Dank. Tschüss.

0: Darf ich fragen, was ihr hier Schönes so macht?
1: Wir verkaufen Kuchen und Muffins sowie Kaffee, um Geld für unsere Abiball zu erlangen.
2: Hast du einen Spruch oder ein Motto, was dir im Leben helfen soll?
3: Eigentlich immer nur ein Lächeln.
2: Süß.
0: Darf ich fragen, wie er heißt?
1: Also ich bin Lukas Thomsen.
4: Ich bin Nelly Gerulat.
5: Charlotte Ringelhahn.
6: Ich bin Marc Brendler.
2: Was wünscht ihr euch zu Weihnachten?
6: Eine Playstation.
3: Ich lasse mich überraschen, habe keinen spezifischen Wunsch.
4: Abi ohne Burnout.
1: Ich habe aktuell noch keinen Wunsch für Weihnachten.
2: Dankeschön, dass ihr mitgemacht habt.
0: Okay, das war's dann. Und wir schauen uns dann noch die anderen Stände an.

0: Tag 7. Heute ist Feiertag. Christi Himmelfahrt. Mein erstes Etappenziel für heute ist die Rappburg.
1: Dass wir solche Events haben, ne? Dass wir gemeinsam eine gute Zeit haben, dass wir gemeinsam etwas erleben, dass wir gemeinsam die Geschichte auch erleben. Und in welcher Form auch immer, ich finde es einfach schön, dann solche Events irgendwie mitzuerleben. Und wir konnten das nicht nur bei uns jetzt in Deutschland sehen.

0: Herzlich willkommen zum diesjährigen Kurz und Gut im Kurzfilmwettbewerb.
1: Herzlich willkommen zu Kurz und Gut.
0: Schön, dass ihr alle da seid. Wir freuen uns, dass ihr alle hier im OK euch eingefunden habt.
2: Ich bin Mila und ich mache die Moderation dieses Jahr bei Kurz und Gut. Wir sind gerade dabei, unsere Moderationstexte zu schreiben und ein bisschen Zeitdruck haben wir, aber ich denke, wir schaffen das. Ich hoffe, die Stimmung wird so gemütlich sein und dass man einfach einen schönen Abend zusammen hat.
3: Wir haben heute den Tag über alles überleitet. Es hat sich herausgestellt, dass du noch viel zu lange machen müssen. Aber es hat sich sehr gelohnt. Und die Sendung selber und die Veranstaltung selbst war dann extrem entspannt. Es hat alles funktioniert.

Freut mich, dass ich heute hier sein kann. Mein Name ist Heinz-Jürgen Voss von der Hochschule Merseburg, dort im Moment in der Funktion Prorektorin für Studium und Lehre und entsprechend in der Hochschulleitung und andererseits mit der Professur für Sexualwissenschaft und sexuelle Bildung am Fachbereich Soziale Arbeit, Medien, Kultur. Und ich bin technisch nicht so versiert und greife deshalb immer gern auf die Expertise von Studierenden oder hier auch Freiwilligen, die dann da freundlicherweise dann unterstützen. Zum Beispiel einzelne Veranstaltungen sind sehr im Gedächtnis geblieben oder eben auch für die Konferenzen, die dann an der Hochschule stattgefunden haben, aber die dort

weil wir im Moment ohnehin eine gesellschaftlich aufgeladene Situation haben, wo viele, viele Fragen haben, Diskussionen geführt werden, manchmal nicht so viel bekannt ist, viele sehr bei sich und der eigenen Meinung bleiben und weniger sich öffnen für andere Positionen und da den Weg zu eröffnen, dass Personen mehr zueinander finden können und irgendwie, auch wenn sie mal diametral unterschiedliche Haltungen haben, dann auch miteinander im Gespräch sein können. Im Vergleich zu anderen Medienanstalten ist es eben gerade das Freie, also dass tatsächlich konkretes BürgerInnenfernsehen dann stattfinden kann. Ich habe im Verlauf sicherlich die Hemmschwelle verloren, mich hier an den OK zu wenden. Am Anfang ist man jeweils immer ganz ehrfurchtsvoll, darf ich da anfragen? Ich mache ja den Leuten Arbeit und habe selber von Technik keine Ahnung und wie kann man das denn machen? Uns hat sich aber immer irgendeine Lösung gefunden. Ich kann etwas erreichen, ich kann etwas verändern, also nicht jeweils nur die ganzen Belastungen einer Gesellschaft zu sehen, sondern was ist eigentlich meine Handlungsmacht? Das kann wichtig sein und da kann gerade solche Medien und medienpädagogischen Erfahrungen sehr hilfreich sein.

Meine Damen und Herren, es ist um 5. Ich begrüße Sie alle ganz, ganz herzlich zu unserer heutigen Generationenhochschule zum Thema Sicher und souverän im Netz, Social Media und KI im Alltag verstehen. Ich bin Angela.

Ich bin die Kanzlerin der Hochschule Harz und ich eröffne heute hier. Referent, also der mit dem Wissen, ist heute Simon Krinz, Mediencoach und Leiter des Medienzentrums der Stadt Salzgitter. So, die Veranstaltung heute für Sie zur Info, die wird wieder live übertragen auf YouTube und dort können Sie sich die auch im Nachgang noch angucken, wenn Sie sich nicht mehr so ganz sicher sind, was Herr Krinz heute hier erzählt hat und was nicht. Ein paar Hintergrundinformationen zu Herrn Krinz. Herr Simon Krinz zeigt in seinem Vortrag, wie soziale Medien unsere Wahrnehmung beeinflussen und in einem zweiten Teil, was künstliche Intelligenz dann tatsächlich leisten kann. Außerdem, das ist ja auch manchmal noch interessant, erklärt er so typische Betrugsmaschen aus dem Internet oder aus Telefonaten, wie etwa den allseits beliebten Enkeltrick oder Fake-Profile, die dort manchmal angelegt werden, Phishing, was es damit auf sich hat, und gibt konkrete Tipps dagegen, wie Sie sich wirksam gegen sowas schützen können. Wieso kann das Herr Krinz? Wieso ist er kompetent genug, Ihnen das heute hier erklären zu können? Er ist seit über 15 Jahren an der Schnittstelle von Medientechnologie und Kommunikation tätig. Heute leitet er das Medienzentrum der Stadt Salzgitter, hatte ich Ihnen ja schon erzählt. Aber das hat er nicht seit 15 Jahren gemacht, sondern er war vorher bei ProSieben Sat.1, bei Accenture, das ist eine Unternehmensberatung, und in der Leitung einer TV-Produktionsfirma tätig. Außerdem hat er noch ein Beratungsunternehmen, nämlich Social Spotlighters, und damit unterstützt er soziale Organisationen bei reflektiertem und wirksamem Einsatz sozialer Medien. Also er weiß, was er heute hier erzählt. Und jetzt, bevor wir starten, noch der übliche Werbeblock, den kennen Sie alle. Für unsere nächste Generationenhochschule erstmal, die ist nicht in einem Monat, nicht in einem Jahr, nein, sie ist nächste Woche. Da findet als Sondervorlesung der Generationenhochschule am 21.04. bei uns in Halberstadt im Festsaal im Domplatz 16 eine Generationenhochschule zum Thema Karriere in der Diktatur, warum es selten um Fanatismus und Ideologie geht, statt. Und dort trägt Herr Christian Glessel vom Center for International Security der Hertie School of Berlin vor und erzählt über Karriere in der Diktatur. Außerdem, wenn Sie noch eher etwas unternehmen möchten, können Sie natürlich wie immer in unsere Kunstausstellung in der Rektoratsvilla gehen. Dort finden Sie Bilder der Künstlerin Melanie Kuhner-Drexler zum Thema Momentum innehalten in Farbe. Das sind wunderschöne, sehr farbig gestaltete, sehr optimistische Bilder, die einfach nur fröhlich machen. Und die stehen unter dem Motto, ein Atemzug, ein Augenblick festgehalten und zugleich in Bewegung. Die Villa ist geöffnet jeden Tag von 8 bis 18 Uhr. Aber wenn Sie Glück haben, ist auch noch länger geöffnet, weil der Wachschutz ein Ticken später kommt und zuschließt. Sie können allerdings auch noch, wenn Sie jetzt in der Pause Zeit haben oder auch später, unsere Kunstausstellung hier direkt im Foyer bewundern. Das ist immer eine eher etwas politischere Ausstellung zum Thema Mutmacherinnen, Wege aus der Gewalt. Das ist eine Wanderausstellung des Ministeriums für Arbeit, Soziales, Gesundheit, Gleichstellung und thematisiert Gewalt gegen Frauen in unterschiedlichen Erscheinungsformen, zu Hause, am Arbeitsplatz, im öffentlichen Raum und im Internet. Und im Mittelpunkt dieser Ausstellung steht die Geschichte von 8 Frauen, die sich dort geöffnet haben. Diese Ausstellung können Sie bis zum 30. April bewundern. Und falls Sie nächste Woche nach Halberstadt kommen, zu unserer dortigen Generationenvorlesung, gibt es auch dort eine Ausstellung zum Thema Neuharz. Aus Vergangenheit wächst Zukunft. Und die Fotoausstellung, die wurde durch den ehemaligen Leistungssportler und gebürtigen Harzer Christian Hille initiiert, zusammen mit einem Berliner Fotografen Lars Wiedemann. Und die gibt einen sehr eindrücklichen Einblick darüber, welche Transformationsprozesse hier im Harz stattgefunden haben. Also wie es früher aussah,

0: und wie es heute aussah. Und diese Ausstellung wird begleitet von einem Buchprojekt und ist wirklich sehr interessant, ist bis Ende Juni zu sehen und auch zu den üblichen Öffnungszeiten der Hochschule Harz am Standort Halberstadt zu bewundern. So, und jetzt will ich Sie aber nicht weiter aufhalten und zu dem eigentlich interessanten Thema kommen. Ich hoffe, ich bin schneller gewesen als die Werbung im Fernsehen. Und das Wort haben Sie, Herr Krinz. Dankeschön.
1: Jawohl. Dann lieben Dank für die Einleitung auf jeden Fall. Und schön, dass ich heute hier sein darf. Schön, dass Sie alle so zahlreich hier sind und sich für dieses Thema interessieren. Ist ja doch ein sehr wichtiges Thema, ein Thema, was immer mehr an Relevanz gewinnt vielleicht auch und ein Thema, mit dem man sich auf jeden Fall auseinandersetzen sollte, beziehungsweise eigentlich sind es ja sogar zwei Themen, wenn wir mal ehrlich sind. Durch die Vorstellung gerade eben fällt im Prinzip meine erste Folie schon weg. Ich hätte Ihnen sonst auch noch ein bisschen was zu mir erzählt, aber das kam gerade alles schon vor. Von daher würde ich direkt reinstarten ins Thema. Ich kann Ihnen die Folie aber noch nicht zeigen, weil ich Ihnen erstmal eine Frage stellen möchte. Und zwar, welche sozialen Medien kennen Sie denn schon? Gerne einfach reinrufen, was kennen Sie so? Okay, Instagram höre ich, ja. WhatsApp, ja. X, okay. Facebook, ja. TikTok, ja. Signal, ja. Signal, genau. Genau, okay. Super, da war schon vieles dabei auf jeden Fall. Was man vielleicht noch mal ein bisschen auseinander dividieren muss, ist, wie sozial oder wie interaktiv sind die sozialen Medien jeweils. Wir haben so Sachen gehört wie WhatsApp und Signal. Das sind ja eher klassische Messenger, die aber inzwischen auch soziale Funktionen haben. Also sowas wie Gruppen oder dass man Sachen in Status setzen kann, dass sich das jeder anschauen kann. Und es gibt die, ich sag mal, klassischeren sozialen Medien, wie angefangen ist übertrieben, aber das Größte vielleicht ist Facebook, was auch am breitesten bekannt ist. Instagram, solche Sachen, das sind so die klassischen sozialen Medien, wenn wir darüber sprechen. Ich zeige Ihnen einfach mal die bekanntesten oder die am meisten genutzt werden tatsächlich. Die Erhebung, sehen Sie es mir nach, ist von 2024. Die Daten sind also nicht top aktuell, aber ich denke, es vermittelt ein ganz gutes Bild. Also wir haben tatsächlich als größte, verbreitetste Form unter den Personen ab 14 Jahren in Deutschland Instagram mit 38% der Befragten, die es wöchentlich mindestens einmal nutzen. Dann 33%, das gleiche nochmal bei Facebook. Und dann haben wir einen kleinen Sprung, 19% bei TikTok und 13% bei Snapchat. Wobei auch Snapchat viele dieser klassischen Social-Media-Funktionen nicht in der Form hat, wie wir sie jetzt zum Beispiel von Facebook oder Instagram kennen. Es entwickelt sich aber immer stärker in die Richtung. Es gibt unzählige weitere soziale Medien. Also wir haben ja vorhin gehört, zum Beispiel sowas wie X ist noch ein soziales Medium. Früher hieß das mal Twitter. Es gibt diverse nicht kommerzielle soziale Medien sogar inzwischen. Das ist dann sowas wie Mastodon. Das sind aber eher aktuell noch Exoten, die nicht so bekannt sind. Und die haben aber alle irgendwelche Eigenheiten. Also wenn wir uns die zum Beispiel mal angucken, wir können ja hier direkt mal den Test machen, wer von Ihnen ist auf Instagram aktiv oder hat einen Account? Fragen wir es mal so. Okay, ja. Facebook? Okay. TikTok? Ja. Snapchat? Okay. Genau, also das ist relativ üblich, dass bei TikTok und Snapchat, ich sag mal, primär sehr junge Generationen aktuell unterwegs sind, weil das eben auch neue Plattformen sind und auch das entsprechend die Sehgewohnheiten vor allem junger Menschen anspricht. Und dass es bei Instagram und Facebook ein bisschen breiter verteilt ist. Das heißt, wir haben da eine größere Altersstaffelung insgesamt. Eigentlich ist Facebook unter den Älteren noch stärker verbreitet als Instagram. Das Bild hier gerade im Saal hat aber gezeigt, dass sich das schon wandelt. Also es war ungefähr gleich viel, wenn ich es richtig wahrgenommen habe. Das heißt, auch da ist schon ein kleiner Umbruch zu erkennen. Und tatsächlich verliert Facebook immer weiter an Relevanz in allen Altersgruppen. Also das ist gerade so ein bisschen am Untergehen, könnte man sagen. Und Instagram ist relativ stabil noch. Aber soziale Medien verlaufen immer in gewissen Wellenformen. Ich weiß nicht, vielleicht kennen Sie auch noch MySpace oder sowas. Das sind so Social-Media-Plattformen, die es davor dann gab. da ist zum Beispiel überhaupt nichts mehr los. Ja. Also das heißt, Social-Media-Plattformen kommen und gehen auch immer mal. Das ist relativ üblich. Kommen wir aber erstmal dazu, was überhaupt Social Media ist. Es gibt klassische Medien, die kennen Sie alle, Fernsehen, Radio, Zeitungen, diese ganzen Sachen. Da ist es in der Regel so, ich habe hier auch übrigens mal eine Zeitung mitgebracht, als Anschauungsmaterial, kommen wir nachher noch zu. In so einer Zeitung, da schreibt ja ein Verleger oder seine Redakteure, schreiben was rein und Sie können das bei sich zu Hause lesen. Was Sie aber nicht machen können, ist in die Zeitung jetzt was reinschreiben bei sich zu Hause und alle anderen können das auch lesen. Das geht vielleicht bei Harry Potter, aber bei Ihnen zu Hause funktioniert es nicht. Und deswegen reden wir da von einer Einrichtungskommunikation, einer unidirektionalen Kommunikation. Das heißt, Sie bekommen Informationen aus der Zeitung, können aber keine Informationen an die Zeitung zurückgeben. Ja, es gibt Leserbriefe, aber das ist natürlich keine unmittelbare Form der Kommunikation dann. Soziale Medien dagegen, Sie sehen schon, da sind zwei Pfeile, ermöglichen den unmittelbaren Austausch miteinander. Das heißt, wir haben immer diese Möglichkeit, nicht nur einer gibt Informationen raus, sondern Sie können auch jederzeit in Form von Kommentaren zum Beispiel oder anderen Interaktionsmöglichkeiten Informationen selbst reingeben und Sie können sogar selbst Inhalte erstellen. Also es ist eine gewisse Gleichberechtigung auf dieser Ebene. Das heißt, nicht nur, weiß ich nicht, Zeitungen wie, was haben wir hier, die Goslarsche Zeitung, kann irgendwas auf Instagram oder Facebook veröffentlichen, sondern Sie können das ganz genauso. Ja, da spielen Reichweiten dann irgendwann eine Rolle und sowas, aber prinzipiell hat jeder die Möglichkeit dazu. Das ist vielleicht der ganz zentrale Unterschied. Und wenn wir uns das mal genauer angucken, wie soziale Medien aufgebaut sind, dann spielen da drei zentrale Begriffe eine Rolle. Wir haben einmal Creator, also Ersteller. Das sind Leute, die erstellen Inhalte, generieren Inhalte, die sie dann eben hochladen. Das kann jemand sein, der Geschichten schreibt, das kann jemand sein, der gerne Fotos macht, der Videos macht, das kann jemand sein, der einfach gerne sein Essen fotografiert. Da gibt es alles Mögliche, gerade auf Social Media. Dann gibt es einen Begriff, auch Englisch, Community, also ja im Prinzip so das Drumherum, die Gesellschaft, die Gruppe, die sich darum bildet, um bestimmte Accounts, also um bestimmte Profile herum. Das sind zum Beispiel Leute, die häufig damit interagieren, Leute, die der ganzen, dem Profil folgen, Leute, die Inhalte mögen, die da veröffentlicht werden oder eben häufig Kommentare schreiben. Die sind ganz wichtig, da kommen wir nachher noch zu, weil die essentiell sind für die Reichweite der einzelnen Profile. Und wir haben den Begriff Netzwerk, das ist der Netzwerkbetreiber dann. Ne? Also das ist sowas wie, ja, wer wäre das bei einer Zeitung? Der Verleger ja nicht, sondern es wäre im Prinzip derjenige, der Ihnen die Zeitung nach Hause bringt, das ist im Prinzip der Netzwerkbetreiber am Ende dann. Bei Facebook ist es eben dann zum Beispiel, oder bei Meta ist es dann Facebook, und Facebook ermöglicht Ihnen überhaupt erst, dass Sie diese Beiträge lesen können. Wir haben also ein etwas zerclusterteres Feld als jetzt zum Beispiel bei den klassischen Medien. So, dann direkt in die Materie, was sind eigentlich Likes? Den Begriff haben Sie bestimmt im Umgang mit Social Media eventuell schon mal gehört. Das ist so ein klassisches Gefällt mir auf Facebook zum Beispiel. Ich habe Facebook hier links. Das sieht man immer gut an diesem Daumen. Da steht dann, wie viele Leute das geliked haben und wer das geliked hat und so weiter. Und hier unten kann ich auf Gefällt mir klicken, dann habe ich das auch geliked. Das heißt, ich sage, mir gefällt das, ich finde das gut. Inzwischen gibt es auch noch mehr Interaktionsmöglichkeiten auf Facebook, aber das war so die erste. Und bei, das ist Instagram übrigens. Da kann man hier auf dieses Herz klicken und sagt damit, okay, das gefällt mir gut. Und dann wird das daneben auch gezählt. Und man kann sich angucken, wie viele Leute fanden das eigentlich cool, was ich da gepostet habe. Das kann dann natürlich Auswirkungen haben, zum einen auch wieder auf die Reichweite. Zum anderen aber auch kann sich das einfach jemand angucken, der was gepostet hat, um zu sehen, wie vielen Leuten hat eigentlich das und das Bild gefallen. Wenn man sich das dann jedes Mal anguckt, kann man sich überlegen, die Essensbilder gefallen den Leuten besser als meine Katzenbilder, ich mache also nur noch Essensbilder und so weiter. Also solche Metriken können die Leute dann eben auch entsprechend nutzen, um ihre Inhalte zu verbessern. So, jetzt spielen wir das Ganze mal durch. Ich habe Ihnen mal drei Bilder mitgebracht und Sie geben mal Likes für diese Bilder. Da sind Nummern drunter, 1, 2, 3. Ich gehe die gleich der Reihe nach durch. Und wenn Sie dem Bild ein Like geben wollen, also wenn Sie das Bild mögen und wie gesagt, in Social Media Sprech quasi ein Like geben würden, dann geben Sie gerne mal einfach direkt einen Daumen nach oben hier. Fangen wir mal mit Bild 1 an. Ein süßer Hund, okay. Wir haben ein paar Daumen, sehr schön. Ja, vielen Dank. Ich richte es aus, ist meine Hündin. Wir haben Bild 2, ein Landschaftspanorama. Ist übrigens Dublin. Ja, noch mehr Likes, okay. Und wir haben Bild 3. Das kriegt keine Likes, okay. Das ist Studio-Umgebung. Das ist halt dann auch Special Interest vielleicht, also für Sparten eher. Interessant hier jetzt zum Beispiel, das zweite Bild hat die meisten Likes bekommen. Da könnte ich jetzt draus schließen, aha, die Leute, die hier in diesem Raum sitzen, sind besonders interessiert an Landschaftsaufnahmen. Dann mache ich doch mehr Landschaftsaufnahmen. Und so könnte ich dann meinen Kanal aufbauen, mehr Reichweite generieren und so weiter. Das führt natürlich aber regelmäßig auch zu Fehlschlüssen. Weil jetzt zum Beispiel hier im Raum, ich habe gehört, 90 Leute sind angemeldet, sagen wir mal, sind 90 hier im Raum. Dann ist das jetzt zum Beispiel gerechnet auf den ganzen Umkreis hier, auf die ganze Stadt zum Beispiel, eine relativ geringe Stichprobe. Das kann natürlich jetzt den Eindruck verfälschen. Es könnte ja sein, dass hier jetzt vor allem Leute sitzen, die einfach grundsätzlich gerne Landschaftsfotos mögen und aber sonst hier in dem Umkreis nicht so viele Leute wohnen, die gerne Landschaftsbilder mögen. Sie sehen schon, es ist immer ein bisschen eine Frage, wen erreiche ich eigentlich damit? Es kommt also wirklich darauf an, in welcher Gruppe bewegt sich genau dieser Inhalt. Jetzt haben wir geklärt, was Likes sind. Sprechen wir mal drüber, was Likes nicht oder zumindest nicht immer sind. Was sie auf jeden Fall nicht immer sind, ist ein Qualitätsmerkmal. Ich kann ein Bild posten, was handwerklich wirklich schlecht hergestellt ist, aber viele Leute liken es, weil sie es zum Beispiel emotional mitnimmt. Ich gebe Ihnen mal ein Beispiel, Katzenbabys. Katzenbabys funktionieren auf Social Media erstaunlich gut und kriegen immer extrem viele Likes, auch wenn diese Bilder handwerklich nicht immer gut gemacht sind. Liegt einfach daran, weil es für viele Leute ein emotionales Thema ist, weil die drollig sind, weil die manchmal ein bisschen tapsig sind und so weiter. Das heißt, wir gehen nicht davon aus, nur weil irgendwas viele Likes hat, ist das gut oder ist das wahr? Es kann auch ein Nachrichtenpost sein, der erstunken und erlogen ist, am 1. April zum Beispiel, der extrem viele Likes kriegt. Wenn wir jetzt sagen würden, alles, was viele Likes hat, ist wahr, würden wir da einem Fehlschluss aufsitzen. Likes sind auch keine echte Anerkennung, zumindest nicht immer. Es ist relativ einfach, auf dem Handy oder auf dem Laptop mal eben einen Klick zu machen, aber dass man zu jemandem hingeht und ihm sagt, ey, was du da gemacht hast, finde ich richtig gut. Das hat nochmal eine andere Qualität und das ist eine andere Schwelle, die wir übergehen müssen. Das heißt, wir neigen eher dazu, mal eben so ein Like zu geben, wenn wir durchscrollen, als wenn wir jetzt irgendwie im echten Leben auf Leute zugehen müssten und ihnen sagen müssten, das finde ich richtig gut. Es hat eine andere Wertigkeit an der Stelle. Und Likes müssen auch nicht authentisch sein. Es gibt Leute, die zum Beispiel Geld mit Social Media verdienen oder die sich als besonders mächtig darstellen wollen, als besonders beliebt darstellen wollen, die kaufen sich auch Likes. Die kaufen sich Leute oder inzwischen auch Bots, Programme, wie auch immer, die dann die Posts von ihrem Account liken. Das heißt, viele Likes heißt nicht mal immer, dass das viele Menschen wirklich gut fanden, beziehungsweise, dass sie es vielleicht ohne Geld gar nicht so gut finden würden. Also auch da Vorsicht, es ist nicht alles authentisch, was auf Social Media passiert. Da kommen wir aber auch noch zu, da passiert noch eine ganze Menge mehr, wo man auch genauer hingucken sollte. Dann gibt es ja noch so eine Funktion, die haben Sie sicherlich auch schon mal gesehen, wenn Sie auf Social Media schon mal unterwegs waren, Kommentare. Also ich kann ja nicht nur sagen, finde ich gut, finde ich nicht gut oder sowas, sondern ich kann ja tatsächlich auch Kommentare drunter schreiben. Ne? Sodass im Prinzip in meiner Zeitung, ich habe einen Artikel, hier ist der Artikel, Ungarn jubelt über Wahlsieger Maiga, und ich könnte da jetzt drunter schreiben, finde ich gut, finde ich schlecht, wie auch immer. Das passiert auf Social Media täglich, dass man eben die Möglichkeit hat, einfach einen Kommentar zu schreiben. Warum machen die Social Media Plattformen das? Naja, das ist ganz einfach. Es ist eine Ausdrucksmöglichkeit für die Nutzer. Die finden das erstmal gut. Es ist eine Interaktionsmöglichkeit. Es ist wieder ein Austausch, der in beide Richtungen stattfindet. Das ist ja sowieso ein Kernelement von Social Media. Und das ist der zentrale Punkt. Die Nutzer und Nutzerinnen verbringen mehr Zeit auf Social Media, wenn sie mehr interagieren können mit der Plattform und den Inhalten. Und warum die Social-Media-Plattformen wollen, dass wir sehr viel Zeit auf diesen Plattformen verbringen, sage ich Ihnen später. Jetzt kommen wir erstmal zu ein paar Beispielen für Kommentare. Ich habe hier mal ein paar rausgesucht. Das sind Kommentare, die ich mir vor ein paar Tagen ausgedacht habe, wie man sie aber

auch zuhauf auf Social Media findet, teilweise ein bisschen vereinfacht, verkürzt, verfremdet, aber genau solche Sachen findet man regelmäßig in Kommentaren unter Posts. Finden Sie irgendwas davon kritisch? Gerne einfach raus damit. Wir können ja mal durchgehen. Also, wir haben zum Beispiel sowas wie spannend, gern mehr davon. Wie finden Sie das so? Kann man machen? Kann man machen, okay, gut. Finde ich gut, viele Grüße. Auch alles gut, okay. Mach lieber was Sinnvolles, als den Quatsch hier zu posten. Kann man machen, ist aber halt blöd, ne? Also, und die Kommentare, also wie gesagt, ich habe die ein bisschen verfremdet und vereinfacht, die gibt es in jeder Schärfe. Ne? Da gibt es Sachen, die gehen auch wirklich dann unter die Gürtellinie oder sind halt wirklich sehr beleidigend schon. Der ist natürlich jetzt sehr harmlos, aber grundsätzlich, ja, warum müssen wir das auf Social Media machen? Sind wir mal ehrlich, die wenigsten von Ihnen, mich eingeschlossen, würden jetzt auf jemanden zugehen, der gerade am Straßenrand irgendwie ein Bild malt und ihm sagen, boah, das finde ich aber richtig, nee, nicht gut. Würde, glaube ich, kaum jemand von Ihnen machen, wenn wir mal ehrlich sind. Warum machen wir das auf Social Media? Klar, es ist eine Distanz dazwischen. Ja? Es fällt uns einfacher. Wir sehen den Menschen nicht, den wir vielleicht verletzen. Aber es ist trotzdem blöd für die Person. Deswegen immer mal drüber nachdenken. Wie würden Sie sich fühlen, wenn Sie diesen Kommentar kriegen würden? Okay, machen wir weiter. Ruf mich mal an. Und eine Nummer drunter. Wie finden Sie das? Gut, da sind wir uns einig. Perfekt. Das ist wirklich schlecht, ne? Weil das Problem auf Social Media ist einfach, wir können nicht kontrollieren, wer kann es am Ende sehen. So, wenn ich da jetzt meine Telefonnummer reinschreibe, ja, dann lade ich für den nächsten Enkeltrick direkt ein. Also das ist, Sie können sicher sein, in den nächsten paar Tagen kriegen Sie einen Anruf. Frage, wo warst du da? Was ist damit? Auch kritisch? Ja, ich sehe so geteilte Gesichter, okay. Grundsätzlich kritisch, definitiv. Kommt drauf an. Ne, man kann das natürlich immer mal fragen. Es kommt drauf an, wen fragt man das, in welcher Situation. Wenn ich das jetzt beispielsweise meine Enkeltochter frage, dann könnte das schwierig sein, weil da könnte jemand daraus ableiten, wo ist meine Enkeltochter regelmäßig. Manche Leute, wenn die wissen, wo Kinder regelmäßig sind, ist nicht so gut. Und diese Leute sind auch auf Social Media unterwegs. Deswegen Vorsicht mit solchen Informationen. Wenn Sie aber beispielsweise wissen, Ihre Nachbarn waren letzte Woche im Urlaub und sind schon wieder zu Hause, können Sie ruhig fragen. Wir werden Ihnen dann sagen, naja, das war auf Ibiza, da und da, ist okay. Man kann ja nicht davon ausgehen, dass die da jede Woche hinfahren. Wenn das so ist, Glückwunsch an Ihre Nachbarn. Aber dann wäre es vielleicht ein Problem, aber sonst eben nicht. Nächste, seid ihr auf Mallorca? Da fliegen wir nächste Woche auch hin. Warum würden Sie das nicht machen? Ja, okay, ich höre die Worte schon raus. Genau, es geht um Einbrechen. Ja, natürlich. Ne? Also auch Social Media ist in vielen Bereichen öffentlich. Und natürlich kann ich, wenn ich jetzt zum Beispiel rausfinden möchte, ob in dem und dem Ortsteil jemand vielleicht in den nächsten Wochen im Urlaub ist, einfach mal gucken, wer wohnt denn da. Die Meldedaten kriegt man relativ einfach gegen eine kleine Gebühr zur Verfügung gestellt von den meisten Gemeinden und kann dann eben auf Social Media gucken, was haben die Leute so gepostet. Und wenn man dann rausfindet, ach Mensch, die sind demnächst 2 Wochen auf Malle, super, kommen sie wieder, Hütte ist leergeräumt. Blöd. Okay, ich glaube, wir können die hier unten weglassen, da sind wir uns wahrscheinlich einig, das ist soweit okay. Besonders das mit dem Hund. Genau, ich blende es nochmal ein, ne? Also einfach nochmal, damit es sich wirklich ins Gedächtnis brennt. Bei Telefonnummer ist Ende und auch bei solchen Sachen wie Angaben, ich bin nächste Woche da mal im Urlaub, vorsichtig sein. Und wie gesagt, wo warst du da? Kommt auf die Situation an. Bei Kindern und Schutzbedürftigen grundsätzlich vorsichtig mit solchen Informationen umgehen. Nochmal das zusammengefasst, was ich Ihnen vorhin schon gesagt habe, seien Sie einfach nett im Internet. Es sitzt am anderen Ende meistens ein anderer Mensch und der kann sich verletzt fühlen. Deswegen, eigentlich ist es meistens nicht wert, einen blöden Kommentar zu schreiben, wenn wir mal ehrlich sind. Jeder freut sich über nette Kommentare, keiner mag Hassnachrichten. Das ist einfach so. Kommen wir zum nächsten Punkt. Wir haben sehr viele Anglizismen und englische

für heute drin. Ich versuche das, soweit es geht, einzuordnen. Follower sind eben Leute, die ihrem Profil folgen, also Folgende, könnte man sagen, die ihre Inhalte dadurch regelmäßig in ihr Feed gespült bekommen, das heißt, die regelmäßig sehen, was sie so veröffentlichen. Okay, wir haben jetzt hier so einen bunten Blumenstrauß aus, was alles hinter so einem Follower stecken kann. Ein Follower kann natürlich sein, das ist ein Freund. Das ist jemand aus ihrer Schulzeit, das ist jemand, mit dem sie regelmäßig vielleicht sich treffen oder so. Das ist Kategorie Freunde. Dann Bekannte, das ist vielleicht, weiß ich nicht, der Nachbar fünf Häuser weiter, mit dem ich eigentlich nicht viel zu tun habe, aber ich weiß halt zumindest, wer es ist. Und wir sagen uns jeden Tag guten Morgen. Okay. Können aber auch Unbekannte sein. Kann auch sein, dass ihnen einfach jemand folgt, dem sie noch nie im Leben begegnet sind, weil der irgendwelche Inhalte von ihnen toll fand. Weil er zum Beispiel gesagt hat, ach, dieses eine Foto von dem Sonnenuntergang über Dublin, das fand ich ganz toll, deswegen gucke ich mir jetzt an, was der noch so postet. Vielleicht macht er noch mehr davon. Kann auch sein. Ist jetzt erstmal nicht schlimm, aber ist die Frage, möchte ich mit jedem alles teilen? Dann kommen wir zu den Sachen, die ein bisschen schwieriger sind. Einmal das Thema Bots oben links. Das sind irgendwelche Programme, also Bots steht für Robots, Roboter. Das sind dann irgendwelche Programme, die zum Beispiel auf dem Laptop laufen, wie dem da, die automatisiert Dinge tun. Also zum Beispiel für Geld Likes verteilen. Das sind tatsächlich sehr viele Bots, die das tun. Es gibt aber auch Bots, die machen ganz andere Sachen. Die sammeln zum Beispiel Daten. Zum Beispiel, wer wann im Urlaub ist. Oder vielleicht auch, um irgendwelche Profile abzugleichen, um zu schauen, was für eine politische Einstellung könnte derjenige dann haben? Oder was für eine sexuelle Orientierung könnte der oder diejenige haben? Und so weiter. Also man kann erstaunlich viel aus Daten rauslesen. Deswegen bildet sich da ein riesen Geschäftsmodell drum. Und Bots sind da ein ganz großes Thema drin. Das heißt, hinter einem Follower kann immer auch jemand stecken, der einfach nur ihre Daten möchte. Oder ganz viele Likes verteilen. Und dann haben wir noch das Thema Fake-Accounts. Das sind dann einfach Accounts, die sich als Leute ausgeben, die sie gar nicht wirklich sind. Das ist besonders kritisch, wenn Sie zum Beispiel jemanden lange nicht gesehen haben und gar keine Möglichkeit der persönlichen Kontaktaufnahme haben. Wenn es zum Beispiel jemand ist, neben dem Sie früher mal gewohnt haben. Sie sind weggezogen, das ist inzwischen 7, 8 Jahre her, und Sie würden gerne wieder Kontakt aufnehmen. Suchen den auf Social Media, finden einen Account oder er findet Sie und Sie vernetzen sich. Naja, dann müssen Sie ja erstmal davon ausgehen, dass das der ist. Das muss aber nicht sein. Es kann halt auch sein, dass das einfach ein Fake-Account ist, der sich ein Bild erstellt hat, was so ähnlich aussieht wie die Person, was seinen Namen benutzt und jetzt versucht irgendwie an Daten zu kommen, an Geld zu kommen oder sonstiges. Das heißt, grundsätzlich ist es immer hilfreich, wenn Sie das irgendwie verifizieren können. Wenn Sie irgendeinen neuen Account haben, dem Sie folgen, der Ihnen folgt und Sie wollen wissen, wer ist denn das eigentlich, kann man jetzt nicht unbedingt bei jedem Follower machen, aber kommt auch ein bisschen drauf an, wer das ist und wie viel Vertrauen man zu der Person theoretisch hätte. Jedenfalls macht es immer Sinn, das über einen zweiten Kanal zu verifizieren, dass das die Person auch wirklich ist. Schreiben Sie ihm eine Postkarte, schreiben Sie ihm einen Brief, wenn Sie wissen, wo er wohnt, rufen Sie an, gucken Sie, ist das wirklich die Person, die sich dafür ausgibt, dass sie dahinter steckt. Weil tatsächlich die meisten Trickbetrügereien passieren genau über so einen Weg. Ja. Also, dass Leute sich einfach ein anderes Profil anlegen, entweder von Leuten, die sie lange nicht gesehen haben oder von Leuten, die sie regelmäßig sehen. Da kommen wir aber später noch zu. Da gibt es viele Möglichkeiten und wie gesagt, da passiert leider gerade aktuell sehr viel. Deswegen seien Sie da besonders vorsichtig. Gerade wenn es Ihnen irgendwie komisch vorkommt. Ganz wichtiges Thema sind deshalb Ihre Privatsphäre-Einstellungen. Es gibt bei, ich glaube, jedem sozialen Medium, würde ich jetzt einfach mal behaupten, bei TikTok kann ich es Ihnen nicht sagen, das nutze ich selbst nicht, das lehne ich aus diversen Gründen ab. Aber bei allen anderen kann ich Ihnen versichern, es gibt Privatsphäre-Einstellungen, Sie haben die Möglichkeit also einzustellen, wer darf was sehen. Das geht manchmal sehr feingliedrig, bei Facebook zum Beispiel können Sie das personengenau einstellen, wer Ihren Post sehen darf. Sie können Gruppen erstellen und sagen, das dürfen nur meine Nachbarn sehen, das dürfen nur meine Familie sehen und so weiter und so fort. Auch da, Sie teilen es natürlich erstmal auch grundsätzlich mit einem großen Unternehmen. Also auch da würde ich jetzt meine Kontonummer nicht reinschreiben. Aber wenn es zum Beispiel jetzt irgendwelche Sachen sind, wo Sie sagen, naja, das wäre jetzt nicht so schlimm, wenn es nach außen geht, aber ich würde es schon gerne eher in einem engeren Personenkreis halten. Privatsphäre-Einstellungen sind genau das Ding. Ganz wichtig, schauen Sie einmal, wenn Sie jetzt nach Hause kommen heute und Social Media haben, alle nach,
ob Ihr Profil auf den Social-Media-Plattformen privat oder öffentlich ist. Es gibt bei den meisten Plattformen die Möglichkeit, das anzugeben. Ein öffentliches Profil kann jeder angucken. Und wenn Ihre Posts dann regelmäßig öffentlich sind, kann das auch jeder angucken. Wenn Sie das auf privat stellen, dann muss Ihnen jemand eine Anfrage stellen, darf ich dir folgen, darf ich Ihnen folgen. Dann müssten Sie eben gucken, ist das eine Person, die ich haben will oder nicht, und dann können Sie das ein bisschen besser regulieren. Ist auf jeden Fall zu empfehlen, es sei denn, Sie haben vor, als Influencer durchzustarten oder ähnliches, dann ist vielleicht ein öffentliches Profil die bessere Wahl. Ich habe da mal was mitgebracht. Das ist tatsächlich ein echter Facebook-Post von meinem Account aus von 2020, schon ein bisschen her. Da war gerade, Sie erinnern sich vielleicht noch, Pandemie. Und da gab es erstaunlich viele Falschmeldungen und sowas. Da gab es dann eine Kampagne von der Bundesregierung, die das Ganze ein bisschen eindämmen wollte. Ich habe das Ganze geteilt, weil ich das ein wichtiges Thema finde, weil ich mich da schon sehr für Medien und, also ich sag mal, Fake News-freie Medien eingesetzt habe. Und ich habe Ihnen jetzt mal, der Kommentar ist nicht echt hier unten, den habe ich jetzt einfach mal hinzugefügt, habe ich Ihnen da mal einen Kommentar hingepackt. Was da drin steht, ist gar nicht so wichtig. Ich lese es Ihnen trotzdem mal vor, weil ich glaube, man sieht es nicht gut. Da steht sowas wie, gut, dass du es schreibst, bin gerade erst auf eine falsche Nachricht reingefallen, ist aber auch echt schwer, das auseinanderzuhalten. Okay, jetzt ist die Frage, der Herr, der das geschrieben hat, heißt Manuel Meinung. Wer kann den Kommentar von Manuel Meinung alles sehen? Ich nehme Gebote entgegen. Habe ich gerade alle gehört? Ist richtig. Können alle sehen. Tatsächlich, Sie sehen das. Ich habe ihm mal einen Pfeil mitgebracht. An der Weltkugel da oben. Auf Facebook heißt diese Weltkugel, es ist öffentlich sichtbar. Und alle heißt nicht nur alle auf Facebook, sondern alle heißt jeder im Internet. Weil man kann eben auch auf Facebook mal eben über den Browser gehen, ohne sich einzuloggen. Und könnte dann auf Umwegen zu diesem Post kommen und diesen Kommentar lesen. So, was passiert jetzt, wenn ich was Böses vorhabe, sage ich mal, und lese, da hat jemand Probleme, Falschnachrichten richtig oder falsch einzuordnen? Ja, ist blöd. Das ist wirklich blöd, weil dann habe ich direkt mein nächstes Opfer gefunden. So, das heißt, nicht nur bei Ihren eigenen Posts, sondern auch wenn Sie irgendwo kommentieren, schauen Sie mal nach, wie ist denn dieser Post, auf den ich kommentiere, eingestellt? Weil Sie haben selbst in den Kommentaren keine Möglichkeit zu sagen, das sollen aber gar nicht alle sehen. Sondern es richtet sich am Ende danach, wie dieser Post eingestellt ist. Also von daher, gerade auf Facebook verliert man das schnell aus den Augen. Schauen Sie da auch genau hin. Auch da möchte man vielleicht nicht alles teilen. Deswegen genau, mögliche Reichweite mitdenken. Was passiert schlimmstenfalls, wenn der öffentlich wird? Wenn schlimmstenfalls passiert, dass mir jemand sagt, ich habe gelesen, du fandest das doof, du fandest das gut, ja okay, das ist jetzt nicht dramatisch, meistens. Wenn das jetzt aber sowas ist wie, ich kann Fake News nicht gut einordnen, haben wir gerade festgestellt, ist nicht so gut. Genau. Und deswegen auch die Frage, nicht nur bei sowas, sondern allgemein, welche Informationen wollen Sie eigentlich öffentlich teilen? Also zum Beispiel Telefonnummern, zum Beispiel E-Mail-Adressen, zum Beispiel Kontodaten, Kontaktdaten, Adressen. Das sind alles Daten, Vorsicht. Deswegen, die vielleicht eher nicht direkt auf Social Media in einen Kommentar hauen, sondern auf anderem Wege austauschen. Kommen wir jetzt zum nächsten Thema, zu den Algorithmen. Algorithmen sind ein großes Thema auf eigentlich allen Social Media Plattformen, zumindest auf allen kommerziellen auf jeden Fall. Die funktionieren so. Die sortieren erstmal. Das heißt, Sie haben ganz viele Inhalte, die auf Social Media unterwegs sind. Und so ein Algorithmus ist ein bisschen wie ein Rezept, der sagt, was kommt denn alles in das, was ich dem Nutzer anzeige? Ah, ein bisschen Sport, ein bisschen Reise, ein bisschen News, solche Sachen. Und das ist aber kein festes Rezept an der Stelle, sondern das verschiebt sich je nachdem, wo Ihre Interessen liegen, wie Sie sich auf der Plattform verhalten und so weiter und so fort. Kommen wir gleich noch genauer zu. Es ist eben Sortierung und Filter gleichzeitig. Es entscheidet, was können Sie sehen, wie viel davon können Sie sehen, ein Stück weit auch, wann können Sie es sehen und so weiter. Das heißt, das, was im Prinzip bei einer Zeitung die Chefredaktion macht, nämlich zu sagen, was kommt auf die Titelseite oder was muss ich auf Seite, weiß ich nicht, 9 oder so erst sehen, das macht da der Algorithmus. Jetzt
Könnte man natürlich sagen, ja, das ist ja eigentlich eine faire Lösung. Ja, das Problem ist, den Algorithmus hat ja auch irgendwer geschrieben. Und der hatte nicht unbedingt im Sinn, sie zu informieren, sondern, ich sag mal, das sind ja alles börsennotierte Unternehmen. Die wollen halt ganz gerne auch ein bisschen Geld machen. Und das führt dazu, dass diese Algorithmen manchmal auch ein bisschen unfair sind, weil bestimmte Inhalte bevorzugt werden, weil bestimmte Meinungen sogar bevorzugt werden, stärker ausgespielt werden. Bei manchen Konzernen hängen da auch noch politische Interessen hinter oder sowas. Und weil natürlich Werbekunden grundsätzlich reichweitentechnisch wesentlich besser behandelt werden als wir Fußvolk. Genau, die haben nämlich Ziele. Und zwar, wir haben es vorhin schon gehabt, sie sollen möglichst viel Zeit auf diesen Plattformen verbringen. Das möchte der Plattformbetreiber, das möchte also auch der Algorithmus, den er geschrieben hat. Deswegen werden Ihnen vor allem folgende Dinge angezeigt. Dinge, die zu Ihren Interessen passen. Das ist ja erstmal prima. Ich sehe also nur, was ich sehen möchte und nicht den Kram, den ich eigentlich eh nicht wissen will. Dinge, die Sie zu Reaktionen auffordern, sehen Sie vor allem. Jetzt muss man mal nachdenken, worauf reagieren Menschen? Ja, Menschen sagen, finde ich gut, aber Menschen sagen auch sehr, sehr gerne, finde ich nicht gut. Und deswegen kommen wir zu dem unteren Bereich hier. Lustig ist noch Kategorie finde ich gut, aber es werden Ihnen auch gezielt Inhalte ausgespielt, die Sie wütend machen sollen. Warum? Wütende Menschen kommentieren extrem häufig. Es gibt unter wenig Posts so viele Kommentare wie unter Dingen, die uns wahnsinnig wütend machen, weil wir da reinschreiben wollen, ey, sag mal, hast du noch alle Latten am Zaun? Wir neigen einfach dazu. Ich weiß nicht warum, aber es ist so. Fühlen Sie mal in sich rein. Ich glaube, jeder hat das so ein bisschen. Ich gebe das auch frei zu. Ich habe das auch. Ob ich den Kommentar am Ende schreibe, ist eine andere Sache. Aber erstmal denkt man sich, boah, nee. Funktioniert erstaunlich gut, wie gesagt. Oder das Thema Ängste ansprechen. Funktioniert leider auch erstaunlich gut. Also Angst vor sozialem Abstieg, Angst vor Krieg, Angst vor schlechtem Wetter. Ich weiß es nicht. Vor allem möglichen, ja. Das funktioniert auf Social Media extrem gut und das sind auch Beiträge, die leider sehr stark nach oben gerankt werden, weil mit ihnen stark interagiert wird. So, das ist ja eigentlich jetzt erstmal nicht so nett. Dass Social Media möchte, dass wir viel Zeit darauf verbringen, ist okay, aber dass sie solche Mittel dafür nutzen, erstmal nicht ideal. Warum wollen die das denn? Das ist ein relativ einfacher Kreis hier. Ich sag mal so, hier sind Sie. Sie kriegen Werbung angezeigt und die Plattform kriegt Geld dafür. Also im Prinzip verkaufen Sie Ihre Aufmerksamkeit an die Plattform und die macht damit Geld. Sie kriegen dafür kostenlos die Plattform, die Sie nutzen dürfen. Was gut ist. Inzwischen gibt es auch übrigens bei einigen Plattformen die Möglichkeit, Geld zu zahlen, damit man keine personalisierte Werbung angezeigt bekommt. Ich glaube, es war eine EU-Richtlinie, die dazu geführt hat. Von alleine kamen die da nicht drauf. Und natürlich macht es keiner. Sind wir mal ehrlich, wer bezahlt für Facebook oder Instagram Geld, wenn es es auch kostenlos gibt? Natürlich keiner. Und deswegen funktioniert dieses Geschäftsmodell erstaunlich gut. Und es wird halt weiter fleißig Aufmerksamkeit an Werbekunden verkauft. Und das führt aber leider inzwischen zunehmend zu Problemen. Es gibt immer mehr das Thema Mediensucht. Und zwar nicht im Sinne von, ich sitze mal eine Stunde länger vorm Fernseher, sondern im Sinne von, wo habe ich es? Ja, Handy. Das ist eigentlich so das häufigst genutzte Medium, gerade wenn es um Mediensucht geht. Und ich weiß nicht, wie viele von Ihnen unterwegs sind auf Social Media, wenn Sie da eine App offen haben. Facebook, Instagram, TikTok, was auch immer Sie möchten. Dann können Sie da durchscrollen. Und was Ihnen vielleicht schon aufgefallen ist, das endet nicht. Das ist nicht irgendwann am Ende der Seite angelangt, wie man es bei anderen Websites vielleicht hat oder bei irgendwelchen Texten oder so, sondern da kommt immer was Neues. Und dieses immer was Neues findet unser Gehirn wahnsinnig spannend, weil es ist immer eine neue Information. Es ist immer ein Dopaminkick, also ne, unser Belohnungszentrum wird angesprochen, weil es ist ja ein neuer Reiz. So, und das ist genau das, dieses endlose Scrollen, was am Ende ganz schnell in eine Abhängigkeit führen kann, weil diese ständige Dopaminausschüttung tatsächlich auch, unser Gehirn gewöhnt sich daran, unser Gehirn mag Dopamin, weil das ist ein Erfolgserlebnis dann immer. Und wenn man das so einfach generieren kann, super. Und da liegt genau die Gefahr. Also
Wir rutschen wahnsinnig schnell in eine Mediensucht ab. Ich will das jetzt auch gar nicht verteufeln. Social Media kann auch ein wahnsinnig sinnvolles und gutes Medium sein für einen Austausch und so weiter. Man muss sich nur mal sein eigenes Nutzungsverhalten angucken und das ein bisschen reflektieren. Wenn Sie da jetzt eine Stunde am Tag am Handy sind in Summe, kein Problem. Man kann das bei den meisten Handys auch ganz gut sehen, welche Apps wie viel genutzt werden. Wenn da bei Ihnen dann plötzlich so 5-6 Stunden am Tag stehen und Sie gar nicht wissen, was haben Sie in der Zeit eigentlich gemacht, dann mal über den Konsum tatsächlich nachdenken. Dann mal ausprobieren, schaffe ich es eigentlich noch einen Tag, zwei Tage, eine Woche ohne Social Media. Nicht ohne Handy. Sie können das Handy einfach in Ihren Energiesparmodus stellen oder sowas. Es gibt auch Apps dafür, die das machen. Oder einfach mal die Social Media App deinstallieren. Die kann man hinterher wieder draufziehen, wenn man das möchte. Und dann mal gucken, geht das eigentlich noch? Und wenn man schon dabei ist, kann man auch vielleicht direkt ein bisschen runterfahren, das Ganze. Also es geht extrem schnell und es ist ein großes Problem gerade. War vor Anfang des Jahres war ich bei einem Fachkongress zu dem Thema. Da war ein Kollege aus der klinischen Psychiatrie, der zum Thema gesprochen hat und hat gesagt, die Zahlen haben sich tatsächlich seit Bestehen von Facebook und Instagram, also seit, was ist das, 10, 15 Jahren vielleicht, verdoppelt. Und ja, man kann jetzt natürlich sagen, okay, ist das wirklich Kausalität oder ist das Zufall? Ja, man geht inzwischen davon aus, es ist ein Teil von beidem, aber es ist auf jeden Fall so, es spielt eine große Rolle einfach. Das heißt, vorsichtig mit Social Media, man driftet da wirklich schnell ab. Und das gilt nicht nur für Kinder und Jugendliche, das geht bei Erwachsenen genauso schnell. Da ist keiner vorgefeit. Und das führt uns zu weiteren, es tut mir leid, dass ich so negativ bin heute, es führt uns zu weiteren Problemen von Social Media, aber es stand ja auch im Vortrag, ich möchte Sie natürlich auf die Gefahren hinweisen und ja, das möchte ich natürlich auch pflichtbewusst tun an dieser Stelle. Wir haben hier mal das Konzept der Filterblase sehr vereinfacht abgebildet. Filterblasen sind was, das bildet sich vor allem auf Social Media. Es gibt ein paar andere Räume, in denen das theoretisch möglich ist, aber der Boden, auf dem das am besten gedeiht, sind tatsächlich Social Media Plattformen. Und deswegen, das ist der eigentliche Grund, warum ich Ihnen diese Zeitung mitgebracht habe. Damit war für den Fall, dass Sie es nicht wissen, mal nachgucken können, aber Sie kennen ja alle Zeitungen, denke ich. Wenn ich in Grundschulen unterwegs bin, ist das was anderes. Was steht in so einer Zeitung alles drin? Themen. Ich nehme Vorschläge entgegen. Ja? Politik? Ja. Hm? Kultur? Sport, genau. Auch Todesanzeigen, auch Kleinanzeigen übrigens, Leserbriefe. Ja, wir haben irgendwo auch das Wetter. Ich gucke mal gerade noch hier. Wir haben einen Regionalteil, wir haben regionalen Sport. Was ist hier noch so drin? Fernsehprogramm ist noch abgedruckt, meistens in den Zeitungen. Also eine relativ große Themenpalette. Ich habe Ihnen hier mal ein paar Schlagzeilen mitgebracht, die sind frei erfunden, könnten zum Teil aber so auch tatsächlich in Zeitungen drinstehen. Und die würden mit ziemlich großer Wahrscheinlichkeit, vielleicht mal von der Spargelkirsch abgesehen, so in der Zeitung alle auftauchen. Wenn das in dem Zeitraum passiert ist, dann würden die wahrscheinlich alle in der Zeitung stehen. Auf Social Media ist das ein bisschen anders. Diese zwei Blasen stellen zwei verschiedene Social Media Feeds dar. Das heißt, angenommen, ich bin jetzt an diesem Handy eingeloggt als Simon und habe noch ein zweites Handy, was ich jetzt gerade nicht da habe und bin da eingeloggt zum Beispiel als meine Ehefrau. Und wir halten die mal nebeneinander, machen beide Facebook auf und gucken, was ist gerade aktuell. Das ist erstaunlich. Bei meiner Frau sind es Hunde, Pferde, solche Sachen, irgendwelche Dorfgruppen, wo Sachen getauscht werden und so weiter. Das ist bei ihr sehr präsent. Bei mir, ich gucke mal schnell rein. Kleine Sekunde. Was haben wir? Okay, also wir haben Computer, wir haben Technik und wir haben ein paar Sachen zum Thema Medien und Donald Trump hat wieder irgendwas gemacht. Okay, gut. Das ist bei den meisten Leuten so, dass es eben nicht diese Diversität, die wir in der Zeitung haben, darstellt, sondern hier eine Filterblase, da sind nur drei von den Sachen drin und nicht alle sechs. Also zum Beispiel hier, Bundestag beschließt neue Regeln für Onlinehandel, Wandersaison startet mit neuem Weitwanderweg und Wohnungsnot in deutschen Großstädten. Das wäre ein Feed. Im anderen Feed
ist dann sowas drin wie künstliche Intelligenz macht irgendwas, Bahn kündigt großen Fahrplanwechsel an, Spargelkisch und auch wieder der Harz. Also es gibt Überschneidungen zwischen den Filterblasen, ganz klar. Aber trotzdem, wenn Sie jetzt sich mit jemandem zusammensetzen würden, wenn sich diese beiden Personen zusammensetzen würden und würden erzählen, boah, ist ein verrückter Tag heute, ne, was alles passiert ist. Ja, der eine würde meinen, genau, der Fahrplanwechsel bei der Bahn damit. Und der andere meint, ja, Regeln für Onlinehandel. Da kommen schon verschiedene Welten zueinander. Und wenn man mal ehrlich ist, auch in der Zeitung steht ja nicht alles drin. Sondern wir müssen da ja im Prinzip den ganzen Zeitungskiosk, das ist immer ein schönes Bild, was an der Stelle benutzt wird, den ganzen Zeitungskiosk angucken. Da sind ganz viele verschiedene Zeitungen, ganz viele verschiedene Schlagzeilen. So können Sie sich eine Social-Media-Plattform erstmal vorstellen. Die hat diese ganzen Schlagzeilen. Aber im Gegensatz zur Zeitung wird nicht einfach an alle alles ausgeliefert oder an alle ein bisschen was, sondern sehr gezielt auf Interessen basierend wird quasi ausgeliefert. Ah ja, der könnte das mögen, die könnte das mögen, womit Sie am meisten interagieren könnten. Ist ja erstmal schön, weil ne, also zum Beispiel in einer Regionalzeitung, ich brauche den Sportteil nicht. Warum soll ich Sachen ausgeliefert kriegen, die mich nicht interessieren? Was könnte das Problem sein? Haben Sie eine Idee? Sie dürfen reinrufen, das ist okay. Ja, genau, das ist der Punkt. Es ist einseitig, es ist super einseitig. Wenn ich nur Sachen vorgespielt kriege, die mich persönlich interessieren, dann kriege ich ganz viel, was auf der Welt passiert, nicht mit. Vielleicht denken die Algorithmen auch nur, dass es mich nicht interessiert, weil es dazu keine Referenzwerte gab bisher. Ja? Aber ich sage mal so, für zum Beispiel den Standard-Mitteleuropäer sind dann Ereignisse, die irgendwo am anderen Ende der Welt passieren, häufig nicht relevant im Sinne von Social Media. Das heißt, wir kriegen gar nicht mit, was passiert am anderen Ende der Welt. Dass das aber in der Zeitung stehen würde, weil es einen hohen Nachrichtenwert hat, weil es eben relevant ist, um rauszufinden, was passiert in der Welt, um eine Meinung zu haben, sich eine umfassende Meinung zu bilden, ja, das wird auf Social Media gerne vernachlässigt. Und das ist genau das Problem. Wir leben da in Filterblasen, die uns eine Welt vorspiegeln, die wesentlich einfacher ist als die Welt, die wirklich da draußen ist. Wenn das einzige Problem wäre, wäre Social Media schon schwierig. Ich habe Ihnen natürlich noch eins mitgebracht. Das Prinzip der Echokammern. Echokammern können Sie sich ein bisschen vorstellen wie den klassischen Stammtisch. Ja, also Menschen neigen grundsätzlich, das haben wir auch alle in uns, dazu, sich gerne mit Menschen zu umgeben, die ähnlicher oder gleicher Meinung sind. Klar, keiner mag Ja-Sager, aber eigentlich irgendwie doch ein bisschen. Wir mögen es gerne, wenn die Leute in unserem näheren Umfeld, so in Kernwerten zum Beispiel, mit uns übereinstimmen. Das ist auch häufig so, durch familiäre Verbindungen zum Beispiel, da haben wir die gleiche Sozialisierung und stimmen irgendwo in unseren Kernwerten überein. Bei unseren Freunden achten wir darauf, dass sie ähnliche oder gleiche Interessen haben, ein ähnliches oder gleiches Weltbild, ähnliche oder gleiche Werte vertreten und so weiter und so fort. Sonst wären es nicht unsere Freunde. So bilden sich auch im Leben da draußen, im echten Leben, kleine Echokammern. Das Problem ist aber, dass auf Social Media zwei Faktoren zusammenkommen. Zum einen, wir haben Algorithmen, die das Ganze unterstützen, weil der Algorithmus zeigt mir Sachen, die ich gut finde, mit denen ich interagieren möchte. Oder die ich sehr schlecht finde, ja. Das heißt aber, es führt auch schnell dazu, dass sich gleiche Leute finden auf Social Media. Sei es in Gruppen, sei es über Posts, sei es, weil sie sich über irgendwelche Hashtags, also so Verschlagwortungsmöglichkeiten gegenseitig finden, oder seien es ganz andere Mechanismen, die dahinter stecken. Aber auf jeden Fall bilden sich Echokammern, die sich im normalen Leben auch bilden würden, auf Social Media wesentlich schneller und, was wir auch nicht vernachlässigen dürfen, die Reichweite ist größer. Wenn ich früher im Dorf eine Person hatte, die der Meinung war, die Erde ist eine Scheibe, dann war die recht alleine da und kam nicht auf die Idee, dass das stimmen könnte. Wenn ich diese Person jetzt aber auf Social Media loslasse und in jedem Dorf hockt so einer und die vernetzen sich, dann haben die plötzlich 1000 Leute, die alle der Meinung sind und die bestätigen sich ja alle gegenseitig. Jeder sagt dem anderen, ja, habe ich doch schon immer gesagt, ich wusste doch, das ist so. Und plötzlich kommt dieses zustande, wieso, das sagen doch alle, das sind doch alle der Meinung. Und wir leben in völlig unterschiedlichen Welten, weil hier die paar Flacherdler sagen,
zueinander. Jeder, der ich kenne, jeder, den ich kenne, sagt, die Erde ist eine Scheibe. Ja, das wäre da halt anders. Ich habe hier jetzt mal ein bisschen entspannteres Beispiel genommen. Mais ist ein Gemüse oder Mais ist ein Getreide. Ne, also tatsächlich ist Mais ja irgendwie beides. Oder ich weiß nicht genau, wie es wissenschaftlich einzuordnen ist, aber bei Ernährungspyramide ist das immer mal so ein Ding, dass Mais entweder Gemüse oder Getreide ist. Und beide Gruppen beanspruchen dann aber für sich eben dieses, das sehen alle so, was ja gar nicht sein kann. Wenn wir jetzt die Echokammern mal aufbrechen würden und da einzelne Leute mal reinkämen, die anderer Meinung sind, dann würde man vielleicht das, die sehen alle so, weglassen und käme vielleicht zu dem Schluss, ja, ach so, ja, kann man auch anders sehen. Ne? Und das wäre eigentlich ganz gesund für uns als Gesellschaft. Und dann haben wir noch das Problem, es gibt Leute, die sagen, Mais ist ein Getreide. Es gibt Leute, die sagen, Mais ist ein Gemüse. Und dann gibt es noch Leute, die sagen, wieso? Mais ist Obst. Weil keiner überprüft den Kram auf Social Media. Es gibt keine Redaktion, es gibt keine Schlussredaktion, wie vielleicht in der Tageszeitung, wobei das inzwischen auch meistens gespart wird. Es gibt niemanden, der sagt, das kannst du so posten, das ist okay. Sondern erstmal alles raus und jeder kann sich das angucken, jeder kann das kommentieren und so weiter. Es gab auf vielen Social-Media-Plattformen Fact-Checking, also Faktencheck-Teams, Faktencheck-Möglichkeiten, dazu interagieren und so weiter. Inzwischen ist das häufig durch andere Mechanismen abgelöst worden. Und ich sage mal so, es funktionierte noch nie gut, aber es wird immer schlechter. Das heißt, wir haben auf Social-Media extrem viel Blödsinn stehen. Und dadurch, dass das keiner überprüft, müssen Sie im Prinzip jede Information, die Sie auf Social Media lesen, wenn Sie nicht selbst absolut sicher sind, das stimmt, gegenchecken. Weil es gibt keine Qualitätskontrolle in der Hinsicht. Also wenn Sie morgen auf Social Media lesen, die Erde ist eine Scheibe, schreiben Sie drunter, Mais ist Obst. So, wer erstellt eigentlich Inhalte auf Social Media? Da haben wir eine ganze Bandbreite an Leuten. Einiges davon haben wir heute auch schon mal gehört, aber es gehört der Vollständigkeit halber dazu. Also, wir haben Influencer. Influence, to influence, Englisch, beeinflussen. Das sind also Leute, die uns beeinflussen wollen. Die sagen uns das ganz offen. Das ist komisch. Ja, Influencer sind nicht per se schlecht. Also, Influencer ist im Prinzip das, was jetzt Werbetestimonials, also die Leute, die in der Werbung aufgetreten sind, früher waren. Also, Sie kennen die klassische Werbung, oh nein, meine Waschmaschine ist kaputt. Hast du kein Calgon benutzt? Kennen Sie sicherlich. Das hätte man inzwischen mit Influencern mit Sicherheit auf Social Media abgebildet. Ja, das heißt, es sind Leute, die kriegen Geld dafür, dass sie bestimmte Inhalte posten. Und die machen das aber dann nicht auf einem Fernsehsender oder so, sondern auf ihrem Social Media Account, wodurch das Ganze möglichst authentisch wirkt. Mal mehr, mal weniger. Wir sehen es an der Calgon oder was auch immer Werbung. Firmen und Marken sind natürlich auch vertreten auf Social Media. Die wollen natürlich auch ihre Leute erreichen. Die wollen, dass sie informiert sind, welche tollen Produkte es gibt. Das heißt, es sind nicht nur Influencer, die ihnen was verkaufen wollen. Es sind auch noch die Firmen und Marken, die ihnen was verkaufen wollen. Wir sehen schon, wir gucken sehr viel Werbung. Es sind natürlich auch Parteien und NGOs. Ob die ihnen jetzt was verkaufen wollen, können sie sich selbst überlegen. Manche ja, manche nein vielleicht. Auf jeden Fall werben sie alle für irgendeine Sache. Genau, und die sind auch stark vertreten, manche ambitionierter, manche weniger ambitioniert und auch auf den Plattformen sehr unterschiedlich verteilt. Gehen wir jetzt heute nicht im Detail drauf ein. Es gibt Privatpersonen wie Sie und ich auf Instagram, Facebook und so weiter, auf den ganzen sozialen Medien, die einfach vielleicht über ihren Alltag was posten wollen oder auch gar nicht posten wollen, die einfach nur Inhalte konsumieren wollen oder Kontakt mit Familienmitgliedern halten wollen. Und es gibt, da haben wir es wieder, Bots. Das können KI-Bots sein, also Bots mit künstlicher Intelligenz. Oder es können einfach nur Algorithmen sein, die programmiert sind, immer wenn der und der was postet, like das. Sind wir wieder bei den Bots, die Dinge liken. In der Form geht es natürlich jetzt gerade darum, Inhalte zu veröffentlichen. Ja, das kann ein Bot auch. Ne? Also da muss es nicht mal KI zu sein. Wenn ich jetzt zum Beispiel aktuell die Ergebnisse vom Pferderennen habe oder so, die kann ich auch einfach ohne KI durchverarbeiten und einmal einen Bot posten lassen. Das kann eine Software einfach so. Das heißt zum Beispiel, wenn Sie einen Wetterbericht lesen, das hat häufig kein Mensch mehr geschrieben.
So, es sieht wieder ähnlich voll aus wie vorhin.

Also ich kann nicht jede wissenschaftliche Theorie, die aktuell so existiert, im Detail durchgehen. Dafür reicht die Zeit bei Weitem nicht. Die Filterblasen, das Modell bietet eine gute Grundlage, um zu sehen, was auf Social Media passiert oder passieren kann. Es ist natürlich nicht absolut starr, sondern es gibt immer mal wieder Durchdringungen bei den Filterblasen. Ja, da kommen auch Infos von außen mal rein. Bei manchen mehr, bei manchen weniger. Es gibt aber Leute, wenn Sie sich jetzt zum Beispiel Leute angucken, die sich radikalisieren. Ja, also die, es muss gar nicht in Richtung Terrorismus gehen oder sowas, sondern die sich für irgendwas radikalisieren. Bei diesen Leuten hat sich herausgestellt, dass die oft in sehr isolierten Filterblasen steckten. Also dass da überhaupt nichts mehr von außen reinkam. Bei Leuten, die, ich sag mal, wahrscheinlich wie Sie und ich so, da kommt immer mal wieder was von außen rein, aber es wird mitunter immer weniger, je mehr Sie mit dem Netzwerk interagieren. Beziehungsweise, es kommt darauf an, wie Sie mit dem Netzwerk interagieren. Das heißt, wenn Sie sich sehr stark für ein Thema interessieren, ich kann Ihnen dann nachher auch mal ein Beispiel zeigen, dann kann es sein, dass Sie nur noch mit diesem Thema konfrontiert werden. Und dann sind wir in so einem Bereich. Es ist aber natürlich ein breites Feld. Und wie gesagt, es gibt da inzwischen viele wissenschaftliche Theorien, die es auch nochmal wesentlich komplexer abbilden. Aber ich glaube, für so einen grundlegenden Eindruck ist die Filterblase ein gutes Modell, wenn Sie sich da tiefer interessieren. Es gibt wahnsinnig viel Literatur, es gibt auch Organisationen, die sich stark mit sowas auseinandersetzen. Da können Sie sich in Ruhe belesen. Wie gesagt, es geht jetzt erstmal um grundlegende Dinge. Wenn Sie sich tiefer interessieren, schauen Sie zum Beispiel auf netzpolitik.org oder sowas. Das sind Seiten, die beschäftigen sich sehr tief damit, bringen da auch immer mal wieder Beiträge zu raus, gehen aber nicht absolut ins Wissenschaftliche rein, sondern also greifen wissenschaftliche Theorien auf und verbreiten die dann zum Beispiel oder machen da Artikel draus, die eben auch Normalbürger versteht, sage ich mal. Ich glaube, das trifft es ganz gut. Da gibt es diverse Initiativen, die das machen. Das können Sie im Zweifelsfall auch einfach googeln, da finden Sie mit Sicherheit was. Genau, also deswegen, ich kann Sie da gerne motivieren, sich da weiter zu belesen, wenn Sie da Interesse dran haben. Da gibt es auf jeden Fall ein sehr breites Feld. Das vielleicht noch als kleine Einschränkung. Dann komme ich jetzt zu dem Nachpausenprogramm. Wir wollten ja heute noch über KI sprechen. Das ist der zweite Themenkomplex und wir sprechen auch noch drüber, wie das zusammenwirken kann, Social Media und KI. Deswegen müssen wir jetzt aber erstmal darüber sprechen, was ist KI eigentlich? Das ist wahrscheinlich eine Frage, die sich einige von Ihnen stellen. KI ist ein Begriff, dem begegnet man aktuell sehr häufig, immer wieder, künstliche Intelligenz. Ich habe Ihnen mal ein paar Fakten mitgebracht. Künstliche Intelligenz wird nicht programmiert. Also sonst Programme auf meinem Computer hier, Laptop. Das Betriebssystem ist programmiert, die Software ist programmiert, das Programm, mit dem ich Ihnen gerade hier Dinge zeige, ist programmiert. Inzwischen ist es aber eben, also bei KI ist es aber eben so, das sind Modelle, die werden einfach mit Daten gefüttert. Also es sind Programme, die wurden mal programmiert, aber sie werden dann nur noch mit Daten gefüttert, damit sie Dinge können. Also zum Beispiel, wenn ich möchte, die Post hat da, meine ich mal, was gemacht, wenn ich möchte, dass ein System Handschriften gut erkennt, dann gebe ich dem einfach ganz viele Handschriften und dann gebe ich dem nicht nur die super Feinschrift, sondern dann gebe ich ihm auch die Sauklaue von mir zum Beispiel. Ich schreibe nicht so ganz sauber meistens. Dann hilft das dem Algorithmus dahinter, das ist dann ein Maschinenlernalgorithmus, hilft es dabei zu erkennen, was ist eigentlich alles Handschrift und wie kann das aussehen. Er guckt sich jeden Buchstaben an und auch die Buchstaben in Kombination miteinander und baut da statistische Modelle draus und sagt dann, ja okay, das ist zu so und so viel Wahrscheinlichkeit ein S oder zu so und so viel Wahrscheinlichkeit ein A oder ein B, ein Z, ein Y und so weiter. Und so kann er dann aus nicht nur solchen Dingen hier, also Buchstaben, die genormt sind, die wir alle kennen, sondern auch aus einer völligen Sauklaue noch halbwegs rauslesen, was steht da eigentlich drauf. Für die Post deshalb interessant, Adressen auf Briefe schreiben, das muss ja hinterher auch irgendwer lesen, das haben früher mal Menschen gemacht, inzwischen ist es natürlich automatisiert und dafür ist Handschrifterkennung ein ganz, ganz gutes Beispiel. Das gleiche gilt für alles andere, ja? Also beispielsweise Gesichtserkennung, auch ein Erkennungsthema, Gesichter unterscheiden. Wie bringe ich einer KI bei, Gesichter zu unterscheiden? Ja, ich gebe ihr einfach zum Beispiel das Gesicht von jedem hier im Raum, dann weiß die KI schon mal, alles klar, die meisten haben eine Nase, die meisten haben zwei Augen, Ohren und so weiter. Das kann

so und so aussehen, hat dann quasi eine Bandbreite festgelegt und kann dann sowas machen wie zum Beispiel vermessen, wie groß ist der Abstand zwischen der Nase und den Augen, wie groß ist der Abstand zwischen den beiden Augen, Augen, Ohren und so weiter. Und schon ergeben sich da irgendwelche Daten, anhand derer man sagen kann, ah ja, das ist Simon zum Beispiel, also ich oder irgendwer anders. So, das heißt, einer KI gibt man erstmal Daten und trainiert die damit. KI löst bestimmte Aufgaben besser als Menschen. Gesichtserkennung ist vielleicht ein Thema. Also Leute, die für uns vermeintlich gleich aussehen, kann KI vielleicht ganz gut unterscheiden. Es gibt aber auch genau gegenteilige Fälle. Wenn die schlecht trainiert sind, können sie es schlechter als wir. Es gibt aber Aufgaben, die kann KI tatsächlich wesentlich besser als wir. Ich habe Ihnen mal eins mitgebracht. Da sind wir auch bei der Kategorie Dinge unterscheiden. Hautkrebs-Screening. KI kann inzwischen gar nicht mal nur Hautkrebs, sondern auch andere Krebsarten erstaunlich gut erkennen. Das geht so weit, dass sie auf irgendwelchen MRT-Bildern kleine Punkte tatsächlich schon einschätzen kann, ist das ein Tumor oder ist das was anderes. In dem Fall geht es darum, per Ferndiagnose Hautkrebs zu diagnostizieren oder eben nicht. Das heißt, diese App macht konkret, sie machen ein Foto in halbwegs guter Qualität von der Hautstelle und der Hautarzt kann dann mithilfe von KI sagen, ist es oder ist es nicht. Und wie gesagt, das gibt es gerade in sehr vielen Bereichen. Im Bereich Medizin ist das ein großes Thema, aber auch in vielen anderen Bereichen wird es ein immer größeres Thema, dass KI eben Dinge besser kann als wir. Wenn Sie von KI hören, hören Sie entweder solche Nachrichten oder Sie hören häufig sowas von KI-Chatbots werden die häufig genannt, sowas wie ChatGPT oder Claude oder andere Dinge. Das ist nochmal ein anderes Kapitel. Da geht es darum, dass die was generieren. Das heißt, die erkennen nichts, sondern die generieren Dinge. Wir unterscheiden also zwischen einer KI, die Dinge erkennen und auseinanderhalten kann. Eine diskriminative KI heißt das so schön, also eine KI, die unterscheidet. Und KI, die Dinge generiert, generative künstliche Intelligenz. Gen AI, auch gerne genannt. Neuenglisch. Und so eine generative KI kann zum Beispiel ganz toll Texte generieren. Häufig kann man dann auch so ein bisschen rauslesen, dass es KI ist. Kommt immer ein bisschen drauf an, wie genau die Anweisungen für dieses Programm dann sind und wie Trainingsdaten sind. KI kann inzwischen aber zum Beispiel auch Bilder generieren und solche Sachen. Das heißt, wir haben einen sehr großen Bereich abgedeckt zwischen Dinge erkennen und Dinge, ich sag mal, selbst bauen. Wobei man da jetzt in der Regel keine kreative Höchstleistung erwarten kann, sondern es ist meistens, wir haben es ja gerade gehört, KI ist ein statistisches Modell eigentlich. Es guckt sich Dinge an und sagt, ah ja, so ungefähr muss das aussehen, dann mache ich auch mal sowas in die Richtung. Das heißt, häufig sind die Ergebnisse von KI so ein Mittelwert aus allem. Also wenn ich da jetzt einen Text von mir aus der 5. Klasse reinhaue und auf der anderen Seite packe ich Bertolt Brecht rein, ja, wird irgendwas so Halbgares rauskommen, denke ich mal. Also das sind so die Grundeinschränkungen, die KI hat vielleicht. Aber auch da kommt es, wie gesagt, stark darauf an, wie die Anweisungen sind. Es kann auch inzwischen immer mehr. Was aber ganz wichtig ist, und das gilt immer noch, auch wenn wahnsinnig viele Modelle inzwischen miteinander verkettet sind und irgendwelche Reasoning-Modelle da drin haben, also quasi noch ein bisschen Logik mit drin haben, Dinge pseudo verstehen sollen und so weiter. Eigentlich versteht KI nicht, was sie tut. Also wenn ich sage, KI soll mir einen Text generieren, dann generiert sie mir einen Text auf Basis von Wahrscheinlichkeiten. Und wenn ich sage, generiere mir einen Text zum Thema Fortpflanzung bei Fröschen, dann ist das auf Basis von Wahrscheinlichkeiten. Und nicht alles, was da drin steht, muss zwangsläufig stimmen. Und auch nicht alles, was da drin steht, wird ein hochliterarischer Erguss sein, sondern es wird halt irgendwo im Schnitt liegen und es wird irgendwie das Wahrscheinlichste sein, was die KI errechnet hat, was rauskommen könnte bei so einem Text. Das in meinem Kopf behalten, die KI weiß nicht, was Frösche sind. Es sei denn, es ist eine KI, die das darauf trainiert, Frösche zu erkennen, aber dann weiß sie auch nur, wie die aussehen und weiß nicht, dass es Lebewesen sind und dass sie im Wasser leben und so. War eine lustige Geschichte bei früher Bild-KI, als das anfing und man denen zum Beispiel, da dann zum Beispiel gesagt hat, mach mir mal ein Bild von einem Frosch. Dann hingen die Frösche entweder einfach im Nichts oder es war ein Himmel im Hintergrund abgebildet oder irgendein Muster oder sonst irgendwas, also diese Verbindung, Frosch muss auch Wasser oder an Land bei Wasser oder wie auch immer, also eine passende Umgebung zu schaffen. Ja, inzwischen machen die Modelle das, aber weil man es ihnen beigebracht hat, nicht weil sie verstehen, was ein Frosch ist und wo ein Frosch wohnt, sondern man packt immer mehr Infos rein.

damit die KI vorgaukelt, Dinge zu verstehen, aber wirklich ein richtiges Verständnis, wie wir das entwickeln für Dinge. Man kann uns einen Tisch zeigen und wir wissen ja, das ist ein Tisch, der ist dann dafür gedacht, diese Verbindung hat KI häufig nicht. So, jetzt die große Frage, nutzen Sie bereits KI? Mal Daumen hoch, Daumen runter. Okay, ja, ist ein gemischtes Bild, würde ich sagen. Ich wage zu behaupten, fast alle von Ihnen haben schon mal KI genutzt und viele, ohne es zu wissen. Wo wird KI eingesetzt? Außer jetzt für Frösche und so weiter. Gesichtserkennung. Ich habe es schon mal angesprochen. Es ist völlig egal, ob das jetzt ist, weil Sie sich zum Beispiel an Ihrem Handy einloggen wollen und das Ihr Gesicht erkennen muss. Oder ob das ist an Bahnhöfen oder ob das, ne, also öffentliche Überwachung. Oder ob das irgendwelche ganz anderen Geschichten sind. Gesichtserkennung läuft häufig über KI. Lässt sich theoretisch auch anders abbilden. Inzwischen läuft es aber häufig mit KI. Sprachassistenten, also sowas wie Alexa zum Beispiel, läuft in der Spracherkennung und im Kontextverständnis, also im Verständnis von ganzen Sätzen, mit KI. Auch die Konkurrenzprodukte laufen in der Regel mit KI-Applikationen. Übersetzer, da gibt es noch die klassischen alten Wörterbücher, auch im Internet, wo man dann Dinge eingeben kann und dann kommt das Ergebnis raus. Aber tatsächlich gute Übersetzer, wo Texte rauskommen, wo man sagen kann, ja, das passt, funktionieren in der Regel inzwischen auch mit Deep Learning, also mit maschinellem Lernen, was eben dann eine Form von KI an der Stelle auch ist. Spamfilter. Wahrscheinlich haben fast alle oder alle von Ihnen eine E-Mail-Adresse. Häufig arbeiten die Spamfilter inzwischen mit KI, weil die Leute, die Spam verursachen, Spam schreiben, immer kreativer werden in der Art, wie sie den Spam formulieren und dann immer versuchen, die Filter auszutricksen. Das heißt, die Filter müssten irgendwann ein proaktives Verständnis entwickeln dafür. Ist das jetzt, will der mir jetzt irgendwie eine Pille verkaufen oder ist das ein seriöses Angebot? Und genauso Empfehlungsalgorithmen, zum Beispiel auf Video-on-Demand-Plattformen wie Netflix oder sowas, aber auch in Ihrem Amazon-Warenkorb oder sowas, ist in der Regel inzwischen auch künstliche Intelligenz. Das heißt, wir kommen ständig damit in Kontakt, ob wir das wollen oder nicht. Wir nutzen es vielleicht nicht aktiv, aber wir nutzen Dienste, die KI nutzen. Und deswegen ist es ganz wichtig, dass wir uns auch damit auseinandersetzen, dass KI erstens nicht unfehlbar ist und zweitens, dass KI grundsätzlich auf Basis von Daten entscheidet. Also es ist nicht, die KI kennt Sie nicht, die KI kennt mich nicht. Die KI hat errechnet, Sie sind ein Mensch wahrscheinlich, Sie sind so und so alt, Sie haben wahrscheinlich das und das Geschlecht, Sie haben das und das Interesse und so weiter und so fort. Und dabei werden viele Annahmen auch getroffen. Vieles weiß sie gar nicht sicher, aber passt schon so Pi mal Daumen. Und häufig kommt das in einen Bereich, der erstaunlich nah der Realität kommt, aber meistens sind auch so 2, 3 Fehlannahmen dabei und das kann zu ganz interessanten Effekten führen. Gerade bei Empfehlungsalgorithmen, ich weiß nicht, ob Sie das schon mal beobachtet haben, es gibt so den Klassiker, bei Ihnen im Badezimmer geht der Toilettensitz kaputt. Sie bestellen auf Amazon einen neuen Toilettensitz. Soweit, alles gut. Den nächsten Tag gehen Sie auf Amazon, weil Sie ein Buch bestellen wollen. Amazon schlägt Ihnen 20 Toilettensitze vor, weil Amazon jetzt der Meinung ist, Sie interessieren sich besonders für Toilettensitze. Dass man in der Regel keine 20 Toilettensitze bei sich zu Hause aufbewahrt, das weiß Amazon nicht. Oder naja, die Leute da schon, aber das weiß halt die KI dahinter nicht. Da sind wir wieder beim originären Verständnis. So, jetzt kommen wir zu den Sprachmodellen. Das, was ich vorhin gesagt habe, was man auch gerne Chatbot nennt, also Dinge wie ChatGPT und so. Die sind, wie gesagt, auf Basis von Texten, ja, programmiert kann man nicht sagen, sondern trainiert. Und berechnen dann eben Wort für Wort immer, wobei Wort für Wort ist falsch, weil eigentlich denken KIs in Token. Token sind nicht Wörter. Token sind sowas wie zusammenhängende Stücke. Das können auch Silben sein, das können auch Satzfragmente sein. Das heißt, die haben gar kein so richtiges Verständnis dafür, wie wir, was ist ein Wort, sondern es sind immer Token. Deswegen hat KI auch bis heute häufig Probleme damit zu zählen, wie viele Wörter sind das eigentlich, die man da rausbekommt. Also wenn man schreibt mir ein 300 Wort langes Essay über Thema XY, kriegt man 310, 320, 280 Wörter raus, aber selten genau 300, weil dieses Wortzählen immer noch sehr schwierig ist, weil vieles auf Token-Ebene abläuft. So, aber jedenfalls, Token

Für Token wird generiert, was kommt am wahrscheinlichsten hinten dran jetzt an das, was ich gerade vorher generiert habe, solange es eben dem entspricht, was ich haben wollte, also was der Nutzer haben wollte. Genau, nochmal zusammengefasst, was kann KI? Texte zusammenfassen, Dinge übersetzen, Formulierungen finden, solche Sachen. Wie gesagt, erwarten Sie da keine hohe Literatur, es sei denn, Sie geben es explizit vor, dann versucht sie auch das, sondern erwarten Sie immer so einen Durchschnitt. Wichtig ist aber, dass Sie klar sagen, was Sie haben wollen. Und was ein grundlegendes Problem schon von Anfang an bei generativer KI und vor allem bei Sprachmodellen ist, die wirken unfassbar kompetent. Alles, was die sagen, also wenn man das einfach mal so durchliest und nicht drüber nachdenkt, ist man der Meinung, alles klar, stimmt. Richtig lustig wird's, ist ein Anwalt unter uns? Oh, Glück gehabt. Nein, jedenfalls, bei Anwälten ist es so, die beschweren sich da gerne drüber, habe ich gehört. Es gab ganz viele Leute, die in der Anfangszeit von ChatGPT damit Anwaltstexte generiert haben. Also irgendwelche juristischen Schreiben, irgendwelche Klageschreiben oder Anträge oder ich weiß nicht, was man da sonst so formuliert. Jedenfalls klangen die super kompetent und super richtig und es wurde sogar Verweis genommen auf Urteil vom Amtsgericht unter Tupfing und so weiter. Stellt sich raus, es gibt nicht unter Tupfing, es gibt das Amtsgericht nicht und das Urteil schon gar nicht. Schwierig. Ne? Und das kommt dann eben erst hintenrum raus. Auch da ist KI inzwischen besser geworden. Oder sind zumindest die Modelle, die jetzt aktuell sind, besser geworden. Das heißt, nicht mehr alles, was da generiert wird, ist per se erfunden und falsch. Und häufig wird inzwischen auch darauf hingewiesen und so. Aber ich weise Sie auf die Gefahr hin. Das kann alles frei erfunden sein, auch wenn es komplett richtig klingt. Ich habe mal für eine Hausarbeit mir einen Text generieren lassen über ein Kartoffelfest in Salzgitter. Also die Hausarbeit hat untersucht, dass die KI an solchen Stellen kreativ wird. Ich habe mir nicht die Hausarbeit generieren lassen, nicht falsch verstehen. Jedenfalls, die Hausarbeit sollte einen Text generieren über das Kartoffelfest in Salzgitter. Es gab bis dato kein Kartoffelfest in Salzgitter. Und es kam Text raus, es gab sogar ein Zitat vom Oberbürgermeister. Ja, also sowas kann halt auch passieren, deswegen Vorsicht an der Stelle. Wenn KI Fakten erfindet oder Dinge einfach erfindet, nennt sich das Halluzinieren, weil sich da dann eben einfach Dinge bilden, die statistisch wahrscheinlich sind, aber halt nicht der Realität entsprechen. Und das kommt jetzt aufs Modell an, der letzte Punkt. Bei vielen kostenlosen LLMs, also Sprachmodellen, ist es so, durch ihre Nutzung trainieren sie das Modell. Nicht das, was sie gerade nutzen, sondern die Daten werden erhoben und fließen dann später in ein neues Modell ein. Das heißt, seien Sie auch da vorsichtig, was Sie eingeben. Passwörter, schlechte Idee, Kontodaten, schlechte Idee. Eigentlich wie bei Social Media. Teilen Sie nichts, was Sie nicht öffentlich wissen wollen, weil es kann sein, es landet im Trainingssatz für eine KI. Oder wenn Sie es tun wollen, schauen Sie vorher ins Kleingedruckte. Bei vielen KIs lässt sich das inzwischen auch in Teilen abstellen. Zumindest, wenn Sie bereit sind, Geld dafür zu zahlen. Bei manchen aber auch so. Jetzt habe ich Ihnen mal ein paar Beispiele mitgebracht, was es so für Sprachmodelle gibt, die relativ etabliert sind oder von denen Sie sicherlich auch schon mal gehört haben. Wir haben einmal ChatGPT von OpenAI. Das ist so das, ja, man könnte sagen, bekannteste lange Zeit gewesen, vielleicht auch immer noch. Claude von Anthropic ist ein sehr verbreitetes inzwischen. Das wird häufig als Alternative zu ChatGPT gehandelt. Google ist natürlich auch mit von der Partie, hat Gemini entwickelt. Dann das einzige europäische größere LLM ist Mistral, ist LeChat von Mistral. Und dann gibt es noch DeepSeek, das war so das erste, was rauskam aus dem chinesischen Raum. Als sie es veröffentlicht haben, das war erstmal ein großer Schock. Und dann kam ein paar Wochen später auch ChatGPT und dann waren alle plötzlich beruhigt, dass das nicht nur die Chinesen können, sondern dass das scheinbar auch in den USA möglich war. Und dann kamen die weiteren Modelle und so weiter. Jedenfalls ist es aber immer noch so, dass DeepSeek tatsächlich das wahrscheinlich immer noch am günstigsten macht. Das heißt, den Aufwand, den ChatGPT betreibt, um eine komplexe Antwort zu generieren, da ist DeepSeek meistens Faktor 10 oder sogar noch mehr drunter. Also man muss an der Stelle auch mal die Kapazitäten dann vergleichen und da steckt schon auch eine enorme Leistung hinter. Ich habe Ihnen mal kurz aufgelistet, da stehen noch die falschen Texte drin. Ertappt. Dann erzähle ich Ihnen kurz auf der Tonspur, was die Modelle so ausmacht. Also

ChatGPT von OpenAI ist ein Modell, was erstmal sehr breit Fähigkeiten hat. Da können Sie relativ viel mitmachen. Texte generieren, haben wir gehört. Ist aber auch mathematisch durchaus kompetent, kann also mathematische Probleme lösen, kann Logikaufgaben lösen und so weiter und so fort. Es gibt so ein paar Fallen und Fallstricke, die man immer mal hat im Umgang, aber grundsätzlich ein sehr kompetentes Modell. Claude, Modell, was ich sehr gerne nutze, ist sprachlich noch ein Stück weit kompetenter als ChatGPT, hat aber sonst ähnliche Fähigkeiten, ist auch in der Programmierung zum Beispiel sehr gut, ist halt auch ein sehr, ja, sehr vielfältiges Modell, könnte man sagen. Gemini, was Claude aber tatsächlich nicht kann, ist Bildgenerierung. Das können ChatGPT und Gemini schon. Gemini ist da drin sogar richtig gut. Also Gemini kann nicht nur Texte generieren, sondern auch Bilder generieren über eine angeschlossene KI-Funktion und kann auch sehr gut Dinge recherchieren, dadurch, dass es mit Google verbunden ist, was wahrscheinlich die meisten von Ihnen auch immer noch als Suchmaschine nutzen, hat das Zugriff auf sehr viele Informationen einfach. LeChat ist halt so die europäische Alternative. Ich würde Ihnen gerne sagen, es gibt noch einen Grund, es zu nutzen. Ich habe bisher keinen gefunden. Also LeChat ist nicht schlecht, ist ein gutes Modell, aber es kann nicht mit den anderen mithalten bisher. Wäre schön, wenn wir als Europa mal dahin kämen, auch eine KI zu entwickeln, ein Sprachmodell zu entwickeln, was tatsächlich in der Lage ist, sowas zu leisten, was die anderen Großen leisten, wird eine große Zukunftsfähigkeit sein. Vielenorts fehlt, glaube ich, ein bisschen der politische Wille dazu. Und DeepSeek, ich habe es ja gerade schon gesagt, chinesisches Modell, arbeitet sehr kostengünstig, wird auch laufend optimiert, ist auch immer in den Rankings eigentlich unter den Top 10, Top 20 meistens dabei. Also auch ein Modell, was auf jeden Fall sehr kompetent ist, sehr viel kann, aber sprachlich zum Beispiel lange nicht an einen Claude herankommen kann. So, das nur als kurze Übersicht, falls Sie sich Gedanken machen, mal mit Sprachmodellen was auszuprobieren. Hier haben Sie eine Übersicht. Schauen Sie sich das gerne an. Wie gesagt, geben Sie keine persönlichen Daten ein. Sonst gerne mal einfach irgendwas reintun und gucken, was zurückkommt. Das schult unter Umständen auch die Kompetenz und das Erkennen solcher Texte und solche Sachen. Genau. Ich habe Ihnen jetzt mal ein aktuelles Benchmark mitgebracht. Da sind viele Modelle drin, die wir gerade besprochen haben. Da steht immer, was die toll können. Aktuell ist im kreativen Schreiben sogar Gemini vorne. Das wechselt aber tatsächlich wöchentlich, wer da den Kopf vorne hat. Also sie sind relativ nah beieinander häufig. Geschwindigkeit ist Gemini Flash vorne. Dann haben wir bei Programmierung ist Claude zum Beispiel vorne und so weiter. Ne? Also Reasoning ist so ein bisschen Verständnis und solche Sachen. Logik, Mathematik ist gerade ChatGPT vorne und so weiter. Also Sie sehen, da wechseln sich die verschiedenen Betreiber tatsächlich auch ab in der Kompetenz. Aber, wie Sie jetzt gleich sehen werden, die liegen trotzdem meistens relativ nah beieinander. Das sind mal so die Testergebnisse aus den Benchmarks, die inzwischen auch nur noch begrenzt geeignet sind, wirklich zu messen, was die Modelle können. Weil Sie sehen, höher als 100 geht es nicht und die sind in vielen Bereichen an der 100 oder auf 100. Genau, und einfach, dass Sie nochmal sehen, die Modelle sind durchaus in vielen Bereichen inzwischen kompetent. Man muss nicht zwingend immer das beste Modell in dem Bereich nehmen, sondern man kann sich für eins entscheiden und das dann für verschiedene Dinge nutzen. Ja, wir sind ja heute hier, um ein bisschen über Gefahren zu sprechen. Ich werde also wieder ein bisschen negativer. Probieren Sie es gerne aus, aber KI birgt auch Gefahren. Thema Deepfakes. Hat irgendwer von Ihnen den Begriff schon gehört? Wer kennt den Begriff von Ihnen? Okay, sind ein paar dabei, ja. Deepfakes sind täuschend echte Videos, Audio-Files, können auch Anrufe sein, Fotos und so weiter, die aussehen wie der reale Mensch, aber eigentlich KI-generiert sind. Das kann man nutzen für zum Beispiel Identitätsdiebstahl oder für sowas wie Enkeltricks oder so. Kommen wir noch zu. Thema Desinformation ist ein großes Thema. Wenn ich jetzt die Texte nicht mal mehr selbst schreiben muss, dass die Erde flach ist, sondern dass ein Sprachmodell für mich machen kann. Wenn ich sage dem Sprachmodell, schreib mir mal 20 verschiedene Texte, warum die Erde flach ist, dann macht das das. Und dann kann ich einfach sagen, gut, ich poste jetzt jeden Tag einen von den Texten. Ich muss mir nicht mal mehr selbst ausdenken, warum die Erde flach ist. Überwachung haben wir auch schon drüber gesprochen. Es gibt halt einfach inzwischen wahnsinnig viele Möglichkeiten zu sagen, okay, die Person war dann und dann da und da, weil die Kamera hat ihn dann und dann

da erfasst. Das spielt natürlich dann eine Rolle, wenn man sich in Bereichen aufhält, wo viele Kameras sind. Ja. Es gibt ja Bestrebungen, das auszubauen, öffentliche Plätze stärker zu überwachen, was zum ersten natürlich mal der Sicherheit dient, was auf der anderen Seite aber natürlich auch Missbrauch begünstigen kann. Wenn Behörden die Daten haben, können Behörden daraus nachvollziehen, wann man an welchem Ort ist, können Bewegungsprofile erstellen und können so natürlich dann ja auch ein Stück weit auf Gewohnheiten zurückschließen. Ob man das möchte, muss man sich überlegen. So, wir werden mal wieder interaktiv, dass Sie mir nicht einschlafen hier. Ich habe Ihnen drei Bilder mitgebracht. Sie sagen mir, welche davon echt sind und welche nicht. Ich gebe Ihnen kurz Zeit und dann gehen wir die Bilder Stück für Stück durch. Okay, Bild 1. Hand hoch, werden Sie sagen, ist ein Fake, ist nicht echt. Okay, 3, 4, 5, 6. Wer sagt, das Bild ist nicht echt? Okay, auch ein paar. Auch so 6 oder sowas. Wer sagt, das Bild ist nicht echt? 2. Ich habe das Gefühl, es melden sich immer die gleichen 6. Ja, ich glaube nicht ganz, aber na gut. Ich kann Ihnen die Auflösung direkt zeigen. Ich habe ja auch einen Presenter, das ist ja super. Das letzte Bild ist ein Fake. Die anderen beiden sind tatsächlich echt. Das erste ist eine Nahaufnahme von einer Kaffeemaschine, wenn da Kaffee eingegossen wird für einen Werbefilm. Das zweite ist eine Stoffkatze, die auf einer Schwelle von einem Fahrstuhl liegt für einen Fahrstuhlsicherheitsfilm. Und das dritte ist einfach wirklich KI-generiert. Es sollte eine Brotschneidemaschine werden, aber irgendwie weiß die KI nicht, wie die aussieht. Okay, kommen wir zu mir. Sie haben mich heute noch gar nicht gesehen. Sie haben ja ein Referenzobjekt direkt da. Was sagen Sie? Welches Bild ist echt, welches ist nicht echt? Wir fangen an. Bild 1. Wer sagt, es ist nicht echt? Okay, einige. Ja, Bild 2. Fast alle. Wegen des Rollkragens, oder? Bild 3. Okay, ein paar, ja. Tatsächlich lagen viele richtig. Das sind die ersten beiden Bilder, die gefaked waren. Es gibt ein paar Details, an denen man es erkennen kann. Auf dem ersten Bild habe ich ein paar Finger zu viel. Das ist so ein klassischer KI-Fehler. Auf dem zweiten Bild könnte man es an meiner makellosen Haut erkennen oder am Rollkragen. Ich hasse Rollkragen. Und das dritte ist tatsächlich echt. Also sagen Sie mir mal, was davon echt ist. Wir steigern uns ein bisschen in der Schwierigkeit. Bild 1, ist das echt? Wer sagt, das ist fake? Okay. Bild 2? Okay. Und Bild 3? Okay. Ha! Ich muss aber sagen, ich habe ein bisschen getrickst an der Stelle. Die Bilder sind alle nicht KI-generiert, aber sie sind trotzdem nicht echt. Das ist nämlich der nächste Punkt. Es muss ja nicht immer KI-generiert sein für ein vernünftiges Fake. Die ersten beiden sind aus dem Modelleisenbahn-Wunderland in Hamburg und sind keine realen Schauplätze, sondern es ist einfach ein Modell aufgenommenes tatsächlich. Man sieht sogar, wenn Sie mal genau hingucken, hier hört die Kulisse auf und da steht irgendjemand. Genau, aber das ist tatsächlich echt. Gut. Dann kommen wir jetzt zu dem Thema Kontakte. Also wir haben ja ein bisschen drüber gesprochen, Enkeltrick und so spielt eine Rolle.

schön, dass du schreibst. Geht's dir gut? Auch vielleicht eine normale Antwort. Dann schreibt Leon, ich muss dringend eine Rechnung bezahlen, aber mein Online-Banking ist wegen dem Hack gesperrt. Ha! Was machen wir da? Wir rufen den Leon einfach mal an. Und zwar nicht über WhatsApp oder wo auch immer er uns geschrieben hat, sondern auf die Handynummer, die wir von Leon kennen. Und was passiert dann? Wir haben Leon blockiert. Anschließend. Warum? Genau, weil es ein Fake-Account war. Also, was soll das bedeuten? Sie können relativ einfach verifizieren, wenn Ihnen also grundsätzlich bei solchen Fake-Geschichten, was immer passiert ist, irgendjemand schreibt Ihnen, er hat irgendwas verloren oder so, oder es gibt irgendein dringendes Ereignis, er musste aus seiner Wohnung raus, er hat einen Autounfall gebaut oder sonst irgendwas und braucht jetzt ganz dringend Geld, weil sonst nehmen die ihn fest, sonst passiert irgendwas Schlimmes oder was auch immer. Es gibt immer einen emotionalen Treiber. Die Leute versuchen, sie unter Druck zu setzen. Ja? Das heißt, wir versuchen, irgendwas zu machen, was bei ihnen Stress auslöst, weil in Stresssituationen denken wir immer nicht ganz so gut nach. Das machen die Leute sich zunutze. Und deswegen bauen sie Stress auf und sagen zum Beispiel sowas wie, ich muss dringend eine Rechnung bezahlen. Oder, wie gesagt, ich hatte einen Autounfall und muss jetzt was bezahlen, sonst komme ich in den Knast. Na klar, da ist man erstmal dazu geneigt zu sagen, oh scheiße, da möchte ich ja helfen. Das heißt, ich zahle, was weiß ich, die Kaution, den Schaden oder was auch immer und gebe da jetzt Geld für hin. Das Geld sehen sie aber nie wieder und sie haben auch keinem damit geholfen, außer dem, der sich die Taschen voll macht. Das heißt, im Idealfall, wenn Sie eine Handynummer oder Telefonnummer der Person haben, zücken Sie Ihr Handy, rufen die Person an, fragen nach, hey, ich habe hier gerade eine Nachricht bekommen, hast du einen neuen Account, hast du mir geschrieben? Damit haben Sie das verifiziert. Wichtig ist, schreiben Sie nicht der Person, ruf mich mal an. Weil unter Umständen hat der vielleicht Ihre Nummer, ruft Sie an, hat ein erstaunlich gutes Deepfake-Audio und zieht Sie somit noch mehr über den Tisch. Also immer bekannte Nummern anrufen und das versuchen zu verifizieren. Immer auf einem zweiten Weg, der nicht in dieser Welt ist. Ne, wenn jemand jetzt zum Beispiel das Google-Konto von Leon gehackt hat und Leon ist mit seinem Google-Konto eingeloggt bei Facebook und Instagram und noch irgendwo, bei seiner E-Mail zum Beispiel, dann wäre es jetzt blöd, wenn Sie diese Nachrichten bei Facebook erhalten und anschließend per E-Mail versuchen zu verifizieren, ob das wirklich Leon ist. Der wird Ihnen nämlich sagen, ja, bin ich. Deswegen an der Stelle immer einen komplett anderen Weg wählen. Gehen Sie vorbei, rufen Sie an. Wenn es sich nicht verifizieren lässt, versuchen Sie irgendwie andere Wege zu finden. Fragen Sie was Persönliches. Fragen Sie irgendwas, von dem Sie sich sicher sind. Das hat er jetzt nicht irgendwann mal auf Social Media gepostet und das kann man jetzt auch nicht einfach aus seinen Daten rauslesen. Also was weiß ich, Name des ersten Haustiers ist immer schlecht übrigens. Also solche Sachen, solche Daten kriegt man relativ gut raus. Suchen Sie sich irgendein persönliches Ereignis, von dem Sie wissen, vielleicht was Peinliches, was man nicht einfach so rausgeben würde. Wenn derjenige das Datum weiß, dann ist relativ wahrscheinlich, dass er entweder der Person nahe steht, das grenzt den Täterkreis dann später ein, oder die Person wirklich ist. Genau. So, kommen wir zur Zusammenfassung. Wie bleiben Sie sicher auf Social Media? Wie sind Sie sicher auf Social Media? Zum einen, kritisch bleiben. Immer nicht alles glauben, was Sie im Internet sehen, insbesondere auf Social Media. Wir haben festgestellt, da kann jeder einfach irgendwas posten. Das heißt, prüfen Sie auch das immer gerne nochmal nach. Überlegen Sie, kann das wirklich stimmen? Kommt mir komisch vor, lieber mal nachprüfen. Dann Thema Privatsphäre. Geben Sie nicht zu viel von sich preis. Prüfen Sie Ihre Privatsphäre-Einstellungen. Keine persönlichen Daten, Handynummern, Kontonummern, sonstiges posten. Schauen Sie, sind das wirklich die Personen, für die ich sie halte? Oder muss ich nochmal verifizieren, dass das wirklich real die Person ist, von der ich denke, dass sie es ist? Wie gesagt, wenn da kein Kontakt auf anderem Wege besteht, schwierig, dann fragen Sie nach früheren Ereignissen, die vielleicht persönlich sind oder sowas. Und KI bewusst nutzen, gerade bei Sprachmodellen im Hinterkopf behalten. Manches mag richtig gut klingen, aber so richtig falsch und daneben sein. Damit neigen wir uns schon dem Ende des Vortrags. Ich habe aber noch eine Sache, die ich Ihnen gerne mal zeigen würde. Ich habe ja vorhin gesagt, ich möchte Ihnen gerne mal zeigen, wie so eine Filterblase funktioniert. Ich habe Ihnen da mal was mitgebracht. Das ist ein Account, den ich für meine Masterarbeit genutzt habe, um zu zeigen, wie stark sich Informationsräume verengen können. Die gute Dame heißt Rita Reiselust und Name ist Programm. Die Rita ist nämlich total gerne am Reisen. Und wir gucken jetzt mal, was die auf Instagram

Instagram so angezeigt kriegt. Urlaubsguru, Reisevergnügen, Steuerberater, übrigens Werbung, irgendeine Kreuzfahrt, TUI Deutschland, Urlaubspiraten, Kreuzfahrt, TUI Deutschland und so weiter. Ich glaube, man sieht hier ein Motiv. Und das zieht sich mitunter sehr stark durch. So, wenn sich Rita Reiselust jetzt nicht für Reisen interessiert hätte, sondern für die gefakte Mondlandung, dann wäre Rita Reiselust vielleicht ganz woanders unterwegs. Deswegen an der Stelle immer mal prüfen, wie eng sind die Informationsräume. Und ich habe Ihnen noch ein anderes Beispiel mitgebracht. Das wollte ich Ihnen eigentlich vorhin zeigen, aber das machen wir jetzt einfach mal. Thema Deepfakes. Porträts lassen sich inzwischen richtig gut faken, mit Gemini zum Beispiel. Sie sehen hier, was ich eingegeben habe, um das rauszubekommen. Erstelle ein Porträt einer Geschäftsführerin in einem modernen Büro, Brennweite, Blende und so weiter angegeben. Und es kommt ein Bild raus, was ja hätte vorhin auf meiner Folie sein können. Sie hätten es wahrscheinlich erkannt, im Kontext jetzt gerade von IS-KI. Aber kann man als Profilbild durchaus nehmen. Ups, das ist das Falsche. Schwieriger wird es hier. Das sieht schon deutlich realistischer aus, finde ich. Witzigerweise ähnlicher Prompt, aber also ähnlicher Aufgabentext, aber ein deutlich fotorealistischeres Bild, wie ich finde. Wenn man das jetzt als Profilbild nehmen würde, ja, ist ein gut gemachtes Foto, ne? Könnte eine reale Person sein. Und jetzt wird es ein bisschen gruselig. Wir haben hier, er soll einen Partyschnappschuss erstellen, das Ganze soll echt aussehen, nicht gestellt. Von einem 21-Jährigen, Handykamera, durchgehender Fokus, schlechte Beleuchtung, wie es halt auf Partys immer so ist, hat er gemacht. Das sieht erstaunlich realistisch aus. Das könnte eine echte Person sein. So, jetzt geben Sie aber nicht einer wildfremden Person, was weiß ich, Ihre Telefonnummer, Ihre Kontodaten oder sonst irgendwas. Also, machen wir mal weiter. Vielleicht mögen Sie mich ja jetzt so, dass Sie mir Ihre Kontodaten anvertrauen würden. Ich hoffe nicht. Ich habe also gesagt, die Person im Vordergrund von dem Bild, was wir gerade generiert haben, soll jetzt so aussehen wie die Person auf diesem Bild. Okay. Ich sag mal so, wer mich nicht gut kennt, das könnte ich vor 10 Jahren vielleicht gewesen sein. Möglich. Okay, machen wir mal weiter. Man möchte mir jetzt schaden. Ja, also gut, da bin ich bei einer Party, hab vielleicht ein bisschen was getrunken, hab ein Bier in der Hand, okay, noch nicht dramatisch. Wenn man jetzt aber zum Beispiel weiß, keine Ahnung, meine Mutter fände es ganz schlimm, wenn ich rauchen würde. Ha. Okay, das sieht noch nicht realistisch aus, sind wir ehrlich. Also ne, das Grinsen und dazu die Kippe. Können wir korrigieren. Haben wir gleich noch einen Ohrring hinzugefügt. Und die Kippe ist halbwegs realistisch im Mund. Wenn man sich das nur flüchtig anguckt und anschließend sauer ist, kann das funktionieren. Also so schnell kann es gehen. Das heißt, man kann mit relativ einfachen Bordmitteln ganz blöde Fotos über Leute erzeugen und man kann auch relativ realistische Fotos von Leuten erzeugen. Das heißt, man kann sie auf mehrere Arten mit KI richtig gut reinlegen. Also seien Sie, was Fotos angeht, auch immer ein bisschen skeptisch. Früher konnte man das, wie gesagt, gut erkennen daran, dass die Leute meistens mehr Finger haben, als sie haben sollten oder sowas. Inzwischen wird das immer schwieriger. Das heißt, auch da immer mal eine gewisse Distanz einnehmen, überlegen, kann das wirklich sein, glaube ich das? Kann es sein, dass der Simon raucht? Nein, das glaube ich nicht. So, und dann ist alles gut. Ja, und dann ist tatsächlich alles gut, weil damit sind wir am Ende des Vortrags. Wenn Sie noch Fragen haben, können Sie gerne nach vorne zu mir kommen. Ansonsten vielen Dank für Ihre Aufmerksamkeit und ich wünsche Ihnen noch einen schönen Abend.

0: Tag 7. Heute ist Feiertag. Christi Himmelfahrt. Mein erstes Etappenziel für heute ist die Radboot.
1: Dass wir solche Events haben, ne? Dass wir gemeinsam eine gute Zeit haben, dass wir gemeinsam etwas erleben, dass wir gemeinsam die Geschichte auch erleben. Und in welcher Form auch immer, ich finde es einfach schön, dann solche Events irgendwie mitzuerleben. Und wir konnten das nicht nur bei uns jetzt in Deutschland sehen.

0: vielleicht dann doch auch diesen Kampf an den besten Analysten, die das Analysten gewinnen können gegen David Roberts, können wir vielleicht aus den Wiederkehrtagen in Dresden lernen, die vom 11. bis zum 17. September, wenn es alljährlich, 2018, wenn ich das richtig, wenn ich da richtig informiert bin. Und es gibt bereits ein
1: Wir wollen aber unsere Lieblingsserie gucken.
2: Ja, genau.
3: Jetzt ist aber Nachrichtenzeit.
1: Nee.
2: Oh, Leute, kann ich auch mal mitentscheiden?
1: Nee.
4: Hey, hallo. Nicht streiten. 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

0: Herzlich willkommen zum diesjährigen Kurz und Gut im Kurzfilmwettbewerb.
1: Herzlich willkommen zu Kurz und Gut.
0: Schön, dass ihr alle da seid. Wir freuen uns, dass ihr alle hier im OK euch eingefunden habt.
2: Ich bin Mila und ich mache die Moderation dieses Jahr bei Kurz und Gut.
3: Wir sind gerade dabei, unsere Moderationstexte zu schreiben und ein bisschen Zeitdruck haben wir, aber ich denke, wir schaffen das.
2: Ich hoffe, die Stimmung wird so gemütlich sein und dass man einfach einen schönen Abend zusammen hat.
4: Wir haben heute den Tag über alles vorbereitet. Es hat sich herausgestellt, dass du noch sehr total machen musst. Aber es hat sich sehr gelohnt. Und die Sendung selber und die Veranstaltung selbst war dann extrem entspannt. Es hat alles funktioniert.

0: Also wir sind eine tolle Truppe, wie man so schön sagt. Wir ergänzen uns wunderbar. Jeder bringt Ideen mit und jeder lebt auch von den Ideen des anderen.
1: Mir gefällt eigentlich das Klima hier eigentlich ganz gut.
0: Wir kommen aus den verschiedensten Berufen. Und wir haben nur einen dabei, der hat mal für das Fernsehen der DDR gearbeitet. Und es ist erstaunlich, wie die einzelnen Berufe sozusagen hier aufeinandertreffen und sich in einer gemeinsamen Arbeit finden. Also ich bin durchaus der Meinung, das ist der Antrieb für mich, dass ich hier arbeite, mitarbeite. Wir sind ein Kollektiv, glaube ich, das nicht ein zweites Mal hier in der Gegend zu finden ist.

im Land zwischen Elbe und Havel, südwestlich von Kamern, liegt der Schönfelder Kamernsche See. Eiszeitliche Gletscher, Schmelzwässer und das nachfolgende wärmere Klima haben in Tausenden von Jahren das Antlitz dieser Landschaft geprägt. Steile Hänge, saftige Wiesen, Eichen- und Kiefernwälder bestimmen das Bild.

Dieser langgestreckte See ist von eigenartiger Schönheit. Auf engstem Raum treffen hier Berge, Wald und Wasser zusammen. Die Wasserströmung des 4,5 Kilometer langen Gewässers ist nur gering. Sein Wasser ist klar und die durchschnittliche Tiefe beträgt 3 Meter. Stellenweise ist er bis zu 6 Meter tief. Der Untergrund ist unterschiedlich. Faulschlamm oder Sand sind vorherrschend. Teilweise ist er von Muschelschichten durchsetzt.

Hier ist die Grenze, wo das Röhricht von heißer Luft flimmernd mit der Region der Seerosen, des Laichkrauts und des Wasserknöterichs zusammenstößt. Blässhühner, Haubentaucher und Wildenten haben hier ihr Gelege.

In den Sommermonaten ist dieses Fleckchen Landschaft Treffpunkt vieler Naturfreunde und Erholungssuchender. Die Sorgen des Alltags vergessend, genießt man die stille und bezaubernde Schönheit dieser Landschaft. Dem Angler hat der See einen reichhaltigen Fischbestand zu bieten.

war vor wenigen Jahren dieser Landschaftsteil bei vielen Menschen noch unbekannt, so erhöht sich gegenwärtig der Besucherstrom von Jahr zu Jahr. In der Sommerzeit herrscht hier am See der lebhafteste Betrieb. Ein Bootsverleih mit Anlegesteg, ein Strandbad mit Sprungturm und eine Rutschbahn sind besonders für die jüngsten Urlauber begehrte Objekte.

Bei Sport und Spiel im Wasser und auf dem Lande kann man sich hier richtig austoben. Oder man lässt sich stundenlang auf der Luftmatratze liegend vom Wasser treiben.

Im Jahre 1959 wurde das Kammern für Seengebiet als Landschaftsschutzgebiet erklärt. Denn es ist eines der schönsten Landschaftsteile des nördlichen Bezirkes von Magdeburg. Überall dort, wo unmittelbar Wiese, Wald und Wasser zusammentreffen, haben viele ihre Zelte aufgeschlagen. Ein kleiner Eichenwald am Rande des Sees wurde als Campingplatz eingerichtet.

Bei einer schwachen Brise geht es im mäßigen Tempo kreuz und quer über den See. Dabei erleben wir noch einmal seine ganze Schönheit.

Ein Sommertag am See geht zur Neige. Weitere Tage voller Erlebnisse werden folgen und noch vielen Menschen Freude und Erholung bieten.

freut mich, dass ich heute hier sein kann. Mein Name ist Heinz-Jürgen Voss von der Hochschule Merseburg, dort im Moment in der Funktion Prorektorin für Studium und Lehre und entsprechend in der Hochschulleitung und andererseits mit der Professur für Sexualwissenschaft und sexuelle Bildung am Fachbereich Soziale Arbeit, Medien, Kultur. Und ich bin technisch nicht so versiert und greife deshalb immer gern auf die Expertise von Studierenden oder hier auch Freiwilligen, die dann da freundlicherweise dann unterstützen. Zum Beispiel einzelne Veranstaltungen sind sehr im Gedächtnis geblieben oder eben auch für die Konferenzen, die dann an der Hochschule stattgefunden haben, aber die dort aufgezeichnet wurden und dann hier im OK mitgesendet wurden und ähnliche Dinge. Also tatsächlich vielfältige Dinge und das läuft und wird auch weiterlaufen. Ich finde, man muss eine Komplexität in verständlicher Weise ausdrücken und da finde ich unterschiedliche Medien jeweils einen guten Ansatz. Also, dass es Dinge gibt für Bürgerbeteiligung über verschiedene Treffpunkte einmal, aber durchaus auch für Mediengestaltung. Und da finde ich deshalb das Wirken von OK durchaus sehr wichtig. Und das finde ich dabei ganz interessant und dass es immer irgendwelche Konflikte, kleine Probleme gibt, aber dass man die auch miteinander gut lösen kann, weil wir im Moment ohnehin eine gesellschaftlich aufgeladene Situation haben, wo viele, viele Fragen haben, Diskussionen geführt werden, manchmal nicht so viel bekannt ist, viele sehr bei sich und der eigenen Meinung bleiben und weniger sich öffnen für andere Positionen und da den Weg zu eröffnen, dass Personen mehr zueinander finden können und irgendwie, auch wenn sie mal diametral unterschiedliche Haltungen haben, dann auch miteinander im Gespräch sein können. Im Vergleich zu anderen Medienanstalten ist es eben gerade das Freie, also dass tatsächlich konkretes BürgerInnenfernsehen dann stattfinden kann. Ich habe im Verlauf sicherlich die Hemmschwelle verloren, mich hier an den OK zu wenden. Am Anfang ist man jeweils immer ganz ehrfurchtsvoll, darf ich da anfragen? Ich mache ja den Leuten Arbeit und habe selber von Technik keine Ahnung und wie kann man das denn machen? Uns hat sich aber immer irgendeine Lösung gefunden. Ich kann etwas erreichen, ich kann etwas verändern. Also nicht jeweils nur die ganzen Belastungen einer Gesellschaft zu sehen, sondern was ist eigentlich meine Handlungsmacht? Das kann wichtig sein und da kann gerade solche Medien und medienpädagogischen Erfahrungen sehr hilfreich sein.

Herzlich willkommen zu unserer Folge der Serien. Wir beginnen und wir enden mit Infos dieses liebgewonnenen Medienformats, das uns mit dem Vorsatz nur eine Folge den gemütlichen Tagesausklang einleiten lässt, bevor wir uns nach dem Staffelfinale überrascht zur Uhr umdrehen und gedanklich das Thema Schlaf schuldbewusst abhaken. Dazwischen natürlich noch ein paar queere News aus der Welt. Kennt ihr ja.

Anfang März wurden die Children's and Family Emmys verliehen. Unter den PreisträgerInnen befindet sich diesmal der 22-jährige schwule Schauspieler Joe Locke, der in der Serie Heartstopper den schwulen Teenager Charlie Spring spielt. Für diese Rolle in der dritten Staffel der Serie erhält er die Auszeichnung. Dabei wirkt er neben Heartstopper auch in der Marvel-Produktion Agatha All Along mit und besetzt eine Bühnenrolle am Broadway. Doch Heartstopper ist besonders erfolgreich. Die Autorin Alice Oseman

Mann erhielt den Preis für ein herausragendes Drehbuch einer Serie über junge Teenager. Heartstopper steuert derweil auf das Serienende zu, das mit dem Film Heartstopper Forever im Sommer abgeschlossen werden soll. Was meint ihr? Sollten wir Heartstopper in unseren Reviews vorstellen? Schreibt uns mal. Darüber hinaus gab es eine weitere Preisverleihung, die für uns queere Menschen besonders interessant ist. Die Organisation GLAAD setzt sich für die Belange queerer Menschen in Medien ein und hat kurz nach den Emmys ebenfalls eine Preisverleihung abgehalten. Sogar bereits zum 37. Mal. Da einfach die komplette Verleihung per Definition queer-relevant ist, erspare ich euch alle Nominierungen und Preise vorzulesen. Unter den besonders bekannten waren aber zum einen Stranger Things als beste Dramaserie aufgrund des Outings des Charakters Will Byers und Heated Rivalry als beste neue Serie. Die prämierte Dokumentation Come See Me in the Good Light über die Dichterin und Aktivistin Andrea Gibson ist sogar für einen Oscar nominiert. Umrahmt wurden die Preisverleihungen mit einem Gastauftritt der Ikone Liza Minnelli, die angesichts ihrer bald erscheinenden Memoiren den erstmals vergebenen und nach ihr benannten Liza Minnelli Storyteller Award erhielt. Getrübt wurde die feierliche Stimmung durch den Blick auf die gesellschaftliche Situation der USA, die in viele Dankensreden Einzug fand. Durch den Kulturkampf befürchte man sogar einen baldigen Genozid an Transamerikanern. Welche ebenfalls nominierte Serie ich unter den Preisträgern allerdings vermisse, gerade angesichts der großen genannten Namen, erfahrt ihr am Ende unserer Sendung. Bleibt also dran. Österreich liberalisiert Regeln zum Geschlechtseintrag weiter. Was bisher nur Interpersonen vorbehalten war, gilt jetzt auch für Transpersonen. Konkret heißt es, dass die Einträge inter, divers und offen genutzt werden können oder der Eintrag auf Antrag ganz leer gelassen werden kann. Dem voraus ging ein Urteil des Verfassungsgerichtshofs, dass nicht-binäre Personen das Recht haben, den Geschlechtseintrag löschen zu können. Nun hat das Innenministerium diesen Beschluss noch etwas erweitert und weitet grundsätzlich alle Regelungen für Interpersonen auf Transpersonen aus. Zustimmung kommt aus der queeren Szene. Die Vereine Hosi Linz und United, Verein für queere Angelegenheiten, zeigen sich erfreut. Nichtsdestotrotz bleibt ein Gutachten erforderlich als Nachweis für die Personenstandsbehörde, dass eine ernsthafte Nichtübereinstimmung zwischen empfundener Geschlechtsidentität und dem im zentralen Personenstandsregister eingetragenen Geschlecht vorliegt. Was bin ich froh, dass Österreich weiter an seinem Kurs festhält, die Regelungen für queere Menschen zu verbessern und sich die Prognose aus den Koalitionsverhandlungen von vor über einem Jahr bewahrheitet. Nur dieser Behörden- und Ärzte-Spießrutenlauf stören noch. Wie wäre es hier mit einer Variante, die sich in politisch konservativen Kreisen kürzlich so großer Unbeliebt erfreut hat? Einer telefonischen Transschreibung? Die AfD Sachsen hat im Landtag beantragt, das Selbstbestimmungsgesetz wieder aufzuheben. Als Begründung gibt Antragsteller Jörg Urban an, dass Kinder vor LGBTQ-Themen geschützt werden müssten und nennt als Vorbild das ungarische Homopropagandagesetz, das die Darstellung und Werbung für Homosexualität und Transgeschlechtlichkeit verbietet. Als Beweis wird eine Aussage von Professor Roche Ponseti herangezogen, wonach die meisten Jugendlichen eine Geschlechtsumwandlung später bereuten und transsexuelle Menschen ein fünfmal höheres Suizidrisiko aufweisten. In der Fachwelt gelten Ponsetis Aussagen aber als zweifelhaft. Er stütze sich auf alte Studien, in die oft Kinder einbezogen wurden, die gar keine klar diagnostizierte Geschlechtsdysphorie hatten, sondern lediglich geschlechtsuntypisches Verhalten zeigten. Neuere Studien kommen zu dem Ergebnis, dass 96% der Transjugendlichen geschlechtsanpassende Maßnahmen nicht bereuen. Ich weiß gar nicht, wo ich anfangen soll. Die AfD glaubt also, die hohe Suizidrate unter Transjugendlichen kommt daher, dass sie überhaupt in die Versuchung gebracht würden, das Geschlecht zu wechseln und das später bereuten? Und davor will sie nun alle Kinder schützen? Ja klar. Und wenn ich ein brennendes Haus mit Wasser lösche und hinterher erstmal renovieren muss, liegt das am vielen Wasser. Daher lasst uns Löschwasser verbieten. Überhaupt, was mischt sich der Staat in Form der Feuerwehr überhaupt in Hausbrände ein? Das ist doch Privatsache. Soll es ja wohl bleiben. Da dachte sich Jörg Urban wohl, ach,
Urban, Orban, bei dem unbedeutenden Unterschied, kann man direkt die Politik des ungarischen Regierungschefs übernehmen und einfach Kinderschutz vorschieben, um eigene Hetze betreiben zu können.

0: Hatten wir schon oft genug, wie häufig vermeintlicher Kinderschutz als Argument vorgebracht wird, um ungestört hetzen zu können, während ihnen Kinderarmut und Co. am Hintern vorbeigeht. Überhaupt, was soll diese andauernde Pädophilie-Unterstellung queerer Menschen, dass diese ein so besonderes Interesse an Kindern hätten? Zu viel über Lace-Chips mit Embryonalgewürz gelesen? Grüße gehen raus an Xavier Naidoo. Ihr merkt, bohrt man nur tief genug, ist die AfD doch nur eine Verschwörungssekte, die spalten will. Daher lieber einfach zum nächsten Newsartikel, in dem klar wird, was queere Menschen wirklich an Schulen wollen. Der ehemalige Bundespräsident Christian Wulff hat einen Gastbeitrag im Tagesspiegel veröffentlicht, in dem er sich für queere Menschen einsetzt. Er unterstreicht, was queere Menschen für die positive Entwicklung der Gesellschaft getan haben und wie aktuelle Tendenzen von AfD und anderen rechtskonservativen Kräften uns in unselige Zeiten zurückzuschleudern drohen. Daher ruft er dazu auf, sich weiter für Demokratie und Menschenrechte zu engagieren, besonders an Schulen, wo junge Menschen anfällig für bestimmtes Gedankengut zu werden scheinen. Dass Minderheiten geschützt werden müssen, führt er an den Beispielen beider Weltkriege an, wo Minderheiten, Zitat, erst diffamiert, dann diskreditiert und dann ermordet wurden, Zitat Ende. Schon dazu dürfe es nicht wieder kommen. Hingegen sei der Kampf für Vielfalt, Gleichheit und Inklusion gewinnbringend für die gesamte Bevölkerung und sei vorwiegend von Menschen aus angefeindeten Gruppen geführt worden, wie im Stonewall-Aufstand durch queere Menschen. Zudem bricht Wulff eine Lanze für den Begriff Vogue. Übersetzt bedeutet der Begriff Achtsamkeit. Und wenn alle Menschen achtsam wären, wären viele Probleme dieser Welt gelöst. Doch die gesellschaftliche Realität drifte in eine entgegengesetzte Richtung. Wulff führt die USA als erschreckendes Beispiel an. Dort werde ein Kulturkampf von Menschen, gegen Mitbürgerinnen und Mitbürger betrieben. Es ist vielleicht eine sehr vereinfachte Aussage, aber es heißt, schlechte Menschen erwarten von anderen auch nur Schlechtes. Warum schimpfen diejenigen, die in AfD und rechtskonservativen Kreisen zurzeit immer lauter werden, gerade gegen den Begriff Vogue? Weil sie sich nicht vorstellen können, dass andere Menschen tatsächlich etwas Gutes wollen. Und zwar uneigennützig. In einer Welt, in der Superreiche noch reicher werden, weil sie andere ausbeuten und man also nur dann an die Spitze kommt, wenn man auf seine Mitmenschen scheißt, warum sollte es dann Menschen geben, die sich für andere einsetzen?
1: Amateurschiedsrichter Pascal Kaiser, der mit einem Heiratsantrag beim 1. FC Köln viral ging, steht unter Verdacht, Straftaten vorgetäuscht zu haben. Polizei und Staatsanwaltschaft durchsuchten Mitte Februar sein Zuhause. Kaiser hatte von zwei Angriffen und Droh-E-Mails berichtet. IT-Forensiker fanden Hinweise auf fingierte Drohungen. Die ESC-Stars Conchita Wurst und JJ haben Ende Februar ihren gemeinsamen Videopodcast Bussi Blabla gestartet.
2: Der war auch lustig. Boah, geil.
3: Der Elton John war auch. Ich habe immer nur am Klo stehen.
2: Aber hat Elton John gewusst, wer du bist?
3: Der Elton John hat mir noch, wie ich nach dem Sieg in London war, hat er mir ins Hotelzimmer Blumen schicken lassen. Und da war diese Karte dabei, We Love You, XXX, Elton and David.
1: Jeden Samstag erscheint die Sendung auf YouTube. Sonntags ab 20 Uhr auf Radio FM 4. Themen sind Popkultur, Queerness, Mode und alles, was die beiden bewegt. Das Bundesinnenministerium hält an umstrittenen Plänen fest. Eine Verordnung soll Namens- und Geschlechtseintragsänderungen nach dem Selbstbestimmungsgesetz automatisch melden. Im Oktober scheiterte sie im Bundesrat. Queere Verbände kritisieren sie als Sonderregister für Transpersonen. Das Ministerium führt nun Gespräche mit den Ländern. Ziel, doch noch eine Zustimmung zu erreichen.

0: Der Film Dreamers aus dem Jahr 2025 ist ein britisches Drama unter der Regie von Joy Garoro Akpoyotor. Im Mittelpunkt der Geschichte steht die junge Frau Isio, eine Migrantin aus Nigeria, die ohne gültige Papiere im Vereinigten Königreich lebt. Nachdem sie von den Behörden entdeckt wird, kommt sie in ein Abschiebezentrum. Dort wartet sie darauf, dass über ihren Asylantrag entschieden wird. Isio glaubt am Anfang fest daran, dass alles gut ausgehen wird, wenn sie sich an die Regeln hält. Sie möchte zeigen, dass sie ein ehrlicher Mensch ist und hofft auf eine faire Entscheidung. Doch das Leben im Abschiebezentrum ist schwierig. Die Bewohnerinnen müssen mit Unsicherheit, Angst und Langeweile umgehen. Viele wissen nicht, ob sie bleiben dürfen oder bald in ihr Herkunftsland zurückgeschickt werden. Im Zentrum lernt Isio ihre Mitbewohnerin Farah kennen. Farah ist selbstbewusster und hat weniger Vertrauen in das System. Sie glaubt, dass man manchmal eigene Wege finden muss, um frei zu sein. Trotz ihrer Unterschiede kommen sich die beiden Frauen näher. Aus Freundschaft entwickelt sich langsam eine Liebesbeziehung. Gleichzeitig entstehen auch Freundschaften mit anderen Frauen im Zentrum, die ähnliche Erfahrungen teilen. Es wird deutlich, dass jeder einen Grund hat, nicht in das Heimatland zurückzukommen. Doch die Hoffnung wird immer wieder enttäuscht. Anträge werden abgelehnt, neue Probleme entstehen und die Zukunft bleibt unsicher. Isio muss sich fragen, ob ihr Plan, immer alles richtig zu machen, wirklich funktioniert. Schließlich steht sie vor einer schwierigen Entscheidung, weiter warten und hoffen oder selbst etwas riskieren, um eine Chance auf Freiheit zu bekommen. Der Film erzählt auf ruhige Weise eine sehr emotionale Geschichte, die hochaktuell ist. Er zeigt nicht nur die politischen und bürokratischen Probleme von MigrantInnen, sondern vor allem ihre persönlichen Gefühle. Themen wie Liebe, Freundschaft, Hoffnung und Angst stehen im Mittelpunkt. Besonders stark ist die Leistung der Schauspielerinnen, die ihre Figuren sehr glaubwürdig und authentisch darstellen. Die Atmosphäre des Films wirkt überaus realistisch und manchmal bedrückend. Gleichzeitig gibt es immer wieder kleine Momente von Wärme und Menschlichkeit im kalten System der Abschiebung. Dreamers ist ein nachdenklicher Film über Menschen, die von einem besseren Leben träumen. Er zeigt, wie schwierig der Weg zur Freiheit und Sicherheit sein kann, aber auch, wie wichtig Mut und Zusammenhalt sind. Ein wirklich sehenswerter Film.
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1: And we wouldn't have to hide our love.
3: You've applied for asylum. 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
1: It's illegal.
4: I'm getting out of here.
1: The first couple of nights are the hardest. 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
4: I need to get out of here, not fall in love.
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6: Stop avoiding your feelings. 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
4: I feel like I'm losing myself in this place. I know they're going to send me back.
1: We can fight this.
7: It's not a problem!
5: In here, people, they come, they go. 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
1: 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Don't give up. It's what they want.
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0: Vielleicht seid ihr schon auf Social Media über Heated Rivalry gestolpert. Endlich wieder eine queere Produktion im Mainstream und zumindest ich habe etwas Hype wahrgenommen. Oh boy, die Serie ist aber auch nervig. Doch bevor wir dazu kommen, schauen wir erstmal rein, was in der Handlung passiert. Da ist von einer Rivalität die Rede. Einer Rivalität, wie sie gern zwischen Sportteams, in dem Fall Eishockey, und ihren Spielern vorkommt. An einer Hintertür einer Sportstätte in Saskatchewan, dem ländlichen Kanada, trifft Shane Hollander in einer Nachwuchsmeisterschaft das erste Mal auf Ilya Rosanov. Beide sind aufstrebende Eishockeytalente, wenn nicht sogar die besten Nachwuchsspieler, die der Sport gerade hervorbringt. So werden beide gezogen, in professionellen Teams der größten Liga zu spielen. in rivalisierenden Teams, wohlgemerkt, falls ich das nicht schon erwähnt hatte. Und die Medien brechen diese Rivalität genau auf diese beiden Youngsters herunter. Die stehen im Fokus und im ständigen, gegenseitigen Wettbewerb, wollen sich beweisen, wer der Bessere ist, was gerade am Anfang deutlich wird. Nicht nur in den Spielen, sondern wie sie auf Ergometern nebeneinander sitzen und sich gegenseitig die Ohren zustöhnen, während sie scheinbar versuchen, ganz Kanada mit Strom zu versorgen. Ab hier werden gern schon

0: werden entgegengenommen? Wer ist wohl der Top und wer der Bottom? Ach, come on, das ist doch die zentrale Frage in Mainstream-Serien, oder? Aber warum schafft es eine queere Serie nur dann in den Mainstream, wenn es von vornherein nur um Sex geht? Dabei sind die Sexszenen nicht mal ansprechend, eher mechanisch und romantisch. Eben wie eine ATU-Werbung. Rein, rauf, runter, raus. Der nächste bitte. Außer Klischees passiert erstmal nichts wirklich Überraschendes. Das zentrale Thema der Serie ist, wie die Star-Rivalen ihre Freundschaft plus im Versteckten ausleben müssen. Darüber hinaus ist es alles andere als hilfreich, dass Ilja aus Russland kommt und noch ganz andere Konsequenzen zu fürchten hätte. Ja, hätte, nicht hat. Alle angedeuteten Bedrohungsszenarien der Serie bleiben leere Hülsen. Wenn man schon dieses Setting wählt, warum geht man nicht in die Tiefe? Versteckte Paparazzi, pöbelnde Sportfans, mediale Schmutzkampagnen, psychischer Druck, vielleicht sogar Schlägertrupps auf dem eigenen Grundstück, eine immerwährende Gefahr und so richtiges Thriller-Feeling. Nö, nichts. Gar nichts. Man sieht zu, wie Shane und Ilja mit sich etwas hadern, wenn sie sich zum Ficken treffen, sich mehr aber nicht trauen. Nicht mal zum weiteren Umfeld der beiden gibt es mehr als ein paar Andeutungen. Da ist es alles andere als hilfreich, dass sich diese Situation über 8 Jahre zieht. Mal ehrlich, wie realistisch ist das? Sollte es for real für mich vorgesehen sein, dass ich erst nach einer 8-jährigen Kennenlernphase zum perfekten Boyfriend finde? Ich sterbe safe allein. Spätestens nach 2 Jahren wäre ich überzeugt, dass da auf der anderen Seite kein tieferes Interesse ist. Ach ja, zurück zur Serie, wo selbst ein Zeitraffer zu sehr ausgedehnt wird, bis man endlich in 2016 landet. Was die Monotonie hingegen etwas aufbricht, ist die ganz anders gestaltete 3. Folge, in der es um Scott geht, einen weiteren Hockey-Profi und wie er Kip kennenlernt und sich in ihn verliebt. Das ist zur Abwechslung erfrischend cute. Auch in anderen Kriterien hat die Serie eigentlich Potenzial. Gerade das Schauspiel sticht heraus und die Charaktergestaltung ist ausgefeilt. Man bekommt durchaus einiges von den inneren Konflikten mit. Ilias Zerrissenheit zwischen Rollenerwartungen und eigenem Verlangen. Shanes Mitgefühl und Sorge. Nur einige Szenen wirken doch etwas unbeholfen. Alles in allem merkt man, dass Geld in der Produktion steckt. Szenen, Kameraführung, Schnitt und so weiter, alles high level. Schade, dass das Drehbuch dem nicht gerecht wird und die Musik etwas sehr generisch ist. Doch dann kriegt Heated Rivalry ab der vorletzten Folge endlich doch die Kurve. Jetzt wird es intens und das Zusammenspiel zwischen Ilja und Shane gewinnt endlich an Tiefe. Es folgen Gefühle und etwas echteres Drama. Tatsächlich schafft das Ende der 5. Folge einen mitreißenden Staffelhöhepunkt und die letzte Folge hat mich mit viel Good Vibes plötzlich so sehr überschüttet, dass ich ganz perplex war. Wenn ich nur diese beiden Episoden betrachte, würde ich sagen, boah ey, echt eine richtig geile Serie. Nur leider ist bis dahin einiges an Durststrecke zu überwinden. So zumindest gemessen an meinen Erwartungen. Vielleicht steht ihr ja auf fuckable situationship Portraits und könnt mit dieser ganzen Gefühlsduselei nichts anfangen. Ihr findet's auf HBO Max.
1: Finale Kanada gegen Russland mit den vielversprechenden Nachwuchstalenten Shane Hollander.
2: Shane Hollander, ich wollte mich vorstellen.
3: Okay.
1: Aus Russland Ilja Rosanov.
2: Du bist echt ein super Spieler.
3: Ja.
1: Er ist richtig gut.
2: Vielleicht sogar der Beste.
3: Wir werden uns jetzt ziemlich oft sehen.
2: Ja, Boston und Montreal spielen oft gegeneinander.
4: Cross, das musst du sehen.
2: Sie ist ein verdammter Filmstar.
5: Gibt es auch schwule Eishockeyspieler?
2: Keine, die das öffentlich sagen.
6: Das Kind ist jetzt der Schärfste.
7: Ja.
2: Und welchen Namen bekomme ich?
6: Das ist Jane.
7: Джейн.
6: Вы уже несколько лет переписываетесь. Я думала, может быть, это что-то серьезное или...
2: Das ist wirklich keine gute Idee.
3: Was ist?
8: Wie viel Druck spüren Sie von den Fans und der Eishockeywelt insgesamt?
2: Es ist schwer, so in der Öffentlichkeit zu stehen.

0: Also, du wirst hiervon keinem erzählen, oder?
1: Vor einem halben Jahr haben wir euch die ersten beiden Staffeln von School Spirits vorgestellt. Jetzt ist die dritte Staffel auf Paramount Plus draußen. Wie geht es also weiter mit Maddie, Simon, Xavier, Nicole und Co. sowie den Geistern Wally, Wanda, Jeanette, Quinn, Charlie, Julie und Mr. Martin? Falls ihr die grundlegenden Regeln der Geisterwelt noch nicht kennt, empfehle ich euch unsere Vorstellung der August 2025er Sendung. Sonst würde diese Review nämlich zu lang werden. Doch auch neue Details werde ich euch nicht komplett spoilern, denn es bleibt wie in den ersten beiden Staffeln. Die Spannung der Serie macht das Ungewisse aus. Die vielen kleinen Rätsel, die die Welt der Geister immer wieder aufwirft. Dabei gibt es mit jedem gelösten Detail neue Fragen. Eine ist, was passiert eigentlich, wenn es das Gebäude, in dem die Geister gestorben sind, nicht mehr gibt? Denn sie sind nicht nur an dieses gebunden, sondern interagieren damit. Die Narben sind an ganz spezielle Orte gebunden. In die Erlösung schreiten die Geister durch eine Tür. Doch nun versucht die Bezirksleiterin, einen Abriss der Schule zu erwirken. Ob das aus noblen Gründen passiert? Natürlich nicht. Und es gilt, sie zu stoppen. Darüber hinaus, und jetzt solltet ihr doch weghören, wenn ihr die ersten beiden Staffeln noch nicht geschaut habt und nicht gespoilert werden wollt, entsteht folgende Frage. Die Schule ist nicht der einzige Ort, an dem Geister existieren. Könnte das, was sich die ersten beiden Staffeln hier ereignet hat, nicht auch an einem anderen Ort schon längst ereignet haben? Was, wenn Maddie nicht die einzige ist, die von einem Geist genutzt wurde, um wieder in die Welt der Lebenden zu gelangen? Auch in dieser Staffel gibt es ein paar neue Charaktere und hier ist die Serie besser geworden, sie einzuführen. Durch den zweiten Ort mit Geistern ist es selbstverständlich, dass es hier neue Personen gibt. Weitere ergeben sich aus dem Aufdecken der Entstehungsgeschichte der Geisterwelt. Also viel natürlicher und nachvollziehbarer, als es mit Quinn und Yuri in der zweiten Staffel war. Dafür wirken manche neuen Geheimnisse etwas gekünstelt hinzugefügt. Plötzlich ist da beispielsweise ein Loch in Mr. Martins Narbe, das von einem Tisch verdeckt wurde. Ich verstehe ja, dass es nicht leicht ist, für eine neue Staffel neue Elemente in die Geschichte einzufügen, ohne die bisherige Handlung inkonsistent zu machen. Aber hier sind die Stellen, an denen das Geflecht der Zusammenhänge nochmal aufgeknüpft und neu erwoben wurde, etwas zu lieblos kaschiert. Gekünstelt wirkt meiner Ansicht nach auch der Aufwuchs von queeren Charakteren. Versteht mich nicht falsch. Queere Sichtbarkeit ist wichtig und auch wenn es bisher schon ein schwules Paar gab, ist bei weitem nicht das gesamte queere Spektrum abgedeckt. Das dachten sich die Producer bestimmt auch. Und man merkt, dass sie sich das dachten. Man merkt, dass die neuen queeren Facetten aus Prinzip hinzugefügt wurden. Das könnte Stirnrunzeln insbesondere bei nicht-queeren Menschen hervorrufen und nicht unbedingt zum Verständnis beitragen. Trotzdem ist es gut, dass es nicht nur schwule Typen gibt, sondern auch, dass lesbisch, bi, trans und intersein eine Rolle spielen und das sogar nicht unbedingt in feste Schubladen eingeordnet. Auch hier gilt, wie im letzten Review, all das ist Meckern auf hohem Niveau. School Spirits bringt Nervenkitzel mit und baut eine Spannung auf, die wow ist. Es fällt schwer, nach einer Folge auszumachen. Diesmal hat sie mich sogar stark an Stranger Things erinnert. Es gibt eine rätselhafte Parallelwelt, korrupte Machenschaften, ein Monster von der anderen Seite und eine Gruppe Jugendliche, die dem Ganzen nachgehen und Einhalt gebieten. Meiner Meinung nach steht School Spirits dem Stranger Things Vorbild in fast nichts nach. Schauspiel, Szenengestaltung, Handlung, all das läuft auf hohem Niveau und dann bringt School Spirits das Plus, mehr queere Vielfalt abzubilden. Damit hatte sich Stranger Things lange Zeit sehr schwer getan und erst in der vorletzten Staffel einen ganz vorsichtigen Schritt in die Richtung gewagt. Schaut euch School Spirits also an, ihr werdet es nicht bereuen.
2: Wie fühlst du dich?
3: Ich fühle ganz viele Sachen.
4: Ich bin gar nicht tot, richtig? Ich bin hier. Also hier.
2: Sie ist zurück.
5: Kaum zu glauben, dass sie die Eier hat, hier wieder aufzutauchen.
2: Scheiße. Ich bin Bezirksleiterin der Schulaufsicht. Jegliches Verhalten, das einem Verstoß nur nahe kommt, wird keinesfalls toleriert.
5: Ich hätte auf eine Privatschule gehen sollen.
4: Ich weiß, was in den dunkelsten Ecken abgeht. Aber ich will nicht unbedingt, dass mein Freund das auch weiß.
6: Was mache ich hier?
4: Ich gehöre nicht hierher.
7: Weißt du, wenn ich irre wirke, dann weil ich mich auch so fühle. Ich weiß einfach nicht, wie ich das schaffen soll, in zwei Welten zu leben.
2: Maddie!
4: Es sind doch andere. Die sind nicht wie wir.
8: Diese Schule ist eine einzige Todesfalle.
7: Stopp, stopp, halten Sie an. Manny!
9: Wir müssen hier verschwinden. Sofort.
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0: plötzlich standen so 15 nackte, erwachsene Menschen vor mir. Und ich dachte, hab so zu Jule guck ich so, was machen wir hier und was ist das? Und dann sagte sie so, willkommen zu deiner ersten Nackt-Yoga-Stunde.
1: Mesdames et Messieurs, werte Damen, Herren, Misch- und Nichtgeschlechter, willkommen zur Dachbodenrevue. Und jetzt Vorhang auf für Mitch und Maurice.
0: Liebe Zuhörlinge, liebe Zuschauerlinge, wie geht's euch heute?
2: Wir sind ein bisschen eingeschüchtert hier.
0: Sind wir das?
2: Ja. Ich bin so ein bisschen eingeschüchtert.
0: Echt? Warum bist du eingeschüchtert?
2: Von diesem Ort, an dem wir aufzeichnen.
0: Du bist eingeschüchtert? Du bist eingeschüchtert von einem alten Bauernhaus in Elmau am Wilden Kaiser in Österreich.
2: Ja.
0: Das musst du einmal ganz kurz erklären, weil das verstehe ich nicht.
2: Weil hier Menschen am Zaun stehen, die sich ganz aufmerksam dieses Haus angucken und fotografieren. Die haben eben auch schon ganz aufmerksam geguckt, wie wir reingelaufen sind.
0: Ja.
2: Nicht wegen uns.
0: Nee, nicht wegen uns. Also, wir müssen euch das auflösen. Das ist erstmal eine besondere Ausgabe der Dachbodenrevue. Also, alle, die uns hören, es empfiehlt sich heute sehr, auch das Video zu schauen oder die Videovariante des Podcasts sich anzugucken, denn wir sitzen nicht in irgendeinem Gebäude, sondern wir sitzen tatsächlich in der Praxis von Dr. Martin Gruber.

0: Huber alias der Bergdoktor.
1: Ja, und das kann ja schon mal einschüchtern ein bisschen, ne?
0: Okay, ich verstehe das auch. Und tatsächlich ist es so witzig, weil du sitzt ja neben mir und siehst ja nicht das Fenster. Ich wiederum kann aus dem Fenster schauen und ich sehe die ganzen Touris draußen, wie sie Fotos von dem Gebäude machen. Die Fans, die Touris. Die Fans. Das kann ja jeder ein Fan sein, ja. Kein Tourist unbedingt. Genau, aber wir sind unfassbar dankbar, dass das geht, dass wir hier heute sein dürfen. Wir werden noch ganz viel darüber noch sprechen, weil wir gestern nämlich auch eine Tour, wir waren inkognito als Bergdoktor-Fans unterwegs.
1: Wir haben uns das hier mal vorher schon angeguckt. Mhm. Ne? Also, es ist mit einer der spannendsten Orte, an denen wir je aufgezeichnet haben, glaube ich.
0: Das stimmt.
1: Also auf jeden Fall einer der ausgefallensten.
0: Definitiv.
1: Wir waren ja schon sehr viel unterwegs, aber das ist schon crazy eigentlich.
0: Und an der Stelle also nochmal Dankeschön an den Wilden Kaiser, der das möglich gemacht hat. Und an der Stelle muss ich auch sagen, Dankeschön, dass das ZDF hier gerade nicht dreht, weil sonst kämen wir hier nicht rein.
1: Das ist unser
0: Glück. Weil nächste Woche drehen die hier.
1: Ja, ab Montag wieder. Ne?
0: Siehst du, genau. Also
1: ab heute eigentlich für die Zuhörlinge. Ne?
0: Stimmt. Also müssen wir es beeilen. Also was erwartet denn euch heute in dieser Ausgabe? Wir werden natürlich ein bisschen euch mitnehmen auf diese Reise hier am Wilden Kaiser. Komm, wir sitzen sehr symmetrisch da. Das muss ich gleich mal
1: ändern. Ja, wie im Wartezimmer. Ne?
0: Ja, stimmt.
1: Das sind ja auch die Stühle vom Wartezimmer.
0: Stimmt.
1: Das sehen wir so wieder symmetrisch.
0: Also, wir werden euch natürlich mitnehmen auf den Wilden Kaiser. Wir werden aber auch heute unsere Pläne enthüllen, was wir beim Cologne Pride machen werden.
1: Oh,
0: das
1: ja.
0: steht nämlich jetzt fest.
1: Da passiert sehr viel.
0: Richtig. Da werden wir mal quatschen, falls man sich nämlich sehen möchte. Also falls ihr zum Beispiel den Mitch treffen wollt oder mich, dann gibt es da durchaus Möglichkeiten. Darüber wollen wir reden. Das ist auf jeden Fall etwas, was uns sehr bewegt hat und natürlich generell, was hier alles passiert ist. Denn wir hatten auch einen super romantischen Ausflug auf den Berg. Darüber werden wir kurz sprechen. Der wird uns heute, also wenn wir aufzeichnen, steht der uns noch bevor. Wir können uns schon mal erzählen, was da so passieren wird, weil das wirklich sehr, sehr schön ist. Und wir sind total verschwitzt, weil wir sind gerade wirklich vom Berg runtergekommen. Wir wurden hochgetrieben, in Anführungsstrichen.
1: Auf den Berg gejagt.
0: Ja. Von Silvana, der Bergführerin. Also man muss dazu aber sagen, es war sehr, sehr schön, aber dementsprechend, ich bin fertig.
1: Wir so aus dem flachen Köln sind ja keine Berge gewohnt.
0: Ja.
1: Den höchsten Berg, den wir in der Nähe haben, ist eine Brücke über eine vierspurige Straße.
0: Ja,
1: da fängt man schon an und kommt so ein bisschen aus der Puste.
0: Ich bin einmal beinahe umgeknickt. Es war auch, sah aber auch wie bei Harry Potter heute, oder?
1: Ja.
0: Als wir da runterkamen, wir sind zu einem Wasserfall hochgelaufen und als wir runterkamen, das sah aus wie der verwunschene Wald von Harry Potter, da wo die wie heißen denn diese Lebewesen mit komm, du hilf mir, du weißt es besser als ich. Die Lebewesen, halb Mensch, halb Pferd.
1: Zentauren.
0: Richtig, die Zentauren.
1: Ist und, doch so, oder?
0: Ja, genau, und da gibt's da, bei Harry Potter gibt's da diesen Wald mit den Zentauren.
1: Ja.
0: Und da lebt doch auch die große Spinne.
1: Ja.
0: So. Und lebt da nicht auch der Fluggreif?
1: Da lebt sehr viel, glaube ich. Das
0: und so wie dieser Wald. Mhm. So sah der Wald heute aus, wo wir runtergewandert sind.
1: Der verbotene Wald.
0: Ist es der verbotene Wald?
1: Ich glaube, ja.
0: Ah, okay, so verboten sah der heute aber nicht. Aber okay, gut, aber der verbotene Wald bei Harry Potter auf jeden Fall. So sah das auf jeden Fall aus und es war sehr, sehr schön. Aber ich wollte nur erklären, warum wir so verschwitzt sind.
1: Ach so, ja, ich wollte gerade sagen, wir haben ja das Wichtigste vergessen.
0: Richtig, es gibt keine Folge Dachbodenrevue.
1: Nicht mehr in Zukunft.
0: Nie wieder, weil wir wissen ja, dass ihr das gerne hört. Nie wieder gibt es eine Dachbodenrevue ohne das hier.
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1: Ich war letzte Woche dran und hab dir was mitgebracht. Du bist diese Woche dran. Ich bin sehr gespannt.
0: Ich bin einfach an den Medikamentenschrank von Dr. Gruber gegangen.
1: Oh. was da zu finden
0: ist. Hab dir eine Auswahl mitgebracht. Nee, also jetzt mal ganz kurz. Wir gehen natürlich nicht, also.
1: Happy Pills, oder?
0: Ja, genau. Wir sitzen zwar hier in der Praxis, aber wir sitzen vor den Sets, ne? Wir sitzen nicht am Set.
1: Hier gibt's ganz strenge Auflagen.
0: Richtig. Und die halten wir auch ein. Und deshalb war ich nicht am Medikamentenschrank von Dr.
1: Martin. Aber es hörte sich kurz so an.
0: Aber es klingt so, Achtung. Es klingt nach Medik. Was denkst du, was drin ist?
1: Ja, sowas wie Smarties vielleicht.
0: Also, natürlich wie immer, Achtung, du kannst es schon mal nehmen, wie immer wird natürlich auch der Snack der Woche in der leopardösen Tüte überreicht, die wir extra mit nach Österreich genommen haben.
1: Sehr gut.
0: Ich nehme jetzt dein Mikrofon, weil wir nämlich auch etwas Neues heute machen. Zum ersten Mal halten wir die Mikrofon. Das heißt, es kann durchaus klackrig klingen.
1: Okay, das kann nur gut werden. Ich
0: schmeiß die Tüte irgendwo hin.
1: Schmeiß die mal weg. Soll ich die?
0: Ja.
1: Komm mal nicht drum rum, ne? Es sind Tic Tacs. Dr. Pepper Style.
0: Genau.
1: Und jetzt muss ich gucken, wie die
0: Es ist ja so, wir überraschen uns ja in jeder Folge der Dachbodenrevue mit einem Snack gegenseitig.
1: Ach, haben wir das nicht gesagt?
0: Haben wir nicht gesagt.

0: Für alle neuen Bergdoktor-Fans, die uns heute schauen und hören, und das wird es einige sein.
1: Kann sehr gut sein, ja.
0: Das kann sehr gut sein. Die wissen das noch nicht. Genau. Es ist immer so, jemand ist gegen, also wir sind, wechseln uns ab. Gegenseitig ist man dran, den anderen zu überraschen. Und das sind Tic-Tacs, die es nicht in Europa gibt. Das muss man
1: sagen. Ah, okay, dann ist das ja voll.
0: Diese Tic-Tacs mit Dr. Pepper Geschmack könntet ihr nachstellen, indem ihr euch Tic-Tacs kauft und eine Dr. Pepper reinkippt. Oder indem ihr in die USA fliegt.
1: Welche raus?
0: Die haben auch Dr. Pepper
2: Farben. Das ist wirklich, als würde ich hier, hätte ich mich am Tablettenschrank bedient.
0: Sieht auch so aus. Mhm.
1: Noch schmecken sie wie normale Tic-Tacs. Da muss ich dich leider enttäuschen.
0: Was?
1: Aber ich habe ja noch nicht drauf gebissen.
0: Das ist ja enttäuschend.
1: Dem lutscht man eh, da kann ich gar nicht so.
0: Kennst du noch diese alte Tic-Tac-Werbung? Nur 2 Kalorien. Da hat man so eine Frau mit so ihre 2 Finger gezeigt, nur 2 Kalorien.
1: Ist das bei den amerikanischen genauso?
0: Weiß ich nicht, ich glaube nicht. Bei denen ist es bestimmt
1: ja,
0: nur,
1: doch, jetzt kommt Cola.
0: Nur 20 Kalorien. Nur 200 Kalorien.
1: Jetzt kommt der Cola-Geschmack raus.
0: Darf ich auch eins bekommen?
1: Ach so.
0: Es sind deine Snack, aber ich würde trotzdem gerne einen probieren. Schmeckt es denn auch wie besagte Cola?
1: Ja gut, also es, machen wir uns nichts vor, es schmeckt wie Cola. Mhm. Ich kann jetzt nicht sagen, ob es wie Dr. Pepper schmeckt, aber ja, die sind sehr gut.
0: Finde ich
1: die
0: auch.
1: Machen jetzt keinen frischen Atem wahrscheinlich. Mhm. Also bei dem Geschmack.
0: Also wenn man drauf beißt, schmeckt das schon nach Dr. Pepper.
1: Ja.
0: Finde ich schon.
1: Ja, ich stelle sie mal weg.
0: Draußen übrigens aktuelle Berichterstattung direkt aus Elmau. 2 Menschen mit Strohhut direkt vor dem Haus des Bergdoktors. Das muss, wenn hier gedreht wird, muss das irre sein, weil dann natürlich noch viel, viel mehr Fans hier sind.
1: Die muss ja irgendwie auch aus dem Bild halten, ne? Das ist auch schwierig dann. Mhm. Na gut, aber Außenaufnahmen werden dann auch wieder woanders gemacht, ne? So ist das ja.
0: Wir können ja mal anfangen. Also, wir lieben den Wilden Kaiser. Wir sind die letzten Jahre sehr oft hier gewesen, auch in diesem Jahr. Wir werden auch noch einmal in diesem Jahr hier sein und wir lieben es. Es ist wie nach Hause kommen, aber was wir noch nie gemacht haben. Und das ist eigentlich ein Ding der Unmöglichkeit.
1: Das ist ein richtiger Fauxpas.
0: Was?
1: Ja.
0: Findest du?
1: Dass wir das vorher noch nicht gemacht haben.
0: Sollen wir jetzt hier den Jingle einspielen oder wie?
1: Nee, brauchen wir nicht.
0: Okay. Also ich finde es schon krass, dass wir, ich glaube, das ist unser 3. Jahr am Wilden Kaiser und wir hatten noch nie mit dem Bergdoktor zu tun, in keiner Art und Weise.
1: Er begegnet einem hier an jeder Ecke.
0: Ja.
1: Ich glaube, in jedem Hotel habe ich Aufsteller von ihm gesehen.
0: In unserer Unterkunft hängt ein Foto von ihm.
1: Da hängt ein Foto vom Bergdoktor. Mhm. Wie heißt er nochmal? Gruber.
0: Hans Siegel.
1: Herr Dr. Gruber. Mhm. Und ja, er begegnet einem überall. Das ist ein richtiges,
0: Kulturgut.
1: Kulturgut, ein Mysterium für alle, die es nicht nachvollziehen können. Es ist echt ein bisschen crazy. Mhm. Aber wir haben uns noch nie damit beschäftigt, so richtig.
0: Warst du schon mal in deinem Leben, also jetzt mal jetzt nicht über den Bergdoktor gesprochen, also auch, ja klar, aber warst du schon mal in deinem Leben vorher an so Orten, die in Filmen und Serien super wichtig sind?
1: Tatsächlich nicht so.
0: Natürlich, was mit mir.
1: Ja gut, in New York, wir waren vom Ghostbusters-Gebäude. Stimmt, ja, sowas, ja. Aber da waren wir auch nicht drin oder so, ne? Also es war ja nicht das richtige Set.
0: Stimmt.
1: Sind ja meistens nur die Außenaufnahmen. Meistens hat das noch nicht mal was mit Wohnungen bei der Friends, bei dem Haus von den Friends waren wir auch. Das hat ja nichts mit der Wohnung zu tun.
0: Also wer das Haus von Friends in New York besichtigt und dann die Serie guckt, der fragt sich, wie soll diese Wohnung in dieses Haus passen? Das ist ein Ding der Unmöglichkeit. Das kann nicht funktionieren. Das ist übrigens auch so Fun Fact bei King of Queens so. Und da ist es sogar so offensichtlich, dass die das macht mich jedes Mal bei
1: Die Fenster passen nicht
0: genau.
1: Innen nicht zu außen. So.
0: Draußen sieht man 2 Fenster, glaube ich, und drinnen sind es 3. Seitdem es diese Serie von der ersten bis zur letzten Staffel gab, haben die das nicht angepasst.
1: Ja, stimmt. Aber auch eine gute Serie. Aber auch wenn man jetzt hier sitzt, und wir haben uns ja jetzt auch schon mal ein paar Folgen angeguckt, weil, der Wilde Kaiser da auch eine sehr große Rolle spielt.
0: Der Hauptdarsteller ist der Wilde Kaiser.
1: Wenn man so ein bisschen Fernweh hat, dann kann man sich die Serie mal auf den Fernseher schmeißen sonntags und dann passt das schon. Dann kommt man schon so ein bisschen in dieses Feeling.
0: Total.
1: Du guckst an mir vorbei, was passiert?
0: Ja, ich gucke die ganze Zeit da draußen. Ich die Menschen angucke. Es ist schon faszinierend, weil es vergeht keine Minute, dass ein neues Paar hier vorbeikommt und Fotos macht. Das ist aber auch okay. Ist
1: ja
0: cool.
1: Du hast es ja gerade selber gesagt, wir standen in New York genauso vorm Ghostbusters-Gebäude.
0: Und auch vor der Wohnung von Carrie Bradshaw aus Sex and the City. Ja, gut, und
1: das habe ich nicht erkannt.
0: Aber da finde ich es ganz interessant, weil wenn man da ist, da gibt es so eine kleine Kiste und da soll man $5 reinschmeißen. So als Dankeschön, dass man da ein Foto machen kann, weil es die Leute sehr belästigt.
1: Das könnte man hier auch machen.
0: Definitiv.
1: Müssen wir mal vorschlagen.
0: Das wäre

0: Bungalows.
1: Das war so ein Motel eher, so, aber so ganz viele Bungalows aneinander.
0: Ja. Die sahen auch nur von außen so aus wie in der Serie und von innen halt leider gar nicht mehr so.
1: Nee, also das war auch sehr enttäuschend und sehr teuer. Das weiß ich noch, das war in Kalifornien an dem Highway 1 und in der Serie sieht das alles so ein bisschen, wie sieht das aus? So gloomy, mystisch.
0: Ja, so ganz dunkles Holz überall, ja, und so.
1: Aber
0: ja,
1: auch irgendwie edel.
0: Und auch massiv, alles sehr massiv. Mhm. Und wo wir dann waren, das waren halt so Häuser, wo man ein bisschen Angst hatte, dass sie wegfliegen. Aber ich habe.
1: Habe ich jemals gesagt, was das gekostet hat? Die
0: Nein.
1: Nacht? Es hat 560 Dollar gekostet.
0: Wow.
1: Das also für 500.
0: Für eigentlich nicht wirklich viel, ne?
1: Nichts. Was du für 560 Dollar kriegen würdest.
0: Aber ein schönes Foto haben wir gemacht.
1: Ja, wirklich. Und ich habe den allerersten Kolibri meines Lebens gesehen.
0: Ah, okay.
1: Und erinnerst du dich an das Frühstück? Da wurde doch dann so Frühstück in so einen Schrank gestellt.
0: Ja. Das war auch nur so okay.
1: Ja.
0: Das war auch kein tolles. Aber ich habe eben noch drüber nachgedacht, wann man das letzte Mal, und wir werden jetzt eine gute Stunde hier sitzen, wann haben wir das letzte Mal eine Stunde in der Arztpraxis gesessen und uns nicht gefragt, wann komme ich endlich hier raus?
1: Das stimmt.
0: Jetzt sitzen wir quasi freiwillig im Wartezimmer.
1: Ich finde übrigens, also jetzt mal fern abgesehen, dass das natürlich ein Fernsehserienset ist, wo wir hier sitzen, aber ich finde, wenn es wirklich eine Arztpraxis wäre, finde ich es unheimlich sympathisch.
0: Gemütlich, ne?
1: Es ist total gemütlich, man kommt rein, hier ist dann sofort der Tisch der Sprechstundenhilfe. Und dann ging
0: der Schlawiner.
1: Der Schlawiner haben wir gestern gelernt. Das war auch witzig. Wir haben ja so eine Führung gemacht vorher. Und sind hier hochgewandert und waren so ein bisschen inkognito, oder? Wir haben jetzt nicht genau gesagt, was wir machen.
0: Wurde schon sehr prominent erwähnt zwischendurch, dass wir da ein bisschen was drehen auch, ne?
1: Und das waren wirklich sehr liebenswerte, leidenschaftliche Bergdoktor-Fans.
0: Richtige Fans waren das. Ultras.
1: Ultras, richtig.
0: Bergdoktor Ultras.
1: Und warum wollte ich das gerade erzählen? Und dann hat die Frau, die Führung gemacht hat, hat dann halt über die Serie gesprochen und wir konnten, also wir haben schon ein paar Folgen Bergdoktor natürlich geguckt, aber wir können jetzt nicht so mitsprechen, ne? Und alle wussten, dass es eine neue Sprechstundenhilfe beim Bergdoktor gibt seit ein paar Staffeln. Und dann hat eine Frau so gemeint, ja, das ist der, ich glaube, der heißt David, der Hauptdarsteller, der Darsteller.
0: Der Darsteller, der neue Sprechstundenmann.
1: Genau, der heißt David Köster oder irgendwie in so eine Richtung. Und dann sagt das halt die Frau, die Führung macht, und dann ruft eine Frau so aus der Menge raus, ja, der Schlawiner.
0: So, und alle haben gelacht. Alle haben gelacht.
1: Es geht.
0: Aber hast du auch noch die Situation im Kopf, wo unsere Guidin gesagt hat, ja, in der einen Folge, wo sie mit dem Flugzeug abstürzt und alle um uns herum sagen, ah ja,
1: ja,
0: genau, die Folge. Und wir stehen da so daneben und denken so, okay, vielleicht hätte ich doch noch ein paar Folgen mehr gucken müssen.
1: Naja, also was ich ja witzig fand, also wir haben ja die erste Folge Bergdoktor, jetzt reden wir so viel über den Bergdoktor. Ah gut, wir sitzen noch in seiner Praxis. Aber die allererste Folge Bergdoktor haben wir vor ein paar Monaten geguckt, nachdem wir übrigens letztes Jahr im Sommer hier waren. Und du bei der Schneckenkaiserin, bei der Kaiserschnecke.
0: Stimmt, da hat's angefangen.
1: Da hat's angefangen. Und dann hat uns die, also es gibt hier bei, eine Schneckenfarm.
0: Die Kaiserschnecke.
1: Genau. War die, wie richtig. Schmeckt?
0: Eine Schnecke halt. Erdig. Ich weiß gar nicht mehr, wie beschreibt man es. Ja doch, erdig. Nicht so schlimm, wie man sich's vielleicht vorstellt.
1: Gott.
0: Ja, ist ja. Wenn man das noch nie gegessen hat, stellt man sich es ganz schlimm vor, aber so schlimm ist es nicht. Es ist wirklich, ja, man kann das schon mal probieren.
1: Auf jeden Fall haben wir uns die Farm angeguckt. Das war sehr interessant. Ich habe noch nie so viele Schnecken auf einem Ort gesehen. Und dann hat sie uns erzählt, die Frau, die wir liebevoll die Schneckenkaiserin nennen, hat uns dann erzählt, dass sie in Anführungsstrichen Inspiration für eine Folge Bergdoktor war.
0: Ja, und wir haben extra diese Folge geguckt und leider sind da nur so 2-3 Außenaufnahmen auf ihrer Schneckenfarm entstanden und wir haben gar nicht so viel gesehen, wie wir uns da erhofft haben.
1: Und vor allem der Mann, der in der Serie...
0: Ja, der hat natürlich nichts damit zu tun.
1: Nee, aber die Rolle, quasi der Charakter in der Serie, ist ja so ein unsympathischer Schneckenmann.
0: Und es wird auch gar nicht so richtig erklärt, was er da macht mit diesen Schnecken.
1: Und sie ist ja so super sympathisch. Und dann habe ich mir so gedacht, sie kann niemals die Inspiration sein für diese Rolle, weil das ist so ein richtiger, grumpeliger Almömi gewesen. Und sie ist ja so super sympathisch. Aber nun gut, aber warum erzählen wir das jetzt gerade? Wie kam ich auf die Schnecke?
0: Weil das die erste Folge war.
1: Ja. So, und in der allerersten Folge... Und das finde ich am Bergdoktor so faszinierend, verunglückt jemand und stürzt
0: in einen Bach, ne?
1: In einen Bach. Und hier gibt es viele Bäche, in die man stürzen könnte, im positiven wie

0: Negativen. Ich hätte mich heute bei der Hitze gerne in einen Bach gestürzt. Und ich finde es beim Bergdoktor so interessant, dass wenn die Leute, und es stürzten viele Leute ab im Bergdoktor, weil sie irgendwie nicht richtig aufpassen beim Klettern oder weil sie unachtsam
1: Traktor fahren
0: oder irgendwas. Und die stürzen aber immer alle so, dass sie wahnsinnig gut aussehen dabei, beim Sturz. Und dann kommen sie auf und sehen dabei unfassbar gut aus. So würde ich, wenn ich, und ich bin heute beim Wandern gestürzt, weil ich nicht richtig aufgepasst habe kurz, so würde ich niemals liegen, wenn ich stürze. Die liegen dann auf einem Stein, alle Viere von sich gestreckt, und dann machen sie so, weil sie natürlich gestürzt sind und alles wehtut und so.
1: Und dann kommt Herr Dr. Gruber vorbei und rettet sie. Ja,
0: richtig.
1: Das ist doch die heile Welt, die wir sehen wollen.
0: Ja, aber ich finde das faszinierend. Und so stürzen, sie liegen immer alle auf so einem Stein und sind dann auch nur nicht so richtig dolle verletzt.
1: Also für alle wirklichen Fans und die, die es werden wollen vom Bergdoktor, lohnt sich hier auf jeden Fall so eine Führung, die hier angeboten wird. Man erfährt tatsächlich auch so ein paar Insider.
0: Was hast du denn erfahren?
1: Soll ich hier jetzt einen raushauen oder was? Dass die Flugzeugszene, über die gesprochen wurde, gar nicht in der Luft stattfand, sondern dass das Flugzeug auf dem Boden stand und einfach nur mit Spiegeln vorgetäuscht wurde, es würde fliegen. Gar nicht so dumm, ne? Aber es ist auch schwierig, in der Luft irgendwas zu filmen dann.
0: Das stimmt. Denkt man gar nicht drüber nach, wenn man so
1: eine Serie denkt guckt. Man nicht drüber nach, wie das gemacht wurde.
0: Ich habe heute erfahren, aber das habe ich tatsächlich gerade eben erst erfahren, als uns hier aufgemacht worden ist, dass tatsächlich beim Dreh am Tag nur 3 Minuten der Serie entstehen im Durchschnitt. Also die arbeiten...
1: Plus minus wahrscheinlich,
0: ja. Plus minus, aber die Crew arbeitet bestimmt 10 bis 12 Stunden so in der Summe an so einem Tag. Und da entstehen halt 3 Minuten. Nicht so wie der Dachboden, der entsteht in Echtzeit. Also 60 Minuten Dachbodenrevue entstehen in 60 Minuten Dreharbeit.
1: Ja, und es werden mehrere Folgen gleichzeitig an einem Drehort gedreht, haben wir auch gelernt. Also, wenn schon mal hier gedreht wird, dann wird direkt für mehrere Folgen die Szenen schon mal gedreht. Also es wird nicht in chronologischer Reihenfolge. Es wäre ja auch Quatsch, immer wieder das Set auf- und abzubauen, ne?
0: Ja.
1: Aber es ist schon auch irgendwie schwierig, dann so Filmfehler zu vermeiden.
0: Ja. Die allerbeste Folge Bergdoktor, die es jemals gab, die ist nicht Teil der offiziellen Serie, sondern die findet ihr nur auf dem Instagram-Account von Mitch und mir und der Dachbodenrevue, sowie auf der Instagram-Seite vom Wilden Kaiser, denn wir haben gestern eine inoffizielle Folge Bergdoktor gedreht.
1: Ja, also wenn da die Produktion Interesse hat, ich wäre auch bereit, mal so eine Rolle beim Bergdoktor zu übernehmen.
0: Aber dann möchte ich so eine, wo du stürzt in einem Bach liegst.
1: Ich würde auch gut aussehend in einem Bach liegen. Damit könnte ich definitiv leben dann, ja. Also ihr wisst, wie ihr uns erreicht.
0: Genau. Guckt euch das mal an. Guckt euch mal diese inoffizielle Folge vom Bergdoktor an. Die ist, die trifft's. Ist gut geworden, hat mir sehr gefallen.
1: Ja.
0: Genau, aber so viel zuerst mal zum Bergdoktor.
1: Ja, also, lass
0: wir haben
1: mal
0: jetzt genug Bergdoktor erzählt. Ich find's einfach super süß und das finde ich übrigens jetzt mal ganz unabhängig vom Bergdoktor. Es gibt ja heutzutage so ganz wenige Dinge, hinter denen sich viele Menschen überhaupt noch so versammeln können. Einfach weil es so viele Serien gibt, so viele Filme und auch die Interessensgebiete der Menschen so unterschiedlich sind. Und dann finde ich es schon toll, wenn du merkst, dass es so Sachen gibt, die viele super finden, wo viele sich dahinter packen und das irgendwie gemeinsam teilen, auch diese.
1: Du meinst jetzt eine Fanbase.
0: Genau, so eine Fanbase. Mhm. Das finde ich schon cool.
1: Ja, es gibt offizielle Fanclubs des Bergdoktors, haben wir auch heute schon gehört.
0: Stimmt.
1: Also das ist schon, ja, ist schon ein Ding hier. Gerade hier in Elmau.
0: Mhm. Genau. Was ein Ding ist, in ein Ort weiter, in Going, ist das Goinger Blasmusikkonzert. Wir waren gestern wieder da.
1: Ja, es war viel mehr los als beim ersten Mal. Wir waren ja schon mal da.
0: Ich sag dir, warum viel mehr los war.
1: Ja.
0: Weil wir im letzten Jahr
1: gesagt haben, dass es so gut war.
0: Dass es gut war.
1: Das kann sein.
0: Und jetzt sind wir alle hingepilgert und haben gesagt, ey, Mitch und Maurice haben gesagt, das ist richtig gut in Going. Das muss der Bundesblaskapelle. Nee, doch.
1: Die Going Bundeskapelle. Bundeskapelle?
0: Bundesblas?
1: Auf jeden Fall die Bundesmusikkapelle Going. So ist es richtig. Okay. Ja, doch.
0: So,
1: oh Gott, hat das lange gedauert.
0: Genau. Und das war gestern sehr, sehr schön. Ich persönlich mag das ja. Was ich halt verrückt, also was findest du besser? Die spielen ja manchmal so ein bisschen oldschoolig, so Blas, also so Marschmusik. Und manchmal spielen sie auch so Hits.
1: Das, was du für Marschmusik hältst, ist einfach nur...
0: Uftata.
1: Ja, das ist aber dann eher ein traditionelles Lied, was sie spielen. Das ist aber nicht unbedingt Marschmusik. Also das ist was anderes. Das ist eher ein Volksmusik, die sie dann hier spielen. Also traditionell regionale Volksmusik. Aber das hat nichts mit Marschmusik zu tun. Aber ich weiß schon, was du meinst, weil sie haben auch quasi Cover von was? Disco-Hits waren es. Ein Song aus König der Löwen, der leider,
0: nicht in König der
1: das
0: Löwen
1: müssen wir leider sagen, der war nicht von König der Löwen. Aber
0: es
1: war trotzdem.
0: Es war The Lion Sleeps Tonight.
1: Ja, ist nicht von König der Löwen.
0: Nein.
1: Es war ein guter Song.
0: Ja.
1: War auch,
0: und
1: war
0: es
1: auch
0: geht gut. Um Löwen.
1: Und es geht um Löwen, ja. Das, ja. Kann man schon mal durcheinander kommen. Ja. Aber darum geht's ja gar nicht, weil es war, ja, die Stimmung war gut. Das reicht ja auch.
0: Und wer gerne Schnaps trinkt, ist da genau richtig.
1: Ja, das stimmt.
0: Denn alle 5 Minuten kommen freiwillige Helferinnen, also Helferin ist gut. Sie wollen euch helfen, euch betrunken zu machen. Wie sagt man so schön, Alkohol mit Vernunft genießen. Und die haben so kleine, süße Holzfässchen um.
1: Also der Schnaps ist in kleinen Holzfässern.
0: Ja.
1: Sie haben eine Tracht an. Es sind eigentlich nur Mädels gewesen, ne? Also es war
0: 3 Mädels.
1: Ja, Jungs machen sowas nicht. Da gibt's bestimmt auch wieder eine richtige Bezeichnung für diese
0: Schnaps-Ladies. Schnaps-Ladies. Keine Ahnung, hätten wir gestern fragen müssen. Auf jeden Fall kann man, und das finde ich ganz witzig, weil du kannst dir dann direkt am Fass quasi einen Schnaps zapfen lassen.
1: Ja.
0: Und den auch, und das ist, glaube ich, eine große Herausforderung für die Frauen, die das verkaufen, weil ich habe das gestern beobachtet, viele bestehen dann darauf, dass sie
1: mittrinken.
0: Genau.
1: Echt? Das heißt, geht mir gar nicht aufgefallen. Nein.
0: Das geht ja
1: Gottes
0: nicht.
1: Gottes Willen.
0: Da bist du ja nach einer Stunde nicht mehr betriebsfähig.
1: Aber da gibt es bestimmt Tricks.
0: Hm. Ja, so.
1: So tun als ob.
0: Wie ich damals. Wo war das? In Namibia?
1: Ach, das ist eigentlich immer. In Namibia habe ich mal 1,5 Flaschen, was war's?
0: Sekt,
1: so Prosecco, 1,5 Flaschen getrunken, weil ich immer deine Hälfte mittrinken musste. Und du einfach nur nicht dem jungen Mann, der uns das fleißig ausgeschenkt hat, nicht sagen wolltest, dass du es gar nicht trinkst.
0: Ja, und immer wenn er weggeguckt hat, hast du getrunken.
1: Ja, das war... Auch herausfordernd war das.
0: Und ja, jetzt bricht dir jemand ein. Guck mal, jetzt geht dir jemand aufs Gelände beim Bergdoktor. Jetzt guckt da jemand.
1: Frisch. Also und das erste Mal, als wir hier waren, wie hieß die Hütte, wo wir da hochgelaufen sind? Das habe ich vergessen. Es sollte eine Schneeschuhwanderung werden. Leider war es zu wenig Schnee.
0: Wobei oben dann mehr Schnee
1: war. Als wir dann oben waren, war doch viel Schnee, aber ohne Schuhe, also ohne Schneeschuhe. Und da gab es auch Schnaps, als wir oben waren, und da habe ich auch deinen getrunken.
0: Ja, aber
1: klammheimlich.
0: Aber das war eine besondere Situation. Das war eine besondere Situation.
1: Ja, das hat ja was mit Höflichkeit zu tun. Wir sind ja Gäste und wir wollen ja auch höflich den Traditionen nachkommen. Und ja, leider musste ich denen dann immer wieder nachkommen. War in dem Fall natürlich nicht schlimm. 2 Schnäpse vertrage ich. Bin also, wieder heil runtergekommen.
0: Es war selbstgebrannter von der Frau, die uns auf den Berg hochgeführt hat. So, und da kann ich ja nicht sagen, wir sind da quasi fast am Gipfel, sitzen uns belohnend an der Almhütte und dann kommt sie um die Ecke und sagt, jetzt, ich habe Schnaps, den habe ich selbst gemacht.
1: Das ist Tradition, das macht man so, hat sie gesagt.
0: Genau.
1: Ja, macht man so.
0: Ich habe kurz die Zunge dran gehalten und dann beschlossen, nein. Und der Mitch hat dann kurz die Zunge dran gehalten und beschlossen, ja. Aber kannst ja nicht bringen, du kannst dann nicht sagen, das trinke ich nicht.
1: Nee, gibt Schlimmeres, du hast ja mich. Das ist gut. Alles gut.
0: Ich habe ja dich und ich habe die Regieanweisung im Ohr, die mir gerade geflüstert hat, dass die Frauen, die in Going, auf dem, wahrscheinlich nicht nur in Going, aber wir haben es ja nur da gesehen, weil wir nur da bisher auf dem Konzert waren, in Going aus den kleinen Schnapsfässern Schnaps verkaufen, dass die Marketender heißen. Marketender. Also nicht wie die Marketender, sondern zusammengeschrieben Marketender.
1: Hm? Okay.
0: So, habe ich was gelernt.
1: Das kann ich mir nicht merken.
0: Das wäre kein Job für mich, weil ich überhaupt nicht gut bin, darin Nein zu sagen. Also wenn ich
1: Ach so,
0: das,
1: du würdest
0: ja,
1: dann...
0: Ich wäre blau ohne Ende.
1: Da müsste ich immer mitgehen, damit ich die dann trinke, ne? Genau.
0: Ich könnte das... Ich kann so schlecht... Bestes Beispiel gestern. Wir waren gestern hier essen. Das finde ich übrigens auch ganz interessant. Man denkt ja oft von so Regionen in den Alpen vielleicht, denkt man so, da gibt es wenig Veganes und wenig Vegetarisches, weil alle essen ja den ganzen Tag also das sind jetzt Klischees, mit denen ich um die Ecke komme, alle essen ja den ganzen Tag irgendwie Fleisch und essen Knödel und essen dazu vielleicht noch Käsenockerln und so eine Geschichten. Dem ist nicht so. Und gestern waren wir in einem Restaurant hier in Elmau.
1: Das heißt, wie heißt es?
0: Ohrkatzel.
1: Ohrkatzel. Und du hast gesagt, das kommt von einem Eichhörnchen, das man so nennt, und das kommt von dem Schwanz, weil es das Ohrkatzel ist. Das
0: stimmt bestimmt nicht.
1: Nein, das stimmt mit Sicherheit nicht.
0: Das wollten wir nicht erzählen.
1: Nein?
0: Nein. Hm. Aber warum erzähle ich das eigentlich? Ich wollte sagen, da waren wir essen. Und da gibt es super, wirklich super gutes vegetarisches und veganes Essen. Und ganz am Ende, die sehr, sehr nette Frau vom Ohrkatzel, liebe Grüße an dieser Stelle, hat dann noch gefragt, kam zu uns und meinte noch so, wir haben auch ein ganz tolles, neues, veganes Dessert. Und natürlich hätte ich sagen müssen, nein, natürlich. Weil ich habe gerade eben schon mega gut das und das und Vorspeise und Hauptspeise, ich kann nicht mehr. Was sage ich?
1: Ja, aber immer her damit.
0: Genau.
1: Nee, ganz sowas nicht. Also wir haben schon ein bisschen geziert, weil es war wirklich eine Riesenportion von allem. Eigentlich war es sehr, sehr viel und es war so lecker. Aber irgendwann muss man eigentlich Stopp sagen. Nur wenn man dann so nett gefragt wird, ob man nicht doch noch das leckere, ich hatte ein Sorbet mit ein bisschen Sekt dabei, wenn man das nicht noch, ob man das nicht noch probieren will, dann ist es schwer, Nein zu sagen.
0: Ja, das ist schwer. Darum wäre ich tatsächlich, wenn ich als Marketender arbeiten würde auf dem Platz in Going am Kirchplatz, ich wäre verloren, ich wäre hoffnungslos verloren. Also wirklich, das geht gar nicht.
1: Wusstest du, ich weiß, dass du es weißt, ich will es hier nur erwähnen, wusstest du, dass auf diesem Kirschplatz, wo wir dieses Konzert gesehen
0: der
1: haben,
0: der
1: Bergdoktor auch dreht, da ist das Wirtshaus. Für alle, die es gucken, da ist das Wirtshaus.
0: Aber hast du gestern
1: und die Kirche? Kirche?
0: Die Kirche im Dorf?
1: Kirche.
0: Der Friedhof?
1: Ja, das ist mein Trierer Dialekt, Entschuldigung, mein Slang. Da werden auch die Beerdigungen stattfinden an quasi, wie sagt man denn jetzt, Dekogräbern.
0: Ah, das fand ich ein Funfact tatsächlich,
1: erzählt, ja?
0: Dass die nutzen zwar einen echten Friedhof als Set, wenn jemand verstirbt. Es versterben übrigens nie die, also es stirbt niemand, den der Bergdoktor behandelt. Da muss man sagen, der rettet
1: nee,
0: alle.
1: Nein, nein, natürlich
0: nicht. Die nicht zum Bergdoktor gehen, die sterben.
1: Ja, ja.
0: So ein bisschen makaber. Nein, aber falls in der Serie etwas passiert, das kann ja mal sein, falls man einen Segelflieger abstürzt, dann werden tatsächlich Fake-Gräber gemacht auf diesem Friedhof. Das finde ich interessant.
1: Ja, weil sich an echte Gräber stellen wäre auch sehr makaber.
0: Ja, gut,
1: das
0: super
1: kann man
0: makaber.
1: Nicht machen.
0: Aber ich hätte einfach gedacht, dass man das, okay, es gibt natürlich immer solche, ich sagen, das lässt mal. Aber es wird halt auf einem echten Friedhof gedreht.
1: Ja.
0: Also authentisch.
1: Ja, so.
0: Zurück
1: zum Thema.
0: Genau.
1: Zum Thema Blasmusik.
0: Zum Thema Blasmusik. So.
1: Es war kurz, leider.
0: Ja.
1: Es
0: ja.
1: gab aber Zugaben. Und wir haben es nicht mitbekommen, ob sie pünktlich angefangen haben. Wenn sie pünktlich angefangen
0: wir
1: haben,
0: nicht pünktlich.
1: Haben sie eine Viertelstunde Zugabe gespielt.
0: Ja. Ich fand, es gab einen sehr interessanten Moment. Und zwar spielte die Bundesblaskapelle Going gestern, Sweet Caroline. Ich glaube, das ist mein Dessert verbranntes Gehirn, dem fällt jetzt gerade nicht der Song. Ist es ein Dill-Song? Nein, ist es nicht. Ne?
1: Ich habe keine Ahnung.
0: Gut, auch das werden wir herausfinden. Auf jeden Fall, es ist ein Riesenhit.
1: Vielleicht sagt uns das auch noch die Regie.
0: Genau. auf jeden Fall, es ist ein Riesenhit in amerikanischen Stadien, ja, ist Sweet Caroline der Song, der in deutschen Stadien Hey, baby,
1: Ich glaube nicht, dass das in deutschen Stadien der Song ist.
0: Das lief sogar jetzt bei der WM.
1: Hey, baby.
0: Ja, das lief sogar jetzt während der Fußball-WM in amerikanischen Stadien, als die deutsche Mannschaft gespielt hat für die deutschen Fans.
1: Oh, das ist ja grauenhaft.
0: Ist es. Aber es ist so. Es ist, also, und Sweet Caroline läuft immer als wenn du in ein amerikanisches Stadion gehst, und es ist egal, ob es Football, Basketball, Baseball ist. Es läuft immer irgendwann Sweet Caroline und dann müssen alle im Publikum oh, oh, oh mitsingen.
1: Okay, das haben sie hier nicht gemacht.
0: Doch, es gab drei.
1: Aha, ja?
0: Einer war ich.
1: Okay. aber trotzdem, die Stimmung war ja schon trotzdem gut.
0: Ja,
1: auch wenn die Leute jetzt nicht so mitgesungen haben.
0: Ja, aber
1: du hast dafür sehr laut mitgesungen, das habe ich schon.
0: Ja, ich habe halt versucht, andere zu inspirieren. Du brauchst ja immer einen Vortänzer. Du brauchst ja immer einen, der das macht, und dann machen es alle anderen mit. Und ich hatte gedacht, das bin ich. Weil es hat nicht so gut funktioniert.
1: Ich habe ja schon mal erzählt, das haben wir in der Disco früher, in der Disco im Club war ich war nicht mehr in der Disco, das hieß da schon Club, als ich raus war, da haben wir mal frei Sekt für bekommen, fürs Antanzen.
0: Ach.
1: Ja. Habe ich aber, glaube ich, auch schon mal erzählt. Nee. Die haben immer Leute gesucht und weil wir mit immer so ziemlich früh da waren, haben die immer Leute gesucht, die quasi antanzen, damit die anderen Gäste auch

0: anfangen mitzutanzen, die anderen Clubbesucher. Und das hat funktioniert. Wir haben unseren Sekt bekommen und die haben eine volle Tanzfläche gehabt.
1: Mega. Also aus jedem, ich habe ja früher mal aufgelegt in Berliner Clubs und ich habe dann immer gemerkt, ob es ein guter Abend wird oder nicht, wenn du diesen einen Song, der gerade eigentlich ein Tanzflächengarant ist, dass die Tanzfläche voll wird, egal wie leer die ist. Es gibt diesen einen Song, da weißt du, wenn es gar nicht mehr geht, spiele ich den und dann kommen die Leute.
0: Was war das?
1: Oh, das war immer ganz
0: Sweet Caroline.
1: Genau, Sweet Caroline. Oh, oh. Oh,
0: fragt sich, in welchen Diskus du aufgelegt hast, ne?
1: Für meine Mama. Ach so. Zum Geburtstag. Nein, also keine Ahnung, das waren so Indie-Discos. Also das kam, also ganz unterschiedlich. Mhm. Aber auf jeden Fall, und wenn du dann diesen Song gemacht hast und es war trotzdem nicht voll, dann wusstest du, heute wird richtig, richtig schlecht.
0: Dann wusstest du, das ist dein letzter Job.
1: Ja, das war, dann wusstest du, heute geht gar nichts mehr. Und das ist leider auch ein paar Mal passiert in meinem Leben.
0: Mhm.
1: Also das ist, aber wir wollen ja gar nicht so traurig.
0: Tragisch.
1: Moment, keine traurigen Momente hier im Urlaub machen, das wollen wir natürlich nicht, sondern euch ein bisschen mitgeben. Apropos Disco, der Kölner Pride. Wir machen jetzt einen scharfen...
0: Wir
1: machen eine ganz scharfe Kurve, wobei wir sind gestern durch Elmau gegangen und haben eine Regenbogenflagge gesehen. Dementsprechend, auch in Elmau gibt es den Pride. Am 5.7. ist es soweit, größte Pride Europas.
0: Ja. In Köln.
1: In Köln. Und du bist mittendrin. Erzähl uns doch mal ein bisschen was mit.
0: Ja, ich bin, was soll ich denn erzählen? Ich bin mittendrin. War ich ja schon öfter. Diesmal aber nicht beim bunten Handwerk. Mhm. Da gehe ich ein bisschen fremd. Ich bin bei Snox.
1: Mhm.
0: Da werden Socken und Unterwäsche präsentiert. Ich weiß noch nicht, wie das aussieht, aber.
1: Das klingt, aber. Also, hä? Also,
0: ja,
1: ihr?
0: Keine Ahnung.
1: Müsst ihr da Unterwäsche pressen?
0: Das weiß ich noch nicht. Ich habe da kein Briefing bekommen.
1: Weißt du schon die Wagennummer?
0: Nein.
1: Falls man dich sehen will?
0: Nein, weiß ich nicht. Das steht auch, glaube ich, noch gar nicht fest. Mhm. Das wird ja immer so eine Woche vorher erst festgelegt. Mhm. Weil man kann sich ja immer noch anmelden. Ich glaube, das geht immer noch.
1: Mhm. Ich werde auf keinem Wagen sein dieses Jahr. Ich lasse
0: dich
1: allein.
0: Das ist ja viel interessanter.
1: Ja, das ist interessanter, aber erst einmal, ich war auch gefragt von Snox, ich musste das absagen. Und ich hätte auch, und das tut mir auch ein bisschen weh, ich hätte auch auf dem Wagen von HBO Max sein können.
0: Mhm.
1: Und das ist ein bisschen schade.
0: Wäre nicht schlimm gewesen, wir sind ja schon mal getrennt da gefahren. Ne?
1: Das ja, aber damals durch Zufall direkt hintereinander.
0: Ja, das stimmt.
1: Das war irgendwie witzig, dass die beiden Wagen hintereinander waren. Nee, also ich werde tatsächlich in einem Container sitzen, weil unser großes Mutterschiff Talk Now wird den Pride live übertragen. Deutschlands erster Talk-Fernsehsender. Talk Now überträgt von 11.30 Uhr bis 18 Uhr am 5.7. live.
0: Mach keine Dinger.
1: Mach keine Dinger. Genau, überträgt den Pride live. Also alle, die nicht dabei sein können,
0: können trotzdem dabei sein.
1: Ja, genau.
0: Ja, weil zu gucken ist fast wie mitmachen.
1: Richtig.
0: Man kann auch zu Hause mitmachen. Hängt die Fahne raus. Ist ja jetzt gerade zur WM-Zeit sowieso in Mode.
1: Hängen überall irgendwo Fahnen.
0: Da kann man auch mal so eine Regenbogenfahne raushängen.
1: Genau. Und aber ich werde auch da, ich will jetzt kein Mitleid erzeugen, aber auch da, ich werde auch da von der Parade nicht viel sehen, weil ich sitze ja in einem grauen Container.
0: Na, du siehst es auch auf dem Bildschirm dann, ne?
1: Ich gucke auf so einen Laptop und mache so Sendungssachen und wünsche dir aber eine ganz tolle Pride, lieber Mitch.
0: Ja, vielleicht sieht man mich ja auch im Programm. Man
1: ja,
0: weiß es
1: vielleicht
0: ja nicht.
1: Sieht man dich auch da, das kann natürlich sein. Aber auf jeden Fall, für alle, die es halt quasi trotzdem sehen wollen, aber nicht in Köln sein können, guckt das einfach bei Talk Now am 5.7. Das wird wirklich schön werden. Und ansonsten kann man sich in Köln sehen. Würdest du es Leuten empfehlen, die vielleicht noch nie da waren, hinzufahren, sich das anzugucken?
0: Was jetzt?
1: Die Pride Parade.
0: Ja, klar. Klar, warum nicht? Demo ist immer wichtig. Je mehr Menschen, umso besser. Ich würde eher Leuten aber empfehlen, die kleineren Städte zu unterstützen. Und ich bin ja immer noch am gucken, ob ich das schaffe, nach Trier zu fahren.
1: Mhm. Warum nach Trier?
0: Ja, Maurice. Weil das meine Heimatstadt ist.
1: Ah.
0: Wusstest du das?
1: Doch, natürlich wusste ich das. Aber wir haben ja ein paar neue Zuhörerinnen und Zuhörer, die uns vielleicht durch den Bergdoktor entdeckt haben.
0: Die älteste Stadt Deutschlands. Mhm. So schimpft sie sich immer noch. Hat auch ein Pride, der Trier Pride, ja. Mhm. Da will ich mich auch gerne sehen lassen. Ja, weil die kleinen Städte haben die Unterstützung nämlich noch ein bisschen nötiger als Köln, Berlin, Hamburg. Aber egal, überall. Mal, am besten macht man Pride-Hopping. Kann man auch machen. Machen sowieso viele, ja.
1: Aber jetzt zurück zu der Frage, die du nämlich nicht beantwortet hast. Also doch, du hast sie ein bisschen beantwortet. Ja. Aber wenn man sich jetzt fragt, fahre ich dann nach Köln und gucke mir das an, ist das eine gute Entscheidung oder nicht?
0: Das ist immer eine gute Entscheidung. Man kann es natürlich auch im Fernsehen sehen. Aber live ist natürlich auch immer ein bisschen...
1: Na, warum frage ich?
0: Also ja,
1: ich
0: dann frage ich, ja, genau, frag ich mich auch die ganze Zeit.
1: Ich frage das nicht, weil ob man das jetzt im TV guckt oder nicht, sondern mir geht es darum, weil das ja durchaus super anstrengend sein kann.
0: Ach so, wegen der Länge meinst du?
1: Ja, es ist lang, ja, gut. Es ist warm, es
0: ich meine, das kann sich ja jeder selbst entscheiden, wie lange man da stehen will, mitmachen will, mitlaufen will oder was auch immer, ne, zugucken will. Das zwingt einen ja keiner.
1: Okay.
0: Also von daher.
1: Dann stell doch du mir mal die Frage.
0: Maurice, würdest du den Menschen empfehlen, sich das anzugucken?
1: Mitch, dass du fragst, Dankeschön für diese Frage. Unbedingt. Weil man nämlich da ganz, ganz toll beschwingt nach Hause geht danach.
0: Ach so. Ja gut, wenn man so was denkt, ja danach hast du ja gar nicht gefragt.
1: Hä?
0: Du hättest ein bisschen fragen sollen. Warum sollte man das tun?
1: Mitch, warum sollte man das tun?
0: Ja, weil das, glaube ich, die eine der größten Veranstaltungen ist, die man machen kann, wo es tatsächlich nur um das Gute geht, die Liebe, die wir alle brauchen, ist so.
1: Mhm.
0: Ja, das versprüht sehr viel gute Laune, wenn man sieht, wie viele Menschen, auch unterschiedliche Menschen, egal ob alt, jung, bis ganz, ganz klein, alle machen da mit und haben Spaß. Und ja, wenn das Wetter stimmt, ist dann, dass sich, obwohl das Wetter hat letztes Jahr nicht mitgespielt und die Stimmung war trotzdem toll. Also man geht schon sehr, sehr, ich würde sagen, ein bisschen aufgepeitscht sogar nach Hause.
1: Definitiv. Das ist so ein bisschen wie nach einer Yogastunde hier am Hintersteiner See.
0: Ja, da war ich aber eher entspannt. Da war ich nicht mehr aufgepeitscht.
1: Aber wo warst du denn letztens aufgepeitscht, wo du gesagt hast, du bist so, ach, da waren wir auf dem Film. Wir waren im Kino, stimmt, da warst du aufgepeitscht nach dem Film. Ich wollte aber zur Yogastunde kommen, weil wir waren beim Yoga. Also eigentlich warst eher du beim Yoga, weil ich hab mehr gefilmt.
0: Geschwänzt hast du.
1: Ein bisschen.
0: Ja, ich habe durchgezogen. Ich habe auch ein Lob bekommen.
1: Mhm. Was hast du denn gehört?
0: Von unserer Yoga-Lehrerin.
1: Katharina Muck,
0: die kam extra noch zu mir und hat gesagt, du hast ja heute durchgezogen und Maurice hat geschwänzt.
1: Das hat sie nicht gesagt.
0: Ja, aber das wollte
1: sie. Sie hat nur gesagt, du hast durchgezogen.
0: Ja, okay.
1: Das habe ich gehört, da stand ich doch daneben. Sie hat nicht gesagt, Maurice hat geschwänzt.
0: Nee, aber ich habe auch zu ihr gesagt, ich habe das ja jetzt wirklich immer noch nicht oft gemacht. Das ist jetzt tatsächlich das dritte Mal gewesen hier am Wilden Kaiser. Und ich meine, gut, das ist natürlich immer schöner, das hier zu machen, als irgendwo in Köln in irgendeinem Fitnessstudio, in so einem stinkigen Fitnessstudio-Raum, keine Ahnung, in so einem Yoga-Raum.
1: Was hast du denn für Klischees über Yoga?
0: Ja, weiß ich nicht. Ich habe halt noch nie in Köln Yoga gemacht, aber hier...
1: Ich war mal beim Nackt-Yoga. Aber ich bin wieder rausgegangen, bevor ich mich ausgezogen habe.
0: Also warst du nicht dabei.
1: Es war eine Challenge damals für die Radiosendung, da wurde ich überrascht. Und dann kam ich da rein und es waren alle nackt. Das war ja früher mal so.
0: Das ist beim Nackt-Yoga jetzt ja nicht überraschend.
1: Aber es gibt keine Übergangsphase.
0: Ach so.
1: Also das Ding ist, das war ja damals so, als ich mit Jule Jank Radiomoderation gemacht habe bei Fritz, haben wir uns jede Woche mal gegenseitig eine Challenge gegeben. Man wusste nicht, was es ist. Und dann waren wir verabredet in Berlin im Kreuzberg vor so einem Altbau und dann sind wir reingegangen. Und plötzlich, das war ein Raum, der war, ich würde mal sagen, der war so, vielleicht so groß wie ein halber Tennisplatz. Also schon so eine kleine Halle, ja. Und es war komplett ausgelegt, komplett mit so einem Mattenboden, also so ein Yoga-Boden.
0: Also man hat gar keine Matte gebraucht.
1: Genau,
0: eigentlich.
1: Das war eine riesige Matte.
0: Das ist ja auch ein bisschen unhygienisch.
1: Und ich kam da rein und plötzlich standen so 15 nackte, erwachsene Menschen vor mir. Und ich dachte, hab so zu Jule guck ich so, was machen wir hier und was ist das? Und dann sagte sie so, willkommen zu deiner ersten Nackt-Yoga-Stunde. Und ich so, nein.
0: Also ich mag Jules Humor, aber jetzt lass mich mal nochmal zurückkommen.
1: Du warst angezogen am Hintersteiner See.
0: Lass mich nochmal zurückkommen zum Thema, sonst habe ich nämlich den Faden verloren. Ja, bei uns waren sie alle angezogen.
1: Gott sei Dank.
0: Nee, aber ich wollte sagen, dass im Gegensatz zu einem stinkigen Yoga-Raum in Köln, das ja hier am Wilden Kaiser, bis jetzt wurde ja ein Ort von dem nächsten immer wieder getoppt, an dem wir Yoga gemacht haben. Mhm. Einmal auf dem Berg, auf so einer Art Hütte.
1: Oh, das war ein Chalet.
0: Ein Chalet? Da gab es, okay, ein Chalet.
1: Ja, klingt auch gleich viel besser.
0: Ist aber auch eine Hütte.
1: Es ist wie wenn man Sekt Champagner nennt.
0: Okay.
1: Ist gleich viel besser.
0: Und da gab es dann auch noch eine Kakaozeremonie. Das Ähnliche hatten wir dann am Heimatmuseum. Mhm. Ist richtig, ne? Heimatmuseum war es. Und da gab es auch eine Kakaozeremonie. Jedes Mal war es eigentlich ganz gutes Wetter. In dem Chalet war man drin, da war es noch zu kalt draußen.
1: Aber sie hat den Lavendel, sie hat den Kamin angemacht.
0: Ja, genau, da hatten wir noch einen Kamin, schön. Das war auch schön. War so schön. Und wo war ich dann? War es beim zweiten Mal das Heimatmuseum. Da waren wir draußen, da hat noch Schnee gelegen, haben trotzdem in der Sonne draußen
1: gemacht. Es war super warm schon.
0: Und jetzt waren wir am Hintersteiner See. Ein relativ großer See. Und lang.
1: Der einzige See am Wilden Kaiser. Der einzige richtige See.
0: Ursprüngliche See.
1: Ursprüngliche See. Ja. Okay. Super klar. Da siehst du die Fische. Also wirklich irre.
0: Ja. Und wir, im Prinzip lagen wir direkt ganz nah am Wasser unter einem Baum und in einer ein bisschen größeren Gruppe diesmal. Aber das hat dem Ganzen ja überhaupt nicht. Das war ja kein Unterschied, weil man ist ja so tatsächlich auch konzentriert auf sich selbst. Deswegen merkt man das gar nicht, wie viele Leute man da eigentlich hat.
1: Das stimmt, das stimmt.
0: Und ja, ich fand es anstrengend trotzdem, obwohl es eigentlich, sie meinte, es wäre eine easy Runde, also ein relativ leichtes Programm. Ich fand es trotzdem anstrengend.
1: Ja, irgendwann wird Yoga ja so Performance-Art. Weil am Anfang ist es so, jede Übung und du hast deine Zeit, dann wird es ja irgendwann so, und jetzt die Übung, dann die.
0: Ja, und dann
1: die.
0: Und dann kommst du hintereinander.
1: Da wird so eine Choreografie. Genau. Und da war ich dann schon raus, weil ich mich um die Aufnahme gekümmert habe und eine Drohne fliegen lassen habe und so. Hier sind ein paar Fliegen drin.
0: Wir merken, dass hier ein Kuhstall in der Nähe ist. Wir sind halt auf dem Land.
1: Und genau, und deshalb konnte ich dann auch nicht mehr mitmachen. Aber es war trotzdem, ich fand es trotzdem schön, es war auch eine Erfahrung. Und ich finde, das Beste ja, also es gibt zwei Sachen, weshalb ich zum Yoga gehe, wenn ich gehe. Und ich gehe nur hier und nur mit Katharina Muck. Aber wenn ich hier mit Katharina Muck zum Yoga gehe, gibt es zwei Sachen, weshalb ich komme. Mhm. Das erste ist das Om-Erlebnis. Ich finde, das macht wirklich was mit einem.
0: Ich brauche das ja gar nicht.
1: Was?
0: Ja?
1: Ich liebe das.
0: Nee, das ist so, aber das, so ist ja jeder unterschiedlich.
1: Ich liebe das.
0: Das brauche ich nicht. Also mir machen dann so diese Übungen und wenn man
1: die brauche ich nicht.
0: Danach so entspannt liegt und dann so eine Art Meditation noch macht, finde ich jetzt irgendwie wichtiger als dieses Om, bringt mir gar nichts.
1: Also
0: oder ich verstehe es nicht.
1: Du verstehst es nicht, eindeutig. Weil es ist ja so, wenn alle dieses Om machen, dann fängt das an, also alle fangen unterschiedlich Om an. Der eine macht schnell, der andere langsam, der eine macht es hoch, der andere macht es tief in der Stimmlage. Und dann passiert immer das Gleiche. Alle gleichen sich auf einmal irgendwann an. Also es entsteht eine Synchronität in der Gruppe und alle viben so miteinander.
0: Außer ich, weil ich es nicht verstehe.
1: Du hast auch nicht so richtig mitgemacht. Ich habe es beobachtet.
0: Aber ich habe, dafür habe ich den Rest ordentlich mitgemacht.
1: Ja, aber du hast nicht Om.
0: Aber den Rest habe ich mitgemacht. So, aber ich wollte ja eben eigentlich sagen, wir haben es ja jetzt nur dreimal hier am Wilden Kaiser gemacht. Dieses Yoga-Ding, den See bejogert, damals den Berg bejogert und das Heimatmuseum und jedes Mal wird man ein Stück besser, ein bisschen routinierter wird man, obwohl man es gar nicht oft macht. Also da merkt man nach dreimal, es funktioniert.
1: Ja, ich komme nur wegen der Kakaozeremonie. Die finde ich ja super. Das ist so ein bisschen, warum ich gerne ins Stadion gehe, wegen des Essens, wegen der Hotdogs. Und nein, natürlich nicht, ich komme nicht wegen der Kakaozeremonie, aber ich finde den super lecker. Ich weiß gar nicht, ob der irgendwas bei mir auswirkt. Der soll einen ja so ein bisschen, was soll das eigentlich?
0: Sie hat auch so ein bisschen Chili und sowas macht sie auch rein, ne? Lecker. Das war so ein bisschen,
1: ist ja, mega lecker.
0: So ein Flavor.
1: Ist mega gut. Auf jeden Fall irgendwann, ich glaube, also natürlich ist mir schon klar, was das machen soll, aber es ist bei mir wie Cola, es gibt viele Cola-Marken. Ich habe auch nicht das Gefühl, wenn ich Cola trinke, dass ich aufgrund des Koffeins wach werde.
0: Nee, weil du dran gewöhnt bist.
1: Genau. Und beim Kakao ist das, glaube ich, auch so. Der ist glaube ich, sogar auch koffeinhaltig dann. Oder irgendwas ist damit. Und der das macht auch was mit dir, aber nicht mit mir. Okay. Mir schmeckt's nur quasi.
0: Okay.
1: Ja.
0: Das reicht ja auch eigentlich.
1: Genau. Auf jeden Fall, die Yogastunde am See fand ich echt toll.
0: Auch wenn es durch die Sonne war es schon. Also ich musste auch meinen Platz ein bisschen wechseln. Ja. Die Sonne war schon hart. War schon gut, dass wir sehr viel Schatten hatten. Da bin ich ein bisschen geflüchtet zwischendrin. Aber sonst, das war schon schön, ja.
1: Also das fand ich auf jeden Fall schon ein Erlebnis.
0: Und man kann danach tatsächlich direkt in den See springen. Ne? Das ist natürlich auch
1: stimmt.
0: Gut.
1: Stimmt. Ja. Also sehr empfehlenswert, der Hintersteiner See. Ich finde das toll.
0: Heute, also auch zum Wandern, nicht nur zum Yoga. Ne? Also wir sind auch schon mal drum gelaufen.
1: Ja, das stimmt.
0: Einmal komplett, ja.
1: Das stimmt.
0: Kann man machen.
1: Wir waren heute ja auch wandern und sind zu einem Wasserfall gewandert.
0: Da könnte man auch gut Yoga machen.
1: Ich hätte mich so gerne ausgezogen und unter diesem, es sind 36 Grad am Wilden Kaiser heute.
0: Ja, nicht zum Nackt-Yoga gehen wollen, aber sich unter, nackt unter einen Wasserfall stellen.
1: Aber es ist ein Unterschied, ob ich zum Nackt-Yoga...
0: Da waren schon ein paar Leute.
1: Das wollte ich ja gerade sagen. Mhm. Wenn da nicht so viele Leute gewesen wären, dann hätte ich es getan. Aber da waren ja so viele Leute und darum habe ich es nicht getan. Die okay. Ziegen, die da waren, die hätten mich nicht gestört. Dann hätte ich das gemacht.
0: Ja, die haben den besten Platz um die Jahreszeit. Ne? Ja. Da in den Felsen so drin, so ein bisschen überdacht mit so einem leichten Sprühnebel vom Wasserfall. Toll. Eigentlich optimal, ne?
1: Toll. Kannst du dir das vorstellen? So, du stehst morgens auf, so um 4.50 Uhr, die Sonne geht auf. Du packst deinen Wanderrucksack und läufst da alleine hoch und dann duschst du unterm Wasserfall.
0: So, machen wir uns jetzt mal nichts vor. Jetzt mal für die Realness. Also erstmal, wo, in welcher Welt stehst du um 4 Uhr auf? Ich bin hier jeden Morgen der, der aufstehen muss. Ich gehe zuerst duschen, weil du sagst, ich will noch ein bisschen liegen bleiben. Dann packen wir den Rucksack. Du hast noch nicht mal einen Rucksack dabei.
1: Ich hatte die Drohne.
0: Ich habe dein Wasser getragen. Ich habe die ganzen Klamotten getragen, die man so mitnimmt. Und du hast die Drohne getragen. Wow. So, so viel dazu. Und ja, gut, duschen unterm Wasserfall ist super.
1: Ja, genau. Ich würde das gerne mal machen. Ich würde gerne unterm Wasserfall duschen. Ich würde das, also außerdem stimmt das nicht. Wir sind schon mal sehr früh aufgestanden, als wir nämlich Sunrise-Yoga gemacht haben.
0: Ja, wenn wir es müssen, dann schaffst du das ja auch. Aber trotzdem bin ich immer der Erste, der aufstehen muss. Sonst würdest du nicht aufstehen.
1: Okay, fair enough, das gut. Ist wahr.
0: Ja, man muss auch mal so Sachen klarstellen.
1: Ja, auf jeden Fall zu dieser Wanderung noch ganz kurz. Das fand ich auch super schön, weil... jetzt wirst du mich natürlich korrigieren. Das sind natürlich keine so richtig, richtig freilebenden Ziegen gewesen. Die gehören jemandem.
0: Oh, ich hoffe, der Herr Dr. Gruber nimmt seine Leute schnell an die Reihe hier, seine Patienten, weil der Sitz wird langsam echt hart hier.
1: ja, auf jeden Fall wollte ich nur erzählen, dass, das auch super süß war, weil da so viele Babyziegen heute waren. Ja, das hat mich sehr begeistert. Süß, ja. Das wollte ich noch erzählen. Danke für die Aufmerksamkeit. Ich werde jetzt nichts mehr dazu sagen. Es ist ja auch ein Unterschied zwischen der idealen Welt und der Realität. Das ist wie in der Serie, in deren Set wir gerade sitzen.
0: Das ist nicht echt hier?
1: Ne, das sieht schon sehr echt aus. Okay. Aber ich glaube, das Telefon ist nicht wirklich
0: an. Wir können drüben im Sprechzimmer können wir gleich mal gucken, ob du schwanger bist.
1: Ja, da ist ein Ultraschall.
0: Da steht ein Ultraschall. Ja.
1: Ich wollte nur sagen, in meinem Kopf, ja, in meiner idealen Welt mache ich das. Stehe ich um 4 auf, hole meinen Wanderrucksack, wandere hoch zum Wasserfall und dusche da.
0: Aber anscheinend leben wir nicht in einer idealen Welt.
1: Wir leben schon, und die Realität ist auch nicht verkehrt, muss an der Stelle auch echt sagen, ja. Was wir noch machen werden, wir machen noch was super Romantisches.
0: Ja, das wollte man noch sagen.
1: Wir fahren zum Sonnenuntergang hoch auf den Berg, denn am Tag der Aufzeichnung dieser Ausgabe ist ja Sommersonnenwende. Und da werden hier am Wilden Kaiser am Kamm nach und nach Fackeln entzündet oben durch die Bergretter und Bergwacht.
0: Die Region Wilder Kaiser sprüht vor...
1: Feuer?
0: Vor Feuer? Was? Vor Traditionen.
1: Ach so, ja.
0: Und die nehmen wir dann nochmal mit, weil uns schon sehr oft davon erzählt wurde, ne?
1: Richtig, das soll sehr, sehr schön sein. Und Gott sei Dank hat man uns nicht gefragt, ob wir hochwandern wollen und die Fackeln aufstellen. Das machten nur Experten. Hätte ich
0: auch nicht mehr geschafft.
1: Expertinnen, das hätten wir nicht mehr geschafft heute. Aber das gucken wir uns an, darauf freue ich mich sehr.
0: Und unsere Yoga-Lehrerin wandert hoch.
1: Oh.
0: Hat sie erzählt.
1: Katharina.
0: Mit den Kindern.
1: Oh, aber wenn das die Kinder können, können wir das auch.
0: Nee. Nee. Die sind hier aufgewachsen. Die sind geländegängiger als wir.
1: Geländegängiger.
0: Ja, nee, wir sitzen lieber auf der anderen Seite auf dem anderen Berg und gucken von weitem zu.
1: Das ist übrigens der Ort, wo wir das heute, heute nicht, aber wir haben schon mal, also andersrum, ich wollte sagen, es ist der gleiche Ort wie schon mal, das stimmt aber nicht. Wir haben ja schon mal sowas gemacht, in Anführungsstrichen, ein Ort der Schande, im positiven Sinne, als es hier schon mal die Kaiserkrone gab, der große Marathon über wo ja wirklich unfassbare Sportlerinnen und Sportler über 42 Kilometer aus dem Tal hoch über mehrere Gipfel laufen.
0: Die schaffe ich noch nicht mal im Flachland, die 42 Kilometer.
1: Wir zwei Flachland-Tiroler saßen in einer Alm oben nicht auf der Hohen Salve, sondern einen Berg daneben. Also wenn man von Schäffau hochfährt auf den Berg. Und in dieser Alm, in diesem Restaurant, da führte die Strecke des Marathons durch. Und wir saßen im Warmen mit einer Suppe, während die Leute...
0: Mit einer Suppe und einer kalten Cola und haben angefeuert. Wir haben angefeuert. Und die Leute, die muss es auch geben.
1: Das war, glaube ich, Kilometer 38.
0: Leute, die anfeuern.
1: Die waren also schon entsprechend erschöpft und wir saßen da. Und genauso machen wir das heute Abend auch. Wir sitzen da und gucken.
0: Aber wir müssen nicht anfeuern.
1: Nein, nein, die feuern ja an. Und zwar die Fackeln.
0: Ja, stimmt.
1: Auf dem Berg.
0: Also erstmal gibt es ja auch einen wunderbaren Sonnenuntergang. Der wurde uns ja schon angekündigt. Und ja, dann werden wir die Fackeln brennen sehen. Und ich bin sehr gespannt.
1: Auf jeden Fall. Könnt ihr euch dann angucken, auf jeden Fall bei uns auf Instagram.
0: Ich hoffe, dass man das auf dem gut

0: einfangen kann mit der Kamera.
1: Ja, vielleicht. Also trotzdem, wir sagen das jetzt einfach, das ist ganz toll.
0: Ja, das sieht bestimmt auch in der Kamera gut aus. Aber ich glaube, wenn man es live sieht, ist besser.
1: So, und deshalb, wenn man es live sieht, was macht man lieber mit?
0: Ja, was der Bergdoktor verschrieben hat.
1: Mehr Urlaub am Wilden Kaiser.
0: Mehr Urlaub am Wilden Kaiser, ja.
1: Richtig. Ja. So viel von uns erstmal von hier. Ihr seht, wir sind schon richtig im Bergdoktor-Feeling.
0: Ich habe mich schon nach Jobs hier umgeguckt übrigens.
1: Echt?
0: Ja, ja, beim Jägerwirt. Ich habe doch gefragt, ob sie noch einen Gärtner in Vollzeit einstellen wollen.
1: Ja, die hatten die Bedingung, dass du es nur oben ohne machst.
0: Ja, aber die Zeit ist ja vorbei. Oh. Das, ja, das will doch keiner mehr.
1: Also falls ihr hier in der Region noch einen Gärtner sucht, der Mitch ist interessiert, sozusagen.
0: Du willst ja nur hier direkt hinziehen. Ich muss mir gar nicht fragen. Ja,
1: das stimmt.
0: Ist mir klar.
1: Aber also auch das ist wieder der Unterschied zwischen, jetzt ist ein Auto vorgefahren. Die Leute machen sich nicht einmal mehr die Mühe und parken und laufen hoch. Die fahren einfach mit dem Auto vor und machen dann ihr Selfie hier vor der Praxis.
0: Ja. Es sei ihr gegönnt.
1: Es sei ihr gegönnt. Ich wollte nur sagen, auch da weicht natürlich wieder die Realität von meiner idealen Welt ab, weil in meinem Kopf wohne ich ja hier in so einem Chalet oben auf dem Berg und gucke runter aufs Tal.
0: Ach so. Ja, gut, da muss ich aber noch durch viele Gärten durchjagen.
1: Das geht technisch gar nicht, weil man kann ja gar nicht, der Wilde Kaiser ist ja Naturschutzgebiet, da kann man gar keine Häuser bauen.
0: Nee, aber gegenüber auf dem Berg, damit man auf den Kaiser sieht, wie es die eigentlich alle machen.
1: Stimmt, das ist eigentlich viel besser.
0: Das macht ja viel mehr Sinn, ja klar.
1: Ja, stimmt. Ach, ich ziehe auch in so eine Gondel.
0: Das ist wie in Köln auf der falschen Rheinseite zu wohnen.
1: Du guckst,
0: da streitet man sich ja immer noch drum, welches die richtige Rheinseite ist.
1: Die
0: ist
1: falsche, natürlich.
0: Die Schelsig. Du sagst, das ist die richtige Seite. Es gibt die Schelsig. Jetzt muss ich überlegen, das ist rechtsrheinisch und linksrheinisch. Linksrheinisch wäre die gute Seite, da wo der Dom steht. Und rechtsrheinisch ist immer so ein bisschen verpönt.
1: Dabei sieht man von der Verpönten viel besser.
0: Dabei sieht man von der Seite die Skyline von Köln ja viel besser. Ja,
1: ja, das stimmt.
0: Und so ist es hier auch mit dem Berg.
1: Richtig, so ist es auch. Und dementsprechend guckt euch das mal in echt an. Und dann könnt ihr, ihr kriegt das von uns erlaubt. Ihr dürft dann auch einmal hier vom Bergdoktor einmal vorfahren und ein Foto machen. Es sind schon wieder Leute hier aufs Gelände gekommen, einfach so. Ne? Hallo! So, genug jetzt. Also, die denken noch, wir sind Teil der Serie. Das sind wir leider nicht. Also, was ich euch mitgeben wollte, ist, guckt es euch einfach mal an, weil es wirklich schön ist. Und wenn ihr das hinbekommt, dass ihr dort morgens um 4 hochwandert und unterm Wasserfall duscht, ich gönne es euch total, dass ihr mein Leben lebt, in Anführungsstrichen, beziehungsweise meine Träume, weil ich habe es ja nicht geschafft.
0: Ja, macht gerne eine Story und verlinkt uns, dann sehen wir das auch, wie unterm Wasserfall steht.
1: Genau.
0: Und dann, ja, dann
1: schickt
0: machen
1: er vielleicht
0: wir das
1: als direkt nach.
0: Beim nächsten Mal vielleicht dann doch.
1: Ach, eine Sache noch. Ich hatte ja versprochen, dass es in dieser Ausgabe der Dachbodenrevue ein kleines Goodie gibt für alle, die vor unserer Reise erraten haben, wohin es geht.
0: Da bin ich jetzt aber sehr gespannt.
1: Genau. Und das Goodie ist eine Erwähnung in der Folge am Ende. Alle, die es richtig geraten haben, werden jetzt erwähnt.
0: Ach.
1: So, also für alle, die nicht mitgeraten haben, ihr könnt jetzt ausschalten, es wird sonst langweilig. Und zwar gehen Grüße raus an Dom, also alle, die wollten, dass sie gegrüßt werden. Sie mussten mir dann, ich habe nachgefragt, ob das okay ist.
0: Ja.
1: Also Dome Lange, Borissin hat geraten, dass wir zum Wilden Kaiser fahren. Außerdem Mutzipu, dann Johannessen Kai, Zorro 5586 und dann Patrick RD und Greg Hubi sind die Personen, die geraten haben und auch genannt werden wollten in dieser Folge.
0: Nochmal dreimal ganz schnell hintereinander. Ja, also ich weiß nicht, wer da was mit diesen Namen jetzt anfangen soll, aber ist okay.
1: Alles Hörerinnen und Hörer dieser Sendung.
0: Yeah.
1: In dem Sinne, wir danken euch. Wir sehen uns und hören uns in der kommenden Woche wieder.
0: Nein, hast du noch was vergessen?
1: Was habe ich denn vergessen?
0: Die Formalitäten.
1: Oh ja, dann mach du das doch, oder?
0: Wenn euch auch diese Folge gefallen hat und ihr mehr Geschichten vom Wilden Kaiser, aber auch Geschichten von uns, wir sind nächste Woche wieder in Köln, hören wollt, dann abonniert gerne diesen Podcast auf der Plattform, auf der ihr uns hört. 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
1: Den Podcast, nicht uns.
0: Ja, am liebsten den Podcast, ja. Könnt ihr aber auch bei uns machen. Folgt uns auf unseren Socials, Maurice Geider mit Screenery. Könnt ihr auch noch machen, also ihr könnt überall folgen und ja, das war schon alles.
1: Dankeschön für die Formalitäten, das hast du sehr schön gemacht.
0: Ja.
1: Vielleicht finden wir noch einen Stempel hier in der Praxis, womit wir das Dokument auch stempeln können, damit es auch offiziell wirkt. Und in der kommenden Woche sind wir dann wieder da.
0: Wir gucken jetzt mal, ob du schwanger bist.
1: Ja, ich weiß genau wann. Im Jägerwirt habe ich mich mit Essen geschwängert. So sieht's aus.
0: Ja. Ja.
1: Tschüss.
0: Tschüss.
2: Danke, dass ihr heute die Dachbodenrevue besucht habt. Ihr, das Publikum, wart wieder wundervoll. Hört wieder rein.

0: Tag 7. Heute ist Feiertag. Christi Himmelfahrt. Mein erstes Etappenziel für heute ist die Rappburg.
1: Dass wir solche Events haben, ne? Dass wir gemeinsam eine gute Zeit haben, dass wir gemeinsam etwas erleben, dass wir gemeinsam die Geschichte auch erleben. Und in welcher Form auch immer, ich finde es einfach schön, dann solche Events irgendwie mitzuerleben. Und wir konnten das nicht nur bei uns jetzt in Deutschland sehen.

0: wieder seine Rüstung gewinnen können gegen David Roberts. Können wir vielleicht aus den wiederkehrenden Tagen in Dresden lernen, die vom 11. bis zum 17. Dezember, denn das ist alljährlich, 2018, wenn ich da richtig informiert bin. Und es gibt bereits ein...
1: Wir wollen aber unsere Lieblingsserie gucken.
2: Ja, genau.
3: Jetzt ist aber Nachrichtenzeit.
1: Nee.
2: Oh, Leute, kann ich auch mal mitentscheiden?
1: Nee.
4: Hey, hallo. 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

0: herzlich willkommen zum diesjährigen Kurz und Gut im Kurzfilmwettbewerb.
1: Herzlich willkommen zu Kurz und Gut.
2: Schön, dass ihr alle da seid. Wir freuen uns, dass ihr alle hier im OK euch eingefunden habt.
3: Ich bin Mila und ich mache die Moderation dieses Jahr bei Kurz und Gut. Wir sind gerade dabei, unsere Moderationstexte zu schreiben und ein bisschen Zeitdruck haben wir, aber ich denke, wir schaffen das. Ich hoffe, die Stimmung wird so gemütlich sein und dass man einfach einen schönen Abend zusammen hat.
2: Wir haben heute den Tag über alles überleitet. Für uns hat sich herausgestellt, dass du noch viel zu tun machen willst. Aber es hat sich sehr gelohnt. Und die Sendung selber und die Veranstaltung selbst war dann extrem entspannt. Es hat alles funktioniert.

0: Ich glaube, dass das, was wir hier gerade aufbauen, unsere Zukunft ist. Und deshalb ist es einfach extrem wichtig, dass junge Leute die Möglichkeit haben, mitzubestimmen, Entscheidungen zu treffen, Projekte zu planen.
1: Hey!

0: Ich bin Maja, ich bin Vorsitzende vom Jugendforum Aschersleben und habe das 2017 mitgegründet.
1: Ich bin Isabel und ich bin seit 2 Jahren im Jugendforum.
2: Ja, hallo, ich bin Florian, ich bin 21 Jahre alt und seit gut 3 Jahren mit im Jugendforum.
3: Hallo, ich bin die Anna, ich bin auch seit 3 Jahren mit im Jugendforum.
4: Mein Name ist Lenny, ich bin 16 Jahre alt und beim Jugendforum Aschersleben seit Anfang des Jahres.
5: Mein Name ist Ronja und ich bin seit April diesen Jahres im Jugendforum.
0: Das Jugendforum Aschersleben ist eine Jugendfreizeitorganisation und wir organisieren und planen Projekte gemeinsam mit Jugendlichen, die wir dann hier in Aschersleben umsetzen. Und der Fokus liegt so ein bisschen auf Demokratie und Vielfalt und Zusammenhalt.
1: Wir haben relativ vielfältige Projekte und Aktionen. Das letzte war jetzt der Berufsorientierungstag in Aschersleben für die ganzen Schulen im Ballhaus. Und dann haben wir die Fete de la Jugend, auch ein sehr schönes Projekt, wo wir im Bestehornpark in Aschersleben in der Orangerie Musik gespielt haben, Stände vorbereitet haben für Jugendliche, aber auch für die ältere Generation, einfach um ein bisschen Präsenz in Aschersleben zu zeigen.
2: Wir hatten letztes Jahr in den Sommerferien unsere Graffiti-Aktion durchgeführt, die wir vorher ein Jahr lang gut geplant haben, mit Hilfe von einem anderen Verein, dem Forward e.V., hatten wir hier über 2 Wochen lang im Bahnhof die Wände mit Bildern und mit Logos besprüht, die Aschersleben repräsentieren.

0: können. Wir haben auch eine große Tech-Bunch für die Jugendlichen und für die Jugend an sich mit hingebracht, damit sie da sich verewigen können, damit quasi unser Gesprühtes nicht übersprüht wird, dass sie quasi da ihren Platz haben.
1: Ich bin Anfang des Jahres auf das Jugendforum Aschersleben aufmerksam geworden durch ein Bündnis, was in Aschersleben entstanden ist. Dort habe ich die Vorsitzende Maya kennengelernt und sie meinte, ich soll einfach mal vorbeischauen. Und ja, dann war ich dabei und es hat mir eigentlich recht viel Spaß gemacht. Ich habe das Gefühl gehabt, dass ich auch irgendwo ein Stück weit was entscheiden kann und bewirken kann. Und deshalb bin ich halt auch geblieben und auch bis heute noch da.
2: Mein Highlight ist so ein bisschen, dass wir nicht so wie so eine Organisation sind, sage ich jetzt mal, sondern wir sind mehr wie so eine Freundesgruppe mittlerweile. Und unsere Sitzungen sind auch nicht steif und langweilig, wie man sich vielleicht vorstellen kann, sondern bevor wir zu unseren eigentlichen Themen kommen, wird erstmal eine halbe Stunde bis Stunde um den heißen Breidel rumgeredet und so ein bisschen getratscht, was es Neues gibt.
3: Also da ich jetzt noch nicht so lange im Jugendforum bin, kann ich nur von dem sprechen, was ich miterlebt habe. Und da fand ich die Veteler Jugend, die wir organisiert haben, schon sehr toll.
4: Gelungene Jugendbeteiligung äußert sich vor allem in unseren Augen darin, wenn wir Projekte haben und ganz viele Jugendliche dort auch hinkommen und Spaß daran haben und es halt nicht nur wir sieben in der Gruppe sind bei den Projekten, sondern auch Leute von außerhalb und vor allem Jugendliche von außerhalb.
2: Dass sich die Jugendlichen beteiligen, da haben wir ein bisschen Probleme mit und deswegen haben wir jetzt auch auf unserem Instagram-Account einen Not Gonna Lie-Link, wo die Jugendlichen quasi anonym Fragen, Meinungen, Hinweise schreiben können, die wir auch immer gewillt sind umzusetzen oder wahrzunehmen.
0: Meine Wünsche und Ziele sind, dass wir weitere große Projekte durchführen können in Aschersleben.
3: Also ich glaube, das größte Ziel, was wir als Jugendforum haben, ist, dass wir neue Mitglieder bekommen.
4: So ein Ziel oder Wunsch für uns wäre es, dass Aschersleben irgendwann nicht mehr bekannt für die große Menge an Altersheimen ist, sondern für die tolle Jugendarbeit hier und dass es in Zukunft auch ganz viele weitere tolle Projekte von uns und mit uns zusammen gibt, bei denen ganz viele Jugendliche kommen und Spaß haben.

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0: ganze Geschichte begann in dieser Druckerei. Die verlegte bereits im Jahr 2006 einen kleinen Wanderführer von Günter Bohmert und Lothar Weide. Als ich diesen eines Tages mit nach Hause brachte, war Katrin sofort begeistert und sagte, von Halle zum Brocken, das muss ich mal machen. Ich traf mich in Vorbereitung auf den Film mit Günter Bohmert, dem Autor des Wanderführers, und fragte ihn, wie es dazu kam, dass er dieses Büchlein geschrieben hat.
1: Ich bin immer gewandert, meistens allein. Also die Erstbewanderung habe ich allein gemacht und die Zweit- und Drittbewanderung glaube ich auch. Und ich habe nachher erst angefangen, Kinder mitzunehmen oder einen Wanderfreund von der Arbeit und so. Und da ich die ersten Male allein gewandert bin, hatte ich vor, eigentlich für mich die Wegstrecke noch zu perfektionieren und Sachen aufzuschreiben, die mir wichtig erschienen. Ja, nun kann man unterwegs schlecht schreiben. Da hatte ich so ein Diktiergerät mir besorgt. Da hatte ich genug solche Spulen mit, hatte ein Ladegerät mit und ich war ausgerüstet und habe aber jedenfalls die gesamte Tour meine Eindrücke aufgesprochen auf das Band und auch Besonderheiten, die zu berücksichtigen sind, dass man sich eben doch nicht verläuft, trotz hervorragender Karten. Manchmal sind Gabelungen, der eine Weg sieht nicht aus, als wenn man den gehen könnte, aber der andere sieht top aus, aber der ist nicht richtig. Habe ich eben solche Sachen besonders hervorgehoben und habe die ganzen Kassetten, die ich mitgenommen hatte, auch vollgesprochen. Und als ich dann zu Hause das mir abgehört habe, habe ich mir gedacht, so schlecht hast du es eigentlich gar nicht gesprochen. Du schreibst das erstmal ab.

Dann habe ich mir so ein Gerät besorgt, dass man das immer so abspulen kann, so schnell wie man schreibt. Und dann habe ich das auch mal aufgeschrieben. Und das war aber urste Rohschrift, weil das ist zwar so, wie mir das einfiel unterwegs, habe ich ja das da eingesprochen in das Diktiergerät. Und als dann aber die Rohschrift fertig war, gefiel mir das so gut, dass ich mich daran gesetzt habe und habe mir gesagt, du musst das richtig ordentlich redigieren, so dass es jemandem zeigen kannst. Gut, gesagt, getan. Und dann habe ich mir, das weiß nicht mehr, wie viele Seiten das waren, habe ich mir einen Verlag ausgesucht. Und hat es vorgestellt. Und habe damals noch den alten Schäfer, er ist ja nun leider von uns gegangen, vorzeitig, gefragt. Ich sage, können Sie sich das vorstellen, das Buch herauszugeben? Oder daraus ein Buch zu machen und das herauszugeben? Er meinte, er ist eigentlich nur für Regionalliteratur, die er so herausgibt. So Saalkreis, vielleicht Eisleben noch und den Schluss. Und ich sage, naja, ein großes Stück, den Saalkreis, durchwandern, durchstreifen wir ja und berichten noch viel Gutes, habe ich so ein bisschen gekratzt. Bis ich ihn so weit hatte, dass er gesagt hat, naja, aber das ist ja alles nur technisch, da brauchen wir noch jemanden, der ein bisschen Butter bei die Fische gibt. Da sagt er, ich habe da jemanden. Das ist ein Germanist und der versucht immer bei mir seine Kinderbücher unterzukriegen. Und die Kinderbücher, der Markt ist so übersättigt, dass das geht nicht. Kann ich nicht machen. Und der ist ja auch noch vom alten Schlag gewesen, der Schäfer. Der hat keine Vorkasse genommen. Wenn der überfunden überzeugt war, dann hat er das Ding durchgezogen. Ja, ich sage, okay, dann werden wir uns mal finden, ihr, der Germanist und ich. Und dann werden wir uns das mal besprechen. Ich habe den zu mir eingeladen. Und ich weiß jetzt nicht mehr, ob wir uns vorher schon mal getroffen haben. Ich sage, kommen Sie einfach mal zu mir und wir besprechen das ganze Ding. Und da war schon so viel Zeit ins Jahr gegangen, dass ich schon Schwierigkeiten hatte, meinen Zeitplan einzuhalten, denn ich bin ja immer am 10. Mai los, damit ich am 15. Mai am Tag meines Geburtstages oben bin. Und da habe ich zu ihm gesagt, Herr Weide, in 14 Tagen geht's los. Sagt er, meine Wanderschuhe hatte ich ewig nicht an. Die muss ich erstmal wieder einlaufen. Dann hat er sich beim Einlaufen eine Riesenblase zugezogen. Da ist mit der Blase gewandert. Es ist irre. Aber es war ja ganz nett. Wir haben gut zueinander gepasst. Und er hat genau in dem Buch das gemacht, was der Herr Schäfer wollte. Mal so Geschichten mit eingefügt, die eigentlich nicht mit der sturen Wegbezeichnung oder Wegführung zu tun hat, sondern Geschichten, die das Leben schrieb oder aus der Geschichte. Er ist ja nun Germanist, der hat ja sowas dann auch parat. Und ja, das hat die Sache abgerundet. Er sagte dann auch zu mir, das müssen auch Leute lesen wollen, die nicht wandern, die einfach nur Freude dran haben, weil sie das kennen von früher. Wenn sie das Wort schon hören, Altenbrack, da werden die schon nervös. Und wenn die dann noch was Schönes lesen und so, das reicht manchen. Die nehmen das nicht zum Anlass und rennen los. Das sind die wenigsten. Die Leute wollen unterhalten werden und wollen in ihren Erinnerungen schwelgen. Und da haben wir natürlich ins Schwarze getroffen. Also das Buch ist tausendmal verkauft, das ist ein Bestseller.

Meine erste Etappe führte mich von Nidleben durch die Döhlauer Heide nach Kölme. Von Kölme entlang der Salza nach Langenbogen zum Etappenziel nach Seeburg.

Wölfe, Luchse oder Wildschweine sind mir auf meiner Wanderung nicht begegnet. Dafür aber Schwäne auf einem Feldweg. Links Raps, rechts ein Wassergraben und vor mir ein Schwanenpaar mit 5 Küken, die von den Alten mit Fauchen verteidigt werden. Also Abstand halten und die Sonne genießen. An manchen Stellen war der Weg nur ein Trampelpfad zu einer kleinen Brücke oder ein Pfad in den grünen Busch.

Auf den letzten Kilometern nach Seeburg wurden meine Beine immer schwerer. Für die Schreiber des Reiseführers war Seeburg auf ihrer Wanderung zum Brocken nur Rastplatz. Sie sind noch 13 Kilometer mehr bis nach Volkstedt gewandert.

Seeburg liegt am Ostufer des Süßen Sees, ca. 12 Kilometer südöstlich von Eisleben. Der Ort Seeburg und die Burg sind über 1100 Jahre alt. Seit Ende der 90er Jahre ist das Schloss im Privatbesitz, die Eigentümer wechselten mehrfach und ein großer Teil der Anlage verfällt immer mehr. Ein Teil des Schlosses wird touristisch genutzt.

0: Die Sonne brennt. Ich habe höllischen Muskelkater. Auf in Richtung Volkstedt.
1: Der Mond zieht seine Bahnen um die hemmungslose Welt.
2: Oh ja, da haben sie die Platte aus Bronze geklaut.
3: Als Katrin gestern in Seeburg ankam, ging es ihr wirklich nicht gut. Ich war mir nicht sicher, ob sie ihren Plan bis zu Ende verwirklichen wird und bis zum Brocken wandert. Der zweite Tag sollte deshalb etwas kürzer werden, damit sie sich etwas regenerieren kann.

0: Das könnte der Weg ins Nönnental sein. Genau. Das ist es. Urwüchsig. Man kommt sich wie ein Zwerg vor, die Hänge. Das ist, so stelle ich mir Kanada vor.
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2: Der Weg wurde immer unwegsamer, bis ich am Ende vor einem blühenden Rapsfeld stand. Nun gut, vorwärts immer, rückwärts nimmer.
0: Ja, hört der Weg auf und geht in der Traktorspur über. Ja, also die Wege, das ist sehr bedauerlich, das sind also früher auch richtige, ordentliche Wege gewesen. Die Wege sind in der Liegenschaftskarte eingezeichnet und die hatten auch ihre Bedeutung, weil die Menschen der Dörfer besuchten sich, gingen ja damals noch zu Fuß und diese Wege waren also begangen. Und da gab es auch Ausflugslokale, haben mir ältere Bürger erzählt.

0: Am dritten Tag lasse ich die 153 Meter hohe Halde des Wolfsschachtes von Volkstedt hinter mir. Vor mir liegen die Orte Kloster Mansfeld, Mansfeld-Lutherstadt, Vatterode und Biesenrode. Mein Ziel ist die Gaststätte Rammelburgblick.
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0: immer schon. Auf der Straße nach Dijon. Und das gab sie immer schon. Auf der Straße nach Dijon.
1: Ach, wir sind Boxtal. Ja, das ist eine größere Station der Bergwerkseisenbahn und mit der man auch an bestimmten Tagen mitfahren kann und die wird auch unterhalten von dem Verein. Also das wird angenommen. Boxtal.

0: Ja, in der Blütezeit der dortigen Gegend muss man sich vorstellen, da gab es also auch eine Bergwerkseisenbahn, die ansonsten auch wie eine Straßenbahn funktionierte und die Bürger da mitfahren konnten.
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2: Am dritten Tag führte die Wanderung unter anderem durch Mansfeld. Der ganze Ort ist durch Luther geprägt. Es gibt eine Luther-Apotheke, eine Lutherstraße, eine Lutherschule, den Lutherbrunnen, ein Luthermuseum und die Heimatkirche des Reformers. Luther begegnet einem an jeder Stelle. In der Mansfelder Stadtkirche St. Georg besuchte Martin Luther als Kind die Gottesdienste. Seine Eltern waren mit dem einjährigen Martin von Eisleben ins Kupferbau Mansfeld gezogen. Von 1488 bis 1497 besuchte er hier die Schule. In der St. Georg-Kirche diente er als Ministrant.
0: Das ist Schloss Mansfeld. Ah ja. Ich bin da so oft vorbeigewandert.

0: Moni drin. Einmal habe ich dann doch gesagt, jetzt erst einmal rein. Mal gucken.
1: Das Schloss Mansfeld ist nur noch teilweise erhalten. Die Besichtigung des Schlossparkes mit den Festungsanlagen ist täglich möglich. Führungen müssen allerdings angemeldet werden. Die Geschichte des Schlosses geht bis ins 13. Jahrhundert zurück. Mehrere Jahrhunderte lebten die Grafen von Mansfeld dort.

0: Da ist er. Die Bergwerkseisenbahn.
1: Vaterode wurde im Jahr 973 erstmalig urkundig erwähnt. Bis zum Anfang des 12. Jahrhunderts wurde der Ort durch die Magdeburger Bischöfe verwaltet und regiert. Danach übernahmen das die Grafen von Mansfeld.
2: Oh ja, die kleine Gasse, die habe ich immer gesucht. Wenn ich die hatte, habe ich gewusst, ich bin richtig.
1: Durch den Ort fließt die Wipper. Und manchmal fährt auch die Wipperliese, eine kleine Bahn zwischen Kloster Mansfeld und Wippra, hier durch.
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1: Das Erholungsgebiet am Vatteröder Teich gehörte vor der Wende zum ehemaligen Mansfeld-Kombinat Wilhelm Pieck. Auf dem Gelände fanden viele kulturelle Veranstaltungen statt, die weit über die Region hinaus ausstrahlten. Für uns war das Gelände um den Vatteröder Teich ein idealer Ort für ein kleines Picknick. Nach dem Picknick frisch gestärkt, machte sich Katrin auf den Weg über Biesenrode zur Rammelburg.

Die letzten Kilometer laufe ich entlang der Wipper. Weitläufige Bärlauchwiesen verströmen ihren Duft nach Knoblauch. In der Ferne höre ich mehrmals die Wipperliese fahren.

Ach, da ist er. Der Überleser. Die wollte man schon einstellen, das wäre schade gewesen.

0: Naja, das ist ein Stück Weg durchs Wuppertal. Aber es ist gut zu laufen.
1: Die Rammelburg ist ein Kleinod. Eine erste Erwähnung der Rammelburg gibt es aus dem Jahr 992. Das Schloss hatte in der Vergangenheit unzählige Besitzer, wurde immer wieder umgebaut und brannte 1894 teilweise ab. Dabei soll eine Hofdame umgekommen sein, die vor

0: Panik aus dem Fenster sprang. Heute ist die Rammelburg leider leer. Von der Terrasse des Hotels hat man einen schönen Blick auf die Burg. Dazu gibt es gute böhmische Küche oder Kaffee und Kuchen. Dort wartete ich gemütlich auf Katrin.
1: Wenn man das Ziel schon vor Augen hat, können auch kleine Umwege nerven.

0: Vom Rammelburgblick ging es idyllisch entlang der Eine nach Aberode. Von Aberode über Schilo nach Harzgerode führte mich mein Weg wieder teilweise Straßen entlang.
1: Die Nacht verbrachten wir auf einem Kunsthof in Molmerswende. Morgens ging es wieder zurück zum Rammelburgblick.

Und das ist die Untermühle, denke ich, oder? Ja, das Vorabrote ist eine absolute Top-Adresse für eine funktionierende Mühle.

0: Auf der Suche nach einem tollen Motiv fand ich diesen Teich. Sie musste hier vorbeikommen. Das war meine tiefste Überzeugung. Ich wartete, ich ging in einen Laden an einer Tankstelle, kaufte mir einen Kaffee. Sie kam immer noch nicht. Irgendwann gab ich es auf und filmte nochmal die Szenerie und stellte mir vor, Katrin würde am Rand des Teiches mit ihrem Rucksack vorbeimarschieren. Später stellten wir fest, dass wir uns beinahe getroffen hätten. Um das mal darzustellen, hier eine kleine Skizze. Was uns wirklich trennte, war diese komische Hecke hier. Katrin saß auf der einen Seite und fütterte Enten und ich saß auf der anderen Seite und trank meinen Kaffee. Schaute ich zum Teich herüber, sah ich Folgendes. Schaute Katrin in meine Richtung, sah sie dies hier. Diese Geschichte konnte nur so geschehen, weil es das deutsche Mobilfunknetz ermöglichte. Erst als ich 10 Kilometer weiter in Richtung Harzgerode gefahren bin, konnten wir uns über unsere jeweiligen Standorte austauschen.
1: Tja, so schwierig das Zusammentreffen hier war, so schwierig war auch die Erkundung von Schilo bis Harzgerode. Ich habe Jahre gebraucht, um von der Landstraße wegzukommen.

0: Kreativ sind sie, die Menschen in Horzgerode. Am besten sieht man das an der Art und Weise, wie man ein Festzelt auch aufbauen kann. Für mich war diese, nun sagen wir mal unkonventionelle Methode eines Zeltaufbaus völliges Neuland. Aber es funktioniert.
1: Heute wandere ich auf dem Weg deutscher Kaiser und Könige des Mittelalters. Von Harzgerode über Alexisbad nach Friedrichsbrunn.
2: Ja, der Weg durchs Friedenstal, der geht immer leicht bergan, was man auch als Wanderer nicht so spürt. Als ich die Tour mit dem Rad abgefahren bin, habe ich das wohl gespürt, dass es ständig nach oben geht.

Der Ort Alexisbad besticht heute vor allem durch seinen morbiden Charme. Die besten Zeiten liegen offensichtlich hinter ihm. Freunde alter Eisenbahn kommen hier allerdings voll auf ihre Kosten. 1887 wurde mit der Strecke Gernrode-Mägdesprung, die erste Schmalspurstrecke im Harz, eröffnet. Im Laufe der Jahre wurde diese immer weiter ausgebaut. Die heutige Harzer Schmalspurbahn umfasst 140 Kilometer. Eine Teilstrecke ist die Selgebahn, die durch Alexisbad führt. Die anderen sind die Harzquerbahn und die Brockenbahn. Seit 2022 gibt es in Wernigerode eine neue Dampflokwerkstatt. Besucher können dort an zwei Tagen in der Woche von einer Aussichtsplattform die Arbeiten an den alten Loks beobachten.

0: Das 8 Kilometer lange Friedenstal zwischen Alexisbad und Friedrichsbrunn habe ich an diesem Tag ganz für mich allein. Ich werde keinem einzigen Wanderer begegnen.
1: In diesem Tal gibt es noch aus Bergwerkszeiten noch eine Wasserkunst zu bestaunen. Da sind verschiedene Becken, die alle miteinander verknüpft sind. Und eben das Becken, das war das letzte, das oberste.
2: In Friedrichsbrunn wollten wir nicht zelten, weil das Wetter unsicher war und wir nicht mit einem nassen Zelt weiterreisen wollten. Im ersten Hotel war mit über 80 Euro alles A.I. Alles inklusive, wie man erklärte. Dann kamen aber noch Gebühren für Strom und Parkplatz dazu und wir waren raus. Das zweite Hotel verwies uns mit dem Hinweis auf eine große An- und Abreise an ein drittes. Dort sollten wir klingeln. Das lief dann so.
3: Wir hätten gern ein Zimmer.
4: Vor wie lange wollt ihr bleiben?
3: Für eine Nacht.
4: Was? Eine Nacht? Für eine Nacht mach ich nicht auf.
2: Schließlich kamen wir auf dem Wohnmobilstellplatz Boxberg unter. Alles sehr freundlich, sauber und faire Preise fanden wir.
0: Mein heutiges Ziel ist der Ort Altenbrak. Zunächst geht es romantisch am Tiefenbach entlang über 7 kleine Bohlenbrücken. Der Tiefenbach mündet bei Treseburg in die Lobode und

bisschen übermütig waren wir auch. Wir haben dann gesungen, über sieben Brücken musst du gehen. Es sind hier wirklich sieben Brücken, die oft schon im Hochwasser natürlich auch zum Opfer gefallen sind. Und es gibt außerdem auch viele, sehr viele, ich weiß es nicht, glaube auch sieben Schutzhütten.

Als Begleitfahrer und Kameramann versuchte ich immer, Katrin an möglichst attraktiven Punkten zu filmen. Diesmal fiel meine Wahl auf Treseburg, einem beschaulichen Ort an der Bode. In den Gaststätten wurde das Bier für den morgigen Männertag angeliefert.

alten Prag, auf den ersten Blick ein Ort wie viele im Harz, aber immerhin ein Luftkurort. Besonders interessant fanden wir einen alten Aquädukt, der ursprünglich zum Antrieb einer Holzschleiferei diente. Später erfuhren wir aus der Presse, dass dieser Aquädukt abgerissen werden soll. Unseren Plan, in Altenprag Abendbrot zu essen, mussten wir relativ schnell begraben. Die Forellenzucht hatte bereits geschlossen, das Hotel war ausgebucht, also fuhren wir zum Abendbrot nach Blankenburg. In der Gaststätte Kutscherplatz gab es bulgarische Küche. Das Essen schmeckte vorzüglich, die Bedienung war freundlich und wir vollends zufrieden.

Tag 7. Heute ist Feiertag, Christi Himmelfahrt. Mein erstes Etappenziel für heute ist die Rappbode-Talsperre, wo ich Micha gegen Mittag treffen werde. Danach habe ich mir vorgenommen, bis Königshütte weiterzulaufen.

0: Diesen Weg kann ich mich nicht erinnern, aber es ist sehr schön. Sowas gefällt mir.
1: Auf meinem einsamen Weg traf ich eine Männergesellschaft, wie aus einem Gemälde von Caspar David Friedrich entsprungen.
2: Harztrenalin nennt sich die Touristenattraktion an der Rapotetalsperre. Der ideale Ort für alle, die ihren Adrenalinspiegel anheben wollen. Wer die Schönheit und Stille der Natur sucht, ist hier falsch, zumindest am Männertag. Hunderte Motorradfahrer dröhnen durch den Tunnel und tausende Menschen drängeln sich auf der Hängebrücke. Vielleicht ist es ja an Wochentagen etwas ruhiger.

0: sehr originell, dieser Pipi-Kaka-Punkt.
1: Lass uns endlich rausgehen, das Radio aufdrehen.
2: Nach dem Stopp an der Rappbode-Talsperre muss ich auf meinem weiteren Weg 2 Kilometer der Straße nach Rübeland folgen. Dass auf der Straße an diesem Nachmittag keine Autos fahren, hat einen tragischen Hintergrund. Die Straße ist aufgrund eines tödlichen Motorradunfalls vollgesperrt.

0: Lack. Habe selbst so gewählt, wie die Jahre gezählt, wie nach gestern und morgen.
1: An dieser Brücke wartete Michael auf mich. Es war mal wieder vergeblich. Ich verpasste diese und nahm die nächste.
0: So vergeht Jahr um Jahr und es ist mir längst klar, dass nichts bleibt, wie es war.
1: Am Vortag hat Michael die Unterkünfte gleich für die nächsten 4 Nächte bis zum Ende unserer Reise gebucht. Dass viele Unterkünfte aufgrund des verlängerten Wochenendes ausgebucht sind, hatten wir nicht auf dem Schirm.
2: In Anbetracht dessen, dass alle anderen Hotels und Pensionen völlig ausverkauft waren, war es schon ein großes Wunder, im Harzhaus noch Platz zu finden. Am Harzhaus angekommen, stellten wir fest, ein leerer Parkplatz, ein großes Hotel, abgelegen vom Ort. Und ich sagte zum Spaß, das erinnert mich an den Film Shining. Der Besitzer des Hotels war sehr freundlich. Er empfing uns an der Rezeption, bediente uns im Restaurant und als wir Essen bestellten, verschwand er in der Küche.
3: Früher Buna Ferienheim.
2: Die Zimmer waren klein, der Fernseher defekt und als in der Nacht seltsame Geräusche zu hören waren, fiel mir sofort wieder der Film ein. In unmittelbarer Nähe vom Hotel befindet sich die Harzhausschanze. Leider in einem bedauernswerten Zustand. Am 8. Tag war eine Wanderpause angesagt. Wir nutzten die freie Zeit für einen Abstecher nach Rübeland. Die Nacht verbrachten wir dann in Königshütte.

0: Die Hermannshöhle hatte geschlossen, also besuchten wir die Baumannshöhle. Leider durften wir dort nicht fotografieren.
1: Ja, die Hermannshöhle und die Baumannshöhle sind die bekanntesten und meistbesuchtesten. Sollte man mitnehmen.
2: Auf meiner vorletzten Etappe lief ich entspannt von Königshütte entlang der Mandelholztalsperre, an dem kleinen Harzort Elend vorbei, durch das Elendstal nach Schürke. Am frühen Nachmittag kam ich am Ausgangspunkt meiner letzten Etappe an.
1: Ja, die Mandelholztalsperre ist sonst nicht immer so voll. Da gibt es auch einen Weg quer rüber zum Hotel Mandelholz.

0: Ja, das sieht alles furchtbar aus. Das erlebe ich nicht mehr, dass das alles wieder grün ist.
1: Schirke als letzte Station vor der Brockenbesteigung.

bot alles auf, was möglich ist, um Katrin zu begrüßen. Der örtliche Schützenverein schickte seinen Spielmannszug und sorgte für zünftige Stimmung.

0: Für den letzten Tag gab es noch eine Überraschung für Katrin. Alina und Julia hatten die Idee, Katrin auf ihrer letzten Etappe zu begleiten. Alina war bereits am Vortag in Schürke angekommen. Julia kam direkt zum Start der Wanderung. Die Frauen gingen zu dritt auf den Berg. Ich nutzte die Brockenbahn.
1: Ja, das ist das Eckerloch. Ich habe schon oft die Bergwacht erlebt, die da welche rausgeholt haben. Ein Beinbruch ist da nichts Außergewöhnliches.
0: Im Januar 2007 tobte der Orkan Kyrill über den Harz, teilweise mit Geschwindigkeiten von 225 Stundenkilometern. Viele Bäume wurden umgerissen und der Borkenkäfer konnte sich in der Folge ausbreiten. Die Dürrejahre nach 2018 gaben dem Wald den Rest. Heute finden wir auf dem oberen Brocken nur noch kahle Baumstämme vor.
1: Mein geliebter Ostharz.
0: Das Gebiet um den Brocken gehört zum Nationalpark Harz. In der sogenannten Naturdynamikzone gibt es keinerlei Eingriffe des Menschen mehr. Die Natur wird sich selbst überlassen. Alte, kranke, umgestürzte Bäume bleiben im Naturpark liegen und werden durch Pilze und Kleinorganismen zersetzt. Dadurch entsteht neuer Humus für die nächste Generation an Pflanzen, die hier wachsen werden.

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0: 6.000 mal 7 rechnen wir dann. Habe ich das richtig verstanden? Das sind 42.000 Euro in der Woche.
1: In kleiner Runde? Ja, ja, kenne ich. Das ist doch dieser Podcast mit den zwei Medienüberlebenden, oder? Wie hießen die gleich nochmal? Hier Maurice Geider und Nadine? Nee, Quatsch, Julia Krüger. Die beiden quatschen jede Woche mit Medieninsidern über Medien halt. Höre ich echt oft. Ganz gut eigentlich.
2: Herzlich willkommen zu einer besonders sonnigen Folge in kleiner Runde. Man merkt, Julia Krüger und ich sind im Sommermodus. Man merkt es nicht nur in unserer sonnigen Stimme. Hallo Julia.
3: Hallo Maurice.
2: Sondern auch, wenn man uns im Videomodus guckt, wir sind beide in einem strahlenden Gelb gekleidet. Mal wie immer unabgesprochen.
3: Komplett unabgesprochen, aber wahrscheinlich haben wir uns einfach dem Wetter angepasst, denn es ist ja Hitzewelle gerade wieder. Es ist ja heiß in Deutschland.
2: Das heißt, da müssen wir eigentlich hier nackt sitzen.
3: Nicht alle. Ja. Das ersparen wir euch.
2: Nein, das wäre eine Bonuszahlung wert, wo wir schon beim ersten Thema sind. Wir machen ja gleich ganz viel Mediennews, aber wir haben etwas gestartet. Wir wollen euch darüber was erzählen. Wir sind jetzt bei Patreon. Oder wie sagen coole Podcaster? Sagen die Patreon oder sagen die Patreon?
3: Patreon, oder?
2: Patreon. Ah, wie der Patronus-Zauber bei Harry Potter.
3: Okay.
2: Ja.
3: Weiß ich nicht. Kann sein.
2: Also Patronus ist doch so ein lateinisches Wort für Beschützer oder so.
3: Mm,
2: oder Begleiter.
3: Voranz dich nicht, lieber.
2: Ich weiß es nicht.
3: Ich habe keine Ahnung.
2: Latein.
3: Ich weiß es nicht. Darum soll es auch nicht gehen. Also, uns gibt es jetzt seit fast 3 Jahren. Und wir haben immer mal wieder die Frage bekommen, wie kann man denn euren Podcast noch unterstützen? Denn wir sind ja ein kleiner, aber feiner, unabhängiger Podcast. Das heißt, wir sind bei keiner großen Plattform irgendwie gesigned. Wir können das machen, was wir wollen. Und einige von euch bekommen ja auch Werbung reingespielt. Wenn ihr zum Beispiel kein Spotify-Abo habt, dann hört ihr während unseren Folgen ja Werbung. So sollte es sein, ne? Also, weil ich habe ein Spotify-Abo, deshalb bekomme ich keine Werbung. Deshalb kann ich nicht so richtig sagen, wie viel Werbung da letztendlich rausgespielt wird. Darüber verdienen wir tatsächlich ein bisschen Geld, aber dieses Geld wird immer sofort wieder in den Podcast gesteckt, weil wir müssen ja, wir brauchen ja hierfür gewisse Programme, ne, und die müssen bezahlt werden und die sind teilweise auch nicht sehr günstig. Und deshalb kann man eigentlich sagen, ist das eine Nullnummer hier für uns. Aber weil jetzt immer mal wieder so die Frage kam, hey, wie kann man euch denn unterstützen, hat Maurice die Idee gehabt oder beziehungsweise ich glaube ein Zuhörer hat uns sogar eigentlich auf die Idee gebracht.
2: Ein Zuhörer hatte das, ja. Ja.
3: Genau, das ist jetzt auch schon eine Weile her tatsächlich, weil wir haben es einfach noch nicht umgesetzt bekommen. Ein Zuhörer hatte gesagt, ey, warum macht ihr nicht eigentlich so eine Patreon-Seite, weil darüber könnte man euch halt noch unterstützen, wenn man das möchte. Und jetzt gebe ich den Staffelstab an Maurice weiter.
2: Richtig.
3: Du kannst mehr dazu sagen, weil du hast die Seite eingerichtet.
2: Ich habe die Seite eingerichtet. Ihr findet uns einfach bei Patreon, wenn ihr in kleiner Runde eingebt. Oder es ist auch verlinkt auf unserer Instagram-Seite und auch natürlich in den Shownotes. Da gibt es 3 Pakete. Wir haben das so gestaffelt für Menschen, die uns einfach nur unterstützen wollen und gar nichts erwarten. da gibt es für, ich glaube, es ist 1,99 € im Monat, kann man uns einfach unterstützen. Es gibt aber auch für ein bisschen mehr, für 4,99 € alle Folgen werbefrei als Audio-Podcast. Und wer dann das gesamte Archiv hören möchte und alles als Video werbefrei sehen möchte oder hören möchte, wahlweise, der kann mit ein wenig mehr das 3. Abo quasi kaufen. Und das Tolle daran ist, da gibt es nicht nur das ganze Archiv und alle Folgen als Video oder Audio. Es gibt sie auch vor der offiziellen Veröffentlichung am Donnerstag. Das ist in der Regel mindestens 24 Stunden früher, manchmal sogar 48 Stunden früher. Das heißt, man kann uns dann schon am Dienstag oder Mittwoch hören und dafür zahlt man dann ein bisschen mehr, um quasi einen Wissensvorsprung zu haben. Und das Ganze läuft dann natürlich auch zurück hier in die Weiterentwicklung von In kleiner Runde und sichert unabhängigen Podcast-Journalismus ab. Und wir freuen uns, wenn ihr da reinslidet. Also guckt einfach mal in die Shownotes, da ist der Link. Oder auf unserer Instagram-Seite ist der Link. Patreon heißt die Plattform. Es ist super unkompliziert. Gibt's als App oder auch für einen Browser. Macht es einfach mal. Schaut es euch an. Wir haben auch schon ein paar FollowerInnen. Ich weiß jetzt gar nicht genau, wie viele. Das Interessante ist, die allererste Person, die gefolgt ist, ist, glaube ich, so wie früher bei MySpace der Tom. Das ist so eine Person, die einfach allen Patrick. Ich habe mich so gefreut. Ich hatte das so eingerichtet. Und dann wirklich eine Minute später war der erste Follower da und der heißt, glaube ich, Levi. Aber ich glaube, den gibt's auf jedem Patreon-Profil. Das ist so ein, damit man nicht traurig ist, wenn noch nichts passiert, weißt du so. Macht es auf jeden Fall mal, wir freuen uns. Bezahlt er dann auch
3: schon? Wahrscheinlich nicht, ne?
2: Nee, man kann dem Profil auch folgen, ohne zu bezahlen, bloß dann sieht man halt nichts, ne? Dann sieht man immer nur, demnächst kommt diese Folge, aber du wirst sie niemals hören können oder anschauen können. Also dementsprechend, aber ich bin gespannt auf euer Feedback und das ist auch ganz wichtig übrigens, dass ihr uns feedbackt. Ist das cool? Macht das Sinn für euch? Oder was würdet ihr euch da noch wünschen? Einfach damit wir das Erlebnis auch noch ein bisschen besser machen können.
3: Genau, und es ist keine Pflicht, ne? Also ihr könnt unsere Folgen sowieso bei Spotify und allen Plattformen, wo ihr sonst so Podcasts hört, weiter hören. Das ist einfach nur ein Angebot. Wenn ihr Lust habt, uns zu unterstützen, könnt ihr das auf diese Weise tun.
2: Ich habe übrigens in der Zwischenzeit gegoogelt. Das ist ja, dieser Podcast ist ja nicht nur euer Lieblingsmedienpodcast, sondern es ist auch euer, wir googeln parallel unsere Informationen und Fakten-Podcast. Manchmal zumindest. Und Patreon ist das englische Wort für Patron und der Patron ist der Begleiter. Und deshalb heißt es bei Harry Potter auch Patronus Zauber. Und wenn man ihn hervorruft, dann spricht man mit dem Zauberstab Expecto Patronum aus.
3: Guck mal. Haben wir noch was gelernt?
2: Eine News noch, bevor wir in die richtigen Mediennews reingehen, Julia, ist, dass wir von TalkNow oder mit TalkNow tatsächlich den CSD aus Köln am 5.7. die Europas größte Pride Parade live übertragen werden. Mhm. Und für Stammhörerinnen und Hörer dieses Podcasts, ihr wisst es ja, TalkNow ist ein Projekt von mir und Britta Schewe und ich kann dir jetzt schon mal sagen, ich habe schon jetzt 50 neue graue Haare.
3: Oh, das glaube ich. Wie genau wird diese Live-Übertragung stattfinden und warum genau macht ihr das? Warum bindet ihr euch das ans Bein?
2: Also TalkNow ist ja ein Talk- und Videopodcast-Sender, aber auch ein Talk-Sender. Und ich habe im letzten Jahr, als es in Köln elendig geregnet hat, während die Pride Parade lief, habe ich arbeiten müssen und konnte da gar nicht hin. Und dann habe ich gesehen, dass es bei YouTube eine Live-Übertragung gab von der Pride Parade, direkt vom Veranstalter. Und ich fand die richtig gut. Und da habe ich mir damals schon gesagt, oh, das würde ich gerne mit TalkNow übertragen. Denn du musst dir vorstellen, die sieht so aus, diese Übertragung. Du siehst die ganze Zeit die Demonstration, ein Wagen nach dem anderen fährt an einer bestimmten Stelle

0: und reichern das aber noch an. Sprich mit eigenen ReporterInnen an der Strecke, mit Einspielfilmen von Menschen auf Trucks zum Beispiel. Es sind wahnsinnig viele unserer PodcasterInnen von TalkNow sind tatsächlich vor Ort auf den Wagen. Das heißt, die können, ja, die können sich filmen, können ihre Eindrücke uns schicken. Das spielen wir ein. Und vielleicht machen wir auch noch eine Studioshow drumherum. Das ist noch nicht so ganz klar, weil das hängt total davon ab von Sponsoren und Partnern, die wir jetzt gerade versuchen zu gewinnen. Das, also wenn wir eine Studioshow machen, das muss finanziert werden, ist jetzt auch nicht so günstig. 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
1: Wow, wow, das ist ja eine richtig krasse, ein krasses Projekt auf jeden Fall. Also man merkt, ihr wachst und ihr nehmt neue Herausforderungen an. Ich frage mich natürlich immer, warum macht ihr das jetzt auch noch? Warum tut er sich den Stress jetzt auch noch an? Aber man muss dazu sagen, Maurice, du hast so unfassbar viel zu tun. So unfassbar. Ich weiß überhaupt gar nicht, wie du das alles an einem Tag schaffst. Ich meine, du musst ja auch noch schlafen zwischendurch und du schläfst ja gerne. Also es ist ja nicht so, dass du so jemand bist, der nur so 3 Stunden schläft und dann weitermacht. Du schläfst ja schon, also du brauchst ja schon auch deinen Schlaf.
0: Ja, ich habe 1 Stunde gebraucht, um aufzustehen. Also das Telefon ich weiß nicht, ob das dein Handy auch macht, aber mein Telefon sagt mir jetzt, wie oft ich auf Snooze drücke. Das finde ich frech.
1: Ich drücke nie auf Snooze, weil ich brauche ja keinen Wecker. Ich habe ja ein Kind.
0: Das ist okay.
1: Ich habe mir seit 6 Jahren, glaube ich, wenn ich arbeiten bin, stelle ich mir schon einen Wecker. Aber so grundsätzlich, wenn ich zu Hause bin, brauche ich keinen Wecker.
0: Also ich hatte heute Morgen 6 Wecker und ich habe 12 Mal auf Snooze gedrückt insgesamt.
1: Ah ja, krass.
0: Also jeder Wecker wurde mindestens einmal gesnoozt.
1: Nicht schlecht.
0: Du bist
1: durch wahrscheinlich, ja.
0: Ich bin ein bisschen durch. Aber das, so ein Projekt macht mega Spaß. Man kommt in ganz viel Austausch mit Menschen, die man nicht kennt. Das finde ich total spannend. Von Marken, aber auch zum Beispiel vor Ort in Köln. Und das ist toll, also TalkNow ist ja ein Netzwerk, bestehend aus 52 unterschiedlichen PodcasterInnen. Und die tatsächlich alle helfen bei dieser Nummer. Also wer kennt wen? Wen kann man ansprechen? Ich habe zum Beispiel vor 3 Tagen, wir haben auch gemeinsam mit dem CSD halt einen Reporter noch zusätzlich, der mit einer Funkkamera oder Reporterin, jetzt habe ich schon gespoilert, es wird nämlich ein Reporter, auf der Fläche unterwegs ist. Und dann habe ich in eine Mail reingeschickt in unser Netzwerk, habe gesagt, wir haben ja diese Position, wir haben kein Budget dafür, aber wer hat Bock und ist zufällig in Köln und hat Lust, 7 Stunden so ein Live-Reporter zu sein? Du gehst auf Trucks hoch, du interviewst Publikum, aber auch Menschen an der Strecke, die von Vereinen kommen und alles Mögliche. Also wirklich so richtig wie früher bei der Love Parade, weißt du? Wie früher Daisy D bei der Love Parade. Hey! So. Und wer hat Bock? Und es hat 1 Stunde gedauert. Es gab 5 Antworten innerhalb von 1 Stunde, die hatten alle Bock. Und dann saß ich jetzt, dann hatte ich die Scheißaufgabe zu entscheiden, ja, wer wird's denn? Es war gar nicht so, es war ziemlich ungeil, ehrlich gesagt. Es war mal so umgedreht. Früher war man die Person, die gecastet wurde. Jetzt war auf einmal die Person, die festigt, wer es wird. Es hat Spaß. Also das macht auch Spaß. Und ganz ehrlich, das ist der Hauptgrund, warum ich es mache, weil es einfach auch Spaß macht.
1: Ja, das ist cool. Ich wäre ja auch gern dabei. Du hast mich ja gefragt, ob ich nicht auch kommen kann. Das Problem ist bei mir, dass ich der Juli und der August, die sind bei mir wirklich crazy, weil wir stecken ja mitten im Umzug. Ja. Ich verlasse Berlin und ziehe um nach Erfurt und baue da quasi innerhalb von kürzester Zeit muss ich da ein neues Leben, vor allen Dingen für meinen Sohn schaffen, weil der dann eingeschult wird. Also bei mir steht das Leben Kopf in dieser Zeit und deshalb ist leider so eine Reise nach Köln nicht drin. Aber ich werde das natürlich verfolgen und wünsche euch alles Gute dafür. Und starke Nerven vor allen Dingen, Maurice.
0: Ja, vor allem, weißt du, was richtig bitter ist? Das ist aber sehr eigennützig. Ich hatte wirklich 2 sehr schöne Einladungen auf Trucks und ich musste die beiden absagen, weil ich werde am Ende in so einem Container an der Strecke sitzen. Ja. Mit so einem Laptop.
1: Ja, du musst aufpassen, dass alles funktioniert, ne? Dass ihr nicht Schwarzbild sendet auf einmal.
0: Ja, das bin ich.
1: Viel Verantwortung, aber auch ein geiles Projekt. Dafür hast du die Leidenschaft und da hast du dann auch Bock drauf.
0: Und ich wink dann dem HBO Max Truck zu und denke mir so, ich hätte drauf sein können. Aber ja.
1: Oh, HBO Max?
0: Ja.
1: Nicht schlecht.
0: Nicht schlecht. Nicht schlecht. Und

0: Okay, aber wollen wir mal anfangen?
1: Wir fangen jetzt mal an. Jetzt geht's los. Hier kommt unser Jingle. Ihr kennt das Spiel. Ihr könnt gerne eine positive Bewertung da lassen, uns abonnieren, falls ihr das noch nicht getan habt. Könnt ihr aber auch am Ende der Sendung machen. Lehnt euch zurück. Viel Spaß. Jetzt kommen die Medien-News aus dieser Woche.

0: Als ich heute Morgen aufgestanden bin, Julia, habe ich mich sehr gefreut darüber, bei dwdl.de, unseren Freunden von dwdl.de, einen Artikel zu lesen über Paul Ronsheimer. Mhm. Jetzt muss man dazu sagen, der Artikel selber hat mich jetzt nicht so überrascht, denn ich habe den Podcast, um den es in diesem Artikel geht, geschnitten. Also es ist Teil meiner Arbeit. Ich schneide für dwdl.de den Podcast Visionär on Air. Und da ist in dieser Woche Paul Ronsheimer zu Gast. So, das ist das Persönliche. Aber viel wichtiger ist das, was der da drin sagt. Das ist total spannend, weil Paul Ronsheimer ja inzwischen täglich einen Videopodcast produziert.
1: Ja, crazy.
0: Frag den mal, wann der schläft. Das würde ich gerne mal wissen.
1: Wirklich. Das ist echt Wahnsinn. Vor allem, der hat ja immer Gäste, ne? Das heißt, du musst ja auch die Gäste irgendwie organisieren.
0: Keine Ahnung. Aber wenn man, wie er, pro Folge zwischen 300.000 und 500.000 HörerInnen hat, dann ist das vielleicht mit den Gästen nicht mehr so schwer.
1: Ja,
0: ich weiß
1: es
0: nicht. Und was ganz interessant, weil er hat wirklich wahnsinnig viele Insights verraten über diesen Podcast. Er hat Thomas Lückerath, dem Chefredakteur von dwdl.de, wirklich jede Frage beantwortet. Also sowas zum Beispiel auch wie viele Hörer habt ihr eigentlich? 300 bis 500.000 pro Folge. Er meinte so, wenn es schlecht läuft, 300.000.
1: Ey, das ist so viel. Das ist so unfassbar viel.
0: Das ist unfassbar. Vor allem
1: jeden Tag. Ja. Das müsst ihr euch mal reinziehen. Vor allen Dingen, es sind ja meistens dieselben. Also man baut sich ja eine Hörerschaft auf. Ne? Und oftmals sind das ja wirklich dieselben. Das heißt, die Hardcore-Community von ihm hört jeden Tag seinen Podcast. Ist der immer eine Stunde lang eigentlich?
0: Nee, das variiert total, je nach.
1: Okay.
0: Aber er ist schon relativ lang. Also es ist nicht nur, dass es 20 Minuten sind. Also, also unter 40 Minuten kommst du nicht raus.
1: Mhm.
0: Das ist schon mal krass. Also ich finde das auch krass. Ich habe das mal durchgerechnet. Also wir können ja mal ganz transparent sein. Wenn du im Spotify-Partnerprogramm bist, es gibt so ein Partnerprogramm, wo Spotify Podcasts entlohnt dafür, dass sie ihre Videos bei Spotify online stellen.
1: Mhm.
0: Und dafür sichert Spotify den HörerInnen zu, wenn sie ein Premium-Paket haben, dass es keine Werbung gibt. Also es ist so
1: wie bei uns.
0: Genau. Und da die Preise variieren, da gibt es pro 1000 Hörer zwischen 20 bis zu 50 Euro. Das ist super, ich kann nicht sagen, woran das liegt. Das ist super unterschiedlich. Jetzt gehen wir mal von 20 Euro aus, also im absoluten Minimum für 1000 HörerInnen. So, 20 mal 300 ist schon mal 6000 Euro pro Folge.
1: Pro Folge. Aber macht er 7 Tage die Woche oder 5 Tage die Woche?
0: 7 Tage die Woche.
1: 7 Tage die Woche?
0: Ja.
1: Ernsthaft?
0: Mhm. Julia ist übrigens, wer es nicht sieht, sondern nur hört, gerade am Taschenrechner.
1: Ja, genau. Aber also 6.000 mal 7 rechnen wir dann. Habe ich das richtig verstanden? Das sind 42.000 Euro in der Woche.
0: Ja.
1: Das sind 168.000 Euro im Monat. Nur von Spotify. Hä, der hat doch noch eine andere Arbeit.
0: Der hat noch eine andere Arbeit, das stimmt. Aber er hat über diese andere Arbeit hat er auch gesprochen. Er ist ja stellvertretender Chefredakteur der Bild-Zeitung. Und er hat ganz offen darüber geredet, dass er inzwischen super selten eigentlich in Redaktionssitzungen sitzt, das gar nicht mehr macht. Er ist eher so eine Art Botschafter. Man kann schon fast sagen Maskottchen für die Bild-Zeitung, weil er natürlich in wahnsinnig vielen Talkshows sitzt, weil er sehr viel unterwegs ist in Krisengebieten. Also Paul Ronsheimer hat sich ja extrem auch dadurch profilieren können, als Marke durch seine Berichterstattung in der Ukraine und vor allem auch durch die Nähe zu den Klitschkos. Also der sitzt ja gefühlt jede Woche beim Bürgermeister von Kiew auf der Couch.
1: Aber ganz ehrlich, wenn der unterwegs ist, wann macht er den Podcast?
0: Er hat immer ein Mikro dabei und seinen Mac. Und die machen es genauso wie wir, über eine Schaltung.
1: Ne? Es ist nicht Bild, es ist nicht so aufwendig, der macht nur Audio.
0: Der macht Bild. Deshalb kann er ja überhaupt bei Spotify im Partnerprogramm Geld verdienen. Und deshalb
1: also ich
0: ist er übrigens
1: immer nur über Audio.
0: Ja, aber gibt auch Bild. Die produzieren genauso wie wir. Genauso wie wir. Zugeschaltet, Mikro, Kameras.
1: Das ist
0: Kameras.
1: So aufwendig.
0: Ja.
1: Also wenn du es jeden Tag machst.
0: Ja, wenn du es jeden Tag machst, ist es wild. Und seit neuestem ist er bei YouTube. Und das finde ich ganz interessant. Er hat nämlich eine Aussage getroffen. Und zwar hat er gesagt, dass er nicht auf YouTube verzichten kann. Und er früher gedacht hätte, Audio reicht, aber er inzwischen merkt, dass ihm nicht nur Bild Spaß macht, also Video Spaß macht, sondern

0: Video essentiell ist. Und er wurde auch von Thomas Lückerath gefragt, ob das nicht komisch ist, weil ja die Bild selber Video auf ihrer Homepage anbietet. Die haben ja sogar so einen 24/7 Livestream, wo die ganze Zeit irgendwelche Bildproduktionen laufen. Und da hat er gesagt, ja, aber wenn er heute sagen würde, wir machen kein YouTube mehr, sondern wir machen das alles auf bild.de, dann werden da sicher ein paar Leute mit hinkommen, aber niemals alle und auch nicht die Mehrheit. Und deshalb machen sie YouTube. Und sie haben auch das erst vor ein paar Wochen angefangen, haben jetzt schon fast 50.000 Abonnenten. Und das wächst extrem und die Vergütung ist auch gut. Es ist auch lukrativ. Und ich finde das irre, weil er im Prinzip damit aussagt, dass die am meisten gelesene journalistische Seite, man kann sich viel über Bild unterhalten, wie geil das ist oder nicht, aber es ist die am meisten gelesene deutsche journalistische Internetseite. Und es ist die am meisten gedruckte deutsche Tageszeitung. Dass das nicht reichen würde, um YouTube Konkurrenz zu machen. Das ist, finde ich, die krasseste Aussage in dem Podcast mit, in diesem Interview mit Thomas Lückerath. Das finde ich schon, finde ich schon krass.
1: Also ich habe diesen Monatslohn von Spotify jetzt nochmal aufs Jahr hochgerechnet. Das sind über 2 Millionen Euro, Maurice.
0: Also vielleicht haben
1: nur
0: wir auch
1: durch
0: also,
1: den, nur durch
0: vielleicht
1: Spotify.
0: Vielleicht müssen wir nochmal richtig rechnen. Also 20 Euro auf 1000.
1: 20 ja? Euro auf 1000, ja. Was rechnen genau. wir denn da jetzt? Sagen wir mal als Minimum, 300.000.
0: Ja, Minimum, genau. Julia rechnet, ich gucke zu.
1: Nee, warte mal, was muss ich denn da rechnen? 20 mal?
0: 20 mal 1000 erstmal.
1: 20
0: das
1: mal 1000.
0: Ja, 20.000.
1: 20.000 und dann?
0: Nee, warte mal. 20 mal 1000, nein, Quatsch. Das ist schon, sorry, für alle, die jetzt hören, I'm so sorry, fang noch mal an. 20 Euro pro 1000 Plays. Das heißt, du musst erstmal 300.000 Plays durch 1000 rechnen.
1: Ja.
0: Dann kommst du, glaube ich, auf 3000, ne?
1: Ne, sind wir bei 300.
0: Gut, und das mal 20.
1: Also 300.000 durch 1000 sind 300.
0: Ja. Und das mal 20.
1: Ja, sind 6.000. Deine Rechnung war schon richtig.
0: Okay, dann kriegt er 6.000 pro Folge. Er macht 7 Folgen im Monat.
1: Ja, das sind 42.000 Euro in der Woche.
0: So, und das rechnest du jetzt mal.
1: Das sind 168.000 Euro im Monat.
0: Und das kannst du mal 12.
1: Und dann sind wir bei 2 Millionen Euro im Jahr.
0: So, das ist der Umsatz von Paul Ronsheimer bei Spotify.
1: Wahnsinn.
0: Das ist Wahnsinn. Doch,
1: also das, ist der Wahnsinn. Das sind jetzt vermutete Zahlen
0: ja,
1: auf einer
0: natürlich.
1: Gewissen Grundlage und das ist ja das Minimum, was wir gerechnet haben. Also ja. Also theoretisch bekommt er mindestens allein über Spotify 2 Millionen Euro im Jahr.
0: Ja, und dazu kommt, dass
1: ey,
0: er
1: das Paul Ronsheimer, du bist einfach geil dabei.
0: Er hat natürlich
1: geil.
0: Auch mal er macht das nicht ganz alleine. Da ist ja noch Paul Fiatow mit dabei.
1: Na,
0: da
1: der hat hoffentlich Angestellte bei diesem Preis.
0: Richtig, da
1: der
0: gibt es definitiv.
1: Der setzt sich hoffentlich nur hin, nimmt diese Folge ja, auf und das, ja. Den Rest machen andere Leute. Ansonsten
0: definitiv.
1: Macht er was falsch. Der braucht ja ein paar Ausgaben im Jahr. Sonst zahlst du dich ja dumm und dämlich an Steuern und allem Möglichen.
0: Nicht nur das, sondern, also das schafft er ja gar nicht. Der wird das safe nicht schneiden. Ja. Auch wenn er gesagt hat, dass da nichts geschnitten wird. Also es ist einfach so ähnlich wie hier. Wir schneiden ja auch nichts wirklich
1: ja,
0: raus.
1: Aber du musst aber, ja trotzdem diese ganzen Upload-Geschichten und so dieses Einpflegen, das macht ja auch Arbeit.
0: Natürlich. Das ist übrigens die größte Arbeit meistens.
1: Ja.
0: Ne? Also da wird es bestimmt mal so 2-3 Leute geben, die damit mitarbeiten. Und trotz alledem ist das krass. Ich fand das einen krassen Einblick, den er da gegeben hat. Mhm. Also ich fand das sehr, sehr spannend. Und noch eine kleine News, so medienmäßig. Sie sprechen auch über eine neue Staffel Ronsheimer in Sat.1. Das macht er auch noch.
1: Mhm.
0: Also das ist... Also keine Ahnung, wie er das macht. Und er sah auch nicht mal müde aus in diesem Interview. Er sah nicht mal müde aus. Ich sehe immer müde
1: ja,
0: aus.
1: Aber weißt du, wenn du so eine Leidenschaft für diese Themen hast und für deine Arbeit und dafür lebst und dafür brennst, dann fühlt es sich ganz oft nicht an wie Stress.
0: Ja,
1: Stress.
0: Das
1: also es ist trotzdem irgendwo Stress für den Körper und der Stress, also der Körper kann ja nicht unterscheiden zwischen gutem und schlechtem Stress im Endeffekt. Aber wenn es dir grundsätzlich damit gut geht, und du da irgendwie für brennst, dann ist das einfach ein anderes Arbeiten. Das muss man einfach
0: ja.
1: ganz klar so sagen. Ne? Und
0: ja.
1: Das merkt man bei ihm ja einfach. Der lebt diesen Beruf. Und ich meine, was man auch nicht vergessen darf, und das ist eigentlich eher der Knackpunkt, das sind ja oftmals so heftige, schwere Themen mit dem. Mhm.

0: mit denen er sich beschäftigt. Das wäre, glaube ich, eher mein Gedanke, dass diese Themen an ihm nagen und nicht ne, die Ausübung des Jobs an sich, sondern die Themen. Und ich glaube nicht, dass du das immer ja draußen lassen kannst. Ich glaube, du nimmst da schon viel auch mit ins Bett und mit nach Hause. Und also das ist, glaube ich, eher so ein Ding, wo man lernen muss, mit umzugehen, dass halt diese harten Themen, die man da jeden Tag beackert, einen nicht komplett mürbe machen. Ja. Aber der hat sich eine Karriere aufgebaut, echt wirklich heftig. Hab ich so einen Respekt vor.
1: Ich auch. Ich find's wirklich richtig gut.
0: Voll geil.
1: Das Einzige, was in diesem Interview nicht vorkommt, und es ist auch voll okay, weil es nichts damit zu tun hat, aber es würde mich persönlich interessieren, ist, was hält eigentlich Paul Ronsheimer von der inzwischen Karriere seines früheren Chefs Julian Reichel, der ja mit News ein Hetz-Nachrichtenportal betreibt, das auch hochgradig verschuldet ist, beziehungsweise hochgradig defizitär und gerade einen Werbeskandal in Berlin hinter sich hat. Das würde ich gerne mal wissen, aber das muss dann wahrscheinlich Paul Ronsheimer dann
0: also
1: alleine mal fragen, wenn die Mikros nicht laufen.
0: Ich glaube, man kann sich denken, was der Paul Ronsheimer davon hält. Er wird es halt nicht aussprechen laut, aber ich glaube, der hat da ähnliche Gedanken wie wir alle aus der Medienbranche.
1: Richtig, naja. Aber so, wir bleiben jetzt mal bei Millionen, oder?
0: Wir bleiben bei Millionen. Leute, die WM ist im vollen Gange. Es ist die größte WM aller Zeiten, haben wir, glaube ich, alle schon mitbekommen. Bis zum 19. Juli werden jetzt noch 48 Nationen um den Weltmeistertitel kämpfen. Ist irre, oder? Also das sind Zahlen, wirklich.
1: Es gibt übrigens 192 Länder auf der Erde. Ne? So.
0: Ja, also es ist ein großes Ding, sagen wir mal so. Am vergangenen Sonntag hat dann Deutschland auch endlich gespielt, haben wir uns alle drauf gefreut. Es war ein grandioser Auftakt. 7:1 haben wir gewonnen gegen Curaçao. War jetzt auch nicht so überraschend, ne, glaube ich.
1: Nee.
0: Also 7:1
1: nicht wie 7:1 gegen Brasilien. Das kann man nicht vergleichen.
0: Ja, aber ich finde so 7:1 finde ich dann schon ab einem gewissen Punkt unangenehm und unverschämt.
1: Ja.
0: Also
1: ja,
0: da denke ich mir so, Leute, dann lass doch die jetzt auch mal ein Tor schießen. Also einfach nur, also da kommt der People-Pleaser aus mir raus, aber so beim fünften Tor, da wurde es für mich dann schon unangenehm. Da haben die Leute mir auch einfach leid getan auf dem Feld, aber gut. Keine Ahnung. Aber 7:1 ist natürlich, war ein schöner Auftakt. Und man muss sagen, was ich so mitbekommen habe, es gibt in diesem Jahr einige, die WM auch boykottieren. Ne? Also die halt aufgrund der US-Politik halt sagen, ganz ehrlich, den Scheiß gebe ich mir nicht. Außerdem sind die Ticketpreise der WM so unfassbar teuer. Und nicht nur das, sondern auch alles andere drumherum. Hotel, Transport, ich glaube, das ist schon immer so. Aber da explodieren die Preise, wo man sich dann wirklich fragt, Leute, wie sollen sich das die Menschen denn vor Ort noch leisten können? Vor allen Dingen auch die mexikanische Bevölkerung. Und im Endeffekt hast du da dann wieder nur irgendwelche Superreichen sitzen, die vielleicht gar keine richtigen Fußballfans sind, sondern einfach nur, die sich die Tickets leisten können. Und deshalb kann ich das schon verstehen, dass einige in diesem Jahr auch sagen, ey, ganz ehrlich, nee, den Scheiß gebe ich mir nicht, boykottiere ich einfach. Boykottierst du auch? Weil du hast gesagt, du hast das WM-Spiel nicht gesehen.
1: Ich habe es deshalb nicht gesehen, weil ich zur gleichen Zeit Sendung hatte mit Total Reality Live und Eva Benetatu bei mir saß und Anschuldigung gegen Sam Dillon geäußert hat. Ja. Und dafür, dass wir quasi gegen die WM gesendet haben, ging das tatsächlich auch noch. Aber ich habe es schon mitbekommen, dass Deutschland gewonnen hatte. Wir hatten eben Backstage lief so ein Fernseher und da habe ich das schon gesehen. Ich glaube, das 2:1 oder 3:1 habe ich noch mitbekommen. Und dann war für mich das Ding halt auch gegessen. Ne?
0: Ja.
1: Also dann ist ja klar. Ja.
0: Das stimmt. Ja, wenn man arbeiten muss, dann ist man halt so ein bisschen raus. Wir haben es schon zelebriert. Wir haben uns alle Deutschland-Trikots angezogen. Ich meine, für die Kinder ist das auch cool. Ne? Also ich für mich selbst hätte es jetzt nicht gebraucht. Aber mein Sohn findet das halt cool, das dann halt so mitzumachen. Und dann jeder sitzt hier und hat ein Deutschland-Trikot an und man jubelt und man freut sich und wir essen Chips und er darf eine Fanta trinken und so. Weißt du, also das ist halt dann irgendwie auch ein schönes Ereignis. Und deshalb haben wir das dann auch zelebriert und haben den Sonntagabend da echt zusammen genossen. Aber ich habe jetzt mal, um noch mal auf die Preise, du weißt, ich liebe ja, über Geld zu sprechen.
1: Ja.
0: Das ist für mich ein Thema, spreche ich gerne drüber. Und wenn da jemand sagt, die Ticketpreise sind so teuer, denke ich mir so, okay, was ist denn für dich teuer? Also, ne, das ist ja für jeden irgendwie, ist das ja so ein anderes Gefühl. Aber nur mal, dass ihr ein Gefühl dafür bekommt. Der Einstiegspreis für so ein WM.

0: WM-Finalticket liegt gerade bei stolzen 8.303 US-Dollar. Also in diesen Sphären befinden wir uns, ja? Und da bist du auch noch nicht mit deinem Partner zusammen beim Spiel, sondern da sitzt du alleine für 8.303 US-Dollar. Aber gut, ich glaube, jemand, der sich ein Ticket für 8.000 Dollar kauft, dem ist das auch scheißegal. Der zahlt dann auch für zwei Tickets 16.000. Also weißt du, so, das ist, also, es ist doch einfach insane. Also klar, wir sprechen jetzt hier vom Finale, aber die anderen Tickets, die liegen auch so um die 2.000 Euro. Günstig bist du dann bei 388 US-Dollar, aber das ist dann halt auch ein Spiel, das will dann halt auch vielleicht nicht unbedingt jeder sehen, ne? Aber die beliebten Spiele, da bist du irgendwie bei 2.000 Dollar. Und das, finde ich, ist einfach so frech. Es ist so frech. Weißt du? Und das versaut dann ehrlicherweise auch so ein bisschen das Feeling. Und ganz ehrlich, da sitze ich dann lieber zu Hause vorm heimischen Fernsehen und schaue es mir zu Hause an. Und das haben sich ganz, ganz viele gedacht, weil die Quoten, Leute, die Quoten in der ARD,
1: insane.
0: Sind, also das gibt es nicht mehr heutzutage. Und da siehst du einfach, das kann nur Sport. Nur Sport und eigentlich, wenn man ganz ehrlich ist, nur Fußball kann das die Leute so vors Fernsehen holen. Und zwar haben durchschnittlich 23,43 Millionen Zuschauerinnen und Zuschauer das Spiel geschaut. Im Durchschnitt. Ja, also das ist dann, also quasi beim Höhepunkt waren noch mehr Leute da. Durchschnitt bedeutet einfach nur, wie viele waren permanent da und sind gegangen, ne? Also das ist der Durchschnitt. Das ist ein Marktanteil beim Gesamtpublikum von 70,2%. 70% Leute. Das heißt,
1: ich
0: über
1: weiß gar nicht,
0: zwei
1: wann gab's das
0: Drittel
1: noch mal?
0: Aller
1: das ist
0: Menschen.
1: Schon ewig her, ne? Das, ja. Das ist jetzt auch nicht, das ist selbst für WM-Verhältnisse nicht normal.
0: Nein, das ist Wahnsinn. Also über zwei Drittel aller Menschen, die sich entschieden haben, zu diesem Zeitpunkt Fernsehen zu schauen, haben das WM-Spiel geguckt. Im ersten. Und da kann ich mal kurz sagen, ich gucke gar nicht im ersten. Ich habe nämlich bei Magenta TV geguckt. Das heißt, Magenta. Weil
1: alle
0: die haben
1: Spiele
0: ja die
1: exklusiv im Haushalt Krüger.
0: Natürlich.
1: Dann habt ihr auch das, weil Magenta hat ja eine sehr interessante Reporterposition. Die sind ja in irgendeinem Hochhaus auf so einem Balkon, ne? Stehen die da mit ihrem Moderationspult, habe ich gesehen. Das sieht ziemlich sexy aus, wie das gemacht ist, ne?
0: Ja, Johannes B. Kerner und so, die sind da am Start. Und Klopp und Manuel Müller.
1: Und Kaulitz.
0: Genau, das haben wir geschaut. Und das ist da nicht mal mit reingerechnet, Leute. Das ist da nicht mit drin. Es geht hier nur um die Quoten vom Ersten. Und das ist einfach Wahnsinn. Und auch Public Viewing, ne? Es gab ja auch einige Public Viewing Events an dem Tag, obwohl das Wetter war so scheiße. Also es hat so geregnet. Also für alle, die draußen geguckt haben, war das, glaube ich, echt ein bisschen blöd, weil es auch so windig war. Jedenfalls hier in Berlin. Ich weiß jetzt nicht, wie es im Rest Deutschland war.
1: In Köln war es schön.
0: Ja, okay, gut. Aber auch das zählt da nicht mit rein. Also gefühlt hat eigentlich jeder dieses Spiel geguckt. Und so richtig nach Boykott fühlt sich das dann nicht an.
1: Nein.
0: Ehrlich gesagt.
1: Nein. Das ist mit diesen Boykottgeschichten immer, das ist wie beim Dschungel. Als alle gesagt haben, ey, ich boykottiere den Dschungel wegen Gil Ofarim. Ja. Und am Ende haben es alle gesehen. Bombenquoten, besonders bei RTL Plus und so. Ey, das ist immer das Gleiche.
0: Ja. Aber du, also nochmal, es zeigt einfach, was Sport in unserer Gesellschaft einfach bedeutet. Ja. Das hast du nirgendwo anders, selbst beim Reality-TV nicht, Maurice. Das kann wirklich nur der Sport, die Leute einfach vors Fernsehen holen und da dann gewisse Emotionen hervorheben. Und irgendwie, auch wenn ich jetzt nicht ein riesen Fußballfan bin, ich find's trotzdem schön, diese Events mitzumachen, weil das einfach gesellschaftlich manchmal, glaube ich, auch wichtig ist, dass wir solche Events haben. Ne, dass wir gemeinsam eine gute Zeit haben, dass wir gemeinsam etwas erleben, dass wir gemeinsam die Geschichte auch erleben. Und in welcher Form auch immer. Ich finde es einfach schön, dann solche Events irgendwie mitzuerleben. Und wir konnten das nicht nur bei uns jetzt in Deutschland sehen, was das bei uns in Deutschland für die TV-Quoten einfach bedeutete, sondern man hat das auch richtig gut gesehen beim Basketball in den USA. Das haben wir, glaube ich, auch alle mitbekommen. Die Knicks haben nach 53 Jahren endlich wieder den NBA-Titel geholt. Und New York war im Ausnahmezustand. Und das hat wirklich die ganze Welt mitbekommen, hauptsächlich auch, weil Social Media explodiert ist. Also Instagram,

0: meine Instagram For You Page war komplett voll mit diesem Nix Game. Bei dir wahrscheinlich nicht, Maurice, ne?
1: Das ja, ist meine nicht so auch, aber wir haben ja zwei unterschiedliche Bubbles. Meine war auch voll, aber bei mir ging es hauptsächlich darum, dass Donald Trump ausgebuht wurde.
0: Ah ja, okay. Na guck mal, bei mir ging es dann eher um Timothy Chalamet, Kylie Jenner, Taylor Swift.
1: Das ging an mir vorbei.
0: Ja, das so ist ja egal, aber es war trotzdem da. Egal mit welchem Thema. Aber also man muss auch sagen, das dritte und vierte Spiel dieser Finals, das fand statt im Madison Square Garden. Das ist ja in New York. Das heißt, da war dann einfach die Promi-Dichte so extrem hoch, ja. Also in der Front Row saßen Taylor Swift, Ben Stiller, Timothy Chalamet, Kylie Jenner, Jerry Steinfeld, Chris Rock. Also die Liste ist lang, die könnte ich jetzt noch 5 Minuten so weiter vorlesen. Also wirklich A-Prominenz. Man muss auch sagen, die Tickets haben wohl angeblich am Spielrand über 1 Mille gekostet, also so 1 Mille.
1: Meinst du, die haben das alle gezahlt?
0: Ja, wahrscheinlich nicht. Oder?
1: Glaube ich nicht. Die werden noch eingeladen, oder?
0: Weiß es nicht, wie es abläuft. Wahrscheinlich werden die eingeladen.
1: Weil man findet, also es bringt wahrscheinlich der ganzen Nummer mehr, wenn Taylor Swift in der ersten Reihe sitzt, als wenn sie sich ein Ticket kauft, oder? Weil, wenn du eingeladen wirst.
0: Die könnte sich aber leisten, der wäre das doch scheißegal.
1: Der wäre das scheißegal. Aber wenn du eingeladen wirst, da geht man immer so einen indirekten Deal mit ein, dann gibt's diese, weil dann darf man sich nicht wundern, wenn man abgefilmt wird, zum Beispiel, in so einer Nummer, ne?
0: Ja. Also das ist auf jeden Fall, diese ganzen Bilder, die sind so krass viral gegangen. Ich muss ehrlich sagen, ich habe da Gänsehaut gehabt. Ich sag's euch, wie es ist. Ich habe es richtig mitgefühlt. Ich habe mitgefühlt, wie Timothy Chalamet da aus diesem Stadion rausläuft und mit irgendwelchen Fans zusammen rumspringt, sich so freut, vor Ekstase sein Shirt auszieht, auf den Boden schmeißt. Und es haben alle einfach gemeinsam gefeiert. Und das fand ich einfach so schön. Und auch auf den Straßen New Yorks ist es einfach eskaliert. Es war eine Eskalation. Inmitten fand man dann den Bürgermeister wieder, den New Yorker Bürgermeister Sohan Mamdani. Der hat mitgefeiert zur New Yorker Hymne von Alicia Keys. Haben die alle mitgeschrien. Also es war wirklich, also die Knicks, muss man sagen, ist popkulturell gesehen auch einfach eine extreme Nummer. Die Knicks waren in gefühlt jeder US-Serie, sei es jetzt Friends oder King of Queens, immer ein Ding. Ja, also die haben immer auf irgendeine Art und Weise haben die eine Rolle gespielt und die waren halt in den letzten vergangenen Jahren wirklich nicht sehr erfolgreich und dass die jetzt diesen NBA-Titel geholt haben, ist einfach wirklich historisch gesehen einfach eine Riesennummer und weil es eben auch popkulturell so eine wichtige Mannschaft ist, weil es eben New York auch verkörpert, hat das einfach weltweit einfach so einen Hype ausgelöst. Und die Einschaltquoten, das ist ja auch das Spannende für uns als Medienpodcast, habe ich mich gefragt, wie waren denn wohl die Einschaltquoten bei diesem Spiel? Und die waren historisch, ja. Es waren die höchsten TV-Ratings seit der Michael Jordan-Ära 1998. Überlegt euch mal, wie viele Jahre da dazwischen liegen. Im Schnitt haben über die Spiele hinweg knapp 20 Millionen Menschen das live vom Fernsehen geschaut. Das war ein fettes Plus von mehr als 115% im Vorjahr.
1: Krass.
0: Haben mehr Leute das geschaut als letztes Jahr.
1: Also ich habe ja, als ich jetzt in den USA war vor ein paar Wochen, haben wir ja, da liefen die ja schon, die Playoffs. Haben wir die auch geguckt, auch die Spurs. Die Spurs haben sich ein bisschen reingekämpft. Jetzt wären wir hier in kleiner Runde dein Basketball-Profi-Podcast. das Interessante ist ja, dass der große Quoten-Winner ist in dem Fall ABC, weil ABC dieses letzte Game hatte. Aber das Interessante ist ja, dass diese Playoffs sind ja aufgeteilt zwischen drei Medienpartnern. Entweder ist es NBC, oder es ist ABC oder es ist sogar Amazon Prime, die das ausstrahlen. Ich glaube sogar auch TNT ist auch noch mit dabei. Also, aber TNT hat die Rechte verloren ab demnächst. Aber das muss ich dir vorstellen, das ist für amerikanische Zuschauer super stressig, weil die Games andauernd irgendwo anders laufen. Sie laufen teilweise auf NBC oder auf dem Streamingdienst von NBC auf Peacock oder es läuft bei ABC oder es ist ein Heiden durcheinander.
0: Also der Zugang ist auch nicht so richtig gegeben, weil du musst ja dann wahrscheinlich auch wieder ein Abo haben.
1: Und zwar für alles dann ein einzelnes, ne?
0: Das ist ja nicht so wie bei uns in Deutschland, ARD, okay, haben wir alle.
1: Genau, nee.
0: Da so ist das wollen nicht. Wir das Deutschlandspiel gucken, ganz easy peasy, gehen wir auf die ARD und dann gucken wir es im Ersten. Das ist da eben nicht gegeben.
1: Und es ist richtig teuer. Es ist richtig teuer, kann ich dir sagen. Da zahlst du im Monat, wenn du so, ich sag mal so das Basic-Paket von Fernsehen haben willst, bist du schon bei $80, ne?
0: Das ist echt, also in der heutigen Zeit auch wieder die Frage, wer kann sich das eigentlich zusätzlich noch leisten, ne?
1: Es ist sick. Es ist wirklich sick. Aber ganz interessant ist noch die Bild-Zeitung. Wir haben heute schon ein paar Mal über die Bild-Zeitung gesprochen. Die Bild-Zeitung hat sich einfach in dieser Woche wieder mal so viele absurde Fehler geleistet. Auch im Rahmen
0: der
1: ganzen...
0: Paul Ronsheimer, jetzt hör mal bitte zu.
1: Ja, richtig, Paul. Als stellvertretender Chefredakteur.
0: Hier kommt Kritik jetzt von uns.
1: Und zwar hat die Bild-Zeitung über den Hype um Taylor Swift beim Finale gesprochen, weil Taylor Swift trug ein New York Knicks-Shirt, aber mit einem witzigen Wortwitz. Und zwar stand dort auf ihrem Shirt I love Stevie Nicks. Nicks geschrieben wie Jule Nick, ne?
0: Genau, die war mit so einer Mädelsgruppe unterwegs, von dieser einen Band Heim. Genau.
1: Oh, krass, Heim. Oh Gott, das ist so wild. Das Heim war mal so eine kleine Indie-Band aus L.A. Irre,
0: die sind riesig geworden anscheinend mittlerweile.
1: Das ist irre.
0: Und die eine davon hat diese T-Shirts gemacht. Selbst, zu Hause.
1: Und immer mit so
0: Wortwitzen, ne? Zum Beispiel Nickelback. Nicole Kidman. Also immer mit einem K vorne, ne? Also das war so die Idee
1: dahinter. Jetzt verstehst du mehr. Siehst du, das hat die Bild gar nicht geschrieben. Die Bild hat sich nur auf Taylor Swift konzentriert und da war halt der Wortwitz I love Stevie Nicks. Stevie Nicks ist aber auch die Sängerin von Fleetwood Mac. Und die Bild-Zeitung hat dann, so geil, hat dann ein Foto von Stevie Nicks abgedruckt. Das war aber gar nicht Stevie Nicks. Da stand in der Untertitel Stevie Nicks 75. Stevie Nicks ist inzwischen 75 Jahre. Oder sogar noch ein bisschen älter, 78, sorry, ich habe sie etwas jünger gemacht, 78. Das Foto war aber das Bild einer Sängerin einer bekannten Fleetwood Mac Coverband. Und diese Sängerin ist 35. Und wenn man dieses Foto sieht, dann sieht man, das kann im Leben keine 78-jährige Frau sein. Auch keine Madonna mit Superlifting. Das ist einfach keine 78-jährige Frau. Da fängt es schon mal an. Und darunter schrieb dann die Bild-Zeitung, dass ja Taylor Swift, und der Artikel ist immer noch online, das Bild von der angeblichen Stevie Nicks ist nicht mehr drin. Ich habe eben nochmal geguckt. Aber das alles andere steht immer noch drin. Und zwar, dass Taylor Swift kurz vor dem Knicks-Game in der Stephen Colbert Show ihre Liebe zu Stevie Nicks erklärt hat. Die Stephen Colbert Show ist seit 3 Wochen abgesetzt. Die gibt es nicht mehr. Aber Taylor Swift saß scheinbar in einer nicht mehr existierenden Fernsehshow und hat ihre Liebe...
0: Das war wahrscheinlich so. Sie saß da sicherlich irgendwann mal, hat das gesagt, aber das ist wahrscheinlich einfach schon ewig her.
1: Das ist schon ewig her. Definitiv ist das ewig her. Das ist so... Wir haben ja gleich noch ein anderes Thema. Die Bild-Zeitung hat auch in dieser Woche behauptet, die Programmchefs von ProSieben und Sat.1 seien gefeuert. Auch das ist nicht die Wahrheit.
0: Okay.
1: Das ist, anyway. Ja, aber gut.
0: Da kommen wir gleich noch zu. Wir schauen uns jetzt erstmal an, was wird sich ändern im Programm? Was kommt hinzu? Worauf können wir uns freuen? Was gibt's einfach so da für Veränderungen?
1: Was gibt's da einfach so da?
0: Gehen wir mal zum ZDF.
1: Richtig. Und ich weiß nicht, ob das eine schlaue Entscheidung ist. Sebastian Lege, der beliebteste deutsche Fernsehkoch, würde ich fast inzwischen sagen, zumindest bei Gen Z, bekannt aus Die Besseresser, der kocht immer so, beziehungsweise ich liebe Die Besseresser, der muss immer so Convenience-Food nachbauen und herausfinden, wie das gemacht wird. Also wie kriegt man es hin, dass zum Beispiel in der Hanuta-Schnitte die Waffel nicht durchweicht, obwohl sie ja auf einem Weich, auf so flüssiges Zeug und so weiter. Ist total spannend. Wie macht man Kit Kat selber und so? Ist total interessant. So. ZDF Besseresser, unter anderem, macht er nicht nur, aber auch. Dieser Mann wird nach 13 Jahren das ZDF verlassen. Und zwar auf eigenem Wunsch. Das ist nicht so, dass ZDF ihn rausballert oder so. Das ist nicht der Fall, sondern er ist von RTL abgeworben worden. Er hat übrigens damals bei RTL angefangen, vor 15 Jahren. Aber ist relativ schnell zum ZDF gegangen. Und in den letzten 13 Jahren hat man halt die Besseresser als eine wirklich bekannte ZDF-Marke aufgebaut. Das lässt er hinter sich. Das ZDF will diese Marke weiterführen. Mal gucken, mit wem oder wie auch immer. Aber er wird auf jeden Fall ab dem kommenden Jahr, ab 1.1.2027 bei RTL unter Vertrag sein. Und das exklusiv. Wie genau das aussehen wird, ob sein Team da auch mit umzieht, weil da gibt's ja auch so gewisse Gastmoderatoren bei der Sendung, die da immer mit dabei sind, das ist im Moment noch nicht bekannt. Ich persönlich glaube, dass das ein Fehler ist.
0: Ja. Meinst du, weil die Quoten vielleicht bei RTL dann nicht so stark sein werden?
1: Vielleicht, also ich sage mal so, das System RTL oder generell

0: generell das System Privatfernsehen funktioniert halt einfach anders. Also da kannst du auch mal schnell wieder rausfliegen, weil irgendwas nicht gut ist. Und wir haben das ja schon gesehen, Beispiel Steffen Hensler, der ja seine Vox, ich sag mal so seine Vox-Wohlfühlheimat, die er sehr lange bespielt hat, ja mal eine Zeit lang für die Nachfolge von Stefan Raab bei Schlag den Star zu Schlag den Hensler. Und das lief ja ganz, ganz schlecht. Und dann war das auch nach nicht mal einem Jahr auch wieder vorbei, diese Gastauftritte. Und das gab es ja schon öfter. Also dass Leute ihre, ich sag jetzt mal so, gewachsene Heimat verlassen haben für ein lockendes Angebot im Privatfernsehen. Und dann Linda Zervakis ist auch so ein Beispiel. Das ist eine ganz tolle Journalistin, die jetzt ab und an mal noch bei ProSieben zu sehen ist, aber seitdem die Sendung Zervakis und Optenhövel nicht mehr fortgeführt wird, die auch wirklich miese Quoten hatte, ist auch Linda Zervakis so ein bisschen, naja, da ist keine wirklich große Präsenz mehr. Und ich meine, Linda Zervakis in der ARD, das war halt ein Ding, ne? Und deswegen ist darum, ich verstehe, dass man nach 13 Jahren, da ist alles sehr eingefahren, da ist alles immer sehr gleich, aber ich fühle das nicht.
1: Ja, so ein
0: nicht.
1: Angebot ist dann halt auch verlockend, ne? Dann kommt so ein Sender auf dich zu, möchte dich haben, nur dich und keinen anderen. Und dann ist vielleicht die Bezahlung auch ein bisschen besser, weil das ist bei den Privaten meistens so. Und ja, ich kann das schon verstehen. Wer nicht wagt, der nicht gewinnt. So.
0: Ja.
1: Wer auch etwas wagt, ist Beatrice Egli. Die kennen wir ja eigentlich auch eher so aus Schlagersendungen vom ZDF. Aber die werden wir jetzt öfter mal in Sat.1 sehen. Und zwar wird sie jetzt Schauspielerin in der neuen Serie Die Landarztpraxis Team Sonnenhof. Und das ist total interessant, weil sie spielt da das erste Mal nicht sich selbst. Ne? Sie hat schon immer mal so ein paar Gastrollen auch gemacht. Nee, die kriegt jetzt eine richtige Rolle. Sie wird die Celine spielen. Ist eine alte Freundin der Hauptfigur, die irgendwie ein Geheimnis hat. Man weiß noch nicht welches. Das ist, also es ist sehr mysteriös über diese Figur. Und die Serie startet am 29. Juni, also ist nicht mehr ganz so lange hin. Werktags um 19 Uhr wird sie laufen. Allerdings die Folgen mit der Beatrice Egli kommen dann erst so im Spätsommer. Also da müssen sich alle Fans noch so ein bisschen, müssen sich noch so ein bisschen gedulden. Und sie hat selber gesagt, das wird für sie eine ganz aufregende neue Herausforderung. Sie hat da großen Respekt vor, aber die wird das wahrscheinlich ganz großartig machen. Und man selbst fragt sich ja dann immer so, wie kommt denn sowas eigentlich zustande? Ne? Also warum besetzt jetzt ein Sender eine Schlagersängerin? Also was genau möchten die denn damit bezwecken? Und man kann sich das eigentlich schon ganz gut zusammenreimen. Sat.1 erhofft sich dadurch natürlich bessere Quoten, weil die Beatrice Egli hat ja schon einen ziemlich krassen Bekanntheitsgrad und ist auch, würde ich sagen, beim Durchschnittsdeutschen relativ beliebt. Die sieht man, glaube ich, ganz gerne. Das ist so eine Frohnatur, die hat immer gute Laune und die zieht dann vielleicht auch ein bisschen Zuschauer an. Das heißt, die wollen einfach, die erhoffen sich mit ihr bessere Quoten. Bin ich mal gespannt, ob das dann auch funktioniert, weil man muss sagen, der Vorabend in Sat.1, das ist nicht ganz so leicht. Also das ist eher schwierig.
0: Deadly Zone.
1: Ist schwierig. Es gab ja jetzt letztens diese Vorabendserie Frieda mit Feuer und Flamme. Das lief so schlecht, dass die sogar vorzeitig abgesetzt wurde.
0: Ja, aber ich habe nur diesen Trailer dazu gesehen. Also sorry, das war ja auch wirklich, das war ja plump. Also plumper geht's nicht. Da ist diese Frieda und sie steht zwischen dem Schönling und dem muskulösen Feuerwehrmann. Der Schönling, der daherkommt wie ein Versicherungsberater, buhlt um sie. Und dann ist da der mega attraktive, muskulöse Feuerwehrmann. Und das im kleinen Dorf bei der Freiwilligen Feuerwehr. Wie wird sich Bürokraftfrau Frieda entscheiden? Also Leute, hat das eine KI geschrieben?
1: Ja,
0: also jetzt mal
1: du.
0: Ganz. Also
1: kann schon
0: ganz,
1: sein.
0: Das ist so, so plump ist nicht mal der Bergdoktor. Mhm. Und beim Bergdoktor weißt du schon nach 3 Minuten in der Folge, wie diese Folge endet und was die Handlung ist.
1: Ja.
0: Und da muss ich nicht mal die Serie sehen, da weiß ich schon aus dem Trailer. Also,
1: ja, Leute, da müsst ihr euch auch einfach mal ein bisschen mehr anstrengen. Also wisst ihr, es ist wirklich nicht mehr leicht auf dem Markt. Und dann so einen Mist rauszuhauen, ganz ehrlich, seid ihr auch selber schuld. Naja, wir schauen mal, wie es mit der Beatrice dann letztendlich läuft. Schauen wir einfach mal.
0: Aber das mag tatsächlich übrigens ein Grund sein, warum sie die Beatrice Egli Show ja proaktiv beendet hat. Es gab ja die Beatrice Egli Show im ZDF. Mhm. Und die wurde ja beendet von ihr. Nee, Quatsch, nicht im ZDF, in der ARD. Und die wurde ja von ihr beendet. Sie wollte die ja nicht weitermachen. Gute Quoten und so. Und vielleicht ist es genau das, weil sie gesagt hat,

0: Sie will sich ja neuen Dingen widmen. Vielleicht ist es an der Stelle wirklich die Schauspielerei. Ja. Also kann ich mir gut vorstellen.
1: Da kannst du auch nicht mehr so viel nebenbei machen. Ich weiß nicht, wie die das produzieren. Das ist wahrscheinlich so eine Staffelproduktion, ne, wo die dann, aber wenn es werktags ist, naja, das ist ja permanent dann, oder, die Produktion?
0: Ja, wir hatten ja schon mal eine Schauspielerin der Landarztpraxis hier.
1: Die hat gesagt, das war staffelweise.
0: Das ist jetzt aber das Spin-off, ne? Das ist jetzt nicht das OG.
1: Das ist eine neue Serie. Ist eine neue Serie, die dann kommt. Ja, ist ja auch egal. Jedenfalls so oder so, wenn du so ein, wenn du ein festes Member bist im Cast bei so einer täglichen Serie, da hast du schon viel zu tun. Also das ist schon irre. Okay, gut. Nächste News.
0: Noch eine kurze News aus der Reality-Welt. RTL erweitert seinen Reality-Kosmos um eine Sendung namens Bad Boyfriends, moderiert von Kelvin Kleinen und Charlotte Engelhardt, die sich ja schon in letzter Zeit als Moderatorin der Wiedersehenssendungen im Reality-Bereich bei RTL als absolutes Reality-Fangirl entpuppt hat. Kelvin Kleinen muss man wahrscheinlich fast niemandem mehr erklären, wer das ist. Inzwischen auch Reality-OG, wechselt quasi so ein bisschen von der ich nehme an jedem Format teil hin zu ich hoste Formate. Und das Konzept ist schnell erklärt. 8 Männer werden unter einem Vorwand in eine Partyshow eingeladen, in einer Bro Island Villa und werden dann konfrontiert von ihren 8 Ex-Freundinnen und dann kommt die große Abrechnung. Das Ganze geht schon bald los. Am 30. Juni startet das. Es sind 10 Folgen, die jeweils im Doppelpack veröffentlicht werden. Und mich erinnert das, wenn du dich mal dran erinnerst, mich erinnert das an eine Satire, die wir mal hier im Programm hatten. Wenn du dich erinnerst, hatten wir mal...
1: Hier von den kleinen Brüdern, oder?
0: Richtig, die hatten eine, ich glaube im ZDF lief das, ne? ZDF Neo, eine, glaube ja, ZDF Neo hatten die eine Satire-Sendung über eine fiktive Reality-Show mit einem wirklich sehr, sehr ähnlichen Konzept. Wir hatten damals auch Teil des Casts hier zu Gast und mich erinnert das total daran. Wirklich, als wäre, jetzt ist die Satire Wirklichkeit geworden. Das finde ich einfach insane. Also, ja.
1: Ich gucke gerade also, Player of Ibiza, so hieß das.
0: Ja, Player of Ibiza, da war das nämlich auch so. Und da hatte man sich nämlich, weil die Quoten so schlecht waren, einen neuen Twist einfallen lassen und hat die auch unter einen Vorwand in die Show geladen. Und dann wurden sie dort auch mit Ex-Partnern konfrontiert und so weiter. Und jetzt heißt es halt Bro Island und die Männer ziehen in die Bros. Es ist alles...
1: Witzig.
0: Es ist, ist jetzt neu, startet schon demnächst, startet noch vor dem Pride of Talk Now. Ist schon abgedreht, wird spannend auf jeden Fall.
1: Sehr schön. Genau. So, und dann haben wir es eben schon so leicht angeteased. Über dieses Thema wollen wir jetzt noch mal ganz schnell sprechen. Es geht um die ProSiebenSat.1 Senderchefs, Maurice. Was ist da los?
0: Nicht das, was die Bild behauptet hat. Die Bild hat geschrieben, ProSieben und Sat.1 Chefs gefeuert. Da mussten sie wenige Stunden später die Überschrift ändern, denn die Wahrheit ist, ProSieben und Sat.1 Chef bekommen neue Aufgaben. Klingt natürlich nicht so sexy, kann man nicht so viele Klicks mitmachen, aber de facto ist es schnell, also wenn man es schnell daher sagt, ist es so, die Sender von ProSiebenSat.1 und zwar allesamt und nicht nur ProSieben und Sat.1, sondern auch Kabel 1, 6, bekommen neue Strukturen. Und zwar gibt es nicht mehr die klassischen Senderchefs, sondern es gibt, man nennt das eine neue Matrixstruktur, das klingt ja super sexy, Matrixstruktur. Und zwar sind die früheren Chefs der Sender und Chefinnen jetzt nicht mehr zuständig für den Sender, sondern für Themengebiete. Das heißt, die verantworten Themengebiete und dann wird geguckt, die Produktion innerhalb der Themengebiete, auf welchem Sender passen die wie. So ist es mal ganz, ganz grob gesagt. Und das betrifft unter anderem Hannes Hiller, der war bis dato Programmchef von ProSieben. Das heißt ein bisschen anders, das heißt dann so Chief Content Operator. Chief Content Officer, wir würden mal sagen Programmchef. Und der verantwortet in Zukunft Show und Comedy innerhalb der Sendergruppe. Marc Rasmus, der jetzt ja Sat.1 in den letzten anderthalb Jahren ja wirklich wieder in Richtung Erfolg gelenkt hat, das finde ich nämlich ganz interessant, der ist ja unter anderem dafür verantwortlich, dass zum Beispiel Sat.1 im letzten Monat ProSieben überholt hat und auch Vox. Marc Rasmus übernimmt in Zukunft die Gebiete Fiktion, Reality und Factual und Factual Entertainment. Factual ist das englische Wort für journalistische Unterhaltungsformate. Das ist ganz interessant, weil du ja in Sat.1 mit Ronzheimer so ein Format

0: hattest, aber mit Thilo Mischke auch in bei ProSieben zum Beispiel.
1: Stimmt.
0: Das verantwortet dann in Zukunft Marc Rasmus. Und dann ist es noch so, dass die Sender Six, Quatsch, also die, ganz kurz, Ellen Koch, die bis dato die Chefin von Six, ProSieben Max und Sat1 Gold und Kabel 1 Doku war, wird sich in Zukunft um andere Themen kümmern. Aber die Leute, die früher die Senderchefs waren, jetzt wird es nämlich ein bisschen kompliziert, bleiben weiterhin die Markenbotschafter dieser Sender.
2: Hä?
0: Verstehst du?
1: Nee.
0: Also, Hannes Hiller, der jetzt mal ProSieben-Chef war, aber jetzt nicht mehr ist, sondern jetzt Chef für Show und Comedy ist, der wiederum wird in Zukunft trotzdem, wenn ProSieben eine zum Beispiel Pressekonferenz macht, zu einer neuen Show, trotzdem als der Repräsentant von ProSieben auftreten, auch wenn die Show, die eventuell in ProSieben, bei ProSieben läuft, von Marc Rasmus verantwortet wird.
1: Okay. Ja, gut. Wenn sie damit klarkommen, sollen sie es so machen.
0: Also, jetzt muss man dazu sagen, damit folgen sie allerdings auch dem Modell, wie es RTL macht. Ne, RTL hat ja auch nicht mehr explizite Programmchefs, sondern da gibt es eine Zeit lang war im Prinzip Inga Leschek Chefin von allem, von allen Sendern. Das ist jetzt nicht mehr ganz so. Auch da hat man so ein bisschen Strukturen geschaffen. Vox hat ja zum Beispiel auch keinen eigenen Programmchef mehr, sondern da hat man auch diese so eine Art Strukturen so verantwortlich gebildet.
1: So übergreiflich einfach.
0: Genau. Und dann guckst du, zu welchem Sender das passt und
1: macht so. Macht auch Sinn.
0: Und ja, das ergibt
1: eigentlich
0: Sinn.
1: Eigentlich macht es auch Sinn.
0: Ja, und man muss dazu auch sagen, dass ja ProSieben Sat1 sowieso schon vor über einem Jahr diese Identitäten der Sender so aufgelöst hat, indem ja alles auch mit Join vermengt wird. Und das heißt ja immer schon ProSieben Join, Sat1 Join. Das Design ist super angeglichen, es sieht überall gleich aus inzwischen. Also, dass die Marken jetzt so eine extreme Wiedererkennbarkeit haben, ist eh schon passé. Und dann kannst du natürlich auch das so aufbauen.
1: Man muss auch sagen, es gibt ja auch nicht mehr so viel, weißt du? Also früher haben die Sender ja individuell ganz viel einfach auch produziert, auch im täglichen Geschäft. Und das hast du ja nicht mehr. Das heißt, du brauchst diese Leute auch nicht mehr. Hiller kann dann halt für alle senderübergreifend die ganzen Formate dann verantworten. Ist ja auch in Ordnung, weil es ist ja auch alles überschaubar mittlerweile.
0: Total. Also ich finde das auch, man erhofft sich übrigens davon eine gewisse Verschnellerung in Content-Produktion und natürlich auch, dass man, wenn man für einen Content verantwortlich ist, man besser die einzelnen Wege sehen kann. Das macht auch Sinn, weil wenn du jetzt ProSieben-Chef bist, dann denkst du nur an ProSieben, ja? Dann denkst du daran, wie kriege ich ProSieben gut positioniert, Social Media, TV und so weiter und so fort. Wenn ich aber jetzt Chef bin von, ich sag mal, wie jetzt demnächst, der neuen Padel-WM, die kommen wird, dann gucke ich, wo passt dieser Inhalt hin?
1: Padel,
0: passt
1: der meinst gut du zu, Padel?
0: Heißt es, da spricht man das nicht Padel aus oder so irgendwie so Padel?
1: Ich kenn's unter Padel. Ist das dieses Spiel, das was so ähnlich ist wie Tennis?
0: Ja, genau.
1: Paddel. Okay, vielleicht spreche ich es auch immer falsch aus. Ich kenne es unter Paddel spielen.
0: Ich habe eine französische Vorname. Und bei uns in Frankreich sagt man Paddel. Anyway, da gibt es ja auch eine Neuauflage übrigens im November, weil die Quoten im letzten Jahr so Bombe waren, 9,8%. Und das zum Beispiel, das verantwortet dann Hannes Hiller. Und dann wird halt geguckt, wo passt das am besten hin. Jetzt passt es tatsächlich zu ProSieben. Aber im Prinzip, ich finde, das ergibt auch Sinn. Ich habe nur diese Bildüberschrift so geliebt, in Anführungsstrichen, weil die ja so falsch war. Das heißt, dann stand auch noch exklusiv daneben. Das war alles andere als exklusiv. Das war schon 3 Stunden vorher bei dwdl.de. Da war nichts mehr exklusiv, ja. Mhm. Also, das find ich funny. Egal. Auf jeden Fall, das ist erstmal so. Mal gucken, wie sich das entwickelt. Man folgt im Prinzip einem Trend. Und das, ich sag's dir nochmal, in ein paar Jahren wird es viele dieser Sender in der Form so nicht mehr geben.
1: Glaube ich
0: sondern
1: auch.
0: Sondern es wird dann halt ein ProSieben Sat1 Sender geben, wo einfach das Beste vom Besten läuft. Einfach weil man weiß.
1: Es geht nicht mehr anders.
0: Genau, es macht dann nur noch Sinn, die besten Sachen auf einem Sender zu zeigen und sich eventuell nicht mehr so viele Flops leisten zu können. Ich glaube, dass in die Richtung wird es gehen, definitiv.
1: Ja, glaube ich auch. So, ihr Lieben, das war eine packevolle Sendung. Ne? Also ich habe gar nicht gedacht, dass die Sendung so lang wird, Maurice. Aber am Ende, verquatschen wir uns sicherlich auch an der einen oder anderen Stelle
0: mal.
1: Aber das waren interessante News in dieser Woche. Wir gucken mal, wie es nächste Woche aussieht.

0: Schön, dass ihr dabei wart. Wie gesagt, wenn euch die Folge gefallen hat, dann ja, hinterlasst gerne irgendwie eine Interaktion, einen Kommentar, abonniert uns, ein Like. Wir freuen uns über alles, was da kommt. Und wie
1: und
0: gesagt,
1: Unterstützung bei Patreon, Expecto
0: genau.
1: Patronum.
0: Ja, das könnt ihr ab sofort auch gerne tun, wenn ihr mögt. Damit unterstützt ihr uns sehr, damit wir hier auch weiterhin schöne Inhalte für euch produzieren können jede Woche. Also, schön war's. Wir hören uns nächste Woche zur selben Zeit. Maurice, schmilz nicht dahin. Übersteh die Hitzewelle gut. Zieh dich schön ab. Geh runter vom Dachboden.
1: Ich sag's immer wieder, ich lebe in einem Dachboden. Ne? Ja. Also ich habe eine Dachbodenwohnung. Ne? Also.
0: Ja, schwierig.
1: Aber die Ventilatoren sind schon in Position gebracht.
0: Sehr gut. Alles klar, ihr Lieben. Bis nächste Woche. Tschüss.
1: Tschüss.

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0: Herzlich willkommen zum diesjährigen Kurz und Gut im Kurzfilmwettbewerb.
1: Herzlich willkommen zu Kurz und Gut.
0: Schön, dass ihr alle da seid. Wir freuen uns, dass ihr alle hier im OK euch eingefunden habt.
2: Ich bin Mila und ich mache die Moderation dieses Jahr bei Kurz und Gut. Wir sind gerade dabei, unsere Moderationstexte zu schreiben und ein bisschen Zeitdruck haben wir, aber ich denke, wir schaffen das. Ich hoffe, die Stimmung wird so gemütlich sein und dass man einfach einen schönen Abend zusammen hat.
3: Wir haben heute den Tag über alles vorbereitet. Es hat sich herausgestellt, dass du noch sehr viel machen musst. Aber es hat sich sehr gelohnt. Und die Sendung selber und die Veranstaltung selbst war dann extrem entspannt. Es hat alles funktioniert.

0: wir alle vielleicht dann doch auch diesen Kampf in den besseren Sitzungen, die das dann Sitzung gewinnen können gegen David Roberts, können wir vielleicht aus den wiederkehrenden Tagen in Dresden lernen, die vom 11. bis zum 17. September, denn das passiert alljährlich, 2018, wenn ich das richtig, wenn ich da richtig informiert bin. Und es gibt bereits ein
1: sehr ausführliches. Wir wollen aber unsere Lieblingsserie gucken!
2: Ja, genau!
3: Jetzt ist aber Nachrichtenzeit.
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Meine Damen und Herren, es ist um 5. Ich begrüße Sie alle ganz, ganz herzlich zu unserer heutigen Generationenhochschule zum Thema Sicher und souverän im Netz, Social Media und KI im Alltag verstehen. Ich bin Angela Kuno, ich bin die Kanzlerin der Hochschule Harz und ich eröffne heute hier. Referent, also der mit dem Wissen, ist heute Simon Krinz, Mediencoach und Leiter des Medienzentrums der Stadt Salzgitter. So, die Veranstaltung heute für Sie zur Info, die wird wieder live übertragen auf YouTube und dort können Sie sich die auch im Nachgang noch angucken, wenn Sie sich nicht mehr so ganz sicher sind, was Herr Krinz heute hier erzählt hat und was nicht. Ein paar Hintergrundinformationen zu Herrn Krinz. Herr Simon Krinz zeigt in seinem Vortrag, wie soziale Medien unsere Wahrnehmung beeinflussen und in dem zweiten Teil, was künstliche Intelligenz dann tatsächlich leisten kann. Außerdem, das ist ja auch manchmal noch interessant, erklärt er so typische Betrugsmaschen aus dem Internet oder aus Telefonaten, wie etwa den allseits beliebten Enkeltrick oder Fake-Profile, die dort manchmal angelegt werden, Phishing, was es damit auf sich hat, und gibt konkrete Tipps dagegen, wie Sie sich wirksam gegen sowas schützen können. Wieso kann das Herr Krinz? Wieso ist er kompetent genug, Ihnen das heute hier erklären zu können? Er ist seit über 15 Jahren an der Schnittstelle von Medientechnologie und Kommunikation tätig. Heute leitet er das Medienzentrum der Stadt Salzgitter, hatte ich Ihnen ja schon erzählt. Aber das hat er nicht seit 15 Jahren gemacht, sondern er war vorher bei ProSiebenSat.1, bei Accenture, das ist eine Unternehmensberatung, und in der Leitung einer TV-Produktionsfirma tätig. Außerdem hat er noch ein Beratungsunternehmen, nämlich Social Spotlighters, und damit unterstützt er soziale Organisationen bei reflektierten und wirksamen Einsatz sozialer Medien. Also, er weiß, was er heute hier erzählt. Und jetzt, bevor wir starten, noch der übliche Werbeblock, den kennen Sie alle. Für unsere nächste Generationenhochschule erstmal, die ist nicht in einem Monat, nicht in einem Jahr, nein, sie ist nächste Woche. Da findet als Sondervorlesung der Generationenhochschule am 21.04. bei uns in Halberstadt im Festsaal am Domplatz 16 eine Generationenhochschule zum Thema Karriere in der Diktatur, warum es selten um Fanatismus und Ideologie geht, statt. Und dort trägt Herr Christian Glessel vom Center for International Security der Hertie School of Berlin vor und erzählt über Karriere in der Diktatur. Außerdem, wenn Sie noch eher etwas unternehmen möchten, können Sie natürlich wie immer in unsere Kunstausstellung in der Rektoratsvilla gehen. Dort finden Sie Bilder der Künstlerin Melanie Kuhner-Drexler zum Thema Momentum innehalten in Farbe. Das sind wunderschöne, sehr farbig gestaltete, sehr optimistische Bilder, die einfach nur fröhlich machen. Und die stehen unter dem Motto, ein Atemzug, ein Augenblick festgehalten und zugleich in Bewegung. Die Villa ist geöffnet jeden Tag von 8 bis 18 Uhr. Aber wenn Sie Glück haben,

0: haben, ist auch noch länger geöffnet, weil der Wachschutz einen Ticken später kommt und zuschließt. Sie können allerdings auch noch, wenn Sie jetzt in der Pause Zeit haben oder auch später, unsere Kunstausstellung hier direkt im Foyer bewundern. Das ist immer eine eher etwas politischere Ausstellung zum Thema Mutmacherinnen, Wege aus der Gewalt. Das ist eine Wanderausstellung des Ministeriums für Arbeit, Soziales, Gesundheit, Gleichstellung und thematisiert Gewalt gegen Frauen in unterschiedlichen Erscheinungsformen, zu Hause, am Arbeitsplatz, im öffentlichen Raum und im Internet. Und im Mittelpunkt dieser Ausstellung steht die Geschichte von 8 Frauen, die sich dort geöffnet haben. Diese Ausstellung können Sie bis zum 30. April bewundern. Und falls Sie nächste Woche nach Halberstadt kommen, zu unserer dortigen Generationenvorlesung, gibt es auch dort eine Ausstellung zum Thema Neuharz. Aus Vergangenheit wächst Zukunft. Und die Fotoausstellung, die wurde durch den ehemaligen Leistungssportler und gebürtigen Harzer Christian Hille initiiert, zusammen mit einem Berliner Fotografen Lars Wiedemann. Und die gibt einen sehr eindrücklichen Einblick darüber, welche Transformationsprozesse hier im Harz stattgefunden haben. Also wie es früher aussah und wie es heute aussah. Und diese Ausstellung wird begleitet von einem Buchprojekt und ist wirklich sehr interessant. Ist bis Ende Juni zu sehen und auch zu den üblichen Öffnungszeiten der Hochschule Harz am Standort Halberstadt zu bewundern. So, und jetzt will ich Sie aber nicht weiter aufhalten und zu dem eigentlich interessanten Thema kommen. Ich hoffe, ich bin schneller gewesen als die Werbung im Fernsehen. Und das Wort haben Sie, Herr Krinz. Dankeschön.
1: Jawohl, dann lieben Dank für die Einleitung auf jeden Fall und schön, dass ich heute hier sein darf, schön, dass Sie alle so zahlreich hier sind und sich für dieses Thema interessieren. Ist ja doch ein sehr wichtiges Thema, ein Thema, was immer mehr an Relevanz gewinnt vielleicht auch und ein Thema, mit dem man sich auf jeden Fall auseinandersetzen sollte, beziehungsweise eigentlich sind es ja sogar 2 Themen, wenn wir mal ehrlich sind. Durch die Vorstellung gerade eben fällt im Prinzip meine erste Folie schon weg. Ich hätte Ihnen sonst auch noch ein bisschen was zu mir erzählt, aber das kam gerade alles schon vor. Von daher würde ich direkt reinstarten ins Thema. Ich kann Ihnen die Folie aber noch nicht zeigen, weil ich Ihnen erstmal eine Frage stellen möchte. Und zwar, welche sozialen Medien kennen Sie denn schon? Gerne einfach reinrufen, was kennen Sie so? Okay, Instagram höre ich, ja. WhatsApp, ja? X, okay. Facebook, ja. TikTok, ja. Signal, ja. Signal, genau. Genau, okay, super. Da war schon vieles dabei auf jeden Fall. Was man vielleicht noch mal ein bisschen auseinander dividieren muss, ist, wie sozial oder wie interaktiv sind die sozialen Medien jeweils. Wir haben so Sachen gehört wie WhatsApp und Signal, das sind ja eher klassische Messenger, die aber inzwischen auch soziale Funktionen haben. Also sowas wie Gruppen oder dass man Sachen in Status setzen kann, dass sich das jeder anschauen kann. Und es gibt die, ich sag mal, klassischeren sozialen Medien, wie, ja, ich sag mal, angefangen ist übertrieben, aber das Größte vielleicht ist Facebook, was auch am breitesten bekannt ist. Instagram, solche Sachen, das sind so die klassischen sozialen Medien, wenn wir darüber sprechen. Ich zeige Ihnen einfach mal die bekanntesten oder die am meisten genutzt werden tatsächlich. Die Erhebung, sehen Sie es mir nach, ist von 2024. Die Daten sind also nicht top aktuell, aber ich denke, es vermittelt ein ganz gutes Bild. Also wir haben tatsächlich als größte, verbreitetste Form unter den Personen ab 14 Jahren in Deutschland Instagram mit 38% der Befragten, die es wöchentlich mindestens einmal nutzen. Dann 33%, das gleiche nochmal bei Facebook. Und dann haben wir einen kleinen Sprung, 19% bei TikTok und 13% bei Snapchat. Wobei auch Snapchat viele dieser klassischen Social-Media-Funktionen nicht in der Form hat, wie wir sie jetzt zum Beispiel von Facebook oder Instagram kennen. Es entwickelt sich aber immer stärker in die Richtung. Es gibt unzählige weitere soziale Medien. Also wir haben ja vorhin gehört, zum Beispiel sowas wie X ist noch ein soziales Medium. Früher hieß das mal Twitter. Es gibt diverse nicht kommerzielle soziale Medien sogar inzwischen. Das ist dann sowas wie Mastodon. Das sind aber eher aktuell noch Exoten, die nicht so bekannt sind.

Und die haben aber alle irgendwelche Eigenheiten. Also wenn wir uns die zum Beispiel mal angucken, wir können ja hier direkt mal den Test machen, wer von Ihnen ist auf Instagram aktiv oder hat einen Account, fragen wir es mal so. Okay, ja. Facebook? Okay. TikTok? Ja. Snapchat? Okay, genau. Also das ist relativ üblich, dass bei TikTok und Snapchat, ich sag mal, primär sehr junge Generationen aktuell unterwegs sind, weil das eben auch neue Plattformen sind und auch das entsprechend die Sehgewohnheiten vor allem junger Menschen anspricht. Und dass es bei Instagram und Facebook ein bisschen breiter verteilt ist. Das heißt, wir haben da eine größere Altersstaffelung insgesamt. Eigentlich ist Facebook unter den Älteren noch stärker verbreitet als Instagram. Das Bild hier gerade im Saal hat aber gezeigt, dass sich das schon wandelt. Also es war ungefähr gleich viel, wenn ich es richtig wahrgenommen habe. Das heißt, auch da ist schon ein kleiner Umbruch zu erkennen. Und tatsächlich verliert Facebook immer weiter an Relevanz in allen Altersgruppen. Also das ist gerade so ein bisschen am Untergehen, könnte man sagen. Und Instagram ist relativ stabil noch. Aber soziale Medien verlaufen immer in gewissen Wellenformen. Ich weiß nicht, vielleicht kennen Sie auch noch MySpace oder sowas. Das sind so Social-Media-Plattformen, die es davor dann gab. Da ist zum Beispiel überhaupt nichts mehr los. Also das heißt, Social-Media-Plattformen kommen und gehen auch immer mal. Das ist relativ üblich. Kommen wir aber erstmal dazu, was überhaupt Social Media ist. Es gibt klassische Medien, die kennen Sie alle, Fernsehen, Radio, Zeitungen, diese ganzen Sachen. Da ist es in der Regel so, ich habe hier auch übrigens mal eine Zeitung mitgebracht, als Anschauungsmaterial, kommen wir nachher noch zu. In so einer Zeitung, da schreibt ja ein Verleger oder seine Redakteure, schreiben was rein und Sie können das bei sich zu Hause lesen. Was Sie aber nicht machen können, ist in die Zeitung jetzt was reinschreiben bei sich zu Hause und alle anderen können das auch lesen. Das geht vielleicht bei Harry Potter, aber bei Ihnen zu Hause funktioniert es nicht. Und deswegen reden wir da von einer Einrichtungskommunikation, einer unidirektionalen Kommunikation. Das heißt, Sie bekommen Informationen aus der Zeitung, können aber keine Informationen an die Zeitung zurückgeben. Ja, es gibt Leserbriefe, aber das ist natürlich keine unmittelbare Form der Kommunikation dann. Soziale Medien dagegen, Sie sehen schon, da sind zwei Pfeile, ermöglichen den unmittelbaren Austausch miteinander. Das heißt, wir haben immer diese Möglichkeit, nicht nur einer gibt Informationen raus, sondern Sie können auch jederzeit in Form von Kommentaren zum Beispiel oder anderen Interaktionsmöglichkeiten Informationen selbst reingeben und Sie können sogar selbst Inhalte erstellen. Also es ist eine gewisse Gleichberechtigung auf dieser Ebene. Das heißt, nicht nur, weiß ich nicht, Zeitungen wie, was haben wir hier, die Goslarsche Zeitung, kann irgendwas auf Instagram oder Facebook veröffentlichen, sondern Sie können das ganz genauso. Ja, da spielen Reichweiten dann irgendwann eine Rolle und sowas, aber prinzipiell hat jeder die Möglichkeit dazu. Das ist vielleicht der ganz zentrale Unterschied. Und wenn wir uns das mal genauer angucken, wie soziale Medien aufgebaut sind, dann spielen da drei zentrale Begriffe eine Rolle. Wir haben einmal Creator, also Ersteller. Das sind Leute, die erstellen Inhalte, generieren Inhalte, die sie dann eben hochladen. Das kann jemand sein, der Geschichten schreibt, das kann jemand sein, der gerne Fotos macht, der Videos macht, das kann jemand sein, der einfach gerne sein Essen fotografiert. Da gibt es alles Mögliche, gerade auf Social Media. Dann gibt es einen Begriff, auch Englisch, Community, also ja im Prinzip so das Drumherum, die Gesellschaft, die Gruppe, die sich darum bildet, um bestimmte Accounts, also um bestimmte Profile herum. Das sind zum Beispiel Leute, die häufig damit interagieren, Leute, die der ganzen dem Profil folgen, Leute, die die Inhalte mögen, die da veröffentlicht werden oder eben häufig Kommentare schreiben. Die sind ganz wichtig, da kommen wir nachher noch zu, weil die essentiell sind für die Reichweite der einzelnen Profile. Und wir haben den Begriff Netzwerk, das ist der Netzwerkbetreiber dann. Ne? Also das ist sowas wie, ja, wer wäre das bei einer Zeitung? Der Verleger ja nicht, sondern es wäre im Prinzip derjenige, der Ihnen die Zeitung nach Hause bringt, das ist im Prinzip der Netzwerkbetreiber am Ende dann. Bei Facebook ist es eben dann zum Beispiel, oder bei Meta ist es dann Facebook, und Facebook ermöglicht Ihnen überhaupt erst, dass Sie diese Beiträge lesen können. Wir haben also ein etwas zerclusterteres Feld als jetzt zum Beispiel bei den klassischen Medien. So, dann direkt in die Materie, was sind eigentlich Likes? Den Begriff haben Sie bestimmt im Umgang mit Social Media eventuell schon mal gehört. Das ist so ein klassisches Gefällt mir auf Facebook zum Beispiel.

Ich habe Facebook hier links. Das sieht man immer gut an diesem Daumen. Da steht dann, wie viele Leute das geliked haben und wer das geliked hat und so weiter. Und hier unten kann ich auf Gefällt mir klicken, dann habe ich das auch geliked. Das heißt, ich sage, mir gefällt das, ich finde das gut. Inzwischen gibt es auch noch mehr Interaktionsmöglichkeiten auf Facebook, aber das war so die erste. Und bei, das ist Instagram übrigens, da kann man hier auf dieses Herz klicken und sagt damit, okay, das gefällt mir gut. Und dann wird das daneben auch gezählt und man kann sich angucken, wie viele Leute fanden das eigentlich cool, was ich da gepostet habe. Das kann dann natürlich Auswirkungen haben, zum einen auch wieder auf die Reichweite, zum anderen aber auch kann sich das einfach jemand angucken, der was gepostet hat, um zu sehen, wie vielen Leuten hat eigentlich das und das Bild gefallen. Wenn man sich das dann jedes Mal anguckt, kann man sich überlegen, die Essensbilder gefallen den Leuten besser als meine Katzenbilder, ich mache also nur noch Essensbilder. Und so weiter. Also solche Metriken können die Leute dann eben auch entsprechend nutzen, um ihre Inhalte zu verbessern. So, jetzt spielen wir das Ganze mal durch. Ich habe Ihnen mal drei Bilder mitgebracht und Sie geben mal Likes für diese Bilder. Da sind Nummern drunter, 1, 2, 3. Ich gehe die gleich der Reihe nach durch. Und wenn Sie dem Bild ein Like geben wollen, also wenn Sie das Bild mögen und wie gesagt, in Social-Media-Sprech quasi ein Like geben würden, dann geben Sie gerne mal einfach direkt einen Daumen nach oben hier. Fangen wir mal mit Bild 1 an. Ein süßer Hund, okay. Wir haben ein paar Daumen, sehr schön. Ja, vielen Dank. Ich richte es aus, ist meine Hündin. Wir haben Bild 2, ein Landschaftspanorama. Ist übrigens Dublin. Ja, noch mehr Likes, okay. Und wir haben Bild 3. Das kriegt keine Likes, okay. Das ist Studio-Umgebung. Das ist halt dann auch Special Interest vielleicht, also für Sparten eher. Interessant hier jetzt zum Beispiel, das zweite Bild hat die meisten Likes bekommen. Da könnte ich jetzt draus schließen, aha, die Leute, die hier in diesem Raum sitzen, sind besonders interessiert an Landschaftsaufnahmen. Dann mache ich doch mehr Landschaftsaufnahmen. Und so könnte ich dann meinen Kanal aufbauen, mehr Reichweite generieren und so weiter. Das führt natürlich aber regelmäßig auch zu Fehlschlüssen. Weil jetzt zum Beispiel hier im Raum, ich habe gehört, 90 Leute sind angemeldet, sagen wir mal, es sind 90 hier im Raum, dann ist das jetzt zum Beispiel gerechnet auf den ganzen Umkreis hier, auf die ganze Stadt zum Beispiel, eine relativ geringe Stichprobe. Das kann natürlich jetzt den Eindruck verfälschen. Es könnte ja sein, dass hier jetzt vor allem Leute sitzen, die einfach grundsätzlich gerne Landschaftsfotos mögen und aber sonst hier in dem Umkreis nicht so viele Leute wohnen, die gerne Landschaftsbilder mögen. Sie sehen schon, es ist immer ein bisschen eine Frage, wen erreiche ich eigentlich damit? Es kommt also wirklich darauf an, in welcher Gruppe bewegt sich genau dieser Inhalt. Jetzt haben wir geklärt, was Likes sind. Sprechen wir mal drüber, was Likes nicht oder zumindest nicht immer sind. Was sie auf jeden Fall nicht immer sind, ist ein Qualitätsmerkmal. Ich kann ein Bild posten, was handwerklich wirklich schlecht hergestellt ist, aber viele Leute liken es, weil sie es zum Beispiel emotional mitnimmt. Ich gebe Ihnen mal ein Beispiel, Katzenbabys. Katzenbabys funktionieren auf Social Media erstaunlich gut und kriegen immer extrem viele Likes. Auch wenn diese Bilder handwerklich nicht immer gut gemacht sind. Liegt einfach daran, weil es für viele Leute ein emotionales Thema ist, weil die drollig sind, weil die manchmal ein bisschen tapsig sind und so weiter. Das heißt, wir gehen nicht davon aus, nur weil irgendwas viele Likes hat, ist das gut oder ist das wahr? Es kann auch ein Nachrichtenpost sein, der erstunken und erlogen ist, am 1. April zum Beispiel, der extrem viele Likes kriegt. Wenn wir jetzt sagen würden, alles, was viele Likes hat, ist wahr, würden wir da einem Fehlschluss aufsitzen. Likes sind auch keine echte Anerkennung, zumindest nicht immer. Es ist relativ einfach, auf dem Handy oder auf dem Laptop mal eben einen Klick zu machen, aber dass man zu jemandem hingeht und ihm sagt, ey, was du da gemacht hast, finde ich richtig gut. Das hat nochmal eine andere Qualität und das ist eine andere Schwelle, die wir übergehen müssen. Das heißt, wir neigen eher dazu, mal eben so ein Like zu geben, wenn wir durchscrollen, als wenn wir jetzt irgendwie im echten Leben auf Leute zugehen müssten und ihnen sagen müssten, das finde ich richtig gut. Es hat eine andere Wertigkeit an der Stelle. Und Likes müssen auch nicht authentisch sein. Es gibt Leute, die zum Beispiel Geld mit Social Media verdienen oder die sich als besonders mächtig darstellen wollen, als besonders beliebt darstellen wollen, die kaufen sich auch Likes. Die kaufen sich Leute oder inzwischen auch Bots, Programme, wie auch immer, die dann die Posts von ihrem Account liken. Das heißt, viele Likes heißt nicht mal immer, dass das viele Menschen wirklich gut fanden, beziehungsweise, dass sie es vielleicht ohne Geld gar nicht so gut finden würden. Also auch da Vorsicht,
Es ist nicht alles authentisch, was auf Social Media passiert. Da kommen wir aber auch noch zu. Da passiert noch eine ganze Menge mehr, wo man auch genauer hingucken sollte. Dann gibt es ja noch so eine Funktion, die haben Sie sicherlich auch schon mal gesehen, wenn Sie auf Social Media schon mal unterwegs waren, Kommentare. Also ich kann ja nicht nur sagen, finde ich gut, finde ich nicht gut oder sowas, sondern ich kann ja tatsächlich auch Kommentare drunter schreiben. Ne? Sodass im Prinzip in meiner Zeitung, ich habe einen Artikel, hier ist der Artikel, Ungarn jubelt über Wahlsieger Maigia, und ich könnte da jetzt drunter schreiben, finde ich gut, finde ich schlecht, wie auch immer. Das passiert auf Social Media täglich, dass man eben die Möglichkeit hat, einfach einen Kommentar zu schreiben. Warum machen die Social Media Plattformen das? Naja, das ist ganz einfach. Es ist eine Ausdrucksmöglichkeit für die Nutzer. Die finden das erstmal gut. Es ist eine Interaktionsmöglichkeit. Es ist wieder ein Austausch, der in beide Richtungen stattfindet. Das ist ja sowieso ein Kernelement von Social Media. Und das ist der zentrale Punkt. Die Nutzer und Nutzerinnen verbringen mehr Zeit auf Social Media, wenn sie mehr interagieren können mit der Plattform und den Inhalten. Und warum die Social-Media-Plattformen wollen, dass wir sehr viel Zeit auf diesen Plattformen verbringen, sage ich Ihnen später. Jetzt kommen wir erstmal zu ein paar Beispielen für Kommentare. Ich habe hier mal ein paar rausgesucht. Das sind Kommentare, die ich mir vor ein paar Tagen ausgedacht habe, wie man sie aber auch zuhauf auf Social-Media findet, teilweise ein bisschen vereinfacht, verkürzt, verfremdet. Aber genau solche Sachen findet man regelmäßig in Kommentaren unter Posts. Finden Sie irgendwas davon kritisch? Gerne einfach raus damit. Wir können ja mal durchgehen. Also, wir haben zum Beispiel sowas wie spannend, gern mehr davon. Wie finden Sie das so? Kann man machen? Kann man machen, okay, gut. Finde ich gut, viele Grüße. Auch alles gut, okay. Mach lieber was Sinnvolles, als den Quatsch hier zu posten. Kann man machen, ist aber halt blöd, ne? Also, und die Kommentare, also wie gesagt, ich habe die ein bisschen verfremdet und vereinfacht, die gibt es in jeder Schärfe. Ne? Da gibt es Sachen, die gehen auch wirklich dann unter die Gürtellinie oder sind halt wirklich sehr beleidigend schon. Der ist natürlich jetzt sehr harmlos, aber grundsätzlich, ja, warum müssen wir das auf Social Media machen? Sind wir mal ehrlich, die wenigsten von Ihnen, mich eingeschlossen, würden jetzt auf jemanden zugehen, der gerade am Straßenrand irgendwie ein Bild malt und ihm sagen, boah, das finde ich aber richtig, nee, nicht gut. Würde, glaube ich, kaum jemand von Ihnen machen, wenn wir mal ehrlich sind. Warum machen wir das auf Social Media? Klar, es ist eine Distanz dazwischen. Ja? Es fällt uns einfacher. Wir sehen den Menschen nicht, den wir vielleicht verletzen, aber es ist trotzdem blöd für die Person. Deswegen immer mal drüber nachdenken, wie würden Sie sich fühlen, wenn Sie diesen Kommentar kriegen würden. Okay, machen wir weiter. Ruf mich mal an und eine Nummer drunter. Wie finden Sie das? Gut, da sind wir uns einig. Perfekt. Ja, das ist wirklich schlecht, ne? Weil das Problem auf Social Media ist einfach, wir können nicht kontrollieren, wer kann das am Ende sehen. So, wenn ich da jetzt meine Telefonnummer reinschreibe, ja, dann lade ich für den nächsten Enkeltrick direkt ein. Also das ist, Sie können sicher sein, in den nächsten paar Tagen kriegen Sie einen Anruf. Frage, wo warst du da? Was ist damit? Auch kritisch? Ja, ich sehe so geteilte Gesichter, okay. Grundsätzlich kritisch, definitiv. Kommt drauf an. Ne, man kann das natürlich immer mal fragen. Es kommt drauf an, wen fragt man das, in welcher Situation. Wenn ich das jetzt beispielsweise meine Enkeltochter frage, dann könnte das schwierig sein, weil da könnte jemand daraus ableiten, wo ist meine Enkeltochter regelmäßig. Manche Leute, wenn die wissen, wo Kinder regelmäßig sind, ist nicht so gut. Und diese Leute sind auch auf Social Media unterwegs. Deswegen Vorsicht mit solchen Informationen. Wenn Sie aber beispielsweise wissen, Ihre Nachbarn waren letzte Woche im Urlaub und sind schon wieder zu Hause, können Sie ruhig fragen. Wir werden Ihnen dann sagen, naja, das war auf Ibiza, da und da, ist okay. Man kann ja nicht davon ausgehen, dass die da jede Woche hinfahren. Wenn das so ist, Glückwunsch an Ihre Nachbarn. Aber dann wäre es vielleicht ein Problem, aber sonst eben nicht. Nächste, seid ihr auf Mallorca? Da fliegen wir nächste Woche auch hin. Warum würden Sie das nicht machen?
Ja, okay, ich höre die Worte schon raus. Genau, es geht um Einbrechen. Ja, natürlich. Ne? Also auch Social Media ist in vielen Bereichen öffentlich und natürlich kann ich, wenn ich jetzt zum Beispiel rausfinden möchte, ob in dem und dem Ortsteil jemand vielleicht in den nächsten Wochen im Urlaub ist, einfach mal gucken, wer wohnt denn da. Die Meldedaten kriegt man relativ einfach gegen eine kleine Gebühr zur Verfügung gestellt von den meisten Gemeinden und kann dann eben auf Social Media gucken, was haben die Leute so gepostet. Und wenn man dann rausfindet, ach Mensch, die sind demnächst 2 Wochen auf Malle, super, kommen sie wieder, Hütte ist leergeräumt. Blöd. Okay, ich glaube, wir können die hier unten weglassen, da sind wir uns wahrscheinlich einig, das ist soweit okay. Besonders das mit dem Hund. Genau, ich blende es nochmal ein, ne? Also einfach nochmal, damit es sich wirklich ins Gedächtnis brennt, bei Telefonnummern ist Ende. Und auch bei solchen Sachen wie Angaben, ich bin nächste Woche da mal im Urlaub, vorsichtig sein. Und wie gesagt, wo warst du da? Kommt auf die Situation an. Bei Kindern und Schutzbedürftigen grundsätzlich vorsichtig mit solchen Informationen umgehen. Nochmal das zusammengefasst, was ich Ihnen vorhin schon gesagt habe, seien Sie einfach nett im Internet. Es sitzt am anderen Ende meistens ein anderer Mensch und der kann sich verletzt fühlen. Deswegen eigentlich ist es meistens nicht wert, einen blöden Kommentar zu schreiben, wenn wir mal ehrlich sind. Jeder freut sich über nette Kommentare, keiner mag Hassnachrichten. Das ist einfach so. Kommen wir zum nächsten Punkt. Wir haben sehr viele Anglizismen und englische Begriffe heute drin. Ich versuche das, soweit es geht, einzuordnen. Follower sind eben Leute, die ihrem Profil folgen. Also Folgende, könnte man sagen. Die ihre Inhalte dadurch regelmäßig in ihr Feed gespült bekommen, das heißt, die regelmäßig sehen, was sie so veröffentlichen. Okay, wir haben jetzt hier so einen bunten Blumenstrauß aus, was alles hinter so einem Follower stecken kann. Ein Follower kann natürlich sein, das ist ein Freund. Das ist jemand aus ihrer Schulzeit, das ist jemand, mit dem sie regelmäßig vielleicht sich treffen oder so. Das ist Kategorie Freunde. Dann Bekannte, das ist vielleicht, weiß ich nicht, der Nachbar 5 Häuser weiter, mit dem ich eigentlich nicht viel zu tun habe, aber ich weiß halt zumindest, wer es ist und wir sagen uns jeden Tag guten Morgen. Okay. Können aber auch Unbekannte sein. Kann auch sein, dass Ihnen einfach jemand folgt, dem Sie noch nie im Leben begegnet sind, weil der irgendwelche Inhalte von Ihnen toll fand. Weil er zum Beispiel gesagt hat, ach, dieses eine Foto von dem Sonnenuntergang über Dublin, das fand ich ganz toll, deswegen gucke ich mir jetzt an, was der noch so postet. Vielleicht macht er noch mehr davon. Kann auch sein. Ist jetzt erstmal nicht schlimm, aber ist die Frage, möchte ich mit jedem alles teilen? Dann kommen wir zu den Sachen, die ein bisschen schwieriger sind. Einmal das Thema Bots oben links. Das sind irgendwelche Programme. Also Bots steht für Robots, Roboter. Das sind dann irgendwelche Programme, die zum Beispiel auf dem Laptop laufen, wie dem da, die automatisiert Dinge tun. Also zum Beispiel für Geld Likes verteilen. Das sind tatsächlich sehr viele Bots, die das tun. Es gibt aber auch Bots, die machen ganz andere Sachen. Die sammeln zum Beispiel Daten. Zum Beispiel, wer wann im Urlaub ist. Oder vielleicht auch, um irgendwelche Profile abzugleichen, um zu schauen, was für eine politische Einstellung könnte derjenige dann haben. Oder was für eine sexuelle Orientierung könnte der oder diejenige haben. Und so weiter. Ja, also man kann erstaunlich viel aus Daten rauslesen. Deswegen bildet sich da ein riesen Geschäftsmodell drum. Und Bots sind da ein ganz großes Thema drin. Das heißt, hinter einem Follower kann immer auch jemand stecken, der einfach nur ihre Daten möchte. Oder ganz viele Likes verteilen. Und dann haben wir noch das Thema Fake-Accounts. Das sind dann einfach Accounts, die sich als Leute ausgeben, die sie gar nicht wirklich sind. Das ist besonders kritisch, wenn Sie zum Beispiel jemanden lange nicht gesehen haben und gar keine Möglichkeit der persönlichen Kontaktaufnahme haben. Wenn es zum Beispiel jemand ist, neben dem Sie früher mal gewohnt haben. Sie sind weggezogen, das ist inzwischen 7, 8 Jahre her, und Sie würden gerne wieder Kontakt aufnehmen. Suchen den auf Social Media, finden einen Account oder er findet Sie und Sie vernetzen sich. Naja, dann müssen Sie ja erstmal davon ausgehen, dass das der ist. Das muss aber nicht sein. Es kann halt auch sein, dass das einfach ein Fake-Account ist, der sich ein Bild erstellt hat, was so ähnlich aussieht wie die Person, was seinen Namen benutzt und jetzt versucht irgendwie an Daten zu kommen, an Geld zu kommen oder sonstiges. Das heißt, grundsätzlich ist es immer hilfreich, wenn Sie das irgendwie verifizieren können. Wenn Sie irgendeinen neuen Account haben, dem Sie folgen, der Ihnen folgt und Sie wollen wissen, wer ist denn das eigentlich, kann man jetzt nicht unbedingt bei jedem Follower machen, aber kommt auch ein bisschen drauf an, wer das ist und wie viel Vertrauen man zu der Person theoretisch hätte. Jedenfalls macht es immer Sinn, das über eine zweite
über einen zweiten Kanal zu verifizieren, dass das die Person auch wirklich ist. Schreiben Sie ihm eine Postkarte, schreiben Sie ihm einen Brief, wenn Sie wissen, wo er wohnt, rufen Sie an. Gucken Sie, ist das wirklich die Person, die sich dafür ausgibt, dass sie dahinter steckt.

Weil tatsächlich die meisten Trickbetrügereien passieren genau über so einen Weg, ja. Also, dass Leute sich einfach ein anderes Profil anlegen, entweder von Leuten, die sie lange nicht gesehen haben, oder von Leuten, die sie regelmäßig sehen. Da kommen wir aber später noch zu. Da gibt es viele Möglichkeiten und wie gesagt, da passiert leider gerade aktuell sehr viel. Deswegen seien Sie da besonders vorsichtig. Gerade wenn es Ihnen irgendwie komisch vorkommt. Ganz wichtiges Thema sind deshalb Ihre Privatsphäre-Einstellungen. Es gibt bei, ich glaube, jedem sozialen Medium, würde ich jetzt einfach mal behaupten, bei TikTok kann ich es Ihnen nicht sagen, das nutze ich selbst nicht, das lehne ich aus diversen Gründen ab. Aber bei allen anderen kann ich Ihnen versichern, es gibt Privatsphäre-Einstellungen. Sie haben die Möglichkeit, also einzustellen, wer darf was sehen. Das geht manchmal sehr feingliedrig. Bei Facebook zum Beispiel können Sie das personengenau einstellen, wer Ihren Post sehen darf. Sie können Gruppen erstellen und sagen, das dürfen nur meine Nachbarn sehen, das dürfen nur meine Familie sehen und so weiter und so fort. Auch da, Sie teilen es natürlich erstmal auch grundsätzlich mit einem großen Unternehmen. Also auch da würde ich jetzt meine Kontonummer nicht reinschreiben. Aber wenn es zum Beispiel jetzt irgendwelche Sachen sind, wo Sie sagen, naja, das wäre jetzt nicht so schlimm, wenn es nach außen geht, aber ich würde es schon gerne eher in einem engeren Personenkreis halten. Privatsphäre-Einstellungen sind genau das Ding. Ganz wichtig, schauen Sie einmal, wenn Sie jetzt nach Hause kommen heute und Social Media haben, alle nach, ob Ihr Profil auf den Social Media Plattformen privat oder öffentlich ist. Es gibt bei den meisten Plattformen die Möglichkeit, das anzugeben. Ein öffentliches Profil kann jeder angucken. Und wenn Ihre Posts dann regelmäßig öffentlich sind, kann das auch jeder angucken. Wenn Sie das auf privat stellen, dann muss Ihnen jemand eine Anfrage stellen, darf ich dir folgen? Darf ich Ihnen folgen? Dann müssten Sie eben gucken, ist das eine Person, die ich haben will oder nicht? Und dann können Sie das ein bisschen besser regulieren. Ist auf jeden Fall zu empfehlen, es sei denn, Sie haben vor, als Influencer durchzustarten oder ähnliches. Dann ist vielleicht ein öffentliches Profil die bessere Wahl. Ich habe da mal was mitgebracht. Das ist tatsächlich ein echter Facebook-Post von meinem Account aus von 2020. Schon ein bisschen her. Da war gerade, Sie erinnern sich vielleicht noch, Pandemie. Und da gab es erstaunlich viele Falschmeldungen und sowas. Da gab es dann eine Kampagne von der Bundesregierung, die das Ganze ein bisschen eindämmen wollte. Ich habe das Ganze geteilt, weil ich das ein wichtiges Thema finde, weil ich mich da schon sehr für Medien und, naja, also ich sag mal, Fake News-freie Medien eingesetzt habe. Und ich habe Ihnen jetzt mal, der Kommentar ist nicht echt hier unten, den habe ich jetzt einfach mal hinzugefügt, habe ich Ihnen da mal einen Kommentar hingepackt. Was da drin steht, ist gar nicht so wichtig. Ich lese es Ihnen trotzdem mal vor, weil ich glaube, man sieht es nicht gut. Da steht sowas wie, gut, dass du es schreibst, bin gerade erst auf eine falsche Nachricht reingefallen, ist aber auch echt schwer, das auseinanderzuhalten. Okay. Jetzt ist die Frage, der Herr, der das geschrieben hat, heißt Manuel Meinung. Wer kann den Kommentar von Manuel Meinung alles sehen? Ich nehme Gebote entgegen. Habe ich gerade alle gehört? Ist richtig. Können alle sehen. Tatsächlich, Sie sehen das. Ich habe Ihnen mal einen Pfeil mitgebracht. An der Weltkugel da oben. Auf Facebook heißt diese Weltkugel, es ist öffentlich sichtbar. Und alle heißt nicht nur alle auf Facebook, sondern alle heißt jeder im Internet. Weil man kann eben auch auf Facebook mal eben über den Browser gehen, ohne sich einzuloggen und könnte dann auf Umwegen zu diesem Post kommen und diesen Kommentar lesen. So, was passiert jetzt, wenn ich was Böses vorhabe, sage ich mal, und lese, da hat jemand Probleme, Falschnachrichten richtig oder falsch einzuordnen? Ja, ist blöd. Das ist wirklich blöd, weil dann habe ich direkt mein nächstes Opfer gefunden. So, das heißt, nicht nur bei Ihren eigenen Posts, sondern auch wenn Sie irgendwo kommentieren, schauen Sie mal nach, wie ist denn dieser Post, auf den ich kommentiere, eingestellt? Weil Sie haben selbst in den Kommentaren keine Möglichkeit zu sagen, das sollen aber gar nicht alle sehen. Sondern es richtet sich am Ende danach, wie dieser Post eingestellt ist. Also von daher, gerade auf Facebook verliert man das schnell aus den Augen. Schauen Sie da auch genau hin. Auch da möchte man vielleicht nicht alles teilen. Deswegen genau, mögliche Reichweite mitdenken. Was passiert schlimmstenfalls, wenn der öffentlich wird? Ne, wenn schlimmstenfalls passiert, dass mir jemand sagt, ich habe gelesen, du fandest das doof, du fandest das gut, ja, okay. Das ist jetzt nicht dramatisch, meistens. Wenn das jetzt aber sowas ist wie, ich kann Fake News nicht gut einordnen, haben wir gerade festgestellt, ist nicht so gut. Genau. Und deswegen auch die Frage, nicht nur bei sowas, sondern allgemein, welche Informationen wollen Sie eigentlich öffentlich teilen?
Also zum Beispiel Telefonnummern, zum Beispiel E-Mail-Adressen, zum Beispiel Kontodaten, Kontaktdaten, Adressen. Das sind alles Daten, Vorsicht. Deswegen die vielleicht eher nicht direkt auf Social Media in einen Kommentar hauen, sondern auf anderem Wege austauschen. Kommen wir jetzt zum nächsten Thema, zu den Algorithmen. Algorithmen sind ein großes Thema auf eigentlich allen Social Media Plattformen, zumindest auf allen kommerziellen auf jeden Fall. Die funktionieren so, die sortieren erstmal. Das heißt, sie haben ganz viele Inhalte, die auf Social Media unterwegs sind. Und so ein Algorithmus ist ein bisschen wie ein Rezept, der sagt, was kommt denn alles in das, was ich dem Nutzer anzeige? Ah, ein bisschen Sport, ein bisschen Reise, ein bisschen News, solche Sachen. Und das ist aber kein festes Rezept an der Stelle, sondern das verschiebt sich je nachdem, wo Ihre Interessen liegen, wie Sie sich auf der Plattform verhalten und so weiter und so fort. Kommen wir gleich noch genauer zu. Es ist eben Sortierung und Filter gleichzeitig. Es entscheidet, was können Sie sehen, wie viel davon können Sie sehen, ein Stück weit auch, wann können Sie es sehen und so weiter. Das heißt, das, was im Prinzip bei einer Zeitung die Chefredaktion macht, nämlich zu sagen, was kommt auf die Titelseite oder was muss ich auf Seite, weiß ich nicht, 9 oder so erst sehen, das macht da der Algorithmus. Jetzt könnte man natürlich sagen, ja, das ist ja eigentlich eine faire Lösung. Ja, das Problem ist, den Algorithmus hat ja auch irgendwer geschrieben. Und der hatte nicht unbedingt im Sinn, sie zu informieren, sondern, ich sag mal, das sind ja alles börsennotierte Unternehmen. Die wollen halt ganz gerne auch ein bisschen Geld machen. Und das führt dazu, dass diese Algorithmen manchmal auch ein bisschen unfair sind, weil bestimmte Inhalte bevorzugt werden, weil bestimmte Meinungen sogar bevorzugt werden, stärker ausgespielt werden. Bei manchen Konzernen hängen auch noch politische Interessen hinter oder sowas. Und weil natürlich Werbekunden grundsätzlich reichweitentechnisch wesentlich besser behandelt werden als wir Fußvolk. Genau, die haben nämlich Ziele. Und zwar, wir haben es vorhin schon gehabt, sie sollen möglichst viel Zeit auf diesen Plattformen verbringen. Das möchte der Plattformbetreiber, das möchte also auch der Algorithmus, den er geschrieben hat. Deswegen werden ihnen vor allem folgende Dinge angezeigt. Dinge, die zu ihren Interessen passen. Das ist ja erstmal prima. Ich sehe also nur, was ich sehen möchte und nicht den Kram, den ich eigentlich eh nicht wissen will. Dinge, die Sie zu Reaktionen auffordern, sehen Sie vor allem. Jetzt muss man mal nachdenken, worauf reagieren Menschen? Ja, Menschen sagen, finde ich gut, aber Menschen sagen auch sehr, sehr gerne, finde ich nicht gut. Und deswegen kommen wir zu dem unteren Bereich hier. Lustig ist noch Kategorie, finde ich gut, aber es werden Ihnen auch gezielt Inhalte ausgespielt, die Sie wütend machen sollen. Warum? Wütende Menschen kommentieren extrem häufig. Es gibt unter wenig Posts so viele Kommentare wie unter Dingen, die uns wahnsinnig wütend machen, weil wir da reinschreiben wollen, ey, sag mal, hast du noch alle Latten am Zaun? Wir neigen einfach dazu. Ich weiß nicht warum, aber es ist so. Fühlen Sie mal sich rein. Ich glaube, jeder hat das so ein bisschen. Ich gebe das auch frei zu. Ich habe das auch. Ob ich den Kommentar am Ende schreibe, ist eine andere Sache. Aber erstmal denkt man sich, boah, nee. Funktioniert erstaunlich gut, wie gesagt. Oder das Thema Ängste ansprechen. Funktioniert leider auch erstaunlich gut. Also Angst vor sozialem Abstieg, Angst vor Krieg, Angst vor schlechtem Wetter. Ich weiß es nicht. Vor allem Möglichen, ja. Das funktioniert auf Social Media extrem gut und das sind auch Beiträge, die leider sehr stark nach oben gerankt werden, weil mit ihnen stark interagiert wird. So, das ist ja eigentlich jetzt erstmal nicht so nett. Das Social Media möchte, dass wir viel Zeit darauf verbringen, ist okay, aber dass sie solche Mittel dafür nutzen, erstmal nicht ideal. Warum wollen die das denn? Das ist ein relativ einfacher Kreis hier. Ich sag mal so, hier sind Sie. Sie kriegen Werbung angezeigt und die Plattform kriegt Geld dafür. Also im Prinzip verkaufen Sie Ihre Aufmerksamkeit an die Plattform und die macht damit Geld. Sie kriegen dafür kostenlos die Plattform, die Sie nutzen dürfen. Was gut ist. Inzwischen gibt es auch übrigens bei einigen Plattformen die Möglichkeit, Geld zu zahlen, damit man keine personalisierte Werbung angezeigt bekommt. Ich glaube, es war eine EU-Richtlinie, die dazu geführt hat. Von alleine kamen die da nicht drauf. Und natürlich macht es keiner. Sind wir mal ehrlich. Wer bezahlt für Facebook oder Instagram Geld, wenn es auch kostenlos gibt? Natürlich keiner. Und
Deswegen funktioniert dieses Geschäftsmodell erstaunlich gut und es wird halt weiter fleißig Aufmerksamkeit an Werbekunden verkauft und das führt aber leider inzwischen zunehmend zu Problemen. Es gibt immer mehr das Thema Mediensucht und zwar nicht im Sinne von, ich sitze mal eine Stunde länger vorm Fernseher, sondern im Sinne von, wo habe ich es? Ja, Handy. Das ist eigentlich so das häufigst genutzte Medium, gerade wenn es um Mediensucht geht. Und ich weiß nicht, wie viele von Ihnen unterwegs sind auf Social Media, wenn Sie da eine App offen haben. Facebook, Instagram, TikTok, was auch immer Sie möchten. Dann können Sie da durchscrollen. Und was Ihnen vielleicht schon aufgefallen ist, das endet nicht. Das ist nicht irgendwann am Ende der Seite angelangt, wie man es bei anderen Websites vielleicht hat oder bei irgendwelchen Texten oder so, sondern da kommt immer was Neues. Und dieses immer was Neues findet unser Gehirn wahnsinnig spannend, weil es ist immer eine neue Information. Es ist immer ein Dopaminkick, also ne, unser Belohnungszentrum wird angesprochen, weil es ist ja ein neuer Reiz. So, und das ist genau das, dieses endlose Scrollen, was am Ende ganz schnell in eine Abhängigkeit führen kann, weil diese ständige Dopaminausschüttung tatsächlich auch, unser Gehirn gewöhnt sich daran, unser Gehirn mag Dopamin, weil das ist ein Erfolgserlebnis dann immer. Und wenn man das so einfach generieren kann, super. Und da liegt genau die Gefahr. Also wir rutschen wahnsinnig schnell in eine Mediensucht ab. Ich will das jetzt auch gar nicht verteufeln. Social Media kann auch ein wahnsinnig sinnvolles und gutes Medium sein für einen Austausch und so weiter. Man muss sich nur mal sein eigenes Nutzungsverhalten angucken und das ein bisschen reflektieren. Wenn Sie da jetzt eine Stunde am Tag am Handy sind in Summe, kein Problem. Man kann das bei den meisten Handys auch ganz gut sehen, welche Apps wie viel genutzt werden. Wenn da bei Ihnen dann plötzlich so 5-6 Stunden am Tag stehen und Sie gar nicht wissen, was haben Sie in der Zeit eigentlich gemacht, dann mal über den Konsum tatsächlich nachdenken. Dann mal ausprobieren, schaffe ich es eigentlich noch einen Tag, zwei Tage, eine Woche ohne Social Media, nicht ohne Handy. Sie können das Handy einfach in Ihren Energiesparmodus stellen oder sowas. Es gibt auch Apps dafür, die das machen. Oder einfach mal die Social Media App deinstallieren. Die kann man hinterher wieder draufziehen, wenn man das möchte. Und dann mal gucken, geht das eigentlich noch? Und wenn man schon dabei ist, kann man auch vielleicht direkt ein bisschen runterfahren, das Ganze. Also es geht extrem schnell und das ist ein großes Problem gerade. War vor Anfang des Jahres war ich bei einem Fachkongress zu dem Thema. Da war ein Kollege aus der klinischen Psychiatrie, der zum Thema gesprochen hat und hat gesagt, die Zahlen haben sich tatsächlich seit Bestehen von Facebook und Instagram, also seit, was ist das, 10, 15 Jahren vielleicht, verdoppelt. Und ja, man kann jetzt natürlich sagen, okay, ist das wirklich Kausalität oder ist das Zufall? Ja, man geht inzwischen davon aus, es ist ein Teil von beidem, aber es ist auf jeden Fall so, es spielt eine große Rolle einfach. Das heißt, vorsichtig mit Social Media, man driftet da wirklich schnell ab. Und das gilt nicht nur für Kinder und Jugendliche, das geht bei Erwachsenen genauso schnell. Da ist keiner vorgefeit. Und das führt uns zu weiteren Problemen. Es tut mir leid, dass ich so negativ bin heute. Es führt uns zu weiteren Problemen von Social Media. Aber es stand ja auch im Vortrag, ich möchte Sie natürlich auf die Gefahren hinweisen. Und ja, das möchte ich natürlich auch pflichtbewusst tun an dieser Stelle. Wir haben hier mal das Konzept der Filterblase sehr vereinfacht abgebildet. Filterblasen sind was, das bildet sich vor allem auf Social Media. Es gibt ein paar andere Räume, in denen das theoretisch möglich ist, aber der Boden, auf dem das am besten gedeiht, sind tatsächlich Social Media Plattformen. Und deswegen, das ist der eigentliche Grund, warum ich Ihnen diese Zeitung mitgebracht habe. Damit wir für den Fall, dass Sie es nicht wissen, mal nachgucken können, aber Sie kennen ja alle Zeitungen, denke ich. Wenn ich in Grundschulen unterwegs bin, ist das was anderes. Was steht in so einer Zeitung alles drin? Themen. Ich nehme Vorschläge entgegen. Ja? Politik? Ja. Hm? Kultur? Sport, genau. Auch Todesanzeigen, auch Kleinanzeigen übrigens, Leserbriefe. Ja, wir haben irgendwo auch das Wetter. Ich gucke mal gerade noch hier. Wir haben Regionalteil, wir haben regionalen Sport. Was ist hier noch so drin? Fernsehprogramm ist noch abgedruckt, meistens in den Zeitungen. Also eine relativ große Themenpalette. Ich habe Ihnen hier mal ein paar Schlagzeilen mitgebracht, die sind frei erfunden, könnten zum Teil aber so auch tatsächlich in Zeitungen drinstehen. Und die würden mit ziemlich großer Wahrscheinlichkeit, vielleicht mal von der Spargelkirsch abgesehen, so in der Zeitung
alle auftauchen. Wenn das in dem Zeitraum passiert ist,

dann würden die wahrscheinlich alle in der Zeitung stehen. Auf Social Media ist das ein bisschen anders. Diese zwei Blasen stellen zwei verschiedene Social Media Feeds dar. Das heißt, angenommen, ich bin jetzt an diesem Handy eingeloggt als Simon und habe noch ein zweites Handy, was ich jetzt gerade nicht da habe, und bin da eingeloggt zum Beispiel als meine Ehefrau. Und wir halten die mal nebeneinander, machen beide Facebook auf und gucken, was ist gerade aktuell. Das ist erstaunlich. Bei meiner Frau sind es Hunde, Pferde, solche Sachen, irgendwelche Dorfgruppen, wo Sachen getauscht werden und so weiter. Das ist bei ihr sehr präsent. Bei mir, ich guck mal schnell rein. Kleine Sekunde. Was haben wir? Okay, also wir haben Computer, wir haben Technik und wir haben ein paar Sachen zum Thema Medien und Donald Trump hat wieder irgendwas gemacht. Okay, gut. Das ist bei den meisten Leuten so, dass es eben nicht diese Diversität, die wir in der Zeitung haben, darstellt, sondern hier eine Filterblase, da sind nur drei von den Sachen drin und nicht alle sechs. Also zum Beispiel hier, Bundestag beschließt neue Regeln für Onlinehandel, Wandersaison startet mit neuem Weitwanderweg und Wohnungsnot in deutschen Großstädten. Das wäre ein Feed. Im anderen Feed ist dann sowas drin wie künstliche Intelligenz macht irgendwas, Bahn kündigt großen Fahrplanwechsel an, Spargelkisch und auch wieder der Harz. Also es gibt Überschneidungen zwischen den Filterblasen, ganz klar. Aber trotzdem, wenn Sie jetzt sich mit jemandem zusammensetzen würden, wenn sich diese beiden Personen zusammensetzen würden und würden erzählen, boah, ist ein verrückter Tag heute, ne, was alles passiert ist. Ja, der eine würde meinen, genau, der Fahrplanwechsel bei der Bahn damit. Und der andere meint, ja, Regeln für Onlinehandel. Da kommen schon verschiedene Welten zueinander. Und wenn man mal ehrlich ist, auch in der Zeitung steht ja nicht alles drin. Sondern wir müssen da ja im Prinzip den ganzen Zeitungskiosk, das ist immer ein schönes Bild, was an der Stelle benutzt wird, den ganzen Zeitungskiosk angucken. Da sind ganz viele verschiedene Zeitungen, ganz viele verschiedene Schlagzeilen. So können Sie sich eine Social-Media-Plattform erstmal vorstellen. Die hat diese ganzen Schlagzeilen. Aber im Gegensatz zur Zeitung wird nicht einfach an alle alles ausgeliefert oder an alle ein bisschen was, sondern sehr gezielt auf Interessen basierend wird quasi ausgeliefert, ah ja, der könnte das mögen, die könnte das mögen, womit sie am meisten interagieren könnten. Ist ja erstmal schön, weil ne, also zum Beispiel in einer Regionalzeitung, ich brauche den Sportteil nicht. Warum soll ich Sachen ausgeliefert kriegen, die mich nicht interessieren? Was könnte das Problem sein? Haben Sie eine Idee? Sie dürfen reinrufen, das ist okay. Ja, genau, das ist der Punkt. Es ist einseitig, es ist super einseitig. Wenn ich nur Sachen vorgespielt kriege, die mich persönlich interessieren, dann kriege ich ganz viel, was auf der Welt passiert, nicht mit. Vielleicht denken die Algorithmen auch nur, dass es mich nicht interessiert, weil es dazu keine Referenzwerte gab bisher. Ja? Aber ich sage mal so, für zum Beispiel den Standard-Mitteleuropäer sind dann Ereignisse, die irgendwo am anderen Ende der Welt passieren, häufig nicht relevant im Sinne von Social Media. Das heißt, wir kriegen gar nicht mit, was passiert am anderen Ende der Welt. Dass das aber in der Zeitung stehen würde, weil es einen hohen Nachrichtenwert hat, weil es eben relevant ist, um rauszufinden, was passiert in der Welt, um eine Meinung zu haben, sich eine umfassende Meinung zu bilden, ja, das wird auf Social Media gerne vernachlässigt. Und das ist genau das Problem. Wir leben da in Filterblasen, die uns eine Welt vorspiegeln, die wesentlich einfacher ist als die Welt, die wirklich da draußen ist. Wenn das das einzige Problem wäre, wäre Social Media schon schwierig. Ich habe Ihnen natürlich noch eins mitgebracht. Das Prinzip der Echokammern. Echokammern können Sie sich ein bisschen vorstellen wie den klassischen Stammtisch. Ja, also Menschen neigen grundsätzlich, das haben wir auch alle in uns, dazu, sich gerne mit Menschen zu umgeben, die ähnlicher oder gleicher Meinung sind. Klar, keiner mag Ja-Sager, aber eigentlich irgendwie doch ein bisschen. Wir mögen es gerne, wenn die Leute in unserem näheren Umfeld, so in Kernwerten zum Beispiel, mit uns übereinstimmen. Das ist auch häufig so. Durch familiäre Verbindungen zum Beispiel haben wir die gleiche Sozialisierung und stimmen irgendwo in unseren Kernwerten überein. Bei unseren Freunden achten wir darauf, dass sie ähnliche oder gleiche Interessen haben, ein ähnliches oder gleiches Weltbild, ähnliche oder gleiche Werte vertreten und so weiter und so fort. Sonst wären es nicht unsere Freunde. So bilden sich auch im Leben da draußen, im echten Leben, kleine Echokammern. Das Problem

Problem ist aber, dass auf Social Media zwei Faktoren zusammenkommen. Zum einen, wir haben Algorithmen, die das Ganze unterstützen, weil der Algorithmus zeigt mir Sachen, die ich gut finde, mit denen ich interagieren möchte. Oder die ich sehr schlecht finde, ja. Das heißt aber, es führt auch schnell dazu, dass sich gleiche Leute finden auf Social Media. Sei es in Gruppen, sei es über Posts, sei es, weil sie sich über irgendwelche Hashtags, also so Verschlagwortungsmöglichkeiten gegenseitig finden, oder seien es ganz andere Mechanismen, die dahinter stecken. Aber auf jeden Fall bilden sich Echokammern, die sich im normalen Leben auch bilden würden, auf Social Media wesentlich schneller und, was wir auch nicht vernachlässigen dürfen, die Reichweite ist größer. Wenn ich früher im Dorf eine Person hatte, die der Meinung war, die Erde ist eine Scheibe, dann war die recht alleine da und kam nicht auf die Idee, dass das stimmen könnte. Wenn ich diese Person jetzt aber auf Social Media loslasse und in jedem Dorf hockt so einer und die vernetzen sich, dann haben die plötzlich 1000 Leute, die alle der Meinung sind und die bestätigen sich ja alle gegenseitig. Jeder sagt dem anderen, ja, habe ich doch schon immer gesagt, ich wusste doch, das ist so. Und plötzlich kommt dieses zustande, wieso, das sagen doch alle, das sind doch alle der Meinung. Und wir leben in völlig unterschiedlichen Welten, weil hier die paar Flacherdler sagen zueinander, jeder, den ich kenne, sagt, die Erde ist eine Scheibe. Ja, das wäre da halt anders. Ich habe hier jetzt mal ein bisschen entspannteres Beispiel genommen, Mais ist ein Gemüse oder Mais ist ein Getreide. Ne, also tatsächlich ist Mais ja irgendwie beides oder ich weiß nicht genau, wie es wissenschaftlich einzuordnen ist, aber bei Ernährungspyramide ist das immer mal so ein Ding, dass Mais entweder Gemüse oder Getreide ist. Und beide Gruppen beanspruchen dann aber für sich eben dieses, das sehen alle so, was ja gar nicht sein kann. Wenn wir jetzt die Echokammern mal aufbrechen würden und da einzelne Leute mal reinkämen, die anderer Meinung sind, dann würde man vielleicht dieses sehen alle so weglassen und käme vielleicht zu dem Schluss, ja, ach so, ja, kann man auch anders sehen, ne? Und das wäre eigentlich ganz gesund für uns als Gesellschaft. Und dann haben wir noch das Problem, es gibt Leute, die sagen, Mais ist ein Getreide. Es gibt Leute, die sagen, Mais ist ein Gemüse. Und dann gibt es noch Leute, die sagen, wieso? Mais ist Obst. Weil keiner überprüft den Kram auf Social Media. Es gibt keine Redaktion, es gibt keine Schlussredaktion, wie vielleicht in der Tageszeitung, wobei das inzwischen auch meistens gespart wird. Es gibt niemanden, der sagt, das kannst du so posten, das ist okay. Sondern erstmal alles raus. Alles raus und jeder kann sich das angucken, jeder kann das kommentieren und so weiter. Es gab auf vielen Social Media Plattformen Fact-Checking, also Faktencheck-Teams, Faktencheck-Möglichkeiten, dazu interagieren und so weiter. Inzwischen ist das häufig durch andere Mechanismen abgelöst worden. Und ich sag mal so, es funktionierte noch nie gut, aber es wird immer schlechter. Das heißt, wir haben auf Social Media extrem viel Blödsinn stehen. Und dadurch, dass das keiner überprüft, müssen Sie im Prinzip jede Information, die Sie auf Social Media lesen, wenn Sie nicht selbst absolut sicher sind, das stimmt, gegenchecken. Weil es gibt keine Qualitätskontrolle in der Hinsicht. Also wenn Sie morgen auf Social Media lesen, die Erde ist eine Scheibe, schreiben Sie drunter, Mais ist Obst. So, wer erstellt eigentlich Inhalte auf Social Media? Da haben wir eine ganze Bandbreite an Leuten. Einiges davon haben wir heute auch schon mal gehört, aber es gehört der Vollständigkeit halber dazu. Also wir haben Influencer. Influence, to influence, Englisch, beeinflussen. Das sind also Leute, die uns beeinflussen wollen. Die sagen uns das ganz offen. Das ist komisch. Ja, Influencer sind nicht per se schlecht. Also Influencer ist im Prinzip das, was jetzt Werbetestimonials, also die Leute, die in der Werbung aufgetreten sind, früher waren. Also Sie kennen die klassische Werbung, oh nein, meine Waschmaschine ist kaputt. Hast du kein Calgon benutzt? Kennen Sie sicherlich. Das hätte man inzwischen mit Influencern mit Sicherheit auf Social Media abgebildet. Ja, das heißt, es sind Leute, die kriegen Geld dafür, dass sie bestimmte Inhalte posten. Und die machen das aber dann nicht auf einem Fernsehsender oder so, sondern auf ihrem Social Media Account, wodurch das Ganze möglichst authentisch wirkt. Mal mehr, mal weniger. Wir sehen es an der Calgon oder was auch immer Werbung. Firmen und Marken sind natürlich auch vertreten auf Social Media. Die wollen natürlich auch ihre Leute erreichen. Die wollen, dass sie informiert sind, welche tollen Produkte es gibt. Das heißt, es sind nicht nur Influencer, die ihnen was verkaufen wollen. Es sind auch noch die Firmen und Marken, die ihnen was verkaufen wollen. Wir sehen schon, wir gucken sehr viel Werbung.
Es sind natürlich auch Parteien und NGOs. Ob die Ihnen jetzt was verkaufen wollen, können Sie sich selbst überlegen. Manche ja, manche nein vielleicht. Auf jeden Fall werben sie alle für irgendeine Sache. Genau, und die sind auch stark vertreten. Manche ambitionierter, manche weniger ambitioniert und auch auf den Plattformen sehr unterschiedlich verteilt. Gehen wir jetzt heute nicht im Detail drauf ein. Es gibt Privatpersonen wie Sie und ich auf Instagram, Facebook und so weiter, auf den ganzen sozialen Medien, die einfach vielleicht über ihren Alltag was posten wollen oder auch gar nicht posten wollen, die einfach nur Inhalte konsumieren wollen oder Kontakt mit Familienmitgliedern halten wollen. Und es gibt, da haben wir es wieder, Bots. Das können KI-Bots sein, also Bots mit künstlicher Intelligenz. Oder es können einfach nur Algorithmen sein, die programmiert sind, immer wenn der und der was postet, like das. Sind wir wieder bei den Bots, die Dinge liken. In der Form geht es natürlich jetzt gerade darum, Inhalte zu veröffentlichen. Ja, das kann ein Bot auch. Ne? Also da muss es nicht mal KI zu sein. Wenn ich jetzt zum Beispiel aktuell die Ergebnisse vom Pferderennen habe oder so, die kann ich auch einfach ohne KI durchverarbeiten und einmal einen Bot posten lassen. Das kann eine Software einfach so. Das heißt zum Beispiel, wenn Sie einen Wetterbericht lesen, das hat häufig kein Mensch mehr geschrieben. So, es sieht wieder ähnlich voll aus wie vorhin. Von daher denke ich, sind alle wieder da. Was ich sehr schön fand, ich habe gerade in der Pause noch ein paar Fragen gestellt bekommen. Zeigt ja zum einen, dass Sie sich mit dem Thema stark auseinandersetzen, was ich sehr schön finde. Wie gesagt, ich finde das Thema sehr wichtig. Und ich habe noch einen Hinweis bekommen oder eine Frage mit Hinweis, könnte man es vielleicht nennen, wie stichfest denn dieses ganze Konzept mit den Filterblasen ist. Also grundsätzlich, was man vielleicht nochmal sagen muss zur Einschränkung heute, es sind natürlich Grundlagen, über die wir hier sprechen. Ja, also ich kann nicht jede wissenschaftliche Theorie, die aktuell so existiert, im Detail durchgehen. Dafür reicht die Zeit bei Weitem nicht. Die Filterblasen, das Modell bietet eine gute Grundlage, um zu sehen, was auf Social Media passiert oder passieren kann. Es ist natürlich nicht absolut starr, sondern es gibt immer mal wieder Durchdringungen bei den Filterblasen. Ja, da kommen auch Infos von außen mal rein. Bei manchen mehr, bei manchen weniger. Es gibt aber Leute, wenn Sie sich jetzt zum Beispiel Leute angucken, die sich radikalisieren. Ja, also die, das muss gar nicht in Richtung Terrorismus gehen oder sowas, sondern die sich für irgendwas radikalisieren. Bei diesen Leuten hat sich herausgestellt, dass die oft in sehr isolierten Filterblasen steckten. Also dass da überhaupt nichts mehr von außen reinkam. Bei Leuten, die, ich sag mal, wahrscheinlich wie Sie und ich, so, da kommt immer mal wieder was von außen rein. Aber es wird mitunter immer weniger, je mehr Sie mit dem Netzwerk interagieren. Beziehungsweise, es kommt darauf an, wie Sie mit dem Netzwerk interagieren. Das heißt, wenn Sie sich sehr stark für ein Thema interessieren, ich kann Ihnen dann nachher auch mal ein Beispiel zeigen, dann kann es sein, dass Sie nur noch mit diesem Thema konfrontiert werden. Und dann sind wir in so einem Bereich. Es ist aber natürlich ein breites Feld. Und wie gesagt, es gibt da inzwischen viele wissenschaftliche Theorien, die es auch nochmal wesentlich komplexer abbilden. Aber ich glaube, für so einen grundlegenden Eindruck ist die Filterblase ein gutes Modell, wenn Sie sich da tiefer interessieren. Es gibt wahnsinnig viel Literatur, es gibt auch Organisationen, die sich stark mit sowas auseinandersetzen. Da können Sie sich in Ruhe belesen. Wie gesagt, es geht jetzt erstmal um grundlegende Dinge. Wenn Sie sich tiefer interessieren, schauen Sie zum Beispiel auf netzpolitik.org oder sowas. Das sind Seiten, die beschäftigen sich sehr tief damit, bringen da auch immer mal wieder Beiträge zu raus, gehen aber nicht absolut ins Wissenschaftliche rein, sondern also greifen wissenschaftliche Theorien auf und verbreiten die dann zum Beispiel oder machen da Artikel draus, die eben auch Normalbürger versteht, sage ich mal. Ich glaube, das trifft es ganz gut. Da gibt es diverse Initiativen, die das machen. Das können Sie im Zweifelsfall auch einfach googeln, da finden Sie mit Sicherheit was. Genau, also deswegen, ich kann Sie da gerne motivieren, sich da weiter zu belesen, wenn Sie da Interesse dran haben. Da gibt es auf jeden Fall ein sehr breites Feld. Das vielleicht noch als kleine Einschränkung. Dann komme ich jetzt zu dem Nachpausenprogramm. Wir wollten ja heute noch über KI sprechen. Das ist der zweite Themenkomplex und wir sprechen auch noch drüber, wie das zusammenwirken kann, Social Media und KI. Deswegen müssen wir jetzt aber erstmal darüber sprechen, was ist KI eigentlich? Das ist wahrscheinlich eine Frage, die sich einige von Ihnen stellen. KI ist ein Begriff, dem begegnet man aktuell sehr häufig, immer wieder, künstliche Intelligenz. Ich habe Ihnen mal ein paar Fakten mitgebracht.
Künstliche Intelligenz wird nicht programmiert. Also sonst Programme auf meinem Computer hier, Laptop,

viele Handschriften. Und dann gebe ich dem nicht nur die super Feinschrift, sondern dann gebe ich ihm auch die Sauklaue von mir zum Beispiel. Ich schreibe nicht so ganz sauber meistens. Dann hilft das dem Algorithmus dahinter, das ist dann ein Maschinenlernalgorithmus, hilft es dabei zu erkennen, was ist eigentlich alles Handschrift und wie kann das aussehen. Er guckt sich jeden Buchstaben an und auch die Buchstaben in Kombination miteinander und baut da statistische Modelle draus und sagt dann, ja okay, das ist zu so und so viel Wahrscheinlichkeit ein S oder zu so und so viel Wahrscheinlichkeit ein A oder ein B, ein Z, ein Y und so weiter. Und so kann man dann aus nicht nur solchen Dingen hier, also Buchstaben, die genormt sind, die wir alle kennen, sondern auch aus einer völligen Sauklaue noch halbwegs rauslesen, was steht da eigentlich drauf. Für die Post deshalb interessant, Adressen auf Briefe schreiben, das muss ja hinterher auch irgendwer lesen, das haben früher mal Menschen gemacht, inzwischen ist es natürlich automatisiert und dafür ist Handschrifterkennung ein ganz, ganz gutes Beispiel. Das gleiche gilt für alles andere, ja? Also beispielsweise Gesichtserkennung, auch ein Erkennungsthema. Gesichter unterscheiden. Wie bringe ich einer KI bei, Gesichter zu unterscheiden? Ja, ich gebe ihr einfach zum Beispiel das Gesicht von jedem hier im Raum, dann weiß die KI schon mal, alles klar, die meisten haben eine Nase, die meisten haben zwei Augen, Ohren und so weiter. Das kann so und so aussehen, hat dann quasi eine Bandbreite festgelegt und kann dann sowas machen wie zum Beispiel vermessen, wie groß ist der Abstand zwischen der Nase und den Augen? Wie groß ist der Abstand zwischen den beiden Augen? Augen, Ohren und so weiter und schon ergeben sich da irgendwelche Daten, anhand derer man sagen kann, ah ja, das ist Simon zum Beispiel, also ich oder irgendwer anders. So, das heißt, einer KI gibt man erstmal Daten und trainiert die damit. KI löst bestimmte Aufgaben besser als Menschen. Gesichtserkennung ist vielleicht ein Thema, also Leute, die für uns vermeintlich gleich aussehen, kann KI vielleicht ganz gut unterscheiden. Es gibt aber auch genau gegenteilige Fälle, wenn die schlecht trainiert sind, können sie es schlechter als wir. Es gibt aber Aufgaben, die kann KI tatsächlich wesentlich besser als wir. Ich habe Ihnen mal eins mitgebracht, da sind wir auch bei der Kategorie Dinge unterscheiden, Hautkrebs-Screening. KI kann inzwischen gar nicht mal nur Hautkrebs, sondern auch andere Krebsarten erstaunlich gut erkennen. Das geht so weit, dass sie auf irgendwelchen MRT-Bildern kleine Punkte tatsächlich schon einschätzen kann, ist das ein Tumor oder ist das was anderes. In dem Fall geht es darum, per Ferndiagnose Hautkrebs zu diagnostizieren oder eben nicht. Das heißt, diese App macht konkret, sie machen ein Foto in halbwegs guter Qualität von der Hautstelle und der Hautarzt kann dann mithilfe von KI sagen, ist es oder ist es nicht. Und wie gesagt, das gibt es gerade in sehr vielen Bereichen. Im Bereich Medizin ist das ein großes Thema, aber auch in vielen anderen Bereichen wird es ein immer größeres Thema, dass KI eben Dinge besser kann als wir. Wenn Sie von KI hören, hören Sie entweder solche Nachrichten oder Sie hören häufig sowas von KI-Chatbots, werden die häufig genannt, sowas wie ChatGPT oder Claude oder andere Dinge. Das ist nochmal ein anderes Kapitel. Da geht es darum, dass die was generieren. Das heißt, die erkennen nichts, sondern die generieren Dinge. Wir unterscheiden also zwischen einer KI, die Dinge erkennen und auseinanderhalten kann. Diskriminative KI heißt das so schön, also eine KI, die unterscheidet. Und KI, die Dinge generiert, generative künstliche Intelligenz, Gen AI auch gerne genannt, Neuenglisch. Und so eine generative KI kann zum Beispiel ganz toll Texte generieren. Häufig kann man da noch so ein bisschen rauslesen, dass KI ist, kommt immer ein bisschen drauf an, wie genau die Anweisungen für dieses Programm dann sind und wie die Trainingsdaten sind. KI kann inzwischen aber zum Beispiel auch Bilder generieren und solche Sachen. Das heißt, wir haben einen sehr großen Bereich abgedeckt zwischen Dinge erkennen und Dinge, ich sag mal, selbst bauen. Wobei man da jetzt in der Regel keine kreative Höchstleistung erwarten kann. Sondern es ist meistens, wir haben es ja gerade gehört, KI ist ein statistisches Modell eigentlich. Es guckt sich Dinge an und sagt, ah ja, so ungefähr muss das aussehen. Dann mache ich auch mal sowas in die Richtung. Das heißt, häufig sind die Ergebnisse von KI so ein Mittelwert aus allem. Also wenn ich da jetzt einen Text von mir aus der 5. Klasse reinhaue und auf der anderen Seite packe ich Bertolt Brecht rein. Ja, wird irgendwas so Halbgares rauskommen, denke ich mal. Also das sind so die Grundeinschränkungen, die KI hat vielleicht. Aber auch da kommt es, wie gesagt, stark darauf an, wie die Anweisungen sind. Es kann auch inzwischen immer mehr. Was aber ganz wichtig ist, und das gilt
immer noch, auch wenn wahnsinnig viele Modelle inzwischen miteinander verkettet

sind und irgendwelche Reasoning-Modelle da drin haben, also quasi noch ein bisschen Logik mit drin haben, Dinge pseudo verstehen sollen und so weiter. Eigentlich versteht KI nicht, was sie tut. Also wenn ich sage, KI soll mir einen Text generieren, dann generiert sie mir einen Text auf Basis von Wahrscheinlichkeiten. Und wenn ich sage, generiere mir einen Text zum Thema Fortpflanzung bei Fröschen, dann ist das auf Basis von Wahrscheinlichkeiten. Und nicht alles, was da drin steht, muss zwangsläufig stimmen. Und auch nicht alles, was da drin steht, wird ein hochliterarischer Erguss sein, sondern es wird halt irgendwo im Schnitt liegen und es wird irgendwie das Wahrscheinlichste sein, was die KI errechnet hat, was rauskommen könnte bei so einem Text. Das in meinem Kopf behalten, die KI weiß nicht, was Frösche sind. Es sei denn, es ist eine KI, die das darauf trainiert, Frösche zu erkennen, aber dann weiß sie auch nur, wie die aussehen und weiß nicht, dass es Lebewesen sind und dass sie im Wasser leben und so. War eine lustige Geschichte bei früher Bild-KI, als das anfing und man denen zum Beispiel, da dann zum Beispiel gesagt hat, mach mir mal ein Bild von einem Frosch. Dann hingen die Frösche entweder einfach im Nichts oder es war ein Himmel im Hintergrund abgebildet oder irgendein Muster oder sonst irgendwas. Also diese Verbindung, Frosch muss auch Wasser oder an Land bei Wasser oder wie auch immer, also eine passende Umgebung zu schaffen. Ja, inzwischen machen die Modelle das, aber weil man es ihnen beigebracht hat. Nicht, weil sie verstehen, was ein Frosch ist und wo ein Frosch wohnt. Sondern man packt immer mehr Infos rein, damit die KI vorgaukelt, Dinge zu verstehen, aber wirklich ein richtiges Verständnis, wie wir das entwickeln für Dinge. Man kann uns einen Tisch zeigen und wir wissen ja, das ist ein Tisch, der ist dafür gedacht. Diese Verbindung hat KI häufig nicht. So, jetzt die große Frage. Nutzen Sie bereits KI? Mal Daumen hoch, Daumen runter. Okay. Ja, ist ein gemischtes Bild, würde ich sagen. Ich wage zu behaupten, fast alle von Ihnen haben schon mal KI genutzt. Und viele, ohne es zu wissen. Wo wird KI eingesetzt? Außer jetzt für Frösche und so weiter. Gesichtserkennung. Ich habe es schon mal angesprochen. Es ist völlig egal, ob das jetzt ist, weil Sie sich zum Beispiel an Ihrem Handy einloggen wollen und das Ihr Gesicht erkennen muss. Oder ob das ist an Bahnhöfen oder ob das, also öffentliche Überwachung, oder ob das irgendwelche ganz anderen Geschichten sind. Gesichtserkennung läuft häufig über KI. Lässt sich theoretisch auch anders abbilden. Inzwischen läuft es aber häufig mit KI. Sprachassistenten. Also sowas wie Alexa zum Beispiel läuft in der Spracherkennung und im Kontextverständnis, also im Verständnis von ganzen Sätzen mit KI. Auch die Konkurrenzprodukte laufen in der Regel mit KI-Applikationen. Übersetzer, da gibt es noch die klassischen alten Wörterbücher, auch im Internet, wo man dann Dinge eingeben kann und dann kommt das Ergebnis raus. Aber tatsächlich gute Übersetzer, wo Texte rauskommen, wo man sagen kann, ja, das passt, funktionieren in der Regel inzwischen auch mit Deep Learning, also mit maschinellem Lernen, was eben dann eine Form von KI an der Stelle auch ist. Spamfilter. Wahrscheinlich haben fast alle oder alle von Ihnen eine E-Mail-Adresse. Häufig arbeiten die Spamfilter inzwischen mit KI, weil die Leute, die Spam verursachen, Spam schreiben, immer kreativer werden in der Art, wie sie den Spam formulieren und dann immer versuchen, die Filter auszutricksen. Das heißt, die Filter müssten irgendwann ein proaktives Verständnis entwickeln dafür. Ist das jetzt, will der mir jetzt irgendwie eine Pille verkaufen oder ist das ein seriöses Angebot? Und genauso Empfehlungsalgorithmen, zum Beispiel auf Video-on-Demand-Plattformen wie Netflix oder sowas, aber auch in Ihrem Amazon-Warenkorb oder sowas, ist in der Regel inzwischen auch künstliche Intelligenz. Das heißt, wir kommen ständig damit in Kontakt, ob wir das wollen oder nicht. Wir nutzen es vielleicht nicht aktiv, aber wir nutzen Dienste, die KI nutzen. Und deswegen ist es ganz wichtig, dass wir uns auch damit auseinandersetzen, dass KI erstens nicht unfehlbar ist und zweitens, dass KI grundsätzlich auf Basis von Daten entscheidet. Also es ist nicht, die KI kennt Sie nicht, die KI kennt mich nicht. Die KI hat errechnet, Sie sind ein Mensch wahrscheinlich, Sie sind so und so alt, Sie haben wahrscheinlich das und das Geschlecht, Sie haben das und das Interesse und so weiter und so fort. Und dabei werden viele Annahmen auch getroffen. Vieles weiß sie gar nicht sicher, aber passt schon so Pi mal Daumen. Und häufig kommt das in einen Bereich, der erstaunlich nah der Realität kommt. Aber meistens sind auch so 2, 3 Fehlannahmen dabei und das kann zu ganz interessanten Effekten führen. Gerade bei Empfehlungsalgorithmen, ich weiß nicht, ob Sie das schon mal beobachtet haben, es gibt so den Klassiker, bei Ihnen im Badezimmer geht der Toilettensitz kaputt, Sie bestellen auf Amazon einen neuen Toilettensitz.
Soweit, alles gut. Den nächsten Tag gehen sie auf Amazon, weil sie ein Buch bestellen wollen. Amazon schlägt ihnen 20 Toilettensitze vor, weil Amazon jetzt der Meinung ist, sie interessieren sich besonders für Toilettensitze. Dass man in der Regel keine 20 Toilettensitze bei sich zu Hause aufbewahrt, das weiß Amazon nicht, oder nein, die Leute da schon, aber das weiß halt die KI dahinter nicht. Da sind wir wieder beim originären Verständnis. So, jetzt kommen wir zu den Sprachmodellen, das, was ich vorhin gesagt habe, was man auch gerne Chatbot nennt, also Dinge wie ChatGPT und so. Die sind, wie gesagt, auf Basis von Texten, ja, programmiert kann man nicht sagen, sondern trainiert. Und berechnen dann eben Wort für Wort immer, wobei Wort für Wort ist falsch, weil eigentlich denken KIs in Token. Token sind nicht Wörter. Token sind sowas wie zusammenhängende Stücke. Das können auch Silben sein, das können auch Satzfragmente sein. Das heißt, die haben gar kein so richtiges Verständnis dafür, wie wir, was ist ein Wort, sondern es sind immer Token. Deswegen hat KI auch bis heute häufig Probleme damit zu zählen, wie viele Wörter sind das eigentlich, die man da rausbekommt. Also wenn man schreibt mir ein 300 Wort langes Essay über Thema XY, kriegt man 310, 320, 280 Wörter raus, aber selten genau 300, weil dieses Wortzählen immer noch sehr schwierig ist, weil vieles auf Token-Ebene abläuft. So, aber jedenfalls Token für Token wird generiert. Was kommt am wahrscheinlichsten hinten dran jetzt an das, was ich gerade vorher generiert habe, solange es eben dem entspricht, was ich haben wollte, also was der Nutzer haben wollte. Genau, nochmal zusammengefasst, was kann KI? Texte zusammenfassen, Dinge übersetzen, Formulierungen finden, solche Sachen. Wie gesagt, erwarten Sie da keine hohe Literatur, es sei denn, Sie geben es explizit vor, dann versucht sie auch das, sondern erwarten Sie immer so einen Durchschnitt. Wichtig ist aber, dass Sie klar sagen, was Sie haben wollen. Und was ein grundlegendes Problem schon von Anfang an bei generativer KI und vor allem bei Sprachmodellen ist, die wirken unfassbar kompetent. Alles, was die sagen, also wenn man das einfach mal so durchliest und nicht drüber nachdenkt, ist man der Meinung, alles klar, stimmt. Richtig lustig wird's, ist ein Anwalt unter uns? Oh, Glück gehabt. Nein, jedenfalls, bei Anwälten ist es so, die beschweren sich da gerne drüber, habe ich gehört. Es gab ganz viele Leute, die in der Anfangszeit von ChatGPT damit Anwaltstexte generiert haben. Also irgendwelche juristischen Schreiben, irgendwelche Klageschreiben oder Anträge oder ich weiß nicht, was man da sonst so formuliert. Jedenfalls klangen die super kompetent und super richtig und es wurde sogar Verweis genommen auf Urteil vom Amtsgericht unter Tupfing und so weiter. Stellt sich raus, es gibt nicht unter Tupfing, es gibt das Amtsgericht nicht und das Urteil schon gar nicht. Schwierig. Ne? Und das kommt dann eben erst hintenrum raus. Auch da ist KI inzwischen besser geworden. Oder sind zumindest die Modelle, die jetzt aktuell sind, besser geworden. Das heißt, nicht mehr alles, was da generiert wird, ist per se erfunden und falsch. Und häufig wird inzwischen auch darauf hingewiesen und so. Aber ich weise Sie auf die Gefahr hin. Das kann alles frei erfunden sein, auch wenn es komplett richtig klingt. Ich habe mal für eine Hausarbeit mir einen Text generieren lassen über ein Kartoffelfest in Salzgitter. Also die Hausarbeit hat untersucht, dass die KI an solchen Stellen kreativ wird. Ich habe mir nicht die Hausarbeit generieren lassen, nicht falsch verstehen. Jedenfalls, die Hausarbeit sollte einen Text generieren über das Kartoffelfest in Salzgitter. Es gab bis dato kein Kartoffelfest in Salzgitter. Und es kam Text raus, es gab sogar ein Zitat vom Oberbürgermeister. Ja, also sowas kann halt auch passieren, deswegen Vorsicht an der Stelle. Wenn KI Fakten erfindet oder Dinge einfach erfindet, nennt sich das Halluzinieren, weil sich da dann eben einfach Dinge bilden, die statistisch wahrscheinlich sind, aber halt nicht der Realität entsprechen. Und das kommt jetzt aufs Modell an, der letzte Punkt. Bei vielen kostenlosen LLMs, also Sprachmodellen, ist es so, durch ihre Nutzung trainieren sie das Modell. Nicht das, was sie gerade nutzen, sondern die Daten werden erhoben und fließen dann später in ein neues Modell ein. Das heißt, seien Sie auch da vorsichtig, was Sie eingeben. Passwörter, schlechte Idee, Kontodaten, schlechte Idee. Eigentlich wie bei Social Media. Teilen Sie nichts, was Sie nicht öffentlich wissen wollen, weil es kann sein, es landet im Trainingssatz für eine KI. Oder wenn Sie es tun wollen, schauen Sie vorher ins Kleingedruckte. Bei vielen KIs lässt sich das inzwischen auch in Teilen abstellen. Zumindest, wenn Sie bereit sind, Geld dafür zu zahlen. Bei manchen aber auch so.
Jetzt habe ich Ihnen mal ein paar Beispiele mitgebracht, was es so für Sprachmodelle gibt, die relativ etabliert sind oder

von denen Sie sicherlich auch schon mal gehört haben. Wir haben einmal ChatGPT von OpenAI, das ist so das, ja, man könnte sagen, bekannteste lange Zeit gewesen, vielleicht auch immer noch. Claude von Anthropic ist ein sehr verbreitetes inzwischen, wird häufig als Alternative zu ChatGPT gehandelt. Google ist natürlich auch mit von der Partie, hat Gemini entwickelt. Dann das einzige europäische größere LLM ist Mistral, ist LeChat von Mistral. Und dann gibt es noch DeepSeek, das war so das erste, was rauskam aus dem chinesischen Raum. Als sie es veröffentlicht haben, das war erstmal ein großer Schock. Und dann kam ein paar Wochen später auch ChatGPT und dann waren alle plötzlich beruhigt, dass das nicht nur die Chinesen können, sondern dass das scheinbar auch in den USA möglich war. Und dann kamen die weiteren Modelle und so weiter. Jedenfalls ist es aber immer noch so, dass DeepSeek tatsächlich das wahrscheinlich immer noch am günstigsten macht. Das heißt, den Aufwand, den ChatGPT betreibt, um eine komplexe Antwort zu generieren, da ist DeepSeek meistens Faktor 10 oder sogar noch mehr drunter. Also man muss an der Stelle auch mal die Kapazitäten dann vergleichen und da steckt schon auch eine enorme Leistung hinter. Ich habe Ihnen mal kurz aufgelistet, da stehen noch die falschen Texte drin. Ertappt. Dann erzähle ich Ihnen kurz auf der Tonspur, was die Modelle so ausmacht. ChatGPT von OpenAI ist ein Modell, was erstmal sehr breit Fähigkeiten hat. Da können Sie relativ viel mitmachen. Texte generieren, haben wir gehört. Ist aber auch mathematisch durchaus kompetent, kann also mathematische Probleme lösen, kann Logikaufgaben lösen und so weiter und so fort. Es gibt so ein paar Fallen und Fallstricke, die man immer mal hat im Umgang, aber grundsätzlich ein sehr kompetentes Modell. Claude, Modell, was ich sehr gerne nutze, ist sprachlich noch ein Stück weit kompetenter als ChatGPT, hat aber sonst ähnliche Fähigkeiten, ist auch in der Programmierung zum Beispiel sehr gut, ist halt auch ein sehr, ja, sehr vielfältiges Modell, könnte man sagen. Gemini, was Claude aber tatsächlich nicht kann, ist Bildgenerierung. Das können ChatGPT und Gemini schon. Gemini ist da drin sogar richtig gut. Also Gemini kann nicht nur Texte generieren, sondern auch Bilder generieren über eine angeschlossene KI-Funktion und kann auch sehr gut Dinge recherchieren, dadurch, dass es mit Google verbunden ist, was wahrscheinlich die meisten von Ihnen auch immer noch als Suchmaschine nutzen, hat das Zugriff auf sehr viele Informationen einfach. LeChat ist halt so die europäische Alternative. Ich würde Ihnen gerne sagen, es gibt noch einen Grund, es zu nutzen. Ich habe bisher keinen gefunden. Also LeChat ist nicht schlecht, ist ein gutes Modell, aber es kann nicht mit den anderen mithalten bisher. Wäre schön, wenn wir als Europa mal dahin kämen, auch eine KI zu entwickeln, ein Sprachmodell zu entwickeln, was tatsächlich in der Lage ist, sowas zu leisten, was die anderen Großen leisten, wird eine große Zukunftsfähigkeit sein. Vielenorts fehlt, glaube ich, ein bisschen der politische Wille dazu. Und DeepSeek, ich habe es ja gerade schon gesagt, chinesisches Modell, arbeitet sehr kostengünstig, wird auch laufend optimiert, ist auch immer in den Rankings eigentlich unter den Top 10, Top 20 meistens dabei. Also auch ein Modell, was auf jeden Fall sehr kompetent ist, sehr viel kann, aber sprachlich zum Beispiel lange nicht an einen Claude herankommen kann. So, das nur als kurze Übersicht, falls Sie sich Gedanken machen, mal mit Sprachmodellen was auszuprobieren. Hier haben Sie eine Übersicht. Schauen Sie sich das gerne an. Wie gesagt, geben Sie keine persönlichen Daten ein. Sonst gerne mal einfach irgendwas reintun und gucken, was zurückkommt. Das schult unter Umständen auch die Kompetenz und das Erkennen solcher Texte und solche Sachen. Genau. Ich habe Ihnen jetzt mal ein aktuelles Benchmark mitgebracht. Da sind viele Modelle drin, die wir gerade besprochen haben. Da steht immer, was die toll können. Aktuell ist im kreativen Schreiben sogar Gemini vorne. Das wechselt aber tatsächlich wöchentlich, wer da den Kopf vorne hat. Also sie sind relativ nah beieinander häufig. Geschwindigkeit ist Gemini Flash vorne. Dann haben wir bei Programmierung ist Claude zum Beispiel vorne und so weiter. Ne? Also Reasoning ist so ein bisschen Verständnis und solche Sachen. Logik, Mathematik ist gerade ChatGPT vorne und so weiter. Also Sie sehen, da wechseln sich die verschiedenen Betreiber tatsächlich auch ab in der Kompetenz. Aber, wie Sie jetzt gleich sehen werden, die liegen trotzdem meistens relativ nah beieinander. Das sind mal so die Testergebnisse aus den Benchmarks, die inzwischen auch nur noch begrenzt geeignet sind, wirklich zu messen, was die Modelle können. Weil Sie sehen, höher als 100 geht es nicht und die sind in vielen Bereichen an der 100 oder auf 100. Genau, und einfach, dass Sie nochmal sehen, die Modelle sind durchaus in vielen Bereichen inzwischen kompetent. Man muss nicht zwingend immer das beste Modell in dem Bereich nehmen, sondern man kann sich für eins entscheiden und das dann für

verschiedene Dinge nutzen. Ja, wir sind ja heute hier, um ein bisschen über Gefahren zu sprechen. Ich werde also wieder ein bisschen negativer. Probieren Sie es gerne aus, aber KI birgt auch Gefahren. Thema Deepfakes. Hat irgendwer von Ihnen den Begriff schon gehört? Wer kennt den Begriff von Ihnen? Okay, sind ein paar dabei, ja. Deepfakes sind täuschend echte Videos, Audio-Files, können auch Anrufe sein, Fotos und so weiter, die aussehen wie der reale Mensch, aber eigentlich KI-generiert sind. Das kann man nutzen für zum Beispiel Identitätsdiebstahl oder für sowas wie Enkeltricks oder so. Kommen wir noch zu. Thema Desinformation ist ein großes Thema. Wenn ich jetzt die Texte nicht mal mehr selbst schreiben muss, dass die Erde flach ist, sondern dass ein Sprachmodell für mich machen kann. Und ich sage dem Sprachmodell, schreib mir mal 20 verschiedene Texte, warum die Erde flach ist. Dann macht das das. Und dann kann ich einfach sagen, gut, ich poste jetzt jeden Tag einen von den Texten. Ich muss mir nicht mal selbst ausdenken, warum die Erde flach ist. Überwachung haben wir auch schon drüber gesprochen. Es gibt halt einfach inzwischen wahnsinnig viele Möglichkeiten zu sagen, okay, die Person war dann und dann da und da, weil die Kamera hat ihn dann und dann da und da erfasst. Das spielt natürlich dann eine Rolle, wenn man sich in Bereichen aufhält, wo viele Kameras sind. Ja, es gibt ja Bestrebungen, das auszubauen, öffentliche Plätze stärker zu überwachen, was zum ersten natürlich mal der Sicherheit dient, was auf der anderen Seite aber natürlich auch Missbrauch begünstigen kann. Wenn Behörden die Daten haben, können Behörden daraus nachvollziehen, wann man an welchem Ort ist, können Bewegungsprofile erstellen und können so natürlich dann ja auch ein Stück weit auf Gewohnheiten zurückschließen. Ob man das möchte, muss man sich überlegen. So, wir werden mal wieder interaktiv, dass Sie mir nicht einschlafen hier. Ich habe Ihnen 3 Bilder mitgebracht. Sie sagen mir, welche davon echt sind und welche nicht. Ich gebe Ihnen kurz Zeit und dann gehen wir die Bilder Stück für Stück durch. Okay, Bild 1. Hand hoch, wenn Sie sagen, ist ein Fake, ist nicht echt. Okay, 3, 4, 5, 6. Wer sagt, das Bild ist nicht echt? Okay, auch ein paar. Auch so 6 oder sowas. Wer sagt, das Bild ist nicht echt? Ich habe das Gefühl, es melden sich immer die gleichen 6. Ja, ich glaube nicht ganz, aber na gut. Ich kann Ihnen die Auflösung direkt zeigen. Ich habe ja auch einen Presenter, das ist ja super. Das letzte Bild ist ein Fake. Die anderen beiden sind tatsächlich echt. Das erste ist eine Nahaufnahme von einer Kaffeemaschine, wenn da Kaffee eingegossen wird für einen Werbefilm. Das zweite ist eine Stoffkatze, die auf einer Schwelle von einem Fahrstuhl liegt, für einen Fahrstuhlsicherheitsfilm. Und das dritte ist einfach wirklich KI-generiert. Es sollte eine Brotschneidemaschine werden, aber irgendwie weiß die KI nicht, wie die aussieht. Okay, kommen wir zu mir. Sie haben mich heute noch gar nicht gesehen. Sie haben ja ein Referenzobjekt direkt da. Was sagen Sie? Welches Bild ist echt, welches ist nicht echt? Wir fangen an. Bild 1. Wer sagt, es ist nicht echt? Okay, einige. Ja, Bild 2. Fast alle. Wegen des Rollkragens, oder? Bild 3? Okay, ein paar, ja. Tatsächlich lagen viele richtig. Das sind die ersten beiden Bilder, die gefaked waren. Es gibt ein paar Details, an denen man es erkennen kann. Auf dem ersten Bild habe ich ein paar Finger zu viel. Das ist so ein klassischer KI-Fehler. Auf dem zweiten Bild könnte man es an meiner makellosen Haut erkennen oder am Rollkragen. Ich hasse Rollkragen. Oder das dritte ist tatsächlich echt. Also sagen Sie mir mal, was davon echt ist. Wir steigern uns ein bisschen in der Schwierigkeit. Bild 1, ist das echt? Wer sagt, das ist fake? Okay. Bild 2? Okay. Und Bild 3? Okay. Ha! Ich muss aber sagen, ich habe ein bisschen getrickst an der Stelle.
Die Bilder sind alle nicht KI-generiert.

generiert, aber sie sind trotzdem nicht echt. Das ist nämlich der nächste Punkt. Es muss ja nicht immer KI generiert sein für ein vernünftiges Fake. Die ersten beiden sind aus dem Modelleisenbahn-Wunderland in Hamburg und sind keine realen Schauplätze, sondern es ist einfach ein Modell aufgenommenes tatsächlich. Man sieht sogar, wenn Sie mal genau hingucken, hier hört die Kulisse auf und da steht irgendjemand. Genau, aber das ist tatsächlich echt. Gut. Dann kommen wir jetzt zu dem Thema Kontakte. Also wir haben ja ein bisschen drüber gesprochen, Enkeltrick und so spielt eine Rolle. Wir haben jetzt festgestellt, okay, man kann Bilder faken, man kann Profile faken. Was machen Leute damit, die, ich sag mal, auf kreative Art mit einem fehlenden Unrechtsbewusstsein Geld verdienen wollen? Naja, schauen wir mal. Also wir haben hier Leon mit Profilbild und allem drum und dran. Das ist wohl auch der Leon, wie er aussieht. Der schreibt, hallo Oma, ich habe ein neues Profil. Mein altes ist gehackt worden. Soweit, so normal vielleicht. Okay, dann wir Antworten draufschreiben. Hallo Leon, schön, dass du schreibst. Geht's dir gut? Auch vielleicht eine normale Antwort. Dann schreibt Leon, ich muss dringend eine Rechnung bezahlen, aber mein Online-Banking ist wegen dem Hack gesperrt. Ha! Was machen wir da? Wir rufen den Leon einfach mal an. Und zwar nicht über WhatsApp oder wo auch immer er uns geschrieben hat, sondern auf die Handynummer, die wir von Leon kennen. Und was passiert dann? Wir haben Leon blockiert. Anschließend. Warum? Genau, weil es ein Fake-Account war. Also, was soll das bedeuten? Sie können relativ einfach verifizieren, wenn Ihnen also grundsätzlich bei solchen Fake-Geschichten, was immer passiert ist, irgendjemand schreibt Ihnen, er hat irgendwas verloren oder so, oder es gibt irgendein dringendes Ereignis, er musste aus seiner Wohnung raus, er hat einen Autounfall gebaut oder sonst irgendwas und braucht jetzt ganz dringend Geld, weil sonst nehmen die ihn fest, sonst passiert irgendwas Schlimmes oder was auch immer. Es gibt immer einen emotionalen Treiber. Die Leute versuchen, sie unter Druck zu setzen. Ja? Das heißt, wir versuchen, irgendwas zu machen, was bei ihnen Stress auslöst, weil in Stresssituationen denken wir immer nicht ganz so gut nach. Das machen die Leute sich zunutze. Und deswegen bauen sie Stress auf und sagen zum Beispiel sowas wie, ich muss dringend eine Rechnung bezahlen. Oder, wie gesagt, ich hatte einen Autounfall und muss jetzt was bezahlen, sonst komme ich in den Knast. Na klar, da ist man erstmal dazu geneigt zu sagen, oh, scheiße, da möchte ich ja helfen. Das heißt, ich zahle, was weiß ich, die Kaution, den Schaden oder was auch immer und gebe da jetzt Geld für hin. Das Geld sehen sie aber nie wieder und sie haben auch keinem damit geholfen, außer dem, der sich die Taschen voll macht. Das heißt, im Idealfall, wenn Sie eine Handynummer oder Telefonnummer der Person haben, zücken Sie Ihr Handy, rufen die Person an, fragen nach, hey, ich habe hier gerade eine Nachricht bekommen, hast du einen neuen Account, hast du mir geschrieben? Damit haben Sie das verifiziert. Wichtig ist, schreiben Sie nicht der Person, ruf mich mal an. Weil unter Umständen hat der vielleicht Ihre Nummer, ruft Sie an, hat ein erstaunlich gutes Deepfake-Audio und zieht Sie somit noch mehr über den Tisch. Also immer bekannte Nummern anrufen und das versuchen zu verifizieren. Immer auf einem zweiten Weg, der nicht in dieser Welt ist. Ne, wenn jemand jetzt zum Beispiel das Google-Konto von Leon gehackt hat und Leon ist mit seinem Google-Konto eingeloggt bei Facebook und Instagram und noch irgendwo, bei seiner E-Mail zum Beispiel, dann wäre es jetzt blöd, wenn Sie diese Nachrichten bei Facebook erhalten und anschließend per E-Mail versuchen zu verifizieren, ob das wirklich Leon ist. Der wird Ihnen nämlich sagen, ja, bin ich. Deswegen an der Stelle immer einen komplett anderen Weg wählen. Gehen Sie vorbei, rufen Sie an. Wenn es sich nicht verifizieren lässt, versuchen Sie irgendwie andere Wege zu finden. Fragen Sie was Persönliches. Fragen Sie irgendwas, von dem Sie sich sicher sind. Das hat er jetzt nicht irgendwann mal auf Social Media gepostet und das kann man jetzt auch nicht einfach aus seinen Daten rauslesen. Also was weiß ich, Name des ersten Haustiers ist immer schlecht übrigens. Also solche Sachen, solche Daten kriegt man relativ gut raus. Suchen Sie sich irgendein persönliches Ereignis, von dem Sie wissen, vielleicht was Peinliches, was man nicht einfach so rausgeben würde. Wenn derjenige das Datum weiß, dann ist relativ wahrscheinlich, dass er entweder der Person nahe steht, das grenzt den Täterkreis dann später ein, oder die Person wirklich ist. Genau. So, kommen wir zur Zusammenfassung. Wie bleiben Sie sicher auf Social Media? Wie sind Sie sicher auf Social Media? Zum einen, kritisch bleiben. Immer nicht alles glauben, was Sie im Internet sehen, insbesondere auf Social Media. Wir haben festgestellt, da kann jeder einfach irgendwas posten. Das heißt, prüfen Sie auch das immer gerne nochmal nach. Überlegen Sie, kann das wirklich stimmen? Kommt mir komisch vor, lieber mal nachprüfen.
Dann Thema Privatsphäre. Geben Sie nicht zu viel von sich preis. Prüfen Sie Ihre Privatsphäre-Einstellungen. Keine persönlichen Daten, Handynummern, Kontonummern, sonstiges posten. Schauen Sie, sind das wirklich die Personen, für die ich Sie halte? Oder muss ich nochmal verifizieren, dass das wirklich real die Person ist, von der ich denke, dass sie es ist? Wie gesagt, wenn da kein Kontakt auf anderem Wege besteht, schwierig, dann fragen Sie nach früheren Ereignissen, die vielleicht persönlich sind oder sowas. Und KI bewusst nutzen, gerade bei Sprachmodellen im Hinterkopf behalten. Manches mag richtig gut klingen, aber so richtig falsch und daneben sein. Damit neigen wir uns schon dem Ende des Vortrags. Ich habe aber noch eine Sache, die ich Ihnen gerne mal zeigen würde. Ich habe ja vorhin gesagt, ich möchte Ihnen gerne mal zeigen, wie so eine Filterblase funktioniert. Ich habe Ihnen da mal was mitgebracht. Das ist ein Account, den ich für meine Masterarbeit genutzt habe, um zu zeigen, wie stark sich Informationsräume verengen können. Die gute Dame heißt Rita Reiselust und Name ist Programm. Die Rita ist nämlich total gerne am Reisen. Und wir gucken jetzt mal, was die auf Instagram so angezeigt kriegt. Urlaubsguru, Reisevergnügen, Steuerberater, übrigens Werbung, irgendeine Kreuzfahrt, TUI Deutschland, Urlaubspiraten, Kreuzfahrt, TUI Deutschland und so weiter. Ich glaube, man sieht hier ein Motiv und das zieht sich mitunter sehr stark durch. So, wenn sich Rita

Aufgabe, um das rauszubekommen. Erstell ein Porträt einer Geschäftsführerin in einem modernen Büro, Brennweite, Blende und so weiter angegeben. Und es kommt ein Bild raus, was, ja, hätte vorhin auf meiner Folie sein können. Sie hätten es wahrscheinlich erkannt, im Kontext jetzt gerade von IS-KI. Aber kann man als Profilbild durchaus nehmen. Ups, das ist das Falsche. Schwieriger wird es hier. Das sieht schon deutlich realistischer aus, finde ich. Witzigerweise ähnlicher Prompt, aber also ähnlicher Aufgabentext, aber ein deutlich fotorealistischeres Bild, wie ich finde. Wenn man das jetzt als Profilbild nehmen würde, war es ein gut gemachtes Foto, ne? Könnte eine reale Person sein. Und jetzt wird es ein bisschen gruselig. Wir haben hier, ne, er soll einen Partyschnappschuss erstellen, das Ganze soll echt aussehen, nicht gestellt. Von einem 21-Jährigen, Handykamera, durchgehender Fokus, schlechte Beleuchtung, wie es halt auf Partys immer so ist. Hat er gemacht. Das sieht erstaunlich realistisch aus. Das könnte eine echte Person sein. So, jetzt geben Sie aber nicht einer wildfremden Person, was weiß ich, Ihre Telefonnummer, Ihre Kontodaten oder sonst irgendwas. Also, machen wir mal weiter. Vielleicht mögen Sie mich ja jetzt so, dass Sie mir Ihre Kontodaten anvertrauen würden. Ich hoffe nicht. Ich habe also gesagt, die Person im Vordergrund von dem Bild, was wir gerade generiert haben, soll jetzt so aussehen wie die Person auf diesem Bild. Okay. Ich sag mal so, wer mich nicht gut kennt, das könnte ich vor 10 Jahren vielleicht gewesen sein. Möglich. Okay, machen wir mal weiter. Man möchte mir jetzt schaden. Ja, also gut, da bin ich bei einer Party, habe vielleicht ein bisschen was getrunken, habe ein Bier in der Hand, okay, noch nicht dramatisch. Wenn man jetzt aber zum Beispiel weiß, keine Ahnung, meine Mutter fände es ganz schlimm, wenn ich rauchen würde. Ha. Okay, das sieht noch nicht realistisch aus, sind wir ehrlich. Also ne, das Grinsen und dazu die Kippe. Können wir korrigieren. Haben wir gleich noch einen Ohrring hinzugefügt. Und die Kippe ist halbwegs realistisch im Mund. Wenn man sich das nur flüchtig anguckt und anschließend sauer ist, kann das funktionieren. Also so schnell kann es gehen. Das heißt, man kann mit relativ einfachen Bordmitteln ganz blöde Fotos über Leute erzeugen. Und man kann auch relativ realistische Fotos von Leuten erzeugen. Das heißt, man kann sie auf mehrere Arten mit KI richtig gut reinlegen. Also seien Sie, was Fotos angeht, auch immer ein bisschen skeptisch. Früher konnte man das, wie gesagt, gut erkennen daran, dass die Leute meistens mehr Finger haben, als sie haben sollten oder sowas. Inzwischen wird das immer schwieriger. Das heißt, auch da immer mal eine gewisse Distanz einnehmen, überlegen, kann das wirklich sein? Glaube ich das? Kann es sein, dass der Simon raucht? Nein, das glaube ich nicht. So, und dann ist alles gut. Ja, und dann ist tatsächlich alles gut, weil damit sind wir am Ende des Vortrags. Wenn Sie noch Fragen haben, können Sie gerne nach vorne zu mir kommen. Ansonsten vielen Dank für Ihre Aufmerksamkeit und ich wünsche Ihnen noch einen schönen Abend.

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0: Herzlich willkommen zum diesjährigen Kurz und Gut im Kurzfilmwettbewerb.
1: Herzlich willkommen zu Kurz und Gut.
0: Schön, dass ihr alle da seid. Wir freuen uns, dass ihr alle hier im OK euch eingefunden habt.
2: Ich bin Mila und ich mache die Moderation dieses Jahr bei Kurz und Gut. Wir sind gerade dabei, unsere Moderationstexte zu schreiben und ein bisschen Zeitdruck haben wir, aber ich denke, wir schaffen das. Ich hoffe, die Stimmung wird so gemütlich sein und dass man einfach einen schönen Abend zusammen hat.
0: Wir haben heute den Tag über alles vorbereitet. Für uns hat sich herausgestellt, dass wir noch viel zu tun machen müssen. Aber es hat sich sehr gelohnt. Und die Sendung selber und die Veranstaltung selbst war dann extrem entspannt. Es hat alles funktioniert.

0: wie wir alle vielleicht dann doch auch diesen Kampf in den besten Anlässen wieder seine Sitzung gewinnen können gegen David Roberts, können wir vielleicht aus den wiederkehrenden Tagen in Dresden lernen, die vom 11. bis zum 17. September, wenn es passiert alljährlich, 2018, wenn ich das richtig, wenn ich da richtig informiert bin. Und es gibt bereits ein...
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Im Land zwischen Elbe und Havel, südwestlich von Kamern, liegt der Schönfelder Kamernsche See. Eiszeitliche Gletscher, Schmelzwässer und das nachfolgende wärmere Klima haben in tausenden von Jahren das Antlitz dieser Landschaft geprägt. Steile Hänge, saftige Wiesen, Eichen- und Kiefernwälder bestimmen das Bild. Dieser langgestreckte See ist von eigenartiger Schönheit. Auf engstem Raum treffen hier Berge, Wald und Wasser zusammen. Die Wasserströmung des 4,5 Kilometer langen Gewässers ist nur gering. Sein Wasser ist klar und die durchschnittliche Tiefe beträgt 3 Meter. Stellenweise ist er bis zu 6 Meter tief. Der Untergrund ist unterschiedlich. Faulschlamm oder Sand sind vorherrschend. Teilweise ist er von Muschelschichten durchsetzt.

Hier ist die Grenze, wo das Röhricht von heißer Luft flimmernd mit der Region der Seerosen, des Laichkrauts und des Wasserknöterichs zusammenstößt. Blässhühner, Haubentaucher und Wildenten haben hier ihr Gelege.

In den Sommermonaten ist dieses Fleckchen Landschaft Treffpunkt vieler Naturfreunde und Erholungssuchender. Die Sorgen des Alltags vergessend, genießt man die Stille und bezaubernde Schönheit dieser Landschaft. Dem Angler hat der See einen reichhaltigen Fischbestand zu bieten.

war vor wenigen Jahren dieser Landschaftsteil bei vielen Menschen noch unbekannt, so erhöht sich gegenwärtig der Besucherstrom von Jahr zu Jahr. In der Sommerzeit herrscht hier am See der lebhafteste Betrieb. Ein Bootsverleih mit Anlegesteg, ein Strandbad mit Sprungturm und eine Rutschbahn sind besonders für die jüngsten Urlauber begehrte Objekte.

Im Jahre 1959 wurde das Kamon für Seengebiet als Landschaftsschutzgebiet erklärt. Denn es ist eines der schönsten Landschaftsteile des nördlichen Bezirkes von Magdeburg. Überall dort, wo unmittelbar Wiese, Wald und Wasser zusammentreffen, haben viele ihre Zelte aufgeschlagen. Ein kleiner Eichenwald am Rande des Sees wurde als Campingplatz eingerichtet.

Bei einer schwachen Brise geht es im mäßigen Tempo kreuz und quer über den See. Dabei erleben wir noch einmal seine ganze Schönheit.

Ein Sommertag am See geht zur Neige. Weitere Tage voller Erlebnisse werden folgen und noch vielen Menschen Freude und Erholung bieten.

Freut mich, dass ich heute hier sein kann. Mein Name ist Heinz-Jürgen Voss von der Hochschule Merseburg, dort im Moment in der Funktion Prorektorin für Studium und Lehre und entsprechend in der Hochschulleitung und andererseits mit der Professur für Sexualwissenschaft und sexuelle Bildung am Fachbereich Soziale Arbeit, Medien, Kultur. Und ich bin technisch nicht so versiert und greife deshalb immer gern auf die Expertise von Studierenden oder hier auch Freiwilligen, die dann da freundlicherweise dann unterstützen. Zum Beispiel einzelne Veranstaltungen sind sehr im Gedächtnis geblieben oder eben auch für die Konferenzen, die dann an der Hochschule stattgefunden haben, aber die dort aufgezeichnet wurden und dann hier im OK mitgesendet wurden und ähnliche Dinge. Also tatsächlich vielfältige Dinge und das läuft und wird auch weiterlaufen. Ich finde, man muss eine Komplexität in verständlicher Weise ausdrücken und da finde ich unterschiedliche Medien jeweils einen guten Ansatz. Also, dass es Dinge gibt für Bürgerbeteiligung über verschiedene Treffpunkte einmal, aber durchaus auch für Mediengestaltung. Und da finde ich deshalb das Wirken von OK durchaus sehr wichtig. Und das finde ich dabei ganz interessant und dass es immer irgendwelche Konflikte, kleine Probleme gibt, aber dass man die auch miteinander gut lösen kann, weil wir im Moment ohnehin eine gesellschaftlich aufgeladene Situation haben, wo viele, viele Fragen haben, Diskussionen geführt werden, manchmal nicht so viel bekannt ist, viele sehr bei sich und der eigenen Meinung bleiben und weniger sich öffnen für andere Positionen und da den Weg zu eröffnen, dass Personen mehr zueinander finden können und irgendwie, auch wenn sie mal diametral unterschiedliche Haltungen haben, dann auch miteinander im Gespräch sein können. Im Vergleich zu anderen Medienanstalten ist es eben gerade das Freie, also dass tatsächlich konkretes BürgerInnenfernsehen dann stattfinden kann. Ich habe im Verlauf sicherlich die Hemmschwelle verloren, mich hier an den OK zu wenden. Am Anfang ist man jeweils immer ganz ehrfurchtsvoll, darf ich da anfragen? Ich mache ja den Leuten Arbeit und ich habe selber von Technik keine Ahnung und wie kann man das denn machen? Uns hat sich aber immer irgendeine Lösung gefunden. Ich kann etwas erreichen, ich kann etwas verändern. Also nicht jeweils nur die ganzen Belastungen einer Gesellschaft zu sehen, sondern was ist eigentlich meine Handlungsmacht? Das kann wichtig sein und da können gerade solche Medien und medienpädagogischen Erfahrungen sehr hilfreich sein.

Herzlich willkommen zu unserer Folge der Serien. Wir beginnen und wir enden mit Infos dieses liebgewonnenen Medienformats, das uns mit dem Vorsatz nur eine Folge den gemütlichen Tagesausklang einleiten lässt, bevor wir uns nach dem Staffelfinale überrascht zur Uhr umdrehen und gedanklich das Thema Schlaf schuldbewusst abhaken. Dazwischen natürlich noch ein paar queere News aus der Welt. Kennt ihr ja.

Anfang März wurden die Children's and Family Emmys verliehen. Unter den PreisträgerInnen befindet sich diesmal der 22-jährige schwule Schauspieler Joe Locke, der in der Serie Heartstopper den schwulen Teenager Charlie Spring spielt. Für diese Rolle in der dritten Staffel der Serie erhält er die Auszeichnung. Dabei wirkt er neben Heartstopper auch in der Marvel-Produktion Agatha All Along mit und besetzt eine Bühnenrolle am Broadway. Doch Heartstopper ist besonders erfolgreich. Die Autorin Alice Oseman erhielt den Preis für ein herausragendes Drehbuch einer Serie über junge Teenager. Heartstopper steuert derweil auf das Serienende zu, das mit dem Film Heartstopper Forever im Sommer abgeschlossen werden soll. Was meint ihr? Sollten wir Heartstopper in unseren Reviews vorstellen? Schreibt uns mal. Darüber hinaus gab es eine weitere Preisverleihung, die für uns queere Menschen besonders interessant ist. Die Organisation GLAAD setzt sich für die Belange queerer Menschen in Medien ein und hat kurz nach den Emmys ebenfalls eine Preisverleihung abgehalten. Sogar bereits zum 37. Mal. Da einfach die komplette Verleihung per Definition queer-relevant ist, erspare ich euch alle Nominierungen und Preise vorzulesen. Unter den besonders bekannten waren aber zum einen Stranger Things als beste Dramaserie aufgrund des Outings des Charakters Will Byers und Heated Rivalry als beste neue Serie. Die prämierte Dokumentation Come See Me in the Good Light über die Dichterin und Aktivistin Andrea Gibson ist sogar für einen Oscar nominiert. Umrahmt wurden die Preisverleihungen mit einem Gastauftritt der Ikone Liza Minnelli, die angesichts ihrer bald erscheinenden Memoiren den erstmals vergebenen und nach ihr benannten Liza Minnelli Storyteller Award erhielt. Getrübt wurde die feierliche Stimmung durch den Blick auf die gesellschaftliche Situation der USA, die in viele Dankensreden Einzug fand. Durch den Kulturkampf befürchte man sogar einen baldigen Genozid an Transamerikanern. Welche ebenfalls nominierte Serie ich unter den Preisträgern allerdings vermisse, gerade angesichts der großen genannten Namen, erfahrt ihr am Ende unserer Sendung. Bleibt also dran. Österreich liberalisiert Regeln zum Geschlechtseintrag weiter. Was bisher nur Interpersonen vorbehalten war, gilt jetzt auch für Transpersonen. Konkret heißt es, dass die Einträge inter, divers und offen genutzt werden können oder der Eintrag auf Antrag ganz leer gelassen werden kann. Dem voraus ging ein Urteil des Verfassungsgerichtshofs, dass nichtbinäre Personen das Recht haben, den Geschlechtseintrag löschen zu können. Nun hat das Innenministerium diesen Beschluss noch etwas erweitert und weitet grundsätzlich alle Regelungen für Interpersonen auf Transpersonen aus. Zustimmung kommt aus der queeren Szene. Die Vereine Hosi Linz und United, Verein für queere Angelegenheiten, zeigen sich erfreut. Nichtsdestotrotz bleibt ein Gutachten erforderlich als Nachweis für die Personenstandsbehörde, dass eine ernsthafte Nichtübereinstimmung zwischen empfundener Geschlechtsidentität und dem im zentralen Personenstandsregister eingetragenen Geschlecht vorliegt. Was bin ich froh, dass Österreich weiter an seinem Kurs festhält, die Regelungen für queere Menschen zu verbessern und sich die Prognose aus den Koalitionsverhandlungen von vor über einem Jahr bewahrheitet. Nur dieser Behörden- und Ärzte-Spießrutenlauf stören noch. Wie wäre es hier mit einer Variante, die sich in politisch konservativen Kreisen kürzlich so großer unbeliebt erfreut hat? Einer telefonischen Transschreibung. Die AfD Sachsen hat im Landtag beantragt, das Selbstbestimmungsgesetz wieder aufzuheben. Als Begründung gibt Antragsteller Jörg Urban an, dass Kinder vor LGBTQ-Themen geschützt werden müssten und nennt als Vorbild das ungarische Homopropagandagesetz, das die Darstellung und Werbung für Homosexualität und Transgeschlechtlichkeit verbietet. Als Beweis wird eine Aussage von Professor Roche Ponsetti

0: herangezogen, wonach die meisten Jugendlichen eine Geschlechtsumwandlung später bereuten und transsexuelle Menschen ein fünfmal höheres Suizidrisiko aufweisten. In der Fachwelt gelten Ponsettis Aussagen aber als zweifelhaft. Er stützte sich auf alte Studien, in die oft Kinder einbezogen wurden, die gar keine klar diagnostizierte Geschlechtsdysphorie hatten, sondern lediglich geschlechtsuntypisches Verhalten zeigten. Neuere Studien kommen zu dem Ergebnis, dass 96% der Transjugendlichen geschlechtsanpassende Maßnahmen nicht bereuen. Ich weiß gar nicht, wo ich anfangen soll. Die AfD glaubt also, die hohe Suizidrate unter Transjugendlichen kommt daher, dass sie überhaupt in die Versuchung gebracht würden, das Geschlecht zu wechseln und das später bereuten? Und davor will sie nun alle Kinder schützen? Ja klar. Und wenn ich ein brennendes Haus mit Wasser lösche und hinterher erstmal renovieren muss, liegt das am vielen Wasser. Daher lasst uns Löschwasser verbieten. Überhaupt, was mischt sich der Staat in Form der Feuerwehr überhaupt in Hausbrände ein? Das ist doch Privatsache. Soll es ja wohl bleiben. Da dachte sich Jörg Urban wohl, ach, Urban, Orban, bei dem unbedeutenden Unterschied kann man direkt die Politik des ungarischen Regierungschefs übernehmen und einfach Kinderschutz vorschieben, um eigene Hetze betreiben zu können. Hat mir schon oft genug, wie häufig vermeintlicher Kinderschutz als Argument vorgebracht wird, um ungestört hetzen zu können, während ihnen Kinderarmut und Co. am Hintern vorbeigeht. Überhaupt. Was soll diese andauernde Pädophilie-Unterstellung queerer Menschen, dass diese ein so besonderes Interesse an Kindern hätten? Zu viel über Lay's-Chips mit Embryonalgewürz gelesen? Grüße gehen raus an Xavier Naidoo. Ihr merkt, bohrt man nur tief genug, ist die AfD doch nur eine Verschwörungssekte, die spalten will. Daher lieber einfach zum nächsten Newsartikel, in dem klar wird, was queere Menschen wirklich an Schulen wollen. Der ehemalige Bundespräsident Christian Wulff hat einen Gastbeitrag im Tagesspiegel veröffentlicht, in dem er sich für queere Menschen einsetzt. Er unterstreicht, was queere Menschen für die positive Entwicklung der Gesellschaft getan haben und wie aktuelle Tendenzen von AfD und anderen rechtskonservativen Kräften uns in unselige Zeiten zurückzuschleudern drohen. Daher ruft er dazu auf, sich weiter für Demokratie und Menschenrechte zu engagieren, besonders an Schulen, wo junge Menschen anfällig für bestimmtes Gedankengut zu werden scheinen. Dass Minderheiten geschützt werden müssen, führt er an den Beispielen beider Weltkriege an, wo Minderheiten, Zitat, erst diffamiert, dann diskreditiert und dann ermordet wurden. Zitat Ende. Schon dazu dürfe es nicht wieder kommen. Hingegen sei der Kampf für Vielfalt, Gleichheit und Inklusion gewinnbringend für die gesamte Bevölkerung und sei vorwiegend von Menschen aus angefeindeten Gruppen geführt worden, wie im Stonewall-Aufstand durch queere Menschen. Zudem bricht Wolf eine Lanze für den Begriff Vogue. Übersetzt bedeutet der Begriff Achtsamkeit. Und wenn alle Menschen achtsam wären, wären viele Probleme dieser Welt gelöst. Doch die gesellschaftliche Realität driftet in eine entgegengesetzte Richtung. Wolf führt die USA als erschreckendes Beispiel an. Dort werde ein Kulturkampf von Menschen, gegen Mitbürgerinnen und Mitbürger betrieben. Es ist vielleicht eine sehr vereinfachte Aussage, aber es heißt, schlechte Menschen erwarten von anderen auch nur Schlechtes. Warum schimpfen diejenigen, die in AfD und rechtskonservativen Kreisen zurzeit immer lauter werden, gerade gegen den Begriff Vogue? Weil sie sich nicht vorstellen können, dass andere Menschen tatsächlich etwas Gutes wollen. Und zwar uneigennützig. In einer Welt, in der Superreiche noch reicher werden, weil sie andere ausbeuten und man also nur dann an die Spitze kommt, wenn man auf seine Mitmenschen scheißt. Warum sollte es dann Menschen geben, die sich für andere einsetzen?
1: Amateurschiedsrichter Pascal Kaiser, der mit einem Heiratsantrag beim 1. FC Köln viral ging, steht unter Verdacht, Straftaten vorgetäuscht zu haben. Polizei und Staatsanwaltschaft durchsuchten Mitte Februar sein Zuhause. Kaiser hatte von zwei Angriffen und Droh-E-Mails berichtet. IT-Forensiker fanden Hinweise auf fingierte Drohungen. Die ESC-Stars Conchita Wurst und JJ haben Ende Februar ihren gemeinsamen Videopodcast Bussi Blabla gestartet.
2: Der war auch lustig.
3: Boah,
2: Der
3: geil.
2: Elton John war auch. Ich habe immer nur am Klo stehen.
3: Aber hat Elton John gewusst, wer du bist?
2: Der Elton John hat mir noch, wie ihn nach dem Sieg in London war, hat er mir ins Hotelzimmer Blumen schicken lassen. Und da war diese Karte dabei, We love you, XXX, Elton and David.
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1: Das Bundesinnenministerium hält an umstrittenen Plänen fest.
0: Eine Verordnung soll Namens- und Geschlechtseintragsänderungen nach dem Selbstbestimmungsgesetz automatisch melden. 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Queere Verbände kritisieren sie als Sonderregister für Transpersonen. 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

0: Der Film Dreamers aus dem Jahr 2025 ist ein britisches Drama unter der Regie von Joy Garoro Akpoyotor. Im Mittelpunkt der Geschichte steht die junge Frau Isio, eine Migrantin aus Nigeria, die ohne gültige Papiere im Vereinigten Königreich lebt. Nachdem sie von den Behörden entdeckt wird, kommt sie in ein Abschiebezentrum. Dort wartet sie darauf, dass über ihren Asylantrag entschieden wird. Isio glaubt am Anfang fest daran, dass alles gut ausgehen wird, wenn sie sich an die Regeln hält. Sie möchte zeigen, dass sie ein ehrlicher Mensch ist und hofft auf eine faire Entscheidung. Doch das Leben im Abschiebezentrum ist schwierig. Die Bewohnerinnen müssen mit Unsicherheit, Angst und Langeweile umgehen. Viele wissen nicht, ob sie bleiben dürfen oder bald in ihr Herkunftsland zurückgeschickt werden. Im Zentrum lernt Isio ihre Mitbewohnerin Farah kennen. Farah ist selbstbewusster und hat weniger Vertrauen in das System. Sie glaubt, dass man manchmal eigene Wege finden muss, um frei zu sein. Trotz ihrer Unterschiede kommen sich die beiden Frauen näher. Aus Freundschaft entwickelt sich langsam eine Liebesbeziehung. Gleichzeitig entstehen auch Freundschaften mit anderen Frauen im Zentrum, die ähnliche Erfahrungen teilen. Es wird deutlich, dass jeder einen Grund hat, nicht in das Heimatland zurückzukommen. Doch die Hoffnung wird immer wieder enttäuscht. Anträge werden abgelehnt, neue Probleme entstehen und die Zukunft bleibt unsicher. Isio muss sich fragen, ob ihr Plan, immer alles richtig zu machen, wirklich funktioniert. Schließlich steht sie vor einer schwierigen Entscheidung, weiter warten und hoffen oder selbst etwas riskieren, um eine Chance auf Freiheit zu bekommen. Der Film erzählt auf ruhige Weise eine sehr emotionale Geschichte, die hochaktuell ist. Er zeigt nicht nur die politischen und bürokratischen Probleme von MigrantInnen, sondern vor allem ihre persönlichen Gefühle. Themen wie Liebe, Freundschaft, Hoffnung und Angst stehen im Mittelpunkt. Besonders stark ist die Leistung der Schauspielerinnen, die ihre Figuren sehr glaubwürdig und authentisch darstellen. Die Atmosphäre des Films wirkt überaus realistisch und manchmal bedrückend. Gleichzeitig gibt es immer wieder kleine Momente von Wärme und Menschlichkeit im kalten System der Abschiebung. Dreamers ist ein nachdenklicher Film über Menschen, die von einem besseren Leben träumen. Er zeigt, wie schwierig der Weg zur Freiheit und Sicherheit sein kann, aber auch, wie wichtig Mut und Zusammenhalt sind. Ein wirklich sehenswerter Film.
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0: Vielleicht seid ihr schon auf Social Media über Heated Rivalry gestolpert. Endlich wieder eine queere Produktion im Mainstream und zumindest ich habe etwas Hype wahrgenommen. Oh boy, die Serie ist aber auch nervig. Doch bevor wir dazu kommen, schauen wir erstmal rein, was in der Handlung passiert. Da ist von einer Rivalität die Rede. Eine Rivalität, wie sie gern zwischen Sportteams, in dem Fall Eishockey, und ihren Spielern vorkommt. An einer Hintertür einer Sportstätte in Saskatchewan, dem ländlichen Kanada, trifft Shane Hollander in einer Nachwuchsmeisterschaft das erste Mal auf Ilya Rosanov. Beide sind aufstrebende Eishockeytalente, wenn nicht sogar die besten Nachwuchsspieler, die der Sport gerade hervorbringt. So werden beide gezogen, in professionellen Teams der größten Liga zu spielen. In rivalisierenden Teams, wohlgemerkt, falls ich das nicht schon erwähnt hatte. Und die Medien brechen diese Rivalität genau auf diese beiden Youngsters herunter. Die stehen im Fokus und im ständigen, gegenseitigen Wettbewerb, wollen sich beweisen, wer der Bessere ist, was gerade am Anfang deutlich wird. Nicht nur in den Spielen, sondern wie sie auf Ergometern nebeneinander sitzen und sich gegenseitig die Ohren zustöhnen, während sie scheinbar versuchen, ganz Kanada mit Strom zu versorgen. Ab hier werden gern schon Wetten entgegengenommen. Wer ist wohl der Top und wer der Bottom? Ach, come on, das ist doch die zentrale Frage in Mainstream-Serien, oder? Aber warum schafft es eine queere Serie nur dann in den Mainstream, wenn es von vornherein nur um Sex geht? Dabei sind die Sexszenen nicht mal ansprechend, eher mechanisch und romantisch. Eben wie eine ATU-Werbung. Rein, rauf, runter, raus. Der nächste bitte. Außer Klischees passiert erstmal nichts wirklich Überraschendes. Das zentrale Thema der Serie ist, wie die Star-Rivalen ihre Freundschaft plus im Versteckten ausleben müssen. Darüber hinaus ist es alles andere als hilfreich, dass Ilya aus Russland kommt und noch ganz andere Konsequenzen zu fürchten hätte. Ja, hätte, nicht hat. Alle angedeuteten Bedrohungsszenarien der Serie bleiben leere Hülsen. Wenn man schon dieses Setting wählt, warum geht man nicht in die Tiefe? Versteckte Paparazzi, pöbelnde Sportfans, mediale Schmutzkampagnen, psychischer Druck, vielleicht sogar Schlägertrupps auf dem eigenen Grundstück, eine immerwährende Gefahr und so richtiges Thriller-Feeling. Nö, nichts. Gar nichts. Man sieht zu, wie Shane und Ilya mit sich etwas hadern, wenn sie sich zum Ficken treffen, sich mehr aber nicht trauen. Nicht mal zum weiteren Umfeld der beiden gibt es mehr als ein paar Andeutungen. Da ist es alles andere als hilfreich, dass sich diese Situation über 8 Jahre zieht. Mal ehrlich, wie realistisch ist das? Sollte es for real für mich vorgesehen sein, dass ich erst nach einer 8-jährigen Kennenlernphase zum perfekten Boyfriend finde? Ich sterbe safe allein. Spätestens nach 2 Jahren wäre ich überzeugt, dass da auf der anderen Seite kein tieferes Interesse ist. Ach ja, zurück zur Serie, wo selbst ein Zeitraffer zu sehr ausgedehnt wird, bis man endlich in 2016 landet. Was die Monotonie hingegen etwas aufbricht, ist die ganz anders gestaltete 3. Folge, in der es um Scott geht, einen weiteren Hockey-Profi und wie er Kip kennenlernt und sich in ihn verliebt. Das ist zur Abwechslung erfrischend cute. Auch in anderen Kriterien hat die Serie eigentlich Potenzial. Gerade das Schauspiel sticht heraus und die Charaktergestaltung ist ausgefeilt. Man bekommt durchaus einiges von den inneren Konflikten mit. Ilyas Zerrissenheit zwischen Rollenerwartungen und eigenem Verlangen. Shanes Mitgefühl und Sorge. Nur einige Szenen wirken doch etwas unbeholfen. Alles in allem merkt man, dass Geld in der Produktion steckt. Szenen, Kameraführung, Schnitt und so weiter, alles high level. Schade, dass das Drehbuch dem nicht gerecht wird und die Musik etwas sehr generisch ist. Doch dann kriegt Heated Rivalry ab der vorletzten Folge endlich doch die Kurve. Jetzt wird es intens und das Zusammenspiel zwischen Ilya und Shane gewinnt endlich an Tiefe. Es folgen Gefühle und etwas echteres Drama. Tatsächlich schafft das Ende der 5. Folge einen mitreißenden Staffelhöhepunkt und die letzte Folge hat mich mit viel Good Vibes plötzlich so sehr überschüttet, dass ich ganz perplex war. Wenn ich nur diese beiden Episoden betrachte, würde ich sagen, boah ey, echt eine richtig geile Serie. Nur leider ist bis dahin einiges an Durststrecke zu überwinden. So zumindest gemessen an meinen Erwartungen. Vielleicht steht ihr ja auf fuckable situationship Portraits und könnt mit dieser ganzen Gefühlsduselei nichts anfangen. Ihr findet's auf HBO Max.
1: Finale Kanada gegen Russland mit den vielversprechenden Nachwuchstalenten Shane Hollander.
2: Shane Hollander, ich wollte mich vorstellen. Okay.
1: Aus Russland, Ilya Rosanov.
2: Du bist echt ein super Spieler.
3: Ja.
2: Er ist richtig gut. Vielleicht sogar der Beste.
3: Wir werden uns jetzt ziemlich oft sehen.
2: Ja, Boston und Montreal spielen oft gegeneinander.
4: Cross, das musst du sehen.
2: Sie ist ein verdammter Filmstar.
5: Gibt es auch schwule Eishockeyspieler?
2: Keine, die das öffentlich sagen.
6: Das kommt, dass ich just recherche.
7: Ja.
2: Und welchen Namen bekomme ich?
6: Das ist Jane.
7: Jane.
6: Мы уже несколько лет переписываемся. Я думала, может быть, это что-то серьезное или...
2: Das ist wirklich keine gute Idee.
3: Was ist?
8: Wie viel Druck spüren Sie von den Fans und der Eishockeywelt insgesamt?
2: Es ist schwer, so in der Öffentlichkeit zu stehen.

0: Also, du wirst hiervon keinem erzählen, oder?
1: Vor einem halben Jahr haben wir euch die ersten beiden Staffeln von School Spirits vorgestellt. Jetzt ist die dritte Staffel auf Paramount Plus draußen. Wie geht es also weiter mit Maddie, Simon, Xavier, Nicole und Co. sowie den Geistern Wally, Wanda, Jeanette, Quinn, Charlie, Jury und Mr. Martin? Falls ihr die grundlegenden Regeln der Geisterwelt noch nicht kennt, empfehle ich euch unsere Vorstellung der August 2025er Sendung. Sonst würde diese Review nämlich zu lang werden. Doch auch neue Details werde ich euch nicht komplett spoilern, denn es bleibt wie in den ersten beiden Staffeln. Die Spannung der Serie macht das Ungewisse aus. Die vielen kleinen Rätsel, die die Welt der Geister immer wieder aufwirft. Dabei gibt es mit jedem gelösten Detail neue Fragen. Eine ist, was passiert eigentlich, wenn es das Gebäude, in dem die Geister gestorben sind, nicht mehr gibt? Denn sie sind nicht nur an dieses gebunden, sondern interagieren damit. Die Narben sind an ganz spezielle Orte gebunden. In die Erlösung schreiten die Geister durch eine Tür. Doch nun versucht die Bezirksleiterin, einen Abriss der Schule zu erwirken. Ob das aus noblen Gründen passiert? Natürlich nicht. Und es gilt, sie zu stoppen. Darüber hinaus, und jetzt solltet ihr doch weghören, wenn ihr die ersten beiden Staffeln noch nicht geschaut habt und nicht gespoilert werden wollt, entsteht folgende Frage. Die Schule ist nicht der einzige Ort, an dem Geister existieren. Könnte das, was sich die ersten beiden Staffeln hier ereignet hat, nicht auch an einem anderen Ort schon längst ereignet haben? Was, wenn Maddie nicht die einzige ist, die von einem Geist genutzt wurde, um wieder in die Welt der Lebenden zu gelangen? Auch in dieser Staffel gibt es ein paar neue Charaktere und hier ist die Serie besser geworden, sie einzuführen. Durch den zweiten Ort mit Geistern ist es selbstverständlich, dass es hier neue Personen gibt. Weitere ergeben sich aus dem Aufdecken der Entstehungsgeschichte der Geisterwelt. Also viel natürlicher und nachvollziehbarer, als es mit Quinn und Yuri in der zweiten Staffel war. Dafür wirken manche neuen Geheimnisse etwas gekünstelt hinzugefügt. Plötzlich ist da beispielsweise ein Loch in Mr. Martins Narbe, das von einem Tisch verdeckt wurde. Ich verstehe ja, dass es nicht leicht ist, für eine neue Staffel neue Elemente in die Geschichte einzufügen, ohne die bisherige Handlung inkonsistent zu machen. Aber hier sind die Stellen, an denen das Geflecht der Zusammenhänge nochmal aufgeknüpft und neu erwoben wurde, etwas zu lieblos kaschiert. Gekünstelt wirkt meiner Ansicht nach auch der Aufwuchs von queeren Charakteren. Versteht mich nicht falsch. Queere Sichtbarkeit ist wichtig und auch wenn es bisher schon ein schwules Paar gab, ist bei weitem nicht das gesamte queere Spektrum abgedeckt. Das dachten sich die Producer bestimmt auch. Und man merkt, dass sie sich das dachten. Man merkt, dass die neuen queeren Facetten aus Prinzip hinzugefügt wurden. Das könnte Stirnrunzeln insbesondere bei nicht-queeren Menschen hervorrufen und nicht unbedingt zum Verständnis beitragen. Trotzdem ist es gut, dass es nicht nur schwule Typen gibt, sondern auch, dass lesbisch, bi, trans und intersein eine Rolle spielen und das sogar nicht unbedingt in feste Schubladen eingeordnet. Auch hier gilt, wie im letzten Review, all das ist Meckern auf hohem Niveau. School Spirits bringt Nervenkitzel mit und baut eine Spannung auf, die wow ist. Es fällt schwer, nach einer Folge auszumachen. Diesmal hat sie mich sogar stark an Stranger Things erinnert. Es gibt eine rätselhafte Parallelwelt, korrupte Machenschaften, ein Monster von der anderen Seite und eine Gruppe Jugendliche, die dem Ganzen nachgehen und Einhalt gebieten. Meiner Meinung nach steht School Spirits dem Stranger Things Vorbild in fast nichts nach. Schauspiel, Szenengestaltung, Handlung, all das läuft auf hohem Niveau und dann bringt School Spirits das Plus, mehr queere Vielfalt abzubilden. Damit hatte sich Stranger Things lange Zeit sehr schwer getan und erst in der vorletzten Staffel einen ganz vorsichtigen Schritt in die Richtung gewagt. Schaut euch School Spirits also an, ihr werdet es nicht bereuen.
2: Wie fühlst du dich?
3: Ich

0: ganz viele Sachen.
1: Ich bin gar nicht tot, richtig? Ich bin hier. Also hier, hier.
2: Sie ist zurück.
0: Kaum zu glauben, dass sie die Eier hat, hier wieder aufzutauchen.
2: Scheiße.
3: Ich bin Bezirksleiterin der Schulaufsicht. Jegliches Verhalten, das einem Verstoß nur nachkommt, wird keinesfalls toleriert.
2: Ich hätte auf eine Privatschule gehen sollen.
1: Ich weiß, was in den dunkelsten Ecken abgeht. Aber ich will nicht unbedingt, dass mein Freund das auch weiß.
4: Was mache ich hier?
1: Ich gehöre nicht hierher.
0: Weißt du, wenn ich irre wirke, dann weil ich mich auch so fühle. Ich weiß einfach nicht, wie ich das schaffen soll, in zwei Welten zu leben.
3: Maddie!
5: Es sind noch andere. Die sind nicht wie wir.
3: Diese Schule ist eine einzige Todesfalle.
0: Stopp, stopp, halten Sie an! Maddie!
5: Wir müssen hier verschwinden. Sofort.
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0: plötzlich standen so 15 nackte, erwachsene Menschen vor mir. Und ich dachte, habe so zu Jule geguckt, ich so, was machen wir hier und was ist das? Und dann sagte sie so, willkommen zu deiner ersten Nackt-Yoga-Stunde.
1: Mesdames et Messieurs, werte Damen, Herren, Misch- und Nichtgeschlechter, willkommen zur Dachbodenrevue. Und jetzt Vorhang auf für Misch und Maurice.
0: Liebe Zuhörlinge, liebe Zuschauerlinge, wie geht's euch heute?
2: Wir sind ein bisschen eingeschüchtert hier.
0: Sind wir das?
2: Ja, ich bin so ein bisschen eingeschüchtert.
0: Echt? Warum bist du eingeschüchtert?
2: Von diesem Ort, an dem wir aufzeichnen.
0: Du bist eingeschüchtert? Du bist eingeschüchtert von einem alten Bauernhaus in Elmau am Wilden Kaiser in Österreich.
2: Ja.
0: Das musst du einmal ganz kurz erklären, weil das verstehe ich nicht.
2: Weil hier Menschen am Zaun stehen, die sich ganz aufmerksam dieses Haus angucken und fotografieren. Die haben eben auch schon ganz aufmerksam geguckt, wie wir hier reingelaufen sind.
0: Ja.
2: Nicht wegen uns.
0: Nee, nicht wegen uns. Also, wir müssen euch das auflösen. Wir sind, das ist erstmal eine besondere Ausgabe der Dachbodenrevue. Also, alle, die uns hören. Es empfiehlt sich heute sehr, auch das Video zu schauen oder die Videovariante des Podcasts sich anzugucken, denn wir sitzen nicht in irgendeinem Gebäude, sondern wir sitzen tatsächlich in der Praxis von Dr. Martin Gruber, alias der Bergdoktor.
2: Ja, das kann ja schon mal einschüchtern ein bisschen, ne?
0: Okay, ich verstehe das auch. Und tatsächlich ist es so witzig, weil du sitzt ja neben mir und siehst ja nicht das Fenster. Ich wiederum kann aus dem Fenster schauen und ich sehe die ganzen Touris draußen, wie sie Fotos von dem Gebäude machen. Die Fans, die Touris.
2: Die Fans.
0: Das kann ja jeder ein Fan sein, ja. Kein Tourist unbedingt. Genau, aber wir sind unfassbar dankbar, dass das geht, dass wir hier heute sein dürfen. Wir werden auch ganz viel darüber noch sprechen, weil wir gestern nämlich auch eine Tour, wir waren inkognito als Bergdoktor-Fans unterwegs.
2: Wir haben uns das hier mal vorher schon angeguckt. Mhm. Ne? Es ist mit einer der spannendsten Orte, an denen wir hier aufgezeichnet haben, glaube ich.
0: Das stimmt.
2: Also auf jeden Fall einer der ausgefallensten.
0: Definitiv.
2: Wir waren ja schon sehr viel unterwegs, aber das ist schon crazy eigentlich.
0: Und an der Stelle also nochmal Dankeschön an den Wilden Kaiser, der das möglich gemacht hat. Und an der Stelle muss auch sagen, Dankeschön, dass das ZDF hier gerade nicht dreht, weil sonst kämen wir hier nicht rein.
2: Das ist unser
0: Glück. Weil nächste Woche drehen die hier.
2: Ja, ab Montag wieder. Ne?
0: Siehst du, genau. Also
2: ab heute eigentlich für die Zuhörlinge. Ne?
0: Stimmt. Also müssen wir es beeilen. Also was erwartet denn euch heute in dieser Ausgabe? Wir werden natürlich ein bisschen euch mitnehmen auf diese Reise hier am Wilden Kaiser. Guck, wir sitzen sehr symmetrisch da. Das muss ich gleich mal
2: ändern. Ja, wie im Wartezimmer. Ne?
0: Ja, stimmt.
2: Das sind ja auch die Stühle vom Wartezimmer.
0: Stimmt.
2: Das sehen wir so wieder symmetrisch.
0: Also, wir werden euch natürlich mitnehmen auf den Wilden Kaiser. Wir werden aber auch heute unsere Pläne enthüllen, was wir beim Cologne Pride machen werden.
2: Oh,
0: das
2: ja.
0: Steht nämlich jetzt fest.
2: Da passiert sehr viel.
0: Richtig. Da werden wir mal quatschen, falls man sich nämlich sehen möchte. Also falls ihr zum Beispiel den Mitch treffen wollt oder mich, dann gibt es da durchaus Möglichkeiten. Darüber wollen wir reden. Das ist auf jeden Fall etwas, das uns sehr bewegt hat und natürlich generell, was hier alles passiert ist. Denn wir hatten auch einen super romantischen Ausflug auf den Berg. Darüber werden wir kurz sprechen. Der wird uns heute, also wenn wir aufzeichnen, steht der uns noch bevor. Wir können uns schon mal erzählen, was da so passieren wird, weil das wirklich sehr, sehr schön ist. Und wir sind total verschwitzt, weil wir sind gerade wirklich vom Berg runtergekommen. Wir wurden hochgetrieben, in Anführungsstrichen.
2: Auf den Berg gejagt.
0: Ja, von Silvana, der Bergführerin. Also man muss jetzt aber sagen, es war sehr, sehr schön, aber dementsprechend, ich bin fertig.
2: Wir so aus dem flachen Köln sind ja keine Berge gewohnt.
0: Ja.
2: Den höchsten Berg, den wir in der Nähe haben, ist eine Brücke über eine vierspurige Straße.
0: Ja,
2: da fängt man schon an und kommt so ein bisschen aus der Puste.
0: Ich bin einmal beinahe umgeknickt. Es war auch, sah aber auch wie bei Harry Potter heute, oder?
2: Ja.
0: Als wir da runterkamen, wir sind zu einem Wasserfall hochgelaufen und als wir runterkamen, das sah aus wie der verwunschene Wald von Harry Potter, da wo die wie heißen denn diese Lebewesen mit komm, du hilf mir, du weißt es besser als ich. Die Lebewesen halb Mensch, halb Pferd.
2: Zentauren.
0: Richtig, die Zentauren.
2: Ist doch so, oder?
0: Ja, genau, und da gibt's da bei Harry Potter gibt's da diesen Wald mit den Zentauren.
2: Ja.
0: Und da lebt doch auch die große Spinne.
2: Ja.
0: So. Und lebt da nicht auch der Fluggreif?
2: Da lebt sehr viel, glaube ich. Das
0: und so
2: ich
0: wie dieser Wald. Mhm. So sah der Wald heute aus, wo wir runtergewandert
2: der
0: sind.
2: Der verbotene Wald.
0: Ist das der verbotene Wald?
2: Ich glaube, ja.
0: Ah, okay, so verboten sah der heute aber nicht. Aber okay, gut, aber der verbotene Wald bei Harry Potter auf jeden Fall. So sah das auf jeden Fall aus und es war sehr, sehr schön. Aber ich wollte nur erklären, warum wir so verschwitzt sind.
2: Ach so, ja, ich wollte gerade sagen, wir haben ja das Wichtigste vergessen.
0: Richtig, es gibt keine Folge Dachbodenrevue.
2: Nicht mehr in Zukunft.
0: Nie wieder, weil wir wissen ja, dass ihr das gerne hört. Nie wieder gibt es eine Dachbodenrevue ohne das hier.
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2: Ich war letzte Woche dran und hab dir was mitgebracht. Du bist diese Woche dran. Ich bin sehr gespannt.
0: Ich bin einfach an den Medikamentenschrank von Dr. Gruber gegangen.
2: Wer weiß, was da zu finden ist.
0: Habt ihr eine Auswahl mitgebracht? Nee, also jetzt mal ganz kurz, wir gehen natürlich nicht. Also
2: Happy Pills, oder?
0: Ja, genau. Wir sitzen zwar hier in der Praxis, aber wir sitzen vor den Sets. Ne? Wir sitzen nicht am Set.
2: Hier gibt es ganz strenge Auflagen.
0: Richtig, und die halten wir auch ein. Und deshalb war ich nicht am Medikamentenschrank von Dr.
2: Aber es hörte sich kurz so an.
0: Aber es klingt so, Achtung. Das klingt nach Medik. Was denkst du, was drin ist?
2: Ja, sowas wie Smarties vielleicht.
0: Also natürlich wie immer, Achtung, du kannst es schon mal nehmen, wie immer wird natürlich auch der Snack der Woche in der leopardösen Tüte überreicht, die wir extra mit nach Österreich genommen haben.
2: Sehr gut.
0: Ich nehme jetzt dein Mikrofon, weil wir nämlich auch etwas Neues heute machen. Zum ersten Mal halten wir die Mikrofon, das heißt, es kann durchaus klackrig klingen.
2: Okay, das kann nur gut werden. Ich
0: schmeiß die Tüte irgendwo hin.
2: Schmeiß die mal weg. Soll ich die?
0: Ja.
2: Komm mal nicht drum rum, ne? Es sind Tic Tacs. Dr. Pepper Style.
0: Genau.
2: Und jetzt muss ich gucken, wie die.
0: Das ist ja so, wir überraschen uns ja in jeder Folge der Dachbodenrevue mit einem Snack gegenseitig.
2: Ach, haben wir das nicht gesagt?
0: Haben wir nicht gesagt, ne? Für alle neuen Bergdoktor-Fans, die uns heute schauen und hören. Und das wird einige sein.
2: Kann sehr gut sein, ja.
0: Das kann sehr gut sein. Die wissen das noch nicht. Genau. Es ist immer so, jemand ist gegen. Also wechseln uns ab. Gegenseitig ist man dran, den anderen zu überraschen. Und das sind Tic Tacs, die es nicht in Europa gibt. Das
2: wollen wir schon sagen. Ah, okay, dann ist das ja vollkommen.
0: Diese Tic Tacs mit Dr. Pepper Geschmack könntet ihr nachstellen, indem ihr euch Tic Tacs kauft und eine Dr. Pepper reinkippt. Oder indem ihr in die USA fliegt.
2: Welche raus?
0: Die haben auch Dr. Pepper
2: Farben. Das ist wirklich, als würde ich hier, hätte ich mich am Tablettenschrank bedient.
0: Sieht auch so aus. Mhm.
2: Noch schmecken sie wie normale Tic Tacs. Da muss ich dich leider enttäuschen.
0: Was?
2: Aber ich habe ja noch nicht drauf gebissen.
0: Das ist ja enttäuschend.
2: Die lutscht man eh, da kann ich gar nicht so.
0: Kennst du noch diese alte TikTok-Werbung? Nur 2 Kalorien. Da hat mal so eine Frau mit so ihre 2 Finger gezeigt, nur 2 Kalorien.
2: Ist das bei den amerikanischen genauso?
0: Weiß ich nicht, ich glaube nicht. Bei denen ist es bestimmt
2: ja,
0: nur.
2: Ja, doch, jetzt kommt Cola.
0: Nur 20 Kalorien. Nur 200 Kalorien.
2: Jetzt kommt der Cola-Geschmack raus.
0: Darf ich auch eins bekommen?
2: Ach so.
0: Es sind dein Snack, aber ich würde trotzdem gerne einen probieren. Schmeckt es denn auch wie besagte Cola?
2: Ja gut, also machen wir uns nichts vor, es schmeckt wie Cola.
0: Mhm.
2: Ich kann jetzt nicht sagen, ob es wie Dr. Pepper schmeckt, aber ja, die sind sehr gut.
0: Finde ich
2: auch. Machen jetzt keinen frischen Atem wahrscheinlich. Mhm. Also bei dem Geschmack.
0: Doch. Also wenn man drauf beißt, schmeckt das schon nach Dr. Pepper.
2: Ja.
0: Finde ich schon.
2: Ja, ich stelle sie mal weg.
0: Draußen übrigens aktuelle Berichterstattung direkt aus Elmau, 2 Menschen mit Strohhut direkt vor dem Haus des Bergdoktors. Das muss, wenn hier gedreht wird, muss das irre sein, weil dann natürlich noch viel, viel mehr Fans hier sind.
2: Die muss ja irgendwie auch aus dem Bild halten, ne? Das ist ja auch schwierig dann.
0: Mhm.
2: Na gut, aber Außenaufnahmen werden dann auch wieder woanders gemacht, ne? So ist das ja.
0: Wir können ja mal anfangen. Also, wir lieben den Wilden Kaiser. Wir sind die letzten Jahre sehr oft hier gewesen, auch in diesem Jahr. Wir werden auch noch einmal in diesem Jahr hier sein und wir lieben es. Es ist wie nach Hause kommen, aber was wir noch nie gemacht haben. Und das ist eigentlich ein Ding der Unmöglichkeit.
2: Das ist ein richtiger Fauxpas.
0: Was?
2: Ja.
0: Findest du?
2: Dass wir das vorher noch nicht gemacht haben.
0: Sollen wir jetzt hier den Jingle einspielen oder wie?
2: Nee, brauchen wir
0: nicht. Okay. Also ich finde es schon krass, dass wir, ich glaube, das ist unser 3. Jahr am Wilden Kaiser und wir hatten noch nie mit dem Bergdoktor zu tun, in keiner Art und Weise.
2: Er begegnet einem hier an jeder Ecke.
0: Ja.
2: Ich glaube, in jedem Hotel habe ich Aufsteller von ihm gesehen.
0: In unserer Unterkunft hängt ein Foto von ihm.
2: Da hängt ein Foto vom Bergdoktor.
0: Mhm.
2: Wie heißt er nochmal? Gruber.
0: Hans Siegel.
2: Herr Dr. Gruber.
0: Mhm.
2: Und er begegnet einem überall. Das ist ein richtiges,
0: Kulturgut.
2: Kulturgut, ein Mysterium für alle, die es nicht nachvollziehen können. Es ist echt ein bisschen crazy.
0: Mhm.
2: Aber wir haben uns noch nie damit beschäftigt, so richtig.
0: Warst du schon mal in deinem Leben, also jetzt mal jetzt nicht über den Bergdoktor gesprochen, also auch, ja klar, aber warst du schon mal in deinem Leben vorher an so Orten, die in Filmen und Serien super wichtig sind?
2: Tatsächlich nicht so.
0: Natürlich, was mit mir.
2: Ja gut, in New York. Wir waren vom Ghostbusters-Gebäude. Stimmt, ja, sowas, ja. Aber da waren wir auch nicht drin oder so, ne? Also es war ja nicht das richtige Set.
0: Stimmt.
2: Sind ja meistens nur die Außenaufnahmen. Meistens hat das noch nicht mal was mit Wohnungen bei der Friends, bei dem Haus von den Friends waren wir auch. Das hat ja nichts mit der Wohnung zu tun.
0: Also wer das Haus von Friends in New York besichtigt, und dann die Serie guckt, der fragt sich, wie soll diese Wohnung in dieses Haus passen? Das ist ein Ding der Unmöglichkeit. Das kann nicht funktionieren. Das ist übrigens auch so Fun Fact bei King of Queens so. Und da ist es sogar so offensichtlich, dass die außen auf, das macht mich jedes Mal bei
2: Kings. Die Fenster passen nicht genau. Innen nicht zu außen. So.
0: Draußen sieht man zwei Fenster, glaube ich, und drinnen sind es drei. Seitdem es diese Serie von der ersten bis zur letzten Staffel gab, haben die das nicht angepasst.
2: Ja, stimmt. Aber auch eine gute Serie. Aber auch wenn man jetzt hier sitzt, und wir haben uns ja jetzt auch schon mal ein paar Folgen angeguckt, weil, nochmal der Wilde Kaiser da auch eine sehr große Rolle spielt und
0: der Hauptdarsteller ist der Wilde Kaiser.
2: Wenn man so ein bisschen Fernweh hat, dann kann man sich die Serie mal auf den Fernseher schmeißen sonntags und dann passt das schon. Dann kommt man schon so ein bisschen in dieses Feeling.
0: Total.
2: Du guckst an mir vorbei, was passiert?
0: Ja, ich gucke die ganze Zeit da draußen. Ich die Menschen angucke, es ist schon faszinierend, weil es vergeht keine Minute, dass ein neues Paar hier vorbeikommt und Fotos macht. Ist aber okay. Ist
2: ja cool. Du hast es ja gerade selber gesagt, wir standen in New York genauso vorm Ghostbusters-Gebäude.
0: Und auch vor der Wohnung von Carrie Bradshaw aus Sex and the City. Ja, und
2: das habe ich nicht erkannt.
0: Aber da finde ich es ganz interessant, weil wenn man da ist, da gibt es so eine kleine Kiste und da soll man $5 reinschmeißen. So als Dankeschön, dass man da ein Foto machen kann, weil es die Leute sehr belästigt.
2: Das könnte man hier auch machen.
0: Definitiv.
2: Müssen wir mal vorschlagen.
0: Das wäre Minimum so ein gutes Abendessen.
2: So einen kleinen Kasten hier hinstellen für Instandhaltung dieses Gebäudes.
0: Ja.
2: Weiß man nicht.
0: Ja, also das wäre auf jeden Fall, wäre es das auf jeden Fall wert. Nee, was ich mal gemacht habe, ich habe mal Urlaub gemacht an den Drehorten der Mystery-Serie Twin Peaks in Snoqualmie in Seattle. Da kannten wir uns noch nicht. Das ist also... Da war Fernsehen noch schwarz-weiß, so gefühlt, richtig lang her. Und da habe ich in dem Hotel geschlafen, das in der Serie auch eine ganz wichtige Rolle spielt. Und es war nicht so wie in der Serie.
2: Ja, wir haben doch auch mal bei Ratched, Ratched, was waren das so, Bungalows?
0: Es war so ein Motel eher, so, aber so ganz viele Bungalows aneinander.
2: Ja, die sahen auch nur von außen so aus wie in der Serie und von innen halt leider gar nicht mehr so.
0: Nee, also das war auch sehr enttäuschend und sehr teuer. Das weiß ich noch. Das war in Kalifornien an dem Highway 1. Und in der Serie sieht das alles so ein bisschen, wie sieht das aus? So gloomy, mystisch.
2: Ja, so ganz dunkles Holz überall. Ja, und so,
0: aber auch irgendwie edel.
2: Und auch massiv. Alles sehr massiv. Mhm. Und wo wir dann waren, das waren halt so Häuser, wo man ein bisschen Angst hatte, dass sie wegfliegen.
0: Aber ich habe ich jemals gesagt, was das gekostet hat?
2: Nein.
0: Es hat $560 gekostet. Wow. Für
2: eigentlich nicht wirklich viel, ne?
0: Nichts. Was du für $560 kriegen würdest.
2: Aber ein schönes Foto haben wir gemacht.
0: Ja, wirklich. Und ich habe den allerersten Kolibri meines Lebens gesehen.
2: Ah, okay.
0: Und erinnerst du dich an das Frühstück? Da wurde doch dann so Frühstück in so einen Schrank gestellt.
2: Ja. Das war auch nur so okay.
0: Ja.
2: Das war auch kein tolles. Aber ich habe eben noch drüber nachgedacht, wann man das letzte Mal, und wir werden jetzt eine gute Stunde hier sitzen, wann haben wir das letzte Mal eine Stunde in der Arztpraxis gesessen und uns nicht gefragt, wann komme ich endlich hier raus?
0: Das stimmt.
2: Jetzt sitzen wir quasi freiwillig im Wartezimmer.
0: Ich finde übrigens, also jetzt mal fernabgesehen, dass das natürlich ein Fernsehserienset ist, wo wir hier sitzen, aber ich finde, wenn es wirklich eine Arztpraxis wäre, finde ich es unheimlich sympathisch.
2: Gemütlich, ne?
0: Es ist total gemütlich, man kommt rein, hier ist dann sofort der Tisch der Sprechstundenhilfe. Und dann ging
2: der Schlawiner.
0: Der Schlawiner haben wir gestern gelernt. Das war auch witzig. Wir haben ja so eine Führung gemacht vorher. Und sind hier hochgewandert und waren so ein bisschen inkognito, oder? Wir haben jetzt nicht genau gesagt, was wir machen.
2: Wurde schon sehr prominent erwähnt zwischendurch, dass wir da ein bisschen was drehen auch, ne?
0: Und das waren wirklich sehr liebenswerte, leidenschaftliche Bergdoktor-Fans.
2: Richtige Fans waren das. Ultras.
0: Ultras, richtig.
2: Bergdoktor-Ultras.
0: Und warum wollte ich das gerade erzählen? Und dann hat die Frau, die Führung gemacht hat, hat dann halt über die Serie gesprochen und wir konnten, also wir haben schon ein paar Folgen Bergdoktor natürlich geguckt, aber wir können jetzt nicht so mitsprechen. Ne? Und alle wussten, dass es eine neue Sprechstundenhilfe beim Bergdoktor gibt seit ein paar Staffeln. Und dann hat eine Frau so gemeint, ja, das ist der, ich glaube, der heißt David, der Hauptdarsteller, der Darsteller.
2: Der Darsteller, der neue Sprechstundenmann.
0: Genau, der heißt David Köster oder irgendwie in so eine Richtung. Und dann sagt das halt die Frau, die Führung macht und dann ruft eine Frau so aus der Menge raus, ja, der Schlawiner.
2: Und alle haben gelacht. Alle haben gelacht.
0: Es geht.
2: Aber hast du auch noch die Situation im Kopf, wo unsere Guidin gesagt hat, Ja, in der einen Folge, wo sie mit dem Flugzeug abstürzt und alle um uns herum sagen, ah ja, ja, genau, die Folge. Und wir sitzen, stehen da so daneben und denken so, okay, vielleicht hätte ich doch noch ein paar Folgen.

0: nicht so schlimm, wie man sich es vielleicht vorstellt. Gott. Ja, ist ja, wenn man das noch nie gegessen hat, stellt man sich es ganz schlimm vor, aber so schlimm ist es nicht. Es ist wirklich, ja, man kann das schon mal probieren.
1: Auf jeden Fall haben wir uns die Farm angeguckt. Das war sehr interessant. Ich habe noch nie so viele Schnecken auf einem Ort gesehen. Und dann hat sie uns erzählt, die Frau, die wir liebevoll die Schneckenkaiserin nennen, hat uns dann erzählt, dass sie in Anführungsstrichen Inspiration für eine Folge Bergdoktor war.
0: Ja, und wir haben extra diese Folge geguckt und leider sind da nur so 2-3 Außenaufnahmen auf ihrer Schneckenfarm entstanden und wir haben gar nicht so viel gesehen, wie wir uns da erhofft haben.
1: Und vor allem der Mann, der in der Serie...
0: Ja, der hat natürlich nichts damit zu tun.
1: Nee, aber die Rolle, quasi der Charakter in der Serie, ist ja so ein unsympathischer Schneckenmann.
0: Und es wird auch gar nicht so richtig erklärt, was er da macht mit diesen Schnecken.
1: Und sie ist ja so super sympathisch. Und dann habe ich mir so gedacht, sie kann niemals die Inspiration sein für diese Rolle, weil das ist so ein richtiger, grumpeliger Almömi gewesen. Und sie ist ja so super sympathisch. Aber nur gut, aber warum erzählen wir das jetzt gerade? Wie kam ich auf die Schnecke?
0: Weil das die erste Folge war.
1: Ja. So, und in der allerersten Folge... Und das finde ich am Bergdoktor so faszinierend, verunglückt jemand und stürzt
0: in
1: einen Bach. Und hier gibt es viele Bäche, in die man stürzen könnte, im Positiven wie im Negativen. Ich hätte mich heute bei der Hitze gerne in einen Bach gestürzt. Und ich finde es beim Bergdoktor so interessant, dass wenn die Leute, und es stürzen viele Leute ab im Bergdoktor, weil sie irgendwie nicht richtig aufpassen beim Klettern oder weil sie unachtsam
0: Traktor fahren
1: oder irgendwas. Und die stürzen aber immer alle so, dass sie wahnsinnig gut aussehen dabei, beim Sturz. Und dann kommen sie auf und sehen dabei unfassbar gut aus. So würde ich, und ich bin heute beim Wandern gestürzt, weil ich nicht richtig aufgepasst habe kurz, so würde ich niemals liegen, wenn ich stürze. Die liegen dann auf einem Stein, alle Viere von sich gestreckt und dann machen sie so... Weil sie natürlich gestürzt sind und alles wehtut und so.
0: Und dann kommt Herr Dr. Gruber vorbei und rettet sie. Ja,
1: richtig.
0: Das ist doch die heile Welt, die wir sehen wollen.
1: Ja, aber ich finde das faszinierend. Und sie, so stürzen, sie liegen immer alle auf so einem Stein und sind dann auch nur nicht so richtig dolle verletzt.
0: Also für alle wirklichen Fans und die es werden wollen vom Bergdoktor, lohnt sich hier auf jeden Fall so eine Führung, die hier angeboten wird. Man erfährt tatsächlich auch so ein paar Insider.
1: Was hast du denn erfahren?
0: Soll ich hier jetzt einen raushauen oder was? Dass die Flugzeugszene, über die gesprochen wurde, gar nicht in der Luft stattfand, sondern dass das Flugzeug auf dem Boden stand und einfach nur mit Spiegeln vorgetäuscht wurde, es würde fliegen. Gar nicht so dumm, ne? Aber es ist auch schwierig, in der Luft irgendwas zu filmen dann. Ne?
1: Stimmt. Denkt man gar nicht drüber nach, wenn man so
0: eine Serie guckt. Nee, denkt man nicht drüber nach, wie das gemacht wurde.
1: Ich habe heute erfahren, aber das habe ich tatsächlich gerade eben erst erfahren, als uns hier aufgemacht worden ist, dass tatsächlich beim Dreh am Tag nur 3 Minuten der Serie entstehen im Durchschnitt. Also die arbeiten...
0: Plus minus wahrscheinlich,
1: ja. Aber die Crew arbeitet bestimmt 10 bis 12 Stunden so in der Summe an so einem Tag. Und da entstehen halt 3 Minuten. Nicht so wie der Dachboden, der entsteht in Echtzeit. Also 60 Minuten Dachbodenrevue entstehen in 60 Minuten Dreharbeit.
0: Ja, und es werden mehrere Folgen gleichzeitig an einem Drehort gedreht, haben wir auch gelernt. Also, wenn schon mal hier gedreht wird, dann wird direkt für mehrere Folgen die Szenen schon mal gedreht. Also es wird nicht in chronologischer Reihenfolge. Es wäre ja auch Quatsch, immer wieder das Set auf- und abzubauen, ne?
1: Ja.
0: Aber es ist schon auch irgendwie schwierig, dann so Filmfehler zu vermeiden.
1: Ja. Die allerbeste Folge Bergdoktor, die es jemals gab, die ist nicht Teil der offiziellen Serie, sondern die findet ihr nur auf dem Instagram-Account von Mitch und mir und der Dachbodenrevue, sowie auf der Instagram-Seite vom Wilden Kaiser, denn wir haben gestern eine inoffizielle Folge Bergdoktor gedreht.
0: Ja, also wenn da die Produktion Interesse hat, ich wäre auch bereit, mal so eine Rolle beim Bergdoktor zu übernehmen.
1: Aber dann möchte ich so eine, wo du stürzt, in einem Bach liegen.
0: Ich würde auch gut aussehend in einem Bach liegen. Das, damit könnte ich definitiv leben dann, ja. Also, ihr wisst, wie ihr uns erreicht.
1: Genau. Guckt euch das mal an. Guckt euch mal diese inoffizielle Folge vom Bergdoktor an. Die ist, die trifft's. Ist gut geworden, hat mir sehr gefallen.
0: Ja.
1: Genau. Aber so viel zuerst mal zum Bergdoktor.
0: Ja,
1: also, wir haben jetzt genug Bergdoktor erzählt. Ich find's einfach super süß und das finde ich übrigens jetzt mal ganz unabhängig vom Bergdoktor. Es gibt ja heutzutage so ganz wenige Dinge, hinter denen sich viele Menschen überhaupt noch so versammeln können. Einfach weil es so viele Serien gibt, so viele Filme und auch die Interessensgebiete der Menschen so unterschiedlich sind. Und dann finde ich es schon toll, wenn du merkst, dass es so Sachen gibt, die viele super finden, wo viele sich

0: dahinter packen und das irgendwie gemeinsam teilen, auch diese.
1: Du meinst jetzt eine Fanbase.
0: Genau, so eine Fanbase. Mhm. Das finde ich schon cool.
1: Ja, es gibt offizielle Fanclubs des Bergdoktors, haben wir auch heute schon gehört.
0: Stimmt.
1: Also das ist schon, ja, ist schon ein Ding hier. Gerade hier in Elmau.
0: Hm. Genau. Was ein Ding ist, in ein Ort weiter, in Going, ist das Goinger Blasmusikkonzert. Wir waren gestern wieder da.
1: Ja, es war viel mehr los als beim ersten Mal. Wir waren ja schon mal da.
0: Ich sag dir, warum viel mehr los war.
1: Ja.
0: Weil wir im letzten Jahr
1: gesagt haben, dass es so gut war.
0: Das ist gut.
1: Das kann sein.
0: Und jetzt sind wir alle hingepilgert und haben gesagt, ey, Mitch und Ries haben gesagt, das ist richtig gut in Going. Das Musik, der Bundesblaskapelle, nee, doch.
1: Die Going Bundeskapelle. Bundeskapelle?
0: Bundesblas?
1: Auf jeden Fall die Bundesmusikkapelle Going. So ist es richtig. Okay. Ja, ja, doch.
0: So,
1: oh Gott, und, hat das lange gedauert.
0: Genau, und das war gestern sehr, sehr schön. Ich persönlich mag das ja. Was ich halt verrückt, also was findest du besser? Die spielen ja manchmal so ein bisschen oldschoolig, so Blas, also so Marschmusik. Und manchmal spielen sie auch so Hits.
1: Das, was du für Marschmusik hältst, ist einfach nur...
0: Uftata.
1: Ja, das ist aber dann eher ein traditionelles Lied, was sie spielen. Das ist aber nicht unbedingt Marschmusik. Also das ist was anderes. Das ist eher ein Volksmusik, die sie dann hier spielen. Also traditionell regionale Volksmusik. Aber das hat nichts mit Marschmusik zu tun. Aber ich weiß schon, was du meinst, weil sie haben auch quasi Cover von... Von was? Disco-Hits waren es? Ein Song aus König der Löwen, der war nicht von König der Löwen. Aber es war trotzdem.
0: Es war The Lion Sleeps Tonight.
1: Ja, ist nicht von König der Löwen.
0: Nein.
1: Es war ein guter Song.
0: Ja.
1: War auch,
0: und
1: war
0: es
1: auch
0: geht gut. Um Löwen.
1: Und es geht um Löwen, ja. Ja, kann man schon mal durcheinander kommen. Ja. Aber darum geht's ja gar nicht, weil es war, ja, die Stimmung war gut. Das reicht ja auch.
0: Und wer gerne Schnaps trinkt, ist da genau richtig.
1: Ja, das stimmt.
0: Denn alle 5 Minuten kommen freiwillige Helferinnen, also Helferinnen ist gut. Sie wollen euch helfen, euch betrunken zu machen. Wie sagt man so schön, Alkohol mit Vernunft genießen. Und die haben so kleine, süße Holzfässchen um.
1: Also der Schnaps ist in kleinen Holzfässern.
0: Ja.
1: Sie haben eine Tracht an. Es sind eigentlich nur Mädels gewesen, ne? Also es war
0: 3 Mädels.
1: Ja, Jungs machen sowas nicht. Da gibt es bestimmt auch wieder eine richtige Bezeichnung für diese
0: Schnaps-Ladies. Schnaps-Ladies. Keine Ahnung, hätten wir gestern fragen müssen. Auf jeden Fall kann man, und das finde ich ganz witzig, weil du kannst dir dann direkt am Fass quasi einen Schnaps zapfen lassen.
1: Ja.
0: Und den auch, und das ist, glaube ich, eine große Herausforderung für die Frauen, die das verkaufen, weil ich habe das gestern beobachtet, viele bestehen dann darauf, dass sie
1: mittrinken.
0: Genau.
1: Echt? Das geht mir gar nicht aufgefallen. Nein.
0: Das geht ja nicht.
1: Gottes Willen.
0: Da bist du ja nach einer Stunde nicht mehr betriebsfähig.
1: Nee, aber da gibt's bestimmt Tricks.
0: Hm. Ja, so.
1: So tun als ob.
0: Wie ich damals. Wie du da, wo war das? In Namibia?
1: Ach, das ist eigentlich immer. Wo es. In Namibia habe ich mal 1,5 Flaschen. Was war's?
0: Sekt,
1: so Prosecco, 1,5 Flaschen getrunken, weil ich immer deine Hälfte mittrinken musste und du einfach nur nicht dem jungen Mann, der uns das fleißig ausgeschenkt hat, nicht sagen wolltest, dass du es gar nicht trinkst.
0: Ja, und immer wenn er weggeguckt hat, hast du getrunken.
1: Ja, das war auch herausfordernd war das.
0: Oh, ja, jetzt bricht dir jemand ein. Guck mal, jetzt geht dir jemand aufs Gelände beim Bergdoktor. Jetzt guckt da jemand.
1: Frisch. Also und das erste Mal, als wir hier waren, wie hieß die Hütte, wo wir da hochgelaufen sind? Das habe ich vergessen. Es sollte eine Schneeschuhwanderung werden. Leider war es zu wenig Schnee.
0: Wobei oben dann mehr Schnee
1: war. Als wir dann oben waren, war doch viel Schnee, aber ohne Schuhe, also ohne Schneeschuhe. Und da gab es auch Schnaps, als wir oben waren. Und da habe ich auch deinen getrunken.
0: Ja, aber das war eine besondere Situation. Das war eine besondere Situation.
1: Ja, das hat ja was mit Höflichkeit zu tun. Wir sind ja Gäste und wir wollen ja auch höflich den Traditionen nachkommen. Und ja, leider musste ich denen dann immer wieder nachkommen. War in dem Fall natürlich nicht schlimm. 2 Schnäpse vertrage ich. Bin also, wieder heil runtergekommen.
0: Es war selbstgebrannter von der Frau, die uns auf den Berg hochgeführt hat. So, und da kann ich ja nicht sagen, wir sind da quasi fast am Gipfel, sitzen uns belohnend an der Almhütte und dann kommt sie um die Ecke und sagt, und jetzt, ich habe Schnaps, den habe ich selbst gemacht.
1: Das ist Tradition, das macht man so, hat sie gesagt.
0: Genau.
1: Ja, macht und man so.
0: Ich habe kurz die Zunge dran gehalten und dann beschlossen, nein. und der Mitch hat dann kurz die Zunge dran gehalten und beschlossen, ja. Aber kannst ja nicht bringen, du kannst dann nicht sagen, das trinke ich nicht.
1: Nee, gibt Schlimmeres, du hast ja mich. Das ist gut, alles gut.
0: Ich habe ja dich und ich habe die Regieanweisung im Ohr, die mir gerade geflüstert hat, dass die Frauen, die in Going, auf dem, wahrscheinlich nicht nur in Going, aber wir haben es ja nur da gesehen, weil wir nur da bisher auf dem Konzert waren, in Going aus den kleinen Schnapsfässern Schnaps verkaufen, dass die Marketender heißt, Marketender. Also nicht wie die Marketender, sondern zusammengeschrieben Marketender.
1: Hm? Okay.
0: Oh, hau ich ausgelernt.
1: Das kann ich mir nicht
0: merken. Das wäre kein Job für mich, weil ich überhaupt nicht gut bin, darin Nein zu sagen. Also wenn ich
1: ach
0: das,
1: so, du würdest ja, dann...
0: Ich wäre blau ohne Ende.
1: Da müsste ich immer mitgehen, damit ich die dann trinke. Ne? Genau.
0: Ich könnte das ich kann so schlecht... Bestes Beispiel gestern. Wir waren gestern hier essen. Das finde ich übrigens auch ganz interessant. Man denkt ja oft von so Regionen, in den Alpen vielleicht, denkt man so, da gibt es wenig Veganes und wenig Vegetarisches, weil alle essen ja den ganzen Tag... Also das sind jetzt Klischees, mit denen ich um die Ecke komme. Alle essen ja den ganzen Tag irgendwie Fleisch und essen Knödel und essen dazu vielleicht noch Käsenockerln und so eine Geschichten. Dem ist nicht so. Und gestern waren wir in einem Restaurant hier in Elmau. Das heißt,
1: wie heißt es?
0: Ohrkatzel.
1: Ohrkatzel. Und du hast gesagt, das kommt von einem Eichhörnchen, das man so nennt, und das kommt von dem Schwanz, weil es das Ohrkatzel ist.
0: Das stimmt bestimmt nicht.
1: Nein, das stimmt mit Sicherheit nicht.
0: Das wollten wir nicht erzählen.
1: Nein?
0: Nein. Hm. Aber warum erzähle ich das eigentlich? Ich wollte sagen, da waren wir essen. Und da gibt es super, wirklich super gutes vegetarisches und veganes Essen. Und ganz am Ende, die sehr, sehr nette Frau vom Ohrkatzel, liebe Grüße an dieser Stelle, hat dann noch gefragt, kam zu uns und meinte noch so, wir haben auch ein ganz tolles, neues, veganes Dessert. Und natürlich hätte ich sagen müssen, nein,
1: natürlich.
0: Weil ich habe gerade eben schon mega gut das und das und Vorspeise und Hauptspeise, ich kann nicht mehr. Was sage ich?
1: Ja, aber immer her damit.
0: Ja, genau.
1: Nee, ganz so war es nicht. Also wir haben schon ein bisschen geziert, weil es war wirklich eine Riesenportion von allem. Eigentlich war es sehr, sehr viel und es war so lecker. Aber irgendwann muss man eigentlich Stopp sagen. Nur wenn man dann so nett gefragt wird, ob man nicht doch noch das leckere, ich hatte ein Sorbet mit ein bisschen Sekt dabei, wenn man das nicht noch, ob man das nicht noch probieren will, dann ist es schwer, Nein zu sagen.
0: Ja, das ist schwer. Darum wäre ich tatsächlich, wenn ich als Marketender arbeiten würde auf dem Platz in Going am Kirchplatz, ich wäre verloren, ich wäre hoffnungslos verloren. Also wirklich, das geht gar nicht.
1: Wusstest du, ich weiß, dass du es weißt, ich will es dir nur erwähnen, wusstest du, dass auf diesem Kirschplatz, wo wir dieses Konzert gesehen
0: haben, der Bergdoktor
1: auch dreht, da ist das Wirtshaus, für alle, die es gucken, da ist das Wirtshaus.
0: Aber hast du gestern
1: und
0: die Kirche im Dorf,
1: Kirche.
0: Der Friedhof.
1: Ja, das ist mein Trierer Dialekt, Entschuldigung, mein Slang. Da werden auch die Beerdigungen stattfinden an quasi, wie sagt man denn jetzt, Dekogräbern.
0: Ah, das fand ich ein Funfact tatsächlich,
1: erzählt, ja?
0: Dass die nutzen
1: spannend.
0: Zwar einen echten Friedhof als Set, wenn jemand verstirbt. Es versterben übrigens nie die, also es stirbt niemand, den der Bergdoktor behandelt. Da muss man sagen, der rettet
1: nee,
0: alle.
1: Nein, natürlich
0: die,
1: nicht.
0: Die nicht zum Bergdoktor gehen, die sterben.
1: Ja.
0: So ein bisschen makaber. Nein, aber falls in der Serie etwas passiert, das kann ja mal sein, falls man einen Segelflieger abstürzt, dann werden tatsächlich Fake-Gräber gemacht auf diesem Friedhof. Das finde ich interessant.
1: Ja, weil sich an echte Gräber stellen, wäre auch sehr makaber.
0: Ja,
1: das
0: kann
1: man nicht machen.
0: Aber ich hätte einfach gedacht, dass man das, okay, es gibt natürlich immer solche Szenen, das lässt man. Aber es wird halt auf einem echten Friedhof gedreht.
1: Ja.
0: Also authentisch.
1: Ja, so.
0: Zurück
1: zum Thema.
0: Genau.
1: Zum Thema Blasmusik.
0: So.
1: Es war kurz, leider.
0: Ja.
1: Es gab aber Zugaben. Und wir haben es nicht mitbekommen, ob sie pünktlich angefangen haben. Wenn sie pünktlich angefangen haben,
0: nicht pünktlich.
1: Haben sie eine Viertelstunde Zugabe gespielt.
0: Ja. Ich fand, es gab einen sehr interessanten Moment. Und zwar spielte die Bundesblaskapelle Going gestern, Sweet Caroline. Ich glaube, das ist mein Dessert verbranntes Gehirn, dem fällt jetzt gerade nicht der Song. Ist es ein Dylan-Song? Nein, ist es nicht. Ne?
1: Ich habe keine Ahnung.
0: Gut, auch das werden wir herausfinden. Auf jeden Fall, es ist ein Riesenhit.
1: Vielleicht sagt uns das auch noch die Regie.
0: Genau. auf jeden Fall, es ist ein Riesenhit in amerikanischen Stadien. Ja, ist Sweet Caroline der Song, der in deutschen Stadien Hey, baby.
1: Ich glaube nicht, dass das in deutschen das Stadien der Song Fußball-Song ist.
0: Das lief sogar jetzt bei der WM.
1: Hey, baby.
0: Ja, das lief sogar jetzt während der Fußball-WM in amerikanischen Stadien, als die deutsche Mannschaft gespielt hat für die deutschen Fans.
1: Oh, das ist ja grauenhaft.
0: Ist es. Aber es ist so. Es ist, also, und Sweet Caroline läuft immer in je, als wenn du in ein amerikanisches Stadion gehst, und es ist egal, ob es Football, Basketball, Baseball ist. Es läuft immer irgendwann Sweet Caroline. Und dann müssen alle im Publikum oh, oh, oh mitsingen.
1: Okay, das haben sie hier nicht gemacht.
0: Doch, es gab drei.
1: Aha, ja?
0: Einer war ich.
1: Okay. Aber trotzdem, die Stimmung war ja schon trotzdem gut. Ja, auch wenn die Leute jetzt nicht so mitgesungen haben.
0: Ja, aber
1: du hast dafür sehr laut mitgesungen, das habe ich schon.
0: Ja, ich habe halt versucht, andere zu inspirieren. Du brauchst ja immer einen Vortänzer. Du brauchst ja immer einen, der das macht, und dann machen es alle anderen mit. Und ich hatte gedacht, das bin ich. Aber es hat nicht so gut funktioniert.
1: Ich habe ja schon mal erzählt, das haben wir in der Disco früher, in der Disco im Club war ich. Ich war ja nicht mehr in der Disco. Das hieß da schon Club, als ich raus war. Da haben wir mal frei Sekt für bekommen, fürs Antanzen.
0: Ach.
1: Ja, habe ich aber, glaube ich, auch schon mal erzählt. Nee. Die haben immer Leute gesucht, und weil wir mit immer so ziemlich früh da waren, haben die immer Leute gesucht, die quasi antanzen, damit die anderen Gäste auch anfangen mitzutanzen, die anderen Clubbesucher. Und das hat funktioniert. Wir haben unseren Sekt bekommen und die haben eine volle Tanzfläche gehabt.
0: Mega. Mhm. Also ich habe ja früher mal aufgelegt in Berliner Clubs, und ich habe dann immer gemerkt, ob es ein guter Abend wird oder nicht, wenn du diesen einen Song, der gerade eigentlich ein Tanzflächengarant ist, dass die Tanzfläche voll wird, egal wie leer die ist. Es gibt diesen einen Song, da weißt du, wenn es gar nicht mehr geht, spiele ich den, und dann kommen die Leute.
1: Was war das?
0: Oh, das war immer ganz
1: Sweet Caroline.
0: Genau, Sweet Caroline. Oh, oh, oh.
1: Fragt sich, in welchen Diskos du aufgelegt hast, ne?
0: Für meine Mama. Ach so. Zum Geburtstag. Nein, also keine Ahnung, das waren so Indie-Diskos. Das kam, also ganz unterschiedlich. Mhm. Aber auf jeden Fall, und wenn du dann diesen Song gemacht hast und es war trotzdem nicht voll, dann wusstest du, heute wird richtig, richtig schlecht.
1: Dann wusstest du, das ist dein letzter Job.
0: Ja, das war, dann wusstest du, heute geht gar nichts mehr. Und das ist leider auch ein paar Mal passiert in meinem Leben.
1: Mhm.
0: Also das ist, aber wir wollen ja gar nicht so traurige
1: Tragisch.
0: Momente, keine traurigen Momente Tragisch. Hier im Urlaub machen, das wollen wir natürlich nicht, sondern euch ein bisschen mitgeben. Apropos Disco, der Kölner Pride. Wir machen jetzt einen scharfen...
1: Wir
0: machen eine ganz scharfe Kurve, wobei wir sind gestern durch Elmau gegangen und haben eine Regenbogenflagge gesehen. Dementsprechend, auch in Elmau gibt es den Pride. Am 5.7. ist es soweit, größte Pride Europas.
1: Ja. In Köln.
0: In Köln. Und du bist mittendrin. Erzähl uns doch mal ein bisschen was mit.
1: Ja, ich bin... Was soll ich denn erzählen? Ich bin mittendrin. War ich ja schon öfter. Diesmal aber nicht beim bunten Handwerk.
0: Mhm.
1: Da gehe ich ein bisschen fremd. Ich bin bei Snox. Da werden Socken und Unterwäsche präsentiert. Ich weiß noch nicht, wie das aussieht, aber...
0: Das klingt aber... Also, hä? Also
1: ja,
0: ihr?
1: Keine Ahnung.
0: Müsst ihr da Unterwäsche präsentieren?
1: Das weiß ich noch nicht. Ich habe da kein Briefing bekommen.
0: Weißt du schon die Wagennummer?
1: Nein.
0: Falls man dich sehen will?
1: Nein, weiß ich nicht. Das okay. Steht auch, glaube ich, noch gar nicht fest.
0: Mhm.
1: Das wird ja immer so eine Woche vorher erst festgelegt.
0: Mhm.
1: Weil man kann sich ja immer noch anmelden. Ich glaube, das geht immer noch.
0: Ich werde auf keinem Wagen sein dieses Jahr. Ich lasse
1: dich
0: allein. Das
1: ist ja viel interessanter.
0: Ja, das ist interessanter, aber erst einmal, ich war auch gefragt von Snox, ich musste das absagen, und ich hätte auch, und das tut mir auch ein bisschen weh, ich hätte auch auf dem Wagen von HBO Max sein können.
1: Mhm.
0: Und das ist ein bisschen schade.
1: Wäre nicht schlimm gewesen. Wir sind ja schon mal getrennt da gefahren. Ne?
0: Das ja, aber damals durch Zufall direkt hintereinander.
1: Ja, das stimmt.
0: Das war irgendwie witzig, dass die beiden Wagen hintereinander waren. Nee, also ich werde tatsächlich in einem Container sitzen, weil unser großes Mutterschiff Talk Now wird den Pride live übertragen. Deutschlands erster Talk-Fernsehsender. Talk Now überträgt von 11.30 Uhr bis 18 Uhr am 5.7. live.
1: Mach keine Dinger.
0: Mach keine Dinger, genau, überträgt den Pride live. Also alle, die nicht dabei sein können,
1: können trotzdem dabei sein.
0: Ja, genau.
1: Ja, weil zu gucken ist fast wie mitmachen.
0: Richtig.
1: Man kann auch zu Hause mitmachen. Hängt die Fahne raus, ist ja jetzt gerade zur WM-Zeit sowieso in Mode.
0: Hängen überall irgendwo Fahnen,
1: da kann man auch mal so eine Regenbogenfahne raushängen.
0: Genau. Und aber ich werde auch da, ich will jetzt kein Mitleid erzeugen, aber auch da, ich werde auch da von der Parade nicht viel sehen, weil ich sitze ja in einem grauen Container.
1: Na, du siehst es auch auf dem Bildschirm dann, ne?
0: Ich gucke auf so einen Laptop und mache so Sendungssachen und wünsche dir aber eine ganz tolle Pride, lieber Mitch.
1: Ja, vielleicht sieht man mich ja auch im Programm. Man ja, weiß es
0: vielleicht
1: nicht.
0: Sieht man dich auch da, das kann natürlich sein. Aber auf jeden Fall, für alle, die es halt quasi trotzdem sehen wollen, aber nicht in Köln sein können, guckt es einfach bei Talk Now am 5.7. Das wird wirklich schön werden. Und ansonsten kann man sich in Köln sehen. Würdest du es Leuten empfehlen, die vielleicht noch nie da waren, hinzufahren, sich das anzugucken?
1: Was jetzt?
0: Die Pride Parade.
1: Ja, klar. Klar, warum nicht? Demo ist immer wichtig. Je mehr Menschen, umso besser. Ich würde eher Leuten aber empfehlen, die kleineren Städte zu unterstützen. Und ich bin ja immer noch am gucken, ob ich das schaffe, nach Trier zu fahren.
0: Mhm. Warum nach Trier?
1: Ja, Maurice, weil das meine Heimatstadt ist. Ah. Wusstest du das?
0: Doch, natürlich wusste ich das. Aber wir haben ja ein paar neue Zuhörerinnen und Zuhörer, die uns vielleicht durch den Bergdoktor entdeckt haben.
1: Die älteste Stadt Deutschlands, so schimpft sie sich immer noch, hat auch ein Pride, der Trier Pride, ja. Mhm. Da will ich mich auch gerne sehen lassen. Ja, weil die kleinen Städte haben die Unterstützung nämlich noch ein bisschen nötiger als Köln, Berlin, Hamburg, aber egal, überall. Mal, am besten macht man Pride-Hopping. Kann man auch machen. Machen sowieso viele, ja.
0: Aber jetzt zurück zu der Frage, die du nämlich nicht beantwortet hast. Also doch, du hast sie ein bisschen beantwortet, ja. Aber wenn man sich jetzt fragt, fahre ich dann nach Köln und gucke mir das an, ist das eine gute Entscheidung oder nicht?
1: Das ist immer eine gute Entscheidung. Man kann es natürlich auch im Fernsehen sehen. aber live ist natürlich auch immer ein bisschen...
0: Na, warum frage ich? Also
1: ja,
0: ich
1: dann frage ich mich auch die ganze Zeit.
0: Ich frage das nicht, weil ob man das jetzt im TV guckt oder nicht, sondern mir geht es darum, weil das ja durchaus super anstrengend sein kann.
1: Ach so, wegen der Länge meinst du?
0: Ja, es ist lang, ja, gut. Es ist warm, es
1: ich meine,
0: ist
1: das
0: voll,
1: kann das kann sich
0: heiß.
1: Ja jeder selbst entscheiden, wie lange man da stehen will, mitmachen will, mitlaufen will oder was auch immer, ne, zugucken will. Das zwingt einen ja keiner.
0: Okay.
1: Also von daher.
0: Dann stell doch du mir mal die Frage.
1: Maurice, würdest du den Menschen empfehlen, sich das anzugucken?
0: Mitch, dass du fragst, Dankeschön für diese Frage. Unbedingt. Weil man nämlich da ganz, ganz toll beschwingt nach Hause geht danach.
1: Ach so. Ja gut, wenn man sonst denkt, ja danach hast du ja gar nicht gefragt.
0: Hä?
1: Du hättest müssen fragen, warum sollte man das tun?
0: Mitch, warum sollte man das tun?
1: Ja, weil das, glaube ich, eine der größten Veranstaltungen ist, die man machen kann, wo es tatsächlich nur um das Gute geht, die Liebe, die wir alle brauchen, ist so. Mhm. Ja, das versprüht sehr viel gute Laune, wenn man sieht, wie viele Menschen, auch unterschiedliche Menschen, egal ob alt, jung, bis ganz, ganz klein, alle machen da mit und haben Spaß. Und ja, wenn das Wetter stimmt, ist dann, obwohl das Wetter hat letztes Jahr nicht mitgespielt und die Stimmung war trotzdem toll. Also man geht schon sehr, sehr, ich würde sagen, ein bisschen aufgepeitscht sogar nach Hause.
0: Definitiv. Das ist so ein bisschen wie nach einer Yogastunde hier am Hintersteiner See.
1: Ja, da war ich aber eher entspannt. Da war ich nicht mehr aufgepeitscht.
0: Aber wo warst du denn letztens aufgepeitscht, wo du gesagt hast, du bist so, ach, da waren wir auf dem Film. Wir waren im Kino, stimmt, da warst du aufgepeitscht nach dem Film. Ich wollte aber zur Yogastunde kommen, weil wir waren beim Yoga. Also eigentlich warst eher du beim Yoga, weil ich hab mehr gefilmt.
1: Geschwänzt hast du.
0: Ein bisschen.
1: Ja, ich habe durchgezogen. Ich habe auch ein Lob bekommen.
0: Mhm, was hast du denn gehört?
1: Von unserer Yoga-Lehrerin.
0: Katharina Muck.
1: Die kam extra noch zu mir und hat gesagt, du hast ja heute durchgezogen und Maurice hat geschwänzt.
0: Das hat sie nicht gesagt.
1: Ja, aber das wollte
0: sie. Hat nur gesagt, du hast durchgezogen. Ja, okay. Das habe ich gehört, da stand ich doch daneben. Sie hat nicht gesagt, Maurice hat geschwänzt.
1: Nee, aber ich habe auch zu ihr gesagt, ich habe das ja jetzt wirklich immer noch nicht oft gemacht. Das ist jetzt tatsächlich das dritte Mal gewesen hier am Wilden Kaiser. Und ich meine, gut, das ist natürlich immer schöner, das hier zu machen, als irgendwo in Köln in irgendeinem Fitnessstudio, in so einem stinkigen Fitnessstudio-Raum, keine Ahnung, in so einem Yoga-Raum.
0: Was hast du denn für Klischees über Yoga?
1: Ja, weiß ich nicht. Ich habe halt noch nie in Köln Yoga gemacht, aber hier...
0: Ich war mal beim Nackt-Yoga. Aber ich bin wieder rausgegangen, bevor ich mich ausgezogen habe.
1: Okay. Also warst du nicht dabei?
0: Es war eine Challenge damals für die Radiosendung. Da wurde ich überrascht. Und dann kam ich da rein und es waren alle nackt. Das war ja früher mal so.
1: Das ist beim Nackt-Yoga jetzt ja nicht überraschend.
0: Aber es gibt keine Übergangsphase.
1: Ach so.
0: Also das Ding ist, das war ja damals so, als ich mit Jule Jank Radiomoderation gemacht habe bei Fritz, haben wir uns jede Woche mal gegenseitig eine Challenge gegeben. Dann wussten wir nicht, was es ist. Und dann waren wir verabredet in Berlin, im Kreuzberg, vor so einem Altbau. Und dann sind wir reingegangen. Und plötzlich, das war ein Raum, der war, ich würde mal sagen, Der war so, vielleicht wie so groß wie ein halber Tennisplatz. Also schon so eine kleine Halle, ja. Und es war komplett ausgelegt, komplett mit so einem Mattenboden, also so ein.

0: Yoga.
1: Also man hat gar keine Matte gebraucht.
0: Genau,
1: eigentlich.
0: Das war eine riesige Matte.
1: Das ist ja auch ein bisschen unhygienisch.
0: Und ich kam da rein und plötzlich standen so 15 nackte, erwachsene Menschen vor mir. Und ich dachte, hab so zu Julia gucke ich so, was machen wir hier und was ist das? Und dann sagte sie so, willkommen zu deiner ersten Nackt-Yoga-Stunde. Und ich so, nein.
1: Also ich mag Julis Humor, aber jetzt lass mich mal nochmal zurückkommen.
0: Du warst angezogen hinter deiner Seele.
1: Lass mich nochmal zurückkommen zum Thema, sonst habe ich nämlich den Faden verloren. Ja, bei uns waren sie alle angezogen.
0: Gott sei Dank.
1: Nee, aber ich wollte sagen, dass im Gegensatz zu einem stinkigen Yoga-Raum in Köln, das ja hier am Wilden Kaiser bis jetzt, wurde ja ein Ort von dem nächsten immer wieder getoppt, an dem wir Yoga gemacht haben. Einmal auf dem Berg, auf so einer Art Hütte.
0: Oh, das war ein Chalet.
1: Ein Chalet? Da gab es, okay, ein Chalet.
0: Ja, klingt auch gleich viel besser.
1: Ist aber auch eine Hütte.
0: Es ist wie wenn man Sekt Champagner nennt.
1: Okay.
0: Ist gleich viel besser.
1: Und da gab es dann auch noch eine Kakaozeremonie.
0: Oh,
1: das Ähnliche hatten wir dann am Heimatmuseum. Mhm. Ist richtig, ne? Heimatmuseum war es.
0: Mhm.
1: Und da gab es auch eine Kakaozeremonie. Jedes Mal war es eigentlich ganz gutes Wetter. Nee, in dem Chalet war man drin, da war es noch zu kalt draußen.
0: Aber sie hat sie hat den Kamin angemacht.
1: Ja, genau, da hatten wir noch einen Kamin, schön. Das war auch schön.
0: Das war so schön.
1: Und wo war ich dann? War es beim zweiten Mal das Heimatmuseum. Da waren wir draußen, da hat noch Schnee gelegen, haben trotzdem in der Sonne draußen
0: Yoga gemacht.
1: Das
0: war super warm schon.
1: Und jetzt waren wir am Hintersteiner See. Ein relativ großer See.
0: Mhm.
1: Und
0: der einzige See am Wilden Kaiser. Der einzige richtige See.
1: Ursprüngliche See.
0: Ursprüngliche See.
1: Ja.
0: Okay. Super klar. Da siehst du die Fische. Also wirklich irre.
1: Ja. Und im Prinzip lagen wir direkt ganz nah am Wasser unter einem Baum und in einer ein bisschen größeren Gruppe diesmal. Aber das hat dem ganzen Jahr überhaupt nicht. Das war ja kein Unterschied, weil man ist ja so tatsächlich auch konzentriert auf sich selbst. Deswegen merkt man das gar nicht, wie viele Leute man da eigentlich hat.
0: Ja, das stimmt.
1: Und ja, ich fand es anstrengend trotzdem, obwohl es eigentlich, sie meinte, es wäre eine easy Runde, also ein relativ leichtes Programm. Ich fand es trotzdem anstrengend.
0: Ja, irgendwann wird Yoga ja so Performance-Art. Weil am Anfang ist es so, jede Übung und du hast deine Zeit, dann wird es ja irgendwann so, und jetzt die Übung, dann die.
1: Ja, und dann
0: die.
1: Und dann kommst du hintereinander.
0: Da wird so eine Choreografie.
1: Genau.
0: Und da war ich dann schon raus, weil ich mich um die Aufnahme gekümmert habe und eine Drohne fliegen lassen habe und so. Hier sind ein paar Fliegen drin.
1: Ja, wir merken, dass hier ein Kuhstall in der Nähe ist. Wir sind halt auf dem Land.
0: Und deshalb konnte ich dann auch nicht mehr mitmachen. Aber es war trotzdem, ich fand es trotzdem schön, es war auch eine Erfahrung. Und ich finde, das Beste ja, also es gibt zwei Sachen, weshalb ich zum Yoga gehe, wenn ich gehe. Und ich gehe nur hier und nur mit Katharina Muck. Aber wenn ich hier mit Katharina Muck zum Yoga gehe, gibt es zwei Sachen, weshalb ich komme.
1: Mhm.
0: Das erste ist das Om-Erlebnis. Ich finde, das macht wirklich was mit einem.
1: Ich brauche das ja gar nicht.
0: Was?
1: Ja?
0: Ich liebe das.
1: Nee, das ist so, aber das, so ist ja jeder unterschiedlich.
0: Ich liebe das.
1: Das brauche ich nicht. Also mir machen dann so diese Übungen und wenn man danach so entspannt liegt und dann so eine Art Meditation noch macht, finde ich jetzt irgendwie wichtiger als dieses Om, bringt mir gar nichts.
0: Also
1: oder ich verstehe es nicht.
0: Du verstehst es nicht, eindeutig. Weil es ist ja so, wenn alle dieses Om machen, dann fängt das an, also alle fangen unterschiedlich Om an. Der eine macht schnell, der andere langsam, der eine macht's hoch, der andere macht's tief in der Stimmlage. Und dann passiert immer das Gleiche. Alle gleichen sich auf einmal irgendwann an. Also es entsteht eine Synchronität in der Gruppe und alle viben so miteinander.
1: Außer ich, weil ich es nicht verstehe.
0: Du hast auch nicht so richtig mitgemacht. Ich habe es beobachtet.
1: Aber ich habe, dafür habe ich den Rest ordentlich mitgemacht.
0: Ja, aber du hast nicht Om.
1: Aber den Rest habe ich mitgemacht. So, aber ich wollte ja eben eigentlich sagen, wir haben es ja jetzt nur dreimal hier am Wilden Kaiser gemacht. Mhm. Dieses Yoga-Ding. Jetzt den See bejogert, damals den Berg bejogert und das Heimatmuseum. Und jedes Mal wird man ein Stück besser. Mhm. Ein bisschen routinierter wird man, obwohl man es gar nicht oft macht. Also da merkt man nach dreimal, es funktioniert.
0: Ja, ich komme nur wegen der Kakaozeremonie. Die finde ich ja super. Das ist so ein bisschen, warum ich gerne ins Stadion gehe, wegen des Essens, wegen der Hotdogs. Und nein, natürlich nicht, ich komme nicht wegen der Kakaozeremonie, aber ich finde den super lecker. Ich weiß gar nicht, ob der irgendwas bei mir auswirkt. Der soll einen ja so ein bisschen, was soll das eigentlich?
1: Sie hat auch so ein bisschen Chili und sowas macht sie auch
0: das
1: rein, ne? Das war so ein bisschen,
0: ist ja, mega lecker.
1: So ein Flavor.
0: Ist mega gut. Auf jeden Fall irgendwann, ich glaube, also natürlich ist mir schon klar, was das machen soll, aber es ist bei mir wie Cola, es gibt viele Cola-Marken. Ich habe auch nicht das Gefühl, wenn ich Cola trinke, dass ich aufgrund des Koffeins

0: wach werde.
1: Nee, weil du dran gewöhnt bist.
0: Genau. Und beim Kakao ist das, glaube ich, auch so. Der ist glaube ich, sogar auch koffeinhaltig dann oder irgendwas ist damit. Und der das macht auch was mit dir, aber nicht mit mir. Okay. Mir schmeckt's nur quasi.
1: Okay. Ja. Das reicht ja auch eigentlich.
0: Genau. Auf jeden Fall, die Yogastunde am See fand ich echt toll.
1: Auch wenn es durch die Sonne war es schon, also ich musste auch den meinen Platz ein bisschen wechseln. Ja. Die Sonne war schon hart, war schon gut, dass wir sehr viel Schatten hatten. Da bin ich ein bisschen geflüchtet zwischendrin. Aber sonst, das war schon schön, ja.
0: Also das fand ich auf jeden Fall schon ein Erlebnis.
1: Und man kann danach tatsächlich direkt in den See springen. Ne? Das ist natürlich auch
0: stimmt.
1: Gut.
0: Stimmt. Ja. Also sehr empfehlenswert, der Hintersteiner See. Ich finde das toll.
1: Heute, also auch zum Wandern, nicht nur zum Yoga. Ne? Also wir sind auch schon mal drum gelaufen.
0: Ja, das stimmt.
1: Einmal komplett, ja.
0: Das stimmt.
1: Kann man machen.
0: Wir waren heute ja auch wandern und sind zu einem Wasserfall gewandert.
1: Da könnte man auch gut Yoga machen.
0: Ich hätte mich so gerne ausgezogen und unter diesem, es sind 36 Grad am Wilden Kaiser heute.
1: Ja, nicht zum Nackt-Yoga gehen wollen, aber sich nackt unter einen Wasserfall stellen.
0: Aber es ist ein Unterschied, ob ich zum Nackt-Yoga...
1: Da waren schon ein paar Leute.
0: Das wollte ich ja gerade sagen. Mhm. Wenn da nicht so viele Leute gewesen wären, dann hätte ich es getan. Aber da waren ja so viele Leute und darum habe ich es nicht getan. Die Ziegen, die da waren, die hätten mich nicht gestört. Dann hätte ich das gemacht.
1: Ja, die haben den besten Platz um die Jahreszeit. Ne? Ja. Da in den Felsen so drin... So ein bisschen überdacht mit so einem leichten Sprühnebel vom Wasserfall. Toll. Eigentlich optimal, ne?
0: Toll. Kannst du dir das vorstellen? So, du stehst morgens auf, so um 4.50 Uhr, die Sonne geht auf, du packst deinen Wanderrucksack und läufst da alleine hoch und dann duschst du unterm Wasserfall.
1: So, machen wir uns jetzt mal nichts vor. Jetzt mal für die Realness. Also erstmal, wo, in welcher Welt stehst du um 4 Uhr auf? Ich bin hier jeden Morgen der aufstehen muss. Ich gehe zuerst duschen, weil du sagst, ich will noch ein bisschen liegen bleiben. Dann packen wir den Rucksack. Du hast noch nicht mal einen Rucksack dabei.
0: Ich hatte die Drohne.
1: Ich habe dein Wasser getragen. Ich habe die ganzen Klamotten getragen, die man so mitnimmt. Und du hast die Drohne getragen. Wow. So viel dazu. Und ja, gut, duschen unterm Wasserfall ist super.
0: Ja, genau. Ich würde das gerne mal machen. Ich würde gerne unterm Wasserfall duschen. Ich würde das, also außerdem stimmt das nicht. Wir sind schon mal sehr früh aufgestanden, als wir nämlich Sunrise-Yoga gemacht haben.
1: Ja, wenn wir es müssen, dann schaffst du das ja auch. Aber trotzdem bin ich immer der Erste, der aufstehen muss. Sonst würdest du nicht aufstehen.
0: Okay, fair enough, das ist wahr.
1: Ja, man muss auch mal so Sachen klarstellen.
0: Ja, auf jeden Fall zu dieser Wanderung noch ganz kurz. Das fand ich auch super schön, weil jetzt wirst du mich natürlich korrigieren. Das sind natürlich keine so richtig, richtig frei lebenden Ziegen gewesen. Die gehören jemandem.
1: Oh, ich hoffe, der Herr Dr. Gruber nimmt seine Leute schnell an die Reihe hier, seine Patienten, weil der Sitz wird langsam echt hart hier.
0: ja, auf jeden Fall wollte ich nur erzählen, dass, das auch super süß war, weil da so viele Babyziegen heute waren.
1: Ja,
0: das hat mich sehr begeistert.
1: Süß, ja.
0: Das wollte ich noch erzählen. Danke für die Aufmerksamkeit. Ich werde jetzt nichts mehr dazu sagen. Es ist ja auch ein Unterschied zwischen der idealen Welt und der Realität.
1: Ach
0: das
1: so.
0: Ist wie in der Serie, in deren Set wir gerade sitzen.
1: Weil, ach, das ist nicht echt hier?
0: Ne, das sieht schon sehr echt aus. Okay. Aber ich glaube, das Telefon ist nicht wirklich an.
1: Wir können drüben im Sprechzimmer können wir gleich mal gucken, ob du schwanger bist.
0: Ja, da ist ein Ultraschall.
1: Da steht ein Ultraschall. Ja.
0: Mhm. Ich wollte nur sagen, in meinem Kopf, ja, in meiner idealen Welt mache ich das. Stehe ich um 4 auf, hole meinen Wanderrucksack, wandere hoch zum Wasserfall und dusche da.
1: Aber anscheinend leben wir nicht in einer idealen Welt.
0: Und die Realität ist auch nicht verkehrt, muss an der Stelle auch echt sagen. Ja. Was wir noch machen werden, wir machen noch was super Romantisches.
1: Ja, das wollte man noch sagen.
0: Wir fahren zum Sonnenuntergang hoch auf den Berg, denn am Tag der Aufzeichnung dieser Ausgabe ist ja Sommersonnenwende. Und da werden hier am Wilden Kaiser, am Kamm, nach und nach Fackeln entzündet oben durch die Bergretter und Bergwacht.
1: Die Region Wilder Kaiser sprüht vor...
0: Feuer?
1: Vor Feuer? Was? Vor Traditionen.
0: Ach so, ja.
1: Und die nehmen wir dann nochmal mit, weil uns schon sehr oft davon erzählt wurde, ne?
0: Richtig, das soll sehr, sehr schön sein. Und Gott sei Dank hat man uns nicht gefragt, ob wir hochwandern wollen und die Fackeln aufstellen. Das machen nur Experten. Hätte
1: ich nicht mehr geschafft.
0: Expertinnen, das hätten wir nicht mehr geschafft heute. Aber das gucken wir uns an, darauf freue ich mich sehr.
1: Und unsere Yoga-Lehrerin wandert hoch.
0: Oh.
1: Hat sie erzählt.
0: Katharina.
1: Mit den Kindern.
0: Aber wenn das die Kinder können, können wir das auch?
1: Nee. Nee, die sind hier aufgewachsen. Die sind geländegängiger als wir.
0: Geländegängiger.
1: Ja, nee, wir sitzen lieber auf der anderen Seite auf dem anderen Berg und gucken von weitem zu.
0: Das ist übrigens das ist ja

0: auch, also der Ort, wo wir das heute, nee, Quatsch, nee, heute nicht, aber wir haben schon mal, also andersrum, ich wollte sagen, es ist der gleiche Ort wie schon mal, das stimmt aber nicht, wir haben ja schon mal sowas gemacht, in Anführungsstrichen, ein Ort der Schande, im positiven Sinne, als es hier schon mal die Kaiserkrone gab, der große Marathon über ja. den, so, wo ja wirklich unfassbare Sportlerinnen und Sportler über 42 Kilometer aus dem Tal hoch über mehrere Gipfel laufen.
1: Die schaffe ich noch nicht mal im Flachland, ja. 42 Kilometer.
0: Wir zwei Flachland-Tiroler saßen in einer Alm oben auf der, nicht auf der Hohen Salve, sondern einen Berg daneben. Und also wenn man von Schäffau hochfährt auf den Berg. Und in dieser Alm, in diesem Restaurant, da führte die Strecke des Marathons durch. Und wir saßen im Warmen mit einer Suppe, während die Leute...
1: Mit einer Suppe und einer kalten Cola und haben angefeuert. Wir haben angefeuert. Und die Leute, die muss es auch geben.
0: Das war, glaube ich, Kilometer 38.
1: Leute, die anfeuern.
0: Die waren also schon entsprechend erschöpft und wir saßen da. Und genauso machen wir das heute Abend auch. Wir sitzen da und gucken
1: uns. Aber wir müssen nicht anfeuern.
0: Nein, nein, die feuern ja an. Und zwar die Fackeln.
1: Ja, stimmt.
0: Auf dem Berg.
1: Also erstmal gibt es ja auch einen wunderbaren Sonnenuntergang. Der wurde uns ja schon angekündigt. Und ja, dann werden wir die Fackeln brennen sehen. Und ich bin sehr gespannt.
0: Auf jeden Fall. Könnt ihr euch dann angucken, auf jeden Fall bei uns auf Instagram.
1: Ich hoffe, dass man das auf dem gut einfangen kann mit der Kamera.
0: Ja, vielleicht. Also trotzdem, wir sagen das jetzt einfach, das ist ganz toll.
1: Ja, das sieht bestimmt auch in der Kamera gut aus. Aber ich glaube, wenn man es live sieht, ist besser.
0: So, und deshalb, wenn man es live sieht, was macht man lieber mit?
1: Ja, was der Bergdoktor verschrieben hat.
0: Mehr Urlaub am
1: Wilden Kaiser. Mehr Urlaub am Wilden Kaiser, ja.
0: Richtig. Ja. So viel von uns erstmal von hier. Ihr seht, wir sind schon richtig im Bergdoktor-Feeling.
1: Ich habe mich schon nach Jobs hier umgeguckt übrigens.
0: Echt?
1: Ja, ja, im Jägerwirt. Ich doch gefragt, ob sie noch einen Gärtner in Vollzeit einstellen wollen.
0: Ja, die hatten die Bedingung, dass du es nur oben ohne machst.
1: Ja, aber die Zeit ist ja vorbei. Oh, das will doch keiner mehr.
0: Also falls ihr hier in der Region noch einen Gärtner sucht, der Mitch ist interessiert, sozusagen.
1: Du willst ja nur hier direkt hinziehen. Ich muss mir gar nicht fragen. Ja,
0: das stimmt.
1: Ist mir klar.
0: Aber also auch das ist wieder der Unterschied zwischen, jetzt ist ein Auto vorgefahren. Die Leute machen sich nicht einmal mehr die Mühe und parken und laufen hoch. Die fahren einfach mit dem Auto vor und machen dann ihr Selfie hier vor der Praxis.
1: Ja. Es sei ihr gegönnt.
0: Es sei ihr gegönnt. Ich wollte nur sagen, auch da weicht natürlich wieder die Realität von meiner idealen Welt ab, weil in meinem Kopf wohne ich ja hier in so einem Chalet oben auf dem Berg und gucke runter aufs Tal.
1: Ach so. Na gut, da muss ich aber noch durch viele Gärten durchjagen.
0: Technisch gar nicht, weil man kann ja gar nicht, der Wilde Kaiser ist ja Naturschutzgebiet, da kann man gar keine Häuser bauen.
1: Nee, aber gegenüber auf dem Berg, damit man auf den Kaiser sieht, wie es die eigentlich alle machen.
0: Stimmt, das ist eigentlich viel besser.
1: Das macht ja viel mehr Sinn, ja klar.
0: Ja, stimmt. Ach, ich ziehe auch in so eine Gondel.
1: Das ist wie in Köln auf der falschen Rheinseite zu wohnen.
0: Du guck,
1: da streitet man sich ja immer noch drum, welches die richtige Rheinseite ist.
0: Die falsche natürlich.
1: Die Schelsig. Du sagst, das ist die richtige Seite. Es gibt die Schelsig. Jetzt muss ich überlegen, das ist rechtsrheinisch und linksrheinisch. Linksrheinisch wäre die gute Seite, da wo der Dom steht. Und rechtsrheinisch ist immer so ein bisschen verpönt.
0: Dabei sieht man von der Verpönten viel besser.
1: Dabei sieht man von der Seite die Skyline von Köln ja viel besser. Ja,
0: ja, das stimmt.
1: Und so ist es hier auch mit dem Berg.
0: Richtig, so ist es auch. Und dementsprechend guckt euch das mal in echt an. Und dann könnt ihr kriegt das von uns erlaubt. Ihr dürft dann auch einmal hier vom Bergdoktor einmal vorfahren und ein Foto machen. Es sind schon wieder Leute hier aufs Gelände gekommen, einfach so. Ne? Hallo! So, genug jetzt. Also, die denken noch, wir sind Teil der Serie. Das sind wir leider nicht. Also, was ich euch mitgeben wollte, ist, guckt es euch einfach mal an, weil es wirklich schön ist. Und wenn ihr das hinbekommt, dass ihr dort morgens um 4 hochwandert und unterm Wasserfall duscht, ich gönne es euch total, dass ihr mein Leben lebt, in Anführungsstrichen, beziehungsweise meine Träume, weil ich habe es ja nicht geschafft.
1: Ja, macht gerne eine Story und verlinkt uns, dann sehen wir das auch, wie unterm Wasserfall steht.
0: Genau.
1: Und dann, ja, dann
0: schickt
1: machen
0: er vielleicht
1: wir das
0: direkt nach.
1: Beim nächsten Mal vielleicht dann doch.
0: Ach, eine Sache noch. Ich hatte ja versprochen, dass es in dieser Ausgabe der Dachbodenrevue ein kleines Goodie gibt für alle, die vor unserer Reise erraten haben, wohin es geht.
1: Da bin ich jetzt aber sehr gespannt.
0: Genau. Und das Goodie ist eine Erwähnung in der Folge am Ende. Alle, die es richtig geraten haben, werden jetzt erwähnt.
1: Ach.
0: So, also für alle, die nicht mitgeraten haben, ihr könnt jetzt ausschalten, es wird sonst langweilig. Und zwar gehen Grüße raus an Dom, also alle, die wollten, dass sie gegrüßt werden. Sie mussten mir dann, ich habe nachgefragt, ob
1: Ach
0: das
1: so,
0: okay ist.
1: Okay. Ja.
0: Also Dome Lange, Borissin hat geraten, dass wir zum Wilden Kaiser fahren. Außerdem Mutzi Puh. Dann Johannessen Kai, Zorro 5586 und dann Patrick RD und Greg Hubi sind die Personen, die geraten haben und auch genannt werden wollten in dieser Folge.
1: Nochmal dreimal ganz schnell hintereinander. Ja, also ich weiß nicht, wer da was mit diesen Namen jetzt anfangen soll, aber ist okay.
0: Alles Hörerinnen und Hörer dieser Sendung. Ja. In dem Sinne, wir danken euch, wir sehen uns und hören uns in der kommenden
1: Nein,
0: Woche wieder.
1: Nein, hast du noch was vergessen?
0: Was habe ich denn vergessen?
1: Die Formalitäten.
0: Oh ja, dann mach du das doch, oder?
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0: Den Podcast, nicht uns.
1: Ja, am liebsten den Podcast, ja. Könnt ihr aber auch bei uns machen. Folgt uns auf unseren Socials, Maurice Geider mit Screenery. Könnt ihr auch noch machen, also ihr könnt überall folgen und ja, das war schon alles.
0: Dankeschön für die Formalitäten, das hast du sehr schön gemacht. Ja. Vielleicht finden wir noch einen Stempel hier in der Praxis, womit wir das Dokument auch stempeln können, damit es auch offiziell wirkt. Und in der kommenden Woche sind wir dann wieder da.
1: Wir dahin. Gucken jetzt mal, ob du schwanger bist.
0: Ja, ich weiß genau wann. Im Jägerwirt habe ich mich mit Essen geschwängert. So sieht's aus.
1: Ja. Ja.
0: Tschüss.
1: Tschüss.
2: Danke, dass ihr heute die Dachbodenrevue besucht habt. Ihr, das Publikum, wart wieder wundervoll. Hört wieder rein, denn etwas Revue muss sein. Neue Folgen immer montags.

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0: Herzlich willkommen zum diesjährigen Kurz und Gut im Kurzfilmwettbewerb.
1: Herzlich willkommen zu Kurz und Gut.
0: Schön, dass ihr alle da seid. Wir freuen uns, dass ihr alle hier im OK euch eingefunden habt.
2: Ich bin Mila und ich mache die Moderation dieses Jahr bei Kurz und Gut. Wir sind gerade dabei, unsere Moderationstexte zu schreiben und ein bisschen Zeitdruck haben wir, aber ich denke, wir schaffen das. Ich hoffe, die Stimmung wird so gemütlich sein und dass man einfach einen schönen Abend zusammen hat.
3: Wir haben heute den Tag über alles überleitet. Es hat sich herausgestellt, dass du noch viel zu lange machen willst. Aber es hat sich sehr gelohnt. Und die Sendung selber und die Veranstaltung selbst war dann extrem entspannt. Es hat alles funktioniert.

0: wir alle vielleicht dann doch auch diesen Kampf in den besten Richtungen, die das dann System gewinnen können gegen David Roberts, können wir vielleicht auch schon wieder keinen Tagen in Dresden lernen, die vom 11. bis zum 17. September, denn es passiert alljährlich, 2018, wenn ich das richtig, wenn ich da richtig informiert bin. Und es gibt bereits ein
1: sehr ausführliches. Wir wollen aber unsere Lieblingsserie gucken.
2: Ja, genau.
3: Jetzt ist aber Nachrichtenzeit.
1: Nee.
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Ich heiße Alexander Turuntasch und habe so letztendlich wie ihr und ich denke mal auch einige Leute, die hier im offenen Kanal sind, Kultur- und Medienpädagogik studiert. Während des Studiums hatten wir schon mit den OK zu tun. Also im ersten Semester gab es etwas, das hat sich bei uns Kulturführerschein genannt. Später hieß es, glaube ich, so Kulturkompass, weil mich Medien doch stark interessiert haben, war es nahezu unausweichlich, nicht irgendwie auch mal ein bisschen hier zu sein. Und ich habe mich auch entschlossen, seinerzeit mein Praktikum im offenen Kanal zu machen. Das war eine, ja, wohl bewusst überlegte Sache. Für den OK arbeite ich nicht, weil die Leute, die hier sind, die sind ja, sage ich jetzt mal, halt ein fester Stamm von Personen. Also sicherlich könnte man sich mal bewerben, wenn eine Stelle mal frei wäre. Aber ich bin nach wie vor ein OK-Nutzer. Eins der letzten Projekte, die ich hier eingereicht habe, hatte mit den kulturellen Themenjahren zu tun. Das ist ein Projekt in Halle. Das läuft 10 Jahre lang. Ich glaube, so der Zeitraum war von 20 bis 30 ausgelobt und wird sicherlich auch stattfinden. Und da hatte ich 21 den Auftrag, ja, auch Kultureinrichtungen in Halle zu besuchen. Also zum Beispiel Beatles Museum oder den Roten Ochsen, was halt ein, ja, mittlerweile eine Gedenkstätte ist, das ist der korrekte Ausdruck. Und da dachte ich mir, das passt eigentlich auch alles ganz gut. Also das ist alles ein gutes Programm für den OK. Und das waren, glaube ich, 10 Folgen, immer so 3 Minuten. Und ja, der Produktion ging so 2, 3 Monate. Na, für den OK zu machen ist grundsätzlich was anderes und was Cooles, weil es ist halt eben ja eine freie Spielwiese. Ich meine, klar gibt es ein, zwei Inhalte, die wir ja nicht bedienen, was ja völlig okay ist. So, sage ich jetzt mal Stichwort irgendwas, was Rassismus angehaucht ist und so weiter. Ansonsten hat man ja schon Möglichkeiten, Beiträge, Sendungen über was man auch möchte zu fahren. Und dann ist man ja auch immer dann der Kopf der Produktion. Es gibt ja hier keinen wirtschaftlichen Druck oder irgendwelchen Auftrag dahinter in dieser Form. Insofern hat man ja schon einen gehörigen Grad der Freiheit. Und das macht natürlich schon mal Spaß. Dann kann man das umsetzen, was man ja selber gut findet. Ich weiß gar nicht, ob ich Leute motivieren möchte, zum Teil. Ich finde das gut, was wir machen. Wir haben uns das ausgesucht, bin aber auch nicht der Meinung, dass es dann letztendlich auch alle machen müssen oder sollten. Vielleicht habe ich da eine etwas andere Haltung dazu. Ich würde auch manchen Leuten auch sagen, mach mal bitte keine Videos, weil ich einfach keinen Sinn darin sehe. Ich könnte jetzt auch eine ethische Frage aufwerfen und sagen, das kostet alles Ressourcen. Das ist halt generell so etwas, das kommt mir in den gesellschaftlichen Kontext extrem zu kurz. So kaum irgendeine Sau redet drüber, dass wir dafür Strom brauchen, dass Server gekühlt werden müssen, dass wir Output produzieren, noch und nöcher. Ich glaube schon vor Jahren, vor 10 Jahren locker, war, glaube ich, so der YouTube-Upload des Tages. Man hat ein Menschenleben gebraucht, eins, um den Upload von einem Tag zu sehen. Und insofern habe ich da wahrscheinlich eine etwas differenzierte Meinung, je nachdem, auf wen ich treffe. Wenn mir ein 10-Jähriger sagen sollte, ich möchte Influencer werden, würde ich ihm wahrscheinlich eher davon abraten. Zumindest ich. OK ist super für alle, die es mal machen wollen. Ja, ich kenne das ja noch aus der Zeit, auch Rentner und Rentnerinnen und Schulklassen, wo man sagt, wir haben ein Thema und da ist vielleicht das Handwerkliche wichtig, aber nicht ultra wichtig, weil das Thema einfach wichtiger ist. Und ich glaube, das ist so der ganz große Trumpf, dass einfach jeder vorbeikommen kann, die Tür ist offen. Man lernt die Leute kennenlernen, die helfen ein und dann macht man die Themen, die einen selber interessieren.

0: Intensivstammtisch, habe ich also mit der Kamera 1, das ist die Hauptkamera, gefilmt. Also mit 93 Jahren bin ich der Älteste hier.
1: Ich engagiere mich hier, weil mir das gefällt und weil man eine relativ große Freiheit hat in der Themenauswahl.
2: Also wir sind eine tolle Truppe, wie man so schön sagt. Wir ergänzen uns wunderbar. Jeder bringt Ideen mit und jeder lebt auch von den Ideen des anderen.
1: Mir gefällt eigentlich das Klima hier eigentlich ganz gut.
2: Wir kommen aus den verschiedensten Berufen. Und wir haben nur einen dabei, der hat mal für das Fernsehen der DDR gearbeitet. Und es ist erstaunlich, wie die einzelnen Berufe sozusagen hier aufeinandertreffen und sich in einer gemeinsamen Arbeit finden. Also ich bin durchaus der Meinung, das ist der Antrieb für mich, dass ich hier arbeite, mitarbeite. Wir sind ein Kollektiv, glaube ich, das nicht ein zweites Mal hier in der Gegend zu finden ist.

steile Hänge, saftige Wiesen, Eichen- und Kiefernwälder bestimmen das Bild. Dieser langgestreckte See ist von eigenartiger Schönheit. Auf engstem Raum treffen hier Berge, Wald und Wasser zusammen. Die Wasserströmung des 4,5 Kilometer langen Gewässers ist nur gering. Sein Wasser ist klar und die durchschnittliche Tiefe beträgt 3 Meter. Stellenweise ist er bis zu 6 Meter tief. Der Untergrund ist unterschiedlich. Faulschlamm oder Sand sind vorherrschend. Teilweise ist er von Muschelschichten durchsetzt.

Hier ist die Grenze, wo das Röhricht von heißer Luft flimmernd mit der Region der Seerosen, des Laichkrauts und des Wasserknöterichs zusammenstößt. Blässhühner, Haubentaucher und Wildenten haben hier ihr Gelege.

In den Sommermonaten ist dieses Fleckchen Landschaft Treffpunkt vieler Naturfreunde und Erholungssuchender. Die Sorgen des Alltags vergessend, genießt man die Stille und bezaubernde Schönheit dieser Landschaft. Dem Angler hat der See einen reichhaltigen Fischbestand zu bieten.

war vor wenigen Jahren dieser Landschaftsteil bei vielen Menschen noch unbekannt, so erhöht sich gegenwärtig der Besucherstrom von Jahr zu Jahr. In der Sommerzeit herrscht hier am See der lebhafteste Betrieb. Ein Bootsverleih mit Anlegesteg, ein Strandbad mit Sprungturm und eine Rutschbahn sind besonders für die jüngsten Urlauber begehrte Objekte.

Bei Sport und Spiel im Wasser und auf dem Lande kann man sich hier richtig austoben. Oder man lässt sich stundenlang auf der Luftmatratze liegend vom Wasser treiben.

Im Jahre 1959 wurde das Kammern für Seengebiet als Landschaftsschutzgebiet erklärt, denn es ist eines der schönsten Landschaftsteile des nördlichen Bezirkes von Magdeburg. Überall dort, wo unmittelbar Wiese, Wald und Wasser zusammentreffen, haben viele ihre Zelte aufgeschlagen. Ein kleiner Eichenwald am Rande des Sees wurde als Campingplatz eingerichtet.

Bei einer schwachen Brise geht es im mäßigen Tempo kreuz und quer über den See. Dabei erleben wir noch einmal seine ganze Schönheit.

Ein Sommertag am See geht zur Neige. Weitere Tage voller Erlebnisse werden folgen und noch vielen Menschen Freude und Erholung bieten.

Freut mich, dass ich heute hier sein kann. Mein Name ist Heinz-Jürgen Voss von der Hochschule Merseburg, dort im Moment in der Funktion Prorektorin für Studium und Lehre und entsprechend in der Hochschulleitung und andererseits mit der Professur für Sexualwissenschaft und sexuelle Bildung am Fachbereich Soziale Arbeit, Medien, Kultur. Und ich bin technisch nicht so versiert und greife deshalb immer gern auf die Expertise von Studierenden oder hier auch Freiwilligen, die dann da freundlicherweise dann unterstützen. Zum Beispiel einzelne Veranstaltungen sind sehr im Gedächtnis geblieben oder eben auch für die Konferenzen, die dann an der Hochschule stattgefunden haben, aber die dort aufgezeichnet wurden und dann hier im OK mitgesendet wurden und ähnliche Dinge, also tatsächlich vielfältige Dinge, und das läuft und wird auch weiterlaufen. Ich finde, man muss eine Komplexität in verständlicher Weise ausdrücken, und da finde ich unterschiedliche Medien jeweils einen guten Ansatz. Also, dass es Dinge gibt für Bürgerbeteiligung über verschiedene Treffpunkte einmal, aber durchaus auch für Mediengestaltung. Und da finde ich deshalb das Wirken von OK durchaus sehr wichtig. Und das finde ich dabei ganz interessant, und dass es immer irgendwelche Konflikte, kleine Probleme gibt, aber dass man die auch miteinander gut lösen kann, weil wir im Moment ohnehin eine gesellschaftlich aufgeladene Situation haben, wo viele, viele Fragen haben, Diskussionen geführt werden, manchmal nicht so viel bekannt ist, viele sehr bei sich und der eigenen Meinung bleiben und weniger sich öffnen für andere Positionen und da den Weg zu eröffnen, dass Personen mehr zueinander finden können und irgendwie, auch wenn sie mal diametral unterschiedliche Haltungen haben, dann auch miteinander im Gespräch sein können. Im Vergleich zu anderen Medienanstalten ist es eben gerade das Freie, also dass tatsächlich konkretes BürgerInnenfernsehen dann stattfinden kann. Ich habe im Verlauf sicherlich die Hemmschwelle verloren, mich hier an den OK zu wenden. Am Anfang ist man jeweils immer ganz ehrfurchtsvoll, darf ich da anfragen? Ich mache ja den Leuten Arbeit und ich habe selber von Technik keine Ahnung, und wie kann man das denn machen? Uns hat sich aber immer irgendeine Lösung gefunden. Ich kann etwas erreichen, ich kann etwas verändern. Also nicht jeweils nur die ganzen Belastungen einer Gesellschaft zu sehen, sondern was ist eigentlich meine Handlungsmacht? Das kann wichtig sein, und da können gerade solche Medien und medienpädagogischen Erfahrungen sehr hilfreich sein.

Herzlich willkommen zu unserer Folge der Serien. Wir beginnen und wir enden mit Infos dieses liebgewonnenen Medienformats, das uns mit dem Vorsatz nur eine Folge den gemütlichen Tagesausklang einleiten lässt, bevor wir uns nach dem Staffelfinale überrascht zur Uhr umdrehen und gedanklich das Thema Schlaf schuldbewusst abhaken. Dazwischen natürlich noch ein paar queere News aus der Welt. Kennt ihr ja.

Anfang März wurden die Children's and Family Emmys verliehen. Unter den PreisträgerInnen befindet sich diesmal der 22-jährige schwule Schauspieler Joe Locke, der in der Serie Heartstopper den schwulen Teenager Charlie Spring spielt. Für diese Rolle in der dritten Staffel der Serie erhält er die Auszeichnung. Dabei wirkt er neben Heartstopper auch in der Marvel-Produktion Agatha

All Along mit und besetzt eine Bühnenrolle am Broadway. Doch Heartstopper ist besonders erfolgreich. Die Autorin Alice Oseman erhielt den Preis für ein herausragendes Drehbuch einer Serie über junge Teenager. Heartstopper steuert derweil auf das Serienende zu, das mit dem Film Heartstopper Forever im Sommer abgeschlossen werden soll. Was meint ihr? Sollten wir Heartstopper in unseren Reviews vorstellen? Schreibt uns mal. Darüber hinaus gab es eine weitere Preisverleihung, die für uns queere Menschen besonders interessant ist. Die Organisation GLAAD setzt sich für die Belange queerer Menschen in Medien ein und hat kurz nach den Emmys ebenfalls eine Preisverleihung abgehalten. Sogar bereits zum 37. Mal. Da einfach die komplette Verleihung per Definition queer-relevant ist, erspare ich euch alle Nominierungen und Preise vorzulesen. Unter den besonders bekannten waren aber zum einen Stranger Things als beste Dramaserie aufgrund des Outings des Charakters Will Byers und Heated Rivalry als beste neue Serie. Die prämierte Dokumentation Come See Me in the Good Light über die Dichterin und Aktivistin Andrea Gibson ist sogar für einen Oscar nominiert. Umrahmt wurden die Preisverleihungen mit einem Gastauftritt der Ikone Liza Minnelli, die angesichts ihrer bald erscheinenden Memoiren den erstmals vergebenen und nach ihr benannten Liza Minnelli Storyteller Award erhielt. Getrübt wurde die feierliche Stimmung durch den Blick auf die gesellschaftliche Situation der USA, die in viele Dankensreden Einzug fand. Durch den Kulturkampf befürchte man sogar einen baldigen Genozid an Transamerikanern. Welche ebenfalls nominierte Serie ich unter den Preisträgern allerdings vermisse, gerade angesichts der großen genannten Namen, erfahrt ihr am Ende unserer Sendung. Bleibt also dran. Österreich liberalisiert Regeln zum Geschlechtseintrag weiter. Was bisher nur Interpersonen vorbehalten war, gilt jetzt auch für Transpersonen. Konkret heißt es, dass die Einträge inter, divers und offen genutzt werden können oder der Eintrag auf Antrag ganz leer gelassen werden kann. Dem voraus ging ein Urteil des Verfassungsgerichtshofs, dass nicht-binäre Personen das Recht haben, den Geschlechtseintrag löschen zu können. Nun hat das Innenministerium diesen Beschluss noch etwas erweitert und weitet grundsätzlich alle Regelungen für Interpersonen auf Transpersonen aus. Zustimmung kommt aus der queeren Szene. Die Vereine Hosi Linz und United, Verein für queere Angelegenheiten, zeigen sich erfreut. Nichtsdestotrotz bleibt ein Gutachten erforderlich als Nachweis für die Personenstandsbehörde, dass eine ernsthafte Nichtübereinstimmung zwischen empfundener Geschlechtsidentität und dem im zentralen Personenstandsregister eingetragenen Geschlecht vorliegt. Was bin ich froh, dass Österreich weiter an seinem Kurs festhält, die Regelungen für queere Menschen zu verbessern und sich die Prognose aus den Koalitionsverhandlungen von vor über einem Jahr bewahrheitet. Nur dieser Behörden- und Ärzte-Spießrutenlauf stören noch. Wie wäre es hier mit einer Variante, die sich in politisch konservativen Kreisen kürzlich so großer unbeliebt erfreut hat? Einer telefonischen Transschreibung? Die AfD Sachsen hat im Landtag beantragt, das Selbstbestimmungsgesetz wieder aufzuheben. Als Begründung gibt Antragsteller Jörg Urban an, dass Kinder vor LGBTQ-Themen geschützt werden müssten und nennt als Vorbild das ungarische Homopropagandagesetz, das die Darstellung und Werbung für Homosexualität und Transgeschlechtlichkeit verbietet. Als Beweis wird eine Aussage von Professor Roche Ponsetti herangezogen, wonach die meisten Jugendlichen eine Geschlechtsumwandlung später bereuten und transsexuelle Menschen ein 5-mal höheres Suizidrisiko aufweisten. In der Fachwelt gelten Ponsettis Aussagen aber als zweifelhaft. Er stütze sich auf alte Studien, in die oft Kinder einbezogen wurden, die gar keine klar diagnostizierte Geschlechtsdysphorie hatten, sondern lediglich geschlechtsuntypisches Verhalten zeigten. Neuere Studien kommen zu dem Ergebnis, dass 96% der Transjugendlichen geschlechtsanpassende Maßnahmen nicht bereuen. Ich weiß gar nicht, wo ich anfangen soll. Die AfD glaubt also, die hohe Suizidrate unter Transjugendlichen kommt daher, dass sie überhaupt in die Versuchung gebracht würden, das Geschlecht zu wechseln und das später bereuten? Und davor will sie nun alle Kinder schützen? Ja klar, und wenn ich ein brennendes Haus mit Wasser lösche und hinterher erstmal renovieren muss, liegt das am vielen Wasser. Daher lasst uns Löschwasser verbieten. Überhaupt, was mischt sich der Staat in Form der Feuerwehr überhaupt in Hausbrände ein? Das ist doch Privatsache. Soll es ja wohl bleiben. Da dachte sich Jörg Urban wohl, Urban, bei dem unbedeutenden

0: Unterschied, kann man direkt die Politik des ungarischen Regierungschefs übernehmen und einfach Kinderschutz vorschieben, um eigene Hetze betreiben zu können. Hatten wir schon oft genug, wie häufig vermeintlicher Kinderschutz als Argument vorgebracht wird, um ungestört hetzen zu können, während ihnen Kinderarmut und Co. am Hintern vorbeigeht. Überhaupt, was soll diese andauernde Pädophilie-Unterstellung queerer Menschen, dass diese ein so besonderes Interesse an Kindern hätten? Zu viel über Lace-Chips mit Embryonalgewürz gelesen? Grüße gehen raus an Xavier Naidoo. Ihr merkt, bohrt man nur tief genug, ist die AfD doch nur eine Verschwörungssekte, die spalten will. Daher lieber einfach zum nächsten Newsartikel, in dem klar wird, was queere Menschen wirklich an Schulen wollen. Der ehemalige Bundespräsident Christian Wulff hat einen Gastbeitrag im Tagesspiegel veröffentlicht, in dem er sich für queere Menschen einsetzt. Er unterstreicht, was queere Menschen für die positive Entwicklung der Gesellschaft getan haben und wie aktuelle Tendenzen von AfD und anderen rechtskonservativen Kräften uns in unselige Zeiten zurückzuschleudern drohen. Daher ruft er dazu auf, sich weiter für Demokratie und Menschenrechte zu engagieren, besonders an Schulen, wo junge Menschen anfällig für bestimmtes Gedankengut zu werden scheinen. Dass Minderheiten geschützt werden müssen, führt er an den Beispielen beider Weltkriege an, wo Minderheiten, Zitat, erst diffamiert, dann diskreditiert und dann ermordet wurden, Zitat Ende. Schon dazu dürfe es nicht wieder kommen. Hingegen sei der Kampf für Vielfalt, Gleichheit und Inklusion gewinnbringend für die gesamte Bevölkerung und sei vorwiegend von Menschen aus angefeindeten Gruppen geführt worden, wie im Stonewall-Aufstand durch queere Menschen. Zudem bricht Wulff eine Lanze für den Begriff Vogue. Übersetzt bedeutet der Begriff Achtsamkeit. Und wenn alle Menschen achtsam wären, wären viele Probleme dieser Welt gelöst. Doch die gesellschaftliche Realität trifft in eine entgegengesetzte Richtung. Wulff führt die USA als erschreckendes Beispiel an. Dort werde ein Kulturkampf von Menschen, gegen Mitbürgerinnen und Mitbürger betrieben. Es ist vielleicht eine sehr vereinfachte Aussage, aber es heißt, schlechte Menschen erwarten von anderen auch nur Schlechtes. Warum schimpfen diejenigen, die in AfD und rechtskonservativen Kreisen zurzeit immer lauter werden, gerade gegen den Begriff Vogue? Weil sie sich nicht vorstellen können, dass andere Menschen tatsächlich etwas Gutes wollen. Und zwar uneigennützig. In einer Welt, in der Superreiche noch reicher werden, weil sie andere ausbeuten und man also nur dann an die Spitze kommt, wenn man auf seine Mitmenschen scheißt, warum sollte es dann Menschen geben, die sich für andere einsetzen?
1: Amateurschiedsrichter Pascal Kaiser, der mit einem Heiratsantrag beim 1. FC Köln viral ging, steht unter Verdacht, Straftaten vorgetäuscht zu haben. Polizei und Staatsanwaltschaft durchsuchten Mitte Februar sein Zuhause. Kaiser hatte von zwei Angriffen und Droh-E-Mails berichtet. IT-Forensiker fanden Hinweise auf fingierte Drohungen. Die ESC-Stars Conchita Wurst und JJ haben Ende Februar ihren gemeinsamen Videopodcast Bussi Blabla gestartet.
2: Der war auch lustig.
3: Boah, geil.
2: Der Elton John war auch, ich habe immer nur am Klo stehen.
3: Aber hat Elton John gewusst, wer du bist?
2: Der Elton John hat mir noch, wie ich nach dem Sieg in London war, hat er mir ins Hotelzimmer Blumen schicken lassen. Und da war diese Karte dabei, We Love You, XXX, Elton and David.
1: Jeden Samstag erscheint die Sendung auf YouTube. Sonntags ab 20 Uhr auf Radio FM4. Themen sind Popkultur, Queerness, Mode und alles, was die beiden bewegt. Das Bundesinnenministerium hält an umstrittenen Plänen fest. Eine Verordnung soll Namens- und Geschlechtseintragsänderungen nach dem Selbstbestimmungsgesetz automatisch melden. Im Oktober scheiterte sie im Bundesrat. Queere Verbände kritisieren sie als Sonderregister für Transpersonen. Das Ministerium führt nun Gespräche mit den Ländern. Ziel, doch noch eine Zustimmung zu erreichen.

Der Film Dreamers aus dem Jahr 2025 ist ein britisches Drama unter der Regie von Joy Garoro Akpoyotor. Im Mittelpunkt der Geschichte steht die junge Frau Isio, eine Migrantin aus Nigeria, die ohne gültige Papiere im Vereinigten Königreich lebt. Nachdem sie von den Behörden entdeckt wird, kommt sie in ein Abschiebezentrum. Dort wartet sie

0: darauf, dass über ihren Asylantrag entschieden wird. Izzy glaubt am Anfang fest daran, dass alles gut ausgehen wird, wenn sie sich an die Regeln hält. Sie möchte zeigen, dass sie ein ehrlicher Mensch ist und hofft auf eine faire Entscheidung. Doch das Leben im Abschiebezentrum ist schwierig. Die Bewohnerinnen müssen mit Unsicherheit, Angst und Langeweile umgehen. Viele wissen nicht, ob sie bleiben dürfen oder bald in ihr Herkunftsland zurückgeschickt werden. Im Zentrum lernt Izzy ihre Mitbewohnerin Farah kennen. Farah ist selbstbewusster und hat weniger Vertrauen in das System. Sie glaubt, dass man manchmal eigene Wege finden muss, um frei zu sein. Trotz ihrer Unterschiede kommen sich die beiden Frauen näher. Aus Freundschaft entwickelt sich langsam eine Liebesbeziehung. Gleichzeitig entstehen auch Freundschaften mit anderen Frauen im Zentrum, die ähnliche Erfahrungen teilen. Es wird deutlich, dass jeder einen Grund hat, nicht in das Heimatland zurückzukommen. Doch die Hoffnung wird immer wieder enttäuscht. Anträge werden abgelehnt, neue Probleme entstehen und die Zukunft bleibt unsicher. Izzy muss sich fragen, ob ihr Plan, immer alles richtig zu machen, wirklich funktioniert. Schließlich steht sie vor einer schwierigen Entscheidung, weiter warten und hoffen oder selbst etwas riskieren, um eine Chance auf Freiheit zu bekommen. Der Film erzählt auf ruhige Weise eine sehr emotionale Geschichte, die hochaktuell ist. Er zeigt nicht nur die politischen und bürokratischen Probleme von MigrantInnen, sondern vor allem ihre persönlichen Gefühle. Themen wie Liebe, Freundschaft, Hoffnung und Angst stehen im Mittelpunkt. Besonders stark ist die Leistung der Schauspielerinnen, die ihre Figuren sehr glaubwürdig und authentisch darstellen. Die Atmosphäre des Films wirkt überaus realistisch und manchmal bedrückend. Gleichzeitig gibt es immer wieder kleine Momente von Wärme und Menschlichkeit im kalten System der Abschiebung. Dreamers ist ein nachdenklicher Film über Menschen, die von einem besseren Leben träumen. Er zeigt, wie schwierig der Weg zur Freiheit und Sicherheit sein kann, aber auch, wie wichtig Mut und Zusammenhalt sind. Ein wirklich sehenswerter Film.
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1: And we wouldn't have to hide our love.
3: You've applied for asylum. Why can't you be gay in Nigeria?
4: It's illegal. I'm getting out of here.
1: The first couple of nights are the hardest. You need to keep your head down and mind your business.
5: I see how you look at each other. I think it's beautiful.
4: I need to get out of here, not fall in love.
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6: Stop avoiding your feelings. 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
4: 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I know they're going to send me back.
6: We can fight this.
7: It's not a problem!
5: In here, people, they come, they go. It's not easy to know anyone.
6: It doesn't matter why we're here, just how we live.
1: Keep fighting. Freedom begins in the mind. If there was another way out, would you take it?
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1: It's what they want.
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0: Vielleicht seid ihr schon auf Social Media über Heated Rivalry gestolpert. Endlich wieder eine queere Produktion im Mainstream und zumindest ich habe etwas Hype wahrgenommen. Oh boy, die Serie ist aber auch nervig. Doch bevor wir dazu kommen, schauen wir erstmal rein, was in der Handlung passiert. Da ist von einer Rivalität die Rede. Einer Rivalität, wie sie gern zwischen Sportteams, in dem Fall Eishockey, und ihren Spielern vorkommt. An einer Hintertür einer Sportstätte in Saskatchewan, dem ländlichen Kanada, trifft Shane Hollander in einer Nachwuchsmeisterschaft das erste Mal auf Ilya Rosanov. Beide sind aufstrebende Eishockeytalente, wenn nicht sogar die besten Nachwuchsspieler, die der Sport gerade hervorbringt. So werden beide gezogen, in professionellen Teams der größten Liga zu spielen. In rivalisierenden Teams, wohlgemerkt, falls ich das nicht schon erwähnt hatte. Und die Medien brechen diese Rivalität genau auf diese beiden Youngsters herunter. Die stehen im Fokus und im ständigen, gegenseitigen Wettbewerb, wollen sich beweisen, wer der Bessere ist, was gerade am Anfang deutlich wird. Nicht nur in den Spielen, sondern wie sie auf Ergometern nebeneinander sitzen

0: und sich gegenseitig die Ohren zustöhnen, während sie scheinbar versuchen, ganz Kanada mit Strom zu versorgen. Ab hier werden gern schon Wetten entgegengenommen. Wer ist wohl der Top und wer der Bottom? Ach, come on, das ist doch die zentrale Frage in Mainstream-Serien, oder? Aber warum schafft es eine queere Serie nur dann in den Mainstream, wenn es von vornherein nur um Sex geht? Dabei sind die Sexszenen nicht mal ansprechend. Eher mechanisch und romantisch. Eben wie eine ATU-Werbung. Rein, rauf, runter, raus. Der nächste bitte. Außer Klischees passiert erstmal nichts wirklich Überraschendes. Das zentrale Thema der Serie ist, wie die Star-Rivalen ihre Freundschaft plus im Versteckten ausleben müssen. Darüber hinaus ist es alles andere als hilfreich, dass Ilja aus Russland kommt und noch ganz andere Konsequenzen zu fürchten hätte. Ja, hätte, nicht hat. Alle angedeuteten Bedrohungsszenarien der Serie bleiben leere Hülsen. Wenn man schon dieses Setting wählt, warum geht man nicht in die Tiefe? Versteckte Paparazzi, pöbelnde Sportfans, mediale Schmutzkampagnen, psychischer Druck, vielleicht sogar Schlägertrupps auf dem eigenen Grundstück, eine immerwährende Gefahr und so richtiges Thriller-Feeling. Nö, nichts. Gar nichts. Man sieht zu, wie Shane und Ilja mit sich etwas hadern, wenn sie sich zum Ficken treffen, sich mehr aber nicht trauen. Nicht mal zum weiteren Umfeld der beiden gibt es mehr als ein paar Andeutungen. Da ist es alles andere als hilfreich, dass sich diese Situation über 8 Jahre zieht. Mal ehrlich, wie realistisch ist das? Sollte es for real für mich vorgesehen sein, dass ich erst nach einer 8-jährigen Kennenlernphase zum perfekten Boyfriend finde? Ich sterbe safe allein. Spätestens nach 2 Jahren wäre ich überzeugt, dass da auf der anderen Seite kein tieferes Interesse ist. Ach ja, zurück zur Serie, wo selbst ein Zeitraffer zu sehr ausgedehnt wird, bis man endlich in 2016 landet. Was die Monotonie hingegen etwas aufbricht, ist die ganz anders gestaltete 3. Folge, in der es um Scott geht, einen weiteren Hockey-Profi und wie er Kip kennenlernt und sich in ihn verliebt. Das ist zur Abwechslung erfrischend cute. Auch in anderen Kriterien hat die Serie eigentlich Potenzial. Gerade das Schauspiel sticht heraus und die Charaktergestaltung ist ausgefeilt. Man bekommt durchaus einiges von den inneren Konflikten mit. Ilias Zerrissenheit zwischen Rollenerwartungen und eigenem Verlangen. Shanes Mitgefühl und Sorge. Nur einige Szenen wirken doch etwas unbeholfen. Alles in allem merkt man, dass Geld in der Produktion steckt. Szenen, Kameraführung, Schnitt und so weiter, alles high level. Schade, dass das Drehbuch dem nicht gerecht wird und die Musik etwas sehr generisch ist. Doch dann kriegt Heated Rivalry ab der vorletzten Folge endlich doch die Kurve. Jetzt wird es intens und das Zusammenspiel zwischen Ilja und Shane gewinnt endlich an Tiefe. Es folgen Gefühle und etwas echteres Drama. Tatsächlich schafft das Ende der 5. Folge einen mitreißenden Staffelhöhepunkt und die letzte Folge hat mich mit viel Good Vibes plötzlich so sehr überschüttet, dass ich ganz perplex war. Wenn ich nur diese beiden Episoden betrachte, würde ich sagen, boah ey, echt eine richtig geile Serie. Nur leider ist bis dahin einiges an Durststrecke zu überwinden. So zumindest gemessen an meinen Erwartungen. Vielleicht steht ihr ja auf fuckable situationship Portraits und könnt mit dieser ganzen Gefühlsduselei nichts anfangen. Ihr findet's auf HBO Max.
1: Finale Kanada gegen Russland mit den vielversprechenden Nachwuchstalenten Shane Hollander.
2: Shane Hollander, ich wollte mich vorstellen.
3: Okay.
1: Aus Russland Ilja Rosanov.
2: Du bist echt ein super Spieler.
3: Ja.
1: Er ist richtig gut.
2: Vielleicht sogar der Beste.
3: Wir werden uns jetzt ziemlich oft sehen.
2: Ja, Boston und Montreal spielen oft gegeneinander.
4: Cross, das musst du sehen.
5: Sie ist ein verdammter Filmstar.
6: Gibt es auch schwule Eishockeyspieler?
2: Keine, die das öffentlich sagen.
7: Das kommt, dass ich just der Schärfste.
8: Ja.
2: Und welchen Namen bekomme ich?
7: Das ist Jane.
8: Jane.
7: Мы уже несколько лет переписываемся, я думала, может быть, это что-то серьезное или...
2: Das ist wirklich keine gute Idee.
3: Was ist?
9: Wie viel Druck spüren Sie von den Fans und der Eishockeywelt insgesamt?
2: Es ist schwer, so in der Öffentlichkeit zu stehen.

0: Also, du wirst hiervon keinem erzählen, oder?
1: Vor einem halben Jahr haben wir euch die ersten beiden Staffeln von School Spirits vorgestellt. Jetzt ist die dritte Staffel auf Paramount Plus draußen. Wie geht es also weiter mit Maddie, Simon, Xavier, Nicole und Co. sowie den Geistern Wally, Wanda, Jeanette, Quinn, Charlie, Jury und Mr. Martin? Falls ihr die grundlegenden Regeln der Geisterwelt noch nicht kennt, empfehle ich euch unsere Vorstellung der August 2025er Sendung. Sonst würde diese Review nämlich zu lang werden. Doch auch neue Details werde ich euch nicht komplett spoilern, denn es bleibt wie in den ersten beiden Staffeln. Die Spannung der Serie macht das Ungewisse aus. Die vielen kleinen Rätsel, die die Welt der Geister immer wieder aufwirft. Dabei gibt es mit jedem gelösten Detail neue Fragen. Eine ist, was passiert eigentlich, wenn es das Gebäude, in dem die Geister gestorben sind, nicht mehr gibt? Denn sie sind nicht nur an dieses gebunden, sondern interagieren damit. Die Narben sind an ganz spezielle Orte gebunden. In die Erlösung schreiten die Geister durch eine Tür. Doch nun versucht die Bezirksleiterin, einen Abriss der Schule zu erwirken. Ob das aus noblen Gründen passiert? Natürlich nicht. Und es gilt, sie zu stoppen. Darüber hinaus, und jetzt solltet ihr doch weghören, wenn ihr die ersten beiden Staffeln noch nicht geschaut habt und nicht gespoilert werden wollt, entsteht folgende Frage. Die Schule ist nicht der einzige Ort, an dem Geister existieren. Könnte das, was sich die ersten beiden Staffeln hier ereignet hat, nicht auch an einem anderen Ort schon längst ereignet haben? Was, wenn Maddie nicht die einzige ist, die von einem Geist genutzt wurde, um wieder in die Welt der Lebenden zu gelangen? Auch in dieser Staffel gibt es ein paar neue Charaktere und hier ist die Serie besser geworden, sie einzuführen. Durch den zweiten Ort mit Geistern ist es selbstverständlich, dass es hier neue Personen gibt. Weitere ergeben sich aus dem Aufdecken der Entstehungsgeschichte der Geisterwelt. Also viel natürlicher und nachvollziehbarer, als es mit Quinn und Yuri in der zweiten Staffel war. Dafür wirken manche neuen Geheimnisse etwas gekünstelt hinzugefügt. Plötzlich ist da beispielsweise ein Loch in Mr. Martins Narbe, das von einem Tisch verdeckt wurde. Ich verstehe ja, dass es nicht leicht ist, für eine neue Staffel neue Elemente in die Geschichte einzufügen, ohne die bisherige Handlung inkonsistent zu machen. Aber hier sind die Stellen, an denen das Geflecht der Zusammenhänge nochmal aufgeknüpft und neu verwoben wurde, etwas zu lieblos kaschiert. Gekünstelt wirkt meiner Ansicht nach auch der Aufwuchs von queeren Charakteren. Versteht mich nicht falsch. Queere Sichtbarkeit ist wichtig und auch wenn es bisher schon ein schwules Paar gab, ist bei weitem nicht das gesamte queere Spektrum abgedeckt. Das dachten sich die Producer bestimmt auch. Und man merkt, dass sie sich das dachten. Man merkt, dass die neuen queeren Facetten aus Prinzip hinzugefügt wurden. Das könnte Stirnrunzeln insbesondere bei nicht-queeren Menschen hervorrufen und nicht unbedingt zum Verständnis beitragen. Trotzdem ist es gut, dass es nicht nur schwule Typen gibt, sondern auch, dass lesbisch, bi, trans und intersein eine Rolle spielen und das sogar nicht unbedingt in feste Schubladen eingeordnet. Auch hier gilt, wie im letzten Review, all das ist Meckern auf hohem Niveau. School Spirits bringt Nervenkitzel mit und baut eine Spannung auf, die wow ist. Es fällt schwer, nach einer Folge auszumachen. Diesmal hat sie mich sogar stark an Stranger Things erinnert. Es gibt eine rätselhafte Parallelwelt, korrupte Machenschaften, ein Monster von der anderen Seite und eine Gruppe Jugendliche, die dem Ganzen nachgehen und Einhalt gebieten. Meiner Meinung nach steht School Spirits dem Stranger Things Vorbild in fast nichts nach. Schauspiel, Szenengestaltung, Handlung, all das läuft auf hohem Niveau und dann bringt School Spirits das Plus, mehr queere Vielfalt abzubilden. Damit hatte sich Stranger Things lange Zeit sehr schwer getan und erst in der vorletzten Staffel einen ganz vorsichtigen Schritt in die Richtung gewagt. Schaut euch School Spirits also an, ihr werdet es nicht bereuen.
2: Wie fühlst du dich?
3: Ich fühle ganz viele Sachen.
4: Ich bin gar nicht tot, richtig? Ich bin hier. Also hier, hier.
5: Sie ist zurück.
6: Kaum zu glauben, dass sie die Eier hat, hier wieder aufzutauchen.
5: Scheiße.
7: Ich bin Bezirksleiterin der Schulaufsicht. Jegliches Verhalten, das einem Verstoß nur nahe kommt, wird keinesfalls toleriert.
5: Ich hätte auf eine Privatschule gehen sollen.
4: Ich weiß, was in den dunkelsten Ecken abgeht. Aber ich will nicht unbedingt, dass mein Freund das auch weiß.
8: Was mache ich hier?
4: Ich gehöre nicht hierher.
9: Weißt du, wenn ich irre wirke, dann weil ich mich auch so fühle. Ich weiß einfach nicht, wie ich das schaffen soll, in zwei Welten zu leben.
10: Maddie!
11: Es sind doch andere. Die sind nicht wie wir.
7: Diese Schule ist eine einzige Todesfalle.
9: Stopp, stopp, halten Sie an. Manny!
3: Wir müssen hier verschwinden. Sofort.
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0: Plötzlich standen so 15 nackte, erwachsene Menschen vor mir. Und ich dachte, habe so zu Jule, guck ich so, was machen wir hier und was ist das? Und dann sagte sie so, willkommen zu deiner ersten Nackt-Yoga-Stunde.
1: Mesdames et Messieurs, werte Damen, Herren, Misch- und Nichtgeschlechter, willkommen zur Dachbodenrevue. 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
0: Liebe Zuhörlinge, liebe Zuschauerlinge, wie geht's euch heute?
2: Wir sind ein bisschen eingeschüchtert hier.
0: Sind wir das?
2: Ja. Ich bin so ein bisschen eingeschüchtert.
0: Echt? Bist du eingeschüchtert?
2: Von diesem Ort, an dem wir aufzeichnen.
0: Du bist eingeschüchtert von einem alten Bauernhaus in Elmau am Wilden Kaiser in Österreich.
2: Ja.
0: Das musst du einmal ganz kurz erklären, weil das verstehe ich nicht.
2: Weil hier Menschen am Zaun stehen, die sich ganz aufmerksam dieses Haus angucken und fotografieren. Die haben eben auch schon ganz aufmerksam geguckt, wie wir hier reingelaufen sind.
0: Ja.
2: Nicht wegen uns.
0: Nee, nicht wegen uns. Also, wir müssen euch das auflösen. Wir sind, das ist erstmal eine besondere Ausgabe der Dachbodenrevue. Also, alle, die uns hören. Es empfiehlt sich heute sehr, auch das Video zu schauen oder die Videovariante des Podcasts sich anzugucken, denn wir sitzen nicht in irgendeinem Gebäude, sondern wir sitzen tatsächlich in der Praxis von Dr. Martin Gruber, alias der Bergdoktor.
2: Ja, das kann ja schon mal einschüchtern ein bisschen, ne?
0: Okay, ich verstehe das auch. Und tatsächlich ist es so witzig, weil du sitzt ja neben mir und siehst ja nicht das Fenster. Ich wiederum kann aus dem Fenster schauen und ich sehe die ganzen Touris draußen, wie sie Fotos von dem Gebäude machen. Die Fans, die Touris.
2: Die Fans. Das
0: kann ja jeder ein Fan sein, ja. Kein Tourist unbedingt. Genau, aber wir sind unfassbar dankbar, dass das geht, dass wir hier heute sein dürfen. Wir werden auch ganz viel darüber noch sprechen, weil wir gestern nämlich auch eine Tour, wir waren inkognito als Bergdoktor-Fans unterwegs.
2: Wir haben uns das hier mal vorher schon angeguckt. Mhm. Ne? Es ist mit einer der spannendsten Orte, an denen wir hier aufgezeichnet haben, glaube ich.
0: Das stimmt.
2: Also auf jeden Fall einer der ausgefallensten.
0: Definitiv.
2: Wir waren ja schon sehr viel unterwegs, aber das ist schon crazy eigentlich.
0: Und an der Stelle also nochmal Dankeschön an den Wilden Kaiser, der es möglich gemacht hat. Und an der Stelle muss ich auch sagen, Dankeschön, dass das ZDF hier gerade nicht dreht, weil sonst kämen wir hier nicht rein.
2: Das ist unser
0: Glück. Nächste Woche drehen die hier.
2: Ja, ab Montag wieder. Ne?
0: Siehst du, genau. Also
2: ab heute eigentlich für die Zuhörlinge. Ne?
0: Stimmt. Also müssen wir es beeilen. Also was erwartet denn euch heute in dieser Ausgabe? Wir werden natürlich ein bisschen euch mitnehmen auf diese Reise hier am Wilden Kaiser. Guck, wir sitzen sehr symmetrisch da. Das muss ich gleich mal
2: erinnern. Ja, wie im Wartezimmer. Ne?
0: Ja, stimmt.
2: Das sind ja auch die Stühle vom Wartezimmer.
0: Stimmt.
2: Das sind wir so wieder symmetrisch.
0: Also, wir werden euch natürlich mitnehmen auf den Wilden Kaiser. Wir werden aber auch heute unsere Pläne enthüllen, was wir beim Cologne Pride machen werden.
2: Oh,
0: das
2: ja.
0: Steht nämlich jetzt fest.
2: Da passiert sehr viel.
0: Richtig. Da werden wir mal quatschen, falls man sich nämlich sehen möchte. Also falls ihr zum Beispiel den Mitch treffen wollt oder mich, dann gibt es da durchaus Möglichkeiten. Darüber wollen wir reden. Das ist auf jeden Fall etwas, das uns sehr bewegt hat und natürlich generell, was hier alles passiert ist. Denn wir hatten auch einen super romantischen Ausflug auf den Berg. Darüber werden wir kurz sprechen. Der wird uns heute, also wenn wir aufzeichnen, steht der uns noch bevor. Wir können uns schon mal erzählen, was da so passieren wird, weil das wirklich sehr, sehr schön ist. Und wir sind total verschwitzt, weil wir sind gerade wirklich vom Berg runtergekommen. Wir wurden hochgetrieben, in Anführungsstrichen.
2: Auf den Berg gejagt.
0: Ja, ja. Von Silvana, der Bergführerin. Also man muss jetzt aber sagen, es war sehr, sehr schön, aber dementsprechend, ich bin fertig.
2: Wir so aus dem flachen Köln sind ja keine Berge gewohnt.
0: Ja.
2: Den höchsten Berg, den wir in der Nähe haben, ist eine Brücke über eine vierspurige Straße.
0: Ja,
2: da fängt man schon an und kommt so ein bisschen aus der Puste.
0: Ich bin einmal beinahe umgeknickt. Es sah aus wie bei Harry Potter heute, oder?
2: Ja.
0: Als wir da runterkamen, wir sind zu einem Wasserfall hochgelaufen. Und als wir runterkamen, das sah aus wie der verwunschene Wald von Harry Potter. Da, wo die, wie heißen denn diese Lebewesen mit... komm, du hilf mir, du weißt es besser als ich. Die Lebewesen, halb Mensch, halb Pferd.
2: Zentauren.
0: Richtig, die Zentauren.
2: Ist doch so, oder?
0: Ja, genau, und da gibt's da, bei Harry Potter gibt's da diesen Wald mit den Zentauren.
2: Ja.
0: Und da lebt doch auch die große Spinne.
2: Ja.
0: So. Und lebt da nicht auch der Fluggreif?
2: Da lebt sehr viel, glaube ich. Das
0: und so
2: ich
0: wie dieser Wald. Mhm. So sah der Wald heute aus, wo wir runtergewandert
2: der
0: sind.
2: Der verbotene Wald.
0: Ist das der verbotene
2: Wald? Ich glaube, ja.
0: Ah, okay, so verboten sah der heute aber nicht. Aber okay, gut, aber der verbotene Wald bei Harry Potter auf jeden Fall. So sah das auf jeden Fall aus und es war sehr, sehr schön. Aber ich wollte nur erklären, warum wir so verschwitzt sind.
2: Ach so, ja, ich wollte gerade sagen, wir haben ja das Wichtigste vergessen.
0: Richtig, es gibt keine Folge Dachbodenrevue.
2: Nicht mehr in Zukunft.
0: Nie wieder, weil wir wissen ja, dass ihr das gerne hört. Nie wieder gibt es eine Dachbodenrevue ohne das hier.
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2: Ich war letzte Woche dran und hab dir was mitgebracht. Du bist diese Woche dran. Ich bin sehr gespannt.
0: Ich bin einfach an den Medikamentenschrank von Dr. Gruber gegangen.
2: Wer weiß, was da zu finden ist.
0: Habt ihr eine Auswahl mitgebracht? Nee, also jetzt mal ganz kurz, wir gehen natürlich nicht. Also
2: Happy Pills, oder?
0: Ja, genau. Wir sitzen zwar hier in der Praxis, aber wir sitzen vor den Sets. Ne? Wir sitzen nicht am Set.
2: Hier gibt es ganz strenge Auflagen.
0: Richtig, und die halten wir auch ein. Und deshalb war ich nicht am Medikamentenschrank von Dr.
2: Gruber. Aber es hörte sich kurz so an.
0: Aber es klingt so, Achtung. Das klingt nach Medik. Was denkst du, was drin ist?
2: Ja, sowas wie Smarties vielleicht.
0: Also, natürlich wie immer, Achtung, du kannst es schon mal nehmen, wie immer wird natürlich auch der Snack der Woche in der leopardösen Tüte überreicht, die wir extra mit nach Österreich genommen haben.
2: Sehr gut.
0: Ich nehme jetzt dein Mikrofon, weil wir nämlich auch etwas Neues heute machen. Zum ersten Mal halten wir die Mikrofon. Das heißt, es kann durchaus klackerig klingen.
2: Okay, das kann nur gut werden. Ich schmeiß
0: die Tüte irgendwo hin.
2: Schmeiß die mal weg. Soll ich die?
0: Ja.
2: Komm mal nicht drum rum, ne? Es sind Tic Tacs. Dr. Pepper Style.
0: Genau.
2: Und jetzt muss ich gucken, wie die.
0: Es ist ja so, wir überraschen uns ja in jeder Folge der Dachbodenrevue mit einem Snack gegenseitig.
2: Ach, haben wir das nicht gesagt?
0: Haben wir nicht gesagt, ne? Für alle neuen Bergdoktor-Fans, die uns heute schauen und hören. Und das wird einige sein.
2: Kann sehr gut sein, ja.
0: Es kann sehr gut sein. Die wissen das noch nicht. Genau. Es ist immer so, jemand ist gegen. Also wir wechseln uns ab. Gegenseitig ist man dran, den anderen zu überraschen. Und das sind Tic Tacs, die es nicht in Europa gibt. Das muss man
2: sagen. Okay, dann ist das ja vollkommen.
0: Diese Tic Tacs mit Dr. Pepper Geschmack könntet ihr nachstellen, indem ihr euch Tic Tacs kauft und eine Dr. Pepper reinkippt. Oder indem ihr in die USA fliegt.
2: Welche raus?
0: Die haben auch Dr. Pepper Farben.
2: Das ist wirklich, als würde ich hier, hätte ich mich am Tablettenschrank bedient.
0: Sieht auch so aus. Mhm.
2: Noch schmecken sie wie normale Tic Tacs. Da muss ich dich leider enttäuschen.
0: Was?
2: Aber ich habe ja noch nicht draufgebissen.
0: Das ist ja enttäuschend.
2: Dem lutscht man eh, da kann ich gar nicht so.
0: Kennst du noch diese alte TikTok-Werbung? Nur 2 Kalorien. Da hat mal so eine Frau mit so ihre 2 Finger gezeigt, nur 2 Kalorien.
2: Ist das bei den amerikanischen genauso?
0: Weiß ich nicht, ich glaube nicht. Bei denen ist bestimmt
2: ja, doch, jetzt kommt Cola.
0: Nur 20 Kalorien. Nur 200 Kalorien.
2: Jetzt kommt der Cola-Geschmack raus.
0: Darf ich auch eins bekommen?
2: Ach so.
0: Es sind dein Snack, aber ich würde trotzdem gerne einen probieren. Schmeckt es denn auch wie besagte Cola?
2: Mm, ja gut, also machen wir uns nichts vor, es schmeckt wie Cola.
0: Mhm.
2: Ich kann jetzt nicht sagen, ob es wie Dr. Pepper schmeckt, aber ja, die sind sehr gut.
0: Finde ich
2: auch. Die machen jetzt keinen frischen Atem wahrscheinlich. Mhm. Also bei dem Geschmack.
0: Doch. Also wenn man drauf beißt, schmeckt das schon nach Dr. Pepper.
2: Ja.
0: Finde ich schon.
2: Ja, ich stelle sie mal weg.
0: Draußen übrigens aktuelle Berichterstattung direkt aus Elmau, 2 Menschen mit Strohhut direkt vor dem Haus des Bergdoktors. Das muss, wenn hier gedreht wird, muss das irre sein, weil dann natürlich noch viel, viel mehr Fans hier sind.
2: Die muss ja irgendwie auch aus dem Bild halten, ne? Das ist ja auch schwierig dann.
0: Mhm.
2: Na gut, aber Außenaufnahmen werden dann auch wieder woanders gemacht, ne? So ist das ja.
0: Wir können ja mal anfangen. Also, wir lieben den Wilden Kaiser. Wir sind die letzten Jahre sehr oft hier gewesen, auch in diesem Jahr. Wir werden auch noch einmal in diesem Jahr hier sein. Und wir lieben es. Es ist wie nach Hause kommen. Aber was wir noch nie gemacht haben, und das ist eigentlich ein Ding der Unmöglichkeit.
2: Das ist ein richtiger Fauxpas.
0: Was?
2: Ja.
0: Findest du?
2: Dass wir das vorher noch nicht gemacht haben.
0: Sollen wir jetzt hier diesen Jingle einspielen oder wie?
2: Nee, brauchen wir
0: okay.
2: nicht.
0: Also ich finde es schon krass, dass wir, ich glaube, es ist unser 3. Jahr am Wilden Kaiser und wir hatten noch nie mit dem Bergdoktor zu tun, in keiner Art und Weise.
2: Er begegnet einem hier an jeder Ecke.
0: Ja.
2: Ich glaube, in jedem Hotel habe ich Aufsteller von ihm gesehen.
0: In unserer Unterkunft hängt ein Foto von ihm.
2: Da hängt ein Foto vom Bergdoktor.
0: Mhm.
2: Wie heißt er nochmal? Gruber.
0: Hans Siegel.
2: Herr Dr. Gruber.
0: Mhm.
2: Und er begegnet einem überall. Das ist ein richtiges,
0: Kulturgut.
2: Kulturgut, ein Mysterium für alle, die es nicht nachvollziehen können. Es ist echt ein bisschen crazy.
0: Mhm.
2: Aber wir haben uns noch nie damit beschäftigt, so richtig.
0: Warst du schon mal in deinem Leben, also jetzt mal jetzt nicht über den Bergdoktor gesprochen, also auch, ja klar, aber warst du schon mal in deinem Leben vorher an so Orten, die in Filmen und Serien super wichtig sind?
2: Tatsächlich nicht so.
0: Natürlich, was mit mir?
2: Ja gut, in New York, wir waren vom Ghostbusters-Gebäude. Stimmt, ja, sowas ja. Aber da waren wir auch nicht drin oder so, ne? Also es war ja nicht das richtige Set.
0: Stimmt.
2: Es sind ja meistens nur die Außenaufnahmen. Meistens hat das noch nicht mal was mit Wohnungen bei der Friends, bei dem Haus Friends waren wir auch. Das hat ja nichts mit der Wohnung zu tun.
0: Also wer das Haus von Friends in New York besichtigt, und dann die Serie guckt, der fragt sich, wie soll diese Wohnung in dieses Haus passen? Das ist ein Ding der Unmöglichkeit. Es kann nicht funktionieren. Das ist übrigens auch so Fun Fact bei King of Queens so. Und da ist es sogar so offensichtlich, dass die außen auf, das macht mich jedes Mal bei
2: Die Fenster passen nicht genau. Innen nicht zu außen. So.
0: Draußen sieht man zwei Fenster, glaube ich, und drinnen sind es drei. Seitdem es diese Serie von der ersten bis zur letzten Staffel gab, haben die das nicht angepasst.
2: Ja, stimmt. Aber auch eine gute Serie. Aber auch wenn man jetzt hier sitzt, und wir haben uns ja jetzt auch schon mal ein paar Folgen angeguckt, weil, nochmal, der Wilde Kaiser da auch eine sehr große Rolle spielt und
0: der Hauptdarsteller ist der Wilde Kaiser.
2: Wenn man so ein bisschen Fernweh hat, dann kann man sich die Serie mal auf den Fernseher schmeißen sonntags und dann passt das schon. Dann kommt man schon so ein bisschen in dieses Feeling.
0: Total.
2: Du guckst an mir vorbei, was passiert?
0: Ja, ich gucke die ganze Zeit, was ich einfach die Menschen angucke. Es ist schon faszinierend, weil es vergeht keine Minute, dass ein neues Paar hier vorbeikommt und Fotos macht. Das ist aber okay. Ist
2: ja cool. Du hast es ja gerade selber gesagt, wir standen in New York genauso vorm Ghostbusters-Gebäude.
0: Und auch vor der Wohnung von Carrie Bradshaw aus Sex and the City. Ja, und
2: das
0: da
2: habe ich nicht erkannt.
0: Aber da finde ich es ganz interessant, weil wenn man da ist, da gibt es so eine kleine Kiste und da soll man $5 reinschmeißen.

0: So als Dankeschön, dass man dann ein Foto machen kann, weil es die Leute sehr belästigt.
1: Das könnte man hier auch machen.
0: Definitiv.
1: Müssen wir mal vorschlagen.
0: Das wäre Minimum so ein gutes Abendessen.
1: So einen kleinen Kasten hier hinstellen für Instandhaltung dieses Gebäudes.
0: Ja.
1: Weiß man nicht.
0: Ja, also das wäre auf jeden Fall, wäre es das auf jeden Fall wert. Nee, was ich mal gemacht habe, ich habe mal Urlaub gemacht an den Drehorten der Mystery-Serie Twin Peaks in Snoqualmie in Seattle. Da kannten wir uns noch nicht. Das ist also, da war Fernsehen noch schwarz-weiß, so zu gefühlt, richtig lang her. Und da habe ich in dem Hotel geschlafen, das in der Serie auch eine ganz wichtige Rolle spielt. Und es war nicht so wie in der Serie.
1: Ja, wir haben doch auch mal bei Ratched, Ratched, wie, was waren das so, Bungalows?
0: Es war so ein Motel eher, so, aber so ganz viele Bungalows aneinander.
1: Ja, die sahen auch nur von außen so aus wie in der Serie und von innen halt leider gar nicht mehr so.
0: Nee, also das war auch sehr enttäuschend und sehr teuer. Das weiß ich noch, das war in Kalifornien an dem Highway 1 und in der Serie sieht das alles so ein bisschen, wie sieht das aus? So gloomy, mystisch.
1: Ja, so ganz dunkles Holz überall,
0: ja,
1: und so.
0: Aber
1: ja,
0: auch irgendwie edel.
1: Und auch massiv, alles sehr massiv. Mhm. Und wo wir dann waren, das waren halt so Häuser, wo man ein bisschen Angst hatte, dass sie wegfliegen. Aber ich habe.
0: Habe ich dir jemals gesagt, was das gekostet hat? Die
1: Nein.
0: Nacht? Es hat 560 Dollar gekostet.
1: Wow.
0: Das, also für 500.
1: Für eigentlich nicht wirklich viel, ne?
0: Nichts. Was du für 560 Dollar kriegen würdest.
1: Aber ein schönes Foto haben wir gemacht.
0: Ja, wirklich. Und ich habe den allerersten Kolibri meines Lebens gesehen.
1: Ah, okay.
0: Und erinnerst du dich an das Frühstück? Da wurde doch dann so Frühstück in so einen Schrank gestellt.
1: Ja. Das war auch nur so okay.
0: Ja.
1: Das war auch kein tolles. Aber ich habe eben noch drüber nachgedacht, wann man das letzte Mal, und wir werden jetzt eine gute Stunde hier sitzen, wann haben wir das letzte Mal eine Stunde in der Arztpraxis gesessen und uns nicht gefragt, wann komme ich endlich hier raus?
0: Das stimmt.
1: Jetzt sitzen wir quasi freiwillig im Wartezimmer.
0: Ich finde übrigens, also jetzt mal fern abgesehen, dass das natürlich ein Fernsehserienset ist, wo wir hier sitzen, aber ich finde, wenn es wirklich eine Arztpraxis wäre, finde ich es unheimlich sympathisch.
1: Gemütlich, ne?
0: Es ist total gemütlich, man kommt rein, hier ist dann sofort der Tisch des der Sprechstundenhilfe. Und dann ging
1: der Schlawiner.
0: Der Schlawiner haben wir gestern gelernt. Das war auch witzig. Wir haben ja so eine Führung gemacht vorher. Und sind hier hochgewandert und waren so ein bisschen inkognito, oder? Wir haben jetzt nicht genau gesagt, was wir machen.
1: Wurde schon sehr prominent erwähnt zwischendurch, dass wir da ein bisschen was drehen auch, ne?
0: Und das waren wirklich sehr liebenswerte, leidenschaftliche Bergdoktor-Fans.
1: Richtige Fans waren das. Ultras.
0: Ultras, richtig.
1: Bergdoktor-Ultras.
0: Und warum wollte ich das gerade erzählen? Und dann hat die Frau, die Führung gemacht hat, hat dann halt über die Serie gesprochen und wir konnten, also wir haben schon ein paar Folgen Bergdoktor natürlich geguckt, aber wir können jetzt nicht so mitsprechen, ne? Und alle wussten, dass es eine neue Sprechstundenhilfe beim Bergdoktor gibt seit ein paar Staffeln. Und dann hat eine Frau so gemeint, ja, das ist der, ich glaube, der heißt David, der Hauptdarsteller, der Darsteller.
1: Der Darsteller, der neue Sprechstundenmann.
0: Genau. Der heißt David Köster oder irgendwie in so eine Richtung. Und dann sagt das halt die Frau, die Führung macht. Und dann ruft eine Frau so aus der Menge raus, ja, der Schlawiner.
1: So, und alle haben gelacht. Alle haben gelacht.
0: Was geht.
1: Aber hast du auch noch die Situation im Kopf, wo unsere Guidin gesagt hat, ja, in der einen Folge, wo sie mit dem Flugzeug abstürzt und alle um uns herum sagen, ah ja,
0: ja,
1: genau, die Folge. Und wir stehen da so daneben und denken so, okay, vielleicht hätte ich doch noch ein paar Folgen mehr gucken müssen.
0: Naja, also was ich ja witzig fand, also wir haben ja die erste Folge Bergdoktor, jetzt reden wir so viel über den Bergdoktor, ah gut, wir sitzen noch in seiner Praxis, aber die allererste Folge Bergdoktor haben wir vor ein paar Monaten geguckt, nachdem wir übrigens letztes Jahr im Sommer hier waren. Und du bei der Schneckenkaiserin, bei der Kaiserschnecke.
1: Stimmt, da hat's angefangen.
0: Da hat's angefangen. Und dann hat uns die, also es gibt hier bei, eine Schneckenfarm.
1: Die Kaiserschnecke.
0: Genau. War die, wie richtig. Schmeckt?
1: Eine Schnecke halt. Erdig. Ich weiß gar nicht mehr, wie beschreibt man es. Ja doch, erdig. Nicht so schlimm, wie man sich's vielleicht vorstellt.
0: Gott.
1: Ja, ist ja. Wenn man das noch nie gegessen hat, stellt man sich es ganz schlimm vor, aber so schlimm ist es nicht. Es ist wirklich, ja, man kann das schon mal probieren.
0: Auf jeden Fall haben wir uns die Farm angeguckt. Das war sehr interessant. Ich habe noch nie so viele Schnecken auf einem Ort gesehen. Und dann hat sie uns erzählt, die Frau, die wir liebevoll die Schneckenkaiserin nennen, hat uns dann erzählt, dass sie in Anführungsstrichen Inspiration für eine Folge Bergdoktor war.
1: Ja, und wir haben extra diese Folge geguckt und leider sind da nur so

0: Ein Bach. Und hier gibt es viele Bäche, in die man stürzen könnte, im Positiven wie im Negativen. Ich hätte mich heute bei der Hitze gerne in einen Bach gestürzt. Und ich finde es beim Bergdoktor so interessant, dass wenn die Leute, und es stürzen viele Leute ab im Bergdoktor, weil sie irgendwie nicht richtig aufpassen beim Klettern oder weil sie unachtsam
1: Traktor fahren
0: oder irgendwas. Und die stürzen aber immer alle so, dass sie wahnsinnig gut aussehen dabei, beim Sturz. Und dann kommen sie auf und sehen dabei unfassbar gut aus. So würde ich, und ich bin heute beim Wandern gestürzt, weil ich nicht richtig aufgepasst habe kurz, so würde ich niemals liegen, wenn ich stürze. Die liegen dann auf einem Stein, alle Viere von sich gestreckt, und dann machen sie so, weil sie natürlich gestürzt sind und alles wehtut und so.
1: Und dann kommt Herr Dr. Gruber vorbei und rettet sie. Ja,
0: richtig.
1: Das ist doch die heile Welt, die wir sehen wollen.
0: Ja, aber ich finde das faszinierend. Und so stürzen, sie liegen immer alle auf so einem Stein und sind dann auch nur nicht so richtig dolle verletzt.
1: Also für alle wirklichen Fans und die, die es werden wollen vom Bergdoktor, lohnt sich hier auf jeden Fall so eine Führung, die hier angeboten wird. Man erfährt tatsächlich auch so ein paar Insider.
0: Was hast du denn erfahren?
1: Soll ich hier jetzt einen raushauen oder was? Dass die Flugzeugszene, über die gesprochen wurde, gar nicht in der Luft stattfand, sondern dass das Flugzeug auf dem Boden stand und einfach nur mit Spiegeln vorgetäuscht wurde, es würde fliegen. Gar nicht so dumm, ne? Aber es ist auch schwierig, in der Luft irgendwas zu filmen dann.
0: Das stimmt. Denkt man gar nicht drüber nach, wenn man so
1: eine Serie guckt. Nee, denkt man nicht drüber nach, wie das gemacht wurde.
0: Ich habe heute erfahren, aber das habe ich tatsächlich gerade eben erst erfahren, als uns hier aufgemacht worden ist, dass tatsächlich beim Dreh am Tag nur 3 Minuten der Serie entstehen im Durchschnitt. Also die arbeiten.
1: Plus minus wahrscheinlich.
0: Ja, plus minus, aber die Crew arbeitet bestimmt 10 bis 12 Stunden so in der Summe, wenn so an so einem Tag. Und da entstehen halt 3 Minuten. Nicht so wie der Dachboden, der entsteht in Echtzeit. Also 60 Minuten Dachbodenrevue entstehen in 60 Minuten Dreharbeit.
1: Ja, und es werden mehrere Folgen gleichzeitig an einem Drehort gedreht, haben wir auch gelernt. Also, wenn schon mal hier gedreht wird, dann wird direkt für mehrere Folgen die Szenen schon mal gedreht. Also es wird nicht in chronologischer Reihenfolge. Es wäre ja auch Quatsch, immer wieder das Set auf- und abzubauen, ne?
0: Ja.
1: Aber es ist schon auch irgendwie schwierig, dann so Filmfehler zu vermeiden.
0: Ja. Die allerbeste Folge Bergdoktor, die es jemals gab, die ist nicht Teil der offiziellen Serie, sondern die findet ihr nur auf dem Instagram-Account von Mitch und mir und der Dachbodenrevue, sowie auf der Instagram-Seite vom Wilden Kaiser, denn wir haben gestern eine inoffizielle Folge Bergdoktor gedreht.
1: Ja, also wenn da die Produktion Interesse hat, ich wäre auch bereit, mal so eine Rolle beim Bergdoktor zu übernehmen.
0: Aber dann möchte ich so eine, wo du stürzt, in einem Bach liegen.
1: Ich würde auch gut aussehend in einem Bach liegen. Das, damit könnte ich definitiv leben dann, ja. Also ihr wisst, wie ihr uns erreicht.
0: Genau. Guckt euch das mal an. Guckt euch mal diese inoffizielle Folge vom Bergdoktor an. Die ist, die trifft's. Ist gut geworden, hat mir sehr gefallen.
1: Ja.
0: Genau. Aber so viel zuerst mal zum Bergdoktor.
1: Ja, also, lass
0: wir haben jetzt genug Bergdoktor erzählt. Ich find's einfach super süß und das finde ich übrigens jetzt mal ganz unabhängig vom Bergdoktor. Es gibt ja heutzutage so ganz wenige Dinge, hinter denen sich viele Menschen überhaupt noch so versammeln können. Einfach weil es so viele Serien gibt, so viele Filme und auch die Interessensgebiete der Menschen so unterschiedlich sind. Und dann finde ich es schon toll, wenn du merkst, dass es so Sachen gibt, die viele super finden, wo viele sich dahinter packen und das irgendwie gemeinsam teilen, auch diese.
1: Du meinst jetzt eine Fanbase.
0: Genau, so eine Fanbase. Mhm. Das finde ich schon cool.
1: Ja, es gibt offizielle Fanclubs des Bergdoktors, haben wir auch heute schon gehört.
0: Stimmt.
1: Also das ist schon, ja, ist schon ein Ding hier. Gerade hier in Elmau.
0: Genau. Was ein Ding ist, in ein Ort weiter, in Going, ist das Goinger Blasmusikkonzert. Wir waren gestern wieder da.
1: Ja, es war viel mehr los als beim ersten Mal. Wir waren ja schon mal da.
0: Ich sag dir, warum viel mehr los war.
1: Ja.
0: Weil wir im letzten Jahr
1: gesagt haben, dass es so gut war.
0: Dass es gut war.
1: Das kann sein.
0: Und jetzt sind wir alle hingepilgert und haben gesagt, ey, Mitch und Maurice haben gesagt, das ist richtig gut in Going. Das Musik der Bundesblaskapelle. Nee, doch.
1: Die Going Bundeskapelle. Bundeskapelle?
0: Bundesblas?
1: Auf jeden Fall die Bundesmusikkapelle Going. So ist es richtig. Okay. Ja, ja, doch.
0: So,
1: oh Gott, hat das lange gedauert.
0: Genau. Und das war gestern sehr, sehr schön. Ich persönlich mag das ja. Was ich halt verrückt, also was findest du besser? Die spielen ja manchmal so ein bisschen oldschoolig, so Blas, also so Marschmusik. Und manchmal spielen sie auch so Hits.
1: Das hast du für

0: Marschmusik hältst, ist einfach nur.
1: Uftata, uftata.
0: Ja, das ist aber dann eher ein traditionelles Lied, was sie spielen. Das ist aber nicht unbedingt Marschmusik. Also das ist was anderes. Das ist eher ein Volksmusik, die sie dann hier spielen. Also traditionell regionale Volksmusik. Aber das hat nichts mit Marschmusik zu tun. Aber ich weiß schon, was du meinst, weil sie haben auch quasi Cover von was? Disco-Hits waren es. Ein Song aus König der Löwen, der
1: Der nicht
0: leider,
1: in König der
0: das
1: Löwen
0: müssen wir leider
1: vorkommt.
0: sagen, der war nicht von König der Löwen. Aber
1: Es war The
0: war
1: Lion
0: trotzdem,
1: Sleeps Tonight.
0: ja, ist nicht von König der Löwen.
1: Nein.
0: Es war ein guter Song.
1: Ja. Und
0: War
1: es
0: auch
1: geht um
0: gut.
1: Löwen.
0: Und es geht um Löwen, ja. Ja, kann man schon mal durcheinander kommen.
1: Ja.
0: Aber darum geht es ja gar nicht, weil es war, ja, die Stimmung war gut. Das reicht ja auch.
1: Und wer gerne Schnaps trinkt, ist da genau
0: Oh ja,
1: richtig.
0: das stimmt.
1: Denn alle 5 Minuten kommen freiwillige Helferinnen, also Helferin ist gut, sie wollen euch helfen, euch betrunken zu machen. Nee, also, wie sagt man so schön, Alkohol mit Vernunft genießen. Und die haben so kleine süße Holzfässchen um.
0: Also der Schnaps ist in kleinen Holzfässern.
1: Ja.
0: Sie haben eine Tracht an. Es sind eigentlich nur Mädels gewesen, ne? Also es war
1: Drei
0: eigentlich,
1: Mädels,
0: ja, Jungs machen sowas nicht. Da gibt es bestimmt auch wieder eine richtige Bezeichnung für diese
1: Schnaps-Lady.
0: Schnaps-Ladies.
1: Schnaps-Ladies. Keine Ahnung, hätten wir gestern fragen müssen. Auf jeden Fall kann man, und das finde ich ganz witzig, weil du kannst dir dann direkt am Fass quasi einen Schnaps zapfen lassen
0: Ja.
1: und den auch, und das ist, glaube ich, eine große Herausforderung für die Frauen, die das verkaufen, weil ich habe das gestern beobachtet, viele bestehen dann darauf, dass
0: Dass sie
1: sie,
0: mittrinken.
1: genau,
0: Echt? Das
1: das
0: ist mir
1: geht ja
0: gar nicht
1: nicht auf Dauer.
0: aufgefallen. Nein,
1: Das geht ja
0: Gottes
1: nicht.
0: Willen.
1: Da bist du ja nach einer Stunde nicht mehr betriebsfähig.
0: Nee, aber da gibt es bestimmt Tricks.
1: Ja, so.
0: So tun als ob.
1: Wie ich damals. Wie du da, wo war das? In
0: Ach, das
1: Namibia?
0: ist eigentlich immer. Immer wo es. In Namibia habe ich mal 1,5 Flaschen, was war's?
1: Sekt.
0: Sekt, so Prosecco, 1,5 Flaschen getrunken, weil ich immer deine Hälfte mittrinken musste. Und du einfach nur nicht dem jungen Mann, der uns das fleißig ausgeschenkt hat, nicht sagen wolltest, dass du es gar nicht trinkst.
1: Ja, und immer wenn er
0: Ja.
1: weggeguckt hat, hast du getrunken.
0: Ja, das war auch herausfordernd war
1: Ja.
0: das.
1: Oh,
0: Ja,
1: jetzt bricht dir
0: eigentlich.
1: jemand ein. Guck mal, jetzt geht dir jemand aufs Gelände beim Bergdoktor. Jetzt guckt da jemand
0: Frisch.
1: ins.
0: Also, und das erste Mal, als wir hier waren, wie hieß die Hütte, wo wir da hochgelaufen sind? Das habe ich vergessen. Es sollte eine Schneeschuhwanderung werden. Leider war es zu wenig Schnee.
1: Wobei oben dann mehr Schnee
0: Als wir dann
1: lag.
0: oben waren, war doch viel Schnee, aber ohne Schuhe, also ohne Schneeschuhe. Und da gab es auch Schnaps, als wir oben waren, und da habe ich auch deinen getrunken.
1: Ja,
0: Klammheimlich.
1: aber das war eine besondere Situation. Das war eine besondere Situation,
0: Ja, das hat ja
1: denn
0: was mit Höflichkeit zu tun. Wir sind ja
1: genau.
0: Gäste und wir wollen ja auch höflich den Traditionen nachkommen. Und ja, leider musste ich denen dann immer wieder nachkommen. War in dem Fall natürlich nicht schlimm. 2 Schnäpse vertrage ich. Bin
1: Also,
0: wieder heil runtergekommen.
1: es war selbstgebrannter von der Frau, die uns auf den Berg hochgeführt hat. So, und da kann ich ja nicht sagen, wir sind da quasi fast am Gipfel, sitzen uns belohnend an der Almhütte. Und dann kommt sie um die Ecke und sagt, und jetzt, ich habe Schnaps, den habe ich selbst gemacht.
0: Das ist Tradition, das macht man so, hat sie gesagt.
1: Genau.
0: Ja, macht man
1: Und
0: so.
1: ich habe kurz die Zunge dran gehalten und dann beschlossen, nein. Und der Mitch hat dann kurz die Zunge dran gehalten und beschlossen, ja. Aber kannst ja nicht bringen, du kannst dann nicht sagen, das trinke ich nicht.
0: Nee, gibt Schlimmeres, du hast ja mich. Das ist gut. Alles gut.
1: Ich habe ja dich und ich habe die Regieanweisung im Ohr, die mir gerade geflüstert hat, dass die Frauen, die in Going, auf dem, wahrscheinlich nicht nur in Going, aber wir haben es ja nur da gesehen, weil wir nur da bisher auf dem Konzert waren, in Going aus den kleinen Schnapsfässern Schnaps verkaufen, dass die Mark Tender heißt. Marke Tender. Also nicht wie die Marke Tender, sondern zusammengeschrieben Marke Tender.
0: Okay.
1: Oh, habe ich was
0: Ja.
1: gelernt.
0: Das kann ich mir nicht
1: Das wäre
0: merken.
1: kein Job für mich, weil ich überhaupt nicht gut bin, darin Nein zu sagen. Also wenn ich
0: Ach so,
1: das,
0: du
1: ja,
0: würdest dann,
1: ich wäre blau ohne Ende.
0: da müsste ich immer mitgehen, damit ich die dann trinke, ne? Genau.
1: Ich könnte das, ich kann so schlecht. Bestes Beispiel gestern. Wir waren gestern hier essen. Das finde ich übrigens auch ganz interessant. Man denkt ja oft von so Regionen, in den Alpen vielleicht, denkt man so, da gibt es wenig Veganes und wenig Vegetarisches, weil alle essen ja den ganzen Tag. also das sind jetzt Klischees, mit denen ich um die Ecke komme, alle essen ja den ganzen Tag irgendwie Fleisch und essen Knödel und essen dazu vielleicht noch Käsenockerln und so eine Geschichten. Dem ist nicht so. Und gestern waren wir in einem Restaurant hier in Elmau.
0: Das heißt, wie heißt es?
1: Ohrkatzel.
0: Ohrkatzel. Und du hast gesagt, das kommt von einem Eichhörnchen, das man so nennt, und das kommt von dem Schwanz, weil es das Ohrkatzel ist. Das
1: stimmt bestimmt nicht.
0: Nein, das stimmt mit Sicherheit nicht.
1: Das wollten wir nicht erzählen.
0: Nein?
1: Nein. Hm. Aber warum erzähle ich das eigentlich? Ich wollte nur sagen, da waren wir essen. Und da gibt es super, wirklich super gutes vegetarisches und veganes Essen. Und ganz am Ende, die sehr, sehr nette Frau vom Ohrkatzel, liebe Grüße an dieser Stelle, hat dann noch gefragt, kam zu uns und meinte noch so, wir haben auch ein ganz tolles, neues, veganes Dessert. Und natürlich hätte ich sagen müssen, nein.
0: Natürlich.
1: Weil ich habe gerade eben schon mega gut das und das und Vorspeise und Hauptspeise. Ich kann nicht mehr. Was sage ich?
0: Ja, aber immer her damit.
1: Ja, genau.
0: Nee, ganz sowas nicht. Also wir haben schon ein bisschen geziert, weil es war wirklich eine Riesenportion von allem. Eigentlich war es sehr, sehr viel und es war so lecker. Aber irgendwann muss man eigentlich Stopp sagen. Nur wenn man dann so nett gefragt wird, ob man nicht doch noch das leckere, ich hatte ein Sorbet mit ein bisschen Sekt dabei, wenn man das nicht noch, ob man das nicht noch probieren will, dann ist es schwer, Nein zu sagen.
1: Ja, das ist schwer. Darum wäre ich tatsächlich, wenn ich als Marketender arbeiten würde auf dem Platz in Going am Kirchplatz, ich wäre verloren, ich wäre hoffnungslos verloren. Also wirklich, das geht gar nicht.
0: Wusstest du, ich weiß, dass du es weißt, ich will es hier nur erwähnen, wusstest du, dass auf diesem Kirschplatz, wo wir dieses Konzert gesehen
1: haben,
0: der Bergdoktor auch dreht, da ist das Wirtshaus. Für alle, die es gucken, da ist das Wirtshaus.
1: Aber hast du gestern
0: und Kirche? Die Kirche? Kirche?
1: Die Kirche im Dorf?
0: Kirche.
1: Der Friedhof?
0: Ja, das ist mein Trierer Dialekt, Entschuldigung, mein Slang. Da werden auch die Beerdigungen stattfinden an quasi, wie sagt man denn jetzt, Dekogräbern.
1: Ah, das fand ich ein Funfact tatsächlich,
0: erzählt, ja?
1: Dass die nutzen
0: spannend.
1: Zwar einen echten Friedhof als Set, wenn jemand verstirbt. Es versterben übrigens nie die, also es stirbt niemand, den der Bergdoktor behandelt. Da muss man sagen, der rettet
0: alle. Nee, nein, nein, natürlich
1: nicht. Die nicht zum Bergdoktor gehen, die sterben.
0: Ja, ja.
1: So ein bisschen makaber. Nein, aber falls in der Serie etwas passiert, das kann ja mal sein, falls man einen Segelflieger abstürzt, dann werden tatsächlich Fake-Gräber gemacht auf diesem Friedhof. Das finde ich interessant.
0: Ja, weil sich an echte Gräber stellen, wäre auch sehr makaber.
1: Ja, gut,
0: das
1: super
0: kann man
1: makaber.
0: Nicht machen.
1: Aber ich hätte einfach gedacht, dass man das, okay, es gibt natürlich immer solche Situationen, das lässt man. Aber es wird halt auf einem echten Friedhof gedreht.
0: Ja.
1: Also authentisch.
0: Ja, so.
1: Zurück
0: zum Thema.
1: Genau.
0: Zum Thema Blasmusik.
1: Zum Thema Blasmusik. So.
0: Es war kurz, leider.
1: Ja.
0: Es
1: ja.
0: gab aber Zugaben. Und wir haben es nicht mitbekommen, ob sie pünktlich angefangen haben. Wenn sie pünktlich angefangen haben,
1: nicht pünktlich.
0: Haben sie eine Viertelstunde Zugabe gespielt.
1: Ja. Ich fand, es gab einen sehr interessanten Moment. Und zwar spielte die Bundesblaskapelle Going gestern, Sweet Caroline. Ich glaube, das ist jetzt muss ich kurz, mein Dessert verbranntes Gehirn, dem fällt jetzt gerade nicht der Song. Ist es ein Dylan-Song? Nein, ist es nicht. Ne?
0: Ich habe keine Ahnung.
1: Gut, auch das werden wir herausfinden. Auf jeden Fall, es ist ein Riesenhit.
0: Vielleicht sagt uns das auch noch die Regie.
1: Genau. auf jeden Fall, es ist ein Riesenhit in amerikanischen Stadien, ja, ist Sweet Caroline der Song, der in deutschen Stadien Hey, baby,
0: Ich glaube nicht, dass das in deutschen Stadien der Song ist.
1: Das läuft bei jedem Fußball-Song. Das lief sogar jetzt bei der WM.
0: Hey, baby?
1: Ja, das lief sogar jetzt während der Fußball-WM in amerikanischen Stadien, als die deutsche Mannschaft gespielt hat für die deutschen Fans.
0: Oh, das ist ja grauenhaft.
1: Ist es. Aber es ist so. Und Sweet Caroline läuft immer als wenn du in ein amerikanisches Stadion gehst, und es ist egal, ob es Football, Basketball, Baseball ist. Es läuft immer irgendwann Sweet Caroline, und dann müssen alle im Publikum oh, oh, oh mitsingen.
0: Okay, das haben sie hier nicht gemacht.
1: Doch, es gab drei.
0: Aha, ja?
1: Einer war ich.
0: Okay. Aber trotzdem, die Stimmung war ja schon trotzdem gut.
1: Ja,
0: auch wenn die Leute jetzt nicht so mitgesungen haben.
1: Ja, aber
0: du hast dafür sehr laut mitgesungen, das habe ich schon.
1: Na, ich habe halt versucht, andere zu inspirieren. Du brauchst ja immer einen Vortänzer. Du brauchst ja immer einen, der das macht, und dann machen es alle anderen mit. Und ich hatte gedacht, das bin ich. Aber es hat nicht so gut funktioniert.
0: Ich habe ja schon mal erzählt, das haben wir in der Disco früher, in der Disco im Club war ich. Ich war ja nicht mehr in der Disco. Das hieß da schon Club, als ich raus war. Da haben wir mal frei Sekt für bekommen, fürs Antanzen.
1: Ach.
0: Ja. Habe ich aber, glaube ich, auch schon mal erzählt. Nee. Die haben immer Leute gesucht, und weil wir mit immer so ziemlich früh da waren, haben die immer Leute gesucht, die quasi antanzen, damit die anderen Gäste auch anfangen mitzutanzen, die anderen Clubbesucher. Und das hat funktioniert. Wir haben unseren Sekt bekommen und die haben eine volle Tanzfläche gehabt.
1: Mega. Mhm. Also aus jedem, ich habe ja früher mal aufgelegt in Berliner Clubs, und ich habe dann immer gemerkt, ob es ein guter Abend wird oder nicht, wenn du diesen einen Song, der gerade eigentlich ein Tanzflächengarant ist, dass die Tanzfläche voll wird, egal wie leer die ist. Es gibt diesen einen Song, da weißt du, wenn es gar nicht mehr geht, spiele ich den und dann kommen die Leute.
0: Was war das?
1: Oh, das war immer ganz...
0: Sweet Caroline.
1: Sweet Caroline. Oh, oh, oh.
0: Fragt sich, in welchen Diskos du aufgelegt hast, ne?
1: Für meine Mama. Ach so. Zum Geburtstag. Nein, also keine Ahnung, das waren so Indie-Discos. Also das kam, also ganz unterschiedlich. Mhm. Aber auf jeden Fall, und wenn du dann diesen Song gemacht hast und es war trotzdem nicht voll, dann wusstest du, heute wird richtig, richtig schlecht.
0: Dann wusstest du, das ist dein letzter Job.
1: Ja, das war, dann wusstest du, heute geht gar nichts mehr. Und das ist leider auch ein paar Mal passiert in meinem Leben.
0: Mhm.
1: Also das ist, aber wir wollen ja gar nicht so traurige
0: Tragisch.
1: Momente, keine traurigen Momente
0: Tragisch.
1: Hier im Urlaub machen, das wollen wir natürlich nicht, sondern euch ein bisschen mitgeben. Apropos Disco, der Kölner Pride. Wir machen jetzt einen scharfen...
0: Wir
1: machen eine ganz scharfe Kurve, wobei wir sind gestern durch Elmau gegangen und haben eine Regenbogenflagge gesehen. Dementsprechend, auch in Elmau gibt es den Pride. Am 5.7. ist es soweit, größte Pride Europas.
0: Ja. In Köln.
1: In Köln. Und du bist mittendrin. Erzähl uns doch mal ein bisschen was mit.
0: Ja, ich bin... Was soll ich denn erzählen? Ich bin mittendrin. War ich ja schon öfter. Diesmal aber nicht beim bunten Handwerk.
1: Mhm.
0: Da gehe ich ein bisschen fremd. Ich bin bei Snox. Da werden Socken und Unterwäsche präsentiert. Ich weiß noch nicht, wie das aussieht, aber...
1: Das klingt aber... Also, hä? Also
0: ja,
1: ihr?
0: Keine Ahnung.
1: Müsst ihr da Unterwäsche präsentieren?
0: Das weiß ich noch nicht. Ich habe da kein Briefing bekommen.
1: Weißt du schon die Wagennummer?
0: Nein.
1: Falls man dich sehen will?
0: Nein, weiß ich nicht. Das okay. Steht auch, glaube ich, noch gar nicht fest.
1: Mhm.
0: Das wird ja immer so eine Woche vorher erst festgelegt.
1: Mhm.
0: Weil man kann sich ja immer noch anmelden. Ich glaube, das geht immer noch.
1: Ich werde auf keinem Wagen sein dieses Jahr. Ich lasse
0: dich
1: allein.
0: Das ist ja viel interessanter.
1: Ja, das ist interessanter, aber erst einmal, ich war auch gefragt von Snox, ich musste das absagen. Und ich hätte auch, und das tut mir auch ein bisschen weh, ich hätte auch auf dem Wagen von HBO Max sein können.
0: Mhm.
1: Und das ist ein bisschen schade.
0: Wäre nicht schlimm gewesen, wir sind ja schon mal getrennt da gefahren. Ne?
1: Das ja, aber damals durch Zufall direkt hintereinander.
0: Ja, das stimmt.
1: Das war irgendwie witzig, dass die beiden Wagen hintereinander waren. Nee, also ich werde tatsächlich in einem Container sitzen, weil unser großes Mutterschiff Talk Now wird den Pride live übertragen. Deutschlands erster Talk-Fernsehsender. Talk Now überträgt von 11.30 Uhr bis 18 Uhr am 5.7. live.
0: Mach keine Dinger.
1: Mach keine Dinger, genau, überträgt den Pride live. Also alle, die nicht dabei sein können,
0: können trotzdem dabei sein.
1: Ja, genau.
0: Ja, weil zu gucken ist fast wie mitmachen.
1: Richtig.
0: Man kann auch zu Hause mitmachen. Hängt die Fahne raus, ist ja jetzt gerade zur WM-Zeit sowieso in Mode.
1: Hängen überall irgendwo Fahnen,
0: da kann man auch mal so eine Regenbogenfahne raushängen.
1: Genau. Und aber ich werde auch da, ich will jetzt kein Mitleid erzeugen, aber auch da, ich werde auch da von der Parade nicht viel sehen, weil ich sitze ja in einem grauen Container.
0: Na, du siehst es auch am Bildschirm dann, ne?
1: Ich gucke auf so einen Laptop und mache so Sendungssachen und wünsche dir aber eine ganz tolle Pride, lieber Mitch.
0: Ja, vielleicht sieht man mich ja auch im Programm. Man
1: ja,
0: weiß es
1: vielleicht
0: ja nicht.
1: Sieht man dich auch da, das kann natürlich sein. Aber auf jeden Fall, für alle, die es halt quasi trotzdem sehen wollen, aber nicht in Köln sein können, guckt das einfach bei Talk Now am 5.7. Das wird wirklich schön werden. Und ansonsten kann man sich in Köln sehen. Würdest du es Leuten empfehlen, die vielleicht noch nie da waren, hinzufahren, sich das anzugucken?
0: Was jetzt?
1: Die Pride Parade.
0: Ja, klar. Klar, warum nicht? Demo ist immer wichtig. Je mehr Menschen, umso besser. Ich würde eher Leuten aber empfehlen, die kleineren Städte zu unterstützen. Und ich bin ja immer noch am gucken, ob ich das schaffe, nach Trier zu fahren.
1: Mhm. Warum nach Trier?
0: Ja, Maurice. Weil das meine Heimatstadt ist.
1: Ah.
0: Wusstest du das?
1: Doch, natürlich wusste ich das. Aber wir haben ja ein paar neue Zuhörerinnen und Zuhörer, die uns vielleicht durch den Bergdoktor entdeckt haben.
0: Die älteste Stadt Deutschlands. Mhm. So schimpft sie sich immer noch. Hat auch einen Pride, der Trier Pride, ja.
1: Mhm.
0: Da will ich mich auch gerne sehen lassen. Ja, weil die kleinen Städte haben die Unterstützung nämlich noch ein bisschen nötiger als Köln, Berlin, Hamburg Aber egal, überall. Am besten macht man Pride-Hopping. Kann man auch machen. Denn. Machen sowieso viele, ja.
1: Aber jetzt zurück zu der Frage, die du nämlich nicht beantwortet hast. Also doch, du hast sie ein bisschen beantwortet. Ja. Aber wenn man sich jetzt fragt, fahre ich dann nach Köln und gucke mir das an, ist das eine gute Entscheidung oder nicht?
0: Das ist immer eine gute Entscheidung. Man kann es natürlich auch im Fernsehen sehen. Aber live ist natürlich auch immer ein bisschen...
1: Na, warum frage ich? Also
0: ja,
1: ich,
0: dann frage ja, genau, okay, ich mich auch die ganze Zeit.
1: Ich frage das nicht, weil ob man das jetzt im TV guckt oder nicht, sondern mir geht es darum, weil das ja durchaus super anstrengend sein kann.
0: Ach so, wegen der Länge meinst du?
1: Ja, es ist lang, ja, gut. Es ist warm, es
0: ich meine,
1: ist
0: das kann,
1: voll,
0: das
1: es
0: kann
1: ist
0: sich
1: heiß.
0: Ja jeder selbst entscheiden, wie lange man da stehen will, mitmachen will, mitlaufen will oder was auch immer, ne, zugucken will. Das zwingt einen ja keiner.
1: Okay.
0: Also von daher.
1: Dann stell doch du mir mal die Frage.
0: Maurice, würdest du den Menschen empfehlen, sich das anzugucken?
1: Mitch, dass du fragst, Dankeschön für diese Frage. Unbedingt. Weil man nämlich da ganz, ganz toll beschwingt nach Hause geht danach.
0: Ach so. Ja gut, wenn man sowas denkt, ja danach hast du ja gar nicht gefragt.
1: Hä?
0: Du hättest müssen fragen, warum sollte man das tun?
1: Mitch, warum sollte man das tun?
0: Ja, weil das, glaube ich, eine der größten Veranstaltungen ist, die man machen kann, wo es tatsächlich nur um das Gute geht, die Liebe, die wir alle brauchen, ist so. Mhm. Ja, das versprüht sehr viel gute Laune, wenn man sieht, wie viele Menschen, auch unterschiedliche Menschen, egal ob alt, jung, bis ganz, ganz klein, alle machen da mit und haben Spaß. Und ja, wenn das Wetter stimmt, ist dann das sich, obwohl das Wetter hat letztes Jahr nicht mitgespielt und die Stimmung war trotzdem toll. Also man geht schon sehr, sehr, ich würde sagen, ein bisschen aufgepeitscht sogar nach Hause.
1: Definitiv. Das ist so ein bisschen wie nach einer Yogastunde hier am Hintersteiner See.
0: Ja. Da war ich aber eher entspannt. Da war ich nicht mehr aufgepeitscht.
1: Aber wo warst du denn letztens aufgepeitscht, wo du gesagt hast, du bist so, ach, da waren wir auf dem Film. Wir waren im Kino, stimmt, da warst du aufgepeitscht nach dem Film. Ich wollte aber zur Yogastunde kommen, weil wir waren beim Yoga. Also eigentlich warst eher du beim Yoga, weil ich hab mehr gefilmt.
0: Geschwänzt hast du.
1: Ein bisschen.
0: Ja, ich habe durchgezogen. Ich habe auch ein Lob bekommen.
1: Mhm. Was hast du denn gehört?
0: Von unserer Yoga-Lehrerin.
1: Katharina Muck.
0: Die kam extra noch zu mir und hat gesagt, du hast ja heute durchgezogen und Maurice hat geschwänzt.
1: Das hat sie nicht gesagt.
0: Ja, aber das wollte
1: sie. Sie hat nur gesagt, du hast durchgezogen. Ja, okay. Das habe ich gehört, da stand ich doch daneben. Sie hat nicht gesagt, Maurice hat geschwänzt.
0: Nee, aber ich habe auch zu ihr gesagt, ich habe das ja jetzt wirklich immer noch nicht oft gemacht. Das ist jetzt tatsächlich das dritte Mal gewesen hier am Wilden Kaiser. Und ich meine, gut, das ist natürlich immer schöner, das hier zu machen, als irgendwo in Köln in irgendeinem Fitnessstudio, in so einem stinkigen Fitnessstudio-Raum, keine Ahnung, in so einem Yoga-Raum.
1: Was hast du denn für Klischees über Yoga?
0: Ja, weiß ich nicht. Ich habe halt noch nie in Köln Yoga gemacht, aber hier...
1: Ich war mal beim Nackt-Yoga. Aber ich bin wieder rausgegangen, bevor ich mich ausgezogen habe.
0: Also warst du nicht dabei.
1: Es war eine Challenge damals für die Radiosendung. Da wurde ich überrascht. Und dann kam ich da rein und es waren alle nackt. Das war ja früher mal so.
0: Das ist beim Nackt-Yoga jetzt ja nicht überraschend.
1: Ja, aber es gibt keine Übergangsphase.
0: Ach so.
1: Also das Ding ist, das war ja damals so, als ich mit Jule Jank Radiomoderation gemacht habe bei Fritz, haben wir uns jede Woche mal gegenseitig eine Challenge gegeben. Man wusste nicht, was es ist. Und dann waren wir verabredet in Berlin, in Kreuzberg, vor so einem Altbau. Und dann sind wir reingegangen. Und plötzlich, das war ein Raum, der war, ich würde mal sagen, der war so, vielleicht so groß wie ein halber Tennisplatz. Also schon so eine kleine Halle, ja. Und es war komplett ausgelegt, komplett mit so einem Mattenboden, also so ein Yoga-Boden.
0: Also man hat gar keine Matte gebraucht.
1: Genau,
0: eigentlich.
1: Das war eine riesige Matte.
0: Das ist ja auch ein bisschen unhygienisch.
1: Und, ich kam da rein und plötzlich standen so 15 nackte, erwachsene Menschen vor mir. Und ich dachte, hab so zu Jule guck ich so, was machen wir hier und was ist das? Und dann sagte sie so, willkommen zu deiner ersten Nackt-Yoga-Stunde. Und ich so, nein.
0: Also ich mag Jules Humor, aber jetzt lass mich mal nochmal zurückkommen.
1: Du warst angezogen am Hintersteiner See.
0: Lass mich nochmal zurückkommen zum Thema, sonst habe ich nämlich den Faden verloren. Ja, bei uns waren sie alle angezogen.
1: Gott sei Dank.
0: Nee, aber ich wollte sagen, dass im Gegensatz zu einem stinkigen Yoga-Raum in Köln, das ja hier am Wilden Kaiser bis jetzt, wurde ja ein Ort von dem nächsten immer wieder getoppt, an dem wir Yoga gemacht haben. Mhm. Einmal auf dem Berg, auf so einer Art Hütte.
1: Oh, das war ein Chalet.
0: Ein Chalet? Da gab es, okay, ein Chalet.
1: Ja, klingt auch gleich viel besser.
0: Ist aber auch eine Hütte.
1: Es ist wie wenn man Sekt Champagner nennt.
0: Okay.
1: Ist gleich viel besser.
0: Und da gab es dann auch noch eine Kakaozeremonie.
1: Oh,
0: das Ähnliche hatten wir dann am Heimatmuseum. Ist richtig, ne? Heimatmuseum war es.
1: Mhm.
0: Und da gab es auch eine Kakaozeremonie. Jedes Mal war es eigentlich ganz gutes Wetter. In dem Chalet war man drin, da war es noch zu kalt draußen.
1: Aber sie hat sie hat den Kamin angemacht.
0: Ja, genau, da hatten wir noch einen Kamin, das war auch schön. Und wo war ich dann? War es beim zweiten Mal das Heimatmuseum, da waren wir draußen, da hat noch Schnee gelegen, haben trotzdem in der Sonne draußen Yoga gemacht. War super warm schon. Und jetzt waren wir am Hintersteiner See, ein relativ großer See.
1: Mhm.
0: Und
1: der einzige See am Wilden Kaiser, der einzige richtige See.
0: Ursprüngliche See.
1: Ursprüngliche See, ne? Ja. Okay. Super klar. Da siehst du die Fische, also wirklich irre.
0: Ja, und im Prinzip lagen wir direkt ganz nah am Wasser unter einem Baum und in einer ein bisschen größeren Gruppe diesmal. Aber das hat dem Ganzen ja überhaupt nicht, das war ja kein Unterschied, weil man ist ja so tatsächlich auch konzentriert auf sich selbst. Deswegen merkt man das gar nicht, wie viele Leute man da eigentlich hat.
1: Ja, das stimmt.
0: Und ja, ich fand es anstrengend trotzdem, obwohl es eigentlich, sie meinte, es wäre eine easy Runde, also ein relativ leichtes Programm. Ich fand es trotzdem anstrengend.
1: Ja, irgendwann wird Yoga ja so Performance-Art. Weil am Anfang ist es so, jede Übung und du hast deine Zeit, dann wird es ja irgendwann so, und jetzt die Übung, dann die.
0: Ja, und dann,
1: die,
0: und dann kommst du hintereinander.
1: Da wird so eine Choreografie.
0: Genau.
1: Und da war ich dann schon raus, weil ich mich um die Aufnahme gekümmert habe und eine Drohne fliegen lassen habe und so. Hier sind ein paar Fliegen drin.
0: Ja, wir merken, dass hier ein Kuhstall in der Nähe ist. Wir sind halt auf dem Land.
1: Und genau, und deshalb konnte ich dann auch nicht mehr mitmachen. Aber es war trotzdem, ich fand es trotzdem schön, es war auch eine Erfahrung. Und ich finde, das Beste ja, also es gibt zwei Sachen, weshalb ich zum Yoga gehe, wenn ich gehe. Und ich gehe nur hier und nur mit Katharina Muck. Aber wenn ich hier mit Katharina Muck zum Yoga gehe, gibt es zwei Sachen, weshalb ich komme.
0: Mhm.
1: Das erste ist das Om-Erlebnis. Ich finde, das macht wirklich was mit einem.
0: Ich brauche das ja gar nicht.
1: Was?
0: Ja?
1: Ich liebe das.
0: Nee, das ist so, aber das, so ist ja jeder unterschiedlich.
1: Ich liebe das.
0: Brauche ich nicht. Also mir machen dann so diese Übungen und wenn man danach so entspannt liegt und dann so eine Art Meditation noch macht, finde ich jetzt irgendwie wichtiger als dieses Om, bringt mir gar nichts.
1: Also
0: oder ich verstehe es nicht.
1: Du verstehst es nicht, eindeutig. Weil es ist ja so, wenn alle diesen Om machen, dann fängt das an, also alle fangen unterschiedlich Om an. Der eine macht schnell, der andere langsam, der eine macht's hoch, der andere macht's tief in der Stimmlage. Und dann passiert immer das Gleiche. Alle gleichen sich auf einmal irgendwann an. Also es entsteht eine Synchronität in der Gruppe und alle viben so miteinander.
0: Außer ich, weil ich es nicht verstehe.
1: Du hast auch nicht so richtig mitgemacht, ich habe es beobachtet.
0: Aber ich habe, dafür habe ich den Rest ordentlich mitgemacht.
1: Ja, aber du hast nicht Om.
0: Aber den Rest habe ich mitgemacht. So, aber ich wollte ja eben eigentlich sagen, wir haben es ja jetzt nur dreimal hier am Wilden Kaiser gemacht. Mhm. Dieses Yoga-Ding. Den See bejogert, damals den Berg bejogert und das Heimatmuseum. Und jedes Mal wird man ein Stück besser. Mhm. Ein bisschen routinierter wird man, obwohl man es gar nicht oft macht. Also da merkt man nach dreimal, es funktioniert.
1: Ja, ich komme nur wegen der Kakaozeremonie. Die finde ich ja super. Das ist so ein bisschen, warum ich gerne ins Stadion gehe, wegen des Essens, wegen der Hotdogs. Und nein, natürlich nicht, ich komme nicht wegen der Kakaozeremonie, aber ich finde den super lecker. Ich weiß gar nicht, ob der irgendwas bei mir auswirkt. Der soll einen ja so ein bisschen, was soll das eigentlich?
0: Sie hat auch so ein bisschen Chili und sowas macht sie auch rein, ne? Das war so ein bisschen,
1: ist mega lecker.
0: So ein Flavor.
1: Ist mega gut. Auf jeden Fall irgendwas, ich glaube, also natürlich ist mir schon klar, was das machen soll, aber es ist bei mir wie Cola, es gibt viele Cola-Marken. Ich habe auch nicht das Gefühl, wenn ich Cola trinke, dass ich aufgrund des Koffeins wach werde.
0: Nee, weil du dran gewöhnt bist.
1: Genau. Und beim Kakao ist das, glaube ich, auch so. Der ist glaube ich, sogar auch koffeinhaltig dann. Oder irgendwas ist damit. Und der das macht auch was mit dir, aber nicht mit mir.
0: Okay.
1: Mir schmeckt's nur quasi.
0: Okay.
1: Ja.
0: Das reicht ja auch eigentlich.
1: Genau. Auf jeden Fall, die Yogastunde am See fand ich echt toll.
0: Auch wenn es durch die Sonne war es schon. Also ich musste auch meinen Platz ein bisschen wechseln. Ja. Die Sonne war schon hart. War schon gut, dass wir sehr viel Schatten hatten. Da bin ich ein bisschen geflüchtet zwischendrin. Aber sonst, das war schon schön, ja.
1: Also das fand ich auf jeden Fall schon ein Erlebnis.
0: Und man kann danach tatsächlich direkt in den See springen. Ne? Das ist natürlich auch
1: stimmt.
0: Gut.
1: Stimmt. Ja. Also sehr empfehlenswert, der Hintersteiner See. Ich finde das toll.
0: Heute, also auch zum Wandern, nicht nur zum Yoga. Ne? Also wir sind auch schon mal drum gelaufen.
1: Ja, das stimmt.
0: Einmal komplett, ja.
1: Das stimmt.
0: Kann man machen.
1: Wir waren heute ja auch wandern und sind zu einem Wasserfall gewandert.
0: Da könnte man auch gut Yoga machen.
1: Ich hätte mich so gerne ausgezogen und unter diesem, es sind 36 Grad am Wilden Kaiser heute.
0: Ja, nicht zum Nackt-Yoga gehen wollen, aber sich unter, nackt unter einen Wasserfall stellen.
1: Aber es ist ein Unterschied, ob ich zum Nackt-Yoga...
0: Da waren schon ein paar Leute.
1: Das wollte ich ja gerade sagen. Mhm. Wenn da nicht so viele Leute gewesen wären, dann hätte ich es getan. Aber da waren ja so viele Leute und darum habe ich es nicht getan. Die okay. Ziegen, die da waren, die hätten mich nicht gestört. Dann hätte ich das gemacht.
0: Ja, die haben den besten Platz um die Jahreszeit. Ne? Ja. Da in den Felsen so drin, so ein bisschen überdacht mit so einem leichten Sprühnebel vom Wasserfall. Toll. Eigentlich optimal, ne?
1: Toll. Kannst du dir das vorstellen? So, du stehst morgens auf, so um 4.50 Uhr, die Sonne geht auf, du packst deinen Wanderrucksack und läufst da alleine hoch und dann duschst du unterm Wasserfall.
0: So, machen wir uns jetzt mal nichts vor. Jetzt mal für die Realness. Also erstmal, wo, in welcher Welt stehst du um 4 Uhr auf? Ich bin hier jeden Morgen der, der aufstehen muss. Ich gehe zuerst duschen, weil du sagst, ich will noch ein bisschen liegen bleiben. Dann packen wir den Rucksack. Du hast noch nicht mal einen Rucksack dabei.
1: Ich hatte die Drohne.
0: Ich habe dein Wasser getragen. Ich habe die ganzen Klamotten getragen, die man so mitnimmt. Und du hast die Drohne getragen. Wow. So, so viel dazu. Und ja, gut, duschen unterm Wasserfall ist super.
1: Ja, genau. Ich würde das gerne mal machen. Ich würde gerne unterm Wasserfall duschen. Ich würde das, also außerdem stimmt das nicht. Wir sind schon mal sehr früh aufgestanden, als wir nämlich Sunrise-Yoga gemacht haben.
0: Ja, wenn wir es müssen, dann schaffst du das ja auch. Aber trotzdem bin ich immer der Erste, der aufstehen muss. Sonst würdest du nicht aufstehen.
1: Okay, fair enough, das gut. Ist wahr.
0: Ja, man muss auch mal so Sachen klarstellen.
1: Ja, auf jeden Fall zu dieser Wanderung noch ganz kurz. Das fand ich auch super schön, weil ich, jetzt wirst du mich natürlich korrigieren, das sind natürlich keine so richtig, richtig freilebenden Ziegen gewesen, die gehören jemandem.
0: Oh, ich hoffe, der Herr Dr. Gruber nimmt seine Leute schnell an die Reihe hier, seine Patienten, weil der Sitz wird langsam echt hart hier.
1: ja, auf jeden Fall wollte ich nur erzählen, dass das auch super süß war, weil da so viele Babyziegen heute waren. Ja, das hat mich sehr begeistert. Süß, ja. Das wollte ich noch erzählen. Danke für die Aufmerksamkeit. Ich werde jetzt nichts mehr dazu sagen. Es ist ja auch ein Unterschied zwischen der idealen Welt und der Realität. Ach das so. Ist wie in der Serie, in deren Set wir gerade sitzen.
0: Weil, ach, das ist nicht echt hier?
1: Ne, das sieht schon sehr echt aus. Okay. Aber ich glaube, das Telefon ist nicht wirklich
0: an. Wir können drüben im Sprechzimmer können wir gleich mal gucken, ob du schwanger bist.
1: Ja, da ist ein Ultraschall.
0: Da steht ein Ultraschall. Ja.
1: Mhm. Ich wollte nur sagen, in meinem Kopf, ja, in meiner idealen Welt mache ich das. Stehe ich um 4 auf, hole meinen Wanderrucksack, wandere hoch zum Wasserfall und dusche da.
0: Aber anscheinend leben wir nicht in einer idealen Welt.
1: Wir leben schon. Und die Realität ist auch nicht verkehrt. Muss an der Stelle auch echt sagen, ja. Was wir noch machen werden, wir machen noch was super Romantisches.
0: Ja, das wollte man noch sagen.
1: Wir fahren zum Sonnenuntergang hoch auf den Berg, denn am Tag der Aufzeichnung dieser Ausgabe ist ja Sommersonnenwende. Und da werden hier am Wilden Kaiser am Kamm nach und nach Fackeln entzündet oben durch die Bergretter und Bergwacht.
0: Die Region Wilder Kaiser sprüht vor
1: Feuer?
0: Vor Feuer? Was? Vor Traditionen.
1: Ach so, ja.
0: Und die nehmen wir dann nochmal mit, weil uns schon sehr oft davon erzählt wurde, ne?
1: Richtig, das soll sehr, sehr schön sein. Und Gott sei Dank hat man uns nicht gefragt, ob wir hochwandern wollen und die Fackeln aufstellen. Das machten nur Experten. Hätte ich
0: auch nicht mehr geschafft.
1: Expertinnen, das hätten wir nicht mehr geschafft heute. Aber das gucken wir uns an, darauf freue ich mich sehr.
0: Und unsere Yoga-Lehrerin wandert hoch.
1: Oh.
0: Hat sie erzählt.
1: Katharina.
0: Mit den Kindern.
1: Aber wenn das die Kinder können, können wir das auch.
0: Nee. Nee. Die sind hier aufgewachsen. Die sind geländegängiger als wir.
1: Geländegängiger.
0: Ja, nee, wir sitzen lieber auf der anderen Seite auf dem anderen Berg und gucken von weitem zu.
1: Das ist übrigens der Ort, wo wir das heute, heute nicht, aber wir haben schon mal, also andersrum. Ich wollte sagen, es ist der gleiche Ort wie schon mal, das stimmt aber nicht. Wir haben ja schon mal sowas gemacht, in Anführungsstrichen, ein Ort der Schande, im positiven Sinne, als es hier schon mal die Kaiserkrone gab, der große Marathon über wo ja wirklich unfassbare Sportlerinnen und Sportler über 42 Kilometer aus dem Tal hoch über mehrere Gipfel laufen.
0: Die schaffe ich noch nicht mal im Flachland, ja. 42 Kilometer.
1: Wir zwei Flachland-Tiroler saßen in einer Alm oben nicht auf der Hohen Salve, sondern einen Berg daneben. Und also wenn man von Schäffer hochfährt auf den Berg. Und in dieser Alm, in diesem Restaurant, da führte die Strecke des Marathons durch. Und wir saßen im Warmen mit einer Suppe, während die Leute...
0: Mit einer Suppe und einer kalten Cola und haben angefeuert. Wir haben angefeuert. Und die Leute, die muss es auch geben.
1: Das war, glaube ich, Kilometer 38.
0: Leute, die anfeuern.
1: Die waren also schon entsprechend erschöpft und wir saßen da. Und genauso machen wir das heute Abend auch. Wir sitzen da und gucken.
0: Aber wir müssen nicht anfeuern.
1: Nein, nein, die feuern ja an. Und zwar die Fackeln.
0: Ja, stimmt.
1: Auf dem Berg.
0: Also erstmal gibt es ja auch einen wunderbaren Sonnenuntergang. Der wurde uns ja schon angekündigt. Und ja, dann werden wir die Fackeln brennen sehen. Und ich bin sehr gespannt.
1: Auf jeden Fall. Könnt ihr euch dann angucken, auf jeden Fall bei uns auf Instagram.
0: Ich hoffe, dass man das auf dem gut einfangen kann mit der Kamera.
1: Ja, vielleicht. Also trotzdem, wir sagen das jetzt einfach, das ist ganz toll.
0: Ja, das sieht bestimmt auch in der Kamera gut aus. Aber ich glaube, wenn man es live sieht, ist besser.
1: So, und deshalb, wenn man es live sieht, was macht man lieber mit?
0: Ja, was der Bergdoktor verschrieben hat.
1: Mehr Urlaub am
0: Wilden Kaiser. Mehr Urlaub am Wilden Kaiser, ja.
1: Richtig. Ja. So viel von uns erstmal von hier. Ihr seht, wir sind schon richtig im Bergdoktor-Feeling.
0: Ich habe mich schon nach Jobs hier umgeguckt übrigens.
1: Echt?
0: Ja, ja, im Jägerwirt. Ich doch gefragt, ob sie noch einen Gärtner in Vollzeit einstellen wollen.
1: Ja, die hatten die Bedingung, dass du es nur oben ohne machst.
0: Ja, aber die Zeit ist ja vorbei. Oh. Das, ja, das will doch keiner mehr.
1: Also falls ihr hier in der Region noch einen Gärtner sucht, der Mitch ist interessiert, sozusagen.
0: Du willst doch nur hier direkt hinziehen. Ich muss mir gar nicht fragen. Ja,
1: das stimmt.
0: Ist mir klar.
1: Aber also auch das ist wieder der Unterschied zwischen, jetzt ist ein Auto vorgefahren. Die Leute machen sich nicht einmal mehr die Mühe und parken und laufen hoch. Die fahren einfach mit dem Auto vor und machen dann ihr Selfie hier vor der Praxis.
0: Ja. Es sei ihr gegönnt.
1: Es sei ihr gegönnt. Ich wollte nur sagen, auch da weicht natürlich wieder die Realität von meiner idealen Welt ab, weil in meinem Kopf wohne ich ja hier in so einem Chalet oben auf dem Berg und gucke runter aufs Tal.
0: Ach so. Na gut, da muss ich aber noch durch viele Gärten durchjagen, dass
1: das
0: man Chalet.
1: Das geht technisch gar nicht, weil man kann ja gar nicht, der Wilde Kaiser ist ja Naturschutzgebiet, da kann man gar keine Häuser bauen.
0: Nee, aber gegenüber auf dem Berg, damit man auf den Kaiser sieht, wie es die eigentlich alle machen.
1: Stimmt, das ist eigentlich viel besser.
0: Das macht ja viel mehr Sinn, ja klar.
1: Ja, stimmt. Ach, ich ziehe auch in so eine Gondel.
0: Das ist wie in Köln auf der falschen Rheinseite zu wohnen.
1: Du, guck,
0: da streitet man sich ja immer noch drum, welches die richtige Rheinseite ist.
1: Die falsche,
0: natürlich. Die Schelsig. Du sagst, das ist die richtige Seite. Es gibt die Schelsig. Jetzt muss ich überlegen, das ist rechtsrheinisch und linksrheinisch. Linksrheinisch wäre die gute Seite, da wo der Dom steht. Und rechtsrheinisch ist immer so ein bisschen verpönt.
1: Dabei sieht man von der Verpönten viel besser.
0: Dabei sieht man von der Seite die Skyline von Köln ja viel besser. Ja,
1: ja, das stimmt.
0: Und so ist es hier auch mit dem Berg.
1: Richtig, so ist es auch. Und dementsprechend guckt euch das mal in echt an. Und dann könnt ihr kriegt das von uns erlaubt. Ihr dürft dann auch einmal hier vom Bergdoktor einmal vorfahren und ein Foto machen. Es sind schon wieder Leute hier aufs Gelände gekommen, einfach so. Ne? Hallo! So, genug jetzt. Also, die denken noch, wir sind Teil der Serie. Das sind wir leider nicht. Also, was ich euch mitgeben wollte, ist, guckt es euch einfach mal an, weil es wirklich schön ist. Und wenn ihr das hinbekommt, dass ihr dort morgens um 4 hochwandert und unterm Wasserfall duscht, ich gönne es euch total, dass ihr mein Leben lebt, in Anführungsstrichen, beziehungsweise meine Träume, weil ich habe es ja nicht geschafft.
0: Ja, macht gerne eine Story und verlinkt uns, dann sehen wir das auch, wie unterm Wasserfall steht.
1: Genau.
0: Und dann, ja, dann
1: schickt
0: machen
1: er vielleicht
0: wir das
1: direkt nach
0: beim nächsten Mal vielleicht dann doch.
1: Ach, eine Sache noch. Ich hatte ja versprochen, dass es in dieser Ausgabe der Dachbodenrevue ein kleines Goodie gibt für alle, die vor unserer Reise erraten haben, wohin es geht.
0: Da bin ich jetzt aber mal sehr gespannt.
1: Genau. Und das Goodie ist eine Erwähnung in der Folge am Ende. Alle, die es richtig geraten haben, werden jetzt erwähnt.
0: Ach.
1: So, also für alle, die nicht mitgeraten haben, ihr könnt jetzt ausschalten, es wird sonst langweilig. Und zwar gehen Grüße raus an Dom, also alle, die wollten, dass sie gegrüßt werden. Sie mussten mir dann, ich habe nachgefragt, ob
0: das so,
1: okay ist.
0: Okay. Ja.
1: Also Dome Lange, Borissin hat geraten, dass wir zum Wilden Kaiser fahren. Außerdem Mutzi Puh. Dann Johannessen Kai, Zorro 5586 und dann Patrick RD und Greg Hubi sind die Personen, die geraten haben und auch genannt werden wollten in dieser Folge.
0: Nochmal dreimal ganz schnell hintereinander. Ja, also ich weiß nicht, wer da was mit diesen Namen jetzt anfangen soll, aber ist okay.
1: Alles Hörerinnen und Hörer dieser Sendung.
0: Ja.
1: In dem Sinne, wir danken euch, wir sehen uns und hören uns in der kommenden
0: Nein,
1: Woche
0: hast
1: wieder.
0: Du noch was vergessen?
1: Was habe ich denn vergessen?
0: Die Formalitäten.
1: Oh ja, dann mach du das doch, oder?
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1: Den Podcast, nicht uns.
0: Ja, am liebsten den Podcast, ja. Könnt ihr aber auch bei uns machen. Folgt uns auf unseren Socials, Maurice Geider mit Screenery. Könnt ihr auch noch machen, also ihr könnt überall folgen und ja, das war schon alles.
1: Dankeschön für die Formalitäten, das hast du sehr schön gemacht.
0: Ja.
1: Vielleicht finden wir noch einen Stempel hier in der Praxis, womit wir das Dokument auch stempeln können, damit es auch offiziell wirkt. Und in der kommenden Woche sind wir dann wieder da.
0: Wir gucken jetzt mal, ob du schwanger bist.
1: Ja, ich weiß genau wann. Im Jägerwirt habe ich mich mit Essen geschwängert. So sieht's aus.
0: Ja. Ja.
1: Tschüss.
0: Tschüss.
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0: Herzlich willkommen zum diesjährigen Kurz und Gut im Kurzfilmwettbewerb.
1: Herzlich willkommen zu Kurz und Gut.
0: Schön, dass ihr alle da seid. Wir freuen uns, dass ihr alle hier im OK euch eingefunden habt.
2: Ich bin Mila und ich mache die Moderation dieses Jahr bei Kurz und Gut. Wir sind gerade dabei, unsere Moderationstexte zu schreiben und ein bisschen Zeitdruck haben wir, aber ich denke, wir schaffen das. Ich hoffe, die Stimmung wird so gemütlich sein und dass man einfach einen schönen Abend zusammen hat.
3: Wir haben heute den Tag über alles vorbereitet. Für uns hat sich herausgestellt, dass du noch viel zu lernen machen musst. Aber es hat sich sehr gelohnt. Und die Sendung selber und die Veranstaltung selbst war dann extrem entspannt. Es hat alles funktioniert.

0: wir alle vielleicht dann doch auch diesen Kampf an den besseren Sitzen, wie das dann jetzt gewinnen können gegen David Roberts, können wir vielleicht aus den wiederkehrenden Tagen in Dresden lernen, die vom 11. bis zum 17. September, wenn das passiert alljährlich, 2018, wenn ich das richtig, wenn ich da richtig informiert bin. Und es gibt bereits ein.
1: Wir wollen aber unsere Lieblingsserie gucken.
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Mein Name ist Julian, ich bin 25 Jahre alt und der Gründer von Queerformat, das es seit 2019 gibt. Wir berichten aus der LGBT-Community mit Videos, berichten von CSDs, von verschiedenen Veranstaltungen und stellen in unseren Videos auch Personen, die der Community angehören, vor, ihre Geschichte. Und das ist das, was unser Hauptanliegen ist. Auf die Idee von Queerformat bin ich durch meinen damaligen Job gekommen als Lokalreporter. Da habe ich das erste Mal einen CSD besucht und habe mir dann so gedacht, ja, ist eigentlich ganz schön und für so einen normalen tagesaktuellen Bericht auch ein bisschen zu wenig, was ich dann am Ende auch dann geschnitten habe. Ich habe gedacht, das muss ein bisschen mehr sein und habe mir einfach gedacht, dann okay, beim nächsten CSD mache ich dann ein bisschen mehr. Gerade auf den CSDs sind wir auch mit Ständen unterwegs. Das haben wir in diesem Jahr das erste Mal gemacht und das war eigentlich auch ganz cool. Und da kommt immer sehr gut das Glücksrad an, das, was wir anbieten. Und wir haben natürlich auch kleine Merch-Sachen, also zum Beispiel Armbänder oder auch Flaggen. Und natürlich

0: ganz wichtig, auch Infomaterial. Also sowohl Infomaterial über unsere Arbeit, als auch Infomaterial allgemein zu sexueller Gesundheit zum Beispiel, wo wir auch mit der AIDS-Hilfe zusammenarbeiten, die uns dann Infomaterial stellen. Bei unseren Workshops ist es hauptsächlich für uns wichtig, dass wir auch die persönliche Erfahrung auch mit einbeziehen. Also wir zeigen zu Beginn immer das Coming-out-Video von mir persönlich, um halt auch so ein bisschen die Distanz zu brechen.
1: Ich möchte euch heute ein bisschen über mein Outing erzählen, wie ich damit umgegangen bin, welche Menschen mich damals aufgefangen haben, welche Menschen damals mir Halt gegeben haben und warum Querformat jetzt so ist, wie es ist.
0: Das kommt bei den Schülern schon auch gut an. Also wir erleben das auch regelmäßig, dass sie sagen, ja, wir kannten das schon, aber viele sagen auch, ja, wir wussten auch gar nicht, was zum Beispiel die Regenbogenflagge bedeutet oder wie das ist mit gleichgeschlechtlicher Ehe oder auch Adoption mit Kindern, was die jungen Menschen auch schon bewegt, was man gar nicht so denkt. Also der Beginn ist immer das Schwierigste. Also man muss immer, was ich auch gelernt habe, eine Bezugsperson haben, die sich in dem Thema auch schon ein bisschen auskennt. Also ob das jetzt zum Beispiel CSD-Vereine sind oder auch andere queere Projekte, queerer Stammtisch etc. Bei CSD-Planungstreffen, die ja in den Städten immer stattfinden, wo CSDs dann im nächsten Jahr dann auch gemacht werden, da einfach mit hinkommen. Und das ist eigentlich auch immer so der beste Moment, auch einfach Kontakte zu knüpfen, weil viele Leute, die da sind, die sind schon in der Szene, sage ich mal, aktiv. Also für uns war der CSD Weißenfels ein Experiment, auch ein sehr kurzfristiges Experiment, weil wir gesagt haben, okay, wir wollen das gerne mitnehmen und auch den ländlichen Raum ein bisschen stärken. Und ich muss sagen, und da spreche ich auch im Team, wir haben uns nicht bedroht gefühlt. Also wir haben da unseren Stand gehabt, wir hatten auch ganz viele Leute, die zu uns kamen. Ich fand es auch ganz cool, dass auch der Landrat kam, das hatten wir auch bis jetzt noch bei keinem CSD gehabt. Ich sage immer so ein CSD sollte eigentlich schon so wie ein Stadtfest in jeder Stadt oder jedem Dorf. Das wäre echt cool, ja, wenn man so eine Demonstration mal so im Jahr hat, um einfach auch zu zeigen, ja, wir sind viele und wir sind genauso wie ihr. Das war so mein Traum. Also wir bekommen regelmäßig, das ist schade, aber glaube ich auch einfach der Thematik geschuldet, regelmäßig Hasskommentare. Am besten ist es immer, das nicht an sich ranzulassen, weil sonst macht man sich einfach auch kaputt. Es gibt aber durchaus auch Kommentare, die sehr heftig sind, von Morddrohungen bis Anschlagsdrohungen. Da muss ich sagen, da mache ich auch eine Anzeige bei der Polizei. Halt einfach auch zu zeigen, dass man sich das auch nicht gefallen lassen muss. Also bei mir ist halt auch eine innerliche Grenze, wo ich sage, okay, wird die überschritten, dann handle ich auch. Klar, es macht schon was mit einem und es gibt dann auch mal einen Abend, wo man darüber nachdenkt, wo ich dann auch mal mit meinem Partner drüber spreche, okay, wie gehen wir damit um? Was die Polizei daraus macht, ist immer so die andere Sache. Alle Anzeigen, die wir bis jetzt gemacht haben, sind dann irgendwann ins Leere gelaufen, was ich ein bisschen schade finde. Deswegen glaube ich, muss man auch schauen, dass man auch ja trotzdem weiter Gesicht zeigt und auch weiter ja auch für seine Rechte auch einfach einsteht. Also für das Projekt wäre für mich ein Traum, dass es weiter wächst, dass immer mehr Leute das auch sehen und dass man natürlich auch immer mehr Leute aufklärt. Mein Engagement würde ich in den drei Worten vielfältig, herausfordernd und erfüllend beschreiben.

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Sehr geehrte Damen und Herren, sehr geehrte Gäste, im Namen der Hochschule Merseburg begrüße ich Sie ganz herzlich zu unserem heutigen Vortrag Autoritäre und punitive Einstellungen von Studierenden der sozialen Arbeit, empirische Feldzugänge aus Erhebung professionsethisch herausfordernder Haltungen. Ich freue mich außerordentlich, dass wir mit Professor Dr. Sebastian Bornemann und Professor Dr. Aljoscha Jogotka von der EU, von der International University, vom Campus Berlin, zwei Lehrende gefunden haben und gewinnen konnten, die uns hier heute ihre quantitative Längsschnittstudie vorstellen. Diese Längsschnittstudie hat im April oder ist im April 2026 gestartet. Und beide werden heute erste Zwischenergebnisse vorstellen, aber insbesondere auch einiges zur Methodik der Erhebung sagen. Das heißt auch, diese Studie ist noch nicht abgeschlossen und sie geht noch weiter. Aber wie gesagt, es werden heute hoffentlich einige schon interessante, aussagekräftige Ergebnisse vorgestellt. Ich möchte auch ganz herzlich diejenigen,